0: Hinrichtung geben. Laut Pentagon soll die Erschießung eines verurteilten Amokläufers live übertragen werden. In Wuppertal ist ein Brand in einem Mehrfamilienhaus glimpflich verlaufen, auch weil gerade zufällig ein Krankenwagen vorbeikam. Die Besatzung bemerkte das Feuer und konnte die Bewohner des Hauses in Sicherheit bringen, noch bevor die Feuerwehr da war. Die konnte den Brand im Keller des Wuppertaler Wohnhauses schnell löschen. Nachdem der Rauch abgezogen war, konnten die Bewohner zurück in ihre Wohnungen. Alle blieben unverletzt. Das war WDR aktuell. Das Wetter in Nordrhein-Westfalen. Bis zum Morgen ziehen von den Niederlanden dichte Wolken auf. Meist bleibt es aber noch trocken bei kühlen 4 bis 9 Grad. Tagsüber breiten sich die Wolken weiter aus und es zieht Regen durch. Dazu wird es auch sehr windig mit teils stürmischen Böen. Die Höchstwerte in Siegen 12 Grad, in Unna 13 und in Aachen werden bis zu 14 Grad erreicht. Die Zeit, es ist 2.03 Uhr.
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2: A1 Lübeck-Hamburg. Auf der Norderelbbrücke kommt es in beiden Richtungen wegen eines Schwertransportes bis ca. 5 Uhr immer wieder zu kurzfristigen Sperrungen. Die A29 Wilhelmshaven Richtung Ahlhorner Heide ist zwischen Oldenburg-Ohmstede und Kreuz Oldenburg-Ost wegen Bauarbeiten bis ca. 5 Uhr gesperrt. Die Umleitung führt über die U26. Die A36 Fienenburg Richtung Wolfenbüttel ist zwischen Osterweg Fienenburg Ost und Fienenburg wegen einer Nachtbaustelle bis ca. 5 Uhr gesperrt. Die A52 Mönchengladbach Richtung Düsseldorf ist zwischen Karst Nord und Kreuz Karst wegen Bauarbeiten bis ca. 5 Uhr gesperrt. Die A448 Bochum West Richtung Dortmund-Witten ist zwischen Tunnel Rombacher Hütte und Bochum Süd wegen einer Fahrbahnerneuerung bis ca. 5 Uhr gesperrt. Und München auf dem Mittleren Ring sind der Effnertunnel, der Leuchtenbergtunnel, der Richard-Strauss-Tunnel und der Innsbrucker Ringtunnel wegen Wartungsarbeiten bis ca. 5.30 Uhr in beiden Richtungen gesperrt. Soweit der Verkehr, Ihnen eine gute Fahrt.
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2: Vom Norddeutschen Rundfunk in Hamburg, heute mit Detlef Karg im Studio. Aktuelle Infos und Hintergründe hier noch bis 6 Uhr. Die Einkommensteuer gehört zu den zentralen Reformvorhaben der Bundesregierung. Ein erster Entwurf wurde gestern erstmals im Bundestag beraten. Die Pläne sind innerhalb der Koalition umstritten. Unionspolitiker sprechen wegen des Verzichts auf einen Abbau der kalten Progression sogar von einer heimlichen Steuererhöhung und mahnen ein höheres Entlastungsvolumen an. Die bisher angestrebte Entlastung verdient ihren Namen vielleicht auch kaum. Es geht um theoretische 50 Euro im Monat für eine vierköpfige Familie. Chris Berdrow hat die Debatte im Bundestag verfolgt.
3: Der Finanzminister und Vizekanzler Lars Klingbeil macht zu Beginn seiner Rede noch einmal klar, wen die Bundesregierung mit ihrer Steuerreform entlasten will. Es ist die sogenannte Mitte der Gesellschaft.
4: Es geht um die Polizistinnen und Polizisten in unserem Land, die nachts für unsere Sicherheit sorgen. Ich rede von Erzieherinnen und von Erziehern, die sich um unsere Kinder kümmern, von Krankenpflegern, von Busfahrerinnen, von all denen, die früh morgens aufstehen, die anpacken in unserem Land und einen Knochenjob leisten.
3: 600 Euro pro Jahr sind mehr drin, so rechnet es Klingbeil vor, für eine Familie mit mittlerem Einkommen und zwei Kindern. Für den Staat summieren sich diese Entlastungen ab 2028 auf 10 Milliarden Euro. Das sei der Rahmen des Möglichen gewesen. Die Opposition kritisiert den Finanzminister scharf. Kai Gottschalk von der AfD wirft der Regierung unter anderem vor, dass sie bislang darauf verzichten will, die sogenannte kalte Progression auszugleichen. Damit ist der Effekt gemeint, dass mögliche Gehaltsanstiege zum Ausgleich der Inflation nicht bei den Beschäftigten ankommen, weil sie dadurch in einen höheren Steuertarif rutschen und dann am Ende doch nicht mehr Kaufkraft haben.
4: Klingbeil, Sie sind der Houdini sozusagen der Finanzen. Es ist das dreisteste, am besten getarnte Steuererhöhungsgesetz, das dieses Haus seit Jahren gesehen hat. Es ist ein glatter Etikettenschwindel, meine Damen und Herren.
3: Die Sache mit der kalten Progression treibt auch die Union im Bundestag um. Ihr finanzpolitischer Sprecher Fritz Günzler sagt, mit dem Gesetzentwurf löse die schwarz-rote Koalition zwar ihr Versprechen ein, dass diejenigen mehr haben müssen, die mehr leisten, aber...
5: Zur Wahrheit gehört auch, und da will ich auch gar nicht drum rumreden, dass wir uns vorgestellt hätten, ich übrigens spüre ich das auch bei der SPD, dass man einen vollständigen Ausgleich der kalten Progression hinbekommen hätte. Auch schon im Regierungsentwurf.
3: Einen Vorwurf will Günzler dem Finanzminister aber ausdrücklich nicht machen. Klingbeil habe das vorgelegt, was im Koalitionsausschuss vereinbart war. Er glaubt, dass sich im parlamentarischen Verfahren aber noch Spielräume auftun könnten.
5: Wir als Haushaltsgesetzgeber sollten vielleicht noch mal gucken, ob es nicht doch eine Möglichkeit gibt, diese kalte Progression auszugleichen, diesen Kaufkraftverlust auszugleichen. Das sind Milliardensummen, aber bezogen auf den Gesamthaushalt ist das überschaubar.
3: In den Augen von Linken und Grünen sind die Pläne vor allem sozial unausgewogen. Die Linke weist auf den geplanten Anstieg von Konsumsteuern hin, der Menschen mit kleinen Einkommen stärker treffen werde. Katharina Beck von den Grünen moniert, dass die Regierung neben den Entlastungen auch viele Kürzungen plane.
6: Ich gucke mir schon an, wie die Unzufriedenheit in diesem Land steigt. Und wenn Sie erzählen, dass Sie untere und mittlere Einkommen mit der Einkommensteuer hier entlasten, dann ist das für Millionen von Menschen einfach falsch. Und das wissen die Menschen.
3: Der Gesetzentwurf des Finanzministers geht jetzt in den zuständigen Bundestagsausschuss und wird dort weiter beraten.
2: Ein Bericht war das von Chris Berdrohn. Also erstmal die Entlastung für kleine und mittlere Einkommen, das ist der Plan, aber er steht in der Kritik. Wiebke Esther ist die stellvertretende Vorsitzende der SPD-Bundestagsfraktion und sie verantwortet unter anderem die Themen Haushalt und Finanzen. Mein Kollege Andreas Bursche vom Westdeutschen Rundfunk hat Sie gefragt, wie spürbar die Entlastungen ab Januar denn sein werden.
7: Also es wird spürbar, es hängt dann auch wieder davon ab, ob die in einer Ehe mit anderem Einkommen und mit Kindern liegen. Aber wie Sie richtig gesagt haben, wird der Schwerpunkt der Entlastung auf kleine und mittlere Einkommen liegen. Will aber auch direkt hinzusagen, wir könnten uns auch noch mehr Entlastung vorstellen. Da sind wir uns einig mit der Union. Allein die Gegenfinanzierung. Dafür hat die Union noch keine Vorschläge gemacht. Ich hätte welche. Wir werden jetzt versuchen, das hinzubekommen.
8: Ja, sprechen wir gleich noch drüber. Aber ganz kurz nochmal zu diesem spürbar. Ich habe mal rausgesucht, eine Familie mit 2 Kindern und 60.000 Euro Haushaltseinkommen wird am Ende im Monat 50 Euro mehr haben. Ist das für Sie schon spürbar?
7: Ja, wenn man dann auch die Fragen von Kindergeld bei Familien noch mit dazu rechnet, dann glaube ich, dass 50 Euro mehr oder weniger für viele Menschen schon spürbar ist.
8: Ja, aber allein in den letzten 5 Jahren sind Lebensmittel um 30% teurer geworden.
7: Auch das war spürbar für die Menschen, klar. Und darum sagen wir, es wäre schön, wenn es mehr wird, also wenn eine größere Entlastung möglich wäre. Sie wissen aber sicherlich auch, dass wir, um den Haushalt verfassungskonform aufzustellen, sehr viele Runden haben drehen müssen, weil in bestimmten Bereichen auch gespart werden müsste. Und darum sind diese Beratungen zur Einkommensteuerreform gekoppelt mit dem gesamten Haushalt. Und man muss das solide gegenfinanzieren, wie wir sagen. Man muss also sagen, wo nimmt der Staat dann mehr ein, um stärker entlasten zu können? Und das ist unsere Aufgabe jetzt zu gucken, wo wir das Gesetz noch besser machen können.
8: Jetzt rutscht die Polizeibeamte, nehmen wir jetzt einfach mal die, aber in eine neue Steuerklasse, weil es mehr Brutto gibt, was ja eigentlich gut ist. So, dann zahlt sie jetzt aber mehr Steuern wegen der neuen Steuerklasse. Das ist diese kalte Progression, dieses schlimme Wort. Eigentlich wird die ja immer mit einberechnet, diesmal nicht. Wegen der SPD heißt es. Wieso?
7: Das ist richtig, haben Sie auch schön erklärt. Und auch wir würden gerne die kalte Progression ausgleichen. Das ist nicht erzwungenermaßen so. Darum ist das in dem Vorschlag jetzt noch nicht enthalten. In den meisten der letzten Jahre ist es aber ausgeglichen worden. Würden wir auch. Kostet aber nochmal eine Menge Geld. Und die Frage ist, wo das Geld herkommen soll. Das ist die Aufgabe, die wir jetzt haben, die zu finden. Ich kann Ihnen einen Vorschlag machen.
8: Ja, genau, das hatten Sie ja eben schon so groß angekündigt. Da bin ich jetzt mal gespannt. Also Sie sagen, ja, auch wir würden gerne mehr, ähnlich wie die Union, mehr in der Breite und auch nicht nur, ich sage jetzt mal ganz platt, 50 Euro für die Familie. Wie würden Sie das denn gegenfinanzieren? Wo finden Sie denn noch Geld?
7: Also ich kann Ihnen beispielsweise den Vorschlag machen, dass wir bei den Einkommen, bei der Einkommensteuer stärker entlasten und dass wir darum bei der Kapitalertragssteuer, die Kapitalerträge, also das, was Menschen verdienen, wenn sie hohes Vermögen haben, um dann es anzulegen und dadurch Zinsen beispielsweise bekommen, dass wir da in der Besteuerung hochgehen, weil das in Deutschland relativ gering, viel geringer besteuert ist. Und das zu nehmen, um insbesondere kleine und mittlere Einkommen, Ihr Beispiel, 60.000 Euro Einkommen zu entlasten, da wären wir dabei. Die Union zeigt da momentan noch nicht so viel Bewegung. Darum will ich jetzt nicht das als sehr wahrscheinlich in Aussicht stellen. Aber das ist ein Beispiel für genau die Verhandlungen, die jetzt beginnen. Wir suchen nach Gegenfinanzierung Möglichkeiten, um das vorzuschlagen. Ich erwarte von der Union, der jetzt doch auch ein bisschen die Backen aufbläckt und sagt, das muss alles noch kommen, das muss noch kommen, dass sie auch konstruktive Vorschläge macht. Die habe ich noch nicht gehört.

0: richtig, dass das nicht kommt. Erstens, ich finde es richtig, dass wir sagen, weil Sie haben es angesprochen, die Lebensmittelpreise sind so gestiegen. Für jemanden, der 60.000 Euro im Jahr verdient, macht das im Alltag mehr aus als für jemanden, der 280.
1: Ja, aber darum
0: ist das intern richtig. Bei Erbschafts- und Vermögensteuer sage ich Ihnen, die Union will es nicht. Aber Montag und Dienstag der nächsten Woche wird am Bundesverfassungsgericht über die Erbschaftssteuer verhandelt. Wir warten darauf, dass wir dann Hinweise kriegen, was das Bundesverfassungsgericht ändern wird. Ich gehe davon aus, dass wir Anfang nächsten Jahres eine Rechtsprechung dazu haben werden. Und dann kommt das Thema Erbschaftssteuer, nachdem das Bundesverfassungsgericht geurteilt hat, auf die Tagesordnung. Und ich bin wild entschlossen, sehr zeitnah, also noch in dieser Legislaturperiode, mit dieser Koalition auch bei den Erbschaftssteuern, vor allem bei den besonders hohen Erbschaften, Multimillionenerbschaften, die heute zu oft verschont werden, was zu machen, um da Einnahmen zu generieren.
2: Sagt Wiebke Esther. Sie ist die stellvertretende Vorsitzende der SPD-Bundestagsfraktion.
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2: Es wird gleich 2.14 Uhr. Stabilität war nicht unbedingt das Markenzeichen italienischer Nachkriegsregierungen. Legislaturen von einem oder zwei Jahren waren die Regel. Ausnahme Silvio Berlusconi und jetzt Giorgia Meloni, die mit einer Dreierkoalition geräuschlos seit vier Jahren regiert. Nun hat sie ein besonderes Projekt angestoßen und auch im Parlament durchgesetzt. Künftig soll die stärkste Partei oder Koalition, die mit mehr als 42% aus einer Wahl hervorgeht, 70 Sitze in der Abgeordnetenkammer und 35 Sitze im Senat erhalten. Sozusagen eine XXL-Variante der deutschen Überhangmandate vielleicht. Auch das soll für Stabilität sorgen. Natürlich gab es daran im Parlament auch Kritik. Mehr dazu von Ivo Maruschik aus Rom.
4: Die Italiener können jetzt direkt wählen, wer sie vertritt. Mit diesen Worten hat Ministerpräsidentin Meloni die Entscheidung in der Abgeordnetenkammer begrüßt. Sie können für die Partei stimmen, die Koalition, ein Programm, den Spitzenkandidaten und für ihren Abgeordneten, so Meloni. Das neue Wahlrecht hat damit die letzte Hürde genommen und die Regierungschefin hat die von ihr gewünschten neuen Regeln bekommen, wenn auch erst im zweiten Anlauf, nachdem sie die Vertrauensfrage gestellt hatte. Ein maßgeschneidertes Wahlrecht, das nur darauf abzielt, Melonis Macht abzusichern, schimpft Oppositionsführerin Elly Schlein.
5: Ihr klammert euch an die Macht, ihr klammert euch an eure Sessel, weil ihr Angst vor dem Moment habt, in dem die Italiener euch zur Rechenschaft ziehen werden. Ihr habt Angst vor der Demokratie und versucht, sie zu manipulieren.
4: Umstritten ist vor allem die Vorschrift, die dem stärksten Parteienblock eine bequeme Mehrheit in beiden Kammern des Parlaments verschaffen soll. Wer mindestens 42% der Stimmen erreicht, erhält Bonussitze im Senat und im Abgeordnetenhaus, so dass dieses Bündnis dann auf 55% der Sitze kommt. Stabilicum nennt die Regierung das Gesetz in falschem Latein, denn es soll Stabilität bringen. Aber auch dieses Argument lässt die Oppositionsführerin nicht gelten.
5: Es ist ein falsches und verfassungswidriges Gesetz, weil es einen abnormen Mehrheitsbonus vorsieht, der dazu führt, dass der Sieger ein garantiertes Quorum von fast allein erreicht. Regierungsfähigkeit ist ein wichtiges Prinzip, aber es muss immer mit der Repräsentation im Gleichgewicht stehen.
4: Tatsächlich ändert es die Spielregeln so stark, dass sich auch die politischen Abläufe in Italien grundlegend ändern werden. Es zwingt die Parteien, sich schon im Wahlkampf zu Bündnissen zusammenzuschließen. Künftig wird also wohl ein Rechtsblock gegen einen Linksblock antreten. Eine Suche nach Koalitionen und Kompromissen nach der Wahl sind praktisch nicht mehr möglich. Meloni und ihre Partner argumentieren, das sorge für Klarheit. Regierungen können nicht mehr nach der Wahl durch Absprachen im Hinterzimmer gebildet werden. Und es könne nicht mehr passieren, dass ein weitgehend unbekannter Kompromisskandidat plötzlich Regierungschef wird. Wie bei der Wahl von Giuseppe Conte im Jahr 2018. Solche Überraschungen wird es nicht mehr geben, verspricht Giovanni Donzelli, einer der Vertrauten von Meloni und Organisationschef ihrer Partei Fratelli d'Italia. Ihr werdet Italien nicht zu technischen Regierungen zurückbringen, in denen sich die Politik die Posten aufteilt, ohne vorher offen das Gesicht gezeigt zu haben. Schluss mit Scheingefechten, um dann am nächsten Tag die Sessel zu verteilen. Italien wird in die Dritte Republik eintreten. In dieser Dritten Republik, wie sie Meloni und ihren Partnern vorschwebt, wird die Macht des Staatspräsidenten, einen Regierungsauftrag zu erteilen, stark eingeschränkt, was verfassungsrechtliche Fragen aufwirft. Donzelli versucht, das zur Seite zu fegen. Es gehe nur darum, ein einfaches Prinzip durchzusetzen. Und zwar, wer von den Italienern eine Stimme mehr bekommt, der solle in Italien

0: Großbritannien regieren. Doch das letzte Wort ist mit der Abstimmung im Parlament wahrscheinlich noch nicht gesprochen. Melonis neues Wahlrecht dürfte noch das Verfassungsgericht beschäftigen.
1: Ivo Maroschik informierte.
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1: Und zu dieser Wahlrechtsreform in Italien hören Sie nun den Kommentar unserer Korrespondentin Anna Giordano.
3: Giorgia Melonis Wahlrechtsreform war selbst in den Reihen ihrer Koalition umstritten. Noch im Juli hatten einige Politiker der Regierungsparteien gegen die ursprüngliche Fassung der Reform gestimmt. Franchi Tiratori sind sie in den italienischen Medien genannt worden, also Heckenschützen aus den eigenen Reihen. Weil die Abstimmung im Parlament geheim war, konnten sie aber nicht identifiziert werden. Auch bei der zweiten geheimen Abstimmung hatten Kritiker und die Opposition insgeheim auf Heckenschützen gehofft. Die gab es diesmal aber nicht. Der Grund dafür dürfte vor allem einer sein. Meloni hatte gedroht, das Parlament aufzulösen und Neuwahlen auszurufen, sollte das Gesetz im zweiten Anlauf scheitern. Und das wäre für viele Abgeordnete ein persönliches Drama gewesen. Denn nach italienischem Recht müssen Parlamentarier mindestens 4,5 Jahre im Amt sein, um einen Anspruch auf die begehrte Abgeordnetenrente zu erwerben. Diese Schwelle wird erst im Frühjahr 2027 erreicht. Der Blick auf den eigenen Vorteil war stärker als der Einsatz für parlamentarische Prinzipien. Und auch Giorgia Meloni selbst dürfte mit dem Wahlgesetz hauptsächlich ihren eigenen Vorteil im Blick gehabt haben, weniger die Mitbestimmung der Wählerinnen und Wähler, wie sie immer behauptet hat. Der Kern der Reform, wer als Parteienbündnis mindestens 42% der Stimmen holt, bekommt automatisch 55% der Sitze im Parlament garantiert. 42%, das ist ungefähr die Marke, die ihr aktuelles Regierungsbündnis laut Umfragen auch in den nächsten Wahlen erreichen dürfte. Die Opposition hingegen ist tief zerstritten. Schon vor den nächsten Wahlen festzulegen, wer sich mit wem zusammentut und wer als Premierministerkandidat ins Rennen geht, das nämlich verlangt das neue Wahlgesetz, dürfte dem Mitte-Links-Bündnis besonders schwer fallen. Und so hat Meloni mit dem Gesetz nicht nur die Opposition geschwächt, kleinere Parteien benachteiligt, die nun händeringend nach Bündnispartnern suchen müssen, um überhaupt noch eine Rolle zu spielen. Sie hat faktisch auch die Macht des Staatspräsidenten eingeschränkt. Bislang konnte dieser nämlich nach Wahlen frei entscheiden, wen er mit der Regierungsbildung betraut. Nach dem neuen Gesetz kann er den bereits feststehenden Koalitionskandidaten nur noch formal abnicken. Verfassungsrechtlich ist das problematisch. Meloni feiert ihr Gesetz als Sieg für Stabilität. In Wahrheit dient die Wahlreform vor allem ihrem eigenen Machterhalt. Denn dass sich Koalitionspartner nach einer Wahl nicht doch wieder zerstreiten, dass Regierungen auseinanderbrechen, verhindert das Gesetz nicht. Was Meloni als stabil verkauft, schwächt am Ende Italiens parlamentarische Demokratie.
1: Ein Kommentar war das von Anna Giordano. Die EU und China, diese Beziehung ist in den vergangenen Jahren durchaus kompliziert geworden. Auf der einen Seite ist Peking Lieferant wichtiger Güter wie etwa seltener Erden. Auf der anderen Seite flutet die Volksrepublik den europäischen Markt mit billigen, teils stark subventionierten Produkten wie etwa E-Autos. Darum geht es im Konflikt der beiden Blöcke. EU-Handelskommissar Šefčovič ist deswegen in Peking und trifft sich dort unter anderem mit Chinas Handelsminister. Christoph Kober schaut auf dieses Treffen.
4: Im Gepäck hat der EU-Handelskommissar eine Statistik, die ihm Druck in den Verhandlungen machen dürfte. Mehr als 1 Milliarde Euro beträgt das Handelsdefizit, das die EU derzeit mit China verzeichnet, pro Tag. Auch weil chinesische Unternehmen ihre Produkte zu künstlich niedrigen Preisen auf dem EU-Markt anbieten, heißt es aus Brüssel, und damit europäische Unternehmen in Existenznot bringen. Aus diesem Defizit will die EU raus und erwartet konkrete Schritte dazu von China. Zuletzt hatte es Medienberichte gegeben, wonach Brüssel Peking aufgefordert habe, freiwillig seine Exporte von Hybridautos nach Europa einzuschränken. Den Schritt hat China aber offenbar abgelehnt. Auch von weiteren Zugeständnissen war im direkten Vorfeld der Gespräche nichts zu hören. Unmittelbar vor den Verhandlungen hat die Sprecherin des chinesischen Außenministeriums Mao Ning gesagt, China vertrete die Haltung im Sinne beider Seiten, die Kooperation aufrechtzuerhalten und Meinungsverschiedenheiten im Handel durch gleichberechtigten Dialog zu lösen. Zuletzt hatten Bundeskanzler Friedrich Merz und Frankreichs Präsident Emmanuel Macron die EU-Kommission in einem gemeinsamen Brief aufgefordert, handelspolitische Abwehrschritte zu installieren, die schneller und schärfer wirken als bislang. Nicht nur lehnt China diese Vorschläge ab. Noch vor dem Nationalfeiertag am 1. Oktober und während der sich anschließenden freien Tage hatte die Führung in Peking Warnungen in Richtung Europa ausgesprochen. Das Handelsministerium hat einen entschlossenen Gegenschlag und den Einsatz eines starken politischen Instrumentenkastens angekündigt, falls Brüssel einseitige Handelsbeschränkungen gegen chinesische Unternehmen oder Produkte beschließen sollte. Ob die Gespräche zwischen EU-Handelskommissar Šefčovič und Chinas Handelsminister Wang tatsächlich Fortschritte bringen, ist unklar. Sie sollen bis morgen dauern.
1: Christoph Kober informierte. Wir blicken nach Deutschland. In den Notaufnahmen der Krankenhäuser geht es bekanntermaßen jeden Tag um Leben und Tod. Da müssen schnelle Entscheidungen getroffen werden. Stress und Hektik sind der Normalzustand. Viele Notfallmediziner wünschen sich Entlastung, auch von den zuständigen Landesregierungen. Wie kann das gehen? Voraussichtlich im Herbst wird der Bundestag über eine Reform der Notfallversorgung beraten. Wo liegen die größten Probleme? Britta Felske hat eine Notaufnahme in Sachsen besucht.
2: Wir klingeln bei drei Leuten die Arztklingel.
5: Genau. Kampftag in der Notaufnahme in der Sana-Klinik Borna. Wie so oft vor und nach dem Wochenende, sagt Chefärztin Konstanze Schwarz.
2: Und jetzt ist es so, dass wir gerade merken, dass die Notaufnahme vollläuft.
5: Eine Umfrage der Deutschen Gesellschaft für Notfallmedizin zeigt, fast jede zweite Notaufnahme, die teilgenommen hat, war zum Zeitpunkt der Befragung in den vorangegangenen 24 Stunden überlastet. Für Schwarz und ihr Team bedeutet Überlastung
2: Stress, weil wir zu viel gleichzeitig machen müssen, entweder zu viele Patienten gleichzeitig oder zu viele Schwerkranke auf einmal.
5: Und immer das Gefühl, etwas zu übersehen. Das liegt auch daran, dass Patienten kommen, die nicht zwingend in die Klinik gehören. Allerdings muss die Notaufnahme immer geöffnet sein. Und
2: wir müssen ja alle Spezialisten vor Ort haben oder zumindest die Notfallmediziner, die Pflegekräfte, die eben nicht nach irgendeinem Bettenschlüssel vergütet werden in den Notaufnahmen. Und das muss für die Häuser finanziert werden.
5: Da nicht verbindlich festgelegt sei, mit welchem Personal eine Notaufnahme ausgestattet sein muss, neigten Klinikleitungen dazu, hier zu sparen. Die Notfallversorgung wird derzeit im Bundestag neu geregelt. Beteiligt daran ist Hans Theiß, Gesundheitspolitiker der Union. Behebt die lang erwartete Reform die strukturellen Probleme?
6: Im Notfallbereich wird sie das tun. Wir wollen die Patienten deutlich besser steuern, dass sie entweder direkt in eine Notaufnahme kommen oder in eine ärztliche Bereitschaftspraxis. Und das wird letzten Endes auch relevante finanzielle Auswirkungen haben.
5: Er geht dadurch von Ersparnissen bis in den Milliardenbereich aus. Eine Neuerung, die die Reform bringen soll, sind sogenannte integrierte Notfallzentren.
6: Vorgeschaltet ist ein sogenannter gemeinsamer Tresen, wo entschieden wird, ob ein Patient so akut krank wird, dass er in eine Notaufnahme muss oder ob es sich eine leichtere Erkrankungsform handelt, die in eine ärztliche Bereitschaftspraxis kann.
5: Chefärztin Konstanze Schwarz geht davon aus, dass auch in Borna ein integriertes Notfallzentrum entstehen wird. Alles in allem blickt sie optimistisch auf die Reform. Vorausgesetzt, es setze sich bei allen Beteiligten durch, dass die Notfallversorgung nicht nur ein Kostenfaktor ist, sondern ein zentrales Element im Gesundheitssystem. Und weiter geht's. Der nächste Notfall ist da.
2: Da kommt jetzt ein infektiöser Patient mit einem zu schnellen Herzschlag.
1: Soweit dieser Bericht von Britta Felske aus Borna. Und wir haben hier eine Gefahrenmitteilung für Sachsen-Anhalt. In Stendal kommt es durch einen Großbrand im Osten der Stadt zu einer starken Rauchentwicklung im Ausbreitungsbereich. Der Rauchwolke wird vor möglichen Gesundheitsgefährdungen gewarnt. Meiden Sie das Gebiet, schließen Sie Fenster und Türen und schalten Sie Lüftungen und Klimaanlagen ab. Und nun weiter bei uns im Programm mit dem Sport.
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8: Mit Moritz Kühn und der Handball-Champions-League-Vorrunde. Da haben die Füchse Berlin den zweiten Sieg im dritten Spiel gefeiert. Gegen den FC Porto gab es einen 40-32 Erfolg. Marcel Stober mit den Einzelheiten.
9: Von einem so klaren Ergebnis war lange nicht auszugehen. In der ersten Hälfte lieferten sich die bis dahin punktgleichen Teams aus Berlin und Porto einen Schlagabtausch. Zur Pause war Berlin mit 3 Toren vorn, doch der Vorsprung schmolz kurz nach dem Seitenwechsel wieder dahin. Die Füchse konnten sich im Gegensatz zu den nun fehleranfälligen Portugiesen aber steigern, insbesondere dank des guten Torhüters Lasse Ludwig und der Treffer von Welthandballer Matthias Gitzel gewann Berlin das Spiel am Ende komfortabel mit 40-32. Der Däne erzielte alleine 17 der 40 Berliner Treffer. Nach 3 von 6 Spielen der Gruppenphase behauptet der deutsche Pokalsieger also Platz 2, der am Ende für den Einzug in die Hauptrunde reichen würde.
8: Auf Kurs Hauptrunde ist auch die MT Melsungen, die mit 28-23 gegen den aktuellen Tabellen 2. Spitzen der französischen ersten Liga HBC Nantes gewonnen hat. Es war auch der zweite Sieg im dritten Vorrundenspiel. Die Rückrunde beginnt schon kommende Woche. Ganz andere Probleme hat die HSG Wetzlar, die in der Bundesliga weiter auf den ersten Saisonsieg warten muss. Der Tabellenletzter aus Hessen verlor am Abend das Duell am 8. Spieltag in Stuttgart und zwar mit 26:31. Einen Überraschungssieg hat Eisenach gefeiert, 33:29 Erfolg bei den Rhein-Neckar-Löwen. Eisenach hat sich ein kleines Polster auf die Abstiegszone erarbeitet. Und damit ab zum Fußball. Da wird im kommenden März der Präsident des Weltfußballverbands FIFA gewählt. Bislang hat nur der aktuelle und umstrittene FIFA-Präsident Gianni Infantino gesagt, dass er sich erneut zur Wahl stellen werde. Einen Gegenkandidaten gibt es noch nicht. Der Gegenspieler von Gianni Infantino, die Europäische Fußballunion, kurz UEFA, ist noch auf der Suche nach einem Herausforderer. Matthias Friebe berichtet.
7: Kein Kandidat, aber eine Strategie. Die UEFA will auf jeden Fall den Wahlkampf aufnehmen mit FIFA-Präsident Gianni Infantino.
10: Wir brauchen auch eine neue Führung der FIFA,
7: sagte DFB-Präsident Bernd Neuendorf nach einem UEFA-Treffen in Berlin. Mit großer Einigkeit, Ausnahme Aserbaidschan, haben sich die 55 europäischen Fußballverbände darauf festgelegt, wie man in den Wahlkampf gehen will.
10: Ich persönlich, aber das war heute, glaube ich, auch die Mehrheitsmeinung, sind nicht davon überzeugt, dass es mit dieser Führung der FIFA zu einem glaubhaften Reformprozess kommen kann.
7: Amtsinhaber Infantino, der spätestens mit seinen später zurückgenommenen Privatisierungsplänen das Vertrauen verspielt hat, hat derweil den Wahlkampf schon aufgenommen. Allein in den letzten 5 Tagen bereiste er 7 Länder, von Indonesien über Tschechien bis zu den Kapverden. Einen Namen, wer es mit Infantino aufnehmen soll, gibt es aber auch 6 Wochen vor Ablauf der Nominierungsfrist noch immer nicht. Ein Profil haben die UEFA-Mitgliedsverbände jetzt festgelegt.
10: Wie muss sie aussehen, damit ihr Vertrauen wieder gewinnen in diese Institution FIFA? Auch über diese Kriterien haben wir gesprochen.
7: Zum Vertrauen in die Institution gehört auch eine grundlegende Reform der Strukturen. Eine bessere Gewaltenteilung und eine Machtbegrenzung künftiger Präsidenten, damit die FIFA wieder zu einer Institution wird,
10: die wirklich dem Fußball hilft und dem Fußball nicht schadet.
7: Dieses Konzept will man schon kommende Woche auch bei der Sitzung des FIFA-Rats vorstellen, deren Mitglied Bernd Neuendorf ist. Bei dem UEFA-Treffen in Berlin wurde auch bekannt, dass Alexander Čeferin die Unterstützung der Verbände hat, im April für eine 4. Amtszeit an der Spitze der UEFA zu kandidieren.
8: Tja, das heißt nun endgültig, Alexander Čeferin wird bei der Wahl zum FIFA-Präsidenten im März nicht der Herausforderer von Gianni Infantino sein. Der Herausforderer von Borussia Dortmund am 5. Spieltag der Fußball-Bundesliga heißt Werder Bremen. Aber der BVB um Trainer Niko Kovac ist Tabellenführer und möchte seinen Lauf nach der XXL-Länderspielpause fortsetzen.
11: Ja, die Jungs haben sich das hart erarbeitet. Also, dass man dort steht, es ist eine Momentaufnahme. Wir haben etwas mehr als 10% der Bundesligaspiele gespielt. Also es ist noch viel, viel, viel zu gehen oder zu laufen, damit man dort vielleicht das Ziel erreicht, was vielleicht der eine oder andere auch im Kopf hat.
8: Ja, bis zur Meisterschaft ist es noch ein weiter Weg. 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
1: Soweit Moritz Kühn mit dem Sport.
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13: Um 2.31 Uhr mit Ronald Lessig. Heute Vormittag wird in Oslo der Friedensnobelpreis vergeben. Laut Nobelkomitee waren 287 Kandidatinnen und Kandidaten nominiert. Aus der Nachrichtenredaktion Astrid Rolle.
14: Darunter waren 208 Personen und 79 Organisationen. Wer tatsächlich nominiert war, ist geheim. Es werden aber Favoriten gehandelt. Darunter die Kinderhilfsorganisation Save the Children, ein Netzwerk von Nothelfern im Sudan und eine ukrainische Kinderrechtsaktivistin. Aber auch internationale Gerichte oder die internationale Raumstation ISS gelten als Anwärter. Im vergangenen Jahr ging der Friedensnobelpreis an die venezolanische Oppositionsführerin Machado. Sie gab die Auszeichnung wenig später symbolisch an US-Präsident Trump weiter. Das sorgte für Kritik.
13: Die Hinrichtung des Amokläufers, der 2009 auf einem US-Militärstützpunkt 13 Menschen erschossen hatte, soll öffentlich stattfinden. In einem im Internet verbreiteten Interview sagte US-Verteidigungsminister Hegseth, es werde ein Erschießungskommando geben und man werde dafür sorgen, dass die Leute zusehen könnten. Ein Pentagon-Mitarbeiter sagte dann auf Anfrage, die Hinrichtung, die für Dezember angesetzt ist, solle live übertragen werden. Der Verurteilte, ein ehemaliger Armeepsychiater, hatte auf dem US-Stützpunkt im US-Bundesstaat Texas 13 Menschen getötet. Der Bundestag hat entschieden, dass die gesetzliche Kassenleistung bei vorgeburtlichen Bluttests geprüft werden soll. Ein entsprechender überfraktioneller Antrag erhielt am Abend die Mehrheit der Stimmen. Aus der Nachrichtenredaktion Peter Behrendt.
15: In dem Antrag heißt es, die derzeitige Verordnung regle nicht klar genug, wann der Bluttest angewandt werden solle.

0: komme faktisch einer Reihenuntersuchung vorrangig auf Trisomie 21 gleich. Zuletzt hat fast die Hälfte aller Schwangeren so einen Test machen lassen. Dabei wird der Schwangeren Blut abgenommen. Das Ergebnis zeigt, wie wahrscheinlich es ist, dass das Kind eine Behinderung haben wird, zum Beispiel Trisomie 21. Eigentlich soll dieser Test nur die Ausnahme sein, da er eben nicht voraussagt, ob das Kind tatsächlich eine Behinderung haben wird.
1: In Berngau in Ostbayern läuft seit Stunden ein großer Polizeieinsatz, nachdem ein Mann vor seinem Haus zwei Menschen erschossen hat. Bei den Opfern handelt es sich um zwei Mitarbeitende des Landratsamtes. Sie wollten eine routinemäßige Waffenkontrolle durchführen. Der Schütze hält sich nach wie vor in einem Haus verschanzt. Spezialkräfte versuchen seit Stunden, mit ihm zu verhandeln. Die Hintergründe und sein Motiv sind unklar. Das Wetter in Deutschland. Häufig trocken, vereinzelt Schauer bei 12 bis 2 Grad. Tagsüber im Südosten freundlich, von Westen her kräftige Schauer bei 10 bis 16 Grad. Am Samstag gebietsweise freundlich, ein paar Schauer im Norden Gewitter bei 12 bis 18 Grad. Und am Sonntag einige Schauer im Norden Gewitter, im Süden trocken, 9 bis 17 Grad. Das waren die Nachrichten.
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3: Zunächst die Gefahrenmitteilung für Stendal in Sachsen-Anhalt. Hier kommt es durch einen Großbrand im Osten der Stadt zu einer starken Rauchentwicklung. Meiden Sie das Gebiet, schließen Sie Fenster und Türen und schalten Sie Lüftungen und eventuell Klimaanlagen ab. Wir kommen zum Verkehr. Auf der A1 Lübeck-Hamburg kommt es auf der Norderelbbrücke in beiden Richtungen wegen eines Schwertransportes bis ca. 5 Uhr immer wieder zu kurzfristigen Sperrungen. Dann die A4 Köln Richtung Olpe. Da ist die Fahrbahn zwischen Eckenhagen und Kreuz Olpe Süd nach einem Unfall gesperrt worden. Das war's aktuell vom Verkehr. Ihnen eine gute und sichere Fahrt.
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3: Im Studio ist Detlef Karg. Willkommen. Pestizide werden in der EU aufwendig geprüft und regelmäßig neu bewertet. Zu aufwendig sagen nicht nur Landwirte, denn der Agrarsektor arbeitet global und Erntenschutz steht dabei natürlich ganz oben. Durch die strengen Kontrollen könnte Europa abgehängt werden, wenn es um die schnelle Einführung leistungsstarker neuer Pestizide geht. Das hat nun auch die EU-Kommission eingesehen und will das Kontrollsystem ein wenig aufweichen. Thema jetzt bei Elena Kuch und Konstanze Bayer in 11KM, dem Tagesschau-Podcast.
4: Mein Kollege Christian, der war zu Besuch bei Hans Nassel, der ist 73 Jahre alt mittlerweile, Landwirt seit Jahrzehnten, also quasi schon immer sein ganzes Leben lang. Und der hat eben jahrzehntelang seinen eigenen Hof geführt. Früher hatten sie dort auch Tiere, die haben sie dann nach einer Weile auch wieder abgeschafft. Der baut ganz viel Raps, Weizen, Mais an.
5: Alles trocken, alles hart. Schauen wir, was das Wetter bringt.
4: Mittlerweile hat er auf Bio umgestellt, früher hat er auch konventionell gearbeitet. Ganz sympathischer Mann, direkt aus der Umgebung, aus dem Landkreis Dachau, aus Dortenhofen. Wenn wir ihn vielleicht noch sprechen hören, hört man das relativ deutlich. Der hat eine Lungenkrankheit. Der hat so ein kleines Gerät an seinem Gürtel hängen, was ihn dann mit Sauerstoff versorgt. Und das macht dieses Klickgeräusch, was man bei ihm immer hört. Wir haben Hans Nassel besucht, weil der an Parkinson erkrankt ist und selber Landwirt ist. Die Lungenkrankheit, die er außerdem hat, die hat aber mit dem Parkinson selber überhaupt nichts zu tun. Er hat das irgendwann gemerkt, dass er eben bestimmte motorische Fähigkeiten, also Sachen mit seinen Händen, nicht mehr ganz so machen konnte.
5: Was immer mehr geworden ist, ist Zittern.
4: Die Feinmotorik war ein bisschen schwierig. Er hat uns mal erzählt, dass er mit so einem Häcksler zu tun hatte und der ist mit so einem Joystick betrieben, ne? Kennt man so. Und das hat irgendwie nicht mehr so ganz richtig geklappt.
5: Bis ich dann heute halt mal zum Doktor gegangen bin. Der hat festgestellt, Parkinson. Da ist bei mir eine Welt zusammengebrochen.
4: Weil man natürlich Bilder vor Augen hat, was das bedeutet, wenn jemand Parkinson hat.
5: Ja, ich musste halt kürzer treten. Konnte nicht mehr alles machen. Es war ein Umschwung.
4: Das ist mittlerweile anerkannt als Berufskrankheit bei ihm auch, eben weil er als Landwirt ein besonderes Risiko dafür hat, eben an Parkinson zu erkranken, weil er mit Pestiziden umgeht.
6: Da gibt es also einen Zusammenhang.
4: Das heißt direkt, Parkinson durch Pestizide. Das ist seit 2024 anerkannt und damit er diese Anerkennung bekommt, muss man eben zum einen nachweisen, natürlich, dass man Parkinson hat und dass das nicht aus genetischen Gründen passiert ist. Also es gibt bestimmte Vorerkrankungen,

0: Erkrankungen, die begünstigen, dass man Parkinson bekommt. Aber bei Hans Nassel geht man davon aus, dass es diese Vorerkrankungen nicht gibt. Und man geht wirklich davon aus, dass es diesen Zusammenhang zwischen dem Einsatz von Pestiziden und seiner Parkinson-Erkrankung gibt.
1: Was kann Pestizide so gefährlich machen, dass sie eben so eine Krankheit auslösen können?
0: Damit die Insekten nicht an die Pflanzen gehen, die man da eben eigentlich anbauen möchte, besorgt man dafür, dass die eben dort gar nicht mehr sein können. Und dieses Gift, was es letztendlich ist, kann eben auch für Menschen schädlich sein, kommt dann immer auf die Dosis an natürlich. Und da hat man eben festgestellt, dass gerade diejenigen, die damit beruflich zu tun haben, also dem Ganzen sehr stark ausgesetzt sind, dass das Leute sind, die einfach ein gewisses Risiko dafür haben, eben auch solche Krankheiten dann zu entwickeln. Dadurch, dass sie das einatmen, dass das in ihre Luftwege kommt.
1: Dass Pestizide gefährlich sein können und krank machen können, das ist ja schon länger bekannt. Warum werden die bis heute eigentlich noch so viel eingesetzt?
0: Naja, weil Landwirte die letztendlich ja auch brauchen. Also Landwirte wie der Hans Nassel, die haben das halt über Jahrzehnte eingesetzt, weil sie sich auf den Ertrag verlassen mussten. Ne? Das ist ja ihre Arbeit, sie wollen davon leben und sie müssen auch davon leben. Gerade noch vor einigen Jahrzehnten hat man nicht ganz so stark auf den Schutz gesetzt, wie man das vielleicht heute tut. Also heute heißt das, ne, wir müssen Schutzkleidung anziehen, wir sitzen in geschlossenen Kabinen von den Traktoren. Da atmet man gar nicht mehr so viel davon ein, aber das war früher tatsächlich einfach anders.
1: Wer kontrolliert denn, ob so ein Pestizid giftig ist oder gefährlich ist? Giftig ist es ja eh.
0: Also das ist ein relativ aufwendiger Prozess. Wir haben dafür in Europa vor allem die EFSA, die Europäische Lebensmittelsicherheitsbehörde, und die Mitgliedstaaten, die das dann eben auch machen. Also es läuft so, eine Firma sagt, wir möchten ganz gerne diesen Stoff auf den Markt bringen, wir möchten daraus Pflanzenschutzmittel machen. Wir bewerben uns bei einem Mitgliedstaat, dann werden da Studien erstellt, wo eben meistens Tierversuche gemacht werden, wo dann eben Ratten zum Beispiel diese Stoffe in relativ hohen Dosen verabreicht bekommen und dann wird einfach geschaut, was passiert. Tatsächlich. Und dann wird daraus abgeleitet, wie hoch kann eine gewisse Konzentration sein, der man ausgesetzt sein kann, wo es keine Effekte sozusagen gibt auf diese Tiere. Und dann ist der Wirkstoff irgendwann zugelassen und daraus können dann eben Pflanzenschutzmittel als Produkte gemacht werden.
1: Okay, wenn dann so ein Mittel einmal auf dem Markt ist, wird es dann später noch einmal kontrolliert?
0: Also per se ist es in der Europäischen Union erstmal so, dass Sachen ungefähr 10 Jahre, bei den meisten Stoffen sind es wirklich 10 Jahre, zugelassen sind. Und dann müssen sich die Herstellerfirmen, die das weiter auf dem Markt behalten wollen, darum bewerben, dass es eine Wiederzulassung gibt. Also man durchläuft sozusagen das Verfahren noch einmal. Ein zweites Mal, damit dann eben festgestellt werden kann, ob es auch neuere Anforderungen erfüllt. Weil natürlich, ne, die Wissenschaft verändert sich. Man hat in den 2010er Jahren festgestellt, dass es eben hormonelle Wirkungen von vielen Stoffen gibt. Also müssen viele Sachen jetzt auf diese Stoffe geprüft werden. Daneben gibt es auch noch, wenn ad hoc rausgefunden wird, oh, hier ist wirklich ein großes Problem, zum Beispiel wie das vor einigen Jahren für Bienen, für die Neonicotinoide war.
2: Die Europäische Union will zum Schutz von Bienen den Einsatz einiger Insektenvernichtungsmittel stark einschränken. Die Pflanzenschutzmittel schädigen das Nervensystem der Insekten und stehen im Verdacht, für das Bienensterben der vergangenen Jahre verantwortlich zu sein.
0: Dann gibt es sozusagen wie so ein Stoppschild so dazwischen, wo man dann auch ad hoc schon mal überprüfen kann, auch wenn diese eigentliche Wiederzulassung noch eine Weile dauert.
1: Du hast dir ja zusammen mit deinen Kolleginnen und Kollegen von BR Data jetzt diese Wiederzulassungsverfahren genauer angeschaut, dass die Pestizide in der EU durchlaufen müssen. Was wolltet ihr herausfinden? Was ist der Hintergrund?
0: Der Anlass ist, dass dieses Verfahren, wie es jetzt gerade ist, in all seiner Komplexität verändert werden soll. Also es ist relativ aufwendig, es dauert sehr lange, es ist relativ teuer. Und es ist ein Gesetzespaket von mehreren Gesetzen, die dieses Verfahren vereinfachen soll. Das ist auf den Weg gebracht worden von der EU-Kommission, weil ein Kernpunkt, also ein ganz, ganz wichtiger Gesetzesteil, ist eben, dass diese Wiederzulassung, dieses Verfahren, wo man alles wieder neu einreichen muss, abgeschafft werden soll, zugunsten dessen, dass man sagt, wir lassen die einfach dauerhaft zugelassen, keine Wiederbewertung, außer es gibt große Probleme, die sozusagen offenkundig werden. Dann schauen wir es uns nochmal an.
1: Wenn wir einmal auf den Status quo mal schauen, also Wiederzulassung nach 10 Jahren, wie häufig kommt es denn vor, dass da Stoffe abgelehnt werden, also nicht mehr zugelassen werden?
0: Also das hat uns natürlich auch interessiert. Also nochmal von Anfang. Seit 2011 gilt diese aktuelle Regelung für eine Wiederzulassung. Und wir wollten eben auch wissen, was hat das gebracht, diese Regeln durchzusetzen. Und wir haben uns deswegen die Daten aus der EU-Pestiziddatenbank angeschaut. Da stehen alle Wirkstoffe drin, die es

0: gibt, ob sie zugelassen sind, ob sie nicht zugelassen sind. Wir haben das gemacht, weil wir eben wissen wollten, was hat das gebracht, sind gefährliche Stoffe vom Markt verschwunden. Und wir haben dann eben dabei festgestellt, bei 74 Stoffen war das Verfahren für die Hersteller erfolgreich. Die Stoffe sind also weiterhin zugelassen, da war alles in Ordnung. Und bei einem großen Teil, also bei genau 111 Stoffen, da haben wir gesehen, dass das Verfahren gar nicht erst angefangen wurde oder zwischendurch dann wieder abgebrochen wurde. Und bei einem nicht unerheblichen Teil, nämlich bei 54 Stoffen, da hat die EU festgestellt, die sind tatsächlich gefährlich. Die bekamen keine Zulassung mehr und die sind damit heute verboten.
1: Es klingt ja jetzt erstmal sinnvoll, dass man sagt, nach 10 Jahren guckt man es sich nochmal an. Gibt es hier möglicherweise Hinweise darauf, dass ein Pestizid umweltschädlich ist oder Krankheiten hervorrufen kann? Warum will die EU das jetzt ändern?
0: Warum es geändert werden soll, ist die Tatsache, dass es eben für die Unternehmen ein relativ teures Unterfangen ist und dass es ein relativ aufwendiges Verfangen ist. Mhm. Dieses Verfahren ist nicht ohne Fehler, definitiv nicht. Also diese 10 Jahre werden bei weitem nicht immer eingehalten. Also da kommt es zu Verzögerungen, die Untersuchungen dauern, die Daten sind nicht da. Das dauert alles relativ lange, sodass eben da ein relativ großer Stau ist. Und deswegen ist jetzt eben die Überlegung, wie macht man das jetzt? Und da ist eben ein Vorschlag zu sagen, wir deregulieren, wir bauen Bürokratie ab, das ist ein ganz wichtiger Punkt, und vereinfachen und verschlanken das Verfahren, um, so ist die Lesart der Kommission, Innovation zuzulassen, neue Stoffe zuzulassen. Das ist aber etwas, was Wissenschaftler tatsächlich kritisieren, weil sie eben sagen, gerade weil in den letzten Jahren eben auch Sachen rausgefallen sind und weil es einen Anreiz gibt, vielleicht auch Zulassungen auslaufen zu lassen, funktioniert dieses Verfahren definitiv. Und das ist ein gutes Zeichen dafür, dass es eben tatsächlich Stoffe gibt, die einfach darüber vom Markt verschwunden sind, weil sie gefährlich sind.
1: Man könnte ja auch sagen, wir machen das alles jetzt ein bisschen weniger aufwendig, wir reformieren dieses Verfahren. Aber stattdessen sagt die EU-Kommission jetzt, nö, wir brauchen das gar nicht mehr. Jedes Pestizid, das einmal auf dem Markt ist, das bleibt da erstmal.
0: Genau, könnte man auch sagen. In diesem Fall hat sich die Kommission aber für ein anderes Vorgehen entschieden. Wir haben natürlich auch nachgefragt, warum. Und als Antwort haben wir bekommen, naja, es gäbe ja immer noch die Möglichkeit, eben dann trotzdem noch Stoffe zu überprüfen. Aber eben erst dann, wenn es tatsächlich auch Hinweise darauf gibt, dass es Probleme mit einem Stoff gibt. Das nennt sich dann das Verfahren nach Artikel 21. Das gibt es heute schon. Das bedeutet eben genau das, wenn es Hinweise gibt, aus der Forschung zum Beispiel oder auch von NGOs, dass dann eben ein Verfahren angestoßen werden kann, dass ein Wirkstoff überprüft wird und dass man dann eben guckt, ist der schädlich. Also es wird anlassbezogen dann überprüft. Das ist die Idee dahinter. Und wie gesagt, dieses Verfahren gibt es heute schon. Und Experten haben aber gesagt, das wird zum einen relativ selten angewandt und zum anderen wisse man gar nicht, was müssen wir denn vorlegen am Ende, damit das tatsächlich auch gemacht wird? Weil dieses Recht, dass das dann tatsächlich gemacht wird, das kann auch nicht eingeklagt werden. Und ob das in der Zukunft sich ändert, das weiß man eben bisher noch nicht.
2: Es geht nicht nur um bürokratische Hürden. Tatsache ist, dass das gesamte Zulassungssystem, das wir heute für Pflanzenschutzmittel in Europa haben, vollkommen ineffizient ist. Das heißt, wir sind nicht mehr imstande, neue Pflanzenschutzmittel zuzulassen.
0: Wir haben unter anderem gesprochen mit dem Herbert Dorfmann. Das ist ein Politiker aus der Fraktion der Europäischen Volksparteien, also aus den Konservativen, genau, aus den Christdemokraten. Der kommt aus Südtirol, ein Gebiet, wo wahnsinnig viel Apfelanbau betrieben wird. Im Apfelanbau werden auch sehr, sehr viele Pestizide eingesetzt. Der ist ein großer Befürworter dieses Proposals, ist auch Berichterstatter in den Ausschüssen zu diesem Prozess.
2: Und dann natürlich, wenn Wirkstoffe als nicht geeignet empfunden werden, müssen sie natürlich, dürfen sie nicht zugelassen werden. Aber es kann nicht sein, dass eine Behörde ein Jahrzehnt Arbeit hat, um ein Dossier zu bearbeiten. Das funktioniert nicht und das führt auch dazu, dass die europäische Landwirtschaft zunehmend von Innovation ausgeschlossen wird.
0: Und der sagt eben, es ist total wichtig, dass wir am Ende diese Innovation haben, dass wir da weiter das Ganze treiben können, damit am Ende nicht nur, ich sag mal, in asiatischen oder amerikanischen Märkten die Pestizide auf den Markt gebracht werden und wir dann nur die landwirtschaftlichen Produkte importieren, sondern damit die europäische Landwirtschaft letztendlich konkurrenzfähig bleibt.
1: Damit die Äpfel wachsen können und geerntet werden können.
0: Damit die Äpfel wachsen können.
1: Das heißt, wenn jetzt alles so weiter seinen Lauf geht, dann könnte es passieren, dass Kontrollen wegfallen von Pestiziden und möglicherweise gefährliche Mittel auf den Feldern eingesetzt werden, ohne dass es jemand merkt, weil es eben nicht mehr regelmäßig kontrolliert wird, nachdem es einmal zugelassen ist.
0: Ja, das ist definitiv eine Sorge, die ganz, ganz viele Leute haben. Also wir haben zum Beispiel mit Wissenschaftlern gesprochen, unter anderem mit Martina Pfeiffer. Die ist Ökotoxikologin an der Uni in Leiden in den Niederlanden. Und die wurde auch gerade kürzlich

0: tatsächlich erst bei einer öffentlichen Anhörung von den EU-Ausschüssen angehört.
1: So it does work, because we take things off the market, and that's the proof that we are not so good in knowing beforehand what is going on.
0: Und die kritisiert eben ganz stark, dass sie sagt, zum einen entwickelt sich Wissenschaft, wir wissen gar nicht, ob wir alles prüfen können.
1: Currently we are in a synthesizing revolution. Yeah? Nanotechnology is popping up, we are getting active ingredients that are more and more tailored. That means that we also don't necessarily know the side effects all the time.
0: Und die sieht wirklich eine ganz große Gefahr darin, dass sozusagen das Schutzniveau komplett verloren geht, was wir innerhalb der EU haben.
1: And that means that we maybe are even more in need to have a safety lock somewhere, somehow. Because you cannot trust that. You need to have a safety lock.
2: Und was sagen die Hersteller der Pestizide dazu? Ich gehe mal davon aus, dass die das jetzt erstmal gar nicht so schlecht finden, wenn die da nicht ständig aufwendig sich um eine Wiederzulassung bewerben müssen.
0: Ja, natürlich. Also das ist natürlich eine große Kostenersparnis. Für die Hersteller von solchen Mitteln macht das Leben sehr viel einfacher. Und trotzdem, die haben jetzt auch nicht das super Interesse, natürlich super giftige Sachen unterzubringen. Wir haben in der Recherche auch mit dem Industrieverband Agrar gesprochen, auf den auch viele verwiesen haben. Wir haben da mit dem Hauptgeschäftsführer Frank Gemmer gesprochen.
3: Sie haben momentan Alkohol, Koffein, Benzol, was auch immer in der Gesellschaft und trotzdem wird es nicht verboten.
0: Und der vergleicht letztendlich den Pestizideinsatz oder gerade wenn Pestizide als potenziell gefährlich gelten könnten, eben auch mit anderen Stoffen, die zwar gefährlich sind, aber eben trotzdem erlaubt sind, weil man eben auch ein gewisses Risikomanagement betreiben kann.
3: Wenn ich in der Lage bin, das Risiko entsprechend zu managen und klein zu halten, dass überhaupt jemand damit in Berührung kommt oder damit, dass diese Gefahr überhaupt bestehen kann oder entstehen kann, in dem Moment kann ich auch so einen Wirkstoff zulassen.
0: Also man atmet das vielleicht gar nicht mehr so ein, wie man das noch vor 40 Jahren getan hat. Also in der Wolke, ne, der Landwirt steht gar nicht mehr in dieser Dunstwolke, sondern der sitzt in der geschützten Kabine, trägt vielleicht sogar die Schutzmaske und den Anzug, wäscht das danach alles ab und hat also gar nicht mehr diese Exposition, also er atmet gar nicht mehr so viel davon ein.
2: Und was wollen die Landwirtinnen und Landwirte? Die sind ja schon auch in erster Linie in der Gefahr.
0: Also die stehen so ein bisschen zwischen Baum und Borke, muss man glaube ich sagen.
2: Zwischen Apfelbaum und Birnenbaum.
0: Tatsächlich ist zum Beispiel der Bauernverband eher ein Fan und findet diese Regelungen gut, eben weil sie sagen, dass sie dadurch mehr Möglichkeiten haben, auch ein Resistenzmanagement zu betreiben. Das kann man sich so vorstellen wie bei Antibiotika. Wenn ich selber zu oft das gleiche Antibiotikum nehme und es gar keine Alternative dazu mehr gibt, dann wirkt das Antibiotikum irgendwann nicht mehr.
2: Ach so, dass man unterschiedliche Mittel einsetzen kann.
0: Genau, dass man verschiedene Sachen einsetzen kann, dass man eben ein breites Spektrum an Sachen hat. Da wird immer das Bild des Werkzeugkoffers bemüht, also ne, dass da auch ordentlich was drin ist und man sich dann bemühen kann, welchen Hammer man gerade so einsetzen möchte. Und genau, deswegen sind die eher pro für diese Sachen und gleichzeitig sind natürlich auch Landwirte eben durch diese Berufskrankheit zum Beispiel auch genau die Geschädigten und genau diejenigen, die sich letztendlich darauf verlassen müssen, dass die Stoffe, die zugelassen sind, dass die auch wirklich sicher sind. Also ich finde diese Position gar nicht so leicht immer.
2: Lass uns noch mal auf eine andere Ebene gucken. Eigentlich gibt es ja ein großes Ziel der EU, den sogenannten Green Deal. Und der sagt, bis 2050 soll die EU klimaneutral werden. Und ganz, ganz viele unterschiedliche Bereiche sollen umweltfreundlicher werden und nachhaltiger werden. Dazu gehört auch eine Strategie für die Landwirtschaft, nämlich den Einsatz von chemischen Pestiziden, um die Hälfte zu reduzieren. Wie sehr ist dieses Ziel durch eine mögliche Abschaffung der Kontrollen in Gefahr?
0: Genau, also bei diesen Zielen, die ja nicht rechtlich bindend sind, also nicht einklagbar, geht es letztendlich darum, die Menge an Pestiziden zu verringern und die Gefährlichkeit von Pestiziden zu verringern. Für eben auch Landwirte, aber eben auch von den Sachen, die in die Umwelt kommen. Und wir wissen auch aus Untersuchungen, das hat Martina Falwe auch in den Niederlanden sehr explizit erforscht, dass es eben in dem Moment, wo es zwar Bio-Alternativen gibt, aber der chemische Wirkstoff immer noch auf dem Markt ist, relativ wenig Anreiz gibt, dann auch die Bio-Alternativen einzusetzen. Weil in vielen Fällen die einfach aufwendiger sind. Man muss damit öfter übers Feld fahren, man muss mehr Bodenarbeit zum Beispiel machen, dass der Boden aufgelockert wird zum Beispiel. Und das ist einfacher, dann einen chemischen Wirkstoff einzusetzen. Und insofern ist alles, was sozusagen dafür sorgt, dass solche chemischen Mittel auf dem Markt bleiben, jetzt nicht unbedingt hilfreich. Die EU-Kommission dagegen, die sieht das ein bisschen anders. Wir hatten sie nach diesen Vorwürfen von Umweltaktivisten und aus der Wissenschaft gefragt. Und da haben sie uns schriftlich gesagt, die vorgeschlagenen Maßnahmen helfen dabei, dass Biopestizide auch schneller zugelassen werden und demzufolge dann auch mehr eingesetzt werden.
2: Ist dieser Gesetzesvorschlag der EU-Kommission, der zu weniger Kontrolle von möglicherweise gefährlichen Pestiziden führen könnte, auch ein Anzeichen dafür, dass es da gerade so eine Art Kehrtwende innerhalb der EU gibt, was Klimaziele angeht?
0: Ja, auf jeden Fall. Also ich glaube, so weit kann man da gehen. Das ist seit der letzten EU-Wahl so. Also 2024, seitdem gibt es eher auf der rechten Seite Mitte-Rechts-Mehrheiten sozusagen. Und man sieht einfach, dass seitdem es einfach sehr viel schwieriger ist, solche Sachen durchzukriegen. Die Ziele für den Pestizideinsatz sollten auch rechtlich verbindlich gemacht werden. Dieses Proposal, dieser Vorschlag wurde gekippt, kurz bevor die Wahlen stattgefunden haben, weil klar war, man findet dafür keine politische Unterstützung mehr. Insofern ist das schon auch ein Stück weit Ausdruck dessen, dass das eben gerade nicht die allerhöchste Priorität hat.
2: Wie genau zeigt sich das?
0: Es ist nicht unbedingt das erklärteste Ziel, dass es eben auch eine nachhaltige Landwirtschaft ist. Wenn man genau nachfragt, würden das die meisten natürlich trotzdem sagen, dass es auch um eine nachhaltige Wirtschaft geht. Aber wirklich im Vordergrund steht eben die Innovation und wie man da sozusagen weiterkommen muss, wie man mehr innovative Produkte, innovative Pflanzenschutzmittel haben muss und weniger darum, wir sind vielleicht, also das ist ja auch eine Geschichte, die man erzählen könnte, wir sind der Kontinent der nachhaltigen Landwirtschaft. Könnte man machen, ist jetzt nicht gerade die Geschichte, die eben zurzeit erzählt wird.
2: Dieses Gesetzespaket, das muss ja noch durch ein paar Instanzen, so ist das ja in der EU. Also die Kommission hat einen Vorschlag gemacht, jetzt kommt der Europäische Rat, dann das Parlament. Könnte es noch gestoppt werden?
0: Also es ist jetzt in diesem EU-Gesetzgebungsprozess, die Kommission hat einen Vorschlag gemacht, da steht diese unbegrenzte Zulassung drin. Der wird jetzt auch von den anderen Institutionen auch nochmal durchgenommen. Unter anderem hat sich eben gerade der Europäische Rat positioniert.
2: Also da, wo die ganzen Mitgliedstaaten drin vertreten sind?
0: Hat seine Position darauf entwickelt und da sehen wir schon gewisse Abschwächungen. Da geht es um längere Laufzeiten und nicht mehr um die komplette Abschaffung. Und jetzt wird das Ganze eben weiter diskutiert in den Ausschüssen, im Parlament, aber eben auch zwischen diesen Institutionen. Das ist tatsächlich etwas, was jetzt in den nächsten Wochen und Monaten entschieden werden muss, vielleicht sogar noch im Oktober. Das ist aber definitiv noch nicht klar.
2: Was sagt denn die EU-Kommission dazu, dass dieses Gesetzesvorhaben möglicherweise dazu führen könnte, dass umweltschädliche und krankheitsmachende Stoffe im Einsatz bleiben?
0: Ganz wichtig ist der EU-Kommission zu betonen, dass es eben kein größeres Risiko in der EU dann geben wird. Das Level an Schutz bliebe dasselbe und es soll sogar helfen, schneller auf Probleme mit einzelnen Wirkstoffen zu reagieren, wenn man eben nicht so viel Zeit damit verbringt, alle Stoffe regelmäßig zu überprüfen. Und einige besonders gefährliche Stoffe, sagt die EU, sollen auch weiterhin dann nach einer gewissen Zeit gecheckt werden können. Ganz generell ist also die Position der EU-Kommission, die Prozesse sollen einfacher werden, aber die Ergebnisse sollen gleich bleiben.
2: Diese Pestizide mit ihren Giften, wo können die denn eigentlich sonst noch überall so hingelangen? Also könnten die mich in meinem Alltag auch erreichen, etwa über Lebensmittel? Also etwa über den Apfel?
0: Also prinzipiell, ja, können die dich natürlich erreichen, aber ich will jetzt auch keine Panik machen. Aber tatsächlich sind diese Pestizide mittlerweile überall. Also mein Kollege hat auch einen Umweltaktivisten, den Moritz Tapp vom Umweltinstitut in München, auf die Zugspitze begleitet. Also weiter nach oben in Deutschland geht's einfach nicht mehr. Und selbst dort oben, dort ist eine kleine Messstation auf fast 3000 Metern Höhe und selbst dort oben finden sich Rückstände von Pestiziden. Also die haben da so eine Messstation, ne, sieht aus wie eine umgedrehte Schüssel, da ist so ein Filter drin und die kontrollieren sie alle paar Monate. Und selbst dort oben findet sich zum Beispiel Glyphosat. Also dort ist definitiv keine Ackerbaufläche, wo Glyphosat eingesetzt wurde. Das kommt also von unten mit nach oben durch die Luft und man findet es mittlerweile tatsächlich überall. Insofern, diese Stoffe sind überall. Das ist also auch für jeden von uns durchaus wichtig. Aber es ist jetzt nicht so, dass wir alle sofort Parkinson bekommen werden.
2: Okay, aber es bleibt ja dann auf jeden Fall super spannend jetzt erstmal, wie es in der EU weitergeht und ob diese Pestizide auch in Zukunft regelmäßig oder alle 10 Jahre kontrolliert werden.
0: Definitiv, wir bleiben da dran.
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0: Hier ist die ARD-Infonacht vom Norddeutschen Rundfunk in Hamburg. Gleich um 3 Uhr gibt's hier bei uns die Nachrichten. Und später in der Sendung oder in der nächsten Stunde blicken wir unter anderem auf den letzten offiziellen Besuch von Frank-Walter Steinmeier in Paris. Und wir blicken auf unsere Diskussionssendung vom gestrigen Abend über Heizkosten und die Wärmewende. Da haben wir eine Zusammenfassung für Sie. Bis gleich.
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2: Die Nachrichten mit Frank Wörner. Guten Morgen. In der norwegischen Hauptstadt Oslo wird heute verkündet, wer den Friedensnobelpreis und damit eine der wichtigsten Auszeichnungen der Welt bekommt. Die Jury hatte dieses Jahr die Wahl aus fast 290 Personen und Organisationen. Arne Bartram berichtet.
3: Als mögliche Gewinner gelten die Kinderhilfsorganisation Save the Children, eine ukrainische Organisation für Kinderrechte und ein Netzwerk von Helfern für Bürgerkriegsopfer im Sudan. Letztes Jahr, da gab es eine ziemlich umstrittene Entscheidung. Da bekam die venezolanische Oppositionspolitikerin Maria Corina Machado den Preis, die ihn dann symbolisch weitergegeben hat an Donald Trump. Welche Personen oder Organisationen den Friedenspreis bekommen, entscheiden die 5 Mitglieder des norwegischen Nobelkomitees.
2: Bundeswirtschaftsministerin Reiche rechnet mit einem deutlichen Aufschwung der deutschen Wirtschaft. Das Wachstum soll nun 1,3% betragen. Noch im Frühjahr war die Regierung von 0,5% ausgegangen. Als Grund nannte Reiche vor allem Exporte, staatliche Investitionen und höhere Ausgaben für Verteidigung.
4: Die Herbstprojektion zeigt deshalb zweierlei. Erstens, die deutsche Wirtschaft befindet sich wieder auf einem Wachstumskurs. Aber zweitens, dieses Wachstum muss selbsttragend werden. Und genau deshalb müssen wir weitermachen mit Reformen und das nicht nur irgendwann, sondern tatsächlich in den nächsten Monaten.
2: Auch für das kommende Jahr rechnet die Bundesregierung mit einem Wirtschaftswachstum von über 1%. Und auch das ist gerade Thema. Der Bundestag fordert die Regierung auf, alle Folgen einer bestimmten Krankenkassenleistung für Schwangere zu prüfen. Mit dem Bluttest kann festgestellt werden, ob das Baby das Down-Syndrom hat. In Italien hat das Parlament die umstrittene Wahlrechtsreform von Ministerpräsidentin Meloni beschlossen. Wahlsieger bekommen künftig schon ab 42% der Stimmen automatisch die Mehrheit der Sitze im italienischen Parlament. Der Billigflieger Ryanair will sein Angebot in Köln ausbauen. Deutschlandweit sollen allerdings Verbindungen gestrichen werden. Der frühere ESC-Kommentator Peter Obern macht auch mit seiner Radiosendung Schluss. 52 Jahre hat er beim NDR gearbeitet.
5: Ich habe mich jetzt entschieden, die Peter-Obern-Show zu beenden. Und keine Sorge, mir geht es gut. Die Musik geht natürlich weiter und auch mit mir.
2: Ganz mit Musik Schluss machen will Obern aber nicht. Was genau er plant, hat er aber nicht gesagt. Obern ist mittlerweile 78. 25 Jahre lang hat er für die ARD den Eurovision Song Contest kommentiert. Das war WDR aktuell. Das Wetter in Nordrhein-Westfalen. Bis zum Morgen ziehen von den Niederlanden dichte Wolken auf. Meistens bleibt es aber noch.

0: trocken bei kühlen 4 bis 9 Grad. Tagsüber breiten sich die Wolken weiter aus und es zieht Regen durch. Dazu wird es sehr windig mit teils stürmischen Böen. Die Höchstwerte in Warburg 11 Grad, in Porta Westfalica 12 und in Bochum 13 Grad. Die Zeit 3.03 Uhr.
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2: Zunächst noch die Gefahrenmitteilung für die Stadt Stendal. Dort kommt es durch einen Großbrand im Westen der Stadt zu einer starken Rauchentwicklung. Meiden Sie das betroffene Gebiet, schließen Sie Fenster und Türen und schalten Sie Lüftungen und Klimaanlagen ab. Wir kommen zum Verkehr. Die A1 Lübeck-Hamburg. Auf der Norderelbbrücke kommt es in beiden Richtungen wegen eines Schwertransportes bis ca. 5 Uhr immer wieder zu kurzfristigen Sperrungen. Die A4 Köln Richtung Olpe ist zwischen Eckenhagen und Kreuz Olpe Süd nach einem Unfall gesperrt. Die A29 Wilhelmshaven Richtung Ahlhorner Heide ist zwischen Oldenburg-Ohmstede und Kreuz Oldenburg-Ost wegen Bauarbeiten bis ca. 5 Uhr gesperrt. Die Umleitung führt über die U26. Die A36 Fienenburg Richtung Wolfenbüttel ist zwischen Osterweg Fienenburg-Ost und Fienenburg wegen einer Nachtbaustelle bis ca. 5 Uhr gesperrt. Die A52 Mönchengladbach Richtung Düsseldorf ist zwischen Karst Nord und Kreuz Karst wegen Bauarbeiten bis ca. 5 Uhr gesperrt. Die A448 Bochum West Richtung Dortmund-Witten ist zwischen Tunnel Rombacher Hütte und Bochum Süd wegen einer Fahrbahnerneuerung bis ca. 5 Uhr gesperrt. Und München, auf dem mittleren Ring sind der Elfner-Tunnel, der Leuchtenberg-Tunnel, der Richard-Strauss-Tunnel und der Innsbrucker Ringtunnel wegen Wartungsarbeiten bis ca. 5.30 Uhr in beiden Richtungen gesperrt. Soweit der Verkehr. Ihnen eine gute und sichere Fahrt.
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2: Aus den Studios von NDR Info in dieser Nacht mit Detlef Karg im Studio. Schön, wenn Sie dabei sind. In Deutschland findet gerade viel politische Veränderung statt. Und nicht alle sind damit zufrieden. Nach Jahren von eher grün-linker Dominanz in der Politik und im Kulturbetrieb wenden sich viele ab und wählen auf einmal rechte Parteien, nicht nur in Deutschland. Eine Art Gegenbewegung, wie sie sich in der Geschichte schon oft ereignet hat. Hat das auch Auswirkungen auf den Kulturbetrieb? Vielleicht werden an der einen oder anderen Stelle ja Gelder gekürzt. Die AfD in Sachsen-Anhalt etwa fordert ja Einschnitte und eine grundsätzliche Neuausrichtung bei der staatlichen Kulturförderung in dem Land. Das ist natürlich auch ein Gesprächsthema auf der Frankfurter Buchmesse, die gerade stattfindet. Anne Basak hat sich in Frankfurt umgehört.
3: Das Thema ist omnipräsent. In der Rede der Buchpreisträgerin Sheida Basyar
4: möchte darauf hinweisen, dass antisemitische Straftaten auf ihrem Höchststand sind und die rassistischen auch. Und es im Moment keine Minderheit in Deutschland gibt, die keinen Grund zur Sorge hat.
3: Das Erstarken der Rechtsaußenparteien weltweit und speziell in Deutschland bewegt die Buchmesse. Der Vorsteher des Börsenvereins des deutschen Buchhandels, Sebastian Gugolz, nennt die AfD und ihr Programm die aktuell größte Gefahr für die Kulturförderung bei uns.
5: Das sind Eingriffe, die wir unbedingt unterbinden müssen. Also die Frage, ob Kultur patriotisch sein muss oder nicht, das sind Fragen, die wir ganz entschieden mit Nein beantworten. Wir setzen uns vehement für die Kunstfreiheit, für die Freiheit der Kunst und die Freiheit der Meinung ein. Das ist auch unverhandelbar.
3: Die Buchmessenveranstalter betonen in diesen Tagen immer wieder die Bedeutung der Literatur für eine kritische, wache und aufgeklärte Gesellschaft. An diesen Gesprächen nimmt auch Autor und Politikberater Johannes Hilje teil. Er stellt auf der Messe sein Buch vor mit dem Titel Propaganda 4.0 – Wie rechte Populisten Brandmauern einreißen. Die Wahl des ersten AfD-Landtagspräsidenten in Sachsen-Anhalt sieht er als Zäsur für Deutschland und als Ende der Brandmauer auf Landesebene. Seiner Ansicht nach sind Kultur und Literatur für die AfD zentrale Bereiche, um an Einfluss zu gewinnen. Und er warnt vor einer rechtsgerichteten Kampagne durch den News-Ableger Glutmagazin zum Verlagspreis, der hier auf der Buchmesse vergeben wird.
6: Also es gibt wieder ein rechtspopulistisches Medium, was die Verlage durchleuchtet hat, sie zum Teil als linksradikal diskreditiert hat. Und dann die Forderung vor allem in dem Fall an den Staatsminister vor Kultur wendet, fördert hier nicht angeblich linksradikale Verlage.
3: Johannes Hilje fordert eine wehrhafte Mediendemokratie mit Parteien, die Menschen emotional ansprechen, Medien, die sich klar zur Demokratie positionieren und medialer Bildung in Schulen und Unternehmen.
6: Wir alle müssen

0: müssen zu einem medienkompetenten Souverän werden, denn Manipulation gelingt ja nur dann, wenn sich Leute auch manipulieren lassen.
1: Während in den vergangenen Jahren immer wieder neue rechte Verlage auf der Buchmesse mit Provokationen auffielen, sind sie diesmal fast gar nicht vertreten. Laut dem Autor Clemens Böckmann glauben sie wohl, dass sie die Aufmerksamkeit nicht mehr nötig haben und treffen sich lieber auf ihrer eigenen Buchmesse in Halle.
2: Das heißt, dort gibt es wie ein internes Branchentreffen, was vor allen Dingen ein sehr, sehr großes Vernetzungstreffen von neurechtem Klientel ist, was auch immer man darunter versteht.
1: Böckmann selbst bereitet eine Veranstaltung im nächsten Jahr zu neurechter Literatur vor, denn die Szene drängt zunehmend in die Bücherregale.
2: Es gibt zum Beispiel den Jungen Europa Verlag, der jetzt unter anderem auch Romane veröffentlicht. Da sind einfach ganz klassisch neurechte Themen, die als poppige Romane verpackt zum Verkauf angeboten werden.
1: Rechtspopulisten wissen also um die Wirkmacht, die Literatur haben kann. Börsenvereinsvorsteher Gugolz hofft, dass sie sich auch durch die Messetage in Frankfurt entfaltet, im positiven Sinne.
3: Die bedeutenden Gegengewichte zu den Lautsprechern unserer Gegenwart sind und bleiben die Bücher. Hier auf der Frankfurter Buchmesse 2026 bekommen wir einen Eindruck davon, wie offen und freundlich, wie lebendig und vielfältig die Welt eben auch sein kann.
4: Anne Barsack war das mit ihrem Bericht. Und wir bleiben beim Thema. Alexander Suckel, er ist Leiter des Literaturhauses in Halle an der Saale. Und mein NDR-Kollege Markus Schubert hat ihn gefragt, ob die neue rechte Bewegung auch eine Herausforderung für den Buchhandel und die Leser ist.
5: Also wir beobachten das ja schon seit ein paar Jahren, dass gerade auf dem Bereich der Literatur sich da viel tut. Es hat schon im letzten Jahr eine Buchmesse, eine sogenannte rechte Buchmesse hier in Halle gegeben, organisiert von Susanne Dagen. Und damals, also vor einem Jahr, war die Gegenbewegung hier in der Stadt tatsächlich recht groß. Es hat ein großes Festival gegeben, was sich dagegen positioniert hat. Ich bin da mittlerweile, glaube ich, eher ein bisschen entspannter und ich halte es da eher mit Dennis Yücel, der gesagt hat, wir haben jahrzehntelang den Rechten vorgeworfen, die sollen noch mal ein Buch lesen, jetzt können wir ihnen nicht vorwerfen, dass sie eine Messe machen.
6: Was ängstigt Sie mehr, die Aussichten auf das konkrete Handeln einer rechtsextremen Regierung oder dass mit ihr der gesellschaftliche Diskurs auch härter wird?
5: Naja, es ist, glaube ich, eine Mischung aus beidem. Also ich weiß nicht, ob Angst der richtige Begriff ist. Also natürlich macht man sich Gedanken. Angst ist kein guter Ratgeber. Klar, Aufmerksamkeit, Wachheit ist wichtig. Es wird sich einiges ändern. Es wird sich definitiv etwas ändern. Also hier in diesem Land Sachsen-Anhalt zunächst. Aber ich sehe es natürlich auch in einem größeren Rahmen, auch so was die ganze Bundesrepublik angeht. Das ist hier vielleicht ein Vorreiter oder eine Spielwiese oder ein Testfeld, aber das ist schon größer zu sehen.
6: Was kann eine Landesregierung tun oder eben auch einstellen, um das Kulturleben eines Bundeslandes austrocknen zu lassen oder Freiheiten einzuschränken? Womit muss man rechnen?
5: Naja, Kultur ist eben Ländersache. Und was auffällt, schon im Wahl- bzw. Regierungsprogramm der AfD spielt Kultur im Gegensatz zu anderen Parteien eine recht große Rolle. Es kommt sehr prominent gleich an dritter Stelle und es gibt natürlich konkrete Vorstellungen, wo sie den Hebel ansetzen können. Den können sie natürlich auf Landesebene ansetzen. Vor allem natürlich über das Geld. Es fließt viel Landesgeld in kulturelle Einrichtungen. Das sind natürlich vor allem die großen Stiftungen, die Theater, aber eben auch kleinere Projekte. Und da lässt sich schon einiges erahnen, dass da was passieren wird.
6: Wenn Kultureinrichtungen sich wehren gegen kulturelle Vorgaben oder schlicht eben gegen Sparmaßnahmen, geraten sie dann in die Gefahr, erst recht wie politische Akteure zu wirken und dann weiteren politischen Druck auf sich zu ziehen?
5: Naja, Kulturinstitutionen existieren ja nicht im luftleeren Raum. Es ist einfach eine aufgewühlte, wilde Zeit und die Spannungen sind mit Händen zu greifen, im Land, in der Stadt, überall. Das zieht sich durch Familien, durch Freundeskreise und wir operieren ja hier nicht irgendwie in einer Art Elfenbeinturm, sondern wir sind sehr nah dran an all den Problemen, die Städte das Land ebenso haben. Und ob man sich da jetzt unbeliebt macht, ob man Gefahr läuft, sanktioniert zu werden über finanzielle Mittel, über andere Mittel, das wird sich zeigen, also wie widerstandsfähig das ist. Die Kulturinstitutionen in Sachsen-Anhalt sind darauf vorbereitet, schon längere Zeit. Es gibt ein Netzwerk der Kulturinstitutionen.

0: Der ist der wichtigste Player, vor allem im kulturellen Bereich, was Informationen über das kulturelle Leben, Veranstaltungen, Rezensionen, Diskussionen ist. Und es wäre eine wirkliche Katastrophe und ein großer, großer Verlust, wenn das so eines Tages nicht mehr stattfinden könnte.
1: Im besten Falle könnte ja der Staatsminister für Kultur des Bundes ein Garant sein, dass es nicht zu fatalen Fehlentwicklungen in einem der 16 Länder kommt. Sehen Sie, dass Wolfram Weimer in eine solche Rolle wächst, oder kann man sich das abschminken?
0: Also diesen Optimismus teile ich im Moment nicht. Vielleicht wächst er ja an seinen Aufgaben, das kann ich nicht beurteilen. Nein, ich glaube, auf den Bund kann man zumindest, was das Gros der Kultureinrichtungen angeht, erstmal nicht zählen. Das wird sicherlich anders sein. Da gibt es ja auch schon entsprechende Signale, also was zum Beispiel Stiftung Bauhaus in Dessau angeht, dass da auch der Bund eine Aufmerksamkeit hat und das auf dem Schirm hat und das auch im Hause Weimar ankommt. Aber das wird jetzt in der Breite der Kulturszene nicht wirklich was nützen.
2: Sagt Alexander Suckel. Er ist Leiter des Literaturhauses in Halle an der Saale.
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2: Und es wird gleich 3.15 Uhr, Viertel nach drei. Bundespräsident Frank-Walter Steinmeier ist auf Staatsbesuch in Frankreich. Es wird vermutlich das letzte offizielle Treffen mit Staatspräsident Macron gewesen sein. Denn die Amtszeiten beider Politiker enden im kommenden Frühjahr. Aus Paris dazu Kai Rienecker.
4: Die deutsche Nationalhymne am Triumphbogen in Paris. Die Champs-Élysées waren komplett abgesperrt, am gesamten Straßenrand große deutsche und französische Flaggen. Dann durfte der Bundespräsident die Champs-Élysées herunterfahren, links und rechts von ihm die berittene Garde républicaine des französischen Präsidenten. Mehr protokollarische Ehre ging nicht für den Bundespräsidenten in Paris. Es war ein Abschiedsgeschenk von Präsident Macron, nicht nur an das deutsche Staatsoberhaupt, sondern auch an einen persönlichen Freund, wie Emmanuel Macron anschließend im Élysée-Palast deutlich machte. Sie sind zum Bundespräsidenten gewählt worden, wenige Monate bevor ich zum Präsidenten gewählt wurde. Seit 10 Jahren schreiten wir Seite an Seite voran. Wir haben einige Stürme gekannt, uns ihnen aber immer Hand in Hand gestellt. Dabei blickte Emmanuel Macron seinem langjährigen Wegbegleiter Frank-Walter Steinmeier vor den laufenden Kameras tief in die Augen, so tief, dass der Bundespräsident ein bisschen verlegen wirkte. Immerhin kramte er dann sein bestes Französisch zusammen. Für ein paar Sätze des Dankes reichte es.
5: Cher Emmanuel, cher ami, merci beaucoup pour ta chaleureuse invitation.
4: Der Bundespräsident sprach anschließend viel von gemeinsamen Zeiten, von ihrem gemeinsamen Abschied als Präsidentin und von Wehmut. Durch den Wintergarten des Élysée-Palastes wehte ein Hauch von Nostalgie.
5: Es ist ein Besuch, es ist ein Staatsbesuch, auch ein bisschen ein Abschiedsbesuch, aber eben ein Besuch in verdammt schwierigen Zeiten.
4: Der Bundespräsident erwähnte den Ukraine-Krieg, die Polarisierung der Gesellschaft, die Stärkung der radikalen Ränder, eine politische Auseinandersetzung, die sich in die sozialen Netzwerke verlagert habe. In Deutschland hätten Wahlen stattgefunden, die weltweit diskutiert würden. Umso wichtiger sei es, so Steinmeier in Paris, den französischen Nachbarn zu versichern.
5: Auch die Deutschen werden gute Europäer bleiben, bei allem, was sich bei uns verändert, wirtschaftlich, politisch, gerade auch in der Sicherheitspolitik. Deutschland, das ist und bleibt meine Überzeugung, nicht nur bis zum letzten Tag im Amt, sondern auch darüber hinaus. Deutschland kann nur als europäisches Deutschland erfolgreich sein, eng eingebettet in die Europäische Union.
4: Das klang schon sehr stark nach einem politischen Vermächtnis, das der Bundespräsident bei seinem Staatsbesuch in Frankreich noch einmal loswerden wollte. Fast so, als könnte die Ära der deutsch-französischen Zusammenarbeit angesichts der erstarkenden radikalen Kräfte in beiden Ländern bald vorbei sein. In Gegenwart der beiden Staatsoberhäupter Steinmeier und Macron wurde ein neues Rahmenabkommen für das deutsch-französische Jugendwerk unterschrieben. Dabei waren auch die saarländische Ministerpräsidentin Rehlinger sowie ihre Amtskollegen aus Baden-Württemberg und Rheinland-Pfalz, Özdemir und Schnieder.
2: Kai Rienecker informierte über den Staatsbesuch des Bundespräsidenten in Paris. Der Herbst ist da, die Tage werden langsam kälter. Manche stellen vielleicht schon die Heizung an. Besitzer von Ölheizungen stellen sich die Frage, wann sie nachkaufen sollen. Viele haben bisher

0: abgewartet? Wie teuer wird der Winter und was hilft gegen steigende Heizkosten? Was wünschen sich Hausbesitzer und Mieter? Darüber haben wir gestern in der Sendung Mitreden Deutschland diskutiert, mit Hörerinnen und Hörern und Experten gesprochen. Silvia Buckel fasst die Sendung zusammen.
1: Es gibt sehr viele Arten zu heizen und zum Sparen beim Heizen. Aber nicht alle können es sich aussuchen, wie sie ihre Wohnung oder ihr Haus wärmen. Das zeigten viele Beiträge zur Sendung. Ein Beispiel ist Daniel Nöchel aus Weiterstadt. Er lebt in einem nicht gedämmten Einfamilienhaus.
2: Das Haus hier ist aus Ende der 80er Jahre. Es wurden, seitdem wir hier eingezogen sind, keine oder nur notwendigste Reparaturarbeiten, also gar nicht mal Sanierung durchgeführt. Und das mit Kosten hat zu tun, dass oben gar nicht gedämmt ist und wir trotz Heizung auf voller Stufe maximal 15 Grad bekommen.
1: Der Hörer aus Hessen fordert, Vermieter sollten zur Wärmedämmung gedrängt werden. Dass eine energetische Sanierung Kosten spart, hat ein User auf dem YouTube-Kanal zur Sendung bestätigt. Seitdem brauche ich nicht mehr zu heizen, schrieb er. Und wenn mein Nachbar unter mir die Heizung anmacht, dann wird es für mich richtig warm. Christina Schütz aus Buchholz in der Nordheide besitzt ein großes Mietshaus in Berlin und würde gern mehr tun für ihre Mieter, aber...
3: Ich bekomme keine Wärmepumpe in das Haus. Das Haus ist ein Altbau von 1886. Dann habe ich versucht, an das Fernwärmenetz ranzukommen in Berlin. Da wurde mir gesagt, nö, Frau Schütz, tut uns schrecklich leid, innerhalb der nächsten 20 Jahre Ihr Haus nicht. Ich muss diese Gasheizung behalten.
1: Marc Albrecht aus Derenberg ist die Energiewende in seinem alten Haus dagegen gelungen. Er lebt in einem fast 200 Jahre alten Fachwerkhof.
4: Wir haben mit Lehm gedämmt. Es dauert ewig, bis es im Sommer warm wird im Haus. Es dauert im Winter ewig, bis es kalt wird. Und die Wärmepumpe hält die Temperatur, die wir haben wollen. Wir heizen auf 19 Grad, das fühlt sich an wie 23 Grad, einfach durch das Raumklima der Lehmwände.
1: Auch Sascha Krein aus Jörl wollte weg vom Öl. Er wärmt sein Heizungswasser für das Haus auf dem Land mit einem wassergeführten Kaminofen. Das Holz für den Ofen bezieht er aus der Nähe. Verbrennen ist aber nicht die Zukunft, meint Bettina Schäfer aus Rothenburg an der Wümme. Sie hat eine andere Idee.
5: Wir werden in absehbarer Zeit sehr große Rechenzentren etablieren, hier auch in Deutschland, wegen der künstlichen Intelligenz. Diese Rechenzentren sind ungeheure Wärmefabriken.
1: Sie sollten nur zum Bau genehmigt werden, wenn die Abwärme in ein Fern- oder Nahwärmenetz eingespeist wird, meint die Hörerin. Ganz ohne Energiezufuhr, die er bezahlen müsste, möchte Peter Santor aus Friedland auskommen. Er baut derzeit ein Earthship, ein Passivhaus, das nur mit Sonnenenergie auskommt. Damit ist er komplett unabhängig von Öl und Gas und damit auch von einer aus Expertensicht unberechenbaren Preisentwicklung. So ist sich Jutta Gurkmann vom Verbraucherzentrale Bundesverband sicher.
6: Die fossilen Energien sind einfach teuer und die Energiewende wird nicht am Willen der Menschen scheitern, den Klimawandel zu bekämpfen. Es ist die Frage der Bezahlbarkeit. Das ist das, was die Menschen ganz arg drückt. Und sie wollen eine Sicherheit haben, eine Orientierung. Sie wollen nicht auf einen Markt geworfen werden und gar nicht wissen, in welche Fallen sie möglicherweise irgendwann reintappen werden.
1: Dazu könnte die Gasnetzfalle gehören, auf die ein User im YouTube-Channel hinweist. Immer mehr Haushalte steigen auf Wärmepumpen um. Die Kosten für den Erhalt des bestehenden Gasnetzes bleiben aber gleich hoch und werden von immer weniger verbliebenen Gaskunden bezahlt.
0: Silvia Buckel informierte.
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0: Heute vor 120 Jahren wurde in Saarbrücken Wolfgang Staudte geboren. Er gilt als einer der wichtigsten Regisseure der Nachkriegszeit. Lutz Hanker erinnert an ihn.
8: Ausgerechnet ein sowjetischer Kulturoffizier gibt grünes Licht für den ersten deutschen Spielfilm der Nachkriegsgeschichte. Die Westalliierten wollen ihm nichts. Die Mörder sind unter uns. Regie Wolfgang Staudte, ein Meisterwerk. Gedreht inmitten der Ruinen von Berlin. Es geht um Schuld und Vergeltung. Ein Mann hat als NS-Offizier die Erschießung von polnischen Zivilisten befohlen und ist jetzt erfolgreicher Fabrikant, bis ein ehemaliger Untergebener Rechenschaft fordert.
9: 36 Männer, 54 Frauen, Munitionsverbrauch 347 Schuss.
10: Ja, was denn, um Gottes Willen? Da war doch Krieg. Was habe ich denn heute damit zu tun? Wir haben doch Weihnachten.
8: Was kann jeder Einzelne tun gegen Diktatur und Unmenschlichkeit? Diese moralische Frage.

0: Agerstel staute auch sich selbst, denn der gelernte Autoschlosser, der als Synchronsprecher und Komparse anfängt, wird in seinen späten 20ern ein Mitläufer in der hitlerdeutschen Filmpropaganda.
1: Eine unpolitische Einstellung war es nicht, es war eine komplett feige Einstellung. Später habe ich mich auch geniert. Es gab nur ein einziges Prinzip: Überleben.
0: Aber Staudte trägt seine Schuld ab. Mit einem Kino, das unbequem ist und nervt. Zunächst in der Ostzone bei der DEFA. 1955 zieht er in die Bundesrepublik. Aber hier will man lieber Heimatfilme sehen. Trotzdem gelingt ihm 1959 ein Überraschungserfolg. Rosen für den Staatsanwalt. Die satirische Entlarvung eines Altnazis im Justizdienst. Verhandelt wird der Diebstahl von 2 Dosen Schokolade.
2: Als Motiv gibt er sehr glaubwürdig an, einen plötzlichen Heißhunger nach Süßigkeiten empfunden zu haben. Ja, ich beantrage demzufolge die Todesstrafe.
0: Weil er über beide Ohren verschuldet ist, arbeitet Staudte in den 1970er Jahren immer mehr fürs Fernsehen. Unterhaltung kann er auch. Er inszeniert für den Tatort und den Kommissar und dreht die Erfolgsserie MS Franziska über eine Binnenschifferfamilie auf dem Rhein.
3: Da musst du den Kurs durch Peilung halten. Siehst du auf Backbord die Kirche, da hältst du genau den Buch drauf.
0: 1984 stirbt er während einer Drehpause. An seinem Geburtshaus in Saarbrücken befindet sich eine Gedenktafel. Darauf steht:
4: Demokratie lebt vom Anstand und Mut ihrer Bürger. Feigheit macht jede Staatsform zur Diktatur.
0: Hier kam Wolfgang Staudte am 9. Oktober 1906 zur Welt. Heute vor 120 Jahren.
5: Und das war der Stichtag von Lutz Hanker.
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7: Mit Marcel Stober. In Berlin hat man sich jetzt mit der Frage beschäftigt, was tun gegen Gianni Infantino? Der FIFA-Präsident steht bei den UEFA-Mitgliedern ja sehr in der Kritik und genau diese UEFA-Mitglieder haben sich in der Hauptstadt getroffen. Die wichtigste Frage bleibt aber noch unbeantwortet, denn immer noch gibt es keinen Gegenkandidaten zu Infantino, den die UEFA unterstützt. Und die FIFA wählt im März ihren neuen Präsidenten, Matthias Friebe.
8: Die Top-Funktionäre der europäischen Verbände, die in Berlin zu einem Routinetreffen zusammenkamen, besprachen eine gemeinsame Strategie. In den nächsten Wochen soll es in jedem Fall einen Kandidaten geben, dessen Profil unter den Verbänden auch abgestimmt wurde. Es habe dabei große Einigkeit geherrscht, heißt es von der UEFA. Aserbaidschan hat dem nicht zugestimmt. Weitere Verbände haben an anderer Stelle bereits ihre Unterstützung für Amtsinhaber Infantino angedeutet, der aktuell schon im Wahlkampf ist und allein in den letzten 5 Tagen 7 Länder auf 3 Kontinenten bereiste. Am Rande des Treffens kündigte Alexander Čeferin an, selbst im April für eine 4. Amtszeit als UEFA-Präsident antreten zu wollen. Die Statuten sehen ausdrücklich eine Begrenzung auf 3 Perioden vor. Mit einer Änderung der Statuten vor 2 Jahren erreichte Čeferin aber, dass seine erste verkürzte Amtszeit nicht angerechnet wird.
7: Kommendes Jahr findet in Brasilien die Fußball-WM der Frauen statt und die Vorbereitung auf dieses Turnier hat begonnen. Seit Montag befindet sich das deutsche Nationalteam in Baden-Württemberg, um gemeinsam zu trainieren und um sich vor den beiden anstehenden Testspielen einzuschwören. Nach dem Spiel gegen Australien, das jetzt bevorsteht, geht es am Dienstag noch gegen Japan. Die Frage ist nur, mit wem? Patricia Gabor berichtet aus dem Spielort in Karlsruhe.
9: Bei Bundestrainer Christian Wück glüht der Radiergummi. Immer mehr Spielerinnen verschwinden verletzungsbedingt von der Kaderliste. 5 Namen musste er in den vergangenen Tagen schon streichen. Auch der Einsatz von Lea Schüller wackelt. Bittere Nachrichten für Christian Wück und seinen engen Terminplan.
10: Wir haben nicht so viel Zeit, dass wir irgendein Spiel herschenken können, irgendeine Maßnahme herschenken können, sowohl von den Trainingsinhalten als eben auch von den Spielen. Und deswegen sind die nächsten Spiele für uns immens wichtig.
9: Denn die Partie gegen Australien ist nur der Startschuss für eine vollgepackte Saison mit WM, Nations League und Olympia-Qualifikation. Groß herumprobieren ist deswegen nicht drin. Trotzdem sollen auch jüngere Spielerinnen eine Chance bekommen, wie Torhüterin Enna Mamutovic.
11: Es ist erst mein 3. Länderspiel, aber ich glaube jetzt auch mit den Leistungen bei Bayern muss ich hier jetzt auch nichts anders sehen. Es ist auch ein weiteres Fußballspiel. Länderspiel ist natürlich immer was Besonderes, aber ich freue mich sehr drauf und ich hoffe, wir machen ein gutes Spiel.
9: Ein gutes Spiel und vor allem ein verletzungsfreies.
7: Der FC Bayern hat in der Basketball-Euroleague das 3. Spiel in Folge verloren. Gegen Bologna unterlag man mit 87-94. Und in der deutschen Eishockey-Liga hat sich Aufsteiger Krefeld mit 5-2 in Frankfurt durchgesetzt. Die aktuelle Formel-1-Saison führt die Rennfahrer wieder mal durch die ganze Welt. Von Australien aus über Asien,

0: Nordamerika, nach Europa, später noch Südamerika, nochmal wieder in die USA, dann planmäßig in die Golfregion, Motorsport auf allen Kontinenten. Nein, nicht ganz auf allen. Ist es Ihnen aufgefallen? Afrika fehlt. Aber das soll sich bald ändern, Julius Herrmann.
1: Die Formel 1 kehrt nach mehr als 3 Jahrzehnten offenbar nach Afrika zurück. Und ausgerechnet Ruanda soll ab 2030 den Grand Prix ausrichten. Regierungsquellen und Quellen rund um den Automobilweltverband sprechen von einer Einigung. Getrieben wurde die Rückkehr nach Afrika vor allem von Rekordweltmeister Lewis Hamilton, der seit Jahren hinter den Kulissen auf ein Rennen in Afrika drängt. Mit dem Ziel, den Sport auch afrikanischen Fans näher zu bringen. In der Vergangenheit war auch immer wieder Südafrika als mögliche Station genannt worden. Und soll nicht leer ausgehen. Ein zweiter Grand Prix könnte noch vor 2030 nach Südafrika kommen. Das deutete Südafrikas Sportminister auf X an. Die Entscheidung für Ruanda ist sportlich ein Meilenstein, steht aber auch in der Kritik. Dem Land wird seit Jahren vorgeworfen, mit großen Sportprojekten von Menschenrechtsverletzungen abzulenken.
0: Nächste Station für die Formel 1 ist nun am Wochenende Singapur.
2: Das war Marcel Stuber mit dem Sport.
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4: Um 3.29 Uhr mit Ronald Lessig. Heute Vormittag wird in Oslo der Friedensnobelpreis vergeben. Laut Nobelkomitee waren 287 Kandidatinnen und Kandidaten nominiert. Aus der Nachrichtenredaktion Astrid Rolle.
5: Darunter waren 208 Personen und 79 Organisationen. Wer tatsächlich nominiert war, ist geheim. Es werden aber Favoriten gehandelt. Darunter die Kinderhilfsorganisation Save the Children, ein Netzwerk von Nothelfern im Sudan und eine ukrainische Kinderrechtsaktivistin. Aber auch internationale Gerichte oder die internationale Raumstation ISS gelten als Anwärter. Im vergangenen Jahr ging der Friedensnobelpreis an die venezolanische Oppositionsführerin Machado. Sie gab die Auszeichnung wenig später symbolisch an US-Präsident Trump weiter. Das sorgte für Kritik.
4: Nach den tödlichen Schüssen auf 2 Behördenmitarbeiter in Bayern hat die Polizei den mutmaßlichen Täter festgenommen. Der 60-Jährige wurde dabei durch Schüsse ins Bein verletzt, sagte eine Sprecherin des Polizeipräsidiums Oberpfalz in der Nacht. Bei den Todesopfern handelt es sich um einen Mann und eine Frau vom zuständigen Landratsamt in der Gemeinde Berngau. Sie waren nach Polizeiangaben zu einer routinemäßigen Waffenkontrolle vor Ort. Nach den tödlichen Schüssen hat sich der Mann stundenlang in seinem Haus verbarrikadiert. Zu seinem Motiv gibt es noch keine Angaben. Der Bundestag hat entschieden, dass die gesetzliche Kassenleistung bei vorgeburtlichen Bluttests geprüft werden soll. Ein entsprechender überfraktioneller Antrag erhielt am Abend die Mehrheit der Stimmen. Aus der Nachrichtenredaktion Peter Behrendt.
6: In dem Antrag heißt es, die derzeitige Verordnung regle nicht klar genug, wann der Bluttest angewandt werden solle. Er komme faktisch einer Reihenuntersuchung vorrangig auf Trisomie 21 gleich. Zuletzt hat fast die Hälfte aller Schwangeren so einen Test machen lassen. Dabei wird der Schwangeren Blut abgenommen. Das Ergebnis zeigt, wie wahrscheinlich es ist, dass das Kind eine Behinderung haben wird, zum Beispiel Trisomie 21. Eigentlich soll dieser Test nur die Ausnahme sein, da er eben nicht voraussagt, ob das Kind tatsächlich eine Behinderung haben wird.
4: Die Hinrichtung des Amokläufers, der 2009 auf einem US-Militärstützpunkt 13 Menschen erschossen hatte, soll öffentlich stattfinden. In einem im Internet verbreiteten Interview sagte US-Verteidigungsminister Hegseth, es werde ein Erschießungskommando geben und man werde dafür sorgen, dass die Leute zusehen können. Ein Pentagon-Mitarbeiter sagte dann auf Anfrage, die Hinrichtung, die für Dezember angesetzt ist, solle live übertragen werden. Der Verurteilte, ein ehemaliger Armeepsychiater, hatte auf dem US-Stützpunkt im US-Bundesstaat Texas die 13 Menschen getötet. Das Wetter in Deutschland. Tagsüber im Südosten freundlich, von Westen her zeitweise Schauer bei 16 bis 10 Grad. Am Tage gebietsweise freundlich, ein paar Schauer, im Norden auch Gewitter, bei 12 bis 18 Grad. Und am Sonntag einige Schauer, im Norden Gewitter, im Süden trocken, bis 17 Grad. Das waren die Nachrichten.
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7: Zunächst die A1 Lübeck-Hamburg. Auf der Norderelbbrücke kommt es in beiden Richtungen wegen eines Schwertransportes bis ca. 5 Uhr immer wieder zu kurzfristigen Sperrungen. Und die A2 Köln Richtung Olpe ist zwischen Eckenhagen und Kreuz Olpe Süd nach einem Unfall weiterhin gesperrt. Das war's aktuell von den Autobahnen. Ihnen eine gute Fahrt.
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7: Mit Detlef Karg im Studio. Willkommen. Deutschland rüstet auf und investiert dafür bekannterweise Milliarden. Aber moderne Kriege verändern sich schnell. Das sehen wir in der Ukraine. Und damit auch das Material, das die Bundeswehr im Ernstfall wirklich braucht. Entscheidend ist also nicht nur, wie viel Deutschland investiert, sondern was gekauft wird. Thema jetzt bei Dominik Krämer in der Erklärbar, dem YouTube-Format von WDR und Tagesschau.
8: Was steht denn so auf dem Einkaufszettel? Panzer, Kampfjets, Munitionen, Drohnen, Flugabwehr, also die Liste ist lang. Und das Geld, das fließt ja jetzt auch. Aber bedeutet mehr Geld auch automatisch mehr Sicherheit? Und genau da wird es nämlich interessant, wenn wir über Verteidigung und Rüstung reden. Denn Kriege, die verändern sich schnell. In der Ukraine hat man gesehen, kleine billige Drohnen zum Beispiel, die können teure Panzer stoppen ohne Probleme. Brauchen wir also mehr günstigen Hightech statt teures Altmetall? Das sagen zumindest renommierte Ökonomen und Verteidigungsminister Boris Pistorius hat da eine klare Meinung zu.
9: Und nur weil einige Ökonomen ohne militärisches Know-how sagen, das sei alles falsch und wir beschaffen nur Altmetall, stimmt das noch lange nicht.
8: Ja, und einen dieser Ökonomen haben wir heute Abend zu Gast. Johannes Binder vom Institut für Weltwirtschaft aus Kiel. Herzlich willkommen, Herr Binder. Und ja, natürlich auch mit dabei Uli Ueckerseifer, WDR-Wirtschaftskorrespondent und auch der Rüstungsexperte hier im WDR. Hallo Uli, schön, dass du da bist.
10: Hallo.
8: Uli, wir müssen bei dem Thema kurz so einen politischen Einstieg machen. Seitdem Russland die Ukraine überfallen hat, heißt es, wir müssen wieder kriegstüchtig werden. Gleichzeitig wird die Lage aber ja immer unübersichtlicher, also Stichwort hybride Bedrohungen oder sogar Kriege. Wie teuer wird das Ganze denn überhaupt?
10: Sehr teuer und das wissen wir mittlerweile seit einigen Jahren. Wenn wir schauen auf den deutschen Verteidigungshaushalt, der ist, du hast es gesagt, dieses Jahr über 100 Milliarden. Das startete mal so 2024, das ist so steil hochging, etwa bei 80. Und wenn man die mittelfristige Planung schaut, 2029, da sind wir schon beim Doppelten bei über 160 Milliarden. Also das Ganze ist richtig, richtig teuer. Ein großer Teil davon auf Pump finanziert. Das war erst das Sondervermögen, noch unter Olaf Scholz. Das ist mittlerweile so ziemlich alles in Auftrag gegeben. Und jetzt haben wir ja die Ausnahme von der Schuldenbremse eben für die Rüstungsausgaben. Und der Anteil, der so sozusagen Mehrwert für diese Ausgaben, das ist gleichzeitig auch der Anteil an Schulden, der Mehrwert. Also wir verschulden uns in einem enormen Umfang. Man könnte auch andersrum sagen, alles, was wir sozusagen mal über die Friedensdividende reingeholt haben, die wir sehr an der Bundeswehr gespart haben, vor allen Dingen in den Jahren so ab 2010, das geht jetzt wieder weg.
8: So, und Herr Binder, um Sie mit reinzuholen. Sie haben gemeinsam mit Moritz Schulariak, dem Präsidenten des Instituts für Weltwirtschaft in Kiel, in diesem Frühjahr ein Papier geschrieben, das dann später zur Diskussion um diese ganze Frage Hightech oder Altmetall geführt hat, wie wir ja auch Herrn Pistorius eben gehört haben. Darum haben wir Sie natürlich auch gerne eingeladen, damit wir darüber reden können hier. Und mal ganz kurz zum Einstieg vielleicht, was war denn Ihr Punkt dabei? Können Sie das einmal kurz erläutern, was Sie da aufgeschrieben haben?
11: Ja, gerne. Die große Frage ist, wie schon angesprochen wurde, von diesen, ich glaube, dieses Jahr sind sogar 140 Milliarden im Haushalt für 2027 diskutiert worden. Diese großen Summen, geben wir die wirklich richtig aus? Kaufen wir das Richtige damit oder verpufft das Ganze und wir stehen danach so sicher da, wie wir davor waren? Das wollten wir uns anschauen und wir haben uns eine Reihe von Aspekten angeschaut. Und eine sehr zentrale Frage ist eben, kaufen wir wirklich die Dinge, die in der Ukraine, die wir sehen, die in der Ukraine wirklich relevant sind, oder kaufen wir eben das, was wir schon immer gekauft haben? Das, was wir in den 90er Jahren haben wollten, was wir in den 2000er Jahren haben wollten, und geben jetzt einfach viel mehr Geld für die gleichen Dinge aus. Und ja, Herr Pistorius kommt auf eine bisschen andere Zahl. Es kommt darauf an, wie man Hightech definiert. Aber wir haben für unsere Definition, wenn man sich wirklich anschaut, was in der Ukraine wirklich effektiv genutzt wird, eine Quote von zwischen 5% und 10% ausgerechnet. Das heißt, ein Großteil dieser Mischung ist eben in diesen alten Technologien, in diesen bemannten Technologien, wo zwar Computer drin sind, aber was eben nicht AI und Hightech ist. Und die Gefahr, die wir sehen, ist, dass wir dieses viele Geld ausgeben und am Ende das gar nicht so viel bringt für Abschreckung und für die Sicherheit, die wir haben in Europa, und dass wir den Mix, den auch Herr Pistorius angesprochen hat, vielleicht ein bisschen in die andere Richtung verschieben müssen.
8: Aber was heißt das denn konkret für die Frage, was die Bundeswehr jetzt braucht? Also was müsste da jetzt...
11: Für die Bundeswehr würde das heißen, genau. Also ein Punkt ist ja zum Beispiel, dass die Bundeswehr tatsächlich Probleme hat, genügend Personal zu finden. Und wir haben im Moment noch eine sehr starke Ausrichtung auf Mannstärken, wenn wir uns auch das letzte Strategiepapier der

0: Bundeswehr aus dem Frühling anschauen. Gleichzeitig könnten wir viel mehr in unbemannte Systeme investieren und eben sagen, wir brauchen jetzt nicht mehr Menschen, die an vorderster Front alleine im Einsatz sind, sondern wir können vielleicht einen gewissen Anteil dieser Personen ersetzen durch Roboter, durch Drohnen und so weiter. Auch was die Drohnenabwehr angeht, sind wir weit hinterher. Also wir wissen alle noch, dass regelmäßig, wir haben die Bilder alle noch im Kopf, wie Drohnen über zentrale Einrichtungen der Bundeswehr fliegen und wir nicht in der Lage sind, was dagegen zu unternehmen. Polen als Positivbeispiel stellt gerade eine große Strategie auf, um Drohnenabwehr schneller und besser hinzukriegen. Und wir sind da wirklich einfach noch zu langsam und investieren in große Fregatten, in viele Panzer, bemannte Flugzeuge, anstatt diesen Weg einzuschlagen, den wir in der Ukraine oder auch in Polen sehen.
1: Uli, du hast ja das Historische auch immer so ein bisschen im Blick, ne? Und wenn wir mal auf der Zeitlinie ein bisschen zurückgucken, ich glaube, man kann sagen, seit 1990 hat die Bundeswehr bzw. Deutschland ziemlich stark abgerüstet. Die Bundeswehr ist auf Sparflamme gelaufen, Ausrüstung ist kaputt gegangen, Teile wurden nicht beschafft, Munitionsdepots sind leer und so weiter und so fort. Wie groß ist denn das Loch, das wir jetzt stopfen müssen überhaupt?
2: Naja, wenn man mal ganz einfach zurückrechnet, dann war es so, und das gilt nicht nur für Deutschland, alle großen westlichen Staaten haben natürlich nach dem Fall des Eisernen Vorhangs, bei uns eben nach der Wiedervereinigung, deutlich abgerüstet. Das lief in den 90er Jahren fast parallel quer durch alle westlichen Armeen. Der Unterschied zwischen der Bundeswehr und den anderen ist, die anderen haben so etwa nach 10 Jahren damit aufgehört und haben angefangen, eine Ersatzbeschaffung zu machen. Wir haben nochmal einen ganzen Packen, quasi noch mal ein Jahrzehnt draufgepackt. Deswegen ist das, was man bei uns die Friedensdividende nennt, das Einsparen von Rüstungsausgaben, viel höher als in vergleichbaren Ländern wie Frankreich und Großbritannien beispielsweise. Auch das ist ganz gut ausgerechnet worden. Da liegen wir so bei knapp 500 Millionen Euro. Und das ist ziemlich genau das, was wir jetzt auch wieder draufhauen, mindestens. Also man sieht sozusagen, einiges an Ersatzbeschaffung ist sozusagen einfach notwendig. Andere Sachen sind denn eben noch zukunftsorientiert. Aber der Satz, den wir gehört haben vom damaligen Inspekteur der Bundeswehr, dem Generalinspekteur, wir stehen mehr oder weniger blank da, gehört eben auch zur Wahrheit dazu. Also es ist auch wirklich so, dass am Anfang aus diesem Sondervermögen erstmal Sachen nachbeschafft wurden, überhaupt mal wieder, um eine Basis zu haben, um wirklich sowas wie Landesverteidigung zu machen. Denn die Bundeswehr war ja ausgerichtet auf Auslandseinsätze, Stichwort Afghanistan oder Mali, wo man ja ganz andere Bedürfnisse hatte. Also wir haben es sehr deutsch gemacht. Wir haben es beim Abrüsten sozusagen übertrieben. Andere haben Panzer im Zweifel und schweres Gerät einfach mal in die Garage gestellt, in die große. Wir haben es wirklich demontiert, teilweise verschenkt, vernichtet. So, und dabei sind wir halt übers Ziel herausgeschossen. Und deswegen ist es bei uns jetzt eben auch besonders teuer.
1: Aber Herr Binder, man könnte ja auch gucken, müssen wir das denn alleine machen oder... Wir haben ja auch noch ein paar Partner in der NATO, in der USA, aber da wird es ja auch schwierig eigentlich. Ne? Also gerade wenn wir jetzt hören, wir kaufen für viele, viele Milliarden Dinge in den USA ein, die F-35 Kampfjets, machen wir uns damit denn abhängiger, als wir es eigentlich machen sollten? Ist das ein Problem am Ende?
0: Ja, das ist ein wichtiger Punkt. Also tatsächlich kann man, wenn man Kosten teilt, auch viel sparen. Die Frage ist tatsächlich, mit wem und von wem man dann, auf wen man sich dann im Zweifelsfall verlassen will. Und gerade bei den Amerikanern unter der aktuellen Regierung zumindest ist natürlich ein großes Fragezeichen, wie abhängig wir da sein wollen. Ganz besondere Abhängigkeiten bestehen dann, wenn wir nicht nur zum Beispiel Kampfflugzeuge in den USA kaufen, sondern auch auf relevante strategische Fähigkeiten aus den USA angewiesen sind. Das heißt, die Kommunikation zwischen NATO-Streitkräften, Aufklärung, Intelligence, alles, was dazugehört, zu wissen, was ein potenzieller Gegner tut und vorhat, das sind alles Fähigkeiten, Weltraumfähigkeiten, das sind alles Fähigkeiten, die wir in Europa nicht haben, aber die essentiell sind, um überhaupt einsatzfähig zu sein. Und das sind im Prinzip alles kleine An-Ausschalter, mit denen wir letzten Endes davon abhängig sind, dass jemand im Weißen Haus einverstanden ist mit dem, was wir machen. Weil sonst fällt unsere Kommunikation aus mit den Briten, mit den Franzosen und so weiter. Wir haben nicht mehr das Lagebild. Wir sind extrem abhängig in diesem Bereich. Und das ist ein extrem großes Problem, wenn wir politisch der Meinung sind, dass wir uns nicht immer auf die USA verlassen können. Gleichzeitig können wir sehr viel mit unseren französischen und anderen europäischen Partnern gemeinsam tun. Also wir haben noch sehr viel Kleinstaaterei in Europa und letzten Endes ist die Sicherheit von Deutschland und die Sicherheit von Luxemburg, wenn wir jetzt über eine russische Bedrohung zum Beispiel nachdenken, nicht voneinander zu trennen. Also können wir nicht sagen, dass da irgendwann Schluss ist und dann macht jeder sein eigenes Ding. Das gehört einfach zusammen und das sollten wir auch zusammen denken. Das

0: Das heißt, wir müssen viel mehr gemeinsame Beschaffungsprojekte machen, viel mehr gemeinsame Verteidigungsprojekte auf europäischer Ebene, weil wir einfach europäische Sicherheit am Ende verteidigen wollen. Und das ist natürlich eine große Frage, wie viel Geld wir da verlieren. Und wir können sicherlich einiges sparen und deutlich handlungskräftiger werden und deutlich stärker gegenüber Russland abschrecken, wenn wir das mehr europäisch denken würden, als wir es jetzt tun.
1: Apropos kaufen, lass uns da vielleicht noch mal kurz bleiben, Uli. Wo genau kaufen wir denn gerade eigentlich den ganzen Kram ein, den wir so brauchen?
2: Traditionell kauft die Bundeswehr viel im Inland, wir haben es gerade gehört. Wir kaufen nicht so schrecklich viel von anderen europäischen Ländern, muss man sagen. Gerne schon seit vielen Jahrzehnten entwickeln wir was in Kooperation. Das klappt mal gut und klappt mal nicht gut. Das ist auch seit vielen Jahrzehnten gleich. Das ist also keine neue Erkenntnis, dass mal so ein deutsch-französisches Rüstungsprojekt auch nicht funktioniert. Und Herr Bindner hatte gerade was Spannendes gesagt. Uns fehlen ganz viele Fähigkeiten. Wir haben eben auch keine Satelliten im Weltall. Das wird sich jetzt ändern. Die Bundeswehr wird das in Auftrag geben. Da reden wir schnell über 20, 30, 40 Milliarden Euro, die das kostet.
1: Das wird richtig teuer, ne?
2: Sonst hängt man im Zweifel an Elon Musk. Wo wir es schon länger kennen, ist bei den schnellen Abfangraketen. Also sozusagen nicht rohrgebunden, dass er eine Kanone schießt, sondern die Patriot. Da gibt es mittlerweile 5, 6 verschiedene Generationen, die teilweise mit 6- und 7-facher Schallgeschwindigkeit fliegen. Da hat so ein Jet eigentlich gar keine Chance mehr gegeben. Die Technologie haben wir nicht. Die haben wir in anderen Bereichen, in ähnlichen Bereichen bei der Raketenabwehr, in dem nicht. Da brauchen wir die Amerikaner. Und das jüngste Beispiel, viel diskutiert, das neue Jagdflugzeug der Bundeswehr, nicht nur Jagdflugzeug, ist der F-35. Das ist eigentlich so ein ziemlich fetter Vogel, der gar nicht so aussieht, als wenn der gute Luftkampf machen könnte. Soll der auch gar nicht. Das ist im Wesentlichen ein fliegender Computer, der ganz viel steuern kann auch. Auch da hatten wir sozusagen vor ein paar Jahren nichts Vergleichbares im Angebot. Und das ist der Punkt. Da, wo wir es nicht selber können, müssen wir bei den Amerikanern kaufen. Deswegen ist es im Umkehrschluss wichtig, möglichst viel selber zu können. Und weil so Sachen nicht von einem auf das andere Jahr entwickelt werden, ist klar, frühzeitig damit anzufangen, damit man in 3, 4, 5 Jahren, und das wäre schon sehr, sehr schnell, irgendeine Technologie hat.
1: Wenn es um Rüstung geht, um German Engineering, dann gibt es eigentlich nur ein Unternehmen, über das wir reden müssen, was besonders im Fokus steht, das ist Rheinmetall. Ne? Also das Symbol für den deutschen Rüstungsboom im Prinzip. Die Aktie ist durch die Decke gegangen, hat zwischenzeitlich mal 2.000 Euro gekostet. Also richtig krasses Wachstum. Uli, du hast dich da ziemlich intensiv mit auseinandergesetzt in den letzten Monaten und kennst das Unternehmen ganz gut. Erzähl uns doch mal, wer verdient da eigentlich? Also wer profitiert da? Was steckt hinter Rheinmetall quasi? Gib uns mal Insights zu Rheinmetall, bitte.
2: Rheinmetall ist sozusagen der klassische Bereich der sogenannten Langtechnik. Panzer, Kanonen, da kommen sie her. Mittelständischer Betrieb, Zentrale in Düsseldorf, größtes Werk in Deutschland, in der Lüneburger Heide. Und das war sozusagen hochwertige Qualität, die sie im Kalten Krieg in Mengen produziert haben und dann nur noch so auf Manufakturformat in den letzten Jahren. Und da sehen wir jetzt eine Besonderheit. Da fährt ein Mittelständler in der Geschwindigkeit eines Startups auf einmal seine Produktion hoch und ist auf dem Weg zu einem großen internationalen Rüstungskonzern. Das ist insofern was Besonderes, deswegen reiben sich die Leute da so daran. Aber es ist auch nur einer von mehreren großen deutschen Rüstungsunternehmen, muss man sagen, von den rein deutschen der größte, okay, aber sie sind nicht alleine auf die Flur, trotzdem stehen sie immer besonders im Fokus. Jetzt versuche ich mal kurz die Kurve zu kriegen mit einem Produkt, wo Rheinmetall auch beteiligt war und was, glaube ich, sehr gut zeigt, was ist diese Diskussion eigentlich, alt und neu, um das mal zu vergleichen. Der klassische Kampfpanzer der Bundeswehr, den auch viele andere westliche Armeen haben, ist der Leopard 2. Da hat sicherlich jeder so ein Bild vor Augen und das ist sozusagen Heavy Metal. Da haben wir einige geliefert an die Ukraine. Die werden da gerade nicht mehr im Kampf eingesetzt. Einfach, weil dieser Panzer, so wie er da ist, zu verletzlich ist gegen die Angriffe von Drohnen. Die stehen also gerade so reichlich zurückgezogen von der Front, schön abgedeckt. Nicht nur deutsche Panzer, auch andere. Und da sieht man sozusagen, da ist eine Frage, brauchen wir von dem, da haben wir neue von bestellt, brauchen wir davon wirklich mehr? Also wird es überhaupt eine Panzerschlacht mal zwischen der NATO und Russland geben? Zweites Beispiel, was wir uns auch ansehen können, ist ein Schützenpanzer. Da würde man sagen, Schützenpanzer ist sozusagen der kleine Bruder des Kampfpanzers, der Soldaten aufs Gefechtsfeld transportiert. Da ist der Standardpanzer der Bundeswehr gerade der Puma. Da gibt es gerade was Spannendes, Stichwort Rheinmetall. Die haben gerade eine Munition entwickelt, das ist so eine Art Streumunition. Also die Kanone ist eine überdimensionierte Schrotflinte, könnte man sagen. Das ist jetzt noch keine Flugabwehr, aber wenn so ein Panzer auf dem Gefechtsfeld ist und dann kommen Drohnen, dann kann der die auf 1-2 Kilometer Entfernung abschießen. Das heißt, wenn man eine moderne Technik in so ein altes Metall, um bei dem Bild zu bleiben, einbaut, dann kann sich das auch wieder ändern. Also wir sehen jetzt eine Diskussion, dass man sagt, Panzer, altes Zeug, Drohnen ist ja der heiße Scheiß sozusagen. Aber je nach technologischer Entwicklung kann das in einem Jahr auch wieder ganz anders sein. Und das ist total typisch für Waffenentwicklung, gerade in sowas Unschönem, sowas Fürchterlichen wie in einem Krieg. Die Entwicklungen wechseln sich relativ schnell ab. Die eine Seite hat was und die andere hat ein Problem und entwickelt dann was, um damit weiterzumachen. Und was ich damit sagen will, ist, ich kann viele der Argumentationen aus dem Kiel-Institut ökonomisch verstehen, aber sozusagen, es ist auch eine schnelle Entwicklung darin. Also wir wissen alle nicht, weil wir alle nicht die Techies sind sozusagen, was ist morgen die entscheidende Technologie. Man kann nur versuchen, keine groben Fehler zu machen. Die richtige Entscheidung, die wird man, glaube ich, gar nicht unbedingt treffen können. Die kann auch jemand in der Bundeswehr nicht treffen, weil er einfach nicht weiß, wie schnell sich die Technologie in welche Richtung entwickelt.
1: Ja, Herr Binder, und
0: das ist ein guter Punkt, das würde ich auch genau so unterschreiben.
1: Sie sagen jetzt wahrscheinlich, bis die Bundeswehr das alles beschafft hat, sind wir drei hier schon längst in Rente.
0: Genau, also ich denke, man muss tatsächlich nicht nur darüber nachdenken, was man kauft, sondern auch, wie man kauft. Also wie die Beschaffung aufgebaut ist, wie die Entscheidungen gefällt werden und wie schnell man reagiert auf neue technologische Entwicklungen. Und das ist nicht unbedingt was ich besonders stark in Deutschland sehe. Also wir unterschreiben Verträge für Fregatten, die 10 Jahren fertig sind. Hat sicher seine Berechtigung, auch Fregatten zu kaufen. Aber wir müssen halt echt überlegen, wie können wir, wie die Ukrainer das machen oder die Polen das machen, einfach schneller auf diese neuen Bedrohungslagen reagieren. Und aktuell mit unseren aktuellen Ausschreibungen und Verfahren und so weiter sehe ich dann nicht besonders gute Vorzeichen, dass wir besonders agil sind, sondern wir sind da in einer sehr großen Behörde, die sehr ähnlich funktioniert, wie sie noch vor der Zeitenwende, zu Zeiten der Friedensdividende funktioniert hat. Und das kann sehr schmerzhaft und sehr teuer werden, wenn wir eben nicht rechtzeitig reagieren auf solche technologischen Entwicklungen. Und da gibt es andere Wege, Cyber Innovation Hub ist so ein Stichwort. Es gibt Institutionen, die da deutlich agiler sind und deutlich schneller auf neue technologische Entwicklungen reagieren können. Aber es ist eben nur ein ganz kleiner Bruchteil von der Beschaffung, die wir in Summe am Ende ausgeben. Und das ist etwas, da müssen wir wirklich drüber nachdenken, wie wir da besser werden im Prozess.
1: Und die Frage nach internationaler Zusammenarbeit bei Verteidigung ist ja schon eine, ne? Wo man fragen muss, funktioniert das denn überhaupt mit unseren europäischen Partnern, mit den NATO-Partnern? Also wie gut ist das in Europa koordiniert und wie gut wird denn da beschafft, wenn es um das Thema Rüstung geht?
0: Also auch da würde ich sagen, man kann deutlich mehr machen. Wir haben ein EU-Programm mit dem Rearm Safe Europe, das jetzt auch nicht genau unbedingt das Ziel trifft, dass man mehr gemeinsam beschafft, sondern eher noch die Fragmentierung befeuert. Wir haben vorher gesprochen über das neue Satellitensystem der Bundeswehr. Auch da könnte man sich fragen, warum machen wir das nicht europäisch? Warum machen wir das nicht gemeinsam? Die Franzosen sind sehr gut in Weltraumtechnologien und könnte man sicherlich mit denen zusammenarbeiten. Es gibt viele andere Partner, mit denen wir das gemeinsam machen können. Generell gibt es in den meisten europäischen Staaten, die wir uns angeschaut haben bei unserer Analyse, die Tendenz, im eigenen Land zu kaufen. Und das hat vor allem politökonomische Gründe. Also man will natürlich vielleicht dann den Hersteller in seinem eigenen Wahlkreis ein bisschen unter die Arme greifen und unterstützen. Deswegen sehen wir, dass eigentlich alle großen europäischen Staaten einen Großteil im eigenen Land einkaufen. Aber das führt eben zu diesen ganzen Problemen, die wir vorher angesprochen haben. Kleine Stückzahlen, viel Marktmacht von einzelnen Anbietern. Und letztendlich auch wenig Interoperabilität. Das heißt, wir haben am Ende 14 Panzersysteme in Europa und in den USA vielleicht nur 2. Das ist am Ende auch, was Einsatz und Operation angeht, ein großes Problem. Das heißt, hier ist noch viel Luft nach oben. Das Problem ist halt vor allem, dass gewisse Unternehmen sehr guten Zugang zu Regierungen haben und am Ende die Politik lieber gerne das Geld im eigenen Land ausgibt, als europäisch zu denken. Wenn es wirklich die Entscheidung ist, wohin das Geld fließen soll, wird halt meistens nicht europäisch, sondern eher national gedacht.
1: So, ich muss ein bisschen auf die Uhr schielen, weil wir nämlich auch nicht ohne Ende Zeit haben. Das Thema ist super spannend und ich habe hier viele Sachen noch, die wir noch lange besprechen könnten. Wie schnell könnte denn im Ernstfall die Produktion von bestimmten Rüstungsgütern skaliert werden?
2: Ja, Sie dürfen zuerst oder ich? Sie haben freie Wahl. Ich kann auch anfangen.
0: Ja, Mal, also ich kann zwei Sätze dazu sagen. Sehr also gerne. Ich denke, es wurde vorher angesprochen, dass wir in vielen Bereichen tatsächlich noch in diesem Manufakturbetrieb sind. Also was die Herstellung angeht, dass wir sagen, wir machen extrem viel von Hand ein.

0: Arbeitsschritt nach dem anderen und ist ein Panzer fertig und dann kommt der nächste. Das ist vielleicht ein bisschen überzeichnetes Bild, aber letzten Endes ist das der Modus operandi, den wir noch sehen. Sicher kann man dann noch Nachtschichten einlegen und so weiter, wenn es jetzt wirklich hart auf hart kommt, aber es ist nicht so ein ganz großer Hebel, den wir da umlegen können am Ende. Deswegen, auch was ich vorher angesprochen hatte, wenn wir eine andere Art der Beschaffung wählen und mehr über Kapazitäten zur Produktion nachdenken, wenn wir mehr automatisieren, mehr standardisieren, vereinfachen und eben von diesem Manufakturproduktion zu einer richtigen industriellen Produktion übergehen, dann hätten wir da auch viel mehr Möglichkeiten, in einem Ernstfall die Produktion wirklich hochzufahren. Und das beinhaltet natürlich Lieferketten, das beinhaltet Vorratshaltung und auch geschultes Personal bereitzuhalten. Aber das wäre wirklich ein Hebel, wo wir sagen könnten, wenn es wirklich noch schlimmer wird, und es geistert ja dieses 2029-Szenario immer rum, ob dann Russland bereit wäre, einen Angriff auf NATO-Staaten zu wagen in Europa. Wenn wir das ernst nehmen und uns darauf vorbereiten wollen, wäre die beste Lösung zu sagen, wir bauen jetzt die Kapazitäten auf, durch Automatisierung, durch Standardisierung und so weiter, um in diesem Ernstfall die Produktion extrem schnell skalieren zu können, was wir aktuell nicht in diesem Maße können, wie wir es vielleicht gerne hätten.
1: Das stimmt, wenn man sozusagen Produktionsanlagen bereithält. Das ist so ein bisschen, was wir beim Impfstoff oder bei Medikamenten auch haben. Ne? Wenn dann mal eine Pandemie kommt, dann können wir aber schnell produzieren. Ne? Das kann man in Bereichen machen, wo so eine Fabrik ziemlich automatisiert ist. Im Munitionsbereich, da sehen wir das gerade. Ne, wenn eine Fabrik quasi vollautomatisch läuft und nur noch so ein paar Leute drauf aufpassen, dass alles rund läuft und eingreifen, was nicht läuft. Klappt. Ein Panzer, der besteht aus so vielen Einzelteilen, da werden Sie höchstens von einer Einzelfertigung auf eine Kleinserienfertigung kommen. Mehr wird da nicht drin sein. Aber also ich glaube, es kommt ein bisschen drauf, auf welchen Bereich man guckt. Aber grundsätzlich die Idee zu sagen, Kapazitäten statt einfach den fertigen Austrag rauszugeben, ökonomisch total sinnvoll.
2: Sagt der WDR-Rüstungsexperte Ulrich Ückerseifer in der Erklärbar. 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
2: Jüdisches Leben schützen, das Existenzrecht Israels anerkennen und Kontakte zur organisierten Kriminalität strikt verboten. Das sind Positionen, auf die sich Linke, Grüne und SPD in Berlin geeinigt und so den Weg für Sondierungsgespräche geebnet haben. Ein Kontrollgremium soll genau hinsehen, ob sich in der potenziellen neuen Landesregierung alle daran halten. Wenn nicht, droht der Fraktionsausschluss. Im Podcast Was jetzt? Der Zeit ordnet der Politikredakteur Fritz Zimmermann ein, ob sich die Vorwürfe gegen Teile der Linken damit erledigt haben.
4: Na, das hat ja zwei Ebenen. Hat es sich für Sie erledigt und hat es sich für die Außenwelt erledigt? Nach den vergangenen Wochen würde ich mal vorsichtig prognostizieren wollen, für die Außenwelt wird sich es damit nicht erledigt haben. Aber auch für die drei Parteien bleibt das Thema natürlich virulent. Sie haben jetzt einen Umgang gefunden, wie Sie als Koalition, eine mögliche Koalition, damit umgehen wollen. Die Frage ist, wie gehen Sie damit um, wenn sich Teile aus der Partei, namentlich der Linken, nicht daran halten? Es gibt jetzt schon erste Kritik vom sehr linken Rand der Linken, die eben sagen, wie könnt ihr bestimmte Dinge, die wir doch eigentlich anders sehen, aufgeben und so weiter. Das heißt, der eigentliche Konflikt, würde ich prognostizieren, wird sich in den nächsten Tagen und Wochen in der Linken vollziehen. Da wird die Parteiführung und auch die Spitzenkandidatin aus meiner Sicht dafür sorgen müssen, dass dieses Programm auch gilt. Und bei denen, die dieses Programm nicht haben wollen, die müssen dann eben entscheiden, ob es die richtige Partei ist.
2: Das war die Meinung von Fritz Zimmermann von der Zeit. Claudia van Laak vom Deutschlandfunk empfindet den Aufschrei manches Bundespolitikers aus den vergangenen Wochen als völlig überzogen.
5: Es besteht weder Grund zur Hysterie noch zur Schnappatmung. Die Hamas wird nicht ins Rote Rathaus einziehen, die kriminelle Großfamilie Remo nicht die Ledersofas in der Berliner Innenverwaltung besetzen. Wer allerdings Politikern wie Markus Söder, Wolfram Weimar oder dem CSU-Generalsekretär Martin Huber zuhört, könnte meinen, genau das stehe bevor. Von einem absoluten Skandal sprechen sie, wollen Berlin den Geldhahn zudrehen und gleich noch die Polizisten abwerben. So geschehen von Baden-Württembergs CDU-Innenminister Manuel Hagel, der die linke Wahlsiegerin Elif Eralp zudem als Clan-Bürgermeisterin bezeichnet hat. Hier läuft eine politische Debatte völlig aus dem Ruder. Je unsachlicher die Argumente von Weimer, Huber und Co., umso stärker schließt sich die Linke nach innen zusammen. Und der dringend nötige Prozess, sich von einzelnen Antisemiten zu trennen, von denjenigen, die Gewalt verherrlichen und die organisierte Kriminalität verniedlichen, dieser Prozess läuft dann ins Leere.
2: Das war Claudia van Laak vom Deutschlandfunk. T-Online geht mit den Parteien hart ins Gericht und spricht von einem faulen Kompromiss.
3: Er distanziert sich von niemandem. Er besagt gar nichts. Der Linkspartei ist ihre pro-palästinensische und ihre in Teilen antisemitische Wählerklientel offensichtlich wichtiger als die geschichtliche Verantwortung Deutschlands. Dass SPD und Grüne das augenscheinlich hinnehmen, um in den Senat zu kommen, ist genauso inakzeptabel.
2: Und die Märkische Oder-Zeitung aus Frankfurt Oder schreibt:
3: Wie es bei linken Parteien leider traditionell häufiger der Fall ist, soll das Problem nun verwaltungstechnisch bearbeitet, begutachtet und gelöst werden. Kommt es zum Streit über einschlägige Vorfälle oder Äußerungen, wird der Vorgang einem Expertengremium vorgelegt, das nach internationalen Kriterien entscheiden soll, ob das Ganze nun wirklich antisemitisch war oder vielleicht doch nicht. Vermutlich kann das Urteil auch differenzierter ausfallen. Denkbar wäre eine Einstufung nach dem Muster halb antisemitisch, Viertel antisemitisch oder Achtel antisemitisch. Zu glauben, damit ließe sich das Problem der Linkspartei zähmen oder sogar lösen, ist naiv.

0: Es ist 4 Uhr. 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
1: Die Nachrichten mit Frank Wörner. Guten Morgen. Der Bundestag hat darüber beraten, ob Krankenkassen weiter bestimmte Bluttests für Schwangere finanzieren sollen. Mit den Tests kann festgestellt werden, ob das Kind das Down-Syndrom hat. Mit großer Mehrheit fordert der Bundestag die Bundesregierung auf, alle Folgen des Tests zu prüfen. Dagmar Pepping, WDR Berlin.
2: Seit dem Jahr 2022 ist der Kassenleistung. Die Krankenversicherung übernimmt also die Kosten. Die Zahl der genutzten Tests steigt seit Jahren kontinuierlich an. Einer Studie der Barmer zufolge nimmt fast jede zweite Schwangere Versicherte den Bluttest in Anspruch. Kritiker bemängeln, der Test sei nicht ausreichend genau und drohe zu einer Routineuntersuchung zu werden. Der Antrag fordert zudem, dass ein Expertengremium eingesetzt wird. Dessen Mitglieder sollen die rechtlichen, ethischen und gesundheitspolitischen Grundlagen der Kassenzulassung prüfen. Die Ergebnisse sollen bis Mitte 2027 vorliegen.
1: In den USA soll es erstmals seit 90 Jahren wieder eine öffentliche Hinrichtung geben. Aus dem Verteidigungsministerium hieß es, die Hinrichtung solle live übertragen werden. Nina Barth, WDR Washington.
3: Es geht um einen ehemaligen Militärpsychiater. Er hat 2009 auf einem Militärstützpunkt 13 Menschen erschossen und mehr als 30 verletzt. Danach hat er gesagt, er wollte Rache nehmen für die Kriege der USA in der muslimischen Welt. Der Militärstützpunkt damals war Fort Hood in Texas und da soll der Mann auch hingerichtet werden am 3. Dezember.
1: Und das ist gerade auch noch wichtig. In Oslo wird heute verkündet, wer dieses Jahr den Friedensnobelpreis bekommt. Die Auszeichnung ist eine der wichtigsten der Welt. Die Bundesregierung erwartet in diesem Jahr ein Wirtschaftswachstum von 1,3%. Das ist deutlich mehr als ursprünglich vorhergesagt. Im Frühjahr war noch von 0,5% die Rede. In Bayern sind bei einer Waffenkontrolle zwei Behördenmitarbeiter erschossen worden. Der Waffenbesitzer hatte sich anschließend in dem Wohnhaus verschanzt und wurde in der Nacht festgenommen. Nach fast 40 Jahren soll es offenbar wieder Formel-1-Rennen in Afrika geben. Medien berichten, dass es ab 2030 jährlich ein Rennen in Ruanda in Zentralafrika geben soll. Julius Herrmann berichtet.
4: Für die Serie wäre es das erste Rennen auf dem Kontinent, seit 1993 in Kyalami in Südafrika. Getrieben wurde die Rückkehr nach Afrika vor allem von Rekordweltmeister Lewis Hamilton, der seit Jahren hinter den Kulissen auf ein Rennen in Afrika drängt. Mit dem Ziel, den Sport auch afrikanischen Fans näher zu bringen.
1: Offiziell soll die Entscheidung nächste Woche bekannt gegeben werden. Das war WDR aktuell. Das Wetter in Nordrhein-Westfalen: bis zum Morgen ziehen von den Niederlanden dichte Wolken auf. Meistens bleibt es aber noch trocken bei kühlen 4 bis 9 Grad. Tagsüber breiten sich die Wolken weiter aus und es zieht Regen durch. Dazu wird es sehr windig mit teils stürmischen Böen. Die Höchstwerte in Brilon 11 Grad, in Dortmund 12 und in Zülpich bis zu 14 Grad. Die Zeit 4.03 Uhr.
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5: Zunächst zur A1 Lübeck-Hamburg. Auf der Norderelbbrücke kommt es in beiden Richtungen wegen eines Schwertransportes bis ca. 5 Uhr immer wieder zu kurzfristigen Sperrungen. Die A5 Basel Richtung Karlsruhe ist zwischen Riegel und Herbolzheim nach einem Unfall gesperrt. Die A29 Wilhelmshaven Richtung Ahlhorner Heide ist zwischen Oldenburg-Ohmstede und Kreuz Oldenburg-Ost wegen Bauarbeiten bis ca. 5 Uhr gesperrt. Die Umleitung führt über die U26. Die A36 Fienenburg Richtung Wolfenbüttel ist zwischen Osterwiek, Fienenburg-Ost und Fienenburg wegen einer Nachtbaustelle noch bis ca. 5 Uhr gesperrt. Die A52 Mönchengladbach Richtung Düsseldorf ist zwischen Karst Nord und Kreuz Karst wegen Bauarbeiten bis ca. 5 Uhr gesperrt. Die A448 Bochum West Richtung Dortmund Witten ist zwischen Tunnel Rombacher Hütte und Bochum Süd wegen einer Fahrbahnerneuerung bis ca. 5 Uhr gesperrt. Und München: auf dem Mittleren Ring sind der Effnertunnel, der Leuchtenbergtunnel, der Richard-Strauss-Tunnel sowie der Innsbrucker Ringtunnel wegen Wartungsarbeiten bis ca. 5.30 Uhr in beiden Richtungen gesperrt. Das war's aktuell vom Verkehr. Ihnen eine gute und sichere Fahrt.
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5: Die Einkommensteuer gehört zu den zentralen Reformvorhaben der Bundesregierung. Und damit willkommen zu diesem Thema in der Infonacht vom Norddeutschen Rundfunk in Hamburg. Heute mit Detlef Karg. Ja, und ein erster Entwurf der Einkommensteuerreform wurde im Bundestag gestern beraten. Die Pläne sind innerhalb der Koalition umstritten. Unionspolitiker sprechen wegen des Verzichts auf einen Abbau der kalten Progression, sogar von einer heimlichen Steuererhöhung durch den SPD-Finanzminister Klingbeil und mahnen ein höheres Entlastungsvolumen an. Die bisher angestrebte sogenannte Entlastung verdient ihren Namen eventuell gar nicht. Es geht um theoretische 50 Euro im Monat für eine vierköpfige Familie. Chris Berdrow hat die Debatte im Bundestag verfolgt.
6: Der Finanzminister und Vizekanzler Lars Klingbeil macht zu Beginn seiner Rede noch einmal klar, wen die Bundesregierung mit ihrer Steuerreform entlasten will. Es ist die sogenannte Mitte der Gesellschaft.
7: Es geht um die Polizistinnen und Polizisten in unserem Land, die nachts für unsere Sicherheit sorgen. Ich rede von Erzieherinnen und von Erziehern, die sich um unsere Kinder kümmern, von Krankenpflegern, von Busfahrerinnen, von all denen, die früh morgens aufstehen, die anpacken in unserem Land und einen Knochenjob leisten.
6: 600 Euro pro Jahr sind mehr drin, so rechnet es Klingbeil vor, für eine Familie mit mittlerem Einkommen und zwei Kindern. Für den Staat summieren sich diese Entlastungen ab 2028 auf 10 Milliarden Euro. Das sei der Rahmen des Möglichen gewesen. Die Opposition kritisiert den Finanzminister scharf. Kai Gottschalk von der AfD wirft der Regierung unter anderem vor, dass sie bislang darauf verzichten will, die sogenannte kalte Progression auszugleichen. Damit ist der Effekt gemeint, dass mögliche Gehaltsanstiege zum Ausgleich der Inflation nicht bei den Beschäftigten ankommen, weil sie dadurch in einen höheren Steuertarif rutschen und dann am Ende doch nicht mehr Kaufkraft haben.
7: Klingbeil, Sie sind der Houdini sozusagen der Finanzen. Es ist das 30. am besten getarnte Steuererhöhungsgesetz, das dieses Haus seit Jahren gesehen hat. Es ist ein glatter Etikettenschwindel, meine Damen und Herren.
6: Die Sache mit der kalten Progression treibt auch die Union im Bundestag um. Ihr finanzpolitischer Sprecher Fritz Günzler sagt, mit dem Gesetzentwurf löse die schwarz-rote Koalition zwar ihr Versprechen ein, dass diejenigen mehr haben müssen, die mehr leisten. Aber
8: zur Wahrheit gehört auch, und da will ich auch gar nicht drum rumreden, dass wir uns vorgestellt hätten, ich übrigens spüre ich das auch bei der SPD, dass man einen vollständigen Ausgleich der kalten Progression hinbekommen hätte. Auch schon im Regierungsentwurf.
6: Einen Vorwurf will Günzler dem Finanzminister aber ausdrücklich nicht machen. Klingbeil habe das vorgelegt, was im Koalitionsausschuss vereinbart war. Er glaubt, dass sich im parlamentarischen Verfahren aber noch Spielräume auftun könnten.
8: Wir als Haushaltsgesetzgeber sollten vielleicht noch mal gucken, ob es nicht doch eine Möglichkeit gibt, diese kalte Progression auszugleichen, diesen Kaufkraftverlust auszugleichen. Das sind Milliardensummen, aber bezogen auf den Gesamthaushalt ist das überschaubar.
6: In den Augen von Linken und Grünen sind die Pläne vor allem sozial unausgewogen. Die Linke weist auf den geplanten Anstieg von Konsumsteuern hin, der Menschen mit kleinen Einkommen stärker treffen werde. Katharina Beck von den Grünen moniert, dass die Regierung neben den Entlastungen auch viele Kürzungen plane.
9: Ich gucke mir schon an, wie die Unzufriedenheit in diesem Land steigt. Und wenn Sie erzählen, dass Sie untere und mittlere Einkommen mit der Einkommensteuer hier entlasten, dann ist das für Millionen von Menschen einfach falsch. Und das wissen die Menschen.
6: Der Gesetzentwurf des Finanzministers geht jetzt in den zuständigen Bundestagsausschuss und wird dort weiter beraten.
5: Die erste Lesung im Bundestag zur Reform der Einkommensteuer, ein Bericht von Chris Berdrow war das. Wir vertiefen das Thema. Wiebke Esther, sie ist die stellvertretende Vorsitzende der SPD-Bundestagsfraktion und sie verantwortet da unter anderem die Themen Haushalt und Finanzen. Mein Kollege Andreas Bursche vom Westdeutschen Rundfunk hat mit ihr gesprochen und sie zunächst gefragt, wie spürbar diese Entlastungen ab Januar denn werden sollen.
10: Also es wird spürbar, es hängt dann auch wieder davon ab, ob die in einer Ehe mit anderem Einkommen und mit Kindern liegen. Aber wie Sie richtig gesagt haben, wird der Schwerpunkt der Entlastung auf kleine und mittlere Einkommen liegen. Will aber auch direkt hinzusagen, wir könnten uns auch noch mehr Entlastung vorstellen. Da sind wir uns einig mit der Union. Allein die Gegenfinanzierung, dafür hat die Union noch keine Vorschläge gemacht. Ich hätte welche, wir werden jetzt versuchen, das hinzubekommen.
11: Ja, sprechen wir gleich noch drüber. Aber ganz kurz nochmal zu diesem Spürbar. Ich habe mal rausgesucht, eine Familie mit zwei Kindern und 60.000 Euro Haushaltseinkommen wird am Ende im Monat 50 Euro mehr haben. Ist das für Sie schon spürbar?
10: Ja, wenn man dann auch die Fragen von Kindergeld bei Familien noch mit dazu rechnet, dann glaube ich, dass 50 Euro mehr oder weniger für viele Menschen schon spürbar ist.
11: Ja, aber alleine,
10: das ist mehr,
11: Ja, allein in den letzten 5 Jahren sind Lebensmittel um 30% teurer geworden.
10: Auch das war spürbar für die Menschen, klar. Und darum sagen wir, es wäre schön, wenn es mehr wird, also wenn eine größere Entlastung möglich wäre. Sie wissen aber sicherlich auch, dass wir, um den Haushalt verfassungskonform aufzustellen, sehr viele Runden haben drehen müssen, weil in bestimmten Bereichen auch gespart werden müsste. Und darum sind diese Beratungen zur Einkommensteuerreform gekoppelt mit dem gesamten Haushalt. Und man muss das solide gegenfinanzieren, wie wir sagen. Man muss also sagen, wo nimmt der Staat dann mehr ein, um stärker entlasten zu können? Und das ist unsere Aufgabe jetzt zu gucken, wo wir das Gesetz noch besser machen können.
11: Jetzt rutscht die Polizeibeamte, nehmen wir jetzt einfach mal die, aber in eine neue Steuerklasse, weil es mehr Brutto gibt, was ja eigentlich gut ist. So, dann zahlt sie jetzt aber mehr Steuern wegen der neuen Steuerklasse. Das ist diese kalte Progression, dieses schlimme Wort. Eigentlich wird die ja immer mit einberechnet, diesmal nicht. Wegen der SPD heißt es. Wieso?
10: Das ist richtig, haben Sie auch schön erklärt. Und auch wir würden gerne die kalte Progression ausgleichen. Das ist nicht erzwungenermaßen so. Darum ist das in dem Vorschlag jetzt noch nicht enthalten. In den meisten der letzten Jahre ist es aber ausgeglichen worden. Würden wir auch. Kostet aber nochmal eine Menge Geld. Und die Frage ist, wo das Geld herkommen soll. Das ist die Aufgabe, die wir jetzt haben, die zu finden. Ich kann Ihnen einen Vorschlag machen.
11: Ja, genau, das hatten Sie ja eben schon so groß angekündigt. Da bin ich jetzt mal gespannt. Also Sie sagen ja, auch wir würden gerne mehr, ähnlich wie die Union, mehr in der Breite und auch nicht nur, ich sage jetzt mal ganz platt, 50 Euro für die Familie. Wie würden Sie das denn gegenfinanzieren? Wo finden Sie denn noch Geld?
10: Also ich kann Ihnen beispielsweise den Vorschlag machen, dass wir bei den Einkommen, bei der Einkommensteuer stärker entlasten und dass wir darum bei der Kapitalertragssteuer die Kapitalerträge, also das, was Menschen verdienen, wenn sie hohes Vermögen haben, um dann es anzulegen und dadurch Zinsen beispielsweise bekommen, dass wir da in der Besteuerung hochgehen, weil das in Deutschland relativ gering, viel geringer besteuert ist. Und das zu nehmen, um insbesondere kleine und mittlere Einkommen, Ihr Beispiel, 60.000 Euro Einkommen zu entlasten, da wären wir dabei. Die Union zeigt da momentan noch nicht so viel Bewegung. Darum will ich jetzt nicht das als sehr wahrscheinlich in Aussicht stellen. Aber das ist ein Beispiel für genau die Verhandlungen, die jetzt beginnen. Wir suchen nach Gegenfinanzierung Möglichkeiten, um das vorzuschlagen. Ich erwarte von der Union, der jetzt doch auch ein bisschen die Backen aufbläckt und sagt, das muss alles noch kommen, das muss noch kommen, dass sie auch konstruktive Vorschläge macht. Die habe ich noch nicht gehört. Aber wenn die dann kommen, dann kriegen wir auch was gemeinsam hin.
11: Mir ist noch eine Sache aufgefallen, wenn wir mal auf Gutverdiener schauen, die ja mehr bezahlen müssen jetzt mit dieser geplanten Einkommensteuerreform. Also hohe Einkommen ab 280.000 Euro, also wirklich richtig schon viel Geld. Da sind dann 47% fällig. Sie haben aber selber im Juni ja noch eine Vermögens- und Erbschaftssteuer gefordert. Die kommt nicht. Weiß man wahrscheinlich auch warum, brauche ich Sie gar nicht fragen, ist die Union, verstehe ich schon. Stattdessen gehen Sie aber an das Geld von arbeitenden Menschen ran. Ist das diese Gerechtigkeit?
10: Ist nicht ganz richtig, dass das nicht kommt. Ich finde es richtig, dass wir sagen, weil Sie haben es angesprochen, die Lebensmittelpreise sind so gestiegen. Für jemanden, der 60.000 Euro im Jahr verdient, macht das im Alltag mehr aus als für jemanden, der 280.
11: Ja, aber darum
10: ist das intern richtig. Bei Erbschafts- und Vermögenssteuer sage ich Ihnen, die Union will es nicht. Aber Montag und Dienstag der nächsten Woche wird am Bundesverfassungsgericht über die Erbschaftssteuer verhandelt. Wir

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1: Und damit kommen wir zur Vorhersage für heute Freitag, den 9. Oktober. Im Süden und Südosten nach Nebelauflösung noch lange heiter bis sonnig und trocken. Sonst von Nordwesten und Westen bis zur Oder und Neiße sowie in Richtung Main und zum Hochrhein ausgreifende dichte Bewölkung mit Regen. Im Nordwesten dann im Tagesverlauf Übergang zu Schauerwetter, vereinzelt sind auch Gewitter möglich. Erwärmung auf 10 bis 16 Grad, im Südosten bei viel Sonne bis 18 Grad. Vor allem an den Küsten kann es stürmisch werden. Und hier die Temperaturen deutscher Städte zur Stunde. In Kiel 8 Grad, Hamburg 9 Grad, Rostock 9 Grad, Hannover 9 Grad. Auch in Magdeburg und in Berlin 9 Grad. In Kassel 7 Grad, Köln 10 Grad, Frankfurt am Main 8 Grad, Erfurt 8 Grad, Saarbrücken 6 Grad, Nürnberg 6 Grad, in Freiburg 8 Grad, Stuttgart 9 Grad und auch München 9 Grad. Und wir schauen auf die Uhr. Es ist 4.15 Uhr.
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1: Und wir blicken jenseits der Alpen. Stabilität war nicht das Markenzeichen italienischer Nachkriegsregierungen. Legislaturen von eineinhalb oder zwei Jahren waren oft die Regel. Ausnahme etwa Silvio Berlusconi und jetzt Giorgia Meloni, die mit einer Dreierkoalition geräuschlos seit vier Jahren regiert. Nun hat sie ein besonderes Projekt angestoßen und auch im Parlament durchgesetzt. Künftig soll nämlich die stärkste Partei oder Koalition, die in Italien mehr als 42% bei einer Wahl erzielt, 70 Sitze in der Abgeordnetenkammer und 35 Sitze im Senat on top erhalten. Sozusagen eine XXL-Variante der deutschen Überhangmandate. Natürlich gab es dazu im Parlament auch Kritik. Mehr dazu von Ivo Maruschik aus Rom.
2: Die Italiener können jetzt direkt wählen, wer sie vertritt. Mit diesen Worten hat Ministerpräsidentin Meloni die Entscheidung in der Abgeordnetenkammer begrüßt. Sie können für die Partei stimmen, die Koalition, ein Programm, den Spitzenkandidaten und für ihren Abgeordneten, so Meloni. Das neue Wahlrecht hat damit die letzte Hürde genommen und die Regierungschefin hat die von ihr gewünschten neuen Regeln bekommen, wenn auch erst im zweiten Anlauf, nachdem sie die Vertrauensfrage gestellt hatte. Ein maßgeschneidertes Wahlrecht, das nur darauf abzielt, Melonis Macht abzusichern, schimpft Oppositionsführerin Elly Schlein.
3: Ihr klammert euch an die Macht, ihr klammert euch an eure Sessel, weil ihr Angst vor dem Moment habt, in dem die Italiener euch zur Rechenschaft ziehen werden. Ihr habt Angst vor der Demokratie und versucht, sie zu manipulieren.
2: Umstritten ist vor allem die Vorschrift, die dem stärksten Parteienblock eine bequeme Mehrheit in beiden Kammern des Parlaments verschaffen soll. Wer mindestens 42% der Stimmen erreicht, erhält Bonussitze im Senat und im Abgeordnetenhaus, sodass dieses Bündnis dann auf 55% der Sitze kommt. Stabilicum nennt die Regierung das Gesetz in falschem Latein, denn es soll Stabilität bringen. Aber auch dieses Argument lässt die Oppositionsführerin nicht gelten.
3: Es ist ein falsches und verfassungswidriges Gesetz, weil es einen abnormen Mehrheitsbonus vorsieht, der dazu führt, dass der Sieger ein garantiertes Quorum von fast allein erreicht. Regierungsfähigkeit ist ein wichtiges Prinzip, aber es muss immer mit der Repräsentation im Gleichgewicht stehen.
2: Tatsächlich ändert es die Spielregeln so stark, dass sich auch die politischen Abläufe in Italien grundlegend ändern werden. Es zwingt die Parteien, sich schon im Wahlkampf zu Bündnissen zusammenzuschließen. Künftig wird also wohl ein Rechtsblock gegen einen Linksblock antreten. Eine Suche nach Koalitionen und Kompromissen nach der Wahl sind praktisch nicht mehr möglich. Meloni und ihre Partner argumentieren, das sorge für Klarheit. Regierungen können nicht mehr nach der Wahl durch Absprachen im Hinterzimmer gebildet werden. Und es könne nicht mehr passieren, dass ein weitgehend unbekannter Kompromisskandidat plötzlich Regierungschef wird. Wie bei der Wahl von Giuseppe Conte im Jahr 2018. Solche Überraschungen wird es nicht mehr geben, verspricht Giovanni Donzelli, einer der Vertrauten von Meloni und Organisationschef ihrer Partei Fratelli d'Italia. Ihr werdet Italien nicht zu technischen Regierungen zurückbringen, in denen sich die Politik die Posten aufteilt, ohne vorher offen das Gesicht gezeigt zu haben. Schluss mit Scheingefechten, um dann am nächsten Tag die Sessel zu verteilen. Italien wird in die Dritte Republik eintreten. In dieser Dritten Republik, wie sie Meloni und ihren Partnern vorschlagen,

0: Ebt wird die Macht des Staatspräsidenten, einen Regierungsauftrag zu erteilen, stark eingeschränkt, was verfassungsrechtliche Fragen aufwirft. Donzelli versucht, das zur Seite zu fegen. Es gehe nur darum, ein einfaches Prinzip durchzusetzen. Und zwar, wer von den Italienern eine Stimme mehr bekommt, der solle in Italien regieren. Doch das letzte Wort ist mit der Abstimmung im Parlament wahrscheinlich noch nicht gesprochen. Melonis neues Wahlrecht dürfte noch das Verfassungsgericht beschäftigen.
1: Ivo Maroschik berichtete aus Rom.
2: Die Meinung.
1: Und zur Wahlrechtsreform in Italien hören Sie nun den Kommentar unserer Korrespondentin Anna Giordano.
3: Giorgia Melonis Wahlrechtsreform war selbst in den Reihen ihrer Koalition umstritten. Noch im Juli hatten einige Politiker der Regierungsparteien gegen die ursprüngliche Fassung der Reform gestimmt. Franchi Tiratori sind sie in den italienischen Medien genannt worden, also Heckenschützen aus den eigenen Reihen. Weil die Abstimmung im Parlament geheim war, konnten sie aber nicht identifiziert werden. Auch bei der zweiten geheimen Abstimmung hatten Kritiker und die Opposition insgeheim auf Heckenschützen gehofft. Die gab es diesmal aber nicht. Der Grund dafür dürfte vor allem einer sein. Meloni hatte gedroht, das Parlament aufzulösen und Neuwahlen auszurufen, sollte das Gesetz im zweiten Anlauf scheitern. Und das wäre für viele Abgeordnete ein persönliches Drama gewesen. Denn nach italienischem Recht müssen Parlamentarier mindestens 4,5 Jahre im Amt sein, um einen Anspruch auf die begehrte Abgeordnetenrente zu erwerben. Diese Schwelle wird erst im Frühjahr 2027 erreicht. Der Blick auf den eigenen Vorteil war stärker als der Einsatz für parlamentarische Prinzipien. Und auch Giorgia Meloni selbst dürfte mit dem Wahlgesetz hauptsächlich ihren eigenen Vorteil im Blick gehabt haben, weniger die Mitbestimmung der Wählerinnen und Wähler, wie sie immer behauptet hat. Der Kern der Reform, wer als Parteienbündnis mindestens 42% der Stimmen holt, bekommt automatisch 55% der Sitze im Parlament garantiert. 42%, das ist ungefähr die Marke, die ihr aktuelles Regierungsbündnis laut Umfragen auch in den nächsten Wahlen erreichen dürfte. Die Opposition hingegen ist tief zerstritten. Schon vor den nächsten Wahlen festzulegen, wer sich mit wem zusammentut und wer als Premierministerkandidat ins Rennen geht, das nämlich verlangt das neue Wahlgesetz, dürfte dem Mitte-Links-Bündnis besonders schwer fallen. Und so hat Meloni mit dem Gesetz nicht nur die Opposition geschwächt, kleinere Parteien benachteiligt, die nun händeringend nach Bündnispartnern suchen müssen, um überhaupt noch eine Rolle zu spielen. Sie hat faktisch auch die Macht des Staatspräsidenten eingeschränkt. Bislang konnte dieser nämlich nach Wahlen frei entscheiden, wen er mit der Regierungsbildung betraut. Nach dem neuen Gesetz kann er den bereits feststehenden Koalitionskandidaten nur noch formal abnicken. Verfassungsrechtlich ist das problematisch. Meloni feiert ihr Gesetz als Sieg für Stabilität. In Wahrheit dient die Wahlreform vor allem ihrem eigenen Machterhalt. Denn dass sich Koalitionspartner nach einer Wahl nicht doch wieder zerstreiten, dass Regierungen auseinanderbrechen, verhindert das Gesetz nicht. Was Meloni als stabil verkauft, schwächt am Ende Italiens parlamentarische Demokratie.
1: Das war die Meinung von Anna Giordano. Wir blicken nach Berlin. Da hat man sich ja bei Grünen, Linken und SPD auf keine Nähe zur organisierten Kriminalität geeinigt. Eigentlich sollte das ja eine Grundvoraussetzung für eine Landesregierung sein und man muss das nicht wirklich ausdrücklich vereinbaren. Aber nach der Kritik an der Linken war das natürlich nötig, damit es weitergehen kann. Aus der Hauptstadt berichtet Ute Schumacher.
4: 2,5 Wochen nach der Abgeordnetenhauswahl in Berlin haben sich die Spitzen von Linken, Grünen und SPD auf eine gemeinsame Linie gegen Antisemitismus verständigt und sich klar zum Existenzrecht Israels bekannt. Außerdem haben sie sich verständigt auf einen Umgang mit der organisierten Kriminalität. Zwei Vereinbarungen sind geschlossen. Die erste wendet sich gegen Antisemitismus, der in Berlin schon historisch von größter Bedeutung ist, sagt die Landesvorsitzende der Linken, Kerstin Wolter.
5: Aus unserer Geschichte wächst eine besondere Verantwortung für den Schutz jüdischen Lebens. Wer für uns Verantwortung trägt, im Abgeordnetenhaus wie im Senat, garantiert das. Antisemitismus hat in Berlin keinen Platz.
4: Wolter betont aber auch, was das für das Zusammenleben mit den unterschiedlichen Gruppen in der Hauptstadt bedeutet.
5: Man kann Antisemitismus klar bekämpfen und zugleich für die Menschenrechte der Palästinenserinnen und Palästinenser eintreten. Das ist kein Widerspruch. Das ist der Anspruch einer Politik, die die Würde jedes Menschen zum Ausgangspunkt nimmt.
4: Für den Fall, dass Abgeordnete oder künftige Senatsmitglieder gegen die beschlossenen Grundsätze verstoßen, wollen Linke, Grüne und SPD Konsequenzen ziehen. Wenn nötig, können auch 3 Experten dazugenommen werden, um die Verstöße zu bewerten. Am Ende muss die betroffene Fraktion selbst über Konsequenzen entscheiden. Die können bis zum Fraktionsausschluss gehen. Der Fraktionschef der Grünen im Berliner Abgeordnetenhaus, Werner Graf, ist zufrieden mit der Vereinbarung.
2: Wir nehmen diese Verantwortung ernst und wir wollen auch, und das ist uns wirklich wichtig, auch an die Jüdinnen und Juden sagen, wenn wir eine Regierung bilden, dann geben wir als diese Regierung auch ein Schutzversprechen an alle Jüdinnen und Juden.
4: Explizit ist in der Vereinbarung benannt, dass der Polizeischutz für jüdische Einrichtungen erhalten bleibt und wenn nötig noch ausgeweitet wird. Das Gleiche gilt diesbezüglich für den Verfassungsschutz. Ein Punkt, den auch der Fraktionschef der SPD, Steffen Krach, besonders betont. Und weiter?
6: Der gleiche Mechanismus, der beim Themenfeld Antisemitismus gilt, der gilt auch bei dem Themenfeld organisierte Kriminalität. Auch da darf es keine Nähe geben, keine Kontakte geben, sonst hat es Konsequenzen.
4: Auch hier kann im äußersten Fall der Ausschluss aus der Fraktion drohen. Nachdem die drei Parteien diese Regelungen verabredet haben, starten sofort die Sondierungen. Nun wird also geklärt, ob Linke, Grüne und SPD Koalitionsverhandlungen aufnehmen wollen. Ein wichtiges und konfliktreiches Thema dürfte dabei die Vergesellschaftung von großen Wohnungskonzernen sein. Für die Linke ist das eins ihrer wichtigsten Wahlziele. Aus der SPD gibt es Gegenwind. Wichtig wird auch das Thema Finanzen. Berlin muss in den nächsten Jahren rund 5 Milliarden Euro einsparen. Das sind mehr als 10% des gesamten Jahreshaushaltes.
1: Ute Schumacher war das aus Berlin.
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8: Mit Moritz Kühn und der Handball-Champions League-Vorrunde. Da haben die Füchse Berlin den zweiten Sieg im dritten Spiel gefeiert. Gegen den FC Porto gab es einen 40-32 Erfolg. Marcel Stober mit den Einzelheiten.
9: Von einem so klaren Ergebnis war lange nicht auszugehen. In der ersten Hälfte lieferten sich die bis dahin punktgleichen Teams aus Berlin und Porto einen Schlagabtausch. Zur Pause war Berlin mit 3 Toren vorn, doch der Vorsprung schmolz kurz nach dem Seitenwechsel wieder dahin. Die Füchse konnten sich im Gegensatz zu den nun fehleranfälligen Portugiesen aber steigern, insbesondere dank des guten Torhüters Lasse Ludwig und der Treffer von Welthandballer Matthias Gitzel gewann Berlin das Spiel am Ende komfortabel mit 40-32. Der Däne erzielte alleine 17 der 40 Berliner Treffer. Nach 3 von 6 Spielen der Gruppenphase behauptet der deutsche Pokalsieger also Platz 2, der am Ende für den Einzug in die Hauptrunde reichen würde.
8: Auf Kurs Hauptrunde ist auch die MT Melsungen, die mit 28-23 gegen den aktuellen Tabellen Zweiten der französischen ersten Liga HBC Nantes gewonnen hat. Es war auch der zweite Sieg im dritten Vorrundenspiel. Die Rückrunde beginnt schon kommende Woche. Ganz andere Probleme hat die HSG Wetzlar, die in der Bundesliga weiter auf den ersten Saisonsieg warten muss. Der Tabellenletzter aus Hessen verlor am Abend das Duell am 8. Spieltag in Stuttgart und zwar mit 26-31. Einen Überraschungssieg hat Eisenach gefeiert, 33-29 Erfolg bei den Rhein-Neckar-Löwen. Eisenach hat sich ein kleines Polster auf die Abstiegszone erarbeitet. Und damit ab zum Fußball. Da wird im kommenden März der Präsident des Weltfußballverbands FIFA gewählt. Bislang hat nur der aktuelle und umstrittene FIFA-Präsident Gianni Infantino gesagt, dass er sich erneut zur Wahl stellen werde. Einen Gegenkandidaten gibt es noch nicht. Der Gegenspieler von Gianni Infantino, die Europäische Fußballunion, kurz UEFA, ist noch auf der Suche nach einem Herausforderer. Matthias Friebe berichtet.
10: Kein Kandidat, aber eine Strategie. Die UEFA will auf jeden Fall den Wahlkampf aufnehmen mit FIFA-Präsident Gianni Infantino.
11: Wir brauchen auch eine neue Führung der FIFA,
10: sagte DFB-Präsident Bernd Neuendorf nach einem UEFA-Treffen in Berlin. Mit großer Einigkeit, Ausnahme Aserbaidschan, haben sich die 55 europäischen Fußballverbände darauf festgelegt, wie man in den Wahlkampf gehen will.
11: Ich persönlich, aber das war heute, glaube ich, auch die Mehrheitsmeinung, sind nicht davon überzeugt, dass es mit dieser Führung der FIFA zu einem glaubhaften Reformprozess kommen kann.
10: Amtsinhaber Infantino, der spätestens mit seinen später zurückgenommenen Privatisierungsplänen das Vertrauen verspielt hat, hat derweil den Wahlkampf schon aufgenommen. Allein in den letzten 5 Tagen bereiste er 7 Länder, von Indonesien über Tschechien bis zu den Kapverden. Einen Namen, wer es mit Infantino aufnehmen soll, gibt es aber auch 6 Wochen vor Ablauf der Nominierungsfrist noch immer nicht. Ein Profil haben die UEFA-Mitgliedsverbände jetzt festgelegt.
11: Wie muss sie aussehen, damit wir Vertrauen wieder gewinnen in diese Institution FIFA? Auch über diese Kriterien haben wir gesprochen.
10: Zum Vertrauen in die Institution gehört auch eine grundlegende Reform der Strukturen. Eine bessere Gewaltenteilung und eine Machtbegrenzung künftiger Präsidenten, damit die FIFA wieder zu einer Institution wird,
11: die wirklich dem Fußball hilft und dem Fußball nicht schadet.
10: Dieses Konzept will man schon kommende Woche auch bei der Sitzung des FIFA-Rats vorstellen, deren Mitglied Bernd Neuendorf ist. Bei dem UEFA-Treffen in Berlin wurde auch bekannt, dass Alexander Čeferin die Unterstützung der Verbände hat. im April für eine vierte Amtszeit an der Spitze der UEFA zu kandidieren.
8: Tja, das heißt nun endgültig, Alexander Čeferin wird bei der Wahl zum FIFA-Präsidenten im März nicht der Herausforderer von

0: Gianni Infantino sein. Der Herausforderer von Borussia Dortmund am 5. Spieltag der Fußball-Bundesliga heißt Werder Bremen. Aber der BVB um Trainer Niko Kovac ist Tabellenführer und möchte seinen Lauf nach der XXL-Länderspielpause fortsetzen.
1: Ja, die Jungs haben sich das hart erarbeitet. Also, dass man dort steht, es ist eine Momentaufnahme. Wir haben etwas mehr als 10% der Bundesligaspiele gespielt. Also es ist noch viel, viel, viel zu gehen oder zu laufen, damit man dort vielleicht das Ziel erreicht, was vielleicht der eine oder andere auch im Kopf hat.
0: Ja, bis zur Meisterschaft ist es noch ein weiter Weg. 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
2: Das war Moritz Kühn mit dem Sport.

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1: Um 4.30 Uhr mit Ronald Lessig. Heute Vormittag wird in Oslo der Friedensnobelpreis vergeben. Laut Nobelkomitee waren 287 Kandidatinnen und Kandidaten nominiert. Aus der Nachrichtenredaktion Astrid Rolle.
2: Darunter waren 208 Personen und 79 Organisationen. Wer tatsächlich nominiert war, ist geheim. Es werden aber Favoriten gehandelt, darunter die Kinderhilfsorganisation Save the Children, ein Netzwerk von Nothelfern im Sudan und eine ukrainische Kinderrechtsaktivistin. Aber auch internationale Gerichte oder die internationale Raumstation ISS gelten als Anwärter. Im vergangenen Jahr ging der Friedensnobelpreis an die venezolanische Oppositionsführerin Machado. Sie gab die Auszeichnung wenig später symbolisch an US-Präsident Trump weiter. Das sorgte für Kritik.
1: Nach den tödlichen Schüssen auf zwei Behördenmitarbeiter in Berngau in Ostbayern hat die Polizei den mutmaßlichen Täter festgenommen. Wie ein Polizeisprecher dem BR sagte, wurde der Verdächtige dabei durch Schüsse ins Bein leicht verletzt. Es handelt sich um einen 60-jährigen Deutschen. Die Mitarbeitenden des Landratsamtes hatten ihn am Nachmittag zu einer Waffenkontrolle aufgesucht. Nach den tödlichen Schüssen hat sich der Mann dann stundenlang in seinem Wohnhaus verschanzt. Die Polizei war mit einem Großaufgebot vor Ort. Der Bundestag befasst sich heute zum ersten Mal mit den Startchancen- und Qualifikationsentwicklungsgesetzen. Es soll die Startchancen von Kindern verbessern. Denn was ein Kind kann, wenn es in die Schule kommt, entscheidet sich lange davor. Aus Berlin Nicole Markwald.
3: Der Plan? Spätestens im Alter von 4 Jahren soll der Entwicklungsstand von Kindern verbindlich erhoben werden. Dabei geht es vor allem darum zu prüfen, wie gut ein Kind sprechen kann. Aber auch die motorische und sozial-emotionale Entwicklung spielt eine Rolle. Kinder mit Nachholbedarf sollen gezielt gefördert werden. Dafür sollen die Fachkräfte in Kitas mehr Zeit bekommen. Außerdem soll es erstmals bundesweite Mindeststandards für die Qualität in Kitas geben. Kindergärten in sozialen Brennpunkten sollen künftig stärker unterstützt werden, mit zusätzlichem Personal für Sprachförderung und Kitasozialarbeit.
1: Die US-Regierung will die Hinrichtung eines wegen 13-fachen Mordes verurteilten Amokläufers in einem Livestream übertragen. Das hat Verteidigungsminister Hegseth angekündigt. Im Interview mit einem rechten Influencer sagte er, es werde ein Erschießungskommando geben und man werde dafür sorgen, dass die Leute zusehen können. Ein Pentagon-Mitarbeiter bestätigte später, dass die Hinrichtung im Dezember live übertragen werden soll. Der Verurteilte, ein ehemaliger Armeepsychiater, hatte auf einem Militärstützpunkt im Bundesstaat Texas 13 Menschen getötet. Das Wetter in Deutschland. Tagsüber im Südosten freundlich, von Westen her Regen bei 10 bis 16 Grad. Am Samstag gebietsweise freundlich, ein paar Schauer, im Norden Gewitter bei 12 bis 18 Grad. Und am Sonntag einige Schauer, im Süden trocken bis 17 Grad. Das waren die Nachrichten.
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4: A1 Lübeck-Hamburg. Auf der Norderelbbrücke kommt es in beiden Richtungen wegen eines Schwertransportes bis ca. 5 Uhr immer wieder zu kurzfristigen Sperrungen. Und die A5 Basel Richtung Karlsruhe ist zwischen Riegel und Herbolzheim nach einem Unfall gesperrt. Das war's aktuell vom Verkehr. Ihnen eine gute und sichere Fahrt.
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4: Und im Studio ist Detlef Karg. Guten Morgen. Ein Kanzler, der aktuell unpopulär ist, empfängt einen Regierungschef, dem in seiner Heimat gerade viele Herzen zufliegen. Andy Burnham nutzt seinen gelungenen Start in Downing Street auch gleich, um das heißeste Eisen anzufassen bei seinem Berlin-Besuch, das ein britischer Premier derzeit öffentlich anfassen kann. Es geht um den Brexit oder vielleicht einen Rexit. In noch vorsichtigen Andeutungen stellt er ein zweites Referendum in Aussicht. Aber auch jetzt schon nähern sich das Königreich und die EU an und Deutschland und Großbritannien. Sie haben ja auch einen Freundschaftsvertrag geschlossen. Aus Berlin dazu Jasper Ruppert.
5: Und, hat euch das gefallen?
6: Das fragt Friedrich Merz die 12 Jugendlichen, die hinter ihm auf den Stufen im Kanzleramt stehen. Die Reaktion der Schülerinnen und Schüler eines Berliner Gymnasiums? Einige schauen regungslos, andere nicken etwas verschüchtert. Was die Schüler bewerten sollen, hat Merz wenige Minuten zuvor so beschrieben.
5: Ja, das ist ein in der Tat weiterer historischer Tag.
6: Historisch, weil heute ein neuer deutsch-britischer Freundschaftsvertrag in Kraft tritt. Das sogenannte Kensington-Abkommen wurde zwar bereits vergangenes Jahr unterzeichnet, damals noch von Keir Starmer und Merz. Heute aber tauschen der Kanzler und Andy Burnham, der Nachfolger von Starmer als britischer Premier, die Ratifizierungsurkunden aus. Mit Blick auf die schwierigen Jahre vor und seit dem Brexit lobt Merz das Abkommen.
7: Dieser Vertrag eröffnet neue Möglichkeiten für Großbritannien und für Deutschland in der Zusammenarbeit. Nachdem Großbritannien leider die Europäische Union verlassen hat, machen wir jetzt wenigstens bilateral einen Vertrag.
6: Das Kensington-Abkommen vertieft die Zusammenarbeit beider Länder, unter anderem wirtschaftlich, militärisch und sicherheitspolitisch. Es vereinfacht auch wieder Schüleraustausche. Deswegen stehen hinter den beiden Regierungschefs auch die 12 Schülerinnen und Schüler, die alle Englisch als Leistungskursfach gewählt haben. Aber es geht nicht nur um den Freundschaftsvertrag, wie Großbritanniens Premier Burnham erklärt.
8: We are announcing today.
6: Heute kündigen wir eine Zusammenarbeit auf mehreren Ebenen an, insbesondere in den Bereichen Verteidigung und Sicherheit. Eine neue Partnerschaft zur Bekämpfung hybrider Angriffe. Das Vereinigte Königreich und Deutschland sind regelmäßig mit solchen Bedrohungen konfrontiert. Deshalb ist es sinnvoll, diesen Gefahren gemeinsam zu begegnen und uns gegenseitig bei ihrer Abwehr zu unterstützen. Burnham bietet Merz an, dass Deutschland an der Entwicklung eines Kampfflugzeugs im Rahmen des sogenannten GCAP-Programms teilnehmen könne. Dieses Projekt treibe man gemeinsam mit den Partnern Italien und Japan voran. FCAS, ein deutsch-französisches Kampfjet-Projekt, scheiterte zuletzt. Burnham brachte zuletzt auch eine Rückkehr Großbritanniens in die Europäische Union ins Spiel. Doch dazu äußert er sich nicht weiter. Ziel sei es, ganz grundsätzlich, sein Land wieder näher an Europa heranzuführen. Im November soll es in Brüssel einen Gipfel zwischen der Europäischen Union und Großbritannien geben.
4: Soweit unser Bericht aus Berlin von Jasper Ruppert.
0: Wirtschaft.
4: Strom kostet nicht immer gleich viel. Bei dynamischen Stromtarifen, da schwankt der Preis. Wer Geräte dann laufen lassen kann, wenn Strom gerade günstig ist, kann Geld sparen. Aber da droht auch eine Kostenfalle. Wie sieht's für normale Haushalte aus? Mehr dazu von Levin Salamon.
9: Der Preis für Strom an der Börse verändert sich ständig. Genauer gesagt alle 15 Minuten. Nachts ist Strom oft günstiger, bei viel Wind und Sonne tagsüber ebenfalls. Abends, wenn viele Menschen gleichzeitig Strom verbrauchen, steigen die Preise häufig wieder an. Genau daran orientieren sich sogenannte dynamische Stromtarife. Anders als bei klassischen Verträgen gibt es keinen festen Arbeitspreis. Stattdessen zahlen Kundinnen und Kunden je nach aktueller Marktlage unterschiedlich viel für ihren Strom. Die Idee dahinter: Wer flexibel ist und Strom gezielt zu günstigen Zeiten nutzt, kann seine Kosten senken. Besonders interessant ist das für Menschen mit hohem Stromverbrauch, sagt Christina Wallraff von der Verbraucherzentrale.
10: Dynamische Stromtarife lohnen sich besonders für Haushalte, die einen hohen Verbrauch haben, zum Beispiel weil sie ein E-Auto haben. Und die zweite Voraussetzung ist, dass die Haushalte flexibel sein müssen. Das heißt, sie müssen es auch schaffen, diesen hohen Stromverbrauch in die Zeiten der niedrigen Börsenpreise zu verlagern.
9: Das Sparpotenzial ist also bei Stromfressern wie E-Autos oder auch elektrischer Warmwasserbereitung per Durchlauferhitzer hoch. Waschmaschine, Trockner oder Geschirrspüler können je nach Verbrauch auch einige Dutzend Euro pro Jahr bringen. Aber wer mit einem dynamischen Tarif Geld sparen will, muss sein Verbrauchsverhalten an die günstigen Zeitfenster anpassen.
10: Ja, man muss so flexibel sein wie möglich. Also häufig ist es so, dass der Strom besonders in den Mittagsstunden, insbesondere im Sommerhalbjahr, in den Mittagsstunden besonders günstig ist und in den Abendstunden und Morgenstunden eher besonders teuer. Das heißt, man muss versuchen, diese Mittags-Tiefs und dieses Nachttief auszunutzen.

0: nutzen?
1: Denn die Abendtarife sind in den dynamischen Tarifen meist höher als in den herkömmlichen Stromtarifen, weil in dieser Zeit die meisten Menschen Strom nutzen. Wie an einer Börse geht der Preis rauf, wenn viele etwas gleichzeitig nutzen wollen. Hinzu kommt, für dynamische Stromtarife wird in der Regel ein intelligenter Stromzähler benötigt, das Smart Meter. Die zusätzlichen Kosten dafür müssen bei der Rechnung berücksichtigt werden. Ein Smart Meter kostet zusätzlich etwa 80 Euro im Jahr. Das Fazit der Verbraucherzentrale: Dynamische Stromtarife können sich lohnen, vor allem für Haushalte mit hohem Verbrauch und flexiblen Nutzungszeiten. Reicht das aber für eine allgemeine Empfehlung? Christina Wallraff von der Verbraucherzentrale ist skeptisch.
2: Wir raten bei Haushalten, die eine gewöhnliche Stromnutzung haben, da raten wir von den dynamischen Stromtarifen in der Tat ab. Normale Haushalte sind auch in der Regel nicht so flexibel. Das heißt, ja, es wird morgens geduscht, die Waschmaschine kann man vielleicht zeitlich verlagern und auch die Spülmaschine. Aber in der Regel schafft man es kaum, die Mehrkosten für dieses intelligente Messsystem wieder reinzuholen. Oder es kann sogar im Gegenteil passieren, dass ich mehr zahle, als wenn ich einen Festpreistarif hätte.
1: Wer nur wenig Strom verbraucht oder seinen Alltag kaum nach Strompreisen ausrichten kann, fährt mit einem klassischen Tarif genauso gut oder besser.
3: Levin Salomon über Stromtarife.
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3: Der Chef des BND, Martin Jäger, hat vor wenigen Tagen ja vor einem gewaltsamen Konflikt mit Russland, so sein Zitat, gewarnt. Deutschland befinde sich in einem Schattenkrieg, was der Kreml natürlich direkt dementiert hatte. Und von keinem anderen Land gehe aktuell eine so direkte Bedrohung gegen Deutschland aus. Das klingt beunruhigend, aber wie berechtigt sind solche Warnungen tatsächlich? Darüber hat mein Kollege Michael Imhoff vom Westdeutschen Rundfunk mit der Journalistin und Russland-Expertin Katja Gloger gesprochen. Und die erste Frage an sie war: Würde sie dabei mitgehen, wenn Jäger vor einem gewaltsamen Konflikt mit Russland warnt?
5: Jedenfalls müssen wir uns große Sorgen machen, und diese Sorgen wachsen ja eigentlich jeden Tag. Da haben wir natürlich zum einen die Lage in der Ukraine, den Angriffskrieg, den Wladimir Putin gegen die Ukraine führt, der sich intensiviert. Jeden Tag Marschflugkörper, jetgetriebene Drohnen, Dutzende Menschen sterben, alleine gestern Nacht. Er eskaliert den Krieg in der Ukraine mit dem Ziel, dies scheint klar, die Ukraine zu unterwerfen und zu zerstören. Mhm. Und alleine dies muss uns ja als eine der wichtigsten, uns Deutschland, als eine der wichtigsten Unterstützer dieses Landes, der Ukraine, schon mit großer Sorge erfüllen. Wie weit wird dieser Krieg irgendwie eskalieren? Das ist die eine Front, wenn ich das so martialisch sagen darf, Herr Imhoff. Mhm. Die andere ist der Schattenkrieg, der sogenannte hybride Krieg, den Russland gegen den Westen führt. Seit Jahren sehen wir eine zunehmende Intensivierung dieses hybriden Krieges. Das ist Desinformation, das sind sogenannte aktive Maßnahmen. Sie haben den Mord im kleinen Tiergarten mitten in Berlin erwähnt. Das sind Drohnen, die fliegen, und eines der deutlichsten Symbole dafür war der versuchte Anschlag in Leipzig im Sommer dieses Jahres. Und Wladimir Putin hat Deutschland, wichtigste Macht in Europa, große Volkswirtschaft, wichtigster Unterstützer der Ukraine, sagen, als Hauptfeind irgendwie ausgemacht. Russland führt Krieg gegen den Westen.
6: Okay, und wie werten Sie dann diese Deutlichkeit in den Worten von Herrn Jäger vom Bundesnachrichtendienst? Also ist das quasi der Aufschrei, wir haben jetzt schon so viel erlebt in Deutschland, wir müssten langsam dazu übergehen, etwas zu unternehmen? Und wenn Sie das auch so sehen, was sollen wir denn unternehmen?
5: Nun ja, es ist vielleicht so eine Art Realitätsabgleich. Das Wort hybrider Krieg, das klingt ja fast harmlos. Schattenkrieg, aggressive Gegenmacht, davon sprach ja Jäger auch, entspricht, glaube ich, mehr der Realität dessen, was wir gerade erleben. Vielleicht ist es wichtig, zu versuchen, zu verstehen, was Wladimir Putin und sein System irgendwie wirklich

0: beschreibt, das ist sagen die Wiederherstellung sagen des russischen Imperiums. Ein Land, das nach eigener Darstellung keine Grenzen kennt. Das sagt Wladimir Putin immer wieder. Russland kennt keine Grenzen. Also es greift sagen territorial aus und versucht über die Wiederherstellung dieses alten russischen Imperiums Sicherheit, politische Macht, politische Einflussnahme zu gewinnen und damit auch sagen, eine neue russische Identität zu formieren. Ein Land, das sich in einem Dauerkonflikt, in einem existenziellen Konflikt mit dem Westen findet. Und dabei gibt es ja immer schlicht die Umkehr dessen, was wirklich passiert. Also Wladimir Putin sagt, der Westen führt Krieg gegen uns, aber in Wahrheit führt er den Krieg gegen den Westen.
1: Wo nehmen Sie das? Wo nehmen Sie das denn her, dass Putin sagt, Russland kenne keine Grenzen und er möchte sozusagen sein altes Reich wiederherstellen?
0: Nun ja, das geht ja über Jahre und Jahre und es gibt immer wieder Äußerungen von Wladimir Putin selbst. Russland kennt keine Grenzen. Eine Äußerung von ihm aus dem vergangenen Jahr. Dort, wo ein russischer Soldat seinen Fuß hinsetzt, da wird er nie mehr weggehen. Sozusagen die Ukraine, die sozusagen erobert werden muss und befreit werden muss von angeblichen Nazis. Der russische Außenminister unlängst vor wenigen Tagen, der Westen führt den Krieg gegen uns und wir müssen uns verteidigen. Also da gibt es eine Vielzahl von Äußerungen, die man nachlesen kann.
1: Mündet das am Ende in einer Auseinandersetzung mit der NATO oder hätte Russland gar nicht mehr, hätte das Land gar nicht die Kraft für so eine Konfrontation?
0: Das Ziel ist ja die NATO, die einzelnen NATO-Mitglieder möglichst zu schwächen und politisch zu spalten. Das Ziel ist, die westlichen Gesellschaften, und hier ist Deutschland eins der wichtigsten Ziele, die westlichen Gesellschaften zu unterminieren und zu spalten. Das hat mit der Ukraine zu tun, also man möchte, dass die Unterstützung für die Ukraine, die politische Unterstützung, die finanzielle Unterstützung, die militärische Unterstützung, dass die irgendwie möglichst abnimmt und dass über die Unterstützung ja auch von rechtspopulistischen Parteien, dass dadurch die Gesellschaften in den westlichen Ländern, vor allen Dingen auch in Deutschland, wieder mehr pro-russische Positionen einnehmen. Und Sie sehen es ja auch an der Rhetorik von Parteien wie der AfD, dass man doch jetzt in Deutschland mit der Kriegstreiberei gegen Russland irgendwie aufhören sollte, dass man wieder gute Beziehungen zu Russland haben sollte, Russland als strategischer Partner. Und ich glaube, das ist eine gigantische Fehleinschätzung.
1: Wie sind denn Ihre Beziehungen mittlerweile zu Russland? Sie waren ja viele, viele Jahre in dem Land unterwegs und lieben ja im Prinzip Russland. Was hat das bei Ihnen verändert, was gerade passiert?
0: Also meine persönliche Geschichte mit Russland ist die Geschichte einer großen Freundschaft mit den Menschen dieses Landes. Ich war so lange in diesem Land zu Hause und muss nun doch irgendwie konstatieren, dass sich in den vergangenen Jahren, dass sich auch durch die staatliche Propaganda, dass sich doch so viel verändert hat, dass es mir wirklich schwerfällt, irgendwie sagen, die Argumente irgendwie nachzuvollziehen. Also dieses Gefühl vieler Menschen in Russland, der Westen will uns Böses. Er möchte Russland klein halten. Er möchte uns erniedrigen. Dieses Gefühl verbreitet sich ja auch irgendwie immer weiter. Und man steht ein klein wenig fassungslos, hilflos, entsetzt sagen diesen Realitäten gegenüber. Für die russische Gesellschaft ist vor allen Dingen ja auch der russische Angriffskrieg gegen die Ukraine ist eine absolute Katastrophe. Nicht nur ökonomisch. Mittlerweile wird ja fast jeder zweite Rubel des russischen Staatshaushaltes für die sogenannte nationale Sicherheit ausgegeben. Es ist auch für die Gesellschaft irgendwie eine Katastrophe. Denn wie wird man in einer Generation oder in zwei Generationen sagen, mit dieser Verantwortung und auch mit dieser Schuld irgendwie leben wollen?
1: Brauchen wir neben Warnungen wie dieser des BND-Chefs am Montag und neben Abschreckung nicht auf der anderen Seite auch endlich Gespräche mit Moskau, die den Namen Gespräch verdienen?
0: Kontakte gibt es. Von dem, was wir wissen, es werden sagen, Gespräche geführt, aber Gespräche oder sind ja keine Verhandlungen. Und Verhandlungen über einen Frieden in der Ukraine, die haben die westlichen Staaten, auch Deutschland, auch der Bundeskanzler, immer wieder angeboten. Er sagt, ja, wir sind bereit zu Gesprächen. Aber es gibt eine essentielle Voraussetzung für solche ernsthaften Gespräche und Verhandlungen. Und das ist schlicht ein Waffenstillstand in der Ukraine. Und dafür sehen wir aus Moskauer Sicht keinerlei Anzeichen. Im Gegenteil, in der Ukraine eskaliert Putin den Krieg und sein Schattenkrieg gegen den Westen, auch den eskaliert er weiter.
2: Das war die Buchautorin und Russland-Expertin Katja Gloger über die Rolle Russlands.
3: Kultur.
2: Und da kommen wir jetzt zu einem Kinofilm. 16 Jahre ist es her, dass The Social Network erzählte, wie Mark Zuckerberg als Student Facebook gründete. Sympathiepunkte dürfte der Film ihm nicht eingebracht haben. Er wurde eher als egomanischer Nerd und Einzelgänger dargestellt, der seine Mitstreiter ausbotete. Nun kommt eine Art Fortsetzung. Wieder geht es um Facebook, The Social Reckoning, die soziale Abrechnung. Julia Haungs hat sich den Film angesehen.
4: 64% aller Nutzer, die in einer radikalen Facebook-Gruppe landen, sind vom hauseigenen Algorithmus dorthin geführt worden. Zu dieser schockierenden Erkenntnis kommt die junge Tech-Analystin Frances Haugen 2019. Sie versucht, ihre Vorgesetzten bei Facebook zu alarmieren, doch keiner will ihr zuhören. Im Gegenteil, ihre Abteilung, die an ethischen Leitlinien arbeitet, soll aufgelöst werden. Verzweifelt wendet sich Frances an den investigativen Reporter Jeff Horwitz vom Wall Street Journal. Dieser sitzt an einer Recherche zu Facebooks Einfluss auf Politik und Gesellschaft.
5: Ich habe Classifier über Politgruppen laufen lassen. 30% der Inhalte triggern diverse Risikofaktoren.
6: Sekunde, ich verstehe nicht, was das heißt.
5: Sie sind doch Tech-Reporter?
6: Quasi.
5: Quasi?
4: The Social Reckoning erzählt die wahre Geschichte, wie Frances Haugen zur Whistleblowerin wird und Jeff Horwitz mit 20.000 Seiten interner Dokumente versorgt. Diese sogenannten Facebook-Files enthüllen 2021 die skandalösen Geschäftspraktiken des Unternehmens. Zum Beispiel nimmt Instagram in Kauf, dass es die mentale Gesundheit vieler Mädchen ruiniert. Facebook ist nicht nur zu einem Umschlagplatz für Drogen und Menschenhandel geworden, das Netzwerk, das doch eigentlich alle Menschen miteinander verbinden will, ändert seinen Algorithmus so, dass er das Teilen von Hass, Hetze und Falschinformationen fördert. Denn negative Emotionen bringen die meiste Aufmerksamkeit und damit den größten Profit.
7: Wir sind nicht Schiedsrichter. Wir sind der öffentliche Raum. Ich bin für absolute Meinungsfreiheit, außer wenn Schaden unmittelbar...
8: Absolut und außer geht nicht in einem Satz. Mit der Optimierung auf MSI wirkt die Flut an Falschinformationen, die ihr ungefiltert raushaut wie ein Raketenantrieb, mit vollem Schub.
4: Der Film springt zwischen zwei Zeitebenen hin und her. Zwischen 2019, als die Recherche beginnt, und 2021, als sich Mark Zuckerberg für eine Anhörung vor dem US-Kongress vorbereitet. Dort soll er sich für die Missstände rechtfertigen. Jeremy Strong spielt Zuckerberg mit versteinertem Gesichtsausdruck als Mann, der sich ausschließlich für Macht und Geld interessiert. Aus dem nerdigen Facebook-Erfinder aus The Social Network ist einer der mächtigsten Herrscher der Tech-Industrie geworden.
7: Hier wissen alle, nein heißt nein. Es gibt keine Diskussion. Ich bin kein Anfänger aus dem Studentenwohnheim mehr, Charlie.
4: Wirklich nah kommt der Film Zuckerberg allerdings nicht. Regisseur und Drehbuchautor Aaron Sorkin stellt stattdessen dessen Gegenspieler ins Zentrum, Frances Haugen, gespielt von Mickey Madison, und Jeff Horwitz, gespielt von Jeremy Allen White. Deren Recherche erzählt Sorkin als klassischen, fast ein wenig anachronistisch anmutenden Reporterfilm. Die integre Whistleblowerin und der auf Fakten insistierende Printjournalist triumphieren, zumindest für den Moment, über den Fake-News-König der digitalen Medien.
9: Zur Klarstellung, mein Punkt ist wirklich nicht, dass Tech uns Journalisten Jobs wegnimmt. Ihr macht die Arbeit nur so furchtbar schlecht.
4: An die enorm unterhaltsame Rasanz und Raffinesse des von David Fincher inszenierten Vorgängers The Social Network kommt The Social Reckoning nicht heran. Aber natürlich ist die Frage der gesellschaftlichen Polarisierung, die der aktuelle Film verhandelt, auch deutlich schwerwiegender. Der Blick auf die sozialen Medien hat sich im Vergleich zu 2010 verdüstert. Erst recht, seit sich US-Regierung und Tech-Business zu einer unheilvollen Allianz zusammengeschlossen haben. The Social Reckoning mag ziemlich idealistisch sein, aber die titelgebende Abrechnung macht Mut, dass man auch gegen die übermächtige Tech-Branche Siege erringen kann.
2: Und The Social Reckoning ist jetzt in unseren Kinos zu sehen. Das war Julia Haungs mit ihrer Besprechung.
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2: Jüdisches Leben schützen, das Existenzrecht Israels anerkennen und Kontakte zur organisierten Kriminalität. Alles strikt verboten, das sind Positionen, auf die sich Linke, Grüne und SPD in Berlin geeinigt und so den Weg für Sondierungsgespräche geebnet haben. Ein Kontrollgremium soll genau hinsehen, ob sich in einer potenziellen neuen Landesregierung alle daran halten. Wenn nicht, dann droht der Fraktionsausschluss. Im Podcast der Zeit Was jetzt? Ordnet Redakteur Fritz Zimmermann ein, ob sich die Vorwürfe gegen Teile der Linken damit erledigt haben.
10: Na, das hat ja zwei Ebenen. Hat es sich für Sie erledigt und hat es sich für die Außenwelt erledigt? Nach den vergangenen Wochen würde ich mal vorsichtig prognostizieren wollen, für die Außenwelt wird sich es damit nicht erledigt haben. Aber auch für die drei Parteien bleibt das Thema natürlich virulent. Sie haben jetzt einen Umgang gefunden, wie Sie als Koalition, eine mögliche Koalition, damit umgehen wollen. Die Frage ist, wie gehen Sie damit um, wenn sich Teile aus der Partei, namentlich der Linken, nicht daran halten? Es gibt jetzt schon erste Kritik vom sehr linken Rand der Linken, die eben sagen, wie könnt ihr bestimmte Dinge, die wir doch eigentlich anders sehen, aufgeben und so weiter. Das heißt, der eigentliche Konflikt, würde ich prognostizieren, wird sich in den nächsten Tagen und Wochen in der Linken vollziehen. Da wird die Parteiführung und auch die Spitzenkandidatin aus meiner Sicht dafür sorgen müssen, dass dieses Programm auch gilt. Und bei denen, die dieses Programm nicht haben wollen, die müssen dann eben entscheiden, ob es die richtige Partei ist.
2: Das war die Meinung von Zeitredakteur Fritz Zimmermann. Claudia van Laak vom Deutschlandfunk empfindet den Aufschrei manchen Bundespolitikers aus den vergangenen Wochen als völlig überzogen.
11: Es besteht weder Grund zur Hysterie noch zur Schnappatmung. Die Hamas wird nicht ins Rote Rathaus einziehen. Die kriminelle Großfamilie Remo nicht die Ledersofas in der Berliner Innenverwaltung besetzen. Wer allerdings Politikern wie Markus Söder, Wolfram Weimar oder dem CSU-Generalsekretär Martin Huber zuhört, könnte meinen, genau das stehe bevor. Von einem absoluten Skandal sprechen sie, wollen Berlin den Geldhahn zudrehen und gleich noch die Polizisten abwerben. So geschehen von Baden-Württembergs CDU-Innenminister Manuel Hagel, der die linke Wahlsiegerin Elif Eralp zudem als Clan-Bürgermeisterin bezeichnet hat. Hier läuft eine politische Debatte völlig aus dem Ruder. Je unsachlicher die Argumente von Weimar, Huber und Co., umso stärker schließt sich die Linke nach innen zusammen. Und der dringend nötige Prozess, sich von einzelnen Antisemiten zu trennen, von denjenigen, die Gewalt verherrlichen und die organisierte Kriminalität verniedlichen, dieser Prozess läuft dann ins Leere.
2: Ein Kommentar war das von Claudia van Laak vom Deutschlandfunk. Das Nachrichtenportal T-Online geht mit den Parteien hart ins Gericht und spricht von einem faulen Kompromiss.
12: Er distanziert sich von niemandem. Er besagt gar nichts. Der Linkspartei ist ihre pro-palästinensische und ihre in Teilen antisemitische Wählerklientel offensichtlich wichtiger als die geschichtliche Verantwortung Deutschlands. Dass SPD und Grüne das augenscheinlich hinnehmen, um in den Senat zu kommen, ist genauso inakzeptabel.
2: Und die Märkische Oder-Zeitung aus Frankfurt-Oder schreibt:
12: Wie es bei linken Parteien leider traditionell häufiger der Fall ist, soll das Problem nun verwaltungstechnisch bearbeitet, begutachtet und gelöst werden. Kommt es zum Streit über einschlägige Vorfälle oder Äußerungen, wird der Vorgang einem Expertengremium vorgelegt, das nach internationalen Kriterien entscheiden soll, ob das Ganze nun wirklich antisemitisch war oder vielleicht doch nicht. Vermutlich kann das Urteil auch differenzierter ausfallen. Denkbar wäre eine Einstufung nach dem Muster halb antisemitisch, viertel antisemitisch oder achtel antisemitisch. Zu glauben, damit ließe sich das Problem der Linkspartei zähmen oder sogar lösen, ist naiv.
2: Das waren unsere Standpunkte, heute zusammengestellt von Martin Seiler. Hier ist die ARD-Infonacht. Gleich nach den 5 Uhr Nachrichten geht es ja noch ein Stündchen weiter bei uns. Und wir blicken dann auf den Tag des Friedensnobelpreises. Und wir schauen noch einmal auf den Mann, der ihn sich ganz sehnlich wünscht, nämlich auf Donald Trump. Bis gleich.

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1: Die Nachrichten mit Frank Wörner. Guten Morgen. In der norwegischen Hauptstadt Oslo wird heute verkündet, wer den Friedensnobelpreis und damit eine der wichtigsten Auszeichnungen der Welt bekommt. Die Jury hatte dieses Jahr die Wahl aus fast 290 Personen und Organisationen. Arne Bartram berichtet.
2: Als mögliche Gewinner gelten die Kinderhilfsorganisation Save the Children, eine ukrainische Organisation für Kinderrechte und ein Netzwerk von Helfern für Bürgerkriegsopfer im Sudan. Letztes Jahr, da gab es eine ziemlich umstrittene Entscheidung. Da bekam die venezolanische Oppositionspolitikerin Maria Corina Machado den Preis, die ihn dann symbolisch weitergegeben hat an Donald Trump. Welche Personen oder Organisationen den Friedenspreis bekommen, entscheiden die 5 Mitglieder des norwegischen Nobelkomitees.
1: Der Billigflieger Ryanair streicht sein Angebot in Deutschland zusammen. Im Winterflugplan werden 700.000 Sitzplätze weniger angeboten wegen hoher Flughafensteuern. In NRW gibt es aber Flughäfen, die preisgünstiger arbeiten. Hier starten in Zukunft sogar mehr Ryanair-Flugzeuge. Peter Held berichtet.
3: In Köln-Bonn zum Beispiel baut Ryanair seine Kapazitäten jetzt um 10% aus. Dort läuft die Verbindung nach Mallorca sehr gut. Ein Grund dafür dürfte aber auch sein, dass der Flughafen seit Sommer neue CT-Sicherheitsscanner im Einsatz hat und so die Sicherheitsentgelte für die Airlines senken konnte. Auch in Münster-Osnabrück gibt es einige zusätzliche Verbindungen. Weeze bleibt ein wichtiger, etablierter Ryanair-Standort. Und für Flugreisende bedeutet das, es dürfte wohl teurer werden, wenn insgesamt weniger Verbindungen angeboten werden.
1: Und auch das ist gerade Thema. In den USA soll es erstmals seit 90 Jahren wieder eine öffentliche Hinrichtung geben. Laut Pentagon soll die Erschießung eines verurteilten Amokläufers live übertragen werden. Der Bundestag fordert die Regierung auf, alle Folgen einer bestimmten Krankenkassenleistung für Schwangere zu prüfen. Mit dem Bluttest kann festgestellt werden, ob das Baby das Down-Syndrom hat. In Bayern sind bei einer Waffenkontrolle 2 Behördenmitarbeiter erschossen worden. Der Waffenbesitzer hatte sich anschließend in dem Wohnhaus verschanzt und wurde in der Nacht festgenommen. In Wuppertal ist ein Brand in einem Mehrfamilienhaus glimpflich verlaufen, auch weil gerade zufällig ein Krankenwagen vorbeikam. Die Besatzung bemerkte das Feuer und konnte die Bewohner des Hauses in Sicherheit bringen, noch bevor die Feuerwehr da war. Die konnte den Brand im Keller des Wuppertaler Wohnhauses schnell löschen. Nachdem der Rauch abgezogen war, konnten die Bewohner zurück in ihre Wohnungen. Alle blieben unverletzt. Das war WDR aktuell. Das Wetter in Nordrhein-Westfalen. Bis zum Morgen ziehen von den Niederlanden dichte Wolken auf. Meistens bleibt es aber noch trocken bei kühlen 4 bis 9 Grad. Tagsüber breiten sich die Wolken weiter aus und es zieht Regen durch. Dazu wird es sehr windig mit teils stürmischen Böen. Die Höchstwerte in Höxter 12 Grad, in Euskirchen 13 und in Aalen 14 Grad. Morgen gibt's vereinzelt Schauer, es sind aber auch ein paar längere sonnige Phasen drin bei 12 bis 16 Grad. Die Zeit 5.03 Uhr.
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4: Die A5 Basel Richtung Karlsruhe ist zwischen Regel und Herbolzheim nach einem Unfall gesperrt. Der Verkehr wird abgeleitet. Die A36 Fienenburg Richtung Wolfenbüttel ist zwischen Osterwick-Fienenburg Ost und Fienenburg wegen einer Nachtbaustelle noch gesperrt. Die A52 Mönchengladbach Richtung Düsseldorf ist zwischen Karst Nord und Kreuz Karst wegen Bauarbeiten gesperrt. Die A448 Bochum West Richtung Dortmund-Witten ist zwischen Tunnel Rombacher Hütte und Bochum Süd wegen einer Fahrbahnerneuerung gesperrt. München, auf dem mittleren Ring sind der Effner-Tunnel, der Leuchtenberg-Tunnel, der Richard-Strauss-Tunnel sowie der Innsbrucker Ringtunnel wegen Wartungsarbeiten noch bis ca. 5.30 Uhr in beiden Richtungen gesperrt.

0: und die Schnellstraße B29 Schwäbisch Gmünd Stuttgart Ahlen. Hier ist der Gmünder Einhorntunnel in beiden Richtungen wegen technischer Probleme gesperrt. Das war's vom Verkehr. Ihnen eine gute und freie Fahrt.
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0: Die letzte Stunde der ARD-Infonacht an diesem noch jungen Freitag. Im Studio ist Detlef Karg. Guten Morgen. Die Bekanntgabe des Friedensnobelpreisträgers gilt in jedem Jahr als Höhepunkt in der Reihe der 6 Nobelpreisverkündungen. Er gilt als wichtigste Auszeichnung weltweit und hat einen hohen politischen Stellenwert, ist damit aber immer wieder auch besonders umstritten. Gegen 11 Uhr ungefähr werden wir mehr wissen. Arne Bartram blickt voraus.
2: Die offiziellen Nominierungen sind geheim. Der Druck auf das norwegische Nobelkomitee ist nach umstrittenen Entscheidungen in der Vergangenheit groß. Als mögliche Preisträger gelten unter anderem die Kinderhilfsorganisation Save the Children, eine ukrainische Kinderrechtsorganisation und ein Netzwerk von Helfern im Sudan, das Kriegsopfer im Land unterstützt. Der Friedensnobelpreis kann an Personen oder Organisationen verliehen werden, die sich für Frieden, internationale Zusammenarbeit oder Abrüstung einsetzen. Über den oder die Gewinner entscheiden die 5 Mitglieder des norwegischen Nobelkomitees, die vom norwegischen Parlament bestimmt werden. Im vergangenen Jahr ging der Friedensnobelpreis an die venezolanische Oppositionspolitikerin Maria Corina Machado. Sie gab die Auszeichnung später symbolisch an US-Präsident Donald Trump weiter, was für Kritik an ihr sorgte. Der diesjährige Friedenspreis wird gemeinsam mit den anderen Nobelpreisen am 10. Dezember verliehen, dem Todestag des Stifters Alfred Nobel. Die Gewinner bekommen umgerechnet mehr als 1 Million Euro.
0: Arne Bartram informierte. Ja, und ein Name ist gerade schon gefallen, der Friedensnobelpreis. Einer wartet darauf ja besonders ungeduldig und sagt das auch immer wieder ganz laut, nämlich Donald Trump. Seit Jahren betont der US-Präsident, niemand habe den Preis mehr verdient als er. Klar, das sehen definitiv natürlich nicht alle so. Auch in diesem Jahr haben politische Verbündete Trumps ihn erneut nominiert. Aus Washington dazu Jan Oppel.
3: Donald Trump hat den Traum vom Friedensnobelpreis noch nicht aufgegeben. Der US-Präsident fühlt sich ungerecht behandelt, denn bekommen hat er den Preis nie. Seit seiner ersten Amtszeit beschwert sich Trump darüber. Schließlich sei sein Vorgänger Barack Obama auch ausgezeichnet worden.
4: They gave it to Obama for doing absolutely nothing.
3: Er habe dagegen 8 Kriege beendet, betont Trump immer wieder, unter anderem den zwischen Israel und dem Iran. Karim Hagak vom Friedensinstitut SIPRI ist nicht überzeugt. Man kann nicht sagen, dass er gar nichts vorzuweisen hat, aber diese Liste ist übertrieben. Anerkennung bekam Trump vor allem für die Waffenruhe im Gazastreifen vor 1 Jahr. Den Wiederaufbau sollte eigentlich sein neu gegründeter Friedensrat organisieren, das Board of Peace. Doch passiert ist bislang wenig. Hilfsgelder sind kaum geflossen, auch Israel, Pakistan und Kambodscha gehören dem Friedensrat an. Und alle 3 Länder haben Trump nach eigenen Angaben für den Friedensnobelpreis vorgeschlagen. Im vergangenen Jahr ging Trump leer aus.
5: The Nobel Peace Prize for 2025 to Maria Corina Machado.
3: Im vergangenen Jahr ging der Friedensnobelpreis an die venezolanische Oppositionsführerin Machado. Sie schenkte dem US-Präsidenten später ihre Medaille und er nahm sie gerne an. Aber das Nobelkomitee stellte klar, der Preis kann weder geteilt noch weitergegeben werden. Quasi einen Trostpreis dachte sich Trumps Freund und FIFA-Chef Gianni Infantino aus. Er verlieh Trump den extra ins Leben gerufenen Friedenspreis des Weltfußballverbands. Das ist dein Friedenspreis, der gleichzeitig auch eine schöne Medaille ist, die du immer tragen kannst, überall, wo du hingehst. Die Chancen, dass es in diesem Jahr auch mit dem Friedensnobelpreis klappt, schätzen Experten als sehr gering ein. Auch weil die USA seit Februar Krieg gegen den Iran führen. Für Trump ist das kein Widerspruch. Schließlich habe es in der Geschichte des Friedensnobelpreises keinen gegeben, der die Auszeichnung so sehr verdiene wie er, sagt Trump.
0: Aus Washington war das Jan Oppel. Wir blicken noch einmal zurück. Die venezolanische Oppositionspolitikerin Maria Corina Machado bekam ja vor einem Jahr den Friedensnobelpreis. Das haben wir gerade gehört. Aber sie konnte in dem Land auch nach der Festnahme des Präsidenten Maduro durch die USA nicht reüssieren, ist politisch machtlos geblieben. Jenny Barke über eine glücklose Nobelpreisträgerin.
6: Ja.
7: Hello.
6: Yes.
7: Yes. Am I talking to Maria Corina Machado?
8: Als der Direktor des norwegischen Nobelinstituts Christian Berg-Harbiken der venezolanischen Oppositionsführerin Maria Corina Machado vor einem Jahr am Telefon mitteilt, dass sie den Friedensnobelpreis gewonnen hat, kann sie es nicht fassen.
7: You will be awarded the Nobel Peace Prize.
6: Oh my God.
7: So my warmest congratulations to you, Maria.
8: Oh mein Gott, ich. Nun, mir fehlen die Worte. Vielen Dank. Aber ich hoffe, ihr versteht, dass dies eine Bewegung ist. Eine Leistung aller Venezolaner. Ich bin nur eine einzelne Person und habe das wirklich nicht verdient.
6: Achievement of a whole society. I am just one person.
8: Das Komitee würdigte ihren zivilen Mut, trotz Repressionen und einem Leben im Untergrund für die Demokratie in Venezuela zu kämpfen. Der Friedensnobelpreis war auch ihre Chance, ins Exil zu fliehen, wenn auch nicht pünktlich zur Verleihung in Oslo im Dezember. Ich bin sehr traurig und es tut mir sehr leid, aber ich werde nicht rechtzeitig ankommen zur Zeremonie. Aber ich bin auf dem Weg dahin. Im Exil suchte Machado vor allem die Nähe zur internationalen Rechten. Etwa zu Argentiniens Präsident Javier Milei, zum Bolsonaro-Lager in Brasilien und zur spanischen Vox. Kritiker sehen darin eine problematische Nähe zu Kräften, die selbst demokratische Institutionen angegriffen haben. Zudem warb sie unermüdlich um Sympathie bei US-Präsident Donald Trump. Der hatte nach der Nobelpreisvergabe gekränkt reagiert, weil er selbst den Preis für sich beansprucht hatte. Schließlich überreichte ihm Machado ihre Medaille. Er habe es verdient, weil er Anfang Januar Langzeitmachthaber Nicolás Maduro festnehmen ließ, sagte sie dem spanischsprachigen US-Sender Telemundo. Er war der einzige Staatschef weltweit, der das Leben einiger seiner Bürger für die Freiheit unseres Landes aufs Spiel gesetzt hat. Doch zur politischen Führungsfigur für den Neuaufbau Venezuelas machte Trump sie nicht. Stattdessen ließen die USA Daisy Rodriguez an die Macht, Maduros ehemalige Vizepräsidentin. Als Interimspräsidentin sitzt sie bis heute fest im Sattel. Wie wenig Machado von den USA protegiert wird, zeigt sich daran, dass sie noch immer nicht ins Land kommt.
9: Voy a regresar en pocas semanas.
8: Ich möchte zurückkehren, so wie es sich hunderttausende venezolanische Exilanten auf der ganzen Welt sehnlichst wünschen. Wir werden zurückkehren, um uns gegenseitig zu umarmen, zusammenzuarbeiten und einen geordneten, nachhaltigen und unumkehrbaren demokratischen Übergang zu sichern.
9: Ordenada y sostenible.
8: Ihr siebter Einreiseversuch Ende September scheiterte erneut. Ihr Umfeld macht politische Blockaden dafür verantwortlich. Bei einer Rückkehr droht ihr Haft. Wie groß ihr Rückhalt in der Bevölkerung ist, zeigen regelmäßig Demonstrationen. Ich glaube, niemand außer Machado verfügt über die moralische, ethische und souveräne Autorität. Machado ist noch immer die Figur, die bei einer demokratischen Wahl die Mehrheit der Stimmen bekommen könnte. Doch auf Wahlen warten die Venezolaner bisher vergeblich, auch weil der Druck von Trump fehlt, den Machado mit ihren Schmeicheleien von sich überzeugen wollte.
0: Der Bericht von Jenny Barke war das.
1: Das Wetter in Deutschland.
0: Wir blicken auf heute, Freitag, den 9. Oktober, im Süden und Südosten nach Nebelauflösung noch lange heiter bis sonnig und trocken. Sonst von Nordwesten und Westen bis zur Oder und Neiße sowie zum Main und zum Hochrhein ausgreifende dichte Bewölkung mit Regen. Im Nordwesten dann im Tagesverlauf Übergang zu Schauerwetter, vereinzelt sind auch Gewitter möglich. Erwärmung auf 10 bis 16 Grad im Südosten bei viel Sonne bis 18 Grad. Vor allem an den Küsten kann es böig und stürmisch werden. Und die Temperaturen deutscher Städte zur Stunde: in Kiel 8 Grad, Hamburg 9 Grad, Rostock 9 Grad, Hannover 9 Grad, auch in Magdeburg 9 Grad, Berlin meldet ebenfalls 9 Grad. Etwas kühler in Kassel mit 7 Grad, Köln 10 Grad, Frankfurt am Main 7 Grad, Erfurt 8 Grad, Saarbrücken 6 Grad, in Nürnberg frische 5 Grad, Dresden 9 Grad, Stuttgart 7 Grad, Freiburg 9 Grad und München 9 Grad.

0: stellen. Und die Bundesregierung will Menschen mit kleinen und mittleren Einkommen da ein bisschen unterstützen mit dieser Einkommenssteuerreform. Der Finanzminister Lars Klingbeil von der SPD hat zum Beispiel konkret genannt Busfahrer, Polizeibeamtinnen, Pflegekräfte, Erzieher. Die sollen ein bisschen mehr Geld übrig haben am Ende. Konkret soll der Grundfreibetrag angehoben werden. Das ist der Betrag, bis zu dem man gar keine Steuern zahlen muss. Für Singles liegt er aktuell bei etwas über 12.000 Euro, für Paare bei knapp 25.000 Euro. Und das heißt, wer in einem Jahr weniger verdient als das, muss keine Steuern zahlen. Und diese Beträge, die sollen angehoben werden, dass quasi mehr Menschen keine Steuern zahlen müssen. Und auch steigen sollen der Kinderfreibetrag und das Kindergeld. Frage 3. Pi mal Daumen, 10 Milliarden Euro. Also so steht es im Gesetzentwurf, der heute im Bundestag beraten wird. Und mit diesen 10 Milliarden könnte man zum Beispiel diese Grundfreibeträge für Singles anheben um Pi mal Daumen 200 Euro im Jahr. Und das Kindergeld, das würde in Stufen steigen. Da geht es um plus minus 10 Euro im Monat.
1: Soweit Bianca Schwarz.
2: Die Meinung.
1: Die geplante Einkommensteuer ist in der Kritik, weil sie die sogenannte kalte Progression nicht ausgleicht. Mario Kubina fordert in seinem Kommentar, die Menschen müssen endlich mehr Netto vom Brutto haben.
3: 10 Milliarden Euro, das ist eine ordentliche Summe. Da hat Lars Klingbeil schon recht. Und Arbeitnehmer brauchen dringend mehr Netto vom Brutto, nachdem wieder einmal ein Krieg die Inflation nach oben treibt. Auch da liegt der Finanzminister und SPD-Chef richtig. Aber voll und ganz werden die versprochenen Entlastungen bei der Einkommensteuer erst 2028 greifen. Zu spät, um den aktuellen Preisschock noch aufzufangen. Deshalb muss Schwarz-Rot jetzt nachbessern und mehr Entlastungen möglich machen. Der größte Schwachpunkt von Klingbeils Plänen, das ist die Sache mit der kalten Progression. Nach jetzigem Stand wird sie diesmal nicht vollständig ausgeglichen, anders als in früheren Jahren. Gemeint ist der Effekt, dass Menschen bei einer Gehaltserhöhung mehr Steuern zahlen. Auch dann, wenn die Inflation das Gehaltsplus auffrisst. Ein Unding. Es kann nicht sein, dass Menschen am Ende von einem höheren Gehalt nichts haben als einen höheren Steuersatz. Schon klar, ein voller Ausgleich der kalten Progression, da sind wir schnell im Milliardenbereich. Aber bei einem Gesamthaushalt von mehr als 550 Milliarden Euro sollte sich das Geld auftreiben lassen. Es geht ja nicht um Steuergeschenke, sondern darum, dass der Staat nicht zum Profiteur der hohen Inflation wird. CDU und CSU haben hier einen Punkt und sollten so schnell wie möglich Vorschläge machen, was dafür gestrichen werden kann. Umweltschädliche Subventionen wie das Dienstwagenprivileg gibt es zuhauf. Gut möglich, dass die neue Wachstumsprognose der Bundesregierung Schwung in die Diskussion bringt. Fällt auch die anstehende Steuerschätzung besser aus als die letzte, könnte das zusätzliche Spielräume im Haushalt eröffnen. Und auch über die Einnahmenseite wäre nochmal zu reden. Denn bei der Einkommensteuer geht es ja um Menschen, die von ihrer Arbeit leben. Um sie zu entlasten, sollten Erben von Großvermögen stärker besteuert werden. Da trifft es sich gut, dass nächste Woche vor dem Bundesverfassungsgericht über die Erbschaftssteuer verhandelt wird. Das muss die Koalition zum Anlass nehmen, die überfällige Reform der Erbschaftssteuer endlich anzugehen.
1: Das war die Meinung von Mario Kubina. Der Herbst ist da, die Tage werden langsam kühler, manche heizen vielleicht schon. Besitzer von Ölheizungen stellen sich die Frage, wann sie nachkaufen sollen. Viele haben bislang abgewartet. Wie teuer wird der Winter und was hilft gegen steigende Heizkosten? Ein Dauerthema. Was wünschen sich Haus- und Wohnungsbesitzer und Mieter in Deutschland? Darüber haben wir gestern mit Ihnen und mit Experten diskutiert in unserer Sendung Mitreden Deutschland diskutiert. Und Silvia Buckel fasst die Sendung zusammen.
4: Es gibt sehr viele Arten zu heizen und zum Sparen beim Heizen. Aber nicht alle können es sich aussuchen, wie sie ihre Wohnung oder ihr Haus wärmen. Das zeigten viele Beiträge zur Sendung. Ein Beispiel ist Daniel Nöchel aus Weiterstadt. Er lebt in einem nicht gedämmten Einfamilienhaus.
5: Das Haus hier ist aus Ende der 80er Jahre. Es wurden, seitdem wir hier eingezogen sind, keine oder nur notwendigste Reparaturarbeiten, also gar nicht mal Sanierung durchgeführt. Und das mit Kosten hat zu tun, dass oben gar nicht gedämmt ist und wir trotz Heizung auf voller Stufe maximal 15 Grad bekommen.
4: Der Hörer aus Hessen fordert, Vermieter sollten zur Wärmedämmung gedrängt werden. Dass eine energetische Sanierung Kosten spart, hat ein User auf dem YouTube-Kanal zur Sendung bestätigt. Seitdem brauche ich nicht mehr zu heizen, schrieb er. Und wenn mein Nachbar unter mir die Heizung anmacht, dann wird es für mich richtig warm.

0: Christina Schütz aus Buchholz in der Nordheide besitzt ein großes Mietshaus in Berlin und würde gern mehr tun für ihre Mieter, aber...
1: Ich bekomme keine Wärmepumpe in das Haus. Das Haus ist ein Altbau von 1886. Dann habe ich versucht, an das Fernwärmenetz ranzukommen in Berlin. Da wurde mir gesagt, nö, Frau Schütz, tut uns schrecklich leid, innerhalb der nächsten 20 Jahre Ihr Haus nicht. Ich muss diese Gasheizung behalten.
0: Marc Albrecht aus Derenberg ist die Energiewende in seinem alten Haus dagegen gelungen. Er lebt in einem fast 200 Jahre alten Fachwerkhof.
2: Wir haben mit Lehm gedämmt. Es dauert ewig, bis es im Sommer warm wird im Haus. Es dauert im Winter ewig, bis es kalt wird. Und die Wärmepumpe hält die Temperatur, die wir haben wollen. Wir heizen auf 19 Grad. Das fühlt sich an wie 23 Grad, einfach durch das Raumklima der Lehmwände.
0: Auch Sascha Krein aus Jörl wollte weg vom Öl. Er wärmt sein Heizungswasser für das Haus auf dem Land mit einem wassergeführten Kaminofen. Das Holz für den Ofen bezieht er aus der Nähe. Verbrennen ist aber nicht die Zukunft, meint Bettina Schäfer aus Rothenburg an der Wümme. Sie hat eine andere Idee.
3: Wir werden in absehbarer Zeit sehr große Rechenzentren etablieren, hier auch in Deutschland, wegen der künstlichen Intelligenz. Diese Rechenzentren sind ungeheure Wärmefabriken.
0: Sie sollten nur zum Bau genehmigt werden, wenn die Abwärme in ein Fern- oder Nahwärmenetz eingespeist wird, meint die Hörerin. Ganz ohne Energiezufuhr, die er bezahlen müsste, möchte Peter Santor aus Friedland auskommen. Er baut derzeit ein Earthship, ein Passivhaus, das nur mit Sonnenenergie auskommt. Damit ist er komplett unabhängig von Öl und Gas und damit auch von einer aus Expertensicht unberechenbaren Preisentwicklung. So ist sich Jutta Gurkmann vom Verbraucherzentrale Bundesverband sicher.
4: Die fossilen Energien sind einfach teuer und die Energiewende wird nicht am Willen der Menschen scheitern, den Klimawandel zu bekämpfen. Es ist die Frage der Bezahlbarkeit. Das ist das, was die Menschen ganz arg drückt. Und sie wollen eine Sicherheit haben, eine Orientierung. Sie wollen nicht auf einen Markt geworfen werden und gar nicht wissen, in welche Fallen sie möglicherweise irgendwann reintappen werden.
0: Dazu könnte die Gasnetzfalle gehören, auf die ein User im YouTube-Channel hinweist. Immer mehr Haushalte steigen auf Wärmepumpen um. Die Kosten für den Erhalt des bestehenden Gasnetzes bleiben aber gleich hoch und werden von immer weniger verbliebenen Gaskunden bezahlt.
5: Silvia Buckel informierte. Bei heftigem Wind oder einem Herbststurm, das wissen wir, da können vermehrt Äste von Bäumen abbrechen. Das kann gefährlich werden. Baumpfleger kontrollieren in vielen Städten deswegen momentan die Parkanlagen und suchen nach Gefahren. Mona Böhm hat Baumpfleger im Raum Aschaffenburg begleitet.
6: Es knirscht unter den Füßen von David Scheutle, als er durch den Aschaffenburger Stadtwald läuft.
7: Wir sind jetzt quasi gerade auf dem Zenit, weil man sieht es, hier liegen überall Bucheckern rum.
6: Die Eichen und Buchen haben ihre Früchte voll ausgereift, heißt, sie schleppen einiges an Gewicht mit rum. Scheutle hofft, dass sie jetzt abwerfen, bevor die starken Herbstwinde kommen.
7: Weil die Bäume durch den Wassermangel nicht biegsam genug sind, das alles abzufedern. Und es ist egal, ob es der Wind ist, der nach rechts und links biegt, oder ein starker Regen. Und da werden wir viel Bruch haben.
6: Forstamtsleiter Scheutle und sein Team versuchen, dem zuvorzukommen. Denn gleich hier in der Nähe ist ein Trimmdichtpfad, ein Spielplatz und jede Menge Spaziergänger. Viele von denen machen sich gar keine Gedanken über mögliche Gefahren.
8: Ich denke, das kann immer mal was passieren. Das können wir, glaube ich, nicht vollständig verhindern. Da müssten wir alle Bäume abholzen, das wäre ja schade.
9: Unter normalen Bedingungen habe ich da keine Ängste. Ich gucke auch nicht nach oben.
6: Scheutle muss heute wieder eine Entscheidung treffen. Soll er die alte Buche hier fällen lassen?
7: Hier kommt sogar schon so leicht weißlich angehauchte Flüssigkeit aus dem Baum. Und da kann man davon ausgehen, dass hier die Rinde drunter tot ist.
6: Die Rinde ist schon aufgeplatzt und durchs Blätterdach kann man den Himmel sehen. Ein Zeichen, dass der Baum von oben aufgehört hat, seine Feinäste zu versorgen.
7: Das heißt, die hat da oben wahrscheinlich eine halbe Tonne Totholz drin, die auch in naher Zukunft hier runterkommen wird. Und da dieser Baum 2 Meter neben einem sehr stark frequentierten Weg steht, werden wir diesen Baum leider im Laufe des Winters entnehmen.
6: Aber erst, wenn das Laub runtergefallen ist, damit die Arbeiter beim Fällen besser sehen, was oben passiert. Sorge um Mitarbeiter, genauso wie um die Passanten. Auch das gehört zum Job der Baumpfleger.
7: Das ist genau das, was wir auch mit nach Hause nehmen. Man hat immer so ein gräuseliges Gefühl. Man kann es nicht retten. Ich versuche das persönlich, dass wir einfach immer uns in die Perspektive mit dem eigenen Kinderwagen und durch den Wald laufend begeben. Und wenn wir da ein gutes Gefühl haben, dann sagen wir, wir haben unsere Arbeit gemacht.
6: Die größte Gefahr geht aktuell von Buche, Ahorn und Esche aus. Das Problem, viele Bäume sehen von unten noch grün aus, sind aber oben längst abgestorben. Und zu viel entnehmen wollen die Förster auch nicht.
7: Die Bäume haben schon die Eigenschaft, wenn die merken, mir geht das Wasser zu Ende, von Sommer auf Winterruhe umzustellen. Das heißt, das Laub wird braun im Juli, August. Aber wenn die das geschafft haben, ihre Knospen anzulegen, dann schaffen die eine gewisse Revitalisierung im nächsten Jahr. Daher sind wir jetzt nicht voreilig.
6: Im nächsten Jahr aber, da ist er sich sicher, werden die Baumpfleger mehr fällen müssen als normalerweise.
5: Eine Reportage aus Aschaffenburg war das von Mona Böhm.
10: Sport.
11: Mit Marcel Stober. In Berlin hat man sich jetzt mit der Frage beschäftigt, was tun gegen Gianni Infantino? Der FIFA-Präsident steht bei den UEFA-Mitgliedern ja sehr in der Kritik und genau diese UEFA-Mitglieder haben sich in der Hauptstadt getroffen. Die wichtigste Frage bleibt aber noch unbeantwortet, denn immer noch gibt es keinen Gegenkandidaten zu Infantino, den die UEFA unterstützt. Und die FIFA wählt im März ihren neuen Präsidenten, Matthias Friebe.
12: Die Top-Funktionäre der europäischen Verbände, die in Berlin zu einem Routinetreffen zusammenkamen, besprachen eine gemeinsame Strategie. In den nächsten Wochen soll es in jedem Fall einen Kandidaten geben, dessen Profil unter den Verbänden auch abgestimmt wurde. Es habe dabei große Einigkeit geherrscht, heißt es von der UEFA. Aserbaidschan hat dem nicht zugestimmt. Weitere Verbände haben an anderer Stelle bereits ihre Unterstützung für Amtsinhaber Infantino angedeutet, der aktuell schon im Wahlkampf ist und allein in den letzten 5 Tagen 7 Länder auf 3 Kontinenten bereiste. Am Rande des Treffens kündigte Alexander Čeferin an, selbst im April für eine 4. Amtszeit als UEFA-Präsident antreten zu wollen. Die Statuten sehen ausdrücklich eine Begrenzung auf 3 Perioden vor. Mit einer Änderung der Statuten vor 2 Jahren erreichte Čeferin aber, dass seine erste, verkürzte Amtszeit nicht angerechnet wird.
11: Kommendes Jahr findet in Brasilien die Fußball-WM der Frauen statt und die Vorbereitung auf dieses Turnier hat begonnen. Seit Montag befindet sich das deutsche Nationalteam in Baden-Württemberg, um gemeinsam zu trainieren und um sich vor den beiden anstehenden Testspielen einzuschwören. Nach dem Spiel gegen Australien, das jetzt bevorsteht, geht es am Dienstag noch gegen Japan. Die Frage ist nur, mit wem? Patricia Gabor berichtet aus dem Spielort in Karlsruhe.
13: Bei Bundestrainer Christian Wück glüht der Radiergummi. Immer mehr Spielerinnen verschwinden verletzungsbedingt von der Kaderliste. 5 Namen musste er in den vergangenen Tagen schon streichen. Auch der Einsatz von Lea Schüller wackelt. Bittere Nachrichten für Christian Wück und seinen engen Terminplan.
14: Wir haben nicht so viel Zeit, dass wir irgendein Spiel herschenken können, irgendeine Maßnahme herschenken können, sowohl von den Trainingsinhalten als eben auch von den Spielen. Und deswegen sind die nächsten Spiele für uns immens wichtig.
13: Denn die Partie gegen Australien ist nur der Startschuss für eine vollgepackte Saison mit WM, Nations League und Olympia-Qualifikation. Groß herumprobieren ist deswegen nicht drin. Trotzdem sollen auch jüngere Spielerinnen eine Chance bekommen, wie Torhüterin Enna Mamutovic.
15: Es ist erst mein 3. Länderspiel, aber ich glaube jetzt auch mit den Leistungen bei Bayern muss ich hier jetzt auch nichts anders sehen. Das ist auch ein weiteres Fußballspiel. Länderspiel ist natürlich immer was Besonderes, aber ich freue mich sehr drauf und ich hoffe, wir machen ein gutes Spiel.
13: Ein gutes Spiel und vor allem ein verletzungsfreies.
11: Der FC Bayern hat in der Basketball-Euroleague das 3. Spiel in Folge verloren. Gegen Bologna unterlag man mit 87-94. Und in der deutschen Eishockey-Liga hat sich Aufsteiger Krefeld mit 5-2 in Frankfurt durchgesetzt. Die aktuelle Formel-1-Saison führt die Rennfahrer wieder mal durch die ganze Welt. Von Australien aus über Asien, Nordamerika nach Europa, später noch Südamerika, nochmal wieder in die USA, dann planmäßig in die Golfregion, Motorsport auf allen Kontinenten. Nein, nicht ganz auf allen. Ist es Ihnen aufgefallen? Afrika fehlt. Aber das soll sich bald ändern. Julius Herrmann.
16: Die Formel 1 kehrt nach mehr als 3 Jahrzehnten offenbar nach Afrika zurück. Und ausgerechnet Ruanda soll ab 2030 den Grand Prix ausrichten. Regierungsquellen und Quellen rund um den Automobilweltverband sprechen von einer Einigung. Getrieben wurde die Rückkehr nach Afrika vor allem von Rekordweltmeister Lewis Hamilton, der seit Jahren hinter den Kulissen auf ein Rennen in Afrika drängt. Mit dem Ziel, den Sport auch afrikanischen Fans näher zu bringen. In der Vergangenheit war auch immer wieder Südafrika als mögliche Station genannt worden. Und soll nicht leer ausgehen. Ein 2. Grand Prix könnte noch vor 2030 nach Südafrika kommen. Das deutete Südafrikas Sportminister auf X an. Die Entscheidung für Ruanda ist sportlich ein Meilenstein, steht aber auch in der Kritik. Dem Land wird seit Jahren vorgeworfen, mit großen Sportprojekten von Menschenrechtsverletzungen abzulenken.
11: Nächste Station für die Formel 1 ist nun am Wochenende Singapur.
5: Marcel Stober hatte den Sport für uns.

0: Tod der Rentnerin Mari-Carmen Abascal, die ja traurige Berühmtheit erlangt hatte, weil man sie nach 71 Jahren aus ihrer Wohnung gewiesen hatte, ist gestorben. Das hat wieder Zehntausende auf die Straßen gebracht. Und wir fragen, der Euro ist unter Druck. Was sind eigentlich die Gründe? Bis gleich.
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2: Um 5.30 Uhr mit Ronald Lessig. Heute Vormittag wird in Oslo der Friedensnobelpreis vergeben. Laut Nobelkomitee waren 287 Kandidatinnen und Kandidaten nominiert. Aus der Nachrichtenredaktion Astrid Rolle.
3: Darunter waren 208 Personen und 79 Organisationen. Wer tatsächlich nominiert war, ist geheim. Es werden aber Favoriten gehandelt. Darunter die Kinderhilfsorganisation Save the Children, ein Netzwerk von Nothelfern im Sudan und eine ukrainische Kinderrechtsaktivistin. Aber auch internationale Gerichte oder die internationale Raumstation ISS gelten als Anwärter. Im vergangenen Jahr ging der Friedensnobelpreis an die venezolanische Oppositionsführerin Machado. Sie gab die Auszeichnung wenig später symbolisch an US-Präsident Trump weiter. Das sorgte für Kritik.
2: Nach den tödlichen Schüssen auf zwei Behördenmitarbeiter in Berngau in Ostbayern hat die Polizei den mutmaßlichen Täter festgenommen. Wie ein Polizeisprecher dem BR sagte, wurde der Verdächtige dabei durch Schüsse ins Bein leicht verletzt. Es handelt sich um einen 60-jährigen Deutschen. Die Mitarbeitenden des Landratsamtes hatten ihn am Nachmittag zu einer Waffenkontrolle aufgesucht. Nach den tödlichen Schüssen hat sich der Mann dann stundenlang in seinem Wohnhaus verschanzt. Die Polizei war mit einem Großaufgebot und Spezialkräften vor Ort. Der Bundestag befasst sich heute zum ersten Mal mit dem Startchancen- und Qualitätsentwicklungsgesetz. Es soll die Startchancen von Kindern verbessern. Denn was ein Kind kann, wenn es in die Schule kommt, entscheidet sich lange davor. Aus Berlin Nicole Markwald.
4: Der Plan? Spätestens im Alter von 4 Jahren soll der Entwicklungsstand von Kindern verbindlich erhoben werden. Dabei geht es vor allem darum zu prüfen, wie gut ein Kind sprechen kann. Aber auch die motorische und sozial-emotionale Entwicklung.
0: Da muss ich auch mal drüber gehen. Wir haben auf der B7 zwischen Kassel-Ost und Abzweig nach Eschenstrut einen Falschfahrer. Ich wiederhole, auf der Schnellstraße B7 zwischen Kassel-Ost und Abzweig nach Eschenstrut ist ein Falschfahrer unterwegs. Vorsicht da in beiden Richtungen. Und nun weiter in den Nachrichten.
4: Mit zusätzlichem Personal für Sprachförderung und Kita-Sozialarbeit.
2: Die US-Regierung will die Hinrichtung eines wegen 13-fachen Mordes verurteilten Amokläufers in einem Livestream übertragen. Das hat Verteidigungsminister Hegseth angekündigt. Im Interview mit einem rechten Influencer sagte er, es werde ein Erschießungskommando geben und man werde dafür sorgen, dass die Leute zusehen können. Ein Pentagon-Mitarbeiter bestätigte später, dass die Hinrichtung im Dezember live übertragen werden soll. Der Verurteilte, ein ehemaliger Armeepsychiater, hatte auf einem Militärstützpunkt im Bundesstaat Texas 13 Menschen getötet. Das Wetter in Deutschland. Tagsüber im Südosten freundlich, von Westen her kräftige Schauer bei 10 bis 16 Grad. Am Samstag gebietsweise freundlich, ein paar Schauer, im Norden Gewitter bei 12 bis 18 Grad. Und am Sonntag einige Schauer, im Norden Gewitter, im Süden trocken, 9 bis 17 Grad. Das waren die Nachrichten.
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0: Uns liegt noch die Falschfahrermeldung vor. Von der B7 zwischen Kassel-Ost und dem Abzweig nach Eschenstrut wird uns noch ein Falschfahrer gemeldet. Bitte fahren Sie da äußerst rechts und überholen Sie nicht. Die B5 Basel Richtung Karlsruhe ist zwischen Riegel und Herbolzheim nach einem Unfall gesperrt. Und das war's aktuell von den Straßen. Ihnen eine gute und freie Fahrt.
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0: Im Studio ist Detlef Karg. Guten Morgen. Der Fall der Rentnerin Mari-Carmen Abascal hat viele Menschen in Spanien erschüttert. Wir wissen ja, der Vermieter hatte der Frau die Miete von 500 auf 1650 Euro erhöht, was sie nicht zahlen konnte. Und dann klagte er auf Zwangsräumung. Die 71 Jahre in der Wohnung lebende Frau wurde dann in ein Krankenhaus gebracht. Zum Schluss gab es offenbar eine Einigung, aber nun ist sie vorgestern geschwächt gestorben. Zu ihren Ehren gab es einen Trauermarsch durch die Madrider Innenstadt. Hans-Günther Kell.

0: Elna war dabei.
1: Als vor dem Haus, in dem Marie Carmen Abascal 71 Jahre lang gewohnt hat, ein Chor in El Pozo Maria Luisa singt, bekommt der Trauermarsch endgültig einen fast religiösen Abschluss. Unzählige Grablichter liegen auf dem Boden, davor Fotos der am Mittwoch im Krankenhaus gestorbenen Rentnerin. In dem alten asturianischen Arbeiterlied berichtet ein Bergarbeiter seiner Frau vom Tod seiner Kumpel in der Mine. So andächtig geht es nicht den ganzen Abend zu. Marie Carmen lebt, der Kampf geht weiter, skandieren die rund 20.000 Demonstrierenden auf dem Trauermarsch quer durch die Madrider Innenstadt. Auch Laura ist davon überzeugt, dass Marie Carmen an den Folgen der Zwangsräumung gestorben ist. Sonst wäre das nicht passiert. Das war entscheidend für diese Verschlechterung ihrer Gesundheit. So etwas macht jeden fertig, egal in welchem Alter. Aber mit 87 ist das natürlich noch viel schlimmer. Auch sie habe mit ihrem Freund schon ähnliche Probleme gehabt. Der Vermieter habe die Miete von 800 Euro verdreifacht, als der Vertrag wie üblich nach 5 Jahren auslief. Ich fühle Wut und gleichzeitig Ohnmacht. Wenn schon eine so alte Frau in dieser Notlage aus ihrem Zuhause vertrieben wird, was soll aus dem Rest der Bevölkerung werden? Welche Hoffnung und welche Möglichkeiten haben wir, langfristig ein stabiles Leben zu führen? Ein Mietvertrag ist in Spanien in der Regel auf 5 Jahre befristet. Läuft er aus, kann ein Vermieter die Miete unbegrenzt erhöhen. Ein Gesetz von 2023 sieht zwar eine Mietpreisbremse vor, doch die konservativ regierten Regionen wenden das Instrument nicht an. Das wird sich ändern, sagt Anna überzeugt, mit Freund und Hund am Trauermarsch teilnimmt. So kann es nicht weitergehen. Das ist doch bei vielen sozialen Errungenschaften ähnlich gewesen. Erst kommt es zur Tragödie, das berührt die Menschen emotional, sie gehen auf die Straße. Jetzt sind die Leute sehr betroffen. Ich glaube, dieser Protest ebbt nicht einfach so ab. Es muss sich etwas ändern. Die Demonstrierenden richten ihren Protest nicht nur gegen Spaniens Konservative, sie rufen auch: Wo ist die linke Regierung? Die Sozialisten regierten ja bereits seit 8 Jahren zusammen mit kleineren linken Parteien. Immerhin, Spaniens Regierung hat Dekrete erlassen, die Zwangsräumungen in den meisten Fällen für die nächsten Jahre aussetzen und Mietverträge verlängern. Und Ferienwohnungen sollen jetzt mit 10% Mehrwertsteuer besteuert werden, hat Marta erfahren, die vor dem ehemaligen Haus Marie Carmens steht. Auf meine Tampons zahle ich Mehrwertsteuer und die sind ziemlich teuer. Warum werden Ferienwohnungen dann nicht besteuert? Eine Ferienwohnung ist schließlich kein Grundbedarf wie ein Tampon. Das hat mich wirklich überrascht. Die linken Parteien hoffen, dass die Mieterproteste ihre Anhänger mobilisieren und sie an der auf Ende November vorgezogenen Parlamentswahl teilnehmen. Konservative und Ultrarechte sehen sich beim Thema Mieterschutz dagegen in der Defensive. Sie werfen den Linken jetzt vor, Marie Carmens Tod zu instrumentalisieren. Dabei gehörte sie schon Jahre vor ihrem Tod der Bewegung gegen Zwangsräumungen an. Daran erinnert Alicia del Rio, die Sprecherin der sogenannten Mieterinnengewerkschaft, zum Ende des Gedenkens an Marie Carmen Abascal im Madrider Zentrum. Wir liegen heute am Boden, aber wir sind dankbar für das, was du uns gelehrt hast. Auf immer, Compañera Marie Carmen. Du bist Teil der Familie dieser Gewerkschaft.
2: Eine Reportage aus Madrid war das von Hans-Günther Kellner.
3: Wirtschaft.
2: Der Euro steht seit einiger Zeit unter Druck. Grund dafür sind unter anderem politische Unsicherheiten. Etwa in Frankreich und Spanien. Die europäische Währung wurde in den vergangenen Tagen zeitweise unter 1,12 US-Dollar gehandelt. Die Sorgen vor einer neuen europäischen Staatsschuldenkrise werden größer. Claudia Wehrle ordnet das für uns ein.
4: Der Euro ist in den vergangenen Tagen immer wieder unter die Marke von 1,12 Dollar gerutscht. Zum Vergleich, im Januar lag der Eurokurs zeitweise noch über 1,20 Dollar.
5: Ja, das haben uns die Franzosen eingebrockt, ganz deutlich,
4: sagt der Ökonom Carsten Bresky von der ING. Und das habe viel damit zu tun, dass sich Anleger Sorgen machen, wie es um die französischen Staatsfinanzen bestellt sei. Frankreich, das zweitgrößte Land in der Eurozone.
5: Die lesen über Haushaltsprobleme in Frankreich und sehen natürlich, dass es auch andere europäische Länder gibt mit weiterhin einer hohen Staatsverschuldung. Italien, Griechenland, Belgien. Obwohl dort die Haushaltspositionen

0: deutlich besser sind. Aber das interessiert die Finanzmärkte nicht. Also die schauen auf die hohe Staatsverschuldung und machen sich darum Sorgen, ob es nicht wieder zu einer neuen Euro-Krise kommen könnte.
1: Was noch erschwerend hinzukommt, sind die vielen politischen Unsicherheiten und Unruhen in der Eurozone. In Frankreich stehen Präsidentschaftswahlen an, Ergebnis offen, auch was der Wahlausgang für Europa bedeuten würde. In Spanien hat Regierungschef Pedro Sánchez vorgezogene Neuwahlen angekündigt.
2: Aber das eigentliche Problem ist, dass Frankreich und auch die Eurozone insgesamt so wenig wächst,
1: sagt Eckhard Schulte von MainSky Asset Management.
2: Wenn Sie ein Defizit von 5 oder 6% haben, und es ist ja im Prinzip vergleichbar in USA und Frankreich, ist es einfach ein Unterschied, ob Sie auch mit 6% nominal wachsen oder 7% wie die USA oder mit 1% wie Frankreich. Ja, dann geht einfach der Schuldenstand viel, viel schneller hoch. Und das ist das, was eben der Markt mit großen Sorgen beobachtet.
1: Viele Ökonomen sprechen derzeit von einer Euro-Schwäche gegenüber vielen anderen Währungen. Und das habe viel mit den strukturellen Problemen in der Eurozone zu tun. Die Eurozone sei nach wie vor ein fragmentiertes Gebilde, so Schulte.
2: Wir haben zwar eine gemeinsame Währung, aber wir haben eben immer diese Angreifbarkeit durch die nationalen Finanzmärkte. Und es ist einfach eine strukturelle Schwäche, die der Euro hat seit seiner Konstruktion. Und diesen Preis zahlen wir jetzt wieder. Und ich sehe nicht, dass der Euro in dem Umfeld wirklich signifikant aufwerten kann.
1: Doch ungeachtet aller Probleme und Turbulenzen von einer aufziehenden europäischen Schuldenkrise möchten viele Ökonomen dennoch nicht sprechen. Auf dem Devisenmarkt habe der Euro nach wie vor eine wichtige Rolle. Es ist die zweitwichtigste Leit- und Reservewährung der Welt, nach dem US-Dollar. Und der Euro gehört zu den am stärksten gehandelten Währungen. An der Dominanz des US-Dollars und an der wirtschaftlichen Bedeutung der USA dürfte es sich dennoch so schnell nichts ändern, glaubt Carsten Bjeski von der ING.
0: Weil es halt auch noch einen großen Kapitalmarkt gibt, in den es sich lohnt, weiterhin zu investieren, weil es eine Wirtschaft, eine Konjunktur ist, die deutlich stärker wächst als die europäische und weil es halt auch wenig richtige Alternativen gibt.
1: Solange wir hier in Europa nicht auch so einen tiefen Kapitalmarkt haben wie die Amerikaner, werden wir nicht in der Lage sein, dem Dollar den Rang abzulaufen. So Bjeski.
3: Claudia Wehrle war das zur Euro-Krise.

0: Und wir schauen auf die Zeit. Es ist 5.42 Uhr.
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0: Ein KI-Agent des US-Unternehmens OpenAI hat im Juni in Australien das wichtigste Gesundheitsportal des Landes gehackt und drei Regierungswebseiten angegriffen. Nun gab es dazu ein Verfahren. Die Regierung hat die US-Unternehmen OpenAI und auch Anthropic daraufhin vorgeladen. Jennifer Johnston berichtet, was die Befragung vor dem Parlamentarischen Ausschuss ergeben hat.
2: Vor dem regionalen Parlamentsgebäude in Sydney umringen Journalisten den Chefstrategen von OpenAI. Bist du hier, um dich zu entschuldigen? Ruft ihm einer der Journalisten zu. Jason Kwon läuft ruhig zum Eingang. Drinnen vor den Parlamentariern bemüht sich Kwon um Schadensbegrenzung und entschuldigt sich gleich zu Beginn der Anhörung.
3: I want to begin with an apology. During internal training,
2: während interner Trainings hätten die KI-Modelle auf australische Regierungsseiten in einer Weise zugegriffen, die nicht beabsichtigt war, so der Chefstratege des ChatGPT-Entwicklers OpenAI.
3: That should not have happened. We also should have handled our response better.
2: Das hätte nicht passieren dürfen, räumt er ein, und OpenAI hätte die australische Regierung schneller über den Angriff informieren müssen. Mehrere KI-Agenten von OpenAI hatten im Juni das wichtigste Gesundheitsportal des Landes gehackt und drei weitere Regierungswebseiten angegriffen. Ein Schwarm bösartiger KI-Agenten hatte sich offenbar selbstständig gemacht und war gemeinsam der Frage nachgegangen, wie sie auf die Regierungsseite zugreifen könnten, von der sie ursprünglich geblockt wurde. Die KI lernte, Regeln zu umgehen und Sicherheitslücken auszunutzen. Das geht aus veröffentlichten Gesprächsprotokollen der KI-Agenten hervor. Sie griffen nach Angaben von Australiens Premierminister Anthony Albanese auf öffentliche und nicht öffentliche Dateien der für Gesundheit zuständigen Statistikbehörde zu. Albanese zufolge ereignete sich der Vorfall bereits im Juni. OpenAI machte die australische Regierung jedoch erst im September auf den Vorfall aufmerksam, und zwar in einer E-Mail an ein allgemeines Postfach, das nur einmal am Tag überprüft wird. Premierminister Albanese sagte, er habe gegenüber OpenAI-Chef Sam Altman die große Besorgnis Australiens über den Vorfall zum Ausdruck gebracht. Außerdem sei er enttäuscht, dass das Unternehmen viel zu lange gebraucht habe, um die australische Regierung über die Ereignisse zu informieren. OpenAI-Chefstratege Kwon erklärte dazu vor dem Untersuchungsausschuss:
4: Der Grund dafür war, dass wir zunächst mehr Fakten zusammentragen und verstehen wollten, was passiert ist, bevor wir die Betroffenen informieren. Aber angesichts der Neuartigkeit dieser Situation denke ich, dass wir daraus gelernt haben. Es ist besser, auch bei zunächst nur unvollständigen Informationen zu informieren und die Betroffenen wissen zu lassen, dass etwas passiert ist.
2: Das US-Unternehmen versuchte während der Anhörung, das Vertrauen der Australier zurückzugewinnen.
3: Wir sind sorry und wir wissen, wir haben Work to do to rebuild trust with the Australian people. We are committed to doing that work.
2: Und das nicht ganz uneigennützig. OpenAI und Konkurrent Anthropic warten auf Genehmigungen für den Bau großer Rechenzentren in Australien. Das Land gilt als idealer Standort wegen eines enormen Potenzials für erneuerbare Energien und weiten unbewohnten Landstrichen. KI-Unternehmen sehen sich in Australien jedoch mit wachsendem Widerstand aus der Bevölkerung konfrontiert. Viele Australier fordern strengere Regeln für KI-Rechenzentren und stellen etwa den ökologischen Fußabdruck der stromfressenden Rechenzentren in Frage. Neben OpenAI musste sich auch Konkurrent Anthropic vor dem Parlamentarischen Ausschuss erklären. Auch bei Anthropic hat es mehrere Vorfälle gegeben, bei denen KI-Agenten Hackerangriffe ausgeführt haben sollen. David Orr, Leiter des Bereichs Sicherheitsvorkehrungen, betonte jedoch vor dem Ausschuss, sie hätten keine Angriffe auf australische Regierungssysteme festgestellt.
5: We have not found any cases where it interacted with Australian government systems in some sort of like unauthorized way.
2: OpenAI und Anthropic zeigten sich offen für Gesetze, die sie verpflichten würden, Datenschutzverstöße und Angriffe durch ihre KI-Agenten zu melden.
3: Yes, we would support a framework on mandatory disclosures.
2: Ein allgemeines Meldesystem gibt es derzeit nicht. Gefährliches Verhalten ihrer KI zu melden, liegt daher ganz im Ermessen der Unternehmen selbst. Australiens Regierung unter Premier Albanese würde das gerne ändern.
6: Wir müssen die KI formen, statt uns von ihr formen zu lassen. Kurz gesagt, der Mensch muss die Kontrolle behalten.
2: Die australische Regierung arbeitet derzeit an neuen Gesetzen für den Umgang mit künstlicher Intelligenz. Sie sollen im kommenden Jahr in Kraft treten.
0: Aus Singapur war das Jennifer Johnson mit ihrem Bericht.
1: Kultur.
0: Ja, die Nobelpreiswoche läuft. Heute warten wir auf den Friedensnobelpreisträger. Und gestern, da gab es den Literaturnobelpreis für die kanadische Autorin Anne Carson. Und die Freude in Kanada war groß, wie Martin Ganselmeier schildert.
7: Als die Entscheidung aus Stockholm bekannt wurde, schliefen die meisten Kanadier noch. Einer der ersten, der gratulierte, war Kanadas Premierminister Mark Carney. Dank ihres Talents, ihrer Fantasie und ihres besonderen Stils hat die kanadische Dichterin Anne Carson die klassische Literatur neu erfunden, schrieb Carney in den sozialen Medien. Sie hat uralte Geschichten einer neuen Leserschaft vermittelt und unseren Blick auf Literatur verändert. Diese außerordentliche Auszeichnung ist für Kanada Grund zu großem Stolz, so Carney. Auch der Literaturexperte Ian Ray sprach im kanadischen Fernsehsender CTV von einem großartigen Tag für die kanadische Literatur. Wie Sie wissen, hatten wir schon 2013 mit Alice Munro eine Literatur-Nobelpreisträgerin aus Kanada. Und Margaret Atwood gehört jedes Jahr zu den Favoriten. Dies ist eine erneute Bestätigung, welch großartige Künstler in unserem Land mit sehr unterschiedlichen Werken arbeiten. Very different kinds of writing. Besonders groß war die Freude an der University of Toronto. An dieser Universität hatte Anne Carson in den 70er Jahren studiert. Hier schloss sie 1975 ihren Magister im Fach klassische Sprachwissenschaften ab und 1981 ihre Doktorarbeit über Sappho, die große Dichterin der griechischen Antike. 2012 verlieh ihr die Uni Toronto zusätzlich eine Ehrendoktorwürde. Ich bin total begeistert, freute sich Elizabeth Harvey, Professorin für englische Literatur an der University of Toronto.
8: Well, I have to say that I'm absolutely thrilled.
7: Es ist hochverdient. Sie steht seit einigen Jahren auf der Shortlist. Für mich war die Frage nicht ob, sondern wann. Die größte Leistung von Anne Carson, so die Literaturprofessorin, sei, dass ihr gelungen ist, die Literatur der griechischen Antike zu neuem Leben zu erwecken, obwohl viele sie für tot halten oder für tief in der Vergangenheit begraben.
8: I think she's accomplished her goal of making a literature that for some people would consider to be dead and buried and deeply in the past come alive again.
7: Bislang waren die Bücher von Anne Carson selbst in Kanada nicht sehr bekannt. Sie galt als Poesie-Guru, die in der Antike denkt und schreibt und Oscar Wilde verehrt. Viele Kanadier werden erst jetzt ihre Bücher lesen, ist sich Literaturprofessorin Harvey sicher. Der Literaturnobelpreis macht dich und deine Werke bekannt. Alle, die dachten, ihre Werke sind zu schwierig, werden ihr eine neue Chance geben und ihr Werk neu entdecken oder zum ersten Mal. Und die Kulturredakteurin von CBC, dem öffentlich-rechtlichen Sender Kanadas, ist sich sicher, der Stil und die Erfahrungen, die Anne Carson zur Literatur verarbeitet, sind so besonders, dass selbst künstliche Intelligenz sie nicht kopieren kann.
9: The type of writing and experience that someone like Anne Carson brings to literature, there's nowhere near the fact that AI could even come close to mimicking.
0: Martin Ganselmeier berichtete über kanadische Freuden über den Literaturnobelpreis.
1: Standpunkte.
0: Jüdisches Leben schützen, das Existenzrecht Israels anerkennen und Kontakte zur organisierten Kriminalität strikt verboten. Das sind Positionen, auf die sich Linke, Grüne und SPD in Berlin geeinigt haben. Ein Kontrollgremium soll darüber wachen. Im Podcast der Zeit, Was jetzt, ordnet Politikredakteur Fritz Zimmermann ein, ob sich die Vorwürfe gegen Teile der Linken damit erledigt haben.
10: Na, das hat ja zwei Ebenen. Hat es sich für Sie erledigt und hat es sich für die Außenwelt erledigt? Nach den vergangenen Wochen würde ich mal vorsichtig prognostizieren wollen, für die Außenwelt wird sich es damit nicht erledigt haben. Aber auch für die drei Parteien bleibt das Thema natürlich virulent. Sie haben jetzt einen Umgang gefunden, wie Sie als Koalition, eine mögliche Koalition, damit umgehen wollen. Die Frage ist, wie gehen Sie damit um, wenn sich Teile aus der Partei, namentlich der Linken, nicht daran halten? Es gibt jetzt schon erste Kritik vom sehr linken Rand der Linken, die eben sagen, wie könnt ihr bestimmte Dinge, die wir doch eigentlich anders sehen, aufgeben und so weiter. Das heißt, der eigentliche Konflikt, würde ich prognostizieren, wird sich in den nächsten Tagen und Wochen in der Linken vollziehen. Da wird die Parteiführung und auch die Spitzenkandidatin aus meiner Sicht dafür sorgen müssen, dass dieses Programm auch gilt. Und bei denen, die dieses Programm nicht haben wollen, die müssen dann eben entscheiden, ob es die richtige Partei ist.
0: Das war die Meinung von Zeitredakteur Fritz Zimmermann. Claudia van Laak vom Deutschlandfunk empfindet den Aufschrei manchen Bundespolitikern aus den vergangenen Wochen als überzogen.
11: Es besteht weder Grund zur Hysterie noch zur Schnappatmung. Die Hamas wird nicht ins Rote Rathaus einziehen, die kriminelle Großfamilie Remo nicht die Ledersofas in der Berliner Innenverwaltung besetzen. Wer allerdings Politikern wie Markus Söder, Wolfram Weimar oder dem CSU-Generalsekretär Martin Huber zuhört, könnte meinen, genau das stehe bevor. Von einem absoluten Skandal sprechen sie, wollen Berlin den Geldhahn zudrehen und gleich noch die Polizisten abwerben. So geschehen von Baden-Württembergs CDU-Innenminister Manuel Hagel, der die linke Wahlsiegerin Elif Eralp zudem als Clan-Bürgermeisterin bezeichnet hat. Hier läuft eine politische Debatte völlig aus dem Ruder. Je unsachlicher die Argumente von Weimar, Huber und Co., umso stärker schließt sich die Linke nach innen zusammen. Und der dringend nötige Prozess, sich von einzelnen Antisemiten zu trennen, von denjenigen, die Gewalt verherrlichen und die organisierte Kriminalität verniedlichen, dieser Prozess läuft dann ins Leere.
0: Ein Kommentar war das von Claudia van Laak vom Deutschlandfunk. Das Nachrichtenportal T-Online geht mit den Parteien hart ins Gericht und spricht von einem faulen Kompromiss.
12: Er distanziert sich von niemandem. Er besagt gar nichts. Der Linkspartei ist ihre pro-palästinensische und ihre in Teilen antisemitische Wählerklientel offensichtlich wichtiger als die geschichtliche Verantwortung Deutschlands. Dass SPD und Grüne das augenscheinlich hinnehmen, um in den Senat zu kommen, ist genauso inakzeptabel.
0: Und die Märkische Oder-Zeitung aus Frankfurt-Oder schreibt:
12: Wie es bei linken Parteien leider traditionell häufiger der Fall ist, soll das Problem nun verwaltungstechnisch bearbeitet, begutachtet und gelöst werden. Kommt es zum Streit über einschlägige Vorfälle oder Äußerungen, wird der Vorgang einem Expertengremium vorgelegt, das nach internationalen Kriterien entscheiden soll, ob das Ganze nun wirklich antisemitisch war oder vielleicht doch nicht. Vermutlich kann das Urteil auch differenzierter ausfallen.

0: Denkbar wäre eine Einstufung nach dem Muster halb antisemitisch, viertel antisemitisch oder achtel antisemitisch. Zu glauben, damit ließe sich das Problem der Linkspartei zähmen oder sogar lösen, ist naiv.
1: Und das waren die Standpunkte heute zusammengestellt von Martin Seiler.
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1: Heute vor 120 Jahren wurde in Saarbrücken Wolfgang Staudte geboren. Er gilt als einer der wichtigsten Regisseure des deutschen Nachkriegskinos. Lutz Hanker erinnert an ihn.
3: Ausgerechnet ein sowjetischer Kulturoffizier gibt grünes Licht für den ersten deutschen Spielfilm der Nachkriegsgeschichte. Die Westalliierten wollen ihn nicht. Die Mörder sind unter uns. Regie Wolfgang Staudte, ein Meisterwerk. Gedreht inmitten der Ruinen von Berlin. Es geht um Schuld und Vergeltung. Ein Mann hat als NS-Offizier die Erschießung von polnischen Zivilisten befohlen und ist jetzt erfolgreicher Fabrikant, bis ein ehemaliger Untergebener Rechenschaft fordert.
4: 36 Männer, 54 Frauen, Munitionsverbrauch 347 Schuss.
5: Ja, was denn, um Gottes Willen? Da war doch Krieg. Was habe ich denn heute damit zu tun? Wir haben doch Weihnachten.
3: Was kann jeder Einzelne tun gegen Diktatur und Unmenschlichkeit? Diese moralische Frage stellt Staudte auch sich selbst. Denn der gelernte Autoschlosser, der als Synchronsprecher und Komparse anfängt, wird in seinen späten 20ern ein Mitläufer in der hitlerdeutschen Filmpropaganda.
6: Eine unpolitische Einstellung war es nicht, es war eine komplett feige Einstellung. Später habe ich mich auch geniert. Es gab nur ein einziges Prinzip: Überleben.
3: Aber Staudte trägt seine Schuld ab. Mit einem Kino, das unbequem ist und nervt. Zunächst in der Ostzone bei der DEFA. 1955 zieht er in die Bundesrepublik. Aber hier will man lieber Heimatfilme sehen. Weil er über beide Ohren verschuldet ist, arbeitet Staudte in den 1970er Jahren immer mehr fürs Fernsehen. Unterhaltung kann er auch. 1984 stirbt er während einer Drehpause. An seinem Geburtshaus in Saarbrücken befindet sich eine Gedenktafel. Darauf steht:
7: Demokratie lebt vom Anstand und Mut ihrer Bürger. Feigheit macht jede Staatsform zur Diktatur.
3: Hier kam Wolfgang Staudte am 9. Oktober 1906 zur Welt. Heute vor 120 Jahren.
1: Und das war der Stichtag von Lutz Hanker, mit dem nun diese ARD-Infonacht vom Norddeutschen Rundfunk so langsam in die letzten Sekunden geht. Viel war gestern von den Sondierungsgesprächen, die nun beginnen sollen, in Berlin die Rede. 2 Wochen lang haben aber bereits SPD, Grüne und Linke in Mecklenburg-Vorpommern sondiert. Und da soll es demnächst Ergebnisse geben, ob man dann sich auf eine Koalition wird einigen können. Das Ganze war bisher sehr geräuschlos. Inhaltlich ist nichts nach draußen gedrungen. So sind die medialen Empfindlichkeiten. Es ist Freitag, der 9. Oktober. Mein Name ist Detlef Karg. Ich sage danke fürs Zuhören und für Ihr Interesse bis hierhin. Wir blicken wie immer noch ganz kurz auf die Uhr. Es wird gleich 5 Uhr und 58 Minuten.

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3: Die Nachrichten mit Detlef Dickmann. Guten Morgen. In der norwegischen Hauptstadt Oslo wird heute verkündet, wer den Friedensnobelpreis bekommt. Die Jury hatte dieses Jahr die Wahl aus fast 290 Personen und Organisationen. Anne Bartram berichtet.
4: Die offiziellen Nominierungen sind geheim. Der Druck auf das norwegische Nobelkomitee ist nach umstrittenen Entscheidungen in der Vergangenheit groß. Als mögliche Preisträger gelten unter anderem die Kinderhilfsorganisation Save the Children, eine ukrainische Kinderrechtsorganisation und ein Netzwerk von Helfern im Sudan, das Kriegsopfer im Land unterstützt. Im vergangenen Jahr ging der Friedensnobelpreis an die venezolanische Oppositionspolitikerin Maria Corina Machado. Sie gab die Auszeichnung später symbolisch an US-Präsident Donald Trump weiter, was für Kritik an ihr sorgte.
3: Die USA wollen eine Hinrichtung live streamen. Das hat ein Beamter aus dem Pentagon der deutschen Presseagentur bestätigt. Ein ehemaliger Militärpsychiater soll öffentlich erschossen werden. Vom US-Militär dürfen nur verurteilte Soldaten hingerichtet werden, wenn der Präsident das genehmigt. Nina Barth, WDR Washington.
5: Die Hinrichtung ist für den 3. Dezember geplant. Stattfinden soll sie durch ein Erschießungskommando auf dem Militärstützpunkt Fort Hood in Texas. Dort hatte der verurteilte, damalige Militärpsychiater, 2009 das Feuer auf Soldaten eröffnet. Er tötete 13 Menschen, mehr als 30 wurden verletzt. Der Attentäter erklärte danach, er habe Vergeltung für die Kriege der USA in der muslimischen Welt geübt. Die Hinrichtung des 13-fachen Mörders wäre die erste Militärhinrichtung in den USA seit 65 Jahren. Die letzte bekannte Militärhinrichtung durch ein Erschießungskommando war vor 80 Jahren.
3: Der NRW-Landtag öffnet heute Abend seine Türen bei der Parlamentsnacht. Zum 80-jährigen Bestehen öffnet der Landtag von 17 bis 23 Uhr. Nadja Baschek, WDR-Landespolitik, erzählt, was auf dem Programm steht.
6: Live-Musik, Tanzshows und Debatten. Es ist ein breites Programm, das Besucherinnen und Besucher heute Abend im Landtag erwartet. Die Fraktionen haben jeweils eigene Programmpunkte vorbereitet. Wer möchte, kann also mit Abgeordneten ins Gespräch kommen oder gleich auf deren Sitzen im Plenarsaal Platz nehmen. Ein Zauberkünstler sorgt für Unterhaltung, es gibt Musik, unter anderem vom WDR-Rundfunkchor, und es werden Gastgeschenke für den guten Zweck versteigert. Zum 80. Geburtstag des Landtags wird außerdem das Gebäude von außen künstlerisch beleuchtet. Dabei bauen sich Muster und Zitate zum Thema Demokratie auf. Besucher können kostenlos und ohne Anmeldung in den Landtag.
3: Weitere Meldungen jetzt im Überblick. Die Polizei in Bayern hat einen Mann festgenommen, der am Nachmittag zwei Behördenmitarbeiter erschossen haben soll. Der 60-Jährige hatte sich in einem Haus verschanzt. Er wird verdächtigt, zwei Beschäftigte des Landratsamts getötet zu haben. Sie sollen unter anderem kontrollieren, ob der Mann seine Waffen korrekt aufbewahrt. Die französische Regierung reagiert auf die Schülerproteste. Der Bildungsminister will mehr als 3000 Vertretungslehrer an Gymnasien einsetzen, damit weniger Unterrichtsstunden ausfallen. Die ersten Lehrkräfte sollen schon heute mit ihrer Arbeit beginnen. Königin Silvia von Schweden besucht heute ihre alte Schule in Düsseldorf. Die 82-Jährige nimmt an der Einweihung eines Neubaus seines Gymnasiums teil. Königin Silvia von Schweden lebte ab 1957 in Düsseldorf und machte dort auch das Abitur. Nach der langen Länderspielpause geht heute die Fußball-Bundesliga wieder los. Am Abend möchte Borussia Dortmund die Tabellenführung verteidigen. Im Heimspiel gegen Werder Bremen. Der BVB hat bisher alle 4 Spiele gewonnen. Bremen ist diese Saison auswärts noch sieglos. Anpfiff ist um 20.30 Uhr.
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3: Heute erscheint das erste Kinderbuch von Komiker Otto Walkes. Darin geht es um Stärken und Schwächen und darum, dass Anderssein kein Nachteil sein muss. Sarah Möhrchen, WDR Kultur.
7: Das Buch heißt Karl, der kleine Ottifant, ein Rüssel wie kein anderer. Im Mittelpunkt steht der junge Elefant Karl, der wegen seines zu langen und verknoteten Rüssels von seiner Herde unterschätzt wird. Auf seiner Reise durch Dschungel und Steppe zeigt sich aber, dass genau diese Besonderheit

0: nützlich ist und ihm hilft. Die Geschichte soll Kindern vermitteln, dass vermeintliche Schwächen auch zur Superkraft werden können. Der 78-jährige Otto Walkes hat das gereimte Buch geschrieben und auch selbst illustriert. Parallel dazu erscheint ein Hörspiel mit und von ihm. Das Buch richtet sich laut Verlag an Kinder ab 4 Jahren.
1: Das Wetter in Nordrhein-Westfalen wird heute stark bewölkt, überwiegend regnerisch und verbreitet sehr windig, teils mit stürmischen Böen. In Siegen 11 Grad, in Lünen 14 und in Kleve 15 Grad. Das Wochenende wird windig und wechselhaft mit einem Mix aus Wolken und Sonne und ein paar durchziehenden, teils gewittrigen Schauern und maximal 16 Grad. In der neuen Woche wird es mit bis zu 20 Grad wieder etwas wärmer. Das war WDR Aktuell. WDR 5, die Verkehrslage mit einer Meldung. Die A448 Südumfahrung Bochum Richtung Dortmund ist zwischen Bochum-Weidmar und Bochum-Süd gesperrt. Dort wird die Fahrbahn erneuert. 2 Kilometer Stau.
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3: Freitag früh. Frühstück für den Kopf. Wir sind am Ende der Woche schon angekommen, werden auch auf einiges, was sich über die letzten Tage entwickelt hat, mit Ihnen gemeinsam nochmal nachdenken. Am 9. Oktober. Das hier zum Beispiel, dass Madrid und Berlin eins gemeinsam haben, mindestens Riesenanspannung wegen der Mietpreise. Wir sind in beiden Städten gleich, 20 nach in Spanien, wo die großen Protestkundgebungen weitergehen gegen Wucher. 15:15 in Berlin, wo die Linke die Wahl gewonnen hat mit dem Thema Wohnen. Allerdings auch radikale Fans anzuziehen scheint, gerade mit einem ungeklärten Verhältnis zur jüdischen Gemeinde. Ist das ein denkbarer Koalitionspartner, müssen sich jetzt Grüne und SPD fragen lassen, nachdem sie sich entschieden haben, wir wollen weiter sondieren Richtung, möglicherweise Regierungskoalition. Und natürlich guckt heute die ganze Welt auf Oslo. Am späten Vormittag werden wir erfahren, also gegen 11, wer den Friedensnobelpreis bekommt. Jedes Jahr wieder ein besonderer Anlass, mit einem der renommiertesten Friedensforscher zu reden, Professor Michael Pschoska von der Uni Hamburg. Ich habe ihn angerufen und erzählt, dass wir hier in Nordrhein-Westfalen Schwierigkeiten hatten, bei einer Zufallsumfrage auf der Straße Tipps zu bekommen, wer es verdient hätte, diesmal den Friedensnobelpreis zu erhalten. Für den Fachmann sehr verständlich.
4: Also es fällt auch mir schwer, besonders in diesem Jahr, eine Person oder eine Organisation zu finden, die sich jetzt besonders um den Frieden verdient gemacht hat. Mir fallen zunächst auch oft dann solche Dinge wie die Vereinten Nationen ein. Aber wenn man dann so ein bisschen sich auskennt, dann sieht man doch, dass es auf vielen Ebenen Bemühungen um den Frieden gibt, die durchaus verdienstvoll sind. Und insofern gehe ich davon aus, dass auch in diesem Jahr das Nobelpreiskomitee in Oslo den Preis verleihen wird. Obwohl es gibt auch immer die Alternative, dass sie sagen, nein, wir finden keinen würdigen Preisträger und in diesem Jahr geben wir den Preis gar nicht aus.
3: Gab es das schon mal?
4: Das gab es schon öfter. Es gab es vor allen Dingen während der beiden großen Weltkriege. Es gab es aber auch zum Beispiel während des Vietnamkrieges. Schon im letzten Jahr wurde spekuliert, vielleicht wegen des Ukraine-Krieges den Preis nicht zu verleihen, aber dann ist er doch verliehen worden. Ich tendiere eher dazu, zu glauben, dass sie auch dieses Jahr wieder den Preis verleihen. Aber es kann eben sein, dass sie auch sagen, nein, wir finden keine würdigen Preisträger.
3: Was sagt das über die Weltgeschichte aus? Also wenn wir so große wie den Zweiten Weltkrieg als Referenz aufrufen, ich fürchte, der Vietnamkrieg hatte keine anderen Dimensionen als der, den wir in der Ukraine erleben. Vielleicht werden manche auch sagen, das, was sich gerade im sogenannten Nahen Osten immer noch vollzieht, dass zwischen Gaza und Israel einfach kein Friede einkehren will, hätte diese Dimension. Also wäre es dann nicht erst recht ein klares Zeichen zu sagen, Leute, die Weltgeschichte gibt es nicht her, jetzt einen Friedensnobelpreis auszugeben?
4: Wie gesagt, das kann gut sein und man kann so überlegen und argumentieren. Allerdings ist die Tradition der Nobelpreisverleihung in den letzten Jahren häufig sehr auf die Zukunft orientiert gewesen. Man hat Dinge ausgezeichnet, von denen man hofft, dass sie, obwohl sie im Moment schlecht stehen, besser werden. Und das betrifft häufig die Menschenrechte oder die Situation in autoritären Regimen. Wenn Sie etwa denken an letztes Jahr, als Frau Machado den Preis bekommen hat, während es in Venezuela ja wirklich nicht gut aussah. Aber da war eben die Hoffnung, dass man damit die Opposition in Venezuela stärkt. So könnte es auch in diesem Jahr wieder sein, dass man, wenn eine Menschenrechtsorganisation

0: tun will. Oder auch zum Beispiel, Sie sprachen den Israel-Palästina-Konflikt an. Da gibt es ja durchaus eine ganze Menge an Organisationen, Einzelpersonen, die sich sehr dafür einsetzen, dass diese Kriegssituation zu Ende geht und dass es eine Verständigung gibt zwischen Israelis und Palästinensern. Das ist ein Tipp. Es gibt andere. Ja. Der Hauptkandidat bei vielen ist ja eine Organisation im Sudan, wo es im Moment auch überhaupt nicht gut aussieht.
1: Ja, den Konflikt haben wir, das muss ich gestehen, auch als publizistische Kräfte ja weitgehend unterbelichtet. Vielleicht würde jetzt ein Licht drauffallen mit so einem Preis.
0: Das ist sicherlich immer eine Absicht, die Sie in Oslo verfolgen, zu sagen, wir bringen Dinge, die nicht so in den Medien sind, stärker in den Vordergrund. Das ist vielleicht sogar die Hauptaufgabe dieses Preises.
1: Zum Schluss, denn wir werden ja im Laufe des Tages schlauer werden, wie es dann ausgeht. Ich verstehe Sie in den letzten Jahren immer stärker so, gerade da wir von Analysten auch Ihrer Prägung hören. Leute, im Moment geht es darum, überhaupt erstmal eine regelbasierte Weltordnung halbwegs stabil zu halten. Da reden wir nicht über einzelne Exzesse, sondern über das Prinzip, das Recht des Stärkeren über die Stärke des Rechts zu setzen. Ich verstehe Sie so, Sie würden gerne die Institute, die Kräfte stärken, die erstmal daran festhalten.
0: In der Tat. Also das würde ich aus meiner Sicht für eine besonders gute Wahl dieses Jahr finden, wenn man zum Beispiel den Internationalen Gerichtshof oder den Internationalen Strafgerichtshof oder andere Organisationen, die für Völkerrecht stehen, für internationale Organisationen stehen, wenn man die auszeichnen würde. Bisher hat das Komitee da zurückgeschreckt. Gerade im letzten Jahr sind ja auch die Angriffe gegen den Internationalen Strafgerichtshof aus den USA besonders deutlich geworden. Man muss dann auch sehen, das Komitee in Oslo guckt auch immer so ein bisschen nicht nur auf die Medienlandschaft, auch so ein bisschen politisch. Wen ärgern wir mit unserem Preis? Wen können wir mit unserem Preis helfen? Und es könnte gut sein, dass das Völkerrecht in diesem Jahr dann wirklich mal den Preis bekommt.
1: Sagt Michael Pschoska als Friedensforscher an der Uni Hamburg im Gespräch mit dem WDR 5 Morgenecho. Willkommen zum Briefing für den Freitag, 12:06.

Das ist ein sehr leicht wiederzuerkennender Sound, finde ich. Kuoko. Die Single heißt Take It Slow. Und wir hören ja hinten raus, wie die Nummer an Kraft verliert. 14 Minuten nach 6. Wir geben ganz langsam ein bisschen Tempo in die Tagesentwicklung. Wir haben auch viele Anlässe dazu. Knapp 3 Wochen jetzt seit den Wahlen in Mecklenburg-Vorpommern und Berlin. Übrigens kenne ich immer noch diesen Streit. Heißt es jetzt Mecklenburg oder Mecklenburg? Und ich habe mir sagen lassen, es hängt davon ab, in welchem Teil von Mecklenburg du zu Hause bist. An

0: Ausschluss entscheidet die betroffene Fraktion. Und nun?
1: Die Tinte der Unterschriften unter der Vereinbarung von Linken, Grünen und SPD war noch gar nicht richtig getrocknet. Da meldeten sich auch schon die Kritiker zu Wort. Das Papier, in dem vor allem die Linken zugesagt haben, Fälle von mutmaßlichem Antisemitismus in den eigenen Reihen hart zu bestrafen, gehe nicht weit genug, sagte Berlins CDU-Landeschef Stefan Evers auf seinem Instagram-Kanal.
2: Dieses Papier, das ist vor allem eins, ein Misstrauensbeweis. Und ich finde, wer sich von Anfang an so misstrauisch begegnet, der sollte auch nicht gemeinsam regieren.
1: Die AfD in Berlin kritisierte, die Vereinbarung spreche nicht aus, dass die größte Gefahr für Jüdinnen und Juden von Linksextremisten und Islamisten ausgehe. Eine Behauptung, die allerdings auch schon vielfach widerlegt wurde. Dabei waren die Berliner Linken den Grünen und Sozialdemokraten weit entgegengekommen. 4 Gesprächsrunden hatte es gebraucht, um schließlich eine detaillierte Verabredung aufzuschreiben. Eine, die vor allem den Linken mit Blick auf das Thema Antisemitismus viel abverlangt. Etwa die Zustimmung, dass Kritik an der israelischen Regierung, die als antisemitisch verstanden werden kann, auch zum Ausschluss aus Fraktion oder gar Partei führen kann. Oder dass man die radikal israelkritische BDS-Bewegung nicht unterstützen würde. Ansichten, die viele Berliner Linke nicht teilen und die zum Teil auch nicht mit den Beschlüssen der Partei übereinstimmen. Entsprechend heftig fiel die Reaktion des pro-palästinensischen Lagers der Berliner Linken aus.
3: Dieses Sondierungspapier schützt nicht, es spaltet. 8 Punkte zum Schutz jüdischen Lebens und die palästinensische Community wird in einem Nebensatz abgehandelt. Und genau dieses Gegeneinander ausspielen ist das Problem.
1: So eine Sprecherin der zuletzt besonders radikal auftretenden Parteiarbeitsgruppe Palästina-Solidarität. Die geriet zuletzt immer wieder in den Fokus durch Protestaktionen und Demos gegen die israelische Regierung und durch Aussagen einzelner Aktivisten in den sozialen Medien, die für Kritiker klar antisemitisch waren. Für die Berliner Linken-Führung könnten sie noch zum Problem werden, wenn das fertige Sondierungspapier bei einem Parteitag abgesegnet werden soll. In Berlins jüdischer Community beobachten derweil viele nun mit Sorge, dass Linke, Grüne und SPD ernsthaft eine Koalition ausloten, so der Vorsitzende der jüdischen Gemeinde Gideon Joffe.
4: In unserer Gemeinde herrscht nach wie vor eine große Verunsicherung und sie sind sehr, sehr skeptisch, was das Verhandlungspapier dieser potenziellen Dreierkoalition angeht. So wie sich die Linke in der Vergangenheit gegeben hat, ist sie einfach unmöglich als Koalitionspartner anzusehen.
1: Mehrere hundert Gemeindemitglieder hätten sich bereits offen gegen eine solche rot-grün-rote Koalition in Berlin ausgesprochen, so Joffe. Doch das Stimmungsbild ist nicht einheitlich. Gut 300 jüdische Intellektuelle hatten zuletzt die Linke gegen die Antisemitismusvorwürfe in Schutz genommen. Das Thema Antisemitismus wird diese rot-grün-roten Verhandlungen weiter begleiten.
0: Ja, dafür braucht es jetzt keine besonderen Fähigkeiten seherischer Art. Wie gesagt, gegen 6:55 dürften wir eine Medienschau dazu erwarten, die richtig polarisiert. 6:18. Wir kommen zum Wetter, das auch polarisiert. Ich erinnere mich, als Jürgen am Anfang der Woche hier saß, da haben wir noch geredet über Temperaturen deutlich über 20 Grad. Und jetzt habe ich das Gefühl, wir reden wirklich über deine winddichte, atemaktive, dickere Jacke.
5: Ja, habe ich die erwähnt? Ich weiß es gar nicht mehr.
0: Du wolltest nicht Übergangsjacke sagen.
5: Ja, weil Übergangsjacke, ich meine, man stellt sich das auf Spanisch vor, Raqueta de Transición, das ist eher was, womit man in den Sarg klettert. Also das ist, okay, aber wer die Übergangsjacke mag, für den ist es richtig, heute 15, 16 Grad maximal. Das Ganze eben mit viel Wind, vor allem in den Höhenlagen, auch mit stürmischen Böen dabei. Das heißt, die winddichte Jacke wäre auch keine schlechte Idee. Und die Regendichte vor allem im Augenblick am unteren Niederrhein, da ist ein Regen aus Niederlanden schon angekommen. Der wird im Laufe des Vormittags dann ganz Nordrhein-Westfalen bedecken und dann wird es eher regnerisch und es bleibt grau den Tag über mit ein paar Pausen zwischendrin. Aber heute eher so der, na, ich nenne es mal der unfreundlichste Tag der Woche eigentlich, wenn man mehr auf Sonne steht.
0: Jürgen guckt ja immer als Meteorologe auch auf die Gesamtlage auf dem Kontinent und sieht immer noch ein paar Wärmeflecken.
5: Naja, Wärmeflecken vor allem im Süden Spaniens. Mhm. Da haben wir Temperaturen noch von über 30 Grad als Tageshöchstwerte. Das ist seit März, geht es fast ununterbrochen so mit eben Rekordtemperaturen den kompletten Sommer über. Und damit liegen wir immer noch so 5-7 Grad über dem langjährigen Mittel. Und das wird sich die kommende Woche da auch fortsetzen.
0: Jürgen Vogt. Unser Meteorologe gleich 6:20. Wir können gedanklich in Spanien bleiben, aber auch in Berlin, wo die Linke Erfolg hatte bei der Wahl mit dem Thema bezahlbares Wohnen. Und Spanien erlebt ja gerade sowas wie eine politische Krise.

0: Aus demselben Grund, dass Wohnen für viele fast unbezahlbar ist. Wir nehmen in beiden Ländern eine ähnliche Stimmung wahr. Wir gehen zum Beispiel in Madrid gedanklich oft an der Seite der Menschen, die auf der Straße protestieren gegen exorbitante Mietpreise, weil da so viel Emotionen im Spiel ist. Und nicht nur in Madrid. Unser Korrespondent zählt an die 50 Städte, in denen Wohnungsnotstand Tausende so sehr beunruhigt, dass sie dafür Kundgebungen abhalten, eine Änderung herbeizuführen. Das Ganze emotional nochmal aufgeheizt, seit die Symbolfigur dieser Not gestorben ist. Mari Carmen Abascal. Hans-Günther Kellner nimmt das auch wahr.
1: Ja, die Wut ist enorm hier. Also ich würde sagen, es ist eine Mischung aus Trauer und Wut eben, die jetzt gerade unter den Aktivistinnen und Aktivisten, die ja Mari Carmen als Companiera sehen, also als ein Teil von ihnen, die zur Bewegung dazugehört, die sind schon sehr wütend. In erster Linie jetzt erst zunächst einmal auf die Wohnungsbesitzer von Mari Carmen und grundsätzlich die Menschen, die mit Wohnraum spekulieren und da dann viel Geld verdienen. Da ist die Wut enorm, die machen sie für den Tod verantwortlich. Es ist halt auch unnötig gewesen, sie wollte doch nur in ihrer eigenen Wohnung sterben, aber eben ist sie im Krankenhaus gestorben.
0: Sie war 87 und gestorben ist sie 2 Wochen nach der Zwangsräumung und mit der Ankündigung der Vermietergesellschaft, du kannst doch wieder zurück. Jetzt denken viele, dieser Stress war der Auslöser für ihren Tod.
1: Also zum einen, wie gesagt, die Aktivistinnen und Aktivisten, die stellen ganz klar diesen Zusammenhang her. Es ist schwierig, bei einer 87-jährigen Frau tatsächlich, die wirklich an Erschöpfung jetzt gestorben ist, zu sagen, dass das an diesem Stress liegt. Aber man muss sehen, dieser Stress, den hat sie ja jetzt schon 7 Jahre lang ertragen. Also seit vor 7 Jahren hat sie einen neuen Wohnungsbesitzer, einen neuen Vermieter, der ihr dann die Miete so stark erhöht hat von 500 auf 1650 Euro. Also mehr als ihre Rente, wo klar war, das kann sie nicht bezahlen. Er hat immer wieder gesagt, du musst raus, du musst raus, du musst raus. Sie hat 4 Zwangsräumungen erlebt, also 3 Zwangsräumungen, die konnten aufgeschoben werden. Immer wieder mit massivem Protest auch auf der Straße, zu dem sie selbst aufgerufen hat und dem sie sich angeschlossen hat. Aber zum letzten Mal, also innerhalb von 1 Jahr, ging es ihr körperlich sehr, sehr schlecht. Sie konnte sich nur noch im Rollstuhl fortbewegen. Ja, und im Krankenhaus hatte man schon, die Botschaften, die aus dem Krankenhaus kamen, da hatte man durchaus den Eindruck, dass es nach der Zwangsräumung ihr noch einmal deutlich schlechter ging.
0: Ja. Ich habe es erwähnt, das Ganze ist in der nationalen Spitzenpolitik angekommen. Das war der Anlass, Neuwahlen anzustreben und das scheint auch den Wahlkampf zu dominieren.
1: Die spanische Regierung sagt, wir haben ja versucht, diese Zwangsräumungen zu verhindern. Wir haben, und das ist auch richtig, es gab bereits im Anfang des Jahres, hatte die Regierung Dekrete gegen Zwangsräumungen erlassen und für mehr Mieterschutz. Die sind damals abgelehnt worden vom Parlament. Sie hat erst nach der Zwangsräumung von Mari Carmen erneut wieder in Windeseile unter dem Druck der Straße diese Dekrete vorgelegt, hatte gehofft, dass das Parlament die diesmal annimmt, eben aufgrund dieses Drucks, der da aufgebaut worden ist. Das Parlament hat sie wieder abgelehnt mit der konservativen Mehrheit im Parlament und jetzt dann hat eben Pedro Sanchez gesagt, das Parlament ist nicht zu gebrauchen, wir lösen es auf, lassen ein neues wählen, wir können die Wahlen gewinnen. Und jetzt hofft die spanische Linke eben, dass diese nächsten Wahlen wirklich zu einem Referendum werden, zur Volksabstimmung über mehr Mieterschutz. Und man wird sehen, ob das aufgeht.
0: Ja, im Moment haben wir den Eindruck, das wird jedenfalls emotionalisierend weiter wirken, auch was die Wahlentscheidung dann angeht. Hans-Günther Kellner ist unser Korrespondent in Spanien. Und wir können gleich wieder gedanklich zurück nach Berlin, wo, wie gesagt, auch Wohnungsnot das große Thema war für einen beträchtlichen Teil derer, die vor allem die Linke gewählt haben. Da ist ja immer noch die Ansage, wir können versuchen zu enteignen. Mal sehen, was daraus würde, sollten wirklich Grüne und SPD in echte Koalitionsverhandlungen einsteigen. Sie haben Vorsondierungen jetzt abgeschlossen, gestern und zu Protokoll gegeben in 8 Punkten. Wir werden sowohl die Grenze zur organisierten Kriminalität in der Stadt sehr klar ziehen und auf der anderen Seite, wir werden alles tun, damit Antisemitismus keine starke Wirkung entfaltet, haben es dann so formuliert in den Fraktionen. Aber alle wissen, es war vor allem die linke Fraktion in Verdacht, dass sie solche Kräften einen Weg bereiten könnte. Das jetzt also formal ausgeschlossen. Es gibt dann sogar ein Verfahren, das beschrieben ist. Also sollte etwas aufscheinen, das antisemitisch wirkt, dann werden Fachleute darüber befinden. Ist das eine harte, ja, Zurückweisung der jüdischen Gemeinde, ist es eine bedrohliche Äußerung? Und dann müssten die Fraktionen nach deren Begutachtung selbst entscheiden, schließen wir jemanden möglicherweise sogar aus? Wir haben auch schon zitiert, dass der Zentralrat der Juden zum großen Teil skeptisch dem gegenübersteht. Aber einzelne Intellektuelle in der Stadt Berlin sagen, nee, das klingt doch sicher genug. Also reichlich Stoff zur Diskussion.
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0: Ich beneide Lisa Rauschenberger jetzt nicht, daraus ein Stimmungsbild zu zeichnen. Es ist sehr heterogen.
3: Es ist sehr heterogen. Die sehen das tatsächlich ziemlich unterschiedlich, die Kommentierenden. In einigen Medien gibt es geradezu einen Aufschrei. Die Chefredakteurin der Bild-Zeitung zum Beispiel, die schlägt nochmal einen Bogen zum 7. Oktober 2023 und erinnert daran, wie diese Attentate in Israel von einigen Menschen in Berlin mit Palästinensertüchern gefeiert wurden. So, und diese gleichen Symbole hat sie jetzt auch nach dem Wahlsieg der Linken in Berlin beobachtet. Und deswegen fordert sie SPD und Grüne auf, sagt Nein, verdammt nochmal und in Gottes Namen. Auch der Kommentator der Westdeutschen Allgemeinen Zeitung meint, wer dazu erst etwas vereinbaren muss, wie man mit Antisemitismus in den eigenen Reihen umgehen will, der hat ganz klar ein Problem. Und der Autor von T-Online kritisiert diesen Kompromiss dieser drei Parteien als faul und wachsweich und er folgert, der Linkspartei ist ihr pro-palästinensisches und in Teilen antisemitisches Wählerklientel offensichtlich wichtiger als die geschichtliche Verantwortung Deutschlands.
0: Ja, jetzt hast du angefangen mit der Bild. Wenn ich jetzt mal in dieser Rechts-Links-Denke bleibe, dann können wir auf der anderen Seite auch eine Gegenstimme zitieren.
3: Ja, ganz genau. Also es gibt zwar nur von ganz wenigen Zeitungen Applaus für diese Sondierungsgespräche, beispielsweise von der Zeitung ND, die ist ja so ganz auf der linken Seite. Aber es gibt schon einige Stimmen, die jetzt diese Sondierungsgespräche nicht in Bausch und Bogen verdammen, so wie wir es vorher gehört haben. Die Berlin-Korrespondentin des Deutschlandfunks, Claudia van Laak zum Beispiel, empfiehlt grundsätzlich mal ein bisschen Drama aus der Debatte über die Linke rausnehmen.
4: Es besteht weder Grund zur Hysterie noch zur Schnappatmung. Die Hamas wird nicht ins Rote Rathaus einziehen. Die kriminelle Großfamilie Remo nicht die Ledersofas in der Berliner Innenverwaltung besetzen.
3: Die Autorin der Süddeutschen Zeitung hält den drei Parteien zugute, dass sie mit dieser Vereinbarung über Antisemitismus zumindest mal ihre Verantwortung ernst nehmen, dass sie Klarheit herstellen und dem Misstrauen etwas entgegensetzen wollen, das ihnen begegnet. Auch wenn sie da durchaus noch große Schwierigkeiten auf die Parteien zukommen sieht. Und der Autor der Jüdischen Allgemeinen geht in eine ganz ähnliche Richtung. Er findet es zumindest gut, dass es jetzt ein öffentliches Eingeständnis der Berliner Linken gibt, dass sie ein Problem mit Judenhassern in den eigenen Reihen hat. Und auch einzelne Punkte dieser Vereinbarung findet er sinnvoll. Etwa, dass der Schutz vor Antisemitismus in die Berliner Verfassung aufgenommen werden soll. Und ob das, was in dem Papier steht, dann wirklich auch passiert. Und das kann man Stand jetzt einfach noch nicht sagen, meint er.
0: Diese Debatte hat jetzt in den letzten drei Wochen fast alles andere inhaltlich überlagert. Aber das wäre ja auch noch zu verhandeln.
3: Was noch für Themen da ausstehen, meinst du?
0: Ja,
3: klar, es ist total überhaupt noch nicht ausgemacht, ob diese Koalition wirklich zustande kommt. Ne? Da sind wirklich auch viele Kommentierende ganz zurückhaltend. Es müssen noch dicke Bretter gebohrt werden, meint etwa der Redakteur der Taz. Beispielsweise ja auch das Thema Vergesellschaftung von Wohnkonzernen ist ein Riesenthema. Und so schreibt beispielsweise dann der Autor der Taz, dass das Rote Rathaus künftig von der linken Elif Eralp regiert wird, ist noch gar nicht ausgemacht.
0: Ja, die ihre Direktbeauftragung, ihr Mandat bekommen hat in einem Wahlbezirk Neukölln, wo halt gerade die Kräfte walten, die nun diese möglichen Koalitionspartner zu bändigen versuchen. Lisa Rauschenberger mit der Medienschau, die es auch immer digital auf Abruf gibt.
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2: Es ist 6.30 Uhr. 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
8: Die Nachrichten mit Detlef Dickmann. Guten Morgen.

0: In den USA soll es erstmals seit 90 Jahren wieder eine öffentliche Hinrichtung geben. Aus dem Verteidigungsministerium hieß es, die Hinrichtung werde live übertragen. Nina Barth, WDR Washington.
1: Eine Hinrichtung in den USA live anschauen, das klingt wie ein Film, aber die USA wollen das tatsächlich machen. Verteidigungsminister Pete Hegseth hat einem rechten Podcaster gesagt, dass der verurteilte Attentäter von einem Erschießungskommando hingerichtet wird und man dafür sorgen wird, dass die Öffentlichkeit das mitverfolgen kann. Es geht um einen ehemaligen Militärpsychiater. Er hat 2009 auf einem Militärstützpunkt 13 Menschen erschossen und mehr als 30 verletzt. Danach hat er gesagt, er wollte Rache nehmen für die Kriege der USA in der muslimischen Welt. Der Militärstützpunkt damals war Fort Hood in Texas und da soll der Mann auch hingerichtet werden am 3. Dezember.
0: Die französische Regierung reagiert auf die anhaltenden Schülerproteste. Bildungsminister Geffrey will kurzfristig mehr als 3000 Vertretungslehrer an Gymnasien einsetzen, damit weniger Unterrichtsstunden ausfallen. Julia Borota, WDR Paris.
2: Dank einer Software, die er bereits vor einem Jahr angefordert habe, sei es nun möglich, die Schulen zu identifizieren, die sich in einer problematischen Situation befänden. Ob diese Ankündigung zur Beruhigung der Lage beitragen wird, ist fraglich. Die Schüler und Studierenden fordern weiter deutlich höhere Ausgaben für Bildung, die Abschaffung der zentralen und aus ihrer Sicht intransparenten Studienplatzvergabe und eine bessere Ausstattung der Schulen. Am Ende der Kundgebungen war es in einigen Städten auch am Donnerstag zu heftigen Zusammenstößen zwischen Black Blocs und der Polizei gekommen.
0: Heute Abend kommt eine Streckensperrung bei der Bahn in Nordrhein-Westfalen dazu. Zwischen Duisburg und Essen sowie zwischen Duisburg und Oberhausen fahren dann für 3 Wochen keine Züge mehr. Andreas Wiese, WDR Duisburg.
3: Die Auswirkungen sind zum Teil im ganzen Land spürbar, denn viele ICE werden umgeleitet und halten nicht mehr an den gewohnten Bahnhöfen. Duisburg und Oberhausen sind sogar komplett vom Fernverkehr abgekoppelt. Nerven brauchen auch alle, die mit Regionalzügen beispielsweise zur Arbeit, ins Fußballstadion oder zum Düsseldorfer Flughafen wollen. Sie müssen auf Ersatzbusse umsteigen oder Züge nehmen, die umgeleitet werden und dadurch oft Verspätung haben. Für den Neubau des Autobahnkreuzes Duisburg-Kaiserberg müssen nicht zum ersten Mal die benachbarten Gleise gesperrt werden. Aber auch die Bahn will die 3 Wochen für Bauarbeiten nutzen.
0: Weitere Meldungen jetzt im Überblick. In Oslo wird heute verkündet, wer dieses Jahr den Friedensnobelpreis bekommt. Die Auszeichnung ist eine der wichtigsten der Welt. Fast 300 Personen und Organisationen sind nominiert. Aufsehen erregt hatte die Verleihung letztes Jahr. Die venezolanische Oppositionelle Maria Corina Machado hatte den Preis bekommen und symbolisch an US-Präsident Trump weitergegeben. Die Polizei in Bayern hat einen Mann festgenommen, der am Nachmittag 2 Behördenmitarbeiter erschossen haben soll. Der 60-Jährige hatte sich in einem Haus verschanzt. Er wird verdächtigt, 2 Beschäftigte des Landratsamts getötet zu haben. Sie sollten unter anderem kontrollieren, ob der Mann seine Waffen korrekt aufbewahrt. Der Bundestag hat beschlossen, dass der sogenannte NIPT-Test für Schwangere überprüft werden soll. Bei der Blutuntersuchung wird zum Beispiel gecheckt, ob es Anzeichen für ein Down-Syndrom bei ungeborenen Babys gibt. In vielen Fällen wird der Test von der Krankenkasse bezahlt. Kritiker befürchten, dass er dadurch zu oft eingesetzt wird und es zu mehr Abtreibungen kommt. Die Formel 1 plant offenbar, wieder Rennen in Afrika auszutragen. Medien berichten, dass Ruanda den Zuschlag bekommen hat. Demnach soll die Formel 1 frühestens ab 2030 in dem ostafrikanischen Land wieder fahren. Menschenrechtler kritisieren unter anderem, dass in Ruanda Regierungsgegner verfolgt wurden.
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0: Heute erscheint das erste Kinderbuch von Komiker Otto Waalkes. Darin geht es um Stärken und Schwächen und darum, dass Anderssein kein Nachteil sein muss. Sarah Möhrchen, WDR Kultur.
5: Das Buch heißt Karl, der kleine Ottifant, ein Rüssel wie kein anderer. Im Mittelpunkt steht der junge Elefant Karl, der wegen seines zu langen und verknoteten Rüssels von seiner Herde unterschätzt wird. Auf seiner Reise durch Dschungel und Steppe zeigt sich aber, dass genau diese Besonderheit nützlich ist und ihm hilft. Die Geschichte soll Kindern vermitteln, dass vermeintliche Schwächen auch zur Superkraft werden können. Der 78-jährige Otto Waalkes hat das gereimte Buch geschrieben und auch selbst illustriert. Parallel dazu erscheint ein Hörspiel mit und von ihm. Das Buch richtet sich laut Verlag an Kinder ab 4 Jahren.
0: Das Wetter in Nordrhein-Westfalen wird heute stark bewölkt, überwiegend regnerisch und verbreitet sehr windig, teils mit stürmischen Böen. Dabei herbstlich frisch in Monschau 10 Grad, in Schwerte 12 und in Dienstlaken 14 Grad. Das Wochenende wird windig und wechselhaft mit einem Mix aus Wolken und Sonne und ein paar durchziehenden, teils gewittrigen Schauern bei maximal 16 Grad. 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WDR 5, die Verkehrslage mit einer Meldung. Die A448 Südumfahrung Bochum Richtung Dortmund ist zwischen Bochum-Weidmar und Bochum-Süd gesperrt. Dort wird die Fahrbahn erneuert, zurzeit 2 Kilometer Stau.
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6: Am Freitag, 9. Oktober. Wie Sie es von uns kennen um diese Zeit, mit dem kompakten Blick auf den Tag. Fußball gucken wir heute früh intensiver an, weil er so politisch ist wie selten. Im Frühjahr entscheidet die Spitze der FIFA, ob Gianni Infantino Präsident bleibt. Der Mann, der zum Beispiel Donald Trump so hofiert und der ihm am liebsten den Friedensnobelpreis verleihen würde, wenn er nur könnte. Um 11 erwarten wir ja die offizielle Entscheidung aus Oslo. Detlef hat es gerade erwähnt in den Nachrichten. Und in einer Viertelstunde erfahren Sie, warum Trump sich immer noch für einen Friedensstifter hält. Kurz danach tief rein in die Fußballpolitik, die damit ja auch zu tun hat. Die UEFA würde Infantino gerne verhindern. Sie kommt nur nicht auf einen eigenen Kandidaten. Sie erfahren gleich, wo es hakt. Ist die Woche, in der zum ersten Mal ein deutsches Parlament einen Präsidenten aus der AfD bekommen hat. Tobias Rausch im Landtag in Sachsen-Anhalt. Im ersten Wahlgang, in geheimer Wahl, 48 Ja-Stimmen. Und dann musst du nur einmal kurz nachrechnen. Das sind 4 Stimmen mehr, als die AfD hat und das BSW dazu, das vorher gesagt hat, ja, wir werden ihm auf jeden Fall unser Vertrauen schenken. Wo kommen also die 4 Stimmen zusätzlich her? Viele denken aus der CDU. Da hat aber der Parteichef noch Zweifel, Friedrich Merz sagte.
7: Ich will uns alle vor voreiligen Schlussfolgerungen warnen. False-Flag-Operationen gibt es nicht nur militärisch, die gibt es auch politisch. Und deswegen vorsichtig mit voreiligen Schlussfolgerungen. Wir haben es hier mit mindestens 2, im Sachsen-Anhaltinischen Landtag 3 Gruppierungen zu tun, die alles tun, um den Zusammenhalt in unserer Demokratie zu unterminieren. Alles. Und ich traue denen auch alles zu.
6: Wollen wir das nochmal in Ruhe nachhalten? Oliver Neuroth geht das mal mit uns durch als Hauptstadtkorrespondent.
8: Der Begriff False Flag kommt aus dem Militärischen und bedeutet wörtlich unter falscher Flagge. Gemeint sind gezielte Täuschungsmanöver. Jemand inszeniert eine Handlung so, dass er jemand anderem zugerechnet wird. Der Zweck, den vermeintlichen Gegner schlecht zu machen. Kopfschütteln bei Grünen-Chef Felix Banaschak.
9: Dieses wirklich durchschaubare und unwürdige Ablenkungsmanöver. Das führt am Ende dazu, dass das Vertrauen in den demokratischen Zusammenhalt weiter sinkt.
8: Banaschak stellt klar, von den Grünen in Sachsen-Anhalt habe niemand für den AfD-Landtagspräsidenten gestimmt. Merz versuche hier ein Problem in seiner eigenen Partei zu einem Problem der demokratischen Mitte zu machen, sagt der Grünen-Vorsitzende. Die CDU wolle den Verdacht von sich selbst weglenken.
9: Ist der helle Wahnsinn, dass Friedrich Merz auf diese Idee kommt.
8: Empörung auch bei der Linken, die der Kanzler ebenfalls indirekt verdächtigt. Parteichefin Ines Schwertner spricht von absolutem Hohn. Sie teilt dem ARD-Hauptstadtstudio schriftlich mit.
10: Merz beschwert sich über Berlin und die Linke, aber er sieht nicht, wie seine eigenen Leute hier einem Rechtsextremen zur Macht verhelfen. Mir macht das persönlich große Sorge.
8: Natürlich kann Friedrich Merz für seinen False-Flag-Verdacht keinen Beweis vorlegen. Die Wahl war geheim. Ebenso wenig kann belegt werden, dass CDU-Abgeordnete für den AfD-Politiker Rausch in Sachsen-Anhalt gestimmt haben. Was allerdings gegen die False-Flag-Theorie spricht. Rausch selbst behauptet, es habe Absprachen mit CDU-Abgeordneten im Parlament von Magdeburg gegeben. Aber das ist nur seine Aussage, kein echter Beleg.
6: Wir werden übrigens später von unserer Hauptstadtkorrespondentin Sabine Henkel dazu auch einen Kommentar, einen Meinungsbeitrag hören gegen 7:20. Und viele unserer Audios finden Sie später auch auf Abruf. Jetzt ist es 7:20. Wir haben einen merkwürdigen Twist noch nachzureichen. 3 Wochen nachdem endlich die Oper in Köln wieder in Betrieb gegangen ist, nach ewiger Renovierungszeit, uns erreichen erste Hinweise aus dem Publikum, dass möglicherweise die Plätze für Rollstühle schlecht angelegt sein könnten. Also zu wenig Möglichkeit, schnell wegzukommen, wenn es brenzlig würde. Wir werden das in Ruhe anschauen, können aber jetzt schon mal mit einer Fachfrau ein paar Grundlagen beschreiben. Der Barrierefreiheit, das geht ja alle Häuser an mit vielen Gästen. Virginia Grossek ist Bauingenieurin und arbeitet für die Agentur Barrierefrei Nordrhein-Westfalen im Auftrag des Gesundheitsministeriums von Nordrhein-Westfalen. Ich habe sie angerufen und gefragt, ob sie auch schon von der Kritik erfahren hat aus Köln am Großen Opernhaus.

0: Also ich habe natürlich von dem Umbau der Oper gehört, aber jetzt speziell diesen Fall, das kannte ich vorher noch nicht.
1: Ja, wenn Sie auf der Internetseite der Oper finden, den Hinweis geschultes Einlass- und Vorderhauspersonal ist im Falle einer Räumung gezielt dafür zuständig, Personen auf den Rollstuhlplätzen zu den sicheren Brandabschnitten und ebenerdigen Notausgängen zu leiten. Ist das ein Hinweis darauf, dass es möglicherweise alleine gar nicht so leicht wäre, als Mensch mit körperlicher Einschränkung diese Wege zu finden?
0: Ja, das kann durchaus sein, aber wenn es da organisatorische Maßnahmen gibt und die werden auch entsprechend dann umgesetzt und angewandt, im entsprechenden Brandfall wäre das schon in Ordnung.
1: Ja, können Sie sich vorstellen, dass ein auch umgebautes, aber damit ja im Grunde neues öffentliches Gebäude noch Mängel hätte bei so einer grundsätzlichen Sicherheitsausstattung wie Fluchtwege und die richtigen Plätze für Menschen mit körperlicher Einschränkung?
0: Also grundsätzlich nehmen wir es so wahr, im Neubau wird die Barrierefreiheit mittlerweile sehr selten komplett vergessen, aber in Details kann es natürlich schon zu Problemen kommen. Und es kann auch zu Problemen kommen, die erst auffallen in der Nutzung. Also das ist durchaus möglich.
1: Ich vermute, das betrifft dann aber nicht nur das, was wir gerade besprechen, nämlich wie können Menschen in der inklusiven Kultur die Bauten sicher besuchen, sondern das könnte auch jeden anderen Fluchtweg betreffen. Das hängt jetzt nicht davon ab, ob ein Rollator oder ein Rollstuhl im Spiel ist.
0: Ja, genau. Grundsätzlich ja.
1: Was geschieht denn dann? Also wird das tatsächlich manchmal bei einer Bauabnahme noch nicht entdeckt und dann erst im laufenden Betrieb, wenn wirklich mal mehrere Menschen einen harten Test machen? Das wäre dann der Ernstfall, oder?
0: Naja, es gibt Brandschutzbegehungen, wo natürlich solche Themen schon auch thematisiert werden. Und dann gibt es natürlich auch Übungen, aber Details, das kann schon sein, dass Details erst in der Nutzung dann auffallen.
1: Wie gehen dann die Verantwortlichen damit um? Hatten Sie so einen Fall schon, wo Sie gemerkt haben, obwohl alles auf dem Papier gut aussah, in der Praxis, Leute, wir müssen da was ändern?
0: Also bei Brandschutzbegehungen ist es durchaus so, dass man da natürlich auch nachbessern muss, ne? Also gerade auch Sachen wie Notausgänge sind verstellt und so, das ist ja so der Klassiker. Also es ist schon möglich. Wir erfahren nicht so viel von solchen Fällen, aber kann man sich auf jeden Fall vorstellen.
1: Ich glaube, das meiste können wir uns vorstellen, was es zum Beispiel bedeutet, auf Rädern unterwegs zu sein, dass du möglichst keine hohen Stufen im Weg haben solltest, dass du besondere WCs brauchst, bei denen die Waschbecken nicht zu hoch installiert sind und ähnliche Dinge. Mir ist jetzt erst klar geworden, es gibt ja auch manchmal widerstreitende Bedürfnisse. Wenn zum Beispiel jemand mit Sehbehinderung unterwegs ist im öffentlichen Raum, da sind eher Oberflächen, die ein bisschen unruhiger sind und auch kontrastreich und vielleicht sogar mit leichten Stufen versehen, viel leichter, weil sie die Landschaft abbilden, während jemand im Rolli oder mit dem Rollator für jede glatte Fläche ohne viel Haptik ganz dankbar ist. Wie gehen Sie mit solchen widerstreitenden Interessen um?
0: Also man muss zum Teil Kompromisse finden. Zum Teil gibt es dann beide Lösungen. Bei Leitsystemen, also wenn man jetzt so Rippenstrukturen hat, die dann wirklich erhaben sind und dann mit blinden Langstock zu ertasten, die plant man dann so, dass möglichst Menschen im Rollstuhl und Rollator die wenig begehen müssen. Also es ist schon auch eine Sache der Planung, dass man schlau plant, sich das im Vorfeld überlegt. Und dann kann man in der Regel wirklich für alles auch gute Lösungen finden.
1: Welche Frage begegnet Ihnen am häufigsten, wenn Menschen Ihren Rat suchen?
0: Zum Teil geht es um Details. Wenn ich jetzt barrierefreies WC plane, wie muss ich das jetzt wirklich im Einzelnen ausstatten? Wo brauche ich die Bewegungsflächen? Türen ist immer ein großes Thema, Schwergängigkeit von Türen und zum Teil wirklich auch das Rechtliche. Also was muss ich, was kann ich, was darf ich?
1: Das ist dann teilweise von Kostenfragen getrieben, nehme ich an. Was muss ich unbedingt? Also was ist der Mindeststandard?
0: Zum Teil ja. Manchmal haben wir tatsächlich auch immer noch die optische Diskussion. Also was sieht wie gut aus? Obwohl wir immer sagen, Barrierefreiheit sieht jetzt nicht schlecht aus. Ne? Im besten Fall sieht man es gar nicht. Kostenfrage, ja, natürlich. Aber in der Regel, wenn ich barrierefrei von Anfang an mitdenke, kostet das nicht viel mehr.
1: Was könnte denn ästhetisch weniger gut gelingen, wenn ich Barrierefreiheit mitdenke? Zum Beispiel diese Strukturen in bestimmten Fluren oder was ist gemeint?
0: Ja, genau. Und manchmal halt auch die visuellen Kontraste. Aber das ist halt auch eine Frage. Ich muss nicht schwarz-weiß machen, ne? Ich kann auch mit dunklen und hellen anderen Farben gute Kontraste erzeugen. Das ist auch zum Teil wirklich Unwissenheit, ne? Also, dass dann gesagt wird, ach, ich kann ja nur noch mit schwarz-weiß arbeiten. Und das ist einfach nicht der Fall.
1: Wir reden gerade so drüber, als sei das irgendein Job, der für manche zu erledigen ist. Erleben Sie manchmal den Moment, da jemand innehält und sagt, ach Mensch, das könnte ja mir selber auch irgendwann mal dienen. Es ist ja nicht gesagt, dass ich für den Rest meines Lebens
0: Ja.
1: Fußgängerin bleibe. Vielleicht sorge ich ja gerade für meine eigene Zukunft vor. Oder macht's dieses Klick nicht, wenn ich so organisatorisch, planerisch unterwegs bin?
0: Wir versuchen immer, diesen Blickwinkel reinzubringen, weil nur 3% der Behinderungen sind angeboren. Der Rest wird wirklich im Laufe des Lebens erworben. Und das muss man sich immer klar machen. Und wir bringen immer diesen Blick rein. Also das ist auch, die Barrierefreiheit hilft auch wie Menschen mit Kinderwagen, mit schwerem Gepäck, wenn man älter wird. Also eigentlich profitieren alle von Barrierefreiheit.
1: Ja, und dass die Oper, um nochmal darauf zurückzukommen, in Köln auf ihrer Internetseite schreibt, wir sind bei vielen unserer Angebote barrierearm. Ist das dann schon eine Einschränkung oder ist das besser als nichts? Also ich habe von Barrierefreiheit gehört, aber Barrierearmut scheint mir ein neuer Begriff zu sein.
0: Ja, genau. Also man sollte nicht davon sprechen, dass man barrierearm ist. Man sollte beschreiben, was man anbietet, möglichst detailliert. Und das ist dann wirklich schon eine große Hilfe.
1: Sagt Virginia Grosseck als Bauingenieurin für die Agentur Barrierefrei Nordrhein-Westfalen und als Tochter einer Frau, die Zeit ihres Lebens auf den Rollstuhl angewiesen ist und war. 14 Minuten vor 7.

0: Schon fast 10 Jahre alt, dieser Song der Beach Fossils, This Year, handelt im Grunde von Zielen, die du am Ende dann doch nicht erreichst. Hier im Kontext mit Neujahrsvorsätzen. Das passt auch im globalen Maßstab zum Tagesgefühl. Heute am 9. Oktober am Mittag gegen 11 erfahren wir, an wen der Friedensnobelpreis geht. Und ich glaube, wir hätten gerne alle Frieden. Das Komitee sagt nicht, wer nominiert ist, nur dass es diesmal 79 Organisationen seien und 208 Einzelpersonen. Wie sie auf die Liste kommen, ist alles streng reglementiert. Politik zum Beispiel kann Vorschläge machen. Und einer will nicht aufhören zu glauben, dass er eine dieser 208 Einzelpersonen sei.
1: Everyone says that I should get the Nobel Peace Prize.
2: There's a lot of unfairness in this world.
3: Der US-Präsident fühlt sich ungerecht behandelt, denn bekommen hat er den Preis nie. Seit seiner ersten Amtszeit beschwert sich Trump darüber. Schließlich sei sein Vorgänger Barack Obama auch ausgezeichnet worden.
4: They gave it to Obama for doing absolutely nothing.
3: Er habe dagegen 8 Kriege beendet, betont Trump immer wieder, unter anderem den zwischen Israel und dem Iran. Karim Hagak vom Friedensinstitut SIPRI ist nicht überzeugt. Man kann nicht sagen, dass er gar nichts vorzuweisen hat, aber diese Liste ist übertrieben. Anerkennung bekam Trump vor allem für die Waffenruhe im Gazastreifen vor einem Jahr. Den Wiederaufbau sollte eigentlich sein neu gegründeter Friedensrat organisieren, das Board of Peace. Doch passiert ist bislang wenig. Hilfsgelder sind kaum geflossen. Auch Israel, Pakistan und Kambodscha gehören dem

0: im Friedensrat an. Und alle drei Länder haben Trump nach eigenen Angaben für den Friedensnobelpreis vorgeschlagen. Im vergangenen Jahr ging Trump leer aus.
1: The Nobel Peace Prize for 2025 to Maria Corina Machado.
0: Im vergangenen Jahr ging der Friedensnobelpreis an die venezolanische Oppositionsführerin Machado. Sie schenkte dem US-Präsidenten später ihre Medaille und er nahm sie gerne an. Aber das Nobelkomitee stellte klar, der Preis kann weder geteilt noch weitergegeben werden. Quasi einen Trostpreis dachte sich Trumps Freund und FIFA-Chef Gianni Infantino aus. Er verlieh Trump den extra ins Leben gerufenen Friedenspreis des Weltfußballverbands. Das ist dein Friedenspreis, der gleichzeitig auch eine schöne Medaille ist, die du immer tragen kannst, überall, wo du hingehst. Die Chancen, dass es in diesem Jahr auch mit dem Friedensnobelpreis klappt, schätzen Experten als sehr gering ein. Auch weil die USA seit Februar Krieg gegen den Iran führen. Für Trump ist das kein Widerspruch. Schließlich habe es in der Geschichte des Friedensnobelpreises keinen gegeben, der die Auszeichnung so sehr verdiene wie er, sagt Trump.
2: Jan Oppel ist unser Washington-Korrespondent. Dann bleiben wir doch bei Gianni Infantino, der gerade schon im Beitrag kurz eine Rolle gespielt hat. Derselbe Mann will am 18. März seinen Vertrag verlängern als FIFA-Präsident. Und nicht nur diese besondere Veranstaltung mit der FIFA-Friedensmedaillenverleihung hat dann doch viele Irritationen ausgelöst. Sie erinnern sich auch an seinen Versuch, den ganzen Wettbewerb noch viel stärker zu merkantilisieren. Er ist seit Monaten auf Werbetour. Soweit wir wissen, hat er auch immer ein Etat dafür in der Tasche. Und es lohnt sich vor allem in Afrika für sich Werbung zu machen, denn der Verband hat 54 Stimmen. Die UEFA hier in Europa nur eine Stimme mehr, 55. Und es ist deshalb für Infantino so wichtig, das vor Augen zu haben, weil in der UEFA die Stimmen die Mehrheit haben, die sagen, dem Mann können wir auf keinen Fall nochmal unser Vertrauen schenken.
3: Kein Kandidat, aber eine Strategie. Die UEFA will auf jeden Fall den Wahlkampf aufnehmen mit FIFA-Präsident Gianni Infantino.
4: Wir brauchen auch eine neue Führung der FIFA,
3: sagte DFB-Präsident Bernd Neuendorf nach einem UEFA-Treffen in Berlin. Mit großer Einigkeit, Ausnahme Aserbaidschan, haben sich die 55 europäischen Fußballverbände darauf festgelegt, wie man in den Wahlkampf gehen will.
4: Ich persönlich, aber das war heute, glaube ich, auch die Mehrheitsmeinung, sind nicht davon überzeugt, dass es mit dieser Führung der FIFA zu einem glaubhaften Reformprozess kommen kann. Deshalb muss es eine Veränderung an der Spitze der FIFA geben.
3: Amtsinhaber Infantino, der spätestens mit seinen später zurückgenommenen Privatisierungsplänen das Vertrauen verspielt hat, hat derweil den Wahlkampf schon aufgenommen. Allein in den letzten 5 Tagen bereiste er 7 Länder, von Indonesien über Tschechien bis zu den Kapverden. Einen Namen, wer es mit Infantino aufnehmen soll, gibt es aber auch 6 Wochen vor Ablauf der Nominierungsfrist noch immer nicht. Ein Profil haben die UEFA-Mitgliedsverbände jetzt festgelegt.
4: Wie muss sie aussehen, damit wir Vertrauen wieder gewinnen in diese Institution FIFA? Auch über diese Kriterien haben wir gesprochen.
3: Zum Vertrauen in die Institution gehört auch eine grundlegende Reform der Strukturen. Eine bessere Gewaltenteilung und eine Machtbegrenzung künftiger Präsidenten, damit die FIFA wieder zu einer Institution wird,
4: die wirklich dem Fußball hilft und dem Fußball nicht schadet.
3: Dieses Konzept will man schon kommende Woche auch bei der Sitzung des FIFA-Rats vorstellen, deren Mitglied Bernd Neuendorf ist. Bei dem UEFA-Treffen in Berlin, eigentlich ein Routinetreffen, aber von der FIFA-Krise überlagert, wurde auch bekannt, dass Alexander Čeferin die Unterstützung der Verbände hat, im April für eine 4. Amtszeit an der Spitze der UEFA zu kandidieren. Auch weil er eine Person sei,
4: die mutig ist, die eine integre Persönlichkeit ist und die auch unsere Interessen gegenüber der FIFA und anderen wirkungsvoll vertritt.
3: Deshalb ist es auch kein Thema mehr, dass auch die UEFA-Statuten ausdrücklich eine Begrenzung auf 3 Perioden vorsehen. Mit einer Statutenänderung vor 2 Jahren konnte Čeferin aber erreichen, dass seine erste verkürzte Amtszeit nicht angerechnet wird. Jetzt soll es für ihn bis 2031 weitergehen.
4: Ich glaube, gerade in diesen Zeiten, das haben wir in den letzten Wochen gemerkt, ist es außerordentlich wichtig, dass wir eine starke Führungsperson an der Spitze der UEFA haben.
3: Čeferins Wahl steht Mitte April an, 4 Wochen nach der FIFA-Wahl, für die die UEFA jetzt dringend einen Gegenkandidaten finden will und muss.
2: Ja, zumal sie auch noch nicht volle Einigkeit gefunden zu haben scheint. Aserbaidschan ist noch ein Wackelkandidat in der Einheitsbewegung gegen Gianni Infantino. Wir werden später nochmal mit unserem Sportfachmann drüber reden. Denn das ist ja nun wirklich ein Weltverband, mit sehr langem Hebel. Wir haben es in diesem Sommer ja wieder gemerkt, wie auch dann die Grenzen zum Politischen sehr leicht verwischen. Matthias Friebe als Reporter nach dem Treffen der UEFA in Berlin. In 5 Minuten melden sich die Kolleginnen und Kollegen aus den 7 Uhr Nachrichten. Manchmal werden wir gefragt über die WDR 5 Hotline, warum kündigt ihr nicht den Beitrag der Kirche noch an? Das hat einen ganz schlichten Grund. Die Kirche hat ein Drittsenderecht. Sie kann diesen Platz so belegen, inhaltlich, wie sie mag. Und ich möchte nicht den Eindruck erwecken, als hätten wir darauf Einfluss genommen. Das ist Respekt vor der Freiheit, die verabredet ist und Teil des öffentlich-rechtlichen Rundfunkangebots. Gleich 4 Minuten vor 7.

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1: Einen guten Freitagmorgen wünsche ich Ihnen. Und wenn ich auf das heutige Datum schaue, den 9. Oktober, dann habe ich die Sprechchöre im Ohr. Wir sind das Volk und keine Gewalt. Der 9. Oktober 89 ist sozusagen der notwendige Prolog zum 9. November, zum Tag des Mauerfalls. Ich bin im Rheinland aufgewachsen und war damals mit meinem Abi beschäftigt, also irgendwie insgesamt ziemlich weit weg von dem, was da geschah als friedliche Revolution in Leipzig hinter der deutsch-deutschen Grenze. Ich kenne das alles nur durch die heimlichen Filmaufnahmen, die in den Westen geschmuggelt wurden und dann bei uns und rund um den Erdball in den Nachrichten landeten. Aber ich fühle heute viel mehr als damals, was für eine Wucht die Demonstrationen des 9. Oktober in Leipzig hatten. Und welchen Mut die Menschen hatten, für Freiheit und gegen gewaltvolle Unterdrückung auf die Straße zu gehen, ja, unter Einsatz ihres Lebens. Kultur und Kirche standen damals in der ersten Reihe, als es darum ging, den Menschen Hoffnung und eine Stimme zu geben. Gerade der Kirche ist es doch in die DNA geschrieben, dass sie ihren Platz an der Seite der Schwachen und Ungehörten hat. Und was für eine Katastrophe, wenn sie sich wegduckt oder gar selber zum Täter wird. Es ist wieder Herbst. Die Zeiten sind rau. Es wird wieder wichtig. Es ist wieder wichtig, dass die Kirchen, die Kultur, die Zivilgesellschaft, ja, jeder Einzelne, die Stimme erhebt, denn auf dem Spiel steht, was meiner Generation so selbstverständlich schien, eben jene auch am 9. Oktober 89 im Osten Deutschlands gewaltfrei erkämpfte Freiheit und Offenheit. Anders steht sie auf dem Spiel, ja, aber doch erkennbar. Diesmal nicht als Ausbruch aus einem angsteinflößenden totalitären System, sondern eher als Flucht in ein solches hinein. Hass und Gewalt gegen Andersglaubende, Andersliebende, Andersdenkende werden langsam zu etwas, an das wir uns gewöhnen, weil sie immer öfter in den Nachrichten auftauchen. Bloß nicht. Ich verstehe, wo das eigene Leben und die Gesellschaft drumherum keinen Halt mehr finden, entsteht Angst. Wo Unsicherheit den Alltag bestimmt, wächst der Wunsch danach, dass jemand mit starker Hand für Ordnung sorgt. Doch ich bin zu 100% überzeugt. Abschottung, Ausgrenzung und Spaltung sind niemals die Antwort auf die Frage, wie wollen wir miteinander leben? Wenn ich eins verstanden habe, dann das. Starre, einengende und lebenserstickende Systeme müssen aufgebrochen werden, damit Menschen sich und ihr Potenzial entfalten können. Und ein friedliches Miteinander lähmt nicht die Gesellschaft, es bringt sie nach vorne. Schwerer Tobak für einen Freitagmorgen, ja sicher, aber dieser Morgen ist genau richtig, die Werte des friedlichen und bunten Miteinanders hochzuhalten und, wenn es sein muss, zu verteidigen. Genau da, wo ich heute und an diesem Wochenende darauf stoße, an meinem Arbeitsplatz, in meiner Nachbarschaft, beim Essen mit Freunden, in der Bahn, an der Kasse, wo auch immer. Wir sind das Volk. Ein Volk mit vielen Herkünften. Ein Volk mit vielen Geschichten und mit einer Geschichte. Wir sind ein Volk mit Potenzial. Das steckt in jedem und jeder, der und die hier lebt. Wir sind ein Volk, das dankbar sein kann für den Frieden, in dem es sich seit so langer Zeit entfalten kann. Ich bin Martin Kürbel und wünsche Ihnen aus Düsseldorf für diesen Wochenabschluss friedlich, herzlich offene Begegnungen und eine gute Zeit.
0: 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Sie hörten einen Beitrag der katholischen Kirche. Es ist 7 Uhr. 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

0: Die Nachrichten mit Detlef Dickmann. Guten Morgen. In der norwegischen Hauptstadt Oslo wird heute verkündet, wer den Friedensnobelpreis bekommt. Die Jury hatte dieses Jahr die Wahl aus fast 290 Personen und Organisationen. Anne Bartram berichtet.
1: Die offiziellen Nominierungen sind geheim. Der Druck auf das norwegische Nobelkomitee ist nach umstrittenen Entscheidungen in der Vergangenheit groß. Als mögliche Preisträger gelten unter anderem die Kinderhilfsorganisation Save the Children, eine ukrainische Kinderrechtsorganisation und ein Netzwerk von Helfern im Sudan, das Kriegsopfer im Land unterstützt. Im vergangenen Jahr ging der Friedensnobelpreis an die venezolanische Oppositionspolitikerin Maria Corina Machado. Sie gab die Auszeichnung später symbolisch an US-Präsident Donald Trump weiter, was für Kritik an ihr sorgte.
0: Der Bundestag hat darüber beraten, ob Krankenkassen weiter bestimmte Bluttests für Schwangere finanzieren sollen. Es geht um die sogenannten NIPT-Tests, die die Wahrscheinlichkeit zeigen, ob ein Kind das Down-Syndrom haben könnte. Kritiker sagen, das führe zu mehr Schwangerschaftsabbrüchen, auch wenn der Test nicht zu 100% genau ist. Jetzt sollen mehr Daten gesammelt werden, wie der Test eingesetzt wird. Dagmar Pepping, WDR Berlin.
2: Seit dem Jahr 2022 ist der Kassenleistung. Die Krankenversicherung übernimmt also die Kosten. Die Zahl der genutzten Tests steigt seit Jahren kontinuierlich an. Einer Studie der Barmer zufolge nimmt fast jede zweite schwangere Versicherte den Bluttest in Anspruch. Der Antrag fordert zudem, dass ein Expertengremium eingesetzt wird. Dessen Mitglieder sollen die rechtlichen, ethischen und gesundheitspolitischen Grundlagen der Kassenzulassung prüfen. Die Ergebnisse sollen bis Mitte 2027 vorliegen.
0: Ein KI-Programm des US-Unternehmens OpenAI hat im Juni in Australien das wichtigste Gesundheitsportal des Landes gehackt und 3 weitere Regierungswebseiten angegriffen. Darüber informiert hat OpenAI die australische Regierung allerdings erst 3 Monate später. Die Regierung hat OpenAI und Anthropic daraufhin vorgeladen. Jennifer Johnston berichtet.
3: Während interner Trainings hätten die KI-Modelle auf australische Regierungsseiten in einer Weise zugegriffen, zu der sie nicht angewiesen waren. Das hätte nicht passieren dürfen und das Unternehmen hätte die australische Regierung schneller darüber informieren müssen, so der Chefstratege von OpenAI, Jason Kwon. Ein Vertreter des Konkurrenten Anthropic sagte, er gehe nicht davon aus, dass ihre KI in australische Regierungssysteme eingedrungen sei. Beide US-Unternehmen versuchten in der Anhörung das Vertrauen der australischen Bevölkerung zurückzugewinnen. Sie warten derzeit auf Genehmigungen für den Bau großer Rechenzentren in Australien.
0: Weitere Meldungen jetzt im Überblick. In den USA soll es erstmals seit 90 Jahren wieder eine öffentliche Hinrichtung geben. Das Verteidigungsministerium hat gesagt, dass man sich die Erschießung eines Verurteilten live im Stream anschauen können wird. Der Mann hatte 2009 auf einer Militärbasis 13 Menschen getötet. Bundesverkehrsminister Bilger hat erstmals Zahlen dazu genannt, um wie viel der Führerschein günstiger werden könnte. Bilger sagte der Welt, dass Fahrschüler mehrere 100 Euro bis zu 1.000 Euro sparen könnten. Plan der Bundesregierung ist, die Kosten unter anderem durch mehr digitalen Unterricht zu senken. Zurzeit kostet der Autoführerschein im Schnitt rund 3.400 Euro. In Halle an der Saale erinnern die Menschen heute an die Opfer des antisemitischen Anschlags vor 7 Jahren. Am Mittag sollen Straßenbahnen anhalten und Kirchenglocken läuten. Der Attentäter hatte am jüdischen Feiertag Yom Kippur versucht, eine Synagoge zu stürmen. Als er nicht reinkam, erschoss er draußen 2 Menschen. Die Bahn sperrt im Ruhrgebiet eine wichtige Strecke für 3 Wochen. Ab dem Abend fahren keine Züge mehr zwischen Duisburg und Essen sowie zwischen Duisburg und Oberhausen. Bisher gibt es schon Einschränkungen für Regionalzüge, heute kommen noch Fernzüge dazu. Hauptgrund für die Sperrung bei der Bahn sind die Arbeiten am Autobahnkreuz Kaiserberg. Die Straße führt bei Duisburg über Bahngleise.
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0: Das LWL-Museum in Münster sucht Erinnerungsstücke aus gescheiterten Beziehungen. Die Gegenstände sollen im Januar Teil einer besonderen Ausstellung sein. Christian Bongers, WDR Kultur.
5: Fotos, Schlüsselanhänger, Kaffeemaschinen und Actionfiguren. All diese Dinge erinnern ihre ehemaligen Besitzer an das Ende einer Beziehung. Ab Ende Januar ist das kroatische Projekt Museum of Broken Relationships im LWL-Museum Münster zu Gast. Erinnerungsgegenstände und die Geschichten der gescheiterten Beziehungen dazu können ab heute beim Museum anonymisiert eingereicht werden. Bei vorangegangenen Ausstellungen an anderen Orten waren auch skurrile Dinge dabei, zum Beispiel abgeschnittene Dreadlocks, ein schwarzer Dildo oder Flusen aus dem Bauchnabel.
0: Das Wetter, es wird heute stark bewölkt, überwiegend regnerisch und verbreitet sehr windig, teils mit stürmischen Böen. Dabei herbstlich frisch, in Bad Münstereifel 10 Grad, in Ibbenbüren 13.

0: in und in Duisburg 14 Grad. Das Wochenende wird windig und wechselhaft mit einem Mix aus Wolken und Sonne und ein paar durchziehenden, teils gewittrigen Schauern bei maximal 16 Grad. 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WDR 5, die Verkehrslage, A40 Duisburg Richtung Essen zwischen Dreieck Essen-Ost und Essen-Frillendorf. 10 Minuten plus, 2 Kilometer Stau nach einem Unfall. Und die A448 Südumfahrung Bochum Richtung Dortmund ist zwischen Bochum-Weidmar und Bochum-Süd gesperrt. Dort wird die Fahrbahn erneuert, 3 Kilometer Stau ab Dreieck Bochum-West.
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2: Frühstück für den Kopf, wie Sie es kennen, quer durch alle Ressorts. Wir haben politische, wir haben sportliche, wir haben wirtschaftliche, wir haben kulturelle Themen. Dafür sind wir ja da. Wir starten in den Tag auch mit dem, was bleibt, wenn wir eine Nacht drüber schlafen konnten. Und da hätten wir heute noch eine ganz bezaubernde Eloge auf die Literatur-Nobelpreisträgerin Ann Carson in einer guten Viertelstunde. Und wenn wir schon so kultiviert unterwegs sind, Taylor Swift hat Chancen auf einen Oscar dieses Jahr für ihren Song in Toy Story 5. In 5 Minuten läuft hier ihr Song, für den hat sie schon einen Titel. Weltrekord nämlich für die meisten Spotify-Streams an einem einzigen Tag. Über 25 Millionen Mal gelaufen. Der Song Fortnite. Und der wird gleich auch hier sein. Ich bin Uwe Schulz. Schön, dass wir uns hier treffen. Das hänge ich jetzt ganz hoch. Halb Europa redet über Wohnungspreise. In Spanien wird es darüber sogar eine Neuwahl geben. In Berlin haben sich jetzt Grüne und SPD entschieden. Wir reden über eine mögliche Koalition mit der Partei, die hat mit diesem Thema die Wahl gewonnen. Die Linke also. Das sind Anzeichen dafür, Wohnen ist ein Schicksalsthema demokratischer Gesellschaften. Und wir sind in einer echten Wohnkrise, die unsere Demokratie stresst. Sebastian Kurtenbach scheint das so zu sehen als Politikwissenschaftler mit Schwerpunkt Sozialpolitik. Guten Morgen.
3: Guten Morgen, Herr Schulz.
2: Wir sind auf Sie gekommen, weil Ihr Buch den Titel trägt, Die Wohnkrise, wie sie Demokratie und Zusammenhalt bedroht. Können Sie das auf die Schnelle beschreiben?
3: Naja, das Wohnen erzeugt mittlerweile eher Frust als Lust. Das können wir in verschiedenen Umfragen sehen. Wir haben jetzt gerade eine Umfrage in Nordrhein-Westfalen im Sommer durchgeführt, wo 2 Drittel der Befragten sagen, sie machen sich wirklich Sorgen um die Unbezahlbarkeit von Wohnraum und zugleich vertraut man kaum jemanden mehr, in Zukunft dafür zu sorgen, für genug bezahlbaren Wohnraum zu sorgen. Und dieser Frust wird leider übersetzt von Populisten in Stimmung, die sie bei Wahlen für sich verbuchen können. Und genau das ist dieser Stresstest für die Demokratie, der mit Wohnen zusammenhängt, den wir zurzeit beobachten können.
2: Das ist ja mehr als gefühlte Wahrheit. Also wir haben auch hier ganz oft Zwischenbilanzen geliefert. Das Bündnis Soziales Wohnen sagt, wenn wir in ganz Deutschland schauen, fehlen 1,4 Millionen Wohnungen. Wir berichten seit Jahren darüber, dass zu wenige Neubauten dazukommen. Also wir bräuchten jährlich mindestens 400.000 neue und wir sind letztes Jahr gerade mal zur Hälfte gekommen. Warum haben wir keinen Ausweg gefunden bislang?
3: Naja, also man hat das Thema wirklich auf die lange Bank geschoben, weil es sich eben auch nicht schnell lösen lässt. Und man merkt ja auch, das Thema ist ganz existenziell. Wohnen ist ein absolutes Grundbedürfnis und das wird immer unsicherer und das erzeugt eben diesen Zukunftsverdruss. Aber damit wir mal für Nordrhein-Westfalen eine Einordnung haben, es fehlen mittlerweile etwa so viele Wohnungen, wie Düsseldorf hat. Nur in Nordrhein-Westfalen. Also etwa 360.000. Und zugleich werden die Baufertigstellungen von Jahr zu Jahr auch in NRW weniger.
2: Ja, wer hat denn das zu verantworten? Können Sie da diejenigen alleine, die in der politischen Verantwortung sind, benennen? Oder hat es auch damit zu tun, dass die Investitionsfreude abgenommen hat?
3: Das Komplizierte bei der Wohnkrise ist, dass wir es sowohl mit einem Staats- als auch mit einem Marktversagen zu tun haben. Mhm. Weil die Rahmenbedingungen waren eigentlich ganz gut. Es gab eine hohe Nachfrage, die Zinsen waren gering, die Einkommen sind gestiegen. Wir reden jetzt nicht über die Zeit seit der Corona-Pandemie, sondern davor schon. Mhm. Und trotzdem wurden nicht genügend Wohnungen gebaut. Die zusätzlichen Normen, zum Beispiel zur Klima, für Klima, erklärt das nicht so ganz. Wir haben es einfach damit zu tun, dass der Markt nicht adäquat reagiert hat. Zugleich hat auch der Staat nicht reagiert. Wir haben seit der Wende, seit der Wiedervereinigung Nordrhein-Westfalen alleine 70% aller Sozialwohnungen verloren. Also in Nordrhein-Westfalen, gucken Sie auf die Uhr, alle 20 Minuten fällt eine Wohnung aus der Sozialbindung im Schnitt. Das heißt, wir haben es mit beiden zu tun. Ne? Also

0: Arzt
1: als auch Makler
0: sagen.
1: Und das macht es kompliziert.
0: So viel zum Thema, der Markt regelt. Also manchmal wünschen sich anscheinend dann doch viele, dass der Staat ein bisschen mehr regeln möge. Ich zitiere auch immer wieder die Zahl, die wir haben aus verschiedenen Statistiken, dass im Schnitt ein Haushalt in Deutschland 28% des Einkommens aufwendet für die Bruttokaltmiete. Ist das zu viel?
1: Das ist, das wäre gut, wenn das wirklich für große Teile der Bevölkerung noch stimmen würde, weil darin sind zum Beispiel auch diejenigen enthalten, die in abbezahlten Eigenheim wohnen. Mhm. Wenn wir mittlerweile in die großen Städte in NRW blicken, ist es nicht selten 40, manchmal sogar 50% des Einkommens. Und das ist dann tatsächlich auch einfach zu viel, vor allem für diejenigen, die ein geringes Einkommen haben.
0: Mhm. Es gibt einen, der wirkt symbolisch, Akt, der könnte vielleicht was ändern an dem, was wir so lange schon beklagen. Im Grundgesetz allein Wohnen mal als Grundrecht klar zu verankern, sagen viele, würde schon was ändern. Wir finden das so klar nur in 4 Landesverfassungen, Bayern, Sachsen, Berlin und Bremen. Im Grundgesetz musst du es dir herleiten aus verschiedenen Artikeln. Glauben Sie, das wäre für das Umdenken ein guter Anfang?
1: Es wäre vielleicht ein Anfang, aber es muss eben auch übersetzt werden in materielle Politik. Das können wir ja im Beispiel Berlin gut sehen. Da steht es zwar in der Landesverfassung, trotzdem sind die Mieten sehr deutlich gestiegen in den letzten Jahren. Wenn dahinter nicht ein richtiges Programm steht, wie das auch wirklich materialisiert wird im Alltag von Menschen, kann das in der Verfassung als hehres Ziel stehen. Das reicht aber eben für die Sorgen der Menschen nicht aus.
0: Ja, die Ampelkoalition schien so ein Programm zu haben. Ist es dann doch nichts draus geworden? Kennen Sie jemanden, der nur die Schublade aufmachen müsste und hätte eins drin?
1: Nee, und deswegen würde ich auch immer davor warnen, der Landtagswahlkampf zieht auf, einfache Rezepte gegen die Wohnkrise wird es nicht geben. Die hat sich über Jahrzehnte aufgebaut, ist wirklich kompliziert und es wird auch lange dauern, bis wir sie überwunden haben. Und das geht auch nur, wenn verschiedene Akteure miteinander kooperieren, Frontstellungen und dergleichen. Das wird alles nicht klappen. Wir brauchen eine Kooperation zwischen Marktakteuren und Staat und Zivilgesellschaft, sowas wie die Kirchen, aber eben auch die Umweltinitiativen und so weiter vor Ort in den Kommunen. Und damit ist eben eine Ebene angesprochen, die ganz wichtig ist. Wir brauchen zur Lösung der Wohnkrise handlungsfähige Kommunen.
0: Die ja auch immer wieder darauf hinweisen, dass ihnen einfach oft die Mittel fehlen, weil sie so viele Pflichtaufgaben haben, die den Bewegungsspielraum einschränken. Er forscht und lehrt an der Fachhochschule Münster und an der Ruhr-Universität in Bochum als Politikwissenschaftler mit Schwerpunkt Sozialpolitik. Vielen Dank fürs Gespräch an Sebastian Kurtenbach.
1: Danke, schönen Dank.

0: Ja, das war Taylor Swift. Und wenn man sagt, diese Single hat schon 2 Jahre auf dem Buckel, dann klingt das ja bei ihr schon wahnsinnig alt, weil sie ja im Grunde jeden Tag neue Sachen zu kreieren scheint. Also wenn sie wirklich pünktlich wären heute in Oslo mit ihrem Telefonat, dann würden sie in 3 Stunden und 43 Minuten offiziell mitteilen, wer dieses Jahr den Friedensnobelpreis bekommt. Sie müssen gar nicht erst anfangen zu rätseln, wer es werden könnte. Die Auswahl ist einfach zu groß.
1: 287 Nominierungen für den Friedensnobelpreis hat das norwegische Nobelinstitut erhalten, deutlich weniger als im vergangenen Jahr. Wer genau auf der Liste steht, ist streng geheim. Klar ist nur, die 5 Mitglieder des norwegischen Nobelkomitees haben die Wahl zwischen 208 Einzelpersonen und 79 Organisationen. In diesem Jahr wird die Welt noch genauer hinschauen als sonst, glaubt der geschäftsführende Direktor des norwegischen Friedensforschungsinstituts PRIO, Håkon Jerlöf.
2: Es
1: ist ja kein Geheimnis, dass es vergangenes Jahr nach der Verleihung viel Aufregung gab, nachdem Maria Corina Machado ihre Medaille Donald Trump überreicht hat. Das hätte ich mir anders gewünscht, aber man kann nun mal nicht bestimmen, was die Menschen mit dem Preis machen, den sie bekommen. Das norwegische Nobelkomitee hatte die venezolanische Oppositionsführerin für ihren unermüdlichen Einsatz für die Demokratie in ihrem Heimatland geehrt. Im Dezember wurde Machado in Oslo gefeiert, nachdem sie auf geheimen Wegen aus Venezuela ausreisen konnte. Seit sie ihren Friedensnobelpreis im Januar symbolisch an den US-Präsidenten weitergab, ist sie auch in Norwegen umstritten. Håkon Jerlöf ist sich nicht sicher, ob sich das vom norwegischen Parlament gewählte Nobelkomitee davon in seiner Entscheidung beeinflussen lässt.
2: Prisen har gått av å være kontroversiell.
1: Dass der Preis ab und zu für Kontroversen sorgt, bringt ihm Aufmerksamkeit. Aber er kann nicht jedes Jahr umstritten sein. Es ist wichtig, die Balance zu finden. Von daher werden sie in diesem Jahr vielleicht zu jemand Unumstrittenen tendieren, aber es kann in beide Richtungen gehen. Der Direktor des PRIO-Instituts hat wie jedes Jahr eine eigene Liste mit Personen und Organisationen veröffentlicht, die er für preiswürdig hält. Darunter, wie schon beim letzten Mal, das Komitee zum Schutz von Journalisten oder das Netzwerk Emergency Response Rooms im Sudan. Und wir haben Save the Children auf der Liste sowie Mykola Kuleba, den Leiter von Save Ukraine. Das ist eine ukrainische Organisation, die sich für Kinderrechte und humanitäre Hilfe einsetzt. Der Friedensnobelpreis kann nach den Vorgaben des Preisstifters Alfred Nobel an Personen oder Organisationen verliehen werden, die sich für Frieden, internationale Zusammenarbeit oder Abrüstung einsetzen. US-Präsident Donald Trump ist noch immer davon überzeugt, dass er den Preis verdient hätte. Schließlich habe er 8 Kriege beendet, wiederholte er am Mittwoch im Oval Office. Ich weiß nicht, wie ihre Entscheidung ausfallen wird. Sie haben den Ruf, dass sie ihn Leuten wie mir nicht geben. Egal, ob ich ihn bekomme oder nicht, ich habe weitaus mehr geleistet und denke, es wäre eine Schmach für sie. Sicher ist, von solchen Äußerungen dürfte sich das norwegische Nobelkomitee nicht einschüchtern lassen. Überreicht werden die Medaille, eine Urkunde und das Preisgeld in Höhe von umgerechnet 1 Million Euro am 10. Dezember in Oslo. Wer in diesem Jahr ausgezeichnet wird, entscheidet allein das 5-köpfige Nobelkomitee. Das Rätselraten endet heute um 11.
0: Ja, und wir hatten heute früh schon Anlass zur Vermutung, dass einer sich wieder beschweren wird über die Entscheidung, und zwar als erster, das wird Donald Trump sein, weil er es möglicherweise wieder nicht wird. Aber Jana Sinram hält uns dann auf dem Laufenden. 7:20, Jürgen Vogt ist hier aus der Wetterredaktion, Meteorologe, der auch ganz große Satellitenbilder lesen kann. Wenn du genau hinguckst, wo sind jetzt die knubbeligsten Regenwolken?
3: Naja, die knubbeligsten Regenwolken sind im Augenblick über dem östlichen Mittelmeer, Teile Griechenlands, der Türkei, Zypern. Das heißt, da werden heute wieder im Laufe des Tages Gewitter entstehen, Temperaturen hier im hochsommerlichen Bereich nach wie vor. Und dann gibt es eben auch auf dem Nordatlantik einiges an Tiefdruckgebieten. Die werden in den kommenden Tagen vor allem so südlich von Grönland auch die Schifffahrt beschäftigen. Da wird es ordentliche Wellenhöhen und Sturmgeschwindigkeiten geben. Bei uns, das

0: Ganz in abgespeckter Form. Im Augenblick zieht so ein eher schlappes Regenband aus den Niederlanden rein. Am unteren Niederrhein ist es schon angekommen, in Teilen des Münsterlandes. Und ein ganz kleiner Wupsel schwappt so gerade in Aachen rein aus Belgien. Das ist so der Trend für den Tag. Dieses Regenband wird weite Teile Nordrhein-Westfalens bedecken. Meistens sind es eher lustlose Tröpfeleien im Laufe des Tages. Allerdings in Tateinheit mit viel Wind, teilweise auch vor allem in den Höhenlagen stürmische Böen und höchstens 15 Grad. Das heißt, heute gibt es wirklich so den Grauherbst mal.
1: Und das Wochenende?
0: Das wird wieder freundlicher, gar nicht mal so unfreundlich. Die Mischung aus Sonne und Wolken morgen und am Sonntag. Höchsttemperaturen bis 16, vielleicht 17 Grad. Das Ganze nach wie vor mit böigem Wind, aber eben sonnigen Aufhellungen und eher einer überschaubaren Anzahl an Schauern, die durchziehen. Und nächste Woche wird es auch wieder wärmer. Da erreichen wir durchaus wieder die 20 Grad in der ersten Wochenhälfte.
1: Ich lerne immer dazu, wenn ich bei einem Meteorologen wie Jürgen zuhöre. Kann ich mir jetzt wirklich aufschreiben als Fachbegriff, ein Wurpsel schwappt heute?
0: Ein Wupsel, ein Wolkenwupsel ist ein Fachbegriff, eindeutig.
1: Ja, natürlich, deshalb notiere ich ihn ja jetzt auch. Dankeschön.
0: Gerne.
1: 8 Minuten vor halb 8. Die Woche, in der zum ersten Mal ein deutsches Parlament einen Präsidenten aus der AfD bekommen hat. Sie wissen das, Tobias Rausch im Landtag von Sachsen-Anhalt. Im ersten Wahlgang, geheime Wahl, 48 Ja-Stimmen und es fällt sofort auf. BSW hatte zwar gesagt, wir machen mit und die AfD bestimmt auch geschlossen abgestimmt. Dann sind aber immer noch 4 Stimmen dazugekommen, von denen jetzt viele rätseln. War es die CDU oder nicht?
2: Ich will uns alle vor voreiligen Schlussfolgerungen warnen. False-Flag-Operationen gibt es nicht nur militärisch, die gibt es auch politisch. Und deswegen vorsichtig mit voreiligen Schlussfolgerungen. Wir haben es hier mit mindestens 2, im Sachsen-Anhaltinischen Landtag 3 Gruppierungen zu tun, die alles tun, um den Zusammenhalt in unserer Demokratie zu unterminieren. Alles. Und ich traue denen auch alles zu.
1: False Flag? Damit kann er nur meinen, Friedrich Merz als Parteichef und auch Bundeskanzler, Linke und Grüne wollten der Union was anhängen. Oder die SPD.
3: Meinung.
1: Unsere Hauptstadtkorrespondentin Sabine Henkel.
4: Was für ein billiges Ablenkungsmanöver. False Flag, Täuschungsmanöver, sagt Friedrich Merz. Die 4 unbekannten Stimmen für den Rechtsextremen in Sachsen-Anhalt, die könnten doch aus jeder Partei gekommen sein, mit der Absicht, sie bösartiger und fälschlicherweise der CDU zuzuschreiben. False Flag nennt das also der CDU-Chef. Das ist unwürdig und vor allem durchschaubar. Merz will wegschieben, dass die CDU zerbröselt und er es nicht vermag, den Laden zusammenzuhalten. Autorität AD. Und ja, es stimmt. Wer die 4 sind, man weiß es nicht. Sie halten sich bedeckt. Doch dass es Linke sind, die Merz vor allem in Verdacht hat, nein. Warum nicht? Weil die CDU-Linie in Magdeburg eigentlich klar war. Alle CDU-Abgeordneten sollten sich bei der Wahl enthalten. Davon mussten Linke, Grüne und SPD auch ausgehen. Und damit ist klar, sie wären sofort aufgeflogen, hätten sie überhaupt einen so perfiden Plan verfolgt, wie Friedrich Merz ihnen unterstellt. Dass es anders kam bei der Abstimmung, konnte ja niemand in der Linken wissen. Allein das macht klar, dass Merz False Flag Angriff nur vom eigenen Scheitern ablenken soll. Stattdessen deutet einiges darauf hin, dass die 4 Abtrünnigen aus Merz Partei der CDU kommen. Zum Beispiel, dass dann auch noch allein der CDU-Kandidat mit Stimmen der AfD zum Vize-Landtagspräsidenten gewählt wurde und der SPD-Kandidat durchfiel. Es grüßt die trapsende Nachtigall. Merz muss schon sehr ratlos sein. Statt seiner Chefrolle gerecht zu werden und für Aufklärung zu sorgen, zeigt der Parteivorsitzende mit den Fingern auf andere. Eine Schutzbehauptung ist das, nichts anderes. Ganz offensichtlich glaubt er selbst nicht mehr daran, dass er in Sachsen-Anhalt für Ordnung sorgen kann.
1: Sagt mit ihrer ganz persönlichen Meinung, und deshalb haben wir es als Kommentar gekennzeichnet, unsere Hauptstadtkorrespondentin Sabine Henkel. Da war gestern was los am Mittag auf der Frankfurter Buchmesse vor dem Stand eines Verlags, den vielleicht nicht alle sofort vor Augen haben, in Berlin zu Hause. Matthes und Seitz. Ganz klar warum. Dieser Verlag hat im Programm mehrere Titel von Ann Carson. Und das ist nun mal die Literaturnobelpreisträgerin 2026.
5: Als die Entscheidung aus Stockholm bekannt wurde, schliefen die meisten Kanadier noch. Einer der ersten, der gratulierte, war Kanadas Premierminister Mark Carney.

0: Dank ihres Talents, ihrer Fantasie und ihres besonderen Stils hat die kanadische Dichterin Anne Carson die klassische Literatur neu erfunden, schrieb Carney in den sozialen Medien. Sie hat uralte Geschichten einer neuen Leserschaft vermittelt und unseren Blick auf Literatur verändert. Diese außerordentliche Auszeichnung ist für Kanada Grund zu großem Stolz, so Carney. Auch der Literaturexperte Ian Ray sprach im kanadischen Fernsehsender CTV von einem großartigen Tag für die kanadische Literatur. Wie Sie wissen, hatten wir schon 2013 mit Alice Munro eine Literaturnobelpreisträgerin aus Kanada. Und Margaret Atwood gehört jedes Jahr zu den Favoriten. Dies ist eine erneute Bestätigung, welch großartige Künstler in unserem Land mit sehr unterschiedlichen Werken arbeiten.
1: Very different kinds of writing.
0: Besonders groß war die Freude an der University of Toronto. An dieser Universität hatte Anne Carson in den 70er Jahren studiert. Hier schloss sie 1975 ihren Magister im Fach klassische Sprachwissenschaften ab und 1981 ihre Doktorarbeit über Sappho, die große Dichterin der griechischen Antike. 2012 verlieh ihr die Uni Toronto zusätzlich eine Ehrendoktorwürde. Ich bin total begeistert, freute sich Elizabeth Harvey, Professorin für englische Literatur an der University of Toronto. Es ist hochverdient. Sie steht seit einigen Jahren auf der Shortlist. Für mich war die Frage nicht ob, sondern wann. Die größte Leistung von Anne Carson, so die Literaturprofessorin, sei, dass ihr gelungen ist, die Literatur der griechischen Antike zu neuem Leben zu erwecken, obwohl viele sie für tot halten oder für tief in der Vergangenheit begraben.
2: I think she's accomplished her goal of making a literature that for some people would consider to be dead and buried and deeply in the past come alive again.
0: Bislang waren die Bücher von Anne Carson selbst in Kanada nicht sehr bekannt. Sie galt als Poesie-Guru, die in der Antike denkt und schreibt und Oscar Wilde verehrt. Viele Kanadier werden erst jetzt ihre Bücher lesen, ist sich Literaturprofessorin Harvey sicher. Der Literaturnobelpreis macht dich und deine Werke bekannt. Alle, die dachten, ihre Werke sind zu schwierig, werden ihr eine neue Chance geben und ihr Werk neu entdecken oder zum ersten Mal. Und die Kulturredakteurin von CBC, dem öffentlich-rechtlichen Sender Kanadas, ist sich sicher, der Stil und die Erfahrungen, die Anne Carson zur Literatur verarbeitet, sind so besonders, dass selbst künstliche Intelligenz sie nicht kopieren kann.
3: The type of writing and experience that someone like Anne Carson brings to literature, there's nowhere near the fact that AI can even come close to mimicking.
4: Und das ist doch ganz am Ende eines Beitrags über eine vermeintlich alte Kulturtechnik. Eine öffnende Zukunftsperspektive, die Martin Ganselmeier noch zitiert hat anlässlich des Literaturnobelpreises für Anne Carson.
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14: Es ist 7.30 Uhr. 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
15: Die Nachrichten mit Detlef Dickmann. Guten Morgen. Die USA wollen eine Hinrichtung livestreamen. Das hat ein Beamter aus dem Pentagon der deutschen Presseagentur bestätigt. Ein ehemaliger Militärpsychiater soll öffentlich erschossen werden. Vom US-Militär dürfen verurteilte Soldaten nur hingerichtet werden, wenn der Präsident das genehmigt. Nina Barth, WDR Washington.
7: Die Hinrichtung ist für den 3. Dezember geplant. Stattfinden soll sie durch ein Erschießungskommando auf dem Militärstützpunkt Fort Hood in Texas. Dort hatte der Verurteilte, damalige Militärpsychiater, 2009 das Feuer auf Soldaten eröffnet. Er tötete 13 Menschen, mehr als 30 wurden verletzt. Der Attentäter erklärte danach, er habe Vergeltung für die Kriege der USA in der muslimischen Welt geübt. Die Hinrichtung des 13-fachen Mörders wäre die erste Militärhinrichtung in den USA seit 65 Jahren. Die letzte bekannte Militärhinrichtung durch ein Erschießungskommando war vor 80 Jahren.
15: Die französische Regierung reagiert auf die anhaltenden Schülerproteste. Bildungsminister Giffrey will kurzfristig mehr als 3000 Vertretungslehrer an Gymnasien einsetzen, damit weniger Unterrichtsstunden ausfallen. Julia Borotta, WDR Paris.
8: Dank einer Software, die er bereits vor einem Jahr angefordert habe, sei es nun möglich, die Schulen zu identifizieren, die sich in einer problematischen Situation befänden. Ob diese Ankündigung zur Beruhigung der Lage beitragen wird, ist fraglich. Die Schüler und Studierenden fordern weiter deutlich höhere Ausgaben für Bildung, die Abschaffung der zentralen und aus ihrer Sicht intransparenten Studienplatzvergabe und eine bessere Ausstattung der Schulen. Am Ende der Kundgebungen war es in einigen Städten auch am Donnerstag zu heftigen Zusammenstößen zwischen Black Blocs und der Polizei gekommen.
15: Heute Abend kommt eine Streckensperrung bei der Bahn in Nordrhein-Westfalen dazu. Zwischen Duisburg und Essen sowie zwischen Duisburg und Oberhausen fahren dann für 3 Wochen keine Züge mehr. Andreas Wiese, WDR Duisburg.
9: Die Auswirkungen sind zum Teil im ganzen Land spürbar, denn viele ICE werden umgeleitet und halten nicht mehr an den gewohnten Bahnhöfen. Duisburg und Oberhausen sind sogar komplett vom Fernverkehr abgekoppelt. Nerven brauchen auch alle, die mit Regionalzügen beispielsweise zur Arbeit, ins Fußballstadion oder zum Düsseldorfer Flughafen wollen. Sie müssen auf Ersatzbusse umsteigen oder Züge nehmen, die umgeleitet werden und dadurch oft Verspätung haben. Für den Neubau des Autobahnkreuzes Duisburg-Kaiserberg müssen nicht zum ersten Mal die benachbarten Gleise gesperrt werden. Aber auch die Bahn will die 3 Wochen für Bauarbeiten nutzen.
15: Weitere Meldungen jetzt im Überblick. In Oslo wird heute verkündet, wer dieses Jahr den Friedensnobelpreis bekommt. Die Auszeichnung ist eine der wichtigsten der Welt. Fast 300 Personen und Organisationen sind nominiert. Aufsehen erregt hatte die Verleihung letztes Jahr. Die venezolanische Oppositionsführerin Machado hatte den Preis bekommen und symbolisch an US-Präsident Trump weitergegeben. Der Bundestag hat beschlossen, dass der sogenannte NIPT-Test für Schwangere überprüft werden soll. Bei der Blutuntersuchung geht es zum Beispiel darum, ob es Anzeichen für ein Down-Syndrom beim ungeborenen Baby gibt. In vielen Fällen wird der Test von der Krankenkasse bezahlt. Kritiker fürchten, dass er dadurch zu oft eingesetzt wird und es zu mehr Abtreibungen kommt. Königin Silvia von Schweden besucht heute ihre alte Schule in Düsseldorf. Die 82-Jährige nimmt an der Einweihung des Neubaus seines Gymnasiums teil. Königin Silvia von Schweden lebte ab 1957 in Düsseldorf und machte dort auch das Abitur. Nach der langen Länderspielpause geht heute die Fußball-Bundesliga wieder weiter. Am Abend möchte Borussia Dortmund die Tabellenführung verteidigen im Heimspiel gegen Werder Bremen. Der BVB hat bisher alle 4 Spiele gewonnen. Bremen ist in dieser Saison auswärts noch sieglos. Anpfiff ist um 20.30 Uhr.
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15: Die britische Popband Pet Shop Boys ehrt den Mann, der im Krieg die Codes der deutschen Verschlüsselungsmaschine Enigma geknackt hat, mit einem Konzeptalbum. Die Forschung von Alan Turing gilt als Fundament der modernen Computertechnik. Christian Bongers, WDR Kultur.
10: A Man from the Future soll dem britischen Kriegshelden ein musikalisches Denkmal setzen. 1936 hatte Alan Turing das theoretische Modell der Turing-Maschine entwickelt. Dieses gilt als Fundament für die modernen Algorithmen von heute. In 8 Stücken erzählen die Pet Shop Boys das Leben des Informatikers chronologisch nach. Mit Streicherpassagen, elektronischen Klängen und tanzbaren Beats. Alan Turing war schwul. Weil das auch in Großbritannien damals verboten war, wurde der Computerpionier aus dem britischen Geheimdienst verbannt und musste eine Hormonbehandlung über sich ergehen lassen. Alan Turing starb schon mit 41 Jahren.
15: Das Wetter in Nordrhein-Westfalen, es ist heute stark bewölkt, überwiegend regnerisch und verbreitet sehr windig, teils mit stürmischen Böen. Herbstlich frisch in Nürnberg 10 Grad, in Dortmund 12 und in Steinfurt 14 Grad. Das Wochenende wird windig und wechselhaft mit einem Mix aus Wolken und Sonne und ein paar durchziehenden, teils gewittrigen Schauern bei maximal 16 Grad. 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WDR 5, die Verkehrslage. A40 Duisburg Richtung Dortmund zwischen Essen Zentrum und Essen Kai. 10 Minuten plus 4 Kilometer Stau wegen Bergungsarbeiten. A40 Dortmund Richtung Duisburg zwischen Dreieck Bochum West und Dreieck Essen Ost. 10 Minuten plus 4 Kilometer stockender Verkehr. A52 Düsseldorf Richtung Essen zwischen Essen Süd und Dreieck Essen Ost. 30 Minuten plus 2 Kilometer Stau nach einem Unfall auf der A40. Und zuletzt A448 Südumfahrung Bochum

0: zwischen Bochum-Stahlhausen und Bochum-Süd 2 Kilometer Stau.
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2: Ihr Morgenbriefing, Ihr Frühstück für den Kopf, wie Sie es von uns gewohnt sind, um diese Zeit heute mit Uwe Schulz, 9. Oktober, Freitag. Wir haben eine Gemeinsamkeit heute früh schon rausgearbeitet zwischen Madrid und Berlin. Eine von vielen, aber die ist nun wirklich dominant. Riesenanspannung in beiden Städten wegen der Mietpreise. Wir werden gleich sein in Madrid, eine von 50 spanischen Städten, in denen es die Menschen auf die Straßen treibt. Die Verzweiflung über toxische Mietpreise und das Ganze jetzt festgemacht an einer Symbolfigur, über die wir auch gleich nochmal sprechen werden. Eine 87-Jährige, die erst ihre Wohnung verloren hat und dann ihr Leben. Unser Reporter meldet sich gleich. Wir haben gleich auch noch einen Marktcheck für Sie in einer Zeit, da viele wieder umsteigen werden vom E-Bike aufs Auto wegen des Schmuddelwetters und du kannst dich nicht umziehen im Büro. Da überlegen manche, kriege ich wirklich für 5.000 Euro ein Möhrchen, das mich sicher durch den Winter bringt? Haben unsere Kollegen in der Wirtschaftsredaktion mal stichprobenartig getestet. Khaled Nahar ist hier aus unserer Sportschau-Redaktion am Tag nach einer schicksalhaften Begegnung in Berlin. Guten Morgen.
3: Guten Morgen.
2: Es geht um den Termin 18. März 2027, da einer der einflussreichsten Männer im sportpolitischen Zusammenhang, Gianni Infantino, gerne wiedergewählt werden würde. Ist schon lange auf großer Werbetour, auch gerne mal mit dem einen oder anderen Scheck für den einen oder anderen Verband. Gerade in Afrika scheint er überzeugt zu haben. Da hat er mehrheitlich 54 Stimmen anscheinend schon hinter sich. In der UEFA ist die Stimmung deutlich gegen ihn und daraus machen sie auch kein Geheimnis. Das hat Khaled mit ihnen in Verbindung gebracht. Wir reden gleich noch drüber, warum. Wir hören ja einen der Vizepräsidenten, und den kennen Sie alle, Aki Watzke, bei Borussia Dortmund jahrzehntelang in Verantwortung, ganz offen drüber reden.
4: Eigentlich wäre dem Fußball sehr stark gedient, wenn Gianni Infantino zurückzieht, um dem Fußball nicht so eine sehr Reißprobe auszusetzen.
2: Ja, aber sie ist jetzt schon da, wenn die UEFA sich so positioniert und sagt, wir werden ihn auf keinen Fall wählen und die afrikanischen Verbände sagen, wir werden ihn auf jeden Fall wählen. Da haben wir fast schon einen Patt. Also die Zerreißprobe steht bevor.
3: Ja, es gibt 211 Stimmen weltweit insgesamt und Infantino hat einen Privatflieger zur Verfügung stehen. Der wird aus Katar finanziert. Das Sponsoring ist immer noch da und damit geht er auf große Werbetour. Afrika hat er weitgehend hinter sich, Südamerika hat er weitgehend hinter sich. Er hat es geschafft, einen Keil zu treiben in den asiatischen Verband, in den nordamerikanischen Verband. Da bekommt er schon fast die Zahlen zusammen, die er braucht in der UEFA. Da war der Ärger groß über diesen Investorendeal und sie versuchen, einen Gegenkandidaten aufzustellen. Aber bislang ist es weiterhin ein Rennen mit nur einem Teilnehmer, denn es ist noch kein Gegenkandidat aufgestellt worden.
2: Und die Zeit drängt.
3: Genau, am 18. November läuft die Frist ab. Jetzt kann man überlegen, ist das eine Strategie oder ist das irgendeine Notlage? Also ist es eine Strategie, vielleicht bis kurz vorher zu warten? Das glauben viele bei den Funktionären, dass das clever ist, weil man dann diesen Kandidaten nicht einer möglichen Schmutzkampagne durch die FIFA-Entourage aussetzt. Auf der anderen Seite sammelt Infantino bei seiner Wahlkampftour weltweit einen Unterstützer nach dem anderen ein, sackt eine Stimme nach der anderen ein, während die UEFA oder die Opposition, es gibt ja auch noch ein paar andere Verbände außerhalb Europas, die gegen ihn sind, wenn auch nicht allzu viele bislang, an diesem Wettbewerb immer noch gar nicht richtig teilnehmen.
2: Willst du das einmal gegeneinander stellen, so die klarsten Kritikpunkte, die zum Beispiel auch Hans-Joachim Watzke immer wieder formuliert hat in den letzten Monaten, gegen das, was anscheinend an ihm überzeugt, sodass er so viele für sich einnehmen kann?
3: Na gut, die erste Antwort auf alle Fragen im Profifußball ist immer eine und das ist Geld. Also Gianni Infantino hat es geschafft, ein System der Belohnung zu installieren, bei dem die kleinen Verbände profitieren davon, dass er die Einnahmen immer weiter steigert und über ein Entwicklungsgeldprogramm an diese kleinen Verbände weiterleitet. Diese Einnahmen stiegen immer weiter, deswegen haben die gar keinen Grund, für wen anders zu stimmen. Aus UEFA-Sicht ist da aber mit diesem Investorendeal nochmal was gebrochen, weil sie glauben, dass er diesen ganzen WM-Vermarktungswert Unterwert verkauft und auf diese Art und Weise quasi mit dem Geld der FIFA unrechtmäßig umgeht, was dann auch wieder der UEFA und den anderen Verbänden auf lange Sicht zumindest entgeht. Und die Dinge, die vorher passiert sind, die rote Karte bei der WM, als Donald Trump und Infantino mutmaßlich Einfluss genommen haben auf die Entscheidungen der Disziplinarkammer.
2: Die Friedensmedaille hat auch sehr viele aufgeregt, dass Donald Trump sowas wie ein

0: Satz, Friedensnobelpreis bekommen hat, von dem vorher noch nie jemand gehört hatte?
1: Das ist auch so. Der wurde aber beim DFB auch noch zeitweise verteidigt. Man muss auch sagen, bei allem, was Infantino in den letzten Jahren gemacht hat, da hat in Europa niemand die Hand gehoben und gesagt, wir sind damit nicht einverstanden. Im Gegenteil, da wurde alles abgenickt. Und das Entscheidende ist gerade auch, die UEFA hat gestern einen großen Forderungskatalog vorgestellt mit Good Governance, mit guter Verbandsführung. Da geht es um eine Gewaltenteilung und ähnliche nett klingende Dinge, die die FIFA reformieren sollen. Das Problem ist nur, diese Reform hatten wir alle schon mal nach dem großen Skandal 2015 unter Sepp Blatter. Da wurden Reformen eingeführt. Es gab eine umfassende Gewaltenteilung. Es gab eine Reduzierung der Zahl der Gremien, damit man Funktionäre nicht mit gut bezahlten Posten belohnen kann. Und es gab ein Verbot der Doppelvergabe der Fußball-Weltmeisterschaft. All diese Dinge schafften die Verbände gemeinschaftlich 2024 wieder ab. Und jetzt wird davon gesprochen, Reformen einzuführen, die vor gerade mal 2,5 Jahren beerdigt wurden.
0: Wie war die Stimmung in Berlin?
1: Ja, es wirkte zwischen so ein bisschen Aufbruch, wollten so einige verbreiten, aber es wirkte auf den Fluren auch so ein bisschen nach Ratlosigkeit und Ahnungslosigkeit. Wer soll es denn machen? Denn man muss sagen, wie gesagt, er ist der Freiflieger, er kann mit diesem Privatflugzeug aus Katar überall Stimmen einsammeln. Er hat die Zahlen fast schon beisammen und man fragt sich natürlich, wer hat das Budget, wer hat die Strategie und wer hat die Beziehungen, gegen diesen Mann in einem echten Wahlkampf anzukommen? Und da muss man schon sehr lange überlegen. Und wir haben gestern öfter unter Kollegen und auch mit Verbandsfunktionären überlegt, da fielen sehr, sehr wenig Namen bis gar keine.
0: Und die Zeit rennt, wie wir gerade schon gehört haben von Khaled, ganz zum Schluss. Das mag jetzt provokativ klingen, aber wenn wir jetzt mal diese schöne Sandplatz- und Asche-Jugend-Philosophie und Nostalgie weglassen, von der ja manche auf der Dortmunder Süd und der Gelsenkirchener Nord immer noch zu träumen scheinen. Wir reden über ein großes Business und ein Mann, der es perfektioniert zu haben scheint auf Weltebene. Gianni Infantino hat sich damit exponiert. Vielleicht ist das der moderne Fußball, so wie er ihn perfekt verkörpert und managt.
1: Das ist ja schon lange. Da muss jeder Mensch draußen mit sich selber vereinbaren, inwieweit er Profifußball folgen kann. Wer das nicht mag, kann auch immer zu seinen Kreisligisten in der Nachbarschaft laufen und sich dort auch Fußball ansehen. Ich glaube, man muss sich davon freimachen. Und es ist auch ein Spagat möglich, der sportlichen Unterhaltung sich so ein bisschen zu frönen und gleichzeitig sich zu Hause zu hinterfragen, was läuft da eigentlich? Ich glaube nicht, dass das ein Widerspruch ist.
0: Dann bringe ich es auf den Punkt. Würdest du am 18. März Gianni Infantino deine Stimme geben?
1: Ich bin nicht stimmberechtigt. Von daher, das müsste man Bernd Neuendorf fragen. Und der hat klar gesagt, er wird nicht für ihn stimmen, der DFB-Präsident. Die Frage ist, ob er die Möglichkeit haben wird, für irgendwen anders zu stimmen. Denn das ist nicht in Sicht.
0: Aber gegen Infantino sich zu positionieren als DFB, hältst du für eine integre Leistung?
1: Ich denke, das ist ein europäisches Vorgehen. Also, wie gesagt, Europa, der DFB, die haben jahrelang alles mitgemacht, was Infantino gemacht hat. Es gab so gut wie gar keinen Widerspruch. Jetzt, wo es geknallt hat mit dem Investorendeal, jetzt, wo es um Macht, Geld und Kontrolle geht, da sind sie bereit aufzumucken, wann immer die anderen Themen waren. Menschenrechtsverletzungen in WM-Gastgeberländern oder Korruption bei WM-Vergaben. Das war auch alles keine Boykottdrohung wert. Erst jetzt Geld, Macht, Kontrolle. Das ist das Entscheidende.
0: 8 Tage noch und der Rest von heute. Dann erfahren wir, ob die UEFA überhaupt noch einen Gegenkandidaten nominiert bekommt. Und einer, der es ganz früh erfahren wird, ist dann Khaled Nahar aus der Sportschau-Redaktion. Dankeschön. Nach einer kurzen Nacht zurück aus Berlin. 7:45. 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

Khaled ist so ein charmanter Kollege, dass er gesagt hat, ich sag mal nichts, aber er hat natürlich recht, bis zum 18. November sind es ja noch ein paar Tage mehr. Das will ich unbedingt noch unterbringen, nach so viel differenzierter Info.

0: Sie wollen. A Conversation heißt diese Single. 14 Minuten vor 8. Ich gebe immer sehr gerne an mit dem, was unsere Kolleginnen und Kollegen so leisten in der ARD zum Beispiel. Manche Termine nicht einfach nur so abzuarbeiten. Wenn nämlich heute um 11 der Friedensnobelpreis 2026 vergeben wird, dann nochmal dran zu denken, was ist eigentlich geworden aus der Empfängerin letztes Jahr? Sie erinnern sich, was das für einen Riesen Interesse geweckt hat, dass Venezuelas Oppositionsführerin damit gewürdigt wurde, Maria Corina Machado. Wissen Sie, wie die Geschichte weitergegangen ist, die so angefangen hat?
1: Hello.
2: Hello.
1: Yes.
2: Yes. Hello. Am I talking to Maria Corina Machado?
3: Als der Direktor des norwegischen Nobelinstituts Christian Berg Harpviken der venezolanischen Oppositionsführerin Maria Corina Machado vor einem Jahr am Telefon mitteilt, dass sie den Friedensnobelpreis gewonnen hat, kann sie es nicht fassen.
2: You will be awarded the Nobel Peace Prize.
1: Oh my God.
2: So warmest congratulations to you, Maria.
3: Oh mein Gott, mir fehlen die Worte, vielen Dank. Aber ich hoffe, ihr versteht, dass dies eine Bewegung ist, eine Leistung aller Venezolaner. Ich bin nur eine einzelne Person und habe das wirklich nicht verdient. Das Komitee würdigte ihren zivilen Mut, trotz Repressionen und einem Leben im Untergrund, für die Demokratie in Venezuela zu kämpfen. Der Friedensnobelpreis war auch ihre Chance, ins Exil zu fliehen, wenn auch nicht pünktlich zur Verleihung in Oslo im Dezember. Ich bin sehr traurig und es tut mir sehr leid, aber ich werde nicht rechtzeitig ankommen zur Zeremonie. Aber ich bin auf dem Weg dahin. Im Exil suchte Machado vor allem die Nähe zur internationalen Rechten. Etwa zu Argentiniens Präsident Javier Milei, zum Bolsonaro-Lager in Brasilien und zur spanischen Vox. Kritiker sehen darin eine problematische Nähe zu Kräften, die selbst demokratische Institutionen angegriffen haben. Zudem warb sie unermüdlich um Sympathie bei US-Präsident Donald Trump. Der hatte nach der Nobelpreisvergabe gekränkt reagiert, weil er selbst den Preis für sich beansprucht hatte. Schließlich überreichte ihm Machado ihre Medaille. Er habe es verdient, weil er Anfang Januar Langzeitmachthaber Nicolás Maduro festnehmen ließ, sagte sie dem spanischsprachigen US-Sender Telemundo. Er war der einzige Staatschef weltweit, der das Leben einiger seiner Bürger für die Freiheit unseres Landes aufs Spiel gesetzt hat. Doch zur politischen Führungsfigur für den Neuaufbau Venezuelas machte Trump sie nicht. Stattdessen ließen die USA Daisy Rodriguez an die Macht, Maduros ehemalige Vizepräsidentin. Als Interimspräsidentin sitzt sie bis heute fest im Sattel. Wie wenig Machado von den USA protegiert wird, zeigt sich daran, dass sie noch immer nicht ins Land kommt.
4: Voy a regresar en pocas semanas.
3: Ich möchte zurückkehren, so wie es sich hunderttausende venezolanische Exilanten auf der ganzen Welt sehnlichst wünschen. Wir werden zurückkehren, um uns gegenseitig zu umarmen, zusammenzuarbeiten und einen geordneten, nachhaltigen und unumkehrbaren demokratischen Übergang zu sichern.
4: Ordenada y sostenible.
3: Ihr siebter Einreiseversuch Ende September scheiterte erneut. Ihr Umfeld macht politische Blockaden dafür verantwortlich. Bei einer Rückkehr droht ihr Haft. Wie groß ihr Rückhalt in der Bevölkerung ist, zeigen regelmäßig Demonstrationen. Ich glaube, niemand außer Machado verfügt über die moralische, ethische und souveräne Autorität. Machado ist noch immer die Figur, die bei einer demokratischen Wahl die Mehrheit der Stimmen bekommen könnte. Doch auf Wahlen warten die Venezolaner bisher vergeblich. Auch weil der Druck von Trump fehlt, den Machado mit ihren Schmeicheleien von sich überzeugen wollte.
0: Aber anscheinend nicht konnte.

0: Jenny Barke ist unsere Korrespondentin für Südamerika. 8:09. Wir sind heute früh immer wieder gedanklich in Berlin, auch mit unserer Medienschau. Die Linke hatte ja Erfolg bei der Wahl mit dem Thema bezahlbares Wohnen. Und die Medienschau handelt heute davon, ob sie wirklich eine Koalition zustande kriegen könnte mit SPD und Grünen. Sehr umstritten. Wir nehmen, was das Thema Wohnen angeht, eine ähnliche Stimmung war in vielen Großstädten Europas. Und es fällt besonders auf in Spanien. Da gehen seit Wochen Menschen auf die Straße im Protest gegen exorbitante Mietpreise. Nicht nur in Madrid. Unser Korrespondent zählt an die 50 Städte, in denen Wohnungsnotstand Tausende so beunruhigt, dass sie rausgehen. Das Ganze emotional nochmal aufgeheizt, seit die Symbolfigur dieser Not gestorben ist. Mari Carmen Abascal, das war gestern einer der intensivsten Momente bei der Kundgebung in Madrid.
1: Als vor dem Haus, in dem Mari Carmen Abascal 71 Jahre lang gewohnt hat, ein Chor in El Pozo María Luisa singt, bekommt der Trauermarsch endgültig einen fast religiösen Abschluss. Unzählige Grablichter liegen auf dem Boden, davor Fotos der am Mittwoch im Krankenhaus gestorbenen Rentnerin. In dem alten asturianischen Arbeiterlied berichtet ein Bergarbeiter seiner Frau vom Tod seiner Kumpel in der Mine. So andächtig geht es nicht den ganzen Abend zu. Mari Carmen lebt, der Kampf geht weiter, skandieren die rund 20.000 Demonstrierenden auf dem Trauermarsch quer durch die Madrider Innenstadt. Auch Laura ist davon überzeugt, dass Mari Carmen an den Folgen der Zwangsräumung gestorben ist. Sonst wäre das nicht passiert. Das war entscheidend für diese Verschlechterung ihrer Gesundheit. So etwas macht jeden fertig, egal in welchem Alter. Aber mit 87 ist das natürlich noch viel schlimmer. Ein Mietvertrag ist in Spanien in der Regel auf 5 Jahre befristet. Läuft er aus, kann ein Vermieter die Miete unbegrenzt erhöhen. Ein Gesetz von 2023 sieht zwar eine Mietpreisbremse vor, doch die konservativ regierten Regionen wenden das Instrument nicht an. Das wird sich ändern, sagt Anna überzeugt, mit Freund und Hund am Trauermarsch teilnimmt. So kann es nicht weitergehen. Das ist doch bei vielen sozialen Errungenschaften ähnlich gewesen. Erst kommt es zur Tragödie, das berührt die Menschen emotional, sie gehen auf die Straße. Jetzt sind die Leute sehr betroffen. Ich glaube, dieser Protest ebbt nicht einfach so ab. Es muss sich etwas ändern. Die Demonstrierenden richten ihren Protest nicht nur gegen Spaniens Konservative, sie rufen auch: Wo ist die linke Regierung? Die Sozialisten regierten ja bereits seit 8 Jahren zusammen mit kleineren linken Parteien. Immerhin, Spaniens Regierung hat Dekrete erlassen, die Zwangsräumungen in den meisten Fällen für die nächsten Jahre aussetzen und Mietverträge verlängern. Und Ferienwohnungen sollen jetzt mit 10% Mehrwertsteuer besteuert werden, hat Marta erfahren, die vor dem ehemaligen Haus Mari Carmens steht. Auf meine Tampons zahle ich Mehrwertsteuer und die sind ziemlich teuer. Warum werden Ferienwohnungen dann nicht besteuert? Eine Ferienwohnung ist schließlich kein Grundbedarf wie ein Tampon. Das hat mich wirklich überrascht. Die linken Parteien hoffen, dass die Mieterproteste ihre Anhänger mobilisieren und sie an der auf Ende November vorgezogenen Parlamentswahl teilnehmen. Konservative und Ultrarechte sehen sich beim Thema Mieterschutz dagegen in der Defensive. Sie werfen den Linken jetzt vor, Mari Carmens Tod zu instrumentalisieren. Dabei gehörte sie schon Jahre vor ihrem Tod der Bewegung gegen Zwangsräumungen an. Daran erinnert Alicia del Rio, die Sprecherin der sogenannten Mieterinnengewerkschaft, zum Ende des Gedenkens an Mari Carmen Abascal im Madrider Zentrum. Wir liegen heute am Boden, aber wir sind dankbar für das, was du uns gelehrt hast. Auf immer, Compañera Mari Carmen. Du bist Teil der Familie dieser Gewerkschaft.
0: Und dann merken wir, wie solche menschlichen Einzelschicksale plötzlich zum großen Politikum werden können, weil eine ganze Gesellschaft merkt, hier hat sich etwas Entscheidendes getan. Das wird den Wahlkampf in Spanien dominieren, so wie es ihn in Berlin auch dominiert hat, dieser Wohnungsnotstand. Hans-Günther Kellner ist unser Reporter. Das gehört zum Morgenbriefing in WDR 5 mit dem Morgenecho, dass wir nicht nur auf die Weltzusammenhänge schauen und auf große politische Entscheidungen, sondern auch immer wieder in den Alltag gehen. Und der ist für viele Menschen in dieser Phase des Jahres geprägt von der Suche nach einem bezahlbaren Auto. Im Schnitt gehen über den Tisch für einen Gebrauchtwagen, wirklich, 18.000 Euro. Da sagen viele Leute, das kann ich mir nun gar nicht leisten. Ich suche ganz gezielt nach was Preiswerterem. So um die 5.000, das ist was Passendes, um über den Winter zu kommen, nachdem ich in diesem heißen Sommer mit meinem E-Bike klargekommen bin. Nur ist das dann wirklich ein Schnäppchen? Das haben unsere Kolleginnen und Kollegen aus der Verbrauchsredaktion mal sehr intensiv durchgecheckt.
2: Der Versuchsaufbau in unserer Stichprobe? 3 Gebrauchtwagen für jeweils maximal 5.000 Euro Kaufpreis finden. Die Angebote haben wir vorab online rausgesucht. Alles inhabergeführte kleinere Gebrauchtwagenhändler. Unser Team gibt sich vor Ort als potenzielle Kundschaft aus. Gedreht wird mit versteckter Kamera. Um herauszufinden, ob die Gebrauchtwagenhändler korrekte Angaben machen zu Zustand und etwaigen Reparaturen der Autos, lassen wir die Wagen von einem Sachverständigen begutachten. So ein Check kostet für Kunden mindestens 90 Euro und dauert etwa eine Dreiviertelstunde, etwa bei TÜV, Dekra oder einer freien Werkstatt. Los geht es mit einem Fiat 500 zum Preis von 4.490 Euro. Der Händler spricht ein paar Schrammen an, weitere Schäden gebe es nicht. Das sieht Jörg Ehlers vom TÜV Nord anders. Er entdeckt sofort eine defekte Klimaanlage, außerdem im Motorraum.
3: Also dieses Bauteil hier oben, das ist der Ventildeckel. Und hier ist eine Dichtung dazwischen. Und wie man da unten sieht, ist da schon ein bisschen Öl, was sich angesammelt hat. Also so, dass man davon ausgehen kann, dass tatsächlich die Dichtung da nicht mehr einwandfrei ist.
2: Auf der Hebebühne fallen ihm weitere Mängel auf. Erneuert werden müssten Auspuff, Bremsen und Hinterachsen, so Ehlers.
4: Also hier ist der Endschalldämpfer durchgerostet. Die Hinterachse hat starke Korrosionsschäden. Die Hauptuntersuchung hätte eigentlich gar nicht bestehen dürfen.
2: Mit diesen Befunden konfrontiert, sagt der Gebrauchtwagenhändler, der anonym bleiben möchte, er hätte mit dem Käufer noch gemeinsam in die TÜV-Papiere geschaut und ihm die Mängel erklärt. Und
5: man muss auch sagen, bei diesen TÜV-Prüfern ist auch so, der eine sieht das, hat so ein Faible für Rost, der andere hat für Lichter. Also die sind auch sehr unterschiedlich. Aber ich kann Ihnen garantieren, dass der 100% TÜV-fähig ist, weil ich den danach noch mal geprüft habe.
2: Ein zweiter Gebrauchtwagenhändler lehnt es ab, den Wagen, einen Opel Astra für 5.000 Euro, vorab von einem unabhängigen Sachverständigen prüfen zu lassen. Dies sei aus zeitlichen Gründen nicht möglich. Jörg Ehlers vom TÜV Nord sagt, dann lieber Finger weg. Denn die Möglichkeit, den Wagen vorm Kauf professionell checken zu lassen, sollte immer bestehen. Bei einem dritten Gebrauchtwagenhändler mit einem Opel Meriva für 3.990 Euro bemerkt Jörg Ehlers instandgesetzte Schäden an rechter Tür, Heck und Aufprallträger. Und eine gebrochene Feder vorne links.
3: Das ist definitiv gravierend. Da muss sofort gehandelt werden in dem Moment dann, wenn er wieder am Straßenverkehr teilnehmen soll.
2: All das hatte der Verkäufer zuvor nicht erwähnt. Dessen Chef, der Inhaber des Autohauses, räumt später schriftlich ein, vom Unfallschaden am Heck nichts gewusst zu haben.
6: Bekannt war mir lediglich eine Beschädigung bzw. Delle an der hinteren Tür mit einer Länge von etwa 30 Zentimetern. Diese Beschädigung wurde von uns repariert.
2: Wichtig zu wissen, ein Autohändler ist nur zu einer fachmännischen äußeren Besichtigung verpflichtet. Als Kaufinteressent sollte man deswegen nachfragen, wie umfangreich das Auto vorab auf Schäden untersucht wurde oder so eine Überprüfung selbst beauftragen. Fazit: Ein Gebrauchtwagencheck kann sich lohnen. Er kostet vergleichsweise wenig, dauert nicht lange und schafft Sicherheit.
0: Wiebke Nielsen.
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14: Die Nachrichten mit Detlef Dickmann. Guten Morgen. Der Führerschein soll deutlich günstiger werden. Das Ziel hat die Bundesregierung schon länger, jetzt hat Verkehrsminister Bilger Zahlen genannt. In der Zeitung Die Welt sagte er, in Zukunft sollen Fahrschülerinnen und Fahrschüler mehrere hundert, im besten Fall 1.000 Euro sparen. Markus Meyer-Gehlen sagt, wie viel der Führerschein aktuell kostet.
15: Im Moment sind es im Schnitt 3.400 Euro. Das heißt, wenn jetzt der perfekte Fall eintritt und das wird wirklich 1.000 Euro günstiger, dann wäre das schon eine deutliche Erleichterung. Aber da müssen wir mal abwarten, ob das realistisch ist. Bilger sagt auch selber, es gibt da große regionale Unterschiede. Also klingt so, als ob die meisten jetzt nicht mit ganz so viel Ersparnis rechnen können. Erreichen will Bilger das mit mehr digitalem Unterricht, weniger vorgeschriebenen Elementen wie Nachtfahrten und dass man zum Beispiel mit Familienangehörigen übt. Die Führerscheinreform muss noch vom Bundestag und vom Bundesrat beschlossen werden.
14: Die Schülerproteste in Frankreich scheinen Wirkung zu haben. Die Schüler fordern unter anderem mehr Geld für Bildung, modernere Schulen und dass weniger Unterricht ausfällt. Jetzt hat die Politik eine schnelle Maßnahme angekündigt. Annika Honneff berichtet.
16: Es soll bald 3.000 Vertretungslehrer mehr geben. Eine Software soll erkennen, an welchen Schulen in Frankreich diese Lehrerinnen und Lehrer am dringendsten gebraucht werden. Der Bildungsminister sagt, dass über 100 Gymnasien auf jeden Fall Bedarf haben. Bei 400 sei es so auf der Kippe. Seit Wochen gibt es Proteste in Frankreich, teilweise friedlich. Teilweise sammeln sich aber auch Jugendliche in schwarzen Klamotten und blockieren zum Beispiel Schulen. Aber die französische Polizei geht auch mit Gewalt gegen die Proteste vor. Gestern setzte sie wieder Tränengas und Wasserwerfer ein.
14: Ein KI-Programm des US-Unternehmens OpenAI hat im Juni in Australien das wichtigste Gesundheitsportal des Landes gehackt und 3 weitere Regierungswebseiten angegriffen. Darüber informiert hat OpenAI die australische Regierung allerdings erst 3 Monate später. Die Regierung hat OpenAI und das Unternehmen Anthropic daraufhin vorgeladen. Jennifer Johnston berichtet.
17: Während interner Trainings hätten die KI-Modelle auf australische Regierungsseiten in einer Weise zugegriffen, zu der sie nicht angewiesen waren. Das hätte nicht passieren dürfen und das Unternehmen hätte die australische Regierung schneller darüber informieren müssen, so der Chefstratege von OpenAI, Jason Kwon. Ein Vertreter des Konkurrenten Anthropic sagte, er gehe nicht davon aus, dass ihre KI in australische Regierungssysteme eingedrungen sei. Beide US-Unternehmen versuchten in der Anhörung das Vertrauen der australischen Bevölkerung zurückzugewinnen. Sie warten derzeit auf Genehmigungen für den Bau großer Rechenzentren in Australien.
14: Weitere Meldungen jetzt im Überblick. In den USA soll es erstmals seit 90 Jahren wieder eine öffentliche Hinrichtung geben. Das Verteidigungsministerium hat angekündigt, dass man sich die Erschießung eines Verurteilten live im Stream anschauen können wird. Der Mann hatte 2009 auf einer Militärbasis 13 Menschen getötet. Zehntausende Menschen haben in Spanien an die 87-jährige Mari Carmen erinnert, die aus ihrem Zuhause vertrieben wurde und kurz darauf starb. Dabei haben die Menschen auch gegen Zwangsräumung und Wohnungsnot demonstriert. Die Frau konnte ihre Miete nicht mehr zahlen, als die erhöht wurde. Daraufhin wurde sie aus der Wohnung geworfen. Das hat in Spanien Proteste ausgelöst. Die Formel 1 plant offenbar, wieder Rennen in Afrika auszutragen. Medien berichten, dass Ruanda den Zuschlag bekommen hat. Demnach soll die Formel 1 frühestens ab 2030 in dem ostafrikanischen Land fahren. Menschenrechtler kritisieren unter anderem, dass in Ruanda Regierungsgegner verfolgt wurden.
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14: Heute erscheint das erste Kinderbuch von Komiker Otto Waalkes. Darin geht es um Stärken und Schwächen und darum, dass Anderssein kein Nachteil sein muss. Sarah Mörchen, WDR Kultur.
18: Das Buch heißt Karl, der kleine Ottifant, ein Rüssel wie kein anderer. Im Mittelpunkt steht der junge Elefant Karl, der wegen seines zu langen und verknoteten Rüssels von seiner Herde unterschätzt wird. Auf seiner Reise durch Dschungel und Steppe zeigt sich aber, dass genau diese Besonderheit nützlich ist und ihm hilft. Die Geschichte soll Kindern vermitteln, dass vermeintliche Schwächen auch zur Superkraft werden können. Der 78-jährige Otto Waalkes hat das gereimte Buch geschrieben und auch selbst illustriert. Parallel dazu erscheint ein Hörspiel mit und von ihm. Das Buch richtet sich laut Verlag an Kinder ab 4 Jahren.
14: Das Wetter in Nordrhein-Westfalen. Es wird heute stark bewölkt, überwiegend regnerisch und verbreitet sehr windig, teils auch mit stürmischen Böen. Dabei herbstlich frisch in Gummersbach 10 Grad, in Euskirchen 13 und in Meerbusch 14 Grad. Das Wochenende wird windig und wechselhaft mit einem Mix aus Wolken und Sonne und ein paar durchziehenden, teils gewittrigen Schauern bei maximal 16 Grad. In der neuen Woche wird es mit bis zu 20 Grad wieder etwas wärmer. Das war WDR aktuell. 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A3 Köln Richtung Oberhausen zwischen Dreieck-Langenfeld und Kreuzhilden, 4 Kilometer stockender Verkehr. A4 Köln Richtung Aachen zwischen Dreieck-Heumer und Kreuzköln Süd, 3 Kilometer stockender Verkehr. A40 Duisburg Richtung Essen zwischen Mülheim-Winkhausen und Essen-Zentrum, 10 Minuten plus 3 Kilometer stockender Verkehr. A40 Dortmund Richtung Duisburg. Zwischen Dreieck Bochum West und Dreieck Essen Ost 20 Minuten plus 9 Kilometer Stau wegen Bergungsarbeiten. Zum Schluss A448 Südumfahrung Bochum zwischen Dreieck Bochum West und

0: Bochum-Weidmar. 10 Minuten plus, 4 Kilometer Stau. Dort ist wegen Bauarbeiten nur ein Fahrstreifen frei.
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2: Ihr gut sortierter Start in den Tag, wie Sie es jeden Werktag haben können. Ich bin Uwe Schulz. Um 11 erfahren wir, wer den Friedensnobelpreis bekommt. Wir nutzen den Anlass, auf frühere Empfänger zu gucken. Waren heute früh schon in Venezuela. Wer weiß noch, was aus der Frau geworden ist? Erfahren Sie hier. Der Friedensbote 2019, noch eine schwierigere Figur. Abiy Ahmed gefeiert für die Aussöhnung mit Eritrea. Und Monate später wird er zum Kriegsherrn gegen eine ethnische Minderheit an der Grenze zu Eritrea. Die ganze tragische Geschichte in einer Viertelstunde. Und direkt danach die Medienschau zur Entscheidung von Grünen und SPD in Berlin. Ja, lass es uns sondieren, ob es zu einer Koalition kommen könnte mit der Linken. Womit wir mittendrin sind in einem Streit, wie weit denn nun die polarisierten Gruppen in Deutschland miteinander gleichzusetzen wären. So wirkt die Diskussion im Moment, als wäre eine Linke, die Regierungsverantwortung bekäme in Berlin, gleichzusetzen mit dem, was wir in Sachsen-Anhalt erlebt haben. Vor 3 Tagen das erste Parlament in Deutschland, das einen Präsidenten aus der AfD an die Spitze gewählt hat. Emanuel Richter ist hier als Politikwissenschaftler an der RWTH Aachen. Guten Morgen.
3: Guten Morgen, Herr Schulz.
2: Haben Sie auch den Eindruck? Suggestivfrage. Wir erleben gerade fröhliche Urstände beim Thema Hufeisentheorie. Links und rechts, beide gleich gefährlich für die freiheitlich-demokratische Grundordnung.
3: Naja, das würde ich ein bisschen differenzieren. Also die AfD halte ich schon für bedrohlicher als die Linke. Und wir erinnern uns daran, die Linke hat ja auch schon mal einen Ministerpräsidenten gestellt in Thüringen. Allerdings ist die Berliner Linke sehr viel bunter, sehr viel in Teilen radikaler. Das hängt von den Ortsverbänden, von den Stadtteilen von Berlin ab. Also insofern muss man sagen, dass man da ein bisschen noch abwarten muss. Und ich ehrlich gesagt ziehe die Koalition noch gar nicht, weil es sind zwar jetzt Sondierungen geplant, aber bei der SPD zum Beispiel wird es eine Mitgliederbefragung geben und ob die Mitglieder der SPD dieser Koalition zustimmen werden, das halte ich noch für fraglich. Also alles ist noch offen.
2: Ich habe Ihren Politologie-Kollegen von der FU Berlin sagen hören, es sei nun mal kein Vergleich zulässig zwischen einem Landesverband, der als gesichert rechtsextrem gilt in Teilen, in Sachsen-Anhalt, und einer Partei, die nur in Teilen antisemitische, extremistische Tendenzen ausgeprägt habe. Trotzdem muss es doch irritieren, wenn du eine Vorsondierung anstrebst, in der zum Beispiel zu klären ist, zur organisierten Kriminalität bewahren wir aber mal schön Distanz. Das wirkt schon merkwürdig, oder?
3: Ja, das wirkt in der Tat merkwürdig und da reibt man sich die Augen und fragt sich, was ist da los? Also, dass die Abgrenzung zu kriminellen Vereinigungen selbstverständlich ist, das ist eigentlich die Voraussetzung des Wirkens einer Partei. Also insofern finden da schon ganz merkwürdige Dinge statt. Und wie gesagt, man reibt sich die Augen und wundert sich und wartet gespannt ab, wie das weitergeht.
2: Ich würde gerne einmal noch auf das, was am Dienstag sich in Magdeburg ereignet hat, zurückkommen. Es war völlig klar, das Bündnis Sarah Wagenknecht, so wie es zwischenzeitlich hieß, wird einem AfD-Kandidaten nicht die Stimmen versagen. Trotzdem, als dann die Summe der Pro-Stimmen dastand, war klar, es müssen noch 4 andere als aus der AfD und der BSW-Fraktion für den Kandidaten der AfD gestimmt haben. Und die Zeigefinger deuten auf die CDU. Und dann hören wir den Parteivorsitzenden sagen:
4: Ich will uns alle vor voreiligen Schlussfolgerungen warnen. False-Flag-Operationen gibt es nicht nur militärisch, die gibt es auch politisch. Und deswegen vorsichtig mit voreiligen Schlussfolgerungen. Wir haben es hier mit mindestens 2, im Sachsen-Anhaltinischen Landtag 3 Gruppierungen zu tun, die alles tun, um den Zusammenhalt in unserer Demokratie zu unterminieren. Alles. Und ich traue denen auch alles zu.
2: Die Frage würde ich gerne zuspitzen, was er seinem eigenen Landesverband, der Fraktion der CDU in Sachsen-Anhalt, zutraut. Kann er sicher sein, dass es seine Partei

0: Kolleginnen und Kollegen nicht waren?
1: Also ich würde es ehrlich gesagt genau umgekehrt sehen. Es ist ziemlich sicher, dass diese Stimmen, die zugestimmt haben dem neuen Vorsitzenden des Landtags, dass diese Stimmen aus der CDU kamen. Denn wenn wir die Entwicklung der letzten Tage beobachten, dann sehen wir ja, dass es in dieser Fraktion, in der CDU-Fraktion in Sachsen-Anhalt gehörig rumort und dass es dort verschiedene Gruppierungen gibt, dass einige Abgeordnete sogar erwägen, aus der Fraktion oder vielleicht sogar aus der CDU auszutreten, weil sie eben vermuten, dass Kollegen oder Kolleginnen von ihnen für diesen AfD-Kandidaten gestimmt haben und sich dann empören und sagen, nee, also das geht nicht, die Brandmauer soll stehen. Von daher würde ich sagen, es ist der Verdacht sehr nahe, liegt sehr nahe, dass das CDU-Abgeordnete waren. Und das ist natürlich verheerend auch für den jetzt Fraktionsvorsitzenden Sven Schulze und noch amtierenden Ministerpräsidenten, der ist eigentlich massiv beschädigt.
0: Wollen wir zum Schluss eine Frage, die jetzt immer wieder auftaucht als vermäßigender Vorschlag, noch kurz besprechen? Viele sagen inzwischen, Leute, wir können uns nicht ständig an Gesinnung abarbeiten. Wir bleiben jetzt bei den Sachthemen und entscheiden je nach Beschlussvorlage, wie die Mehrheiten zustande kommen. Ist das für Sie eine verheißungsvolle Idee?
1: Naja, das hat man ja zum Teil in der Vergangenheit schon praktiziert, dass man irgendwie sagt, wenn es gute Vorschläge gibt, dann kann man sich denen anschließen. Aber was ich für viel problematischer halte, und das haben wir ja gerade angesprochen, ist eben diese Mitwahl von extremen Kandidaten für herausgehobene Ämter auf Landesebene. Und das ist für mich das deutlichste Einreißen einer Brandmauer. Und das setzt am Ende natürlich auch den Bundes-CDU-Vorsitzenden Friedrich Merz unter Druck. Denn es ist ganz offenkundig, dass die Partei im Hinblick auf das Verhältnis zur AfD nicht mehr eine einheitliche Position und Meinung vertritt. Und Merz hatte ja immer die Parole ausgegeben, die Brandmauer steht und da gibt es kein abweichendes Verhalten. Und eben Sven Schulze hatte das auch bestätigt. Und es zeigt sich, das ist nicht der Fall. Also die Vorsitzenden schätzen ihre Partei und das Verhalten ihrer Abgeordneten falsch ein. Und das ist ein Erdbeben innerhalb der CDU, das irgendwie noch nicht zu Ende ist und das vermutlich am Ende auch zu personellen Konsequenzen führen wird.
0: Sagt der Politikwissenschaftler an der RWTH Aachen, Emanuel Richter, im Gespräch mit dem WDR5 Morgenecho. Sie klingen so, wir haben nur noch 15 Sekunden, als hielten Sie es für möglich, dass im Dezember mit den Stimmen von CDU-Fraktionsangehörigen Ulrich Siegmund AfD-Ministerpräsident wird.
1: Das könnte passieren und das ist in der Tat relativ naheliegend, wenn man sich jetzt die Zahlenverhältnisse ansieht. Ja, tatsächlich.

0: Nate Amos, stammt aus Vermont, ist dann nach New York gegangen und hat ein Projekt aufgelegt mit einem echt bizarren Namen. This is Lorelei. Billy Came Back ist eine der Singles, die dabei rausgekommen sind. Wir sind heute früh immer wieder mit den Bildern befasst, die uns aus spanischen Städten erreichen, schon seit Tagen. Kundgebungen, auch gestern Abend wieder, gegen die wuchernden Mietpreise. Die ausgeprägteste Bewegung nach wie vor in Madrid. Sie erinnern sich an Maria del Mari Carmen, die gestorben ist über den Streit um ihr Wohnrecht, nachdem die Miete so drastisch erhöht war und dann der Vermieter gesagt hat, nach langen Protesten, okay, wir wollen einmal eine Ausnahme machen. Aber sie hat das leider dann nicht überlebt, diesen Streit, ist geschwächt außerhalb ihrer Wohnung gestorben. Wir merken nicht nur in dieser Metropole, sondern ja auch in Berlin, wie zentral diese Frage ist, auch für die Demokratie, auch hier in Deutschland.
1: Dass genug Wohnraum für alle da ist, ist, finde ich, eines der wichtigsten Themen gerade.
2: So wie diesen beiden geht es vielen. Das Thema Wohnen hat bei den meisten einen hohen Stellenwert, teilweise sogar.
3: Ganz hohen. Ich möchte in bestimmten Gegenden wohnen und ich möchte in bestimmten Umweltzonen wohnen. Das heißt, nahe einer Stadt, um am Leben teilzunehmen, aber auch nah genug am Wald und an Wiesen, um spazieren gehen zu können.
4: Also ein sehr großes, ich bin Studentin und ich wohne gerade noch im Studentenwohnheim, aber muss halt jetzt auch in einem Jahr da raus und irgendwie versuchen, an Wohnraum zu kommen. Und so, die Regel ist ja irgendwie in Köln, dass man da nur rankommt, wenn man irgendwelche Leute kennt, die dann wieder die Leute kennen und so. Und das ist halt total schade, vor allem für Leute, die gerade erst nach Köln kommen oder vor allem auch generell Großstädte. Und
5: Schon einen großen Stellenwert, weil man ja außerhalb der Arbeit und der Freizeit dann doch viel Zeit zu Hause verbringt. Also so die Basis von allem ist.
1: Also ich würde sagen, es spielt eine riesige Rolle.
6: Sehr große Rolle.
1: Es ist ja irgendwie maßgeblich so essentiell,
6: ist halt
1: Lebensbestandteil.
6: Da, wo so das Leben stattfindet, ist ein großes Teil.
5: Ja. Also ich hätte jetzt eigentlich schon eine Wohnung ziehen sollen. Es hat ewig lang nicht geklappt. Davor habe ich ewig lang keine gefunden. Jetzt war da ein Rohrbruch. Das heißt, ich muss jetzt wieder suchen. Da kann man eigentlich immer locker so 3 Monate einplanen. Ja, und es ist schon stressig.
2: Einige gehen für das Wohnen auch über ihre Schmerzgrenze hinaus, egal ob freiwillig oder unfreiwillig.
7: Ich selber mache das gerade. Ich zahle wesentlich mehr, als ich woanders zahlen würde, um da bleiben zu können, wo ich wohne. Aber das ist ja auch eine Frage von Privilegien.
5: Keine Ahnung, irgendwo ist ja auch eine Grenze, so mit Gehalt und so. Und ich habe auch schon so meine Vorlieben, wo ich gern wohnen würde und so natürlich. Aber ja, also ich habe auch schon mehr für eine Wohnung oder für ein WG-Zimmer gezahlt, als ich eigentlich wollte, damit ich was zum Wohnen habe.
2: In Spanien zentrales Thema im Wahlkampf und auch für die Menschen in Köln längst politisch.
8: Ich wohne in einer Wohnung, von der ich weiß, dass die Miete zu teuer ist und ich kann nichts unternehmen, ohne sie zu verlieren. Und das ist eine Erpressbarkeit, die sollte nicht gegeben sein. Und ich würde definitiv auch eine Partei wählen, die sich für besseren Wohnraum einsetzt.
9: Es hängt immer davon ab, welche Partei dafür Werbung macht, ne? Und das ist ja nicht glaubwürdig. Welche Partei will das hinkriegen, ne?
5: Es wäre jetzt nicht allein der Grund, warum ich eine Partei wählen würde, aber ich finde es auf jeden Fall gut, wenn Parteien sich dafür einsetzen, dass man grundsätzlich dafür sorgt, dass Wohnraum geschaffen wird und die Wohnungslage für die Menschen besser wird. Also berücksichtigen würde ich das auf jeden Fall, ja.
2: Wohnen, ein Thema, das alle angeht und wo sich alle einig sind, dass etwas passieren muss.
0: Nicht nur im Rheinland, wo Philipp Wegmann für uns Stimmen eingesammelt hat. 9:09. Jürgen Vogt ist hier aus der Wetterredaktion. Du hast, als wir uns Montag unterhalten haben, gesagt, Leute, da kommt Regen. War es denn wenigstens reichlich?
10: Naja, teilweise bis zu 40 Liter in so einem Streifen vom Selfkant über das westliche Ruhrgebiet bis in den Norden von OWL. Da gab es eben diese 40, teilweise 42 Liter Regen pro Quadratmeter. Das ist fast ein Drittel dessen, was gemittelt im gesamten Sommer in Nordrhein-Westfalen gefallen ist. Das heißt, ein bisschen Entspannung da. Das heißt, die Scheibenwischerproduzenten werden erleichtert aufgestöhnt haben, dass sich endlich mal wieder was tut in Sachen Regen. Heute höchstens 15 Grad die Temperatur und es ist auch wieder aus den Niederlanden so ein Regenband zu uns reingezogen. Meistens ganz schlapper Regen, das heißt keine großen Mengen, aber es wird den Tag über eher grau in grau bleiben mit ein paar Pausen dazwischen. Windig wird es werden, teilweise mit stürmischen Böen, vor allem in den Höhenlagen. Und das Wochenende dann, so als kleiner Ausblick schon mal, ein gar nicht so unfreundlicher Mix aus Wolken und Sonne, einzelnen durchziehenden Schauern und Höchsttemperaturen von 16, vielleicht 17 Grad.
0: Jürgen Vogt, als Meteorologe heute auch verantwortlich für die Auto-Erstausrüster und deren Konjunkturaussichten. Ich danke dir schon wieder.
10: Gerne.

0: Friedensnobelpreis. Gegen 11 werden wir erfahren, wer die Ausgabe 2026 in Empfang nehmen darf, was uns dazu bringt, nochmal zu fragen, wie frühere Preise sich eigentlich ausgewirkt haben. Und da fällt einer als umstrittenster Empfänger auf in Äthiopien. Abiy Ahmed galt als großer Versöhner zwischen seinem Land und dem Nachbarn Eritrea. Und wenige Monate später beginnt er einen neuen Krieg in der Grenzregion in der Provinz Tigray, der bis heute nicht enden will.
1: Soldaten mit geschulterten Gewehren lassen sich auf hupenden Pickup-Trucks durch die Straßen von Mekele fahren, der Provinzhauptstadt von Tigray. Es sind Kämpfer, die mit der äthiopischen Regierung verbündet sind, wie die Bilder der Nachrichtenagentur AP zeigen. Zusammen mit Soldaten der äthiopischen Armee feiern sie die Rückeroberung der wichtigen Stadt. Nach Angaben eines Kommandanten der sogenannten Tigray Peace Force setzten sie Drohnen als Waffen ein, um Gebiete in der Region Tigray zurückzugewinnen. Die äthiopische Regierung führt mit uns zusammen Drohnenangriffe durch, bis unser Staat frei ist von den Gegnern. Auf der Gegenseite kämpft die sogenannte Volksbefreiungsfront von Tigray. Eine Miliz, von der es heißt, dass sie vom Nachbarland Eritrea und von mehreren bewaffneten Oppositionsgruppen unterstützt werden soll. Ihr Ziel? Die Vorherrschaft über die Region Tigray und den Sturz der äthiopischen Regierung von Ministerpräsident Abiy Ahmed. Vor einigen Tagen hat sich diese Miliz nach eigenen Angaben vorübergehend aus der Provinzhauptstadt Mekele zurückgezogen. In diesem Konflikt geht es im Kern um die Kontrolle über die Region Tigray im Norden Äthiopiens. Ein Kampf zwischen regionalen Machthabern auf der einen Seite und der äthiopischen Zentralregierung auf der anderen Seite. Ende September eskalierten die Kämpfe, noch immer ist die Situation sehr angespannt. Erst vor 4 Jahren endete in Tigray ein Krieg, bei dem mehr als 600.000 Menschen getötet wurden. Doch das Friedensabkommen war seither brüchig. Beobachter warnen, die zunehmende Gewalt in Tigray könnte schwerwiegende Folgen haben für Frieden und Stabilität in der gesamten Region. Verschärft wird diese Situation noch durch die zunehmenden Spannungen zwischen Äthiopien und dem kleinen Nachbarland Eritrea. Eritrea war früher ein Teil von Äthiopien, hatte sich 1993 aber für unabhängig erklärt. Seitdem ist Äthiopien ein Binnenland ohne Zugang zum Meer. Das will der äthiopische Ministerpräsident Abiy Ahmed ändern. Für mehr Handel kündigte er an, sich für einen äthiopischen Hafen einzusetzen. Äthiopien kann ohne Zugang zum Meer auf Dauer nicht existieren. Nach dem Prinzip von Geben und Nehmen werden wir daran arbeiten, dass Äthiopien einen Zugang zum Meer bekommt. Der äthiopische Ministerpräsident Abiy Ahmed hatte 2019 den Friedensnobelpreis verliehen bekommen für seine Bemühungen zur Lösung des Grenzkonflikts zwischen Äthiopien und Eritrea. Er galt als Reformer, setzte sich für eine liberalere Wirtschaft ein und ließ politische Gefangene frei. Heute wird Abiy Ahmed von vielen kritischer gesehen, weil es nicht schafft, das Land zu befrieden. Sollte zwischen Äthiopien und Eritrea ein Krieg ausbrechen, besteht die Gefahr, dass auch die strategischen Partner beider Länder mit hineingezogen werden könnten. Darunter Ägypten, Sudan und die Golfstaaten. Besonders Ägypten und der Sudan sind nicht gut auf Ministerpräsident Abiy Ahmed zu sprechen, wegen des äthiopischen Megastaudamms am Nil, der ihnen vor allem in Dürrezeiten große Wasserprobleme bereiten könnte. Beide Länder sind vom Nilwasser abhängig. Eine aufgeladene politische und wirtschaftliche Situation, die das Horn von Afrika ins Wanken bringen könnte.
0: Und die wir nochmal in den Fokus gerückt haben. Erstens, weil wir sowieso so viele Konflikte auf der Welt viel zu selten bespiegeln. Sudan haben wir auch schon erwähnt dort früh. Und weil Karin Mensch nochmal nachgeschaut hat, was ist eigentlich aus dem Friedensnobelpreisträger 2019 geworden? Ein Kriegsherr. 9:04. Wir waren heute früh schon gedanklich in Sachsen-Anhalt mit dem historischen Fakt, dass seit Dienstag ein Landtagspräsident mit Parteizugehörigkeit AfD im Amt ist. Und wir sind dann auch, die Hufeisentheorie lässt grüßen, das diskutieren jetzt viele im selben Atemzug, in Berlin, wo sich Grüne und SPD geeinigt haben mit der Linken. Wir wollen es versuchen mit Sondierungsgesprächen. Bis gestern waren das ja nur Vorgespräche, vor allem um sicherzustellen, dass antisemitische Kräfte sich nicht durchsetzen bei der Linken. Steht in der Vereinbarung mit 8 Spiegelstrichen und Punkt 7 heißt, es könnte sogar darauf hinauslaufen, dass eine Fraktion dann, wenn ein Gutachterkreis gesagt hat, das geht gar nicht mehr, ein Mitglied aus der Partei wirft. Sehr viele Meinungen dazu.
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0: Mit Lisa Rauschenberger, was haben wir denn da an Kommentaren?
2: Wir haben sehr unterschiedliche Kommentare. Nämlich in einigen Medien gibt es geradezu einen Aufschrei. Die Chefredakteurin der Bild-Zeitung, die schlägt einen Bogen zurück zum 7. Oktober 2023. Und sie erinnert daran, wie damals diese Attentate in Israel von einigen Menschen in Berlin mit Palästinensertüchern zum Beispiel und anderen Symbolen gefeiert wurden. Und genau diese gleichen Symbole hat sie jetzt auch nach dem Wahlsieg der Linken beobachtet. Und ja, sie fordert jetzt also SPD und Grüne auf, sagt Nein, verdammt nochmal und in Gottes Namen. Auch der Kommentator der Westdeutschen Allgemeinen Zeitung meint, wer dazu erst etwas vereinbaren muss, wie man mit Antisemitismus in den eigenen Reihen umgehen will, der hat ein Problem. Und der Autor von t-online.de, der kritisiert diesen Kompromiss als faul und wachsweich und er folgert, die Linkspartei ist ihr pro-palästinensisches und in Teilen antisemitisches Wählerklientel offensichtlich wichtiger als die geschichtliche Verantwortung Deutschlands.
0: Eine markante Stimme hast du gefunden, die sagt, doch, ihr könnt gerne Ja sagen.
2: Genau, die sehr linke Zeitung ND, die findet diese Sondierungsgespräche richtig gut. Davon abgesehen gibt es aber schon auch einige Stimmen, die jetzt zwar nicht vollauf begeistert sind, die aber diese Gespräche auf jeden Fall jetzt nicht in Bausch und Bogen verdammen, wie die Zeitungen, die das ganz schlimm finden, die wir eben schon gehört haben. Beispielsweise die Berlin-Korrespondentin des Deutschlandfunks, Claudia van Laak, die empfiehlt, einfach mal ein bisschen Drama aus dieser ganzen Debatte über die Linke rausnehmen.
3: Es besteht weder Grund zur Hysterie noch zur Schnappatmung. Die Hamas wird nicht ins Rote Rathaus einziehen. Die kriminelle Großfamilie Remo nicht die Ledersofas in der Berliner Innenverwaltung besetzen.
2: Die Autorin der Süddeutschen Zeitung hält den drei Parteien zugute, dass sie mit dieser Vereinbarung über Antisemitismus tatsächlich in einem essentiellen Punkt vorangekommen sind. Und der Autor der Jüdischen Allgemeinen geht in eine ganz ähnliche Richtung. Er findet es zumindest mal gut, dass es jetzt ein öffentliches Eingeständnis der Berliner Linken gibt, dass sie ein Problem mit Judenhassern in den eigenen Reihen hat. Und einzelne Punkte dieser Vereinbarung findet er auch sinnvoll. Zum Beispiel, dass der Schutz vor Antisemitismus in die Berliner Verfassung aufgenommen werden soll. Ja, und ob das, was in diesem Papier steht, dann auch Wirklichkeit wird, das kann man Stand jetzt einfach noch nicht sagen, meint er.
0: Zumal ja das bis hierhin alles eher Haltungsfragen waren und die Sachfragen, die einen Koalitionsvertrag tragen müssten, jetzt überhaupt erst anstehen zur Verhandlung. Lisa Rauschenberger mit der Medienschau zur ersten Annäherung zwischen SPD, Grünen und Linken in Berlin.
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5: Es ist 8.30 Uhr. 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
6: Die Nachrichten mit Detlef Dickmann. Guten Morgen.
7: Wir brauchen hier jetzt aber einheitliche Standards zur Sprachförderung, zur Entwicklungsförderung und zur Vorbereitung auch auf die Schule.
6: Bundesbildungsministerin Karin Prien will die Bildungschancen von Kindern verbessern. Sie sagte in der ARD, dass es zum ersten Mal in Deutschland einheitliche Mindeststandards für Kitas geben soll. Das sogenannte Startchancen- und Qualitätsentwicklungsgesetz wird heute im Bundestag diskutiert. Zum Beispiel will Prien, dass spätestens im Alter von 4 Jahren der Entwicklungsstand von Kindern überprüft wird, etwa bei Sprache und mathematischen Grundfähigkeiten.
7: Ich möchte, dass alle Kinder, die es brauchen, eine zusätzliche Förderung erhalten, damit sie überhaupt eine Chance haben, in unserem Schulsystem anzukommen.
6: Dafür will die Bundesregierung auch Kitas in schwierigen sozialen Lagen gezielt unterstützen. Sie sollen mehr Personal bekommen. In den USA soll es erstmals seit 90 Jahren wieder eine öffentliche Hinrichtung geben. Aus dem Verteidigungsministerium hieß es, die Hinrichtung werde live übertragen. Nina Barth, WDR Washington.
8: Eine Hinrichtung in den USA live anschauen, das klingt wie ein Film, aber die USA wollen das tatsächlich machen. Verteidigungsminister Pete Hegseth hat einem rechten Podcaster gesagt, dass der Ver-

0: verurteilte Attentäter von einem Erschießungskommando hingerichtet wird und man dafür sorgen wird, dass die Öffentlichkeit das mitverfolgen kann. Es geht um einen ehemaligen Militärpsychiater. Er hat 2009 auf einem Militärstützpunkt 13 Menschen erschossen und mehr als 30 verletzt. Danach hat er gesagt, er wollte Rache nehmen für die Kriege der USA in der muslimischen Welt. Der Militärstützpunkt damals war Fort Hood in Texas und da soll der Mann auch hingerichtet werden am 3. Dezember.
1: Der NRW-Landtag öffnet heute Abend seine Türen bei der Parlamentsnacht. Zum 80-jährigen Bestehen öffnet der Landtag von 17 bis 23 Uhr. Nadja Baschek, WDR-Landespolitik, erzählt, was auf dem Programm steht.
2: Live-Musik, Tanzshows und Debatten. Es ist ein breites Programm, das Besucherinnen und Besucher heute Abend im Landtag erwartet. Die Fraktionen haben jeweils eigene Programmpunkte vorbereitet. Wer möchte, kann also mit Abgeordneten ins Gespräch kommen oder gleich auf deren Sitzen im Plenarsaal Platz nehmen. Ein Zauberkünstler sorgt für Unterhaltung, es gibt Musik, unter anderem vom WDR-Rundfunkchor, und es werden Gastgeschenke für den guten Zweck versteigert. Zum 80. Geburtstag des Landtags wird außerdem das Gebäude von außen künstlerisch beleuchtet. Dabei bauen sich Muster und Zitate zum Thema Demokratie auf. Besucher können kostenlos und ohne Anmeldung in den Landtag.
1: Weitere Meldungen jetzt im Überblick. In Oslo wird heute verkündet, wer dieses Jahr den Friedensnobelpreis bekommt. Die Auszeichnung ist eine der wichtigsten der Welt. Fast 300 Personen und Organisationen sind nominiert. Aufsehen erregt hatte die Verleihung letztes Jahr. Die venezolanische Oppositionsführerin Machado hatte den Preis bekommen und symbolisch an US-Präsident Trump weitergegeben. Der Bundestag hat beschlossen, dass der sogenannte NIPT-Test für Schwangere überprüft werden soll. Bei der Blutuntersuchung wird zum Beispiel überprüft, ob es Anzeichen für ein Down-Syndrom beim ungeborenen Baby gibt. In vielen Fällen wird der Test von der Krankenkasse bezahlt. Kritiker befürchten, dass er dadurch zu oft eingesetzt wird und es zu mehr Abtreibungen kommt. Die Polizei in Bayern hat einen Mann festgenommen, der gestern Nachmittag zwei Behördenmitarbeiter erschossen haben soll. Der 60-Jährige hatte sich in einem Haus verschanzt. Er wird verdächtigt, zwei Beschäftigte des Landratsamts getötet zu haben. Sie sollten unter anderem kontrollieren, ob der Mann seine Waffen korrekt aufbewahrt. Die Bahn sperrt im Ruhrgebiet eine wichtige Strecke für 3 Wochen. Ab dem Abend fahren keine Züge mehr zwischen Duisburg und Essen sowie zwischen Duisburg und Oberhausen. Bisher gibt es schon Einschränkungen für Regionalzüge, heute kommen noch Fernzüge dazu. Hauptgrund für die Sperrung bei der Bahn sind die Arbeiten am Autobahnkreuz Kaiserberg. Die Straße führt bei Duisburg über Bahngleise.
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1: Das LWL-Museum in Münster sucht Erinnerungsstücke aus gescheiterten Beziehungen. Die Gegenstände sollen im Januar Teil einer besonderen Ausstellung sein. Christian Bongers, WDR Kultur.
4: Fotos, Schlüsselanhänger, Kaffeemaschinen und Actionfiguren. All diese Dinge erinnern ihre ehemaligen Besitzer an das Ende einer Beziehung. Ab Ende Januar ist das kroatische Projekt Museum of Broken Relationships im LWL-Museum Münster zu Gast. Erinnerungsgegenstände und die Geschichten der gescheiterten Beziehungen dazu können ab heute beim Museum anonymisiert eingereicht werden. Bei vorangegangenen Ausstellungen an anderen Orten waren auch skurrile Dinge dabei, zum Beispiel abgeschnittene Dreadlocks, ein schwarzer Dildo oder Flusen aus dem Bauchnabel.
1: Das Wetter in Nordrhein-Westfalen: Es wird heute stark bewölkt, überwiegend regnerisch und verbreitet sehr windig, teils mit stürmischen Böen. Dabei herbstlich frisch, in Lemgo 12 Grad, in Hamm 13 und in Mönchengladbach 14 Grad. Das Wochenende wird windig und wechselhaft mit einem Mix aus Sonne und Wolken und ein paar durchziehenden, teils gewittrigen Schauern bei maximal 16 Grad. Das war WDR aktuell. 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A4 Aachen Richtung Köln zwischen Kreuz Köln-West und Köln-Eiffeltor. Etwa 10 Minuten plus 4 Kilometer stockender Verkehr. A40 Dortmund Richtung Duisburg zwischen Dreieck Bochum-West und Dreieck Essen-Ost. 15 Minuten plus 8 Kilometer stockender Verkehr wegen Bergungsarbeiten. A42 Dortmund Richtung Kamp-Lintfort zwischen Gelsenkirchen-Zentrum und Kreuz Essen-Nord. 4 Kilometer stockender Verkehr. A43 Wuppertal Richtung Recklinghausen zwischen Bochum und Kreuz Herne 10 Minuten plus 4 Kilometer Stau. Und zum Schluss A45 Hagen Richtung Dortmund zwischen Kreuz Hagen und Westhofener Kreuz 10 Minuten plus 5 Kilometer stockender Verkehr.
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5: Ihr Blick auf den Tag und manchmal auch auf das, was die ganze Woche so hergegeben hat, das werden wir gleich angehen. Ich bin Uwe Schulz, indem wir zum Beispiel auf die Frankfurter Buchmesse schauen, die sich langsam neigt, mit der Grundsatzfrage, wenn wir gleichzeitig erleben, dass die Lesekompetenz abnimmt.

0: in der PISA-Studie wieder nachzuhalten. Welche Perspektiven hat dann eigentlich noch ein Buchmarkt mit so einem alten, papiergestützten Medium? Da gucken wir mal intensiver hin in einer guten Viertelstunde. Und so kurz vor der offiziellen Bekanntgabe, wer den Friedensnobelpreis bekommt, 11 Uhr, Oslo, schauen wir, welche Möglichkeiten sich auftun in einem Feld von fast 280 Nominierten. Jetzt gucken wir aber erstmal auf das, was sich historisch in dieser Woche am Dienstag ereignet hat, nämlich, dass ein deutsches Parlament einen Präsidenten aus der AfD bekommen hat, Tobias Rausch, im Landtag Sachsen-Anhalt im ersten Wahlgang in geheimer Wahl. 48 Ja-Stimmen. Es war klar, dass du mit AfD und BSW Abgeordneten auf 44 kommst. Da müssen also noch 4 aus einer anderen Fraktion dazugekommen sein. Und sehr schnell lag der Schluss nahe, das könnten Abgeordnete der CDU gewesen sein, was der Parteivorsitzende aber nicht für so wahrscheinlich halten will.
1: Ich will uns alle vor voreiligen Schlussfolgerungen warnen. False Flag Operationen gibt es nicht nur militärisch, die gibt es auch politisch. Und deswegen vorsichtig mit voreiligen Schlussfolgerungen. Wir haben es hier mit mindestens 2, im Sachsen-Anhaltinischen Landtag 3 Gruppierungen zu tun, die alles tun, um den Zusammenhalt in unserer Demokratie zu unterminieren. Alles. Und ich traue denen auch alles zu.
0: Ja, die Menschen, die wir befragt haben aus Fachkreisen, heute früh noch einen Politologen der RWTH Aachen, sagen, wir trauen es eher der CDU-Fraktion im Landtag Sachsen-Anhalt zu. Anders als Friedrich Merz anscheinend. Wir gehen das jetzt nochmal in Ruhe durch, weil das ja schon ein historischer Moment ist. Oliver Neuroth ist unser Hauptstadtkorrespondent, wird auch nochmal einzelne Sequenzen aus diesem zusammenhängenden Wort von Friedrich Merz zitieren.
2: Der Begriff False Flag kommt aus dem Militärischen und bedeutet wörtlich unter falscher Flagge. Gemeint sind gezielte Täuschungsmanöver. Jemand inszeniert eine Handlung so, dass sie jemand anderem zugerechnet wird. Der Zweck, den vermeintlichen Gegner schlecht zu machen.
1: False Flag Operationen gibt's nicht nur militärisch, die gibt's auch politisch,
2: sagte Kanzler Friedrich Merz in seiner Rolle als CDU-Chef. Konkret als Reaktion auf die Wahl des AfD-Politikers Tobias Rausch zum Landtagspräsidenten von Sachsen-Anhalt am Dienstag. Rausch hatte mindestens 4 Stimmen bekommen, die nicht von seiner Partei oder vom BSW waren, das eine Unterstützung zugesagt hatte. Den Verdacht, es könne sich um CDU-Stimmen gehandelt haben, will Merz nicht stehen lassen.
1: Vorsichtig mit voreiligen Schlussfolgerungen.
2: Mit seiner False-Flag-Bemerkung verdächtigt Merz andere Fraktionen, die der SPD, der Grünen oder der Linken für den AfD-Mann gestimmt zu haben. Kopfschütteln bei Grünen-Chef Felix Banaschak.
3: Dieses wirklich durchschaubare und unwürdige Ablenkungsmanöver, das führt am Ende dazu, dass das Vertrauen in den demokratischen Zusammenhalt weiter sinkt.
2: Banaschak stellt klar, von den Grünen in Sachsen-Anhalt habe niemand für den AfD-Landtagspräsidenten gestimmt. Merz versuche hier ein Problem in seiner eigenen Partei zu einem Problem der demokratischen Mitte zu machen, sagt der Grünen-Vorsitzende. Die CDU wolle den Verdacht von sich selbst weglenken.
3: Ist der helle Wahnsinn, dass Friedrich Merz auf diese Idee kommt.
2: Empörung auch bei der Linken, die der Kanzler ebenfalls indirekt verdächtigt. Parteichefin Ines Schwertner spricht von absolutem Hohn. Sie teilt dem ARD-Hauptstadtstudio schriftlich mit.
4: Merz beschwert sich über Berlin und die Linke, aber er sieht nicht, wie seine eigenen Leute hier einem Rechtsextremen zur Macht verhelfen. Mir macht das persönlich große Sorge.
2: Natürlich kann Friedrich Merz für seinen False-Flag-Verdacht keinen Beweis vorlegen. Die Wahl war geheim. Ebenso wenig kann belegt werden, dass CDU-Abgeordnete für den AfD-Politiker Rausch in Sachsen-Anhalt gestimmt haben. Was allerdings gegen die False-Flag-Theorie spricht. Rausch selbst behauptet, es habe Absprachen mit CDU-Abgeordneten im Parlament von Magdeburg gegeben. Aber das ist nur seine Aussage, kein echter Beleg.
0: Das Morgenecho am Freitag, 20 Minuten vor 9, 3 Wochen, nachdem endlich die Oper in Köln wieder in Betrieb gegangen ist. Wir müssen noch mal drauf zu sprechen kommen, weil das, was so nach Happy Ending klang, jetzt schon wieder so eine kleine Knickfalte bekommt. Uns erreichen Hinweise aus dem Publikum, dass die Plätze für Rollstühle möglicherweise nicht optimal angelegt seien. Also keine Möglichkeit, schnell genug wegzukommen, wenn es brenzlig würde. Habe ich heute früh auch schon mit einer Fachfrau besprochen, die sich nur um Barrierefreiheit in Nordrhein-Westfalen kümmert im Auftrag des Landesgesundheitsministeriums und sagt, von dieser Kritik ausdrücklich hat sie noch nichts gehört, aber es kann durchaus möglich sein, dass auch in Neubauten oder renovierten Bauten noch mal was nachzubessern.

0: wäre. Wir gehen dem Fall nach, aber kommen aufs Große und Ganze, was sich Barrierefreiheit nennt im Alltag. Und bevor Sie sich jetzt täuschen, wie ich manchmal auch beim Nachdenken, das kann uns ja auch bevorstehen, dass wir darauf angewiesen sein werden, selbst wenn wir gut zu Fuß und hellsichtig wären. Vergleich in Europa, da sehen Sie immer Saragossa ganz weit vorne, als Vorbild, Tramnetzwerk zu 100% barrierefrei, Fußgängerzone konsequent stufenlos, Websites und Apps, auch um das Digitale zu erwähnen, zertifiziert für Menschen mit Sehbehinderung oder Hörbehinderung. Stockholm steht immer schon gut da, seit Jahren. Und da gehen wir jetzt hin mit unserer Korrespondentin Silke Hane. Wien, guten Morgen.
1: Guten Morgen.
0: War es heute früh oder gestern Abend ganz intuitiv schon zu merken, warum Wien als Barrierefreiheitsvorbild gilt?
1: Also mir fällt das schon seit längerer Zeit auf. Ich wohne jetzt seit etwas mehr als 4 Jahren hier und es ist in Wien wirklich, wenn man zum Beispiel mit Kinderwagen unterwegs ist oder eben auch mit Rollstuhl, vergleichsweise einfach, finde ich. Also vorher habe ich in Köln gelebt und da fällt es mir einfach im Vergleich auf, zum Beispiel im öffentlichen Nahverkehr, dass man zu fast allen U-Bahn-Stationen mit einem Aufzug hinkommt, dass die meisten Straßenbahnen eben ohne Stufen sind und so weiter und so fort. Und auch in den öffentlichen Gebäuden ist das eben gelebte Praxis, dass das so umgebaut ist, dass man überall eben barrierefreien Zugang hat.
0: Ja. Machen die Wiener selbst ein Thema draus oder ist das so selbstverständlich, dass man genauer hingucken muss, um es überhaupt zu merken?
1: Also ich habe den Eindruck, es ist eben zu einer Selbstverständlichkeit geworden. Vielleicht ist das auch das Besondere, dass, dass eben die Einstellung ist, ja klar, sind wir barrierefrei. Eben wie schon gesagt, an öffentlichen Gebäuden. Wien hat ja auch einen großen Altbaubestand und oft sind das natürlich alte Strukturen. Mhm. Aber es gibt immer ein Schild irgendwo, hängt zum Beispiel Hintereingang barrierefrei oder es gibt eben eine Rampe. Und auch für Busfahrer ist es eine Selbstverständlichkeit, wenn Rollstuhlfahrer einsteigen, dass die eben um den Bus rumgehen, eine Rampe hinten rausholen und wieder einklappen. Da meckert auch kein einziger Fahrgast. Also es gehört hier einfach zum Alltag.
0: Mhm. Ich finde immer wieder ausdrücklich erwähnt, in einer Stadt, die ohnehin schon als vorbildlich geführt wird, auch auf europäischer Ebene, das Wien-Museum am Karlsplatz. Kannst du das nachvollziehen?
1: Ja, da ist schon der Eingangsbereich, das ist so eine große Halle, ebenerdig. Das heißt, man geht einfach durch, beziehungsweise wenn man jetzt mit dem Rollstuhl unterwegs wäre, kann man einfach reinfahren. Und auch im ganzen Museum, vor allem in der Dauerausstellung, da gibt es zum Beispiel Stadtmodelle in 3D. Und wenn man jetzt zum Beispiel sehbeeinträchtigt ist, kann man das also auch erfühlen. Und es gibt auch ein Leitsystem, ein taktiles, wenn man jetzt zum Beispiel ein Stock hat, mit dem man sich zurechtfinden muss. Und genauso gibt es auch Gebärdensprache-Videos. Es gibt Ausstellungstexte in leichter Sprache. Also es ist alles so darauf ausgerichtet, dass eben auch Menschen teilhaben können, die da möglicherweise eingeschränkt sind.
0: Ja, ich lese auch von Sachen, da habe ich noch nicht mal eine Ahnung, wie die wirklich aussehen. Sensory Bags für Menschen im Autismus-Spektrum, damit die sich auch wieder moderieren können. Also das scheinen auch innovative, kreative Ideen zu sein. Wenn du dann, du hast es gerade erwähnt, mal wieder die Stadt wechselst, also nach Köln kommst zum Beispiel, ist das dann sowas wie ein Kulturschock?
1: Naja, ich glaube, ein Teil dessen, was Wien so barrierefrei macht und Köln eben nicht, ist auch etwas, wofür beide Städte nichts können. Und das ist die wie die Stadt angelegt ist. Wien hat sehr breite Straßen, sehr breite Bürgersteige und Köln, wissen wir, ist ja oft so klein und verschachtelt und eng. Und ich glaube, das ist einfach ein ganz großer Unterschied, wo Wien gar nichts aktiv für gemacht hat, sage ich jetzt mal, was einfach natürlich ist, erleichtert zum Beispiel Blindenleitsysteme auf Bürgersteigen anzubringen im Vergleich oder die Bürgersteige eben auf mehreren Metern abzusenken, sodass man da auch wirklich gut drüber rollen kann über den niedrigen Bereich. Und das sind so Sachen, da denke ich manchmal, tja, auch ein bisschen leider Pech gehabt, glaube ich.
0: Mhm. Jedenfalls, was die Bausubstanz angeht, aber auch mit großem Altbaubestand wie in Wien lässt sich einiges machen, sagt unsere Korrespondentin in dieser Stadt, Silke Hane. Dankeschön, schönen Tag dir.
1: Gerne.
0: 13 vor 9.

0: Amy MacDonald hatte richtig riesige Jahre in den Zehnern dieses Jahrhunderts und ist jetzt immer noch sehr gerne auf Tour. Hat zum Beispiel dieses Jahr ausverkaufte Hallen in Deutschland bespielt und auch Open-Air-Konzerte bis in den August. Ihr geht's also gut, scheint mir. Wir gehen in diesen Tag mit der Frage, wer wohl den Friedensnobelpreis 2026 in Empfang nehmen darf. Um 11 ungefähr sollen wir es offiziell erfahren aus Oslo. Wir könnten jetzt tippen, aber die Wahrscheinlichkeit ist doch relativ klein, den oder die richtigen Namen zu erwischen.
1: 287 Nominierungen für den Friedensnobelpreis hat das norwegische Nobelinstitut erhalten, deutlich weniger als im vergangenen Jahr. Wer genau auf der Liste steht, ist streng geheim. Klar ist nur, die 5 Mitglieder des norwegischen Nobelkomitees haben die Wahl zwischen 208 Einzelpersonen und 79 Organisationen. In diesem Jahr wird die Welt noch genauer hinschauen als sonst, glaubt der geschäftsführende Direktor des norwegischen Friedensforschungsinstituts PRIO, Håkon Jerlöf.
2: Es
1: ist ja kein Geheimnis, dass es vergangenes Jahr nach der Verleihung viel Aufregung gab, nachdem Maria Corina Machado ihre Medaille Donald Trump überreicht hat. Das hätte ich mir anders gewünscht, aber man kann nun mal nicht bestimmen, was die Menschen mit dem Preis machen, den sie bekommen. Das norwegische Nobelkomitee hatte die venezolanische Oppositionsführerin für ihren unermüdlichen Einsatz für die Demokratie in ihrem Heimatland geehrt. Im Dezember wurde Machado in Oslo gefeiert, nachdem sie auf geheimen Wegen aus Venezuela ausreisen konnte. Seit sie ihren Friedensnobelpreis im Januar symbolisch an den US-Präsidenten weitergab, ist sie auch in Norwegen umstritten. Håkon Jerlöf ist sich nicht sicher, ob sich das vom norwegischen Parlament gewählte Nobelkomitee davon in seine Entscheidung beeinflussen lässt.
2: Prisen har gått av å være kontroversiell.
1: Dass der Preis ab und zu für Kontroversen sorgt, bringt ihm Aufmerksamkeit. Aber er kann nicht jedes Jahr umstritten sein. Es ist wichtig, die Balance zu finden. Von daher werden sie in diesem Jahr vielleicht zu jemand Unumstrittenen tendieren, aber es kann in beide Richtungen gehen. Der Direktor des PRIO-Instituts hat wie jedes Jahr eine eigene Liste mit Personen und Organisationen veröffentlicht, die er für preiswürdig hält. Darunter, wie schon beim letzten Mal, das Komitee zum Schutz von Journalisten oder das Netzwerk Emergency Response Rooms im Sudan. Und wir haben Save the Children auf der Liste sowie Mykola Kuleba, den Leiter von Save Ukraine. Das ist eine ukrainische Organisation, die sich für Kinderrechte und humanitäre Hilfe einsetzt. Der Friedensnobelpreis kann nach den Vorgaben des Preisstifters Alfred Nobel an Personen oder Organisationen verliehen werden, die sich für Frieden, internationale Zusammenarbeit oder Abrüstung einsetzen. US-Präsident Donald Trump ist noch immer davon überzeugt, dass er den Preis verdient hätte. Schließlich habe er 8 Kriege beendet, wiederholte er am Mittwoch im Oval Office.
3: So I don't know what their decision's going to be.
1: Ich weiß nicht, wie ihre Entscheidung ausfallen wird. Sie haben den Ruf, dass sie ihn Leuten wie mir nicht geben. Egal, ob ich ihn bekomme oder nicht, ich habe weitaus mehr geleistet und denke, es wäre eine Schmach für sie. Sicher ist, von solchen Äußerungen dürfte sich das norwegische Nobelkomitee nicht einschüchtern lassen. Überreicht werden die Medaille, eine Urkunde und das Preisgeld in Höhe von umgerechnet 1 Million Euro am 10. Dezember in Oslo. Wer in diesem Jahr ausgezeichnet wird, entscheidet allein das 5-köpfige Nobelkomitee. Das Rätselraten endet heute um 11.
0: Ja, und wir haben es auch in der Zufallsumfrage gemerkt, als wir gestern rausgegangen sind auf die Straße. Ich glaube in Köln. Da hatte niemand einen Namen parat, wer überhaupt dieses Jahr für jemanden individuell in Frage kommen könnte. Jana Sinram hat uns zumindest das Prozedere erklärt. Gleich 9:06. Dieses Wochenende noch, dann ist die Buchmesse Frankfurt auch schon wieder Geschichte, die sich immer wieder in diesem Jahr um eine Frage dreht. Was soll nur werden? Vom Start weg das große Grübeln, das dicke Denken, das verzweifelte Ventilieren, das komplexe Kontemplieren.
4: Eröffnungspressekonferenz bei der Frankfurter Buchmesse. Es dauert exakt 1 Minute, bis Sebastian Gugolz, Vorsteher des Börsenvereins des Deutschen Buchhandels, zum Punkt kommt.
5: Das erste und grundlegendste ist die sich fortschreitend verschlechternde Lesekompetenz bei den jüngeren Generationen.
4: Das ist für ihn Problem Nummer 1 in der Buchbranche. Die Lesekrise. 1/3 weniger Verkäufe in der Zielgruppe der 10- bis 15-Jährigen im Vergleich zum Vorjahr. Desaströse PISA-Ergebnisse. Nur jeder dritte 15-Jährige kann bei einem längeren Text den Inhalt erfassen. Für Sebastian Gugolz ist das ein Weckruf an die Politik. Er hat auch schon Ideen. Zum Beispiel:
5: Konkret könnte man ohne Aufwand das tägliche Leseband einführen, bei dem eine tägliche Leseviertelstunde in den Schulunterricht integriert wird.
4: Doch reicht das? Erschafft man so eine neue Generation begeisterter Leseratten? Sabine Ühlein von der Stiftung Lesen findet solche Forderungen gut. Doch sie sagt, man müsse noch früher ansetzen.
6: Für uns bedeutet Lesen ja auch Sprachförderung. Insofern, wir haben einen Blick eigentlich auf junge Familien mit Kindern, weil für uns gilt, Leseförderung fängt von der Geburt aus an. Und insofern sehen wir das eher als nachwachsendes Problem.
4: Es gehe ihr nicht darum, mit dem Finger auf Eltern zu zeigen. Die gesamte Gesellschaft müsse daran arbeiten, Kindern das Lesen beizubringen. Es bräuchte mehr Unterstützung von benachteiligten Kindern in der Schule. Und mehr mehrsprachige Angebote, damit auch Eltern, deren Muttersprache nicht Deutsch ist, ihren Kindern vorlesen können. Denn weniger Leseverständnis hat laut Ühlein langfristig gravierende Folgen.
6: Erwachsene Menschen, die nicht lesen können, gehen zum Beispiel signifikant weniger wählen, engagieren sich signifikant weniger. Also es hat eine gesellschaftliche Auswirkung, ob es hier in diesem Land zukünftig Leserinnen und Leser geben wird.
4: Doch wie bringt man jetzt die jungen Menschen zum Lesen? Die große Hoffnung hatte in den letzten Jahren pastellfarbene Einbände mit Schnörkelschrift, Romantasy, New und Young Adult. Unterhaltungsliteratur für eine junge, vor allem weibliche Zielgruppe. Ein Genre, das trotz schlechter Verkaufsbilanzen im Buchmarkt weiter wächst. Um dieses Genre hat sich laut Eva Schubert vom Penguin Verlag eine treue Leserschaft gebildet.
7: Das sind ja Menschen, die Bücher lieben, für die Lesen ein ganz normaler Zeitvertrieb, eine ganz normale Beschäftigung, ein Hobby auch ist. Und dass wir da dann auch die richtigen Bücher anbieten, die mit den LeserInnen wachsen. Und von daher, ich halte das für einen extrem spannenden Bereich und finde es ganz, ganz toll, wie viele junge LeserInnen wirklich total begeistert Bücher lesen.
4: Lesebegeisterung. Darin sind sich viele in der Branche einig, kommen nicht davon, junge Menschen dazu zu zwingen, Goethe zu lesen. Jugendliche sollten selbst entscheiden, was sie lesen, welche Geschichten und auch in welcher Form. Die Buchmesse versucht genau da anzusetzen. Mehr Fokus auf Comic, Manga, Hörbücher und auch crossmediale Inhalte. Denn auch Serienadaptionen bringen junge Leserinnen und Leser zurück zum Buch. Julia Stolz, Lektorin beim Piper Verlag, nennt als Beispiel die Erfolgsserie Off Campus, die auf der Romanreihe von Al Kennedy basiert. Durch die Serie seien viele zum Buch zurückgekommen.
8: Da ist jetzt in der Season 1 nur eigentlich The Deal, also Band 1. Und wir sehen, dass dann auch das Interesse für Band 2, Band 3, Band 4 ist. Vielleicht auch für eine Spin-off-Reihe dann im Frühjahr. Also dass da einfach weitergelesen wird.
4: Die Branche hat also noch Hoffnung. In das klassische Buch, aber auch in andere Medien.
0: So hat es Julia Hetzger festgestellt. Und ich nehme gerne einen Anlass wahr, darauf hinzuweisen, dass ich am Montag zum Auftakt mit Peter Kraus vom Kleff gesprochen habe, hier im Morgenecho, dem Hauptgeschäftsführer des Börsenvereins des Deutschen Buchhandels. Da können Sie noch mal nachhören, warum er auch Hoffnung hat, dass diese Basiskulturtechnik erhalten bleibt. Die Überschrift allerdings klingt hart. Eklatant rückläufige Lesekompetenz steht drüber. Mal sehen, wie wir da durchkommen. Wir haben heute früh immer wieder beschrieben, dass in den Metropolen Europas ein Thema die Menschen besonders bewegt. Und das ist die Wohnungsnot oder der Mangel an bezahlbarem Wohnraum. Besonders auffällig seit Tagen und jetzt wieder gestern in Madrid, wo Mari Carmen Abascal als ja im Grunde Symbolfigur inzwischen ums Leben gekommen ist. Günther Kellner ist unser Reporter und nimmt wahr, wie emotional das zugeht.
9: Ja, die Wut ist enorm hier. Also ich würde sagen, es ist eine Mischung aus Trauer und Wut eben, die jetzt gerade unter den Aktivistinnen und Aktivisten, die ja Mari Carmen als Companiera sehen, also als ein Teil von ihnen, die zur Bewegung dazugehört, die sind schon sehr wütend. In erster Linie zunächst einmal auf die Wohnungsbesitzer von Mari Carmen und grundsätzlich die Menschen, die mit Wohnraum spekulieren und da dann viel Geld verdienen. Da ist die Wut enorm, die machen sie für den Tod verantwortlich. Es ist halt auch unnötig gewesen, sie wollte doch nur in ihrer eigenen Wohnung sterben, aber eben ist im Krankenhaus gestorben.
0: Ja, mit 87. 2 Wochen allerdings nach der Zwangsräumung, und das tönte jetzt durch, viele scheinen zu denken, dieser Stress war der Auslöser für ihr Lebensende.
9: Also zum einen, wie gesagt, die Aktivistinnen und Aktivisten, die stellen ganz klar diesen Zusammenhang her. Es ist schwierig, bei einer 87-jährigen Frau tatsächlich, die wirklich an Erschöpfung jetzt gestorben ist, zu sagen, dass das an diesem Stress liegt. Aber man muss sehen, dieser Stress, den hat sie ja jetzt schon 7 Jahre lang ertragen. Also seit vor 7 Jahren hat sie einen neuen Wohnungsbesitzer, einen neuen Vermieter, der ihr dann die Miete so stark erhöht hat von 500 auf 1650 Euro. Also mehr als ihre Rente, wo klar war, das kann sie nicht bezahlen. Er hat immer wieder gesagt, du musst raus. Sie hat 4 Zwangsräumungen erlebt, also 3 Zwangsräumungen, die konnten aufgeschoben werden. Immer wieder mit massivem Protest auch auf der Straße, zu dem sie selbst aufgerufen hat und dem sie sich angeschlossen hat. Aber zum letzten Mal, also innerhalb von einem Jahr, ging es ihr körperlich sehr, sehr schlecht. Sie konnte sich nur noch im Rollstuhl fortbewegen. Ja, und im Krankenhaus hatte man schon, die Botschaften, die aus dem Krankenhaus kamen, da hatte man durchaus den Eindruck, dass es nach der Zwangsräumung ihr noch einmal deutlich schlechter ging.
0: Jetzt verstehen Sie, warum wir heute früh auch mit einem Politikwissenschaftler namens Sebastian Kurtenbach ausführlich darüber gesprochen haben. Wie kommen wir da raus aus dieser Dauerkrise? Und er hat gesagt, es ist ein wirklich schwieriger Job und bitte traut nicht denen, die wieder mal sehr einfache Antworten geben. Auch Wohnungsnot zu lösen braucht komplexe Systeme.

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1: Die Nachrichten mit Detlef Dickmann. Guten Morgen. Der Führerschein soll deutlich günstiger werden. Das Ziel hat die Bundesregierung schon länger. Jetzt hat Verkehrsminister Bilger Zahlen genannt. In der Welt sagte er, in Zukunft sollen Fahrschülerinnen und Fahrschüler mehrere hundert, im besten Fall sogar 1000 Euro sparen. Markus Meyer-Gehlen sagt, wie viel der Führerschein aktuell kostet.
2: Im Moment sind es im Schnitt 3.400 Euro. Das heißt, wenn jetzt der perfekte Fall eintritt und das wird wirklich 1.000 Euro günstiger, dann wäre das schon eine deutliche Erleichterung. Aber da müssen wir mal abwarten, ob das realistisch ist. Bilger sagt auch selber, es gibt da große regionale Unterschiede. Also klingt so, als ob die meisten jetzt nicht mit ganz so viel Ersparnis rechnen können. Erreichen will Bilger das mit mehr digitalem Unterricht, weniger vorgeschriebenen Elementen wie Nachtfahrten und dass man zum Beispiel mit Familienangehörigen übt. Die Führerscheinreform muss noch vom Bundestag und vom Bundesrat beschlossen werden.
1: Bildungsministerin Prien will einheitliche Standards für Kindertagesstätten einführen. Dadurch soll auffallen, wenn Kinder noch Aufholbedarf haben, zum Beispiel beim Sprechen. Ein Gesetz dazu wird heute im Bundestag diskutiert. Mario Kubina, WDR Berlin.
3: Mit dem geplanten Gesetz will die Bundesregierung Qualitätsvorgaben für die Kita-Betreuung einführen. Spätestens im Alter von 4 Jahren soll ermittelt werden, wie sich die Fähigkeiten von Kindern entwickeln, ob sprachlich, sozial oder mathematisch. Kitas sollen unter Umständen auch zusätzliches Personal bekommen, damit sie Kinder bei Problemen gezielt fördern können. Die Bundesministerin setzt darauf, dass Bund und Länder an einem Strang ziehen, mit dem Ziel, in der Kita die Grundlagen für eine gute Schullaufbahn zu legen.
1: Heute Abend kommt eine Streckensperrung bei der Bahn in Nordrhein-Westfalen dazu. Zwischen Duisburg und Essen sowie zwischen Duisburg und Oberhausen fahren dann für 3 Wochen keine Züge mehr. Andreas Wiese, WDR Duisburg.
4: Die Auswirkungen sind zum Teil im ganzen Land spürbar, denn viele ICE werden umgeleitet und halten nicht mehr an den gewohnten Bahnhöfen. Duisburg und Oberhausen sind sogar komplett vom Fernverkehr abgekoppelt. Nerven brauchen auch alle, die mit Regionalzügen beispielsweise zur Arbeit, ins Fußballstadion oder zum Düsseldorfer Flughafen wollen. Sie müssen auf Ersatzbusse umsteigen oder Züge nehmen, die umgeleitet werden und dadurch oft Verspätung haben. Für den Neubau des Autobahnkreuzes Duisburg-Kaiserberg müssen nicht zum ersten Mal die benachbarten Gleise gesperrt werden. Aber auch die Bahn will die 3 Wochen für Bauarbeiten nutzen.
1: Weitere Meldungen jetzt im Überblick. Zehntausende Menschen haben in Spanien an die 87-jährige Marie Carmen erinnert, die aus ihrem Zuhause vertrieben wurde und kurz darauf starb. Dabei haben die Menschen auch gegen Zwangsräumung und Wohnungsnot demonstriert. Die Frau konnte ihre Miete nicht mehr zahlen, als sie erhöht wurde. Daraufhin wurde sie aus der Wohnung geworfen. In Halle an der Saale erinnern die Menschen heute an die Opfer des antisemitischen Anschlags vor 7 Jahren. Um 12.03 Uhr, dem Zeitpunkt des Angriffs damals, sollen Straßenbahnen stoppen und Kirchenglocken läuten. Der Attentäter hatte am jüdischen Feiertag Yom Kippur versucht, eine Synagoge zu stürmen. Als er nicht hineinkam, erschoss er auf der Straße 2 Menschen. Königin Silvia von Schweden besucht heute ihre alte Schule in Düsseldorf. Die 82-Jährige nimmt an der Einweihung des Neubaus eines Gymnasiums teil. Königin Silvia von Schweden lebte ab 1957 in Düsseldorf und machte dort auch das Abitur. Nach der langen Länderspielpause geht heute die Fußball-Bundesliga weiter. Am Abend möchte Borussia Dortmund die Tabellenführung verteidigen im Heimspiel gegen Werder Bremen. Der BVB hat bisher alle 4 Spiele gewonnen. Bremen ist diese Saison auswärts noch sieglos. Anpfiff ist um 20.30 Uhr.
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1: Die britische Popband Pet Shop Boys ehrt den Mann, der im Krieg die Codes der deutschen Verschlüsselungsmaschine Enigma geknackt hat, mit einem Konzeptalbum. Die Forschung von Alan Turing gilt als Fundament der modernen Computertechnik. Christian Bongers, WDR Kultur.
5: A Man from the Future soll dem britischen Kriegshelden ein musikalisches Denkmal setzen. 1936 hatte Alan Turing das theoretische Modell der Turing-Maschine entwickelt. Dieses gilt als Fundament für die modernen Algorithmen von heute. In 8 Stücken erzählen die Pet Shop Boys das Leben des Informatikers chronologisch nach. Mit Streicherpassagen, elektronischen Klängen und tanzbaren Beats. Alan Turing war schwul. Weil das auch in Großbritannien damals verboten war, wurde der Computerpionier aus dem britischen Geheimdienst verbannt und musste eine Hormonbehandlung über sich ergehen lassen. Alan Turing starb schon mit 41 Jahren.
1: Das Wetter in Nordrhein-Westfalen. Es wird heute stark bewölkt, überwiegend regnerisch und verbreitet, sehr windig, teils mit stürmischen Böen. Dabei herbstlich frisch, in Waldbröl 10 Grad, in Soest 13 und in Ratingen 14 Grad. Das Wochenende wird windig und wechselhaft, mit einem Mix aus Wolken und Sonne und ein paar durchziehenden, teils gewittrigen Schauern und maximal 16 Grad. Das war WDR aktuell. WDR 5, die Verkehrslage. A3 Köln Richtung Oberhausen zwischen Solingen und Kreuzhilden, 4 Kilometer stockender Verkehr. A4 Aachen Richtung Köln zwischen Kreuz Köln-West und Köln-Eiffeltour, 10 Minuten plus, 5 Kilometer stockender Verkehr. Und A52 Essen Richtung Düsseldorf zwischen Dreieck Breitscheid und Tiefenbruch, etwa 10 Minuten plus, 2 Kilometer Stau.
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6: So ein bisschen schon zum Start ins Wochenende, aber auf jeden Fall, um für sich den Tag gedanklich sortieren zu können. Ich bin Uwe Schulz, guten Morgen. 9. Oktober. Durch den Weltverband des Fußballs geht ein noch tieferer Riss als noch vor wenigen Wochen. Und Europa reißt mit an einer Kante. Die UEFA will nicht, dass Gianni Infantino nochmal FIFA-Präsident wird im nächsten Jahr. In 20 Minuten alles zu einem der mächtigsten Männer im Sport und warum er auf seinem Heimatkontinent ausgerechnet so vielen so unmöglich erscheint. Und wie erwähnt vor 10 Minuten schon, viele Fachleute halten die Wohnung

0: Krise für Demokratie gefährden. Deshalb in 10 Minuten mein Interview mit dem Sozialpolitikforscher hier aus Nordrhein-Westfalen, Sebastian Kurtenbach. Mit dem Versuch einer Analyse, wo die Fehler lagen und was ein möglicher Lösungsweg sein könnte, damit endlich genug bezahlbarer Wohnraum auch zwischen Rhein und Weser entsteht. Heute Mittag guckt die Welt auf Oslo, haben wir schon gerade gehört, bei Detlef. Also in ungefähr 2 Stunden dürften wir wissen, wer den Friedensnobelpreis bekommt. 2026, jedes Jahr wieder ein besonderer Anlass, mit einem der renommiertesten Friedensforscher zu reden in Deutschland, Professor Michael Pschorska von der Uni Hamburg. Ich habe ihn angerufen und erzählt, dass wir Schwierigkeiten hatten, bei einer Zufallsumfrage Tipps zu bekommen, wer es wohl diesmal verdient hätte. Für den Fachmann total verständlich.
1: Also es fällt auch mir schwer, besonders in diesem Jahr, eine Person oder eine Organisation zu finden, die sich jetzt besonders um den Frieden verdient gemacht hat. Mir fallen zunächst auch oft dann solche Dinge wie die Vereinten Nationen ein. Aber wenn man dann so ein bisschen sich auskennt, dann sieht man doch, dass es auf vielen Ebenen Bemühungen um den Frieden gibt, die durchaus verdienstvoll sind. Und insofern gehe ich davon aus, dass auch in diesem Jahr das Nobelpreiskomitee in Oslo den Preis verleihen wird, obwohl es gibt auch immer die Alternative, dass sie sagen, nein, wir finden keinen würdigen Preisträger und in diesem Jahr geben wir den Preis gar nicht aus.
0: Gab es das schon mal?
1: Das gab es schon öfter. Es gab es vor allen Dingen während der beiden großen Weltkriege. Es gab es aber auch zum Beispiel während des Vietnamkrieges. Schon im letzten Jahr wurde spekuliert, vielleicht wegen des Ukraine-Krieges den Preis nicht zu verleihen, aber dann ist er doch verliehen worden. Ich tendiere eher dazu, zu glauben, dass sie auch dieses Jahr wieder den Preis verleihen. Aber es kann eben sein, dass sie auch sagen, nein, wir finden keine würdigen Preisträger.
0: Was sagt das über die Weltgeschichte aus? Also wenn wir so große wie den Zweiten Weltkrieg als Referenz aufrufen. Ich fürchte, der Vietnamkrieg hatte keine anderen Dimensionen als der, den wir in der Ukraine erleben. Vielleicht werden manche auch sagen, das, was sich gerade im sogenannten Nahen Osten immer noch vollzieht, dass zwischen Gaza und Israel einfach kein Friede einkehren will, hätte diese Dimension. Also wäre es dann nicht erst recht ein klares Zeichen zu sagen, Leute, die Weltgeschichte gibt es nicht her, jetzt einen Friedensnobelpreis auszugeben?
1: Wie gesagt, das kann gut sein und man kann so überlegen und argumentieren. Allerdings ist die Tradition der Nobelpreisverleihung in den letzten Jahren häufig sehr auf die Zukunft orientiert gewesen. Man hat Dinge ausgezeichnet, von denen man hofft, dass sie, obwohl sie im Moment schlecht stehen, besser werden. Und das betrifft häufig die Menschenrechte oder die Situation in autoritären Regimen, wenn Sie etwa denken an das letzte Jahr, als Frau Machado den Preis bekommen hat, während es in Venezuela ja wirklich nicht gut aussah. Aber da war eben die Hoffnung, dass man damit die Opposition in Venezuela stärkt. So könnte es auch in diesem Jahr wieder sein, dass man eine Menschenrechtsorganisation will. Oder auch zum Beispiel, Sie sprachen den Israel-Palästina-Konflikt an. Da gibt es ja durchaus eine ganze Menge an Organisationen, Einzelpersonen, die sich sehr dafür einsetzen, dass diese Kriegssituation zu Ende geht und dass es eine Verständigung gibt zwischen Israelis und Palästinensern.
0: Ja, wobei da gerade das Nobelpreiskomitee besonders zurückhaltend sein dürfte. Denn es gab schon 2-mal auf Hoffnung verliehene Nobelpreise für genau diesen regionalen Konflikt. 78 Menachem Begin und Anwar el-Sadat wegen des Camp David-Abkommens Ägypten-Israel. Zwischen den beiden ist Friede, weitgehend. Ja. Aber da war die Palästinenserfrage mit angeknüpft, bis heute nicht weitergekommen. 1994 das Gleiche noch viel stärker fokussiert auf Palästina und Israel. Damals Yasser Arafat, ein für viele Ex-Terrorist, dann Yitzhak Rabin, Shimon Peres, die schwer im eigenen Land unter Druck geraten sind. 2-mal Nobelpreise auf Hoffnung hin, dass nun endlich Friede werde. Und wir sehen, wo wir heute stehen. Also das halte ich für einen sehr gewagten Tipp, dass dann da nochmal der Preis hinginge.
1: Aber denken Sie an das Jahr davor, als der Preis an eine Organisation in Hiroshima verliehen worden ist, die sich gegen Atomwaffen wendet. Es sind einige Jahre vorher ausgezeichnet worden, diejenigen, die sich sehr stark eingesetzt haben für den Atomwaffensperrvertrag. Bei Atomwaffen ist das schon die 4. oder 5. Verleihung gewesen im vorletzten Jahr. Und da hat man die Hoffnung auch nicht aufgegeben. Also wie gesagt, ich
0: verstehe.
1: Das ist ein Tipp. Es gibt andere. Ja. Insofern ist es gut möglich. Der Hauptkandidat bei vielen ist ja eine Organisation im Sudan, wo es im Moment auch überhaupt nicht gut aussieht.
0: Ja, den Konflikt haben wir, das muss ich gestehen, auch als publizistische Kräfte ja weitgehend unterbelichtet. Vielleicht würde jetzt ein Licht drauffallen mit so einem Preis.
1: Das ist sicherlich immer eine Absicht, die Sie in Oslo verfolgen, zu sagen, wir bringen Dinge, die nicht so in den Medien sind, stärker in den Vordergrund. Das ist vielleicht sogar die Hauptaufgabe dieses Preises.
0: Zum Schluss, denn wir werden ja im Laufe des Tages schlauer werden, wie es dann ausgeht. Ich verstehe Sie in den letzten Jahren immer stärker so, gerade da wir von Analysten auch Ihrer Prägung hören. Leute, im Moment geht es darum, überhaupt erstmal eine regelbasierte Weltordnung halbwegs stabil zu halten. Da reden wir nicht über einzelne Exzesse, sondern über das Prinzip, das Recht des Stärkeren über die Stärke des Rechts zu setzen. Ich verstehe Sie so, Sie würden gerne die Institute, die Kräfte stärken, die erstmal daran festhalten.
1: In der Tat. Also das würde ich aus meiner Sicht für eine besonders gute Wahl dieses Jahr finden, wenn man zum Beispiel den Internationalen Gerichtshof oder den Internationalen Strafgerichtshof oder andere Organisationen, die für Völkerrecht stehen, für internationale Organisationen stehen, wenn man die auszeichnen würde. Bisher hat das Komitee da zurückgeschreckt. Gerade im letzten Jahr ist ja auch die Angriffe gegen den Internationalen Strafgerichtshof aus den USA besonders deutlich geworden. Man muss dann auch sehen, das Komitee in Oslo guckt auch immer so ein bisschen nicht nur auf die Medienlandschaft, auch so ein bisschen politisch. Wen ärgern wir mit unserem Preis? Wen können wir mit unserem Preis helfen? Und es könnte gut sein, dass das Völkerrecht in diesem Jahr dann wirklich mal den Preis bekommt.
0: Sagt einer der renommiertesten Friedensforscher Europas, Professor Michael Pschorska von der Uni Hamburg, im Gespräch mit WDR 5, knappe 2 Stunden, bevor wir dann aus Oslo Nachricht bekommen sollen, an wen diesmal der Preis geht. Da gibt es ja verschiedene Modalitäten. Es kann auch sein, dass er geteilt wird. Bis hin zu, das hat er erwähnt, dass er gar nicht rausgeht in diesem Jahr. 9:14. Die Frankfurter Buchmesse haben wir im Blick, die sich langsam dem Ende zuneigt, Richtung Wochenende. In diesem Fall besonders einen Stand eines Berliner Verlags, den nicht alle sofort vor Augen haben. Matthes und Seitz. Aber die hatten gestern, glaube ich, den Tag ihres Lebens, als klar war, wer den Literaturnobelpreis bekommt. Den verlegen sie nämlich. Also die Empfängerin und viele ihrer Titel, Anne Carson.
2: Als die Entscheidung aus Stockholm bekannt wurde, schliefen die meisten Kanadier noch. Einer der ersten, der gratulierte, war Kanadas Premierminister Mark Carney. Dank ihres Talents, ihrer Fantasie und ihres besonderen Stils hat die kanadische Dichterin Anne Carson die klassische Literatur neu erfunden, schrieb Carney in den sozialen Medien. Sie hat uralte Geschichten einer neuen Leserschaft vermittelt und unseren Blick auf Literatur verändert. Diese außerordentliche Auszeichnung ist für Kanada Grund zu großem Stolz, so Carney. Auch der Literaturexperte Ian Ray sprach im kanadischen Fernsehsender CTV von einem großartigen Tag für die kanadische Literatur. Wie Sie wissen, hatten wir schon 2013 mit Alice Munro eine Literaturnobelpreisträgerin aus Kanada. Und Margaret Atwood gehört jedes Jahr zu den Favoriten. Dies ist eine erneute Bestätigung, welch großartige Künstler in unserem Land mit sehr unterschiedlichen Werken arbeiten. Very different kinds of writing. Besonders groß war die Freude an der University of Toronto. An dieser Universität hatte Anne Carson in den 70er Jahren studiert. Hier schloss sie 1975 ihren Magister im Fach klassische Sprachwissenschaften ab und 1981 ihre Doktorarbeit über Sappho, die große Dichterin der griechischen Antike. 2012 verlieh ihr die Uni Toronto zusätzlich eine Ehrendoktorwürde. Ich bin total begeistert, freute sich Elizabeth Harvey, Professorin für englische Literatur an der University of Toronto. Es ist hochverdient. Sie steht seit einigen Jahren auf der Shortlist. Für mich war die Frage nicht ob, sondern wann. Die größte Leistung von Anne Carson, so die Literaturprofessorin, sei, dass ihr gelungen ist, die Literatur der griechischen Antike zu neuem Leben zu erwecken, obwohl viele sie für tot halten oder für tief in der Vergangenheit begraben.
3: I think she's accomplished her goal of making a literature that for some people would consider to be dead and buried and deeply in the past come alive again.
2: Bislang waren die Bücher von Anne Carson selbst in Kanada nicht sehr bekannt. Sie galt als Poesie-Guru, die in der Antike denkt und schreibt und Oscar Wilde verehrt. Viele Kanadier werden erst jetzt ihre Bücher lesen, ist sich Literaturprofessor

0: Sie nennt sich Hazel English und ist zu Hause in Sydney. Wird am 27. November 36 Jahre alt. Wir haben sie gehört mit Jesse. In Europas Metropolen reden alle über Wohnungspreise, nicht nur in Berlin. In Spanien wird darüber sogar eine Neuwahl ausgerichtet. In Berlin hat die Linke mit dem Thema die Wahl gewonnen. Ich habe mit Sebastian Kurtenbach gesprochen heute früh, Politikwissenschaftler an der Fachhochschule Münster, der sagt, die Wohnungskrise bedroht unsere Demokratie. Erste Frage muss da sein, wie kommt er darauf?
1: Naja, das Wohnen erzeugt mittlerweile eher Frust als Lust. Das können wir in verschiedenen Umfragen sehen. Wir haben jetzt gerade eine Umfrage in Nordrhein-Westfalen im Sommer durchgeführt, wo 2/3 der Befragten sagen, sie machen sich wirklich Sorgen um die Unbezahlbarkeit von Wohnraum. Und zugleich vertraut man kaum jemanden mehr, in Zukunft dafür zu sorgen, für genug bezahlbaren Wohnraum zu sorgen. Und dieser Frust wird leider übersetzt von Populisten in Stimmungen, die sie bei Wahlen für sich verbuchen können. Und genau das ist der Stresstest für die Demokratie, der mit Wohnen zusammenhängt, den wir zurzeit beobachten können.
0: Das ist ja mehr als gefühlte Wahrheit. Also wir haben auch hier ganz oft Zwischenbilanzen geliefert. Das Bündnis Soziales Wohnen sagt, wenn wir in ganz Deutschland schauen, fehlen 1,4 Millionen Wohnungen. Wir berichten seit Jahren darüber, dass zu wenige Neubauten dazukommen. Also wir bräuchten jährlich mindestens 400.000 neue und wir sind letztes Jahr gerade mal zur Hälfte gekommen. Warum haben wir keinen Ausweg gefunden bislang?
1: Naja, also man hat das Thema wirklich auf die lange Bank geschoben, weil es sich eben auch nicht schnell lösen lässt. Und man merkt ja auch, das Thema ist ganz existenziell. Wohnen ist ein absolutes Grundbedürfnis und das wird immer unsicherer und das erzeugt eben diesen Zukunftsverdruss. Aber damit wir mal für Nordrhein-Westfalen eine Einordnung haben, es fehlen mittlerweile etwa so viele Wohnungen, wie Düsseldorf hat. Nur in Nordrhein-Westfalen. Also etwa 360.000. Und zugleich werden die Baufertigstellungen von Jahr zu Jahr auch in NRW weniger.
0: Ja, wer hat denn das zu verantworten? Können Sie da diejenigen alleine, die in der politischen Verantwortung sind, benennen? Oder hat es auch damit zu tun, dass die Investitionsfreude abgenommen hat?
1: Das Komplizierte bei der Wohnkrise ist, dass wir sowohl mit einem Staats- als auch mit einem Marktversagen zu tun haben. Mhm. Weil die Rahmenbedingungen waren eigentlich ganz gut. Es gab eine hohe Nachfrage, die Zinsen waren gering, die Einkommen sind gestiegen. Wir reden jetzt nicht über die Zeit seit der Corona-Pandemie, sondern davor schon. Und trotzdem wurden nicht genügend Wohnungen gebaut. Die zusätzlichen Normen zum Beispiel für Klima erklärt das nicht so ganz. Wir haben es einfach damit zu tun, dass der Markt nicht adäquat reagiert hat. Zugleich hat auch der Staat nicht reagiert. Wir haben seit der Wiedervereinigung

0: Nordrhein-Westfalen alleine 70% aller Sozialwohnungen verloren. Also in Nordrhein-Westfalen, Sie können, gucken Sie auf die Uhr, alle 20 Minuten fällt eine Wohnung aus der Sozialbindung im Schnitt. Das heißt, wir haben es mit beiden zu tun, ne? Also Staats- als auch Marktversagen. Ja. Und das macht es kompliziert.
1: So viel zum Thema, der Markt regelt. Also manchmal wünschen sich anscheinend dann doch viele, dass der Staat ein bisschen mehr regeln möge. Ich zitiere auch immer wieder die Zahl, die wir haben aus verschiedenen Statistiken, dass im Schnitt ein Haushalt in Deutschland 28% des Einkommens aufwendet für die Brutto-Kaltmiete. Ist das zu viel?
0: Das wäre gut, wenn das wirklich für große Teile der Bevölkerung noch stimmen würde, weil darin sind zum Beispiel auch diejenigen enthalten, die in abbezahlten Eigenheimen wohnen. Wenn wir mittlerweile in die großen Städte in NRW blicken, ist es nicht selten 40, manchmal sogar 50% des Einkommens. Und das ist dann tatsächlich auch einfach zu viel, vor allem für diejenigen, die ein geringes Einkommen haben.
1: Es gibt einen, der wirkt symbolisch, Akt, der könnte vielleicht was ändern an dem, was wir so lange schon beklagen. Im Grundgesetz allein Wohnen mal als Grundrecht klar zu verankern, sagen viele, würde schon was ändern. Wir finden das so klar nur in 4 Landesverfassungen, Bayern, Sachsen, Berlin und Bremen. Im Grundgesetz musst du es dir herleiten aus verschiedenen Artikeln. Glauben Sie, das wäre für das Umdenken ein guter Anfang?
0: Es wäre vielleicht ein Anfang, aber es muss eben auch übersetzt werden in materielle Politik. Das können wir ja im Beispiel Berlin gut sehen. Da steht es zwar in der Landesverfassung, trotzdem sind die Mieten sehr deutlich gestiegen in den letzten Jahren. Wenn dahinter nicht ein richtiges Programm steht, wie das auch wirklich materialisiert wird im Alltag von Menschen, kann das in der Verfassung als hehres Ziel stehen. Das reicht aber eben für die Sorgen der Menschen nicht aus.
1: Ja, die Ampelkoalition schien so ein Programm zu haben. Ist es dann doch nichts draus geworden? Kennen Sie jemanden, der nur die Schublade aufmachen müsste und hätte eins drin?
0: Nee, und deswegen würde ich auch immer davor warnen, der Landtagswahlkampf zieht auf, einfache Rezepte gegen die Wohnkrise wird es nicht geben. Die hat sich über Jahrzehnte aufgebaut, ist wirklich kompliziert und es wird auch lange dauern, bis wir sie überwunden haben. Und das geht auch nur, wenn verschiedene Akteure miteinander kooperieren, Frontstellungen und dergleichen. Das wird alles nicht klappen. Wir brauchen eine Kooperation zwischen Marktakteuren und Staat und Zivilgesellschaft, sowas wie die Kirchen, aber eben auch die Umweltinitiativen und so weiter vor Ort in den Kommunen. Und das, damit ist eben eine Ebene angesprochen, die ganz wichtig ist. Wir brauchen zur Lösung der Wohnkrise handlungsfähige Kommunen.
1: Sagt der Politikwissenschaftler Sebastian Kurtenbach, der auch an der Ruhr-Universität Bochum forscht und lehrt. 5 Minuten vor 9:30. Wir gucken nochmal auf das, was gestern sich in Berlin vollzogen hat, nämlich dass Grüne und SPD sich mit der Linken einig sind. Wir könnten es versuchen mit Sondierungsgesprächen. Bis gestern waren das ja nur Vorgespräche, vor allem um sicherzustellen, dass antisemitische Kräfte sich nicht durchsetzen bei der Linken. Steht in einer Vereinbarung mit 8 Spiegelstrichen, eine davon als Ultima Ratio. Fraktionen könnten jemanden rauswerfen, wenn ein eklatanter Verstoß gegen diese Vereinbarung festzustellen ist, mithilfe von Gutachtern. Und nun?
2: Die Tinte der Unterschriften unter der Vereinbarung von Linken, Grünen und SPD war noch gar nicht richtig getrocknet. Da meldeten sich auch schon die Kritiker zu Wort. Das Papier, in dem vor allem die Linken zugesagt haben, Fälle von mutmaßlichem Antisemitismus in den eigenen Reihen hart zu bestrafen, gehe nicht weit genug, sagte Berlins CDU-Landeschef Stefan Evers auf seinem Instagram-Kanal.
3: Dieses Papier, das ist vor allem eins, ein Misstrauensbeweis. Und ich finde, wer sich von Anfang an so misstrauisch begegnet, der sollte auch nicht gemeinsam regieren.
2: Die AfD in Berlin kritisierte, die Vereinbarung spreche nicht aus, dass die größte Gefahr für Jüdinnen und Juden von Linksextremisten und Islamisten ausgehe. Eine Behauptung, die allerdings auch schon vielfach widerlegt wurde. Dabei waren die Berliner Linken den Grünen und Sozialdemokraten weit entgegengekommen. 4 Gesprächsrunden hatte es gebraucht, um schließlich eine detaillierte Verabredung aufzuschreiben. Eine, die vor allem den Linken mit Blick auf das Thema Antisemitismus viel abverlangt. Etwa die Zustimmung, dass Kritik an der israelischen Regierung, die als antisemitisch verstanden werden kann, auch zum Ausschluss aus Fraktion oder gar Partei führen kann. Oder dass man die radikal israelkritische BDS-Bewegung nicht unterstützen würde. Ansichten, die viele Berliner Linke nicht teilen und die zum Teil auch nicht mit den Beschlüssen der Partei übereinstimmen. Entsprechend heftig fiel die Reaktion des pro-palästinensischen Lagers der Berliner Linken aus.
4: Dieses Sondierungspapier schützt nicht, es spaltet. 8 Punkte zum Schutz jüdischen Lebens und die palästinensische Community wird in einem Nebensatz abgehandelt. Und genau dieses Gegeneinander ausspielen ist das Problem.
2: So eine Sprecherin der zuletzt besonders radikal auftretenden Parteiarbeit. Arbeitsgruppe Palästina-Solidarität. Die geriet zuletzt immer wieder in den Fokus durch Protestaktionen und Demos gegen die israelische Regierung und durch Aussagen einzelner Aktivisten in den sozialen Medien, die für Kritiker klar antisemitisch waren. Für die Berliner Linken-Führung könnten sie noch zum Problem werden, wenn das fertige Sondierungspapier bei einem Parteitag abgesegnet werden soll. In Berlins jüdischer Community beobachten derweil viele nun mit Sorge, dass Linke, Grüne und SPD ernsthaft eine Koalition ausloten, so der Vorsitzende der jüdischen Gemeinde Gideon Joffe.
5: In unserer Gemeinde herrscht nach wie vor eine große Verunsicherung und sie sind sehr, sehr skeptisch, was das Verhandlungspapier dieser potenziellen Dreierkoalition angeht. So wie sich die Linke in der Vergangenheit gegeben hat, ist sie einfach unmöglich als Koalitionspartner anzusehen.
2: Mehrere hundert Gemeindemitglieder hätten sich bereits offen gegen eine solche rot-grün-rote Koalition in Berlin ausgesprochen, so Joffe. Doch das Stimmungsbild ist nicht einheitlich. Gut 300 jüdische Intellektuelle hatten zuletzt die Linke gegen die Antisemitismusvorwürfe in Schutz genommen. Das Thema Antisemitismus wird diese rot-grün-roten Verhandlungen weiter begleiten.
1: Sebastian Schöbel dann für uns. Und seither erleben wir Debatten darüber, ob nicht beide Pole des politischen Spektrums in Deutschland gleich gefährlich seien für die Demokratie. Denn wir sind ja in derselben Woche, in der Mecklenburg-Vorpommern seinen ersten AfD-Landtagspräsidenten bekommen hat. Hufeisentheorie lässt grüßen. So verstehe ich auch Emanuel Richter, den ich gesprochen habe, als Politikwissenschaftler an der RWTH Aachen.
6: Naja, das würde ich ein bisschen differenzieren. Also die AfD halte ich schon für bedrohlicher als die Linke. Und wir erinnern uns daran, die Linke hat ja auch schon mal einen Ministerpräsidenten gestellt in Thüringen. Allerdings ist die Berliner Linke sehr viel bunter, sehr viel in Teilen radikaler. Das hängt von den Ortsverbänden, von den Stadtteilen von Berlin ab. Also insofern muss man sagen, dass man da ein bisschen noch abwarten muss. Und ich ehrlich gesagt sehe die Koalition noch gar nicht, weil es sind zwar jetzt Sondierungen geplant, aber bei der SPD zum Beispiel wird es eine Mitgliederbefragung geben und ob die Mitglieder der SPD dieser Koalition zustimmen werden, das halte ich noch für fraglich. Also alles ist noch offen.
1: Ich habe Ihren Politologie-Kollegen von der FU Berlin sagen hören, es sei nun mal kein Vergleich zulässig zwischen einem Landesverband, der als gesichert rechtsextrem gilt in Teilen, in Sachsen-Anhalt, und einer Partei, die nur in Teilen antisemitische, extremistische Tendenzen ausgeprägt habe. Trotzdem muss es doch irritieren, wenn du eine Vorsondierung anstrebst, in der zum Beispiel zu klären ist, zur organisierten Kriminalität bewahren wir aber mal schön Distanz. Das wirkt schon merkwürdig, oder?
6: Ja, das wirkt in der Tat merkwürdig und da reibt man sich die Augen und fragt sich, was ist da los? Also, dass die Abgrenzung zu kriminellen Vereinigungen selbstverständlich ist, das ist eigentlich die Voraussetzung des Wirkens einer Partei. Also insofern finden da schon ganz merkwürdige Dinge statt und wie gesagt, man reibt sich die Augen und wundert sich und wartet gespannt ab, wie das weitergeht.
1: Ich würde gerne einmal noch auf das, was am Dienstag sich in Magdeburg ereignet hat, zurückkommen. Es war völlig klar, das Bündnis Sarah Wagenknecht, so wie es zwischenzeitlich hieß, wird einem AfD-Kandidaten nicht die Stimmen versagen. Trotzdem, als dann die Summe der Pro-Stimmen dastand, war klar, es müssen noch vier andere als aus der AfD und der BSW-Fraktion für den Kandidaten der AfD gestimmt haben. Und die Zeigefinger deuten auf die CDU. Und dann hören wir den Parteivorsitzenden sagen:
7: Ich will uns alle vor voreiligen Schlussfolgerungen warnen. False-Flag-Operationen gibt es nicht nur militärisch, die gibt es auch politisch. Und deswegen vorsichtig mit voreiligen Schlussfolgerungen. Wir haben es hier mit mindestens zwei, im Sachsen-Anhaltinischen Landtag drei Gruppierungen zu tun, die alles tun, um den Zusammenhalt in unserer Demokratie zu unterminieren. Alles. Und ich traue denen auch alles zu.
1: Die Frage würde ich gerne zuspitzen, was er seinem eigenen Landesverband, der Fraktion der CDU in Sachsen-Anhalt, zutraut. Kann er sicher sein, dass es seine Parteikolleginnen und Kollegen nicht waren?
6: Also ich würde es ehrlich gesagt genau umgekehrt sehen. Es ist ziemlich sicher, dass diese Stimmen, die zugestimmt haben dem neuen Vorsitzenden des Landtags, dass diese Stimmen aus der CDU kamen. Denn wenn wir die Entwicklung der letzten Tage beobachten, dann sehen wir ja, dass es in dieser Fraktion, in der CDU-Fraktion in Sachsen-Anhalt gehörig rumort und dass es dort verschiedene Gruppierungen gibt, dass einige Abgeordnete sogar erwägen, aus der Fraktion oder vielleicht sogar aus der CDU auszutreten, weil sie eben vermuten, dass Kollegen oder Kolleginnen von ihnen für diesen AfD-Kandidaten gestimmt haben und sich dann empören und sagen, nee, also das geht nicht, die Brandmauer soll stehen. Von daher würde ich sagen, es ist, der Verdacht liegt sehr nahe, dass das CDU-Abgeordnete waren. Und das ist natürlich verheerend auch für den jetzt Fraktionsvorsitzenden Sven Schulze und noch amtierenden Ministerpräsidenten. Der ist eigentlich massiv beschädigt.
1: Wollen wir zum Schluss eine Frage, die jetzt immer wieder auftaucht als vermäßigender Vorschlag, noch kurz besprechen. Viele sagen inzwischen, Leute, wir können uns nicht ständig an Gesinnung abarbeiten. Wir bleiben jetzt bei den Sachthemen und entscheiden je nach Beschlussvorlage, wie die Mehrheiten zustande kommen. Ist das für Sie eine verheißungsvolle Idee?
6: Naja, das hat man ja zum Teil in der Vergangenheit schon praktiziert, dass man irgendwie sagt, wenn es gute Vorschläge gibt, dann kann man sich denen anschließen. Aber was ich für viel problematischer halte, und das haben wir ja gerade angesprochen, ist eben diese Mitwahl von extremen Kandidaten für herausgehobene Ämter auf Landesebene. Und das ist für mich das deutlichste Einreißen einer Brandmauer. Und das setzt am Ende natürlich auch den Bundes-CDU-Vorsitzenden Friedrich Merz unter Druck. Denn es ist ganz offenkundig, dass die Partei im Hinblick auf das Verhältnis zur AfD nicht mehr eine einheitliche Position und Meinung vertritt. Und Merz hatte ja immer die Parole ausgegeben, die Brandmauer steht und da gibt es kein abweichendes Verhalten. Und eben Sven Schulze hatte das auch bestätigt. Und es zeigt sich, das ist nicht der Fall. Also die Vorsitzenden schätzen ihre Partei und das Verhalten ihrer Abgeordneten falsch ein. Und das ist ein Erdbeben innerhalb der CDU, das irgendwie noch nicht zu Ende ist und das vermutlich am Ende auch zu personellen Konsequenzen führt.
1: Sagt der Politikwissenschaftler an der RWTH Aachen, Emanuel Richter, im Gespräch mit dem WDR 5 Morgenecho. Sie klingen so, als hielten Sie es für möglich, dass im Dezember mit den Stimmen von CDU-Fraktionsangehörigen Ulrich Siegmund der AfD-Ministerpräsident wird.
6: Das könnte passieren und das ist in der Tat relativ naheliegend, wenn man sich jetzt die Zahlenverhältnisse ansieht. Ja, tatsächlich.

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11: Wow, das werden wir jetzt auch nochmal versuchen, um 7:07. Es sind noch 5 Monate. 18. März entscheidet sich, ob Gianni Infantino Präsident der FIFA bleibt. Die UEFA will ihn nicht, also der Europäische Verband. Darauf hat sie sich gestern Abend nochmal verständigt bei einem Treffen in Berlin. Da würden also dem Kandidaten bis zu 55 Stimmen fehlen. In Afrika hat Gianni Infantino auf seiner Werbetour anscheinend alle 54 Verbände hinter sich gebracht. Khaled Nahar kommt zurück aus Berlin vom Treffen der UEFA. Die hat 55 Stimmen. Sieht nach einem Patt aus.
12: Ja, es gibt 211 Stimmen weltweit insgesamt und Infantino hat einen Privatflieger zur Verfügung stehen. Der wird aus Katar finanziert. Damit geht er auf große Werbetour. Afrika hat er weitgehend hinter sich, Südamerika hat er weitgehend hinter sich. Er hat es geschafft, einen Keil zu treiben in den asiatischen Verband, in den nordamerikanischen Verband. Da bekommt er schon fast die Zahlen zusammen, die er braucht in der UEFA. Da war der Ärger groß über diesen Investorendeal und sie versuchen, einen Gegenkandidaten aufzustellen. Aber bislang ist es weiterhin ein Rennen mit nur einem Teilnehmer. Denn es ist noch kein Gegenkandidat aufgestellt worden.
11: Und die Zeit drängt.
12: Genau, am 18. November läuft die Frist ab. Jetzt kann man überlegen, ist das eine Strategie oder ist das irgendeine Notlage? Also ist es eine Strategie, vielleicht bis kurz vorher zu warten? Das glauben viele bei den Funktionären, dass das clever ist, weil man dann diesen Kandidaten nicht einer möglichen Schmutzkampagne durch die FIFA-Entourage aussetzt. Auf der anderen Seite sammelt Infantino bei seiner Wahlkampftour weltweit einen Unterstützer nach dem anderen ein, sackt eine Stimme nach der anderen ein, während die UEFA oder die Opposition, es gibt ja auch noch ein paar andere Verbände außerhalb Europas, die gegen ihn sind, wenn auch nicht allzu viele bislang, ja, an diesem Wettbewerb immer noch gar nicht richtig teilnehmen.
11: Willst du das einmal gegeneinander stellen, so die klarsten Kritikpunkte, die zum Beispiel auch Hans-Joachim Watzke immer wieder formuliert hat in den letzten Monaten, gegen das, was anscheinend an ihm überzeugt, sodass er so viele für sich einnehmen kann?
12: Na gut, die erste Antwort auf alle Fragen im Profifußball ist immer eine und das ist Geld. Also Gianni Infantino hat es geschafft, ein System der Belohnung zu installieren, bei dem die kleinen Verbände profitieren davon, dass er die Einnahmen immer weiter steigert und über ein Entwicklungsgeldprogramm an diese kleinen Verbände weiterleitet. Diese Einnahmen stiegen immer weiter, deswegen haben die gar keinen Grund, für wen anders zu stimmen. Aus UEFA-Sicht ist da aber ja mit diesem Investorendeal nochmal was gebrochen, weil sie glauben, dass er diesen ganzen WM-Vermarktungswert Unterwert verkauft und auf diese Art und Weise quasi mit dem Geld der FIFA unrechtmäßig umgeht, was dann auch wieder der UEFA und den anderen Verbänden auf lange Sicht zumindest entgeht. Und die Dinge, die vorher passiert sind, die rote Karte bei der WM, als Donald Trump und Infantino mutmaßlich Einfluss genommen haben auf die Entscheidungen der Disziplinarkammer.
11: Dann die Friedensmedaille hat auch sehr viele aufgeregt, dass Donald Trump sowas wie einen Ersatz Friedensnobelpreis bekommen hat, von dem vorher noch nie jemand gehört hatte.
12: Das ist auch so. Der wurde aber beim DFB auch noch zeitweise verteidigt. Man muss auch sagen, bei allem, was Infantino in den letzten Jahren gemacht hat, da hat in Europa niemand die Hand gehoben und gesagt, wir sind damit nicht einverstanden. Im Gegenteil, da wurde alles abgenickt. Und das Entscheidende ist gerade auch, die UEFA hat gestern einen großen Forderungskatalog vorgestellt mit Good Governance, mit guter Verbandsführung. Da geht es um eine Gewaltenteilung und ähnliche nett klingende Dinge, die FIFA reformieren sollen. Das Problem ist nur, diese Reform hatten wir alle schon mal nach dem großen Skandal 2015 unter Sepp Blatter. Da wurden Reformen eingeführt. Es gab eine umfassende Gewaltenteilung. Es gab eine Reduzierung der Zahl der Gremien, damit man Funktionäre nicht mit gut bezahlten Posten belohnen kann. Und es gab ein Verbot der Doppelvergabe der Fußball-Weltmeisterschaft. All diese Dinge schafften die Verbände gemeinschaftlich 2024 wieder ab. Und jetzt wird davon gesprochen, Reformen einzuführen, die vor gerade mal 2,5 Jahren beerdigt wurden.
11: Wie war die Stimmung in Berlin?
12: Ja, es wirkte zwischen so ein bisschen Aufbruch, wollten so einige verbreiten, aber es wirkte auf den Fluren auch so ein bisschen nach Ratlosigkeit und Ahnungslosigkeit. Wer soll es denn machen? Denn man muss sagen, wie gesagt, er ist der Freiflieger, er kann mit diesem Privatflugzeug aus Katar überall Stimmen einsammeln. Er hat die Zahlen fast schon beisammen. Und man fragt sich natürlich, wer hat das Budget, wer hat die Strategie und wer hat die Beziehungen, gegen diesen Mann in einem echten Wahlkampf anzukommen. Und da muss man schon sehr lange überlegen. Und wir haben gestern öfter unter Kollegen und auch mit Verbandsfunktionären überlegt,

0: liegt. Da fielen sehr, sehr wenig Namen bis gar keine.
1: Und die Zeit rennt, wie wir gerade schon gehört haben von Khaled ganz zum Schluss. Das mag jetzt provokativ klingen, aber wenn wir jetzt mal diese schöne Sandplatz- und Asche-Jugend-Philosophie und Nostalgie weglassen, von der ja manche auf der Dortmunder Süd und der Gelsenkirchener Nord immer noch zu träumen scheinen. Wir reden über ein großes Business und ein Mann, der es perfektioniert zu haben scheint auf Weltebene. Gianni Infantino hat sich damit exponiert. Vielleicht ist das der moderne Fußball, so wie er ihn perfekt verkörpert und managt.
0: Das ist ja schon lange. Da muss jeder Mensch draußen mit sich selber vereinbaren, inwieweit er Profifußball folgen kann. Wer das nicht mag, kann auch immer zu seinen Kreisligisten in der Nachbarschaft laufen und sich dort auch Fußball ansehen. Ich glaube, man muss sich davon freimachen. Und es ist auch ein Spagat möglich, der sportlichen Unterhaltung sich so ein bisschen zu frönen und gleichzeitig sich zu Hause zu hinterfragen, was läuft da eigentlich? Ich glaube nicht, dass das ein Widerspruch ist.
1: Dann bringe ich es auf den Punkt. Würdest du am 18. März Gianni Infantino deine Stimme geben?
0: Ich bin nicht stimmberechtigt. Von daher, das müsste man Bernd Neuendorf fragen. Und der hat klar gesagt, er wird nicht für ihn stimmen, der DFB-Präsident. Die Frage ist, ob er die Möglichkeit haben wird, für irgendwen anders zu stimmen. Denn das ist nicht in Sicht.
1: Aber gegen Infantino sich zu positionieren als DFB, hältst du für eine integre Leistung?
0: Ich denke, das ist ein europäisches Vorgehen. Also, wie gesagt, Europa, der DFB, die haben jahrelang alles mitgemacht, was Infantino gemacht hat. Es gab so gut wie gar keinen Widerspruch. Jetzt, wo es geknallt hat mit dem Investorendeal, jetzt, wo es um Macht, Geld und Kontrolle geht, da sind sie bereit aufzumucken, wann immer die anderen Themen waren. Menschenrechtsverletzungen in WM-Gastgeberländern oder Korruption bei WM-Vergaben. Das war auch alles keine Boykottdrohung wert. Erst jetzt Geld, Macht, Kontrolle. Das ist das Entscheidende.
1: Sagt unser Mann aus der Sportschau-Redaktion, Khaled Nahar. Wenige Monate bevor die FIFA entscheidet, wer Präsident für die nächste Amtszeit werden soll. Gleich geht's weiter mit dem Zeitzeichen, mit einer besonderen Geschichte von Schiffbruch und Rettung. Und danach wartet Ralf Erdenberger auf uns mit Neugegenügt. Hallo.
2: Wir werden gleich natürlich gespannt sein oder auch nicht auf die Verkündigung des Friedensnobelpreises um 11. Mhm. Und wir wollen parallel mal fragen, ist er denn wirklich noch so relevant und so wichtig nach umstrittenen Vergaben und Weitergaben aus der Vergangenheit?
1: Weitergaben, ja, Venezuela. Oppositionschefin hat ihre Medaille an Donald Trump gegeben.
2: Genau, das meine ich. Und die Frage ist, hat es eine Wirkung? Über die App kann man darüber schon schreiben. Mhm. Und wir verfolgen das natürlich um 11 und dann im Tagesgespräch ab 10 nach 12 diskutieren wir drüber. Und solange reden wir darüber, ob Literatur-Nobelpreisträgerinnen in diesem Jahr auch Einfluss haben auf die Verkaufszahlen und ob die manchen Buchhändler oder manchen Verlag auch retten können oder ob man da andere Tricks aufwendet.
1: Hast du dir, nachdem ein Literatur-Nobelpreis vergeben war, in der Buchhandlung ausdrücklich jemanden zugelegt?
2: Ich habe mir Anne Carson bestellt tatsächlich jetzt, ja? Weil ich das spannend finde, wie man diese griechische Mythologie ins Hier und Jetzt bringt.
1: Cooler Mann. Ich bin Uwe Schulz und raus.
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4: Was passiert, wenn Menschen auf einer einsamen Insel stranden? Bringen sie sich gegenseitig um, wie im Roman Herr der Fliegen, oder arbeiten sie zusammen? Ich bin Heiner Wember und erzähle heute, wie 6 Jugendliche tatsächlich über ein Jahr lang allein auf einer einsamen Insel überlebten.
5: 9. Oktober 1966. Im australischen Fernsehen laufen erste Berichte über die Schiffbrüchigen von Tonga.
4: Heute vor 60 Jahren, an einem Sonntag, bringt der australische Sender Channel 7 die Sensation des Jahres. Ein Hummerfischer hat auf einer kleinen Südseeinsel 6 Jugendliche gerettet. Sie haben dort 15 Monate überlebt, ohne jeden Kontakt zur Außenwelt. Und gezeigt, wie Menschen tatsächlich in solchen Notlagen reagieren. Angefangen hat das Drama im Sommer 1965 im Inselstaat Tonga, nördlich von Neuseeland, im Pazifik. 6 Freunde haben das Internat satt. Sie wollen abhauen, etwas erleben. In ihrem Übermut klauen sie ein traditionelles Holzschiff und wollen nach Fidschi rübersegeln, 750 Kilometer entfernt.
6: Ich bin Sione Fatawa. 5 Klassenkameraden und ich vom St. Andrews College in Tonga sind im Juni 1965 auf dieser Insel schiffbrüchig geworden.
4: Denn ein Sturm hat die Segel zerfetzt und das Ruder abgebrochen. 8 Tage lang treiben sie ohne Vorräte.

0: Küste auf hoher See. Dann liegt vor ihnen die kleine Insel Atta. Felsig, dichter Dschungel, kleiner als Helgoland.
1: Anfangs war Atta nicht freundlich zu uns. Unser kleines Boot wurde an den Felsen zerschmettert. Und als wir an Land gingen, hatten wir Schnittwunden und Prellungen.
0: Zur gleichen Zeit müssen weltweit Millionen Schülerinnen und Schüler einen Roman lesen, der eine ähnliche Situation beschreibt. Herr der Fliegen, ein Bestseller-Roman von William Golding. Der Brite hat als Marineoffizier im Zweiten Weltkrieg Traumatisches erlebt, ist voller Ängste, depressiv und alkoholabhängig. Sein düsteres Weltbild packt er in seinen Roman und trifft damit den Zeitgeist nach dem Krieg. Goldings Buch wurde mehrfach verfilmt. Der Trailer des Films von 1990 kündigt keine Südseeromantik an, sondern einen Albtraum auf Erden.
2: Meilenweit entfernt von jeder Zivilisation, ohne Hoffnung auf Rettung.
3: Es ist unwichtig, wer das Kommando hat. Wir müssen nur zusammenhalten.
2: Mehr Macht, als sie jemals zu hoffen wagten.
3: Ich baue ein anderes Camp für Jäger, für alle, die Spaß haben wollen. Wir müssen zusammenhalten.
0: Doch die Gruppe der Jäger trennt sich von den Sammlern und wird immer aggressiver.
3: Wir können auf uns selber aufpassen. Was soll das heißen? Das werde ich dir sagen können. Halt uns nicht ständig Vorträge. Hör auf, uns zu bevormunden. Kommt mit, Jäger!
2: Herr der Fliegen.
0: Am Ende wollen die Jäger alle anderen umbringen, die sich nicht auf ihre Seite schlagen. Das Buch musste als Jugendlicher auch der Niederländer Rutger Brechmann lesen. Im australischen Sender ABC erinnerte er sich 2020 so daran.
4: Ich habe es gelesen, als ich 16 Jahre alt war. Und ich erinnere mich, dass ich, nun ja, nach der Lektüre mehr als nur ein bisschen deprimiert war. Aber ich hatte auch das Gefühl, dass sich echte Kinder in der echten Welt wahrscheinlich genauso verhalten.
0: Brechmann wurde Historiker und Erfolgsautor. Für sein Buch »Im Grunde gut – Eine neue Geschichte der Menschheit« wollte er wissen, ob es wirklich einmal eine Geschichte wie in »Herr der Fliegen« gab, ob die These von den mörderischen Kindern stimmt.
4: Das ist eine wirklich alte Theorie in der westlichen Kultur, dass unsere Zivilisation nur eine dünne Fassade ist, nur eine dünne Schicht. Und das, wenn etwas Schlimmes passiert. Sagen wir, es gibt eine Naturkatastrophe oder er leidet Schiffbruch auf einer Insel und hat die Freiheit, eine eigene Gesellschaft aufzubauen. Dass die Menschen dann zeigen, wer sie wirklich sind.
0: Brechmann suchte lange und stieß in einer Fußnote auf den alten Film im australischen Fernsehen über die Schiffbrüchigen von Tonga. Er fuhr hin und traf die letzten Überlebenden.
4: Und ich konnte einfach nicht verstehen, warum das nicht zu einer der berühmtesten Geschichten des 20. Jahrhunderts geworden war. Ich konnte es einfach nicht verstehen, denn es ist doch unglaublich. 6 Kinder, die 15 Monate lang auf einer Insel waren. Und sie haben überlebt. Wie?
0: Die 6 Castaways, die Schiffbrüchigen, haben zunächst nichts, berichtet das australische Fernsehen 1966.
5: Doch die Seevögel, die um die Schiffbrüchigen herumflogen, enthielten Feuchtigkeit. Sie fingen die Vögel in ihren Nestern an den Klippen und tranken ihr Blut.
1: Wir hatten keine Streichhölzer, aber wir sehnten uns nach warmem Essen. Da erinnerten wir uns an eine alte Methode, ein Feuer zu entfachen. Es dauerte viele Stunden, aber schließlich hatten wir doch ein Feuer. Und von diesem Tag an wurde es nie mehr unbeaufsichtigt gelassen.
0: Während die real Verschollenen kooperieren und sich helfen, beschreiben Roman und Film in »Herr der Fliegen«, wie die 2 konkurrierenden Gruppen eskalieren.
6: Irgendein Wichser hat mir mein Taschenmesser geklaut.
7: Ja, hier verschwindet dauernd irgendwas.
8: Bestimmt hätten die uns gefunden, aber ihr habt das Feuer ausgehen lassen.
0: Ganz anders die 6 Jungen auf der Insel Atta. Sie halten in der Not zusammen.
1: Ich sagte den Jungs immer, jeder hat eine Aufgabe, was das Feuer angeht. Ihr müsst euch um das Feuer kümmern. und diese Nacht dafür beten, damit es am nächsten Morgen noch brennt, wenn ihr aufsteht.
0: Erinnert sich Sione Fatawa als alter Mann. Er kümmert sich auf der Insel nicht nur um das Feuer, sondern weiß auch, wie die sechs an Süßwasser kommen.
1: Ich erinnerte mich, dass mein Vater mich eine Methode lehrte, an Wasser zu kommen. Auf der Insel gibt es Bäume, in deren Stämmen Wasser steckt. Man braucht dazu Holzpfähle und grobe Messer. Es dauerte 4 Tage, bis wir tief genug gegraben hatten. Aber dann hatten wir Tropfen für Tropfen Wasser.
0: Sione Fatawa und seine Freunde bauen sich eine Hütte. Aus Palmholz und Drähten von dem Schiffswrack basteln die Jungen auch eine Gitarre. Sie dichten ihr eigenes Lied.
5: Lieber möchte ich sterben und ewig ruhen, als mich auf dieser unbekannten Insel einsam zu fühlen. Ich weine in dieser Wildnis und ich habe hier keine Hoffnung. Aber ich habe Gott gebeten, meinen Kummer zu lindern.
0: Die sechs wissen, dass sie nur gemeinsam überleben können und halten Disziplin.
1: Manchmal kam es uns so vor, als wären wir schon ewig auf Atar. Wir veranstalteten Tennis- und Boxkämpfe und trainierten jeden Tag mit körperlichen Übungen, um fit zu bleiben. Wir wussten, wenn wir nachlässig würden, würde uns die Natur besiegen.
0: Die Not schweißt sie zusammen. Vor allem, als einer von ihnen von einem Felsen abstürzt und sich ein Bein bricht.
5: Sie behandelten die Verletzung auf tonganische Art mit heißen Kokosnussblättern. Nach 4 Monaten blieb zwar eine Narbe zurück, aber er konnte von einem Aussichtspunkt an der Steilküste aus laufen. So hielten sie eine ständige Wache.
0: 6 Teenager auf einer einsamen Insel. Was machen sie, wenn es Streit gibt oder sogar Schlägereien drohen? Auch dafür finden sie einen Weg, erinnerte sich Sione.
1: Wir waren oft unglücklich, wenn wir uns manchmal stritten. Aber dann gingen wir von unseren Freunden weg in den Dschungel. Manchmal weinte man ein bisschen.
0: Die 6 auf der Insel Atta können ihre Konflikte friedlich lösen. Im Film Herr der Fliegen wird dagegen ein Schreckensregiment gezeichnet. Wer aus der Jägergruppe nicht alles tut, was der Boss sagt, wird hart bestraft und ausgepeitscht.
9: So, gib ihm!
0: Als der letzte der Sammlergruppe, ihr Anführer, von der Meute gehetzt wird, fällt er am Strand vor die Füße eines Marineoffiziers, der ein Rettungskommando leitet.
10: Ich verstehe nicht, was soll denn das, Jungs?
0: Bei den Tonga Castaways kommt die Rettung nicht durch die Armee, sondern durch einen Fischer. Der Australier Peter Warner traut seinen Augen nicht, als im September 1966 plötzlich von der unbewohnten Insel Atta etwas auf ihn zuschwimmt. Als alter Mann erinnert er sich noch an jedes Detail.
11: Und diese erste Gestalt schwamm mit dem, wie ich es nenne, australischen Kraulstil auf uns zu. Dann sprangen weitere 5 Personen von der Klippe ins Wasser und folgten ihm.
0: Der Fischer bringt die Jungen zurück nach Tonga. Dort werden sie in der Hauptstadt als erstes von der Polizei verhaftet, weil sie ja das Boot gestohlen hatten. Peter Warner bezahlt dem Eigentümer den Schaden und meldet sich dann bei der Schule.
11: Und die Telefonistin sagte unter Tränen, es stimmt. Diese Jungen waren Schüler an diesem College. Man hatte sie bereits für tot erklärt. Die Beerdigungen haben bereits stattgefunden und jetzt haben sie sie gefunden. Das war also für uns alle ein sehr bewegender Moment.
0: Eine traumhafte Geschichte von Gefahr und Zusammenhalt, Solidarität und mit Happy End. Aber würden Kinder sich in der Regel so verhalten? Christiane Gränitz leitet die Wartburg-Grundschule in Münster.
12: Aktuell haben wir 370 Kinder bei uns in der Schule.
0: Was würden Ihre Kinder tun, wenn man ein Dutzend von ihnen auf einer einsamen Insel aussetzen würde? Erstmal bräuchten sie Regeln.
12: Definitiv. Und Regeln werden dann am besten akzeptiert und sind dann nachhaltig, wenn sie in der Gruppe entstehen, wenn es eine Einsicht gibt. Warum ist das notwendig, dass wir diese Regel haben?
0: Und dann?
12: Einsame Insel, ich fühle mich gerade mal rein. Und in dieser Gruppe gibt es einfach Kinder, die können mit bestimmten Krisensituationen gelassener umgehen, dass so ein Zusammenhalt sofort passieren würde. Und dass die Kinder sich dann wahrscheinlich überlegen würden, nach einer gewissen Zeit, wer kann jetzt was aufgrund einer bestimmten Veranlagung, Kompetenz übernehmen, damit wir dieses Problem hier lösen.
0: Not, so die Lehrerin, führe in der Regel nicht zu

0: zu Zerstrittenheit, sondern zu Solidarität.
1: Ganz sicher, ich bin mir sicher. Ich glaube, alle tiefen Gefühle, die Menschen so haben, die sie gemeinsam erleben, ich glaube auch Freude schweißt zusammen, aber auch Not, ja. Alles, was uns an den Grenzen so unserer Gefühle aufwühlt, schweißt zusammen, auch Not, sicher.
0: Die Nachricht von der Rettung der Verschollenen wird 1966 auf Tonga wie ein Weltwunder gefeiert. Sione Fatawa ist sein Leben lang überzeugt, dass die Kultur auf Tonga die sechs Jungen geprägt hat und so fit gemacht hat für das Überleben auf der Insel.
2: Ich denke, es liegt an der Kultur, aus der wir stammen. Wir stehen uns sehr nahe. Wir sind eine wirklich enge Familie. Wir teilen alles miteinander. Wir sind arm, aber wir lieben einander.
0: Fischer Peter Warner bekommt als Dank für seine Rettungstat Fischereirechte auf Tonga. Die sechs Castaways arbeiten eine Zeit lang für ihn. Einer von ihnen und er bleiben über 50 Jahre lang enge Freunde.
3: Ich betrachte Peter auch heute noch als meinen Vater. Denn ich weiß, wenn er nicht auf die Insel gekommen wäre, wäre ich heute nicht hier.
0: Der niederländische Historiker Rutger Brechmann machte die Geschichte zu einem Eckpfeiler seines Buches »Im Grunde gut, eine neue Geschichte der Menschheit«. Er beschreibt dort auch, wie Menschen bei Naturkatastrophen in der Regel bereit sind, für die Gemeinschaft viel zu riskieren, statt sich zu terrorisieren, wie in Herr der Fliegen.
4: Es war einfach unglaublich zu erfahren, dass es im wahren der Herr der Fliegen eigentlich um Freundschaft, Zusammenarbeit und menschliche Widerstandsfähigkeit geht.
0: Kritiker seines Buches bemängeln, dass man nicht aus einer Situation auf andere schließen könne und dass die sechs einfach so gut harmonierten, weil sie schon vorher Freunde gewesen seien. Auch Rutger Brechmann ist überzeugt, dass Menschen zu allem fähig sind, im Guten wie im Schlechten. Aber dass die gute Geschichte in diesem Fall wahr ist und erzählt werden sollte.
4: Und das ist diese unglaubliche Geschichte von menschlicher Widerstandsfähigkeit und Freundschaft. Ich meine, wir sollten für kommende Generationen diese Geschichte erzählen.
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6: Es ist 10 Uhr. 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
7: Die Nachrichten mit Christian Schwietzke. Guten Tag.
8: Wir brauchen hier jetzt aber einheitliche Standards zur Sprachförderung, zur Entwicklungsförderung und zur Vorbereitung auch auf die Schule.
7: Bundesbildungsministerin Prien will die Bildungschancen von Kindern verbessern. Sie sagte in der ARD, dass es zum ersten Mal in Deutschland einheitliche Mindeststandards für Kitas geben soll. Das sogenannte Startchancen- und Qualitätsentwicklungsgesetz wird heute im Bundestag diskutiert. Zum Beispiel will Prien, dass spätestens im Alter von 4 Jahren der Entwicklungsstand von Kindern überprüft wird, etwa bei Sprache und mathematischen Grundfähigkeiten.
8: Ich möchte, dass alle Kinder, die es brauchen, eine zusätzliche Förderung erhalten, damit sie überhaupt eine Chance haben, in unserem Schulsystem anzukommen.
7: Dafür will die Bundesregierung auch Kitas in schwierigen sozialen Lagen gezielt unterstützen. Sie sollen mehr Personal bekommen. Den Führerschein zu machen, kostet inzwischen oft mehrere tausend Euro. Bundesverkehrsminister Bilger will, dass das wieder günstiger wird. Die Pläne dafür gibt es schon länger, jetzt hat Bilger Details genannt. In der Welt sagte er, der Führerschein würde ein paar hundert bis maximal 1.000 Euro billiger werden. Jesper Rupert, WDR Berlin.
9: Dabei werde es allerdings große regionale Unterschiede geben. Zudem brauche manch Fahrschüler mehr Stunden als andere. Im Mai hatte das Bundeskabinett einen Gesetzentwurf dazu beschlossen. Der sieht mehrere Maßnahmen vor. Verpflichtende Sonderfahrten wie Nacht- und Autobahnfahrten reduzieren, den Fragenkatalog bei der Theorieprüfung deutlich verringern und den Theorieunterricht komplett online möglich machen. Insgesamt soll es zudem eine Bürokratieentlastung geben, die Kosten ebenfalls senken solle, sagte Bilger. Die Entscheidung des Bundestags steht noch aus. Auch der Bundesrat müsste dem Gesetz zustimmen. Sollten die Pläne so beschlossen werden, könnten die Änderungen bereits ab Jahresbeginn greifen.
7: In den USA soll es heute weitere Gespräche zwischen Unterhändlern der USA und der Ukraine geben, um den Krieg in dem Land zu beenden. Auch Sicherheitsberater aus Deutschland, Frankreich und Großbritannien sollen in Miami mit dabei sein. Nina Barth, WDR Washington.
10: Von US-Seite hieß es, es solle ein neuer, abgestimmter Vorschlag erörtert werden, der alle Aspekte des Krieges umfasse und darauf abziele, ihn zu beenden. Das Nachrichtenportal Axios berichtet, Witkoff und Kushner hätten sich gestern mit Präsident Donald Trump getroffen, um ihm den neuesten US-Vorschlag vorzustellen und seine Meinung im Vorfeld der Gespräche einzuholen. Axios berichtet außerdem unter Berufung auf eine US-Quelle, dass Witkoff und Kushner möglicherweise noch in diesem Monat nach Moskau reisen könnten, um weitere Gespräche mit dem russischen Präsidenten Wladimir Putin zu führen.
7: Weitere Meldungen im Überblick. Der Mann, der in Velbert mit einem Messer angegriffen wurde, ist außer Lebensgefahr. Die Polizei sagt, dass der 61-Jährige stabil ist. Das Opfer war gestern vor einer Apotheke mit einem Messer angegriffen worden. Verdächtig ist ein 30 Jahre alter Syrer. Er soll vor der Tat wirre Sachen rumgeschrien haben. Er kommt heute vor den Haftrichter. In Oslo wird heute verkündet, wer dieses Jahr den Friedensnobelpreis bekommt. Die Auszeichnung ist eine der wichtigsten der Welt. Fast 300 Personen und Organisationen sind nominiert. Aufsehen erregt hatte die Verleihung letztes Jahr. Die venezolanische Oppositionsführerin Machado hatte den Preis bekommen und symbolisch an US-Präsident Trump weitergegeben. Die französische Regierung reagiert auf die Schülerproteste. Der Bildungsminister will mehr als 3000 Vertretungslehrer an Gymnasien einsetzen, damit weniger Unterrichtsstunden ausfallen. Die ersten Lehrkräfte sollen schon heute mit ihrer Arbeit beginnen. Die Bahn sperrt im Ruhrgebiet eine wichtige Strecke für 3 Wochen. Ab dem Abend fahren keine Züge mehr zwischen Duisburg und Essen sowie zwischen Duisburg und Oberhausen. Bisher gibt es schon Einschränkungen für Regionalzüge. Heute kommen noch Fernzüge dazu. Hauptgrund für die Sperrung bei der Bahn sind die Arbeiten am Autobahnkreuz Kaiserberg. Die Straße führt bei Duisburg über Bahngleise.
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7: In Köln wird es kein explizites Bettelverbot geben, wie es viele andere NRW-Städte haben. Der Stadtrat hat sich dagegen entschieden. Der Antrag dazu kam von der FDP-KSG-Fraktion, die CDU unterstützte ihn. Eine Mehrheit lehnte das Bettelverbot aber ab, darunter Manfred Richter von den Grünen.
11: Sie ist eine herzlose Regelung. Wenn man diese 5 Meter in der Innenstadt mal von Gastronomie zu Gastronomie nur mal durchdenkt, ist es praktisch so, dass da Obdachlose ein Betretungsverbot haben, weil die Gastronomie sehr eng beieinander ist. Und das halten wir für unmenschlich und auch nicht helfend zur Verringerung der Armutssituation.
7: Auch die SPD stimmte gegen das Bettelverbot. Von der Linken hieß es, man wolle nicht die Armen bekämpfen, sondern die Armut. Das Wetter in Nordrhein-Westfalen wird heute überwiegend regnerisch und sehr windig, teils mit stürmischen Böen. Dazu bleibt es herbstlich frisch. In Remscheid 10 Grad, in Troisdorf 13 Grad und in Recklinghausen 14 Grad. Das Wochenende wird dann windig und wechselhaft mit einem Mix aus Sonne und Wolken. Das war WDR aktuell. WDR 5, die Verkehrslage. A4 Aachen Richtung Köln zwischen dem Kreuz Köln-West und Köln-Eiffeltor etwa 10 Minuten plus 4 Kilometer Stau. A44 Mönchengladbach Richtung Aachen zwischen dem Kreuz Aachen und Aachen-Brand etwa 10 Minuten plus 3 Kilometer Stau. Dort werden Bäume und Sträucher geschnitten.
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12: Mit Ralf Erdenberger. Guten Morgen. Und mit einer Sendung zwischen Literatur-Nobelpreis gestern und Friedensnobelpreis heute um 11 Uhr.
13: Crazy. I think they're all crazy.
12: Tja, das hat die kanadische Autorin Anne Carson gestern gesagt, als sie den Anruf aus dem Nobelpreissekretariat bekam. Da stand sie gerade an Islands Küste mit der Nase im Wind.
14: Man kann gar nicht anders, als dem Wind zuzuhören. Wir leben hier im Wind und genau das habe ich getan.
12: Ja, die Buchhändler, die den richtigen Riecher hatten, die konnten ab gestern schon die Werke kräftig verkaufen. Aber welchen Stellenwert hat denn so ein Preis im Buchgeschäft? Und mit welchen anderen Strategien lässt es sich über und gut leben als Buchhändler, gerade in Zeiten, wo die jungen Leute gar nicht mehr so viel lesen? Ein Gespräch gleich mit dem Vorsteher des Börsenvereins des Deutschen Buchhandels. Und wo ich gerade Stellenwert sage, mit dieser Frage könnten wir auf die Verkündung des Friedensnobelpreises heute auch gucken. Vielleicht wollen Sie uns schon schreiben. Welchen Stellenwert hat eigentlich so ein Preis in diesen Zeiten? Auch mit Rückblick auf das letzte

letzte Jahr, wo der einfach weitergegeben wurde an den US-Präsidenten. Die WDR5-App gibt die Möglichkeit, jetzt schon zu schreiben. Später im Tagesgespräch reden wir drüber. 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

0: Das ist ja ein Ding. Also The Thing von Poki Lafarge. Hierbei wird er 5. Eine Literatur-Nobelpreisträgerin bekommt 1 Million Euro Preisgeld. Und natürlich gehen die Erlöse für ihre Werke dann nochmal hoch. Und vermutlich verdient auch Anne Carson jetzt nochmal kräftig an dieser Ehrung, die sie zurecht bekommt. Und die Buchhändlerinnen und Buchhändler, ist das auch für sie ein langfristiges Geschäft? Rettet das den einen oder anderen Verlag? Sebastian Gugolz ist Vorsteher des Börsenvereins des Deutschen Buchhandels und uns jetzt zugeschaltet. Guten Tag.
1: Guten Morgen.
0: Schön, dass Sie Zeit haben, so im Endspurt auch tatsächlich der Frankfurter Buchmesse. Ja, die Frage, verdienen die Buchhändler an einer solchen Nachricht wie von gestern?
1: Ja, das ist eindeutig der Fall, denn diese Nachricht geht ja über alle Kanäle und jeder kriegt das mit, wer den Literaturnobelpreis verliehen kriegt. Und das gibt für den Autor die Autorin, in diesem Fall ist es mit Anne Carson ja eine Autorin, und die entsprechenden Verlage, sie ist bei zwei deutschen Verlagen vertreten, einen gigantischen Aufschwung. Wie nachhaltig der ist, das haben Sie eben selbst in Frage gestellt, das ist natürlich nicht ganz so stark. Im nächsten Jahr gibt es ja dann schon wieder den nächsten Nobelpreisträger, die nächste Nobelpreisträgerin. Aber für den Moment und für den Herbst und bis ins Weihnachtsgeschäft ist das ein großer Anschub.
0: Hat es einen Vorteil, wenn man den richtigen Riecher hat? Also hatten Sie ihn zum Beispiel? Hatten Sie Anne Carson auf dem Schirm?
1: Sie war ja die letzten Jahre auch schon immer im Gespräch. Ich verfolge sie schon lange, weil ich diesen Nobelpreis, diesen Literaturnobelpreis so verdient wie selten finde. Anne Carson ist wirklich eine der außergewöhnlichsten und größten Autorinnen unserer Zeit. Nicht immer ganz einfach zu lesen, weil sie sich ja auch in der griechischen Mythologie bedient und ihr Werk auch ins Lyrische hineinragt. Aber das kann ich wirklich jedem sagen, haben Sie keine Angst. Das sind grandiose Offenbarungen, die sich Ihnen da zeigen, wenn Sie sich diesen Büchern annehmen.
0: Und dann ist es gut, wenn die eine oder andere Buchhandlung vorbereitet ist, damit der Ansturm gleich bedient werden kann.
1: Ja, wobei ich glaube, so richtig vorbereitet kann man da nicht sein. Es ist so, dass bei den Verlagen, die Bücher haben, jetzt die Drähte glühen, sagt man, glaube ich, und die alle jetzt nachdrucken müssen. Also alle müssen jetzt bestellen und in den nächsten Wochen werden diese Bücher dann ausgeliefert. Und dann kann jeder Anne Carson lesen, sollte auch jeder.
0: Meine Fragen und auch die Richtung, das klingt ja so, als ob es immer noch so ist wie früher. Es wird verkündet und dann glühen die Drähte und die Bücher sind sofort weg wie warme Semmeln. Ist das noch so? Zumal sich ja das Leseverhalten und vielleicht auch der Stellenwert des Buches in der Gesellschaft verändert hat.
1: Noch ist es so. Wir haben den Fall auch zum Beispiel am Montag mit dem Deutschen Buchpreis gehabt, wo Shader Basiar den Deutschen Buchpreis gekriegt hat. Übrigens ähnlich verdient wie Anne Carson. Da hat der Verlag jetzt gerade gemeldet, dass er 100.000 nachdrucken musste. Also auch da bringt diese Nachricht einen großen Schub, worüber wir natürlich wahnsinnig glücklich sind, worüber die ganze Branche glücklich ist. Allerdings sieht das dann schon wieder ein bisschen, oder muss man das mit ein bisschen mehr Sorge betrachten, wenn man auf die Bildungszahlen schaut und eben schaut, wie groß ist denn die Lesekompetenz in den nachwachsenden Generationen. Weil da, wenn man die PISA-Studie anschaut, die vor kurzem veröffentlicht wurde, und wenn man auch andere Studien anschaut, sieht man, dass es da doch arg hapert und dass da doch auch was droht, wenn nicht schnell Gegenmaßnahmen eingeleitet werden.
0: Ja, das eine ist die Bildung, auch mit den Aufmerksamkeitsspannen und auch überhaupt der Berührung mit Literatur. Und zum anderen, wenn wir jetzt bei den Zahlen bleiben und der Wirtschaftlichkeit, dann kaufen die 10- bis 15-Jährigen zum Beispiel immer weniger Bücher. Vielleicht so 2025 sind es, glaube ich, 30% weniger. Also ein Drittel weniger nochmal auf wahrscheinlich schon abgeschmolzenem Niveau.
1: Ja, das ist wirklich eine bestürzende Zahl. Und gerade in dieser Altersgruppe besagt ja auch die PISA-Studie nichts besonders Gutes. Bei den 15-Jährigen kann laut der neuesten PISA-Studie ein Drittel nicht mehr sinnentnehmend lesen. Und das heißt, sie können vielleicht noch einen Text entziffern. Sie haben das vielleicht noch in der Schule gelernt. Aber sie verstehen nicht, was da steht, was die Sätze bedeuten. Das heißt, sie sind auch nicht wirklich für als Leserinnen und Leser zukünftige dann fit gemacht von der Schule. Und das ist wirklich ein Umstand, der muss unbedingt angegangen werden, und vor allen Dingen muss der sofort angegangen werden. Also wir haben diese Bestandsaufnahmen, wir haben Studien, und zwar nicht erst seit diesem Jahr, schon in die ganzen letzten Jahre, die diese Entwicklung vorhergesagt haben, die diese Entwicklung schon gezeigt haben. Ich höre mit großem Wohlwollen, dass Karin Prien jetzt heute das neue Startchancen- und Qualitätsentwicklungsgesetz für die ganz Jungen angekündigt hat. Das ist genau richtig, da hat sie auch Geld zur Verfügung bereitgestellt. Aber das muss unbedingt weiter fortgesetzt werden und eben ernst gemeint werden. Denn die Frage der Lesekompetenz ist nicht nur eine, dass wir uns Käuferinnen und Käufer für den Buchmarkt wünschen, das natürlich auch, sondern es ist ja auch die Frage, wie man an dieser Gesellschaft, an dem gesellschaftlichen Treiben teilnehmen kann. Kann man Wahlprogramme lesen und verstehen? Kann man Zeitungsartikel lesen und verstehen? Das ist ehrlich gesagt die Grundlage, um wirklich an dieser Gesellschaft teilzunehmen, am gesellschaftlichen Leben, am politischen Leben teilzunehmen. Und das wollen wir ja alle, dass das so viele Menschen wie möglich machen.
0: Ja, aber schön wäre doch, wenn das mit der Lesekompetenz, mit der Bildung Hand in Hand geht mit der Wirtschaftlichkeit. Und darüber wollen wir ja jetzt auch reden, dass sich Verlage, aber auch die Buchhändler Gedanken machen müssen, wie sie sich eigentlich aufstellen in diesen Zeiten, in denen eben der Lesenachwuchs schwächelt. Und wahrscheinlich die ältere Leserschaft das gar nicht auffangen kann. Deshalb lassen Sie uns doch mal über andere Strategien als auf einen Nobelpreisträger zu spekulieren reden. Und ich dachte zunächst, man muss den richtigen Trend erwischen. Und dann nehme ich Sie nochmal auf, diese Endkarsen, die uns ja dann durch die griechische Mythologie wieder aktuell macht mit ihren Mitteln. Und dann sehe ich einiges. Dann läuft zum Beispiel im Kino gerade die Odyssee. Es gab für die Jüngeren Percy Jackson mit einem heroischen und teilweise auch sehr lustigen Zugang zu dieser Sagenwelt. Also ist es wichtig, Trends zu setzen und kann man das überhaupt aus der Perspektive eines Buchhändlers?
1: Ich weiß nicht, ob man das jetzt unmittelbar aus der Perspektive jedes einzelnen Buchhändlers so sagen kann, aber diese Trends sind enorm wichtig für die ganze Branche. Wir haben ja alle, ich glaube jeder der Hörerinnen und Hörer hat diese Bücher auch gesehen, in den letzten Jahren den Trend von New Adult gesehen. Ein Trend, der nicht von Buchhändlerinnen und Buchhändlerinnen gemacht war, das kann man vielleicht ganz eindeutig dazu sagen, sondern der aus der Community sozusagen entstanden ist. Das heißt, da hat sich eine Leserinnen vor allen Dingen Schaft gebildet, die ihre Bedürfnisse sehr deutlich, so deutlich artikuliert hat, dass da ein richtig großer Trend draus geworden ist. Das sind die Bücher mit dem bunten Farbschnitt, die Sie wahrscheinlich aus den Buchhandlungen kennen. Mhm. Das hat für einen enormen Aufschwung in einer gewissen Generation geführt, die plötzlich angefangen haben zu lesen. Wie verrückt. Man sah diese Bücher ja auch im Stadtbild. Ich fand das immer ganz toll, wenn ich plötzlich junge Menschen mit Büchern wieder gesehen habe, weil das wirklich immer weniger wurde die letzten Jahre. Dieser Trend hat der Buchbranche auch

0: Kunden und Kundenschaft bereitstellen und auch in meinen Buchladen mit aufnehmen.
1: Es gibt einen anderen Trend, der mehr so eine Serialität nahelegt, nämlich dass zum Beispiel bei Streamingdiensten genau diese Folgen funktionieren, Fortsetzungen funktionieren. Kann man das im Buchbereich auch sehen und sollte man vielleicht auch mehr darauf setzen?
0: Das würde ich nicht eins zu eins als übertragbar ansehen. Also das gibt es auch, gerade bei diesem Trend des New Adult. Also wenn so ein Leser, so ein bestimmtes Lesen dann einen Trend gibt, dann wollen die Leute immer mehr. Dann wollen sie auch Band 2, Band 3, Band 4, Band 5 lesen. Generell würde ich das aber sagen, ist das bei Serien doch nochmal was anderes. Also dieses Bingen sehe ich in der Form bei Büchern nicht, wie man das bei Serien macht, dass man eine Folge nach der anderen wegguckt. Allerdings, also so Folgebände gibt es im Genre vor allen Dingen schon sehr, auch bei Krimis kennt man ja auch die berühmten Reihen. Ansonsten funktioniert der Buchmarkt aber doch etwas anders. Also da sind die Preise, über die wir ja auch schon gesprochen haben, schon ein wichtiger Indikator. Und jede Saison, wir haben ja die Frühjahrssaison und die Herbstsaison mit den beiden großen Buchmessen immer, jede Saison hat dann ihre eigenen Trends. Und es gibt sehr viele Leser, die die Gegenwart verfolgen sozusagen, die die Neuerscheinungen verfolgen und da dann eben auch nach Orientierung in den Buchhandlungen oder auch bei den Preisen suchen. Aber dieses Serielle ist eher ein Prinzip, das im Film vor allen Dingen sehr stark ist.
1: Christoph Kramer, der Fußballspieler, hat sich gerade geoutet und gesagt, er kauft die Bücher vor allen Dingen nach Cover. Also wie ansprechend das Cover ist. Zählt das immer noch oder wird es noch wichtiger in einer Gesellschaft, die in vielerlei Hinsicht so visuell geworden ist und auf Bilder setzt?
0: Ich glaube, das war nie unwichtig. Das Cover führt bei mir auch zu einer unmittelbaren Kaufentscheidung. Die Covergestaltung ist natürlich was Sinnvolles und da gibt es ja auch verschiedene Prinzipien. Da kann man Reihen machen, da kann man aber auch ein Ereignis markieren. Das Cover spielt auf jeden Fall eine Rolle. Allerdings glaube ich jetzt für die Wirtschaftlichkeit ist das nicht das Hauptargument, wie das Cover aussieht.
1: Ich finde, es gibt einen schönen Vergleich von Buchhandlungen zu Apotheken. Denn Apotheken sind ja dazu da, tatsächlich Medikamente auch zu verkaufen, damit es einem besser geht. Und dann werden noch OTC-Produkte drumherum gruppiert. Also Dinge, die jetzt nicht rezeptpflichtig sind, aber die man dann noch so nahelegt. Und da wird auch eine Menge Geld gemacht. Die Buchhandlung selber verkauft ja auch Sachen, die so lebenswichtig sind. Wir haben über die Bildung eben gesprochen. Ich habe das Gefühl aber, dass der OTC-Bereich in der Buchhandlung immer größer wird. Also was drumherum gar nichts mit den Büchern mehr zu tun hat.
0: Ja, in unserer Branche sind das die sogenannten Non-Books, also das sind die Gegenstände, die irgendwie was mit Büchern zu tun haben, aber eben selbst keine Bücher sind. Das ist so, dass die einen großen wirtschaftlichen Anteil haben können, wenn man die zur Verfügung stellt und auch geschickt zur Verfügung stellt. Allerdings würde ich jetzt, so wie Sie die Frage angefangen haben, eher sagen, wenn man in eine Buchhandlung geht mit dem Ziel, ein Buch zu kaufen, sollte man unbedingt im Regal auch noch daneben stöbern, denn die Buchhandlung ist ja der perfekte Ort für Vielfalt. Also wenn Sie in eine Buchhandlung gehen, gehen Sie auf keinen Fall nur 5 Minuten rein, sondern schauen Sie sich um, sprechen Sie mit der Buchhändlerin und dem Buchhändler und lassen Sie sich noch andere Bücher empfehlen, denn der Vergleich mit der Apotheke ist ja nicht nur derjenige, dass man da hingeht und verschiedene Medikamente oder dann eben in der Buchhandlung Bücher kauft, sondern dass Bücher auch was mit dem eigenen Leben machen. Bücher können das Leben verändern, können den Blick auf das Leben verändern und man sollte nicht nur das kaufen, was einem sowieso schon blüht, da kann man auch einem Algorithmus folgen, sondern man sollte sich überraschen lassen, man sollte sich auf Entdeckungstour machen und da kann man in einer Buchhandlung wirklich ganz besonders fühlen.
1: Ja, und es gibt noch einen Vergleich mit der Apotheke vor Ort, nämlich die gute Beratung durch einen realen Menschen und eben nicht durch einen Algorithmus. Und ist aber natürlich auch eine Frage des Personals und ob man sich das leisten kann. Also ich finde in Buchhandlungen meistens nur noch, also jedenfalls in denen in meiner Nähe, nicht mehr so viel Personal wie früher.
0: Das kann sein, das sind dann die Entscheidungen der einzelnen Buchhandlungen. Ich halte das auch für elementar, dass da Personen sind, die für die Bücher stehen, die sie da auch verkaufen. Denn die Buchhandlungen sind ja auch wirklich sehr viel mehr als reine Handlungsorte oder das sollten sie im besten Fall sein. Buchhandlungen sind auch Begegnungsorte, sind Orte, an denen man sich informieren kann, an denen man ins Gespräch kommen kann, an denen man eben, wie schon gesagt, Entdeckungen machen kann, nach denen man vielleicht gar nicht gesucht hat. Deswegen sollten das Orte sein, an denen man auch verweilt und dafür braucht es unbedingt auch Ansprechpartner, glaube ich.
1: Zum Schluss nur persönlich noch gefragt, Sie sind 2014 selbst gestartet. War da viel Startkapital nötig? Ich frage das so persönlich, weil natürlich andere vielleicht drauf lauern. Es ist immer noch irgendwie ein schöner Beruf. Man stellt sich das so malerisch vor, dass man dann eben Geistiges weitergibt, damit man in Kontakt kommt. Begegnungsort, haben Sie gesagt. Ja, aber es braucht doch auch da ökonomisch knallharte Voraussetzungen.
0: Das stimmt. Also die Romantik hört da auf, wo es dann ums Portemonnaie geht. Das stimmt ganz eindeutig. Ich habe da einen, da wahrscheinlich spielt

0: Sie darauf an. Ich habe da einen etwas unkonventionellen Weg zur Finanzierung meines Verlages gewählt. Ich bin deutlich unterfinanziert gestartet, mit großem Idealismus, aber mit kleinem Budget. Das kam an sein Ende und ich habe dann den nicht unbedingt empfehlenswerten Weg gewählt, dass ich mich für Fernsehquiz-Shows beworben habe, auch bei einer genommen wurde, beim Quiz-Champion. Das kennt vielleicht der eine oder die andere Hörerin. Und dort den Hauptpreis gewonnen habe. Ich habe 250.000 Euro damals gewonnen und damit meinen Verlag für ein paar Jahre zumindest wirtschaftlich sicher gemacht. Das ist aber nicht unbedingt ein Modell, dem andere zielstrebig folgen sollten. Sie sollten es versuchen, jeder sollte das versuchen, aber ob das gelingt, hat, glaube ich, nicht nur was mit Arbeit, sondern auch mit Glück zu tun.
1: Und mit Mut. Sie haben gezockt.
0: Und mit Mut.
1: Sie Glückspilz.
0: Das stimmt.
1: Sebastian Gugolz, jetzt Vorsteher des Börsenvereins des Deutschen Buchhandels und vielen Dank für Ihre Zeit und guten Endspurt in Frankfurt.
0: Dankeschön.

0: See You on the Other Side. Musik von Mika Miller auf WDR 5. 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Alles muss raus, heißt es normalerweise im Handel. Aber so ist das auch gerade in einem Museum in Köln. Monets Seerosen, Van Goghs Brücke oder auch ein Selbstporträt von Rembrandt, der da sehr überrascht aus der Wäsche guckt. 2000 Gemälde sind ausgezogen aus dem Wallraf-Richarts-Museum. Rein in den Karton und weg damit, aus dem Haus jedenfalls. Und nun werden innen die schönen Wände aufgerissen, Leitungen verlegt und ein großes Loch in die Außenwand gerissen. Es wird saniert, dieses Museum, und es gibt einen Anbau, also eine Erweiterung für noch mehr Kunst, für noch mehr Platz für die Sammlung. Meine Kollegin Berit Hempel durfte zwar nicht beim Einpacken mit anpacken, aber hat diese logistische Meisterleistung ganz genau verfolgt.
1: Pressetermin im Kölner Wallraf-Richarts-Museum und Fondation Corbu. Museumsdirektor Markus Dickiert hat Journalisten eingeladen unter dem Titel Rembrandt macht das Licht aus. Die Gänge und Säle im Museum sind leergeräumt. Im zweiten Stock, wo sonst üppige Barockkunst die Wände schmückt, hängt nur noch ein Gemälde an der Wand. Ein Selbstbildnis von Rembrandt. Der alte Rembrandt scheint etwas belustigt auf das Treiben um ihn herumzuschauen. Sascha Schmitz und Christian Grimm, spezialisiert auf den Transport von Kunst, treten schweigend vor das Bild. Sie tragen weiße Handschuhe, fassen das kostbare Bild vorsichtig am Holzrahmen an und nehmen es, unter dem Klicken der Pressefotografen, behutsam von der Wand und legen es auf einen Tisch. Chefrestauratorin Iris Schäfer tritt hinzu, beugt sich mit einer Spezialbrille über das Bild. Sie leuchtet es mit einer Lampe ab und untersucht es auf Schäden. Dann wendet sie sich an die Journalisten.
2: Wir kontrollieren den Zustand kurz vor der Verpackung noch einmal und tragen dann Dinge ein, die wir unter Umständen sehen oder festgestellt haben. Oder eben sagen, das Bild kann jetzt verpackt werden in die Klimakiste, die hier geöffnet hinter Ihnen steht. Und wir können jetzt gerne starten.
1: Die beiden Männer nehmen das Bild vom Tisch, packen es in eine Sperrholzkiste, verschrauben die Kiste und rollen dann das Bild mit der Kiste hinaus zum Transportwagen. Wo dieser Wagen hinfährt, ist geheim. Zu groß ist die Angst vor einem spektakulären Kunstraum. Das Museum ist nun leer. Kein einziges Bild hängt mehr an der Wand. Übrig bleiben, wie bei einem privaten Auszug aus einer Wohnung, alte Bohrlöcher, dunkle Flecken an der Wand, wo vorher Bilder und Texttafeln hingen. Räume voller Erinnerungen an eine vergangene Zeit. Ein trauriger Anblick. Ein Blick zurück. Einer der sehr heißen Tage im Juli. Schon am Vormittag suchen die Menschen im Schatten Schutz vor den hohen Temperaturen. Im Untergeschoss des Museums ist von der grellen Außenwelt nichts zu spüren. Hier ist es kühl, die Luft ist trocken, helle Lampen leuchten einen fensterlosen Raum aus. Es dauert noch Wochen, bis das Museum Anfang August für 2 Jahre schließt. Für rund 160 Millionen Euro soll es saniert werden und bekommt einen Erweiterungsbau. Doch dafür muss es erst leergeräumt werden. Unsichtbar für die Besucher in den oberen Geschossen wird hier in einem nicht öffentlichen Untergeschoss schon alles für den Auszug vorbereitet.
3: Man muss ein bisschen aufpassen, hier liegen immer noch so Sachen rum, dass man nicht stolpert.
1: Warnt Caroline von St. George im Depot des Museums. Sie ist Restauratorin im Wallraf-Richarts-Museum und Fondation Corbu und betrachtet den Kellerraum. Pappkisten stehen herum, Klebefolien liegen auf dem Boden. Und einem Tisch steht ein Staubsauger. Es sieht nach viel Arbeit aus.
3: Hier verpacken wir jetzt gerade Kleinformate, die separat in Kisten verpackt werden. Ein Gemälde nach dem anderen, immer durch Spiegelplatten getrennt. Besonders fragile Werke werden nochmal extra verpackt.
1: Seit rund 25 Jahren arbeitet Caroline von St. George hier im Haus. Sie hat den besonderen Blick auf die Gemälde im Museum, untersucht sie in ihrer Werkstatt auf Beschädigungen, bessert Risse aus, entfernt Dreck. An normalen Tagen. Doch die letzten 12 Monate waren anders. Da ging es um die Frage, wie kleine Porträts und große Landschaften verpackt werden können.
3: Wir sind in der Vorbereitung seit einem Jahr. Wir müssten ja im Vorfeld der Ausschreibung dieser Verpackungsmaßnahmen natürlich auch schon festlegen, wie die Kunstwerke verpackt werden müssen, welche Sonderbehandlungen brauchen, welche vielleicht in einer Art von Standardverpackung verpackt werden können. Und dafür mussten wir eben alle Werke hier im Haus, es sind jetzt über 2000 Gemälde, mussten wir einzeln sichten und mussten eben dann festlegen, wie kann es verpackt werden, wie ist der Zustand, muss vielleicht sogar auch im Vorfeld der Verpackung noch etwas an den Werken gemacht werden.
1: Die Restauratorin kennt jedes Werk im Museum und prüft jedes Bild, bevor es eingepackt wird. Sie knipst eine kleine Taschenlampe an und schaut sich ein Gemälde aus dem Jahr 1520 ganz genau an, das vor ihr auf einem Tisch liegt. Ein Mann in silberner Ritterrüstung hinter einem roten Drachen, der sein Maul aufreißt und die Zunge rausstreckt.
3: Das ist jetzt hier ein Werk von Hans Kulmbach, der heilige Georg. Ein Gemälde, das auf Holz gemalt wurde. Und man kann hier zum Beispiel ganz schön sehen, dass hier die Bildschicht, wenn ich hier mit einem Streiflicht, mit meiner Lampe drauf gehe, sehen Sie diese kleinen Stellen hier, die sich so ein bisschen bauchig nach oben stellen. Dadurch entstehen diese Risse und Stauchungen der Bildschicht und ich muss sozusagen jetzt überprüfen, ist das stabil oder droht da Gefahr durch das Handling oder auch Vibrationen, die einfach zwangsläufig durch so einen Transport passieren, droht es da zu Verlusten zu kommen.
1: Der heilige Georg kann in die Transportkiste. Die Restauratorin ist überzeugt, dass die Farbe hält, nichts abplatzt, nichts reißt. Mit Aufklebern, die Strichcodes enthalten, dokumentieren Restauratorin und Kunstpacker ganz genau, welches Bild in welche Kiste kommt.
2: Wenn man das jetzt vergleicht mit einem privaten Umzug von Wohnung zu Wohnung, da beschriftet man Kisten, da steht dann Küche drauf oder Bücher stehen da drauf, aber das ist dann hier doch schon wesentlich aufwendiger, ne?
3: Genau, verglichen mit einem privaten Umzug wäre das dann so, dass man jede Tasse beschriftet, die in der Küchenkiste drin ist. Also, dass ich dann auch genau weiß, in dieser Kiste ist dann genau die Tasse mit dem Rosenmuster und die Tasse mit Kermit drauf und so weiter. Das wäre sozusagen das Äquivalent. Also, wir wissen ganz genau, was in jeder Kiste drin ist und nicht nur, das ist jetzt aus dem Hauptdepot oder das ist aus der Galerie oder so. Ja.
2: Jetzt haben Sie das ja alles so ganz nüchtern beschrieben, was Sie so machen. Aber wenn Sie so sehen, dass das Museum quasi ausgeräumt wird, was macht das dann mit Ihnen?
3: Ja, vielleicht haben wir noch einen hohen Adrenalinpegel, weil wir natürlich hier wirklich viel zu erledigen haben. Aber ich habe das jetzt immer schon mal so zwischendurch, dass ich sentimental werde. Wenn dann die Kisten geschlossen werden und ich sehe dann nochmal so auf die Bilder und denke, ja, jetzt sehe ich euch leider jetzt für einen längeren Zeitraum nicht mehr.
4: Ja, wir bräuchten Sie.
3: Ja, gerne. Ja, ist jetzt okay dann.
1: Schluss mit dem kurzen Gespräch. Die Restauratorin wird wieder gebraucht. Über einen Flur geht es ins große Hauptdepot direkt nebenan. Ein sehr hoher Raum, voll mit Schieberegalen aus Metall, die raus und wieder reingeschoben werden. Auf dem Metallgestänge hängen Bilder über und nebeneinander, die es nicht in den Schauraum des Museums geschafft haben. Auch sie müssen abgehängt und für den Auszug eingepackt werden.
3: Viele sind auch, wenn sie gerade weiter oben an der Wand sind, etwas verstaubt. Also wir müssen dann teilweise dann die Bilder auch nochmal abstauben, damit sie nicht staubig verpackt werden. Und eben auch die Zustände noch mal einmal kurz gegenchecken.
1: Auf einem Rollwagen, eine Art Palette mit Rädern und einem Geländer, lehnt ein mittelalterliches Gemälde mit zwei Heiligen. Davor steht Chefrestauratorin Iris Schäfer. Sie hat sich einen mittelgroßen Staubsauger auf den Rücken geschnallt und schaut sich das Bild ganz genau an. Eine Stelle macht ihr Sorgen. Die Leinwand wölbt sich dort nach außen und ragt wie ein kleiner Bauch aus ihr heraus.
5: Aber der Bauch geht nicht weiter vor, als die Rahmendicke ist, oder?
6: Würde ich jetzt mein Leben nicht drauf verwenden. Das glaube ich aber auch.
7: Okay. Hinten mal gucken.
5: Ja, sehr gerne. Dankeschön.
7: So bin ich.
5: Noch eine kleine Saugeinlage, wenn ich darf.
1: Vorsichtig saugt Iris Schäfer den Staub von den Heiligen. Das Bild muss hoch in den dritten Stock, wo die größeren Formate eingepackt werden. Rauf geht es mit dem Aufzug. Mit dem Aufzug ist?
8: Ja, guten Tag. Reinhard Rasch, mein Name. Ich habe eine Funktion im Museum, die sich Registrar nennt. Es geht bei der Tätigkeit des Registrars darum, die Kunstbewegung zu tätigen im Grunde. Also alles, was mit der Bewegung der Kunst zu tun hat. Wir nennen das in meinem Bereich von Nagel zu Nagel. Das heißt, von dem Nagel, wo ich ein Gemälde abhebe, zu dem Nagel, wo ich es hinhänge und wieder zurück, ist in meinem Verwaltungsbereich eben die Tätigkeit. Das heißt alles, was Verträge, Transport, Versicherung und so weiter angeht. Jetzt sind wir in der dritten Etage und können auch steigen.
1: Bei Robert Rasch laufen die Fäden zusammen zwischen Transportfirma und Museum. Wir stehen in einem Ausstellungsraum im Museum, der nicht mehr danach aussieht. Bis vor kurzem war hier noch eine Sonderausstellung zu sehen. Doch die Bilder sind weg, die Wände kahl. Dafür füllen mannsgroße Holzkisten den Raum. Gerade bereiten zwei Kunsttransporter ein Gemälde vor, das hängend transportiert werden muss. Denn sein Bildrahmen ist sehr ausladend und ragt zu weit nach vorn. Ein hängender Transport ist die sicherere Variante für das Gemälde. Reinhard Rasch schaut etwas wehmütig um sich, auf die leeren Wände und auf die Transportkisten, die immer voller werden.
4: Jetzt sehe ich hier sehr große, hölzerne Kisten, die größer sind als ich. Und da sind dann auch so Kilogrammangaben drauf, 377 oder 274 Kilo. Wie können denn solche großen Kisten transportiert werden?
8: Ja, es ist ja sogar noch schlimmer. Sie sehen jetzt 377, das ist die Kiste, wenn sie leer ist. Das heißt, wenn dann jetzt noch ein großer Berg, in diesem Falle hier Grafiken dazu kommt, kommen noch mal mehrere hundert Kilo dazu. Wir haben hier so Gabelstapler, nenne ich es mal, also handgezogene Wagen, mit denen man die Kisten aufbocken und ziehen kann.

0: Und die werden natürlich in LKWs transportiert, die dann auch nochmal klimatisiert sind. Und auf dem Lager, wo die Sachen hinkommen, ist auch das gleiche Klima wieder. Also dass möglichst der Ort, der Transport und der Ort, wo das Werk dann bleibt, klimatisch immer stabil bleibt.
1: Wenn Sie privat umziehen, machen Sie das genauso mühevoll oder kommt da einfach alles in die Kiste?
0: Ich bin jetzt versucht, sofort Ja zu sagen. Ich glaube, da geht es jedem gleich. Irgendwann kommt der Tag des Umzugs und da muss einfach alles raus. Wir haben hier den Luxus, dass wir eben ein bisschen mehr Zeit noch dafür haben, als dass man das vielleicht privat in der eigenen Wohnung hat. Aber nein, um Gottes Willen, das läuft zu Hause bestimmt anders ab.
1: Ich sehe auch, dass die Männer der Speditionsfirma haben besondere T-Shirts an, auf denen die Namen stehen. Welche Rolle spielt die Sicherheit und was kann das Museum tun, damit alles sicher abläuft und jetzt hier nicht irgendjemand durch die Tür geht?
0: Gute Fangfrage, die ich Ihnen gar nicht viel beantworten kann, aber Sie können durchaus davon ausgehen, dass wir alle Möglichkeiten ausschöpfen, die wir zur Verfügung haben. Wir haben genügend Wachpersonal, wir haben genügend an neuralgischen Stellen, wo man durchgehen muss, dass dort auch ganz klar ist, wer gehört zum Team und wer gehört nicht zum Team. Und dort ist alles nach bestem Wissen und Gewissen so gesichert, dass wir hier ja auf der sicheren Seite sind, dass hier nichts passieren kann.
1: Und Details möchten Sie aus Sicherheitsgründen nicht verraten?
0: Das erklärt sich wohl von selbst.
2: Noch einmal geht es runter ins Depot des Museums. Hier sind immer noch die Restauratorin und die Packer beschäftigt. Einer der Packer ist Sascha Schmitz. Er hat schon viele Kunstwerke umgezogen. Kurze Pause für ein kurzes Gespräch.
1: Ich sehe gerade, Sie haben auf Ihrem T-Shirt, also einmal den Namen natürlich der Firma, für die Sie arbeiten, aber hinten steht drauf Louvre Abu Dhabi. Das heißt, hier jetzt der Um- und Auszug, das ist nicht Ihre erste Arbeit.
3: Das ist korrekt, ja. Das ist nicht der erste Umzug. Also jetzt der erste in diesem großen Format, ja, das schon.
1: Haben Sie denn Zeit beim Verpacken, sich die Werke genauer anzugucken? Oder ist das eher so, dass man so mit einem technischen Blick drauf guckt, wie man das verpackt?
3: Ja, technischen Blick, ja, klar. Aber wir haben halt auch immer Zeit, uns die Werke anzuschauen, halt, weil auch die Restauratoren sich die Werke dann anschauen und wir dann halt mit drüber gucken, um sich halt auch Inspiration zu holen. Wie machen das die Restauratoren? Worauf muss ich achten? Ja, da holt man sich schon gute Ideen.
1: Ohne jetzt im Detail auf Sicherheitssachen einzugehen, Sie dürfen nicht alles verraten oder sagen, was Sie machen.
3: Wir dürfen gar nichts sagen, nein. Das ist alles unter dem Schutz halt, natürlich auch für die Werke, natürlich auch selber, weil manche auch ziemlich hochwertig sind und man redet einfach nicht drüber.
1: Gut, dann schweigen wir jetzt still.
2: Es wird auch nicht verraten, wann genau die Kisten mit der wertvollen Sammlung des Museums in Transporter verladen werden, um sie in ein Depot auszulagern. Und auch nicht, wo sich dieses Depot befindet. 3 Wochen nach dem Treffen mit den Restauratorinnen, dem Registrar und den Kunstpackern. Das Depot des Museums hat sich inzwischen geleert. In den oberen Stockwerken, in den Schauräumen hängt noch die Kunst. Es ist der letzte Tag vor der Schließung. Die letzte Möglichkeit, Werke vom Mittelalter über Barock bis zum Impressionismus noch einmal zu sehen. In einem Raum können die Besucher ihre Wünsche für das Museum aufschreiben und an die Wand hängen.
1: Was wünschst du dir für das neue Wallraff, dass es fertig wird? Ich verstehe nicht, warum dieses schöne, für mich intakte Museum schließt. Bitte nicht zu lange, eine Kölnerin.
2: Neben mir steht eine Frau, die sich die Wünsche genau durchliest.
1: Darf ich Sie fragen? Gibt es was, was Sie sich wünschen für das Wallraff-Richards-Museum?
4: Ich hoffe, dass nicht zu viel geändert wird und dass es schön erweitert wird. Und vor allen Dingen, dass es wirklich nicht länger ist als die Zeit.
1: Warum sind Sie jetzt heute hier am letzten Tag? Es ist 17 Uhr, kurz vor Schluss. Um 18 Uhr werden die Türen geschlossen für 2 Jahre.
4: Ja, tatsächlich doch aus sentimentalen Gründen.
2: Viele Menschen sind für einen letzten Blick ins Museum gekommen. Auffallend viele junge Leute, auch ein Pärchen.
1: Darf ich Sie fragen, warum Sie jetzt heute noch mal hier sind, eine Stunde vor Toresschluss?
5: Ja, also das ist eigentlich eine ganz nette Story, würde ich sagen. Wir waren im Januar hier das erste Mal und haben uns das erste Mal getroffen und kennengelernt. Und heute wollten wir noch mal hier in die gleiche Ausstellung, die wir uns damals angeschaut haben, kurz bevor das Museum schließt, und das noch mal genießen. Und damals wurden wir rausgeschmissen, als es dann Zeit wurde, dass das Museum schließt, und haben nicht alles geschafft. Und deswegen holen wir das heute noch nach.
2: In der Mittelalterabteilung steht ein weiteres Paar vor einer ganzen Bilderreihe, die quer über die Wand verteilt ist.

0: Beide unterhalten sich angeregt über diese Bildserie, die wie ein Comic aus dem Mittelalter die Geschichte der heiligen Ursula erzählt. Und wie finden Sie, dass das Museum in einer Stunde für circa 2 Jahre schließt?
1: Ja, blöd. Vor allem, wir haben schon gewitzelt, 2 Jahre ging ja noch, aber das weiß man in Köln nie so genau.
0: 17.45 Uhr. Eine Durchsage klingt durch die Lautsprecher. Das Museum schließt in 15 Minuten. Bitte verlassen Sie die Ausstellungsräume. Bewegung kommt in die Besucher und Besucherinnen. Sie streben ins Foyer, holen ihre Sachen aus der Garderobe ab oder wollen noch schnell im Museumsshop ein letztes Andenken kaufen. Vizedirektorin und Kuratorin Barbara Schäfer sitzt allein am Rand auf einer Bank und beobachtet traurig, wie das Haus sich leert. Ihr Chef, Museumsdirektor Markus Dickiert, steht im Foyer, wartet darauf, dass die letzten Besucher gehen und er die Eingangstür abschließen kann.
2: Warum schließt denn das Museum genau? Es ist ja jetzt noch nicht so ganz alt.
3: Das stimmt. Das ist ziemlich genau 25 Jahre alt. In 2001 hat es eröffnet. Es schließt aus 2 Gründen. Das eine ist die Errichtung des Erweiterungsbaus auf dem benachbarten Gelände. Dieses Gebäude wird durch ein unterirdisches Verbindungsbauwerk mit diesem Gebäude verbunden. Das heißt, die Mauer wird geöffnet. Es muss auch dieses Gebäude hier in Teilen general instand gesetzt werden. Wir müssen zum Beispiel das gesamte Rohrsystem hier erneuern. Dafür müssen Böden, Decken und Wände aufgemacht werden. Da muss die Kunst raus, da muss das Team raus.
2: Ein Teil der Sammlung tourt ja durch Japan zum Beispiel. Das ist ja ganz schön. Also warum war es keine Option für Sie, auch eine Interimslösung zu finden und einen Teil der Sammlung hier in Köln noch zu zeigen?
3: Ich glaube, dass die Gefahr darin liegt, dass man länger in einem Interim verbleibt, als es unbedingt notwendig ist. Und da soll der Druck aufrechterhalten sein, dass das älteste Museum der Stadt Köln, dass das auch tatsächlich in diesem Rahmen, den wir jetzt vorgegeben haben, wieder eröffnet.
2: Und wie geht's Ihnen jetzt kurz, bevor Sie die Tür abschließen?
3: Auch heute muss man ganz ehrlich sagen, ist es schon ein wehmütiger Moment. Kein Museumsmensch schließt sein Museum gerne. So im Hintergrund ist natürlich immer auch schon die Vorfreude darauf da, dass es dann ganz anders wird. Aber heute jetzt, kurz bevor wir den Schlüssel im Schloss drehen, ist das schon eher die Wehmut, die Trauer, die dominiert.
0: Schließlich ist es soweit. Die letzten Besucher und Besucherinnen haben das Museum verlassen.
3: Wir können abschließen. So, dann machen wir jetzt die Tür zu, ne?
4: Langsamer Schlüssel im Schloss.
3: So, das Museum ist geschlossen für die nächsten 2,5 Jahre.
0: Doch rund 4 Wochen später wird es noch einmal geöffnet für den letzten Pressetermin im Alten Haus, um den Journalisten zu zeigen, wie das letzte Bild, das Selbstporträt von Rembrandt, abgehängt, eingepackt und rausgerollt wird. Jetzt ist das Museum leer. Mit der Kuratorin und Vizedirektorin Barbara Schäfer gehe ich an den nackten Wänden vorbei.
2: Jetzt sind wir hier im 2. Stockwerk des Museums. Die Wände sind rot, blau, grün, aber sie sind total leer. Ich sehe noch so Bohrlöcher, ich sehe Nägel, ich sehe herunterhängende Befestigungsseile. Sieht komisch aus. Wie geht's Ihnen, wenn Sie das so sehen?
5: Es ist eine Mischung aus Traurigkeit, nachdem uns jetzt gerade auch noch das letzte Bild verlassen hat, unser berühmter Rembrandt. Aber es ist auch eine gewisse Zufriedenheit und Erleichterung, dass dieses Mammutprojekt des Auszugs gut durchgestanden ist und nichts passiert ist und alles nach Plan gelaufen ist. Das ist doch auch sehr zufriedenstellend.
2: Am letzten Tag, als das Museum abgeschlossen wurde, war ich ja auch hier. Und da hatte ich auch schon Sie gefragt, ob ich Sie interviewen könnte. Und da haben Sie so gesagt, nee, Sie wollten jetzt lieber alleine sein. Wie war die Empfindung damals, als die Tür abgeschlossen wurde und jetzt rund 4 Wochen später?
5: Ja, also ich bin Ihnen da sehr dankbar, dass Sie damals so verständnisvoll waren. Ich war da wirklich ein bisschen angefasst an diesem 2. August, als die Türen geschlossen wurden, das Publikum, die letzten Besuchenden das Haus verlassen haben. Weil das Publikum, für das arbeiten wir ja, für das machen wir das ja alles. Und das war schon ein seltsames Gefühl. Und jetzt freuen wir uns drauf, die Planungen anzugehen, bis wieder eröffnen.
2: Aber wenn ich mich jetzt hier so umgucke, sehen die Wände ja wirklich schon auch so beschädigt aus. Und an manchen Stellen sieht man ja, wie zu Hause, wenn man ein Bild abhängt, auch solche Umrandungen oder dunkle Flecken oder sowas. Ja. Das war Ihnen aber klar, ne?
5: Das ist der Lichteinfall durch die Spots. Das bleibt nicht aus. Ja, das andere sind eben die Dübellöcher von den Wägeln, die jetzt nicht mehr da sind, an denen die Gemälde hingen.
2: Und wie werden die Räume jetzt hier vorbereitet? Also die Dübellöcher, ne, wie man zieht aus und manchmal muss man ja die Wohnung in einem renovierten Zustand verlassen. Genau. Was wird dann hier jetzt gemacht?
5: Die Fachfirmen, die jetzt erstmal die Farben runternehmen und spachteln und genau das alles übernehmen. Die Böden werden neu gemacht und die Lichtdecken, alles auf LED umgerüstet.

0: also alles einen neuen Glanz bekommt.
1: Jetzt ist ja das Museum 2 Jahre voraussichtlich geschlossen. Sie arbeiten jetzt in einem anderen benachbarten Bau. Womit beschäftigen Sie sich dann jetzt?
0: Also unter anderem mit dieser Neukonzeption. Es wird eine neue Beschilderung geben. Wir müssen am Wegeleitsystem arbeiten. Wir wollen während der Schließung sichtbar bleiben. Da haben wir Projekte, die wir betreiben. Eine neue Möblierung. Also es sind ganz, ganz viele Aufgaben. Die Online-Collection. Also es ist genug für uns zu tun in den nächsten Jahren.
1: Und die Kunst ist jetzt wirklich vollständig raus aus dem Gebäude?
0: Ja, unser Rembrandt, der letzte.
2: Die Letzten werden die Ersten sein. Wiedersehen macht Freude im Wallraf-Rehards-Museum, dann mit Anbau in voraussichtlich 2 Jahren, wenn das in Köln so klappt. Berit Hempel über ein Museum, das umzieht, Rembrandt im Karton. Hier ist WDR 5, Neugier genügt, am Vormittag. Und gut in 12 Minuten wird verkündet, wer den Friedensnobelpreis 2026 bekommt.

0: Neugier genügt vor dem Wochenende. Aber wir haben natürlich für das Wochenende schon mal was vorbereitet.
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0: Alles in Butter. Kann man nicht darüber sagen, was sich da gerade in der CDU, CSU, also in der Union so abspielt. Aber ich kann Folgendes sagen. Geheime Recherchen von Friedemann Weise haben ergeben, der Wahnsinn hat Methode. Ja, es gibt offenbar im Hintergrund ein Gremium, eine Agentur, die haben das alles so geplant.
5: So Leute, bevor wir anfangen, erstmal alle Handys zu mir.
6: Ach, nee, muss das sein.
5: Doch, was wir hier besprechen, ist wirklich intern.
7: Dann würde ich auch das Fenster zumachen.
5: Wieso?
7: Da steht Robin Alexander und schreibt mit.
5: Okay, also erstmal Rückblick zur Causa Spahn.
7: Ja.
5: Da lief alles nach Plan.
8: Das reimt sich und was sich reimt, ist gut.
5: Ja, die Dramaturgie war besser als bei House of Cards. Erst sein zu später Rücktritt nach der Leihmutternummer, dann das zu frühe Comeback in den Haushaltsausschuss und dann das schöne Paparazzi-Foto auf Sardinien.
7: Yeah. Und der anschließende Abgang. Herrlich.
5: Ich fand die Strandkorbnummer von Amthor aber noch besser.
7: Nur ein bisschen kurz vielleicht.
5: Wir können dir doch weitererzählen. Dazu sind wir doch hier. Irgendwelche Ideen?
7: Wie wär's, wenn rauskommt, dass er sich jeden Abend mit einem Hubschrauber zu seinem Strandkorb nach MacPom fliegen lässt, um dem Strandkorb gute Nacht zu sagen?
5: Sehr schön. Noch andere Ideen? Wir liegen, dass sich Amthor jeden Morgen eine Schubkarre frischen Ostseesand ins Kanzleramt bringen lässt. Ist notiert, aber genug Amthor. Können wir nicht mal was mit Linnemann machen?
7: Ah, viel zu glatt, dem traut man doch nicht zu.
9: Ah, stille Wasser sind tief. Was wäre, wenn er im Gesundheitsministerium mit Steuergeldern Fetischpartys schmeißt?
7: Was soll das für ein Fetisch sein? Putzfimmel?
9: Hey, kein Kinkshaming.
7: Warum können wir eigentlich nicht einfach mal was Positives erzählen? Ich sag nur, Wirtschaftsprognose nach oben korrigiert, Arbeitslosenzahl wieder unter 3 Millionen und jetzt auch noch die Pflegereform durchs Kabinett gebracht.
9: Stimmt, die Leute könnten eigentlich mal zufrieden sein.
5: Du weißt doch, wie es ist. Der Deutsche ist nur zufrieden, wenn er sich über irgendwas aufregen kann.
9: Also doch der Hubschrauber.

0: Make Me Smile, Steve Harley und Cockney Rebel. Auf die Rebellen kommen wir gleich nochmal. Aber jetzt erstmal nehmen wir diesen Schwung mit. Den Vibe, wie meine Tochter sagen würde, das Lächeln. Das soll übrigens auch morgen schon immer funktionieren, wenn die Kollegen antreten, um ihre Synapsen aufzuwecken.
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0: Frühstück für den Kopf. Das stand übrigens neulich auf einer Brötchentüte, die ein Bekannter beim Bäcker bekam. Und da hat WDR 5 sein Branding draufgesetzt. Auch das ist ein Start in den Tag. Und dann kommen wir mit dem zweiten Kaffee, der das Ganze auch lyrisch manchmal vertieft.
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0: Und da kann man durchaus mal in die Geschichte greifen. Ein über 200 Jahre altes Gedicht, geschrieben in Odessa am Schwarzen Meer von einem alten Meister, Puschkin, der dort in Verbannung lebte, auferlegt vom Zarenhof, also in einer unfreien Gesellschaft, Sie merken eine Brücke, in Kontrast zum freien Meer, das da vor ihm lag. Und er verabschiedet sich, der Puschkin, in diesem Gedicht vom autoritären Herrscher Napoleon und von einem Freigeist, dem Dichter und Bruder im Geiste Lord Byron, der eben den Freiheitskampf geführt hat in Griechenland und dort gestorben ist. Hier ist das Gedicht aus der Verbannung

0: Es heißt Anders Meer.
1: Leb wohl, du freies Element. Zum letzten Mal rollst du vor mir deine blauen Wogen und strahlst in stolzer Schönheit. So wie des Freundes wehmütiges Stöhnen, so wie sein Ruf in der Stunde des Abschieds, vernahm ich zum letzten Mal dein trauriges Rauschen, dein Rauschen, das mich rief. Du meines Herzens so erwünschtes Reich, wie oft schweifte ich still und umdüstert und von einem geheimen Plan gequält an deinen Ufern dahin. Wie liebte ich dein Widerhallen, die dumpfen Laute des Abgrunds Stimme, die Stille zur Abendstunde und deine eigenwilligen Ausbrüche. Das bescheidene Segel der Fischer, von deiner Laune beschützt, gleitet kühn durch die Kräuselung. Doch unbezähmbar bäumst du dich auf und es versinkt die Schar der Schiffe. Es wollte mir nicht glücken, für immer das mir öde, reglose Ufer zu verlassen, voll Entzücken dich zu begrüßen und als Dichter über deine Wellenrücken zu lenken. Meine Flucht.
0: Unfreiheit kann zu Unfrieden führen. In nicht weniger einer Minute wird verkündet, wer den Friedensnobelpreis 2026 bekommt. Ich weiß nicht, ob Sie gespannt sind. Vielleicht ist es Ihnen inzwischen auch eher egal. Der Stellenwert der Stern des Friedensnobelpreises ist gesunken. Sagen Sie uns was dazu über die WDR 5-App. Sprachnachricht gerne. Nachher reden wir im Tagesgespräch darüber.

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1: Die Nachrichten mit Christian Schwietzke. Guten Tag. Ab heute Abend ist der Zugverkehr rund um Duisburg eingeschränkt. Betroffen sind die Strecken Richtung Essen und Richtung Oberhausen. Grund ist, dass am Autobahnkreuz Kaiserberg alte Brücken abgerissen werden. Dort verlaufen auch Gleise der Deutschen Bahn. Markus Meyer-Gehlen aus dem WDR-Aktuell-Team sagt, wie lange die Sperrungen dauern sollen.
2: Es sind 3 Wochen angesetzt, wobei die Brückenarbeiten am Kreuz Kaiserberg eigentlich gar nicht so lange dauern. Die sind tatsächlich erst ab nächster Woche Freitag geplant. Aber die Bahn nutzt die Gelegenheit, um auch selber an Schienen und Bahnhöfen zu arbeiten. Zum Beispiel am Flughafenbahnhof in Düsseldorf oder auch am Duisburger Bahnhof. Da werden Bahnsteigüberdachungen erneuert. Der Lärmschutz soll verbessert werden. Außerdem stehen noch Brückenarbeiten an über den Ruhrkanal. Von den Bahnsperrungen sind sehr viele RE- und RB-Linien betroffen. Für Pendler zwischen Mülheim, Duisburg und Essen gibt es Ersatzbusse.
1: Bundesbildungsministerin Prien will einheitliche Standards für Kitas einführen. So soll auffallen, wenn Kinder Aufholbedarf haben, zum Beispiel beim Sprechen. Ein Gesetz dazu wird gleich im Bundestag diskutiert. Mario Kubina, WDR Berlin.
3: Karin Prien ist überzeugt. Ein Vierteljahrhundert nach dem ersten PISA-Schock ist es höchste Zeit dafür, die Bildungschancen von Kindern zu verbessern. Mit dem geplanten Gesetz will die Bundesregierung Qualitätsvorgaben für die Kita-Betreuung einführen. Spätestens im Alter von 4 Jahren soll ermittelt werden, wie sich die Fähigkeiten von Kindern entwickeln, ob sprachlich, sozial oder mathematisch. Kitas sollen unter Umständen auch zusätzliches Personal bekommen, damit sie Kinder bei Problemen gezielt fördern können. Die Bundesministerin setzt darauf, dass Bund und Länder an einem Strang ziehen, mit dem Ziel, in der Kita die Grundlagen für eine gute Schullaufbahn zu legen.
1: In den USA soll eine Hinrichtung durch ein Erschießungskommando live im Internet übertragen werden. Es geht um einen Amokläufer. Annika Honnef aus dem WDR-Aktuell-Team sagt, wofür er hingerichtet wird.
4: Der Mann war Militärpsychiater. Er hat 2009 auf einer Basis in Texas 13 Menschen getötet und mehr als 30 verletzt. Jetzt soll der Mann auf demselben Militärstützpunkt erschossen werden. Per Livestream soll jeder dabei zugucken können, der will. Das wäre die erste öffentliche Hinrichtung in den USA seit 90 Jahren. US-Verteidigungsminister Hegseth sagt, dass so die Konsequenzen von Taten wie Amokläufen deutlich werden sollen. Für den Plan gibt es aber auch viel Kritik. Ein US-Politiker sagt, dass das Vorgehen wie aus dem Mittelalter ist. Hinrichtungen in den USA sind gerade wieder mehr Thema. Letzte Woche hatte eine Frau 2 Giftspritzen überlebt. Wie es für sie weitergeht, ist noch unklar.
1: Weitere Meldungen im Überblick. In Deutschland sind zuletzt besonders viele Firmenpleiten registriert worden. Nach Angaben des Statistischen Bundesamts gab es im Juli fast 2400, so viele wie seit 13 Jahren nicht mehr in einem Monat. Gründe sind zum Beispiel hohe Kosten für Personal und Energie, aber auch weniger Aufträge. In den USA soll es heute weitere Gespräche zwischen Unterhändlern der USA und der Ukraine geben, um den Krieg im Land zu beenden. Auch Sicherheitsberater aus Deutschland, Frankreich, Großbritannien und der NATO sollen in Miami mit dabei sein. Laut dem Nachrichtenportal Axios könnten die beiden US-Gesandten Witkoff und Kushner noch diesen Monat für Gespräche mit Putin nach Moskau reisen. Zehntausende Menschen haben in Spanien an die 87-jährige Mari Carmen erinnert, die aus ihrem Zuhause vertrieben wurde und kurz darauf starb. Dabei haben die Menschen auch gegen Zwangsräumen und Wohnungsnot demonstriert. Die Frau konnte ihre Miete nicht mehr zahlen, als sie erhöht wurde. Daraufhin wurde sie aus der Wohnung geschmissen. Mehr junge Menschen verlassen die Schule, ohne einen Abschluss zu machen. Das zeigen Zahlen des Statistischen Bundesamts. Die Zahl der Schulabbrecher steigt seit Jahren. Im letzten Schuljahr hat sie den höchsten Stand der letzten 20 Jahre erreicht.
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1: Ein Bürgerbündnis in Herne fordert ein Hundeverbot auf der Kranger Kirmes und übergibt der Stadt heute eine entsprechende Petition. Die unabhängigen Bürger wollen die Tiere schützen, für die der Besuch auf der größten Kirmes in NRW nur Stress bedeute, sagt die Tierschutzbeauftragte Sabine Mierke.
5: Tiere haben halt keine Stimme. Die können selber nichts sagen dazu. Die sind dem ausgesetzt. Die Blitze, der Lärm, der heiße Asphalt, die vielen Menschen, die Menschenmassen, die Gerüche. Sind alles viele Trigger für einen Hund und sehe ich als negativ und Tierquälerei einfach.
1: Der Schaustellerverband spricht sich gegen ein Verbot aus und setzt auf die Eigenverantwortung der Besucher. Er rät nicht zu Stoßzeiten mit dem Hund, die Kranger Kirmes zu besuchen. Das war WDR aktuell. Das Wetter in Nordrhein-Westfalen. Heute wird überwiegend regnerisch und sehr windig, teils mit stürmischen Böen. Dazu bleibt es herbstlich frisch in Gütersloh 13 Grad, in Eschweiler 14 und in Xanten 15 Grad. Das Wochenende wird windig und wechselhaft mit einem Mix aus Sonne und Wolken und ein paar durchziehenden, teils gewittrigen Schauern bei 16 Grad. Die Zeit 11.05 Uhr. WDR 5, die Verkehrslage. A1 Münster Richtung Dortmund zwischen Ascheberg und Hamm-Bochum-Werne etwa 10 Minuten plus 4 Kilometer Stau. Die A2 Dortmund Richtung Hannover ist zwischen Herzebrock-Klarholz und Reda-Wiedenbrück nach einem Unfall gesperrt, 4 Kilometer Stau. A4 Aachen Richtung Köln zwischen dem Kreuz Köln-West und Köln-Klettenberg etwa 10 Minuten plus 3 Kilometer Stau. A31 Oberhausen Richtung Gronau zwischen dem Dreieck Bottrop und Bottrop-Kirchhellen etwa 10 Minuten plus 3 Kilometer Stau. A43 Recklinghausen Richtung Münster zwischen Dülmen Nord und Senden etwa 10 Minuten plus 3 Kilometer Stau.
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6: Mit Ralf Erdenberger und der zweiten Stunde. Und der Verkündigung, wer denn tatsächlich den Friedensnobelpreis 2026 bekommt. Vielleicht kriegen wir es auf kurzem Wege so hin, denn der Ton ist gerade erst reingekommen.
7: The Norwegian Nobel Committee has decided to award the Nobel Peace Prize for 2026 to Navathanam Navi Pillay for her efforts to promote peace and international law.
6: Also, dieser Preis geht an eine 85-jährige südafrikanische Juristin für ihre Bemühungen um den internationalen Frieden. Navi Pillay, wir werden das natürlich im Verlauf dieser Sendung vertiefen und später im Tagesgespräch mit Ihnen über diesen Stellenwert eines solchen Friedensnobelpreises reden. Ihre Meinung können Sie jetzt uns auch schon sagen. Über die WDR 5 App kann man Sprachnachrichten schicken oder auch schreiben und dann später im Dialog ab 10:50. Vorher in dieser Stunde kümmern wir uns um ein ja künstlich hergestelltes euphorisches Gefühl.
8: Man ist euphorisch glücklich, dir geht's gut, ob dir die ganze Welt gehört, ne? Das Gefühl hat, das ist so geil.
6: Ja, das sagt ein Konsument von Crack. So beschreibt er den steilen Höhenflug, der aber nicht länger als 10 oder 15 Minuten andauert und dann immer steilere Abstürze produziert. Und Crack ist die Droge, die da jeden Einzelnen tatsächlich kaputt macht, in vielen Städten in Nordrhein-Westfalen inzwischen, und die natürlich auch das

Umfeld beeinflusst und teilweise auch in Angst und Schrecken versetzt. Also eine Droge, die Teile der nordrhein-westfälischen Innenstädte fest im Griff hat. Wir haben gleich einen Mann zu Gast, der ein Modell sehr gut kennt und betreibt, nämlich in Zürich, einen Ansatz, eben den Schaden zu minimieren für die Menschen, für die Städte. Und er wird dieses Zürcher Modell, was in vieler Munde auch in Nordrhein-Westfalen ist, mal näher vorstellen. Und wir werden mal die Chancen und die Grenzen ausloten. Das und mehr in dieser Stunde von Neugier genügt. Und wir beginnen mit Musik von Stiletto. 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

0: Menschen, die Crack nehmen, die sind in einem emotionalen Ausnahmezustand. Und das macht den einen Angst, die das beobachten. Und natürlich den Betroffenen selbst, die macht es auf Dauer kaputt. Und das kann man in vielen Städten in Nordrhein-Westfalen beobachten. Um dieses Problem in den Griff zu kriegen, denn ruiniert werden Gesundheit, aber auch Finanzen der Betroffenen, gibt es ein Modell, was die Runde macht und sehr aufmerksam verfolgt wird seit einiger Zeit. Es kommt aus Zürich. Und ja, steht hoch im Kurs. Und dieses Züricher Modell kennt Florian Mayer besonders gut, weil er seit 2017 die Abteilung Schadensminderung illegaler Substanzen der Stadt Zürich leitet. Einen schönen guten Tag, Herr Mayer.
1: Guten Morgen.
0: Es ist eine aufgeregte Debatte um Crack und um die Möglichkeiten, damit umzugehen. Nehmen wir uns mal ganz in Ruhe Zeit, 20 Minuten für dieses Modell und für Ihre Erfahrungen. Um zu verstehen, wenn man noch nie von diesem Züricher Modell gehört hat, gehen wir mal in die Krise, nämlich in die 80er und 90er Jahre in Zürich. Was war da los?
1: Ja, Zürich hatte eine der größten offenen Drogenszenen Europas mit sehr viel Leid, mit Überdosierungstodesfällen, mit sehr viel Gewalt auch. Und daraus ist der politische Druck so stark geworden, dass man neue Wege gegangen ist und eigentlich die Vier-Säulen-Drogen-Strategie entwickelt wurde mit der Säule Prävention, Therapie, Schadensminderung und Repression. Und die Schadensminderung war eigentlich damals das innovative Neue, wo es eigentlich darum ging, eben zum Beispiel Drogenkonsumräume zu betreiben. Es ging darum, eigentlich zu akzeptieren, dass Menschen eine Abhängigkeit haben und dass man trotzdem schaut, dass die Effekte des Konsums, die gesundheitlichen Effekte, dass die maximal klein bleiben.
0: Mhm. Darauf muss man sich nochmal eben einlassen. Und ich habe das mit dem Schaden ja schon angesprochen. Vielleicht können Sie auch nochmal sagen, was mit Menschen passiert, die, und ich habe vor allen Dingen Crack jetzt in den Mittelpunkt gestellt, also solche Drogen nehmen, welchen Schaden richtet diese Droge an?
1: Also ich denke, wichtig ist zu erwähnen, dass Crack in Zürich schon seit 2004 schon großes Thema ist. Wir betreiben Drogenkonsumräume explizit für diese Zielgruppe. Was aber neu ist, ist die letzten 4-5 Jahre ist diese Gruppe massiv größer geworden. Das hängt mit diesem Makrotrend zusammen, der enormen Verfügbarkeit von Kokain auf dem europäischen Drogenmarkt. Also das, was eigentlich in den deutschen Städten abgeht, aber auch in Frankreich und in anderen Ländern, das ist in Zürich genau auch. Und das bringt uns ebenfalls vor große Herausforderungen.
0: Und die Menschen, die diese Droge nehmen, um das doch auch nochmal zu verstehen. Ich habe eben von sehr kurzen Höhenflügen gesprochen. Ein Betroffener hat von Euphorie gesprochen, aber dieser Absturz und auch die neurologischen Folgen, die sind ja beträchtlich.
1: Absolut. Also die Dynamik in den Drogenkonsumräumen, die hat sich verändert. Also aufgrund der Zunahme dieses Crack-Konsums ist die Abfolge von Konsum, Beschaffung, diese Abfolge ist viel kürzer. Und das führt zu einer enormen Dynamik einfach in der Drogenszene. Auch zu Stress in der Szene. Und da haben wir eben gewisse Maßnahmen, die wir als Schlüsselfaktoren sehen, eben um in den Szenen halt wirklich die Leute auch zu erreichen.
0: Da kommen wir gleich zu, aber mir ist wichtig, dass man einmal versteht, wie es den Menschen ohne dieses Angebot geht. Also was genau der Druck ist, was der Schaden ist. Und der Schaden ist ja dann eben gesundheitlich und finanziell, wie ich erwähnt habe. Vielleicht können wir das einmal verständlich machen, damit wir dann sehen, welchen Gewinn man hat, wenn man solche Drogenkonsumräume zum Beispiel anbietet.
1: Also im Gegensatz zu den Opioiden, welche substituiert werden können, geht das beim Kokain nicht. Das heißt, die Menschen, die bei uns verkehren oder eben auch in den offenen Drogenszenen verkehren und Crack konsumieren, die müssen die Substanzen auf dem Schwarzmarkt kaufen. Das heißt, sie sind abhängig vom Schwarzmarkt. Und wir wiederum sind abhängig vom Businessplan der organisierten Kriminalität. Das heißt, was die organisierte Kriminalität vorhat, darauf müssen wir reagieren. Und das führt dazu, dass die Menschen halt oftmals Beschaffungskriminalität machen müssen, sich prostituieren müssen teilweise, obdachlos werden und unter prekären Verhältnissen halt leben. Und ein Teil dieser Zielgruppe konsumiert halt sehr exzessiv und teilweise über Tage hinweg und bleiben dann teilweise wirklich auf der Straße liegen und schlafen da. Und das ist schon ein Phänomen, was wir auch in Zürich in einem kleinen Ausmaß zum Glück bis jetzt ebenfalls feststellen.
0: Mhm. Und das sieht man in Städten in Nordrhein-Westfalen eben auch. Und der eine Schaden ist der gesundheitliche und der andere Schaden ist der finanzielle, weil das auch teuer ist. Der Suchtdruck ist groß und das Bedürfnis, dann möglichst schnell wieder zu konsumieren, auch.
1: Das ist so. Es gibt Leute, die brauchen bis zu 500 Euro am Tag für den Konsum. Das wissen wir aus Befragungen. Mir ist aber wichtig zu sagen, dass das Konsumverhalten dieser Zielgruppe sehr heterogen ist. Es gibt Leute, die haben einen relativ kontrollierten Crack-Konsum. Und das ist etwas, was man eigentlich oftmals nicht hört. Man spricht vor allem über diese Binge-Konsumierenden, die durchkonsumieren über Tage hinweg und dann erschöpft zusammenfallen. Also ich denke, wichtig ist eben, dass man die Heterogenität dieses Konsumverhaltens auch sieht und das auch anerkennt, wenn es eben um Maßnahmen geht in Zukunft auch, wie man noch besser diese Zielgruppe abholen kann.
0: Und jetzt kommen wir zu den Maßnahmen und zu dem Abholen der Zielgruppe. Und Sie haben den Drogenkonsumraum schon angesprochen. Vielleicht führen Sie uns mal vor Ohren, was die Idee dahinter ist und wie ein solcher Drogenkonsumraum dann in der Realität auch betrieben wird.
1: Genau, die Stadt Zürich betreibt im Moment 3 verschiedene Drogenkonsumräume an 2 Standorten in der Innenstadt und 1 Standort ein bisschen außerhalb. Wir können die Szene durch die Öffnungszeiten eigentlich von einem Standort zum anderen Standort verlagern. Das während 365 Tagen im Jahr.

0: Unterstützung und eben ausreichend Kapazitäten für den inhalativen Konsum von Crack. Und nach dem Konsum können sie eben die Substanzen innerhalb der Szene auch kaufen, innerhalb der Drogenkonsumräume.
1: Da steckt viel drin. Einer ist es ein geschützter Raum, wie Sie sagen, also ein Treffpunkt, ein Ort zum Verweilen, wo man eben auch nicht alleine ist und anderen Gefahren vielleicht ausgesetzt ist. Und zum anderen, und das sollten wir näher verstehen, ist es ja nicht so, dass Sie dann mit den Drogen da warten, sondern es ist ein Raum, wo Mikrohandel stattfinden kann. Und Sie haben gerade auch schon gesagt, das ist ein Punkt, wo sich immer Kritik entzündet. Nehmen wir uns die Zeit einmal zu sagen, was ist die Idee und wer handelt denn da genau?
0: Die Idee dahinter ist die, dass der Kleinhandel sowieso stattfindet. Also in jeder offenen Drogenszene findet Kleinhandel statt. Also es ist ein Bestandteil jeder offenen Drogenszene, auch in Zürich wie auch in deutschen Städten. So, das ist eine Grundannahme und eine Grunderkenntnis primär. Wenn man diesen Kleinhandel in die Einrichtungen reinnimmt, dann sind auch die Leute da drin. Wenn man den aber draußen hat und eine Nulltoleranz für den Kleinhandel zwischen Schwerstabhängigen in den Einrichtungen umsetzt, dann verlagert sich die Drogenszene ins Umfeld der Konsumräume. Und das führt zu großen Reputationsproblemen, es führt zu Nachbarschaftsproblemen, es führt eben dazu, dass draußen gehandelt wird. Also man hat die ganzen Negativeffekte an der offenen Drogenszene, wenn man eben diesen Kleinhandel nicht innerhalb den Drogenkonsumräumen toleriert.
1: Wer sind denn diejenigen, die dann noch handeln? Sind das dieselben Dealer, draußen sind?
0: Das sind alles Menschen, die Zugang haben. Also wir regulieren den Zugang und es kommen nur Leute rein, die selbst abhängig sind. Also die Menschen, die bei uns den Kleinhandel umsetzen, die konsumieren selbst und die finanzieren sich primär ihren Konsum damit. Der Kleinhandel, muss man sich vorstellen, das ist nicht so, dass das überall toleriert ist in unseren Einrichtungen. Wir haben historisch seit 30 Jahren eigentlich das Fumoir, das ist der Ort, wo Zigaretten geraucht werden. Und an diesem Ort herrscht diese Toleranz im Austausch von Substanzen zwischen Schwerstabhängigen. So, und das ist so entstanden, das haben wir die letzten 6-7 Jahre, haben wir das öffentlich gemacht, weil es einfach der Schlüssel ist, offene Drogenszenen möglichst aufzulösen, Zielgruppen zu erreichen. Und Crack ist hier nochmals ein Gamechanger. Denn der Crack-Konsum, das Konsumverhalten ist ein anderes. Wenn die Steine direkt draußen im öffentlichen Raum verkauft werden, kann der Konsum innerhalb von Sekunden stattfinden. Und die Polizei hat damit repressiven Maßnahmen eigentlich wenig Erfolg. Und das sieht man auch, wenn man versucht, offene Szenen aufzulösen mit Polizei und Repression, dann gibt es einfach eine Verdrängung. Mhm. Und deshalb stehen wir eigentlich im Wettbewerb oder im Wettlauf mit der Attraktivität oder die Attraktivität des öffentlichen Raumes steht im Wettlauf mit der Attraktivität der Drogenkonsumräume.
1: Okay. Also
0: die Drogenkonsumräume müssen maximal attraktiv sein.
1: Ja. Und mit diesem Angebot nehmen Sie Kontakt auf und bleiben vielleicht in einem Kontakt, der dann in der Folge auch helfen kann. Denn es kommt vielleicht die Kritik und der Verdacht auf, naja gut, aber konsumiert wird weiterhin und süchtig ist man dann auch. Aber es gibt die Chance, in diesem Kontakt etwas zu bewegen.
0: Absolut. Also wir erleben und wir hören das auch durch Interviews mit unserer Zielgruppe, dass zum Beispiel der Kleinhandel innerhalb der Einrichtung dazu führt, dass viel weniger Stress in der Szene ist. Also die Leute wissen, wo sie zu Substanzen kommen. Die Kleinhändler in den Einrichtungen bei uns, die haben auch ein Reputationsrisiko. Also die wollen nicht die Leute bescheißen. Das heißt, nur schon das hat einen beruhigenden Faktor. Dann betreiben wir unsere Einrichtungen so, dass die Leute halt auch zur Ruhe kommen. Also wir steuern zum Beispiel die Konsumräume so, dass sie eine halbe Stunde Pause haben müssen zwischen den Konsumeinheiten. Und das gibt uns die Möglichkeit, meinen Mitarbeitenden die Möglichkeit, eben sozialarbeiterisch zu intervenieren, Beziehungen aufzubauen zu den Menschen. Meine Mitarbeitenden, die stellen fest, wenn jemand eine Wohnung verliert, meistens vor die Leute die Wohnung verloren haben, also bevor sie obdachlos sind. Und jetzt sind wir an einem weiteren wichtigen, extrem wichtigen Punkt, der oftmals eben auch anders umgesetzt wird in vielen Städten in Europa. Es braucht dringend akzeptanzorientierten Wohnraum. Also wenn es Wohneinrichtungen gibt, wie Notschlafstellen, wo es eine Nulltoleranz für den Konsum gibt, dann hat man in den Städten große Obdachlosenszenen. Weil die Menschen, also das ist ein Grundsatz, man muss sich darauf ausrichten, was die Konsumrealität, die Lebensrealität dieser Menschen ist und nicht umgekehrt. Also Ein Problem ist teilweise, dass Verordnungen viel zu rigide sind und viel zu weit weg an der Konsumrealität dieser Menschen und deshalb zum Beispiel Angebote nicht genutzt

0: werden, ja, weil sie unattraktiv sind.
1: Ja, jetzt sind wir schon bei der Akzeptanz. Da hätte ich gern am Schluss erst den Strich drunter gezogen, weil ich würde gern noch was lernen. Denn wenn diese Konsumräume praktisch das Kontaktangebot sind und da die ersten Berührungen und, Sie haben die Sozialarbeiter erwähnt, da auch die ersten Beziehungen aufgebaut werden, dann höre ich, dass das mit dem Wohnraum zum Beispiel dann ein weiterer Schritt sein kann. Denn die Frage ist ja, haben Sie die Erfahrung gemacht, dass das dann nachgeschaltet funktioniert und vielleicht auch im Endeffekt aus einer Sucht oder aus einer Szene herausführt?
0: Also was wir wissen ist, dass wir in Zürich im Vergleich zu anderen europäischen Städten eine geringe Anzahl obdachlosen Menschen haben und auch Menschen mit Abhängigkeitserkrankungen, die obdachlos sind. Wir haben ziemlich passgenaue Angebote eben für diese Menschen und deshalb wissen wir eigentlich, dass viele stabilisiert werden, wenn sie zum Beispiel eine Bleibe haben. Und das ist ganz ein wesentlicher Bestandteil für die Stabilisierung dieser Leute. Wir haben den direkten Draht oder die direkte Vermittlung auch in die suchmedizinischen Ambulatorien der Stadt Zürich zum Beispiel oder auch private NGOs, die eng mit uns zusammenarbeiten. Also wir sind wie der Kontakt zur Szene und können durch das eigentlich extrem gut vermitteln. Fakt ist einfach, es ist schwierig, Fälle nachzuverfolgen, denn wenn Leute bei uns nicht mehr kommen, dann wissen wir meist nicht ganz, weshalb. Aber wir wissen, dass Leute teilweise 10 Jahre später wieder kommen. Jetzt auch mit der Zunahme des Crack-Konsums sehen wir teilweise wieder Menschen, die wir Jahrzehnte oder Mitarbeitende von mir vor 10, 15 Jahren das letzte Mal gesehen haben. Und die haben teilweise Familien gegründet, hatten ein gutes Leben, sage ich mal. Und die kommen jetzt wieder zu uns mit Crack-Konsum. Also solche Rückkopplungen, die stellen wir auch fest.
1: Also wenn Sie es evaluieren, genau, haben Sie auch die Erfolgsgeschichten? Denn sonst, glaube ich, würde ja auch das Modell bei Ihnen in Zürich unter Druck geraten. Es gibt ja viel Auseinandersetzung jetzt genau mit diesem Vorbild und immer auch die Frage, ist das eigentlich übertragbar, auch in Situationen in Düsseldorf oder in Neuss oder in Köln, wo genau auch diese Szenen sind. Und Sie haben eben gesagt, dass wenn man jetzt mit Polizeidruck vorgeht, es also anders macht als im Züricher Modell, dann werden diese Szenen nur verlagert. Und das führt wieder auch zu anderem Kontakt mit der Bevölkerung. Hier zum Beispiel in Köln nehme ich wahr, dass allein die Installation einer solchen Drogenabgabe, eines solchen Schutzraumes, wie wir eben herausgearbeitet haben, dass das schon zu mangelnder Akzeptanz führt, weil man das Gefühl hat, das passiert dann vor meiner Haustür. Und da ist dann ein Anlaufpunkt installiert, den es vorher vor meiner Haustür nicht gab.
0: Also in Zürich haben wir da dieselben Herausforderungen. Also das Not-in-my-Backyard-Problem, das ist riesig. Das haben diese Angebote eigentlich schon immer gehabt, denke ich. Sobald ein neuer Standort irgendwo in einem Quartier etabliert wird, dann gibt's Leute, die haben Angst davon. Und das ist irgendwo auch verständlich. Was wir aber die Erfahrung gemacht haben, ist, dass so wie wir die Drogenkonsumräume betreiben, indem dass wir halt wirklich die Szene nach drinnen nehmen, für alles, was sie brauchen, haben wir einfach ein Minimum an Emissionen, sage ich mal, von Lärm oder auch Konflikte im Umfeld der Einrichtungen. Und da haben wir die letzten Jahre schon auch sehr schöne Erfahrungen gemacht. Wir machen regelmäßig so Begleitgruppensitzungen alle 6 Monate, wo wir unsere Stakeholder einladen, also die Nachbarschaft, alle, die kommen wollen, von Gewerbe, aber auch Polizei und auch die SIP Zürich, das ist ein wichtiges Angebot von uns, welche das Auge eigentlich in den öffentlichen Raum ist der Stadt und soziale Arbeit im öffentlichen Raum anbietet. Also die Leute kommen zusammen und da versuchen wir, die Probleme zu lösen im Umfeld der Einrichtungen. Und oftmals bei den letzten Einrichtungen, die wir neu eröffnet haben, waren die Bedenken riesig. Aber nach 6 Monaten spätestens konnten wir eigentlich Entwarnung geben und die Leute hatten wir dann sehr schön in Kooperation eigentlich mit uns bisher. Hat das sehr gut geklappt.
1: Sie vereinen,
0: also die Ängste sind groß.
1: Ja. Gerne, ja. Sagen Sie es.
0: Ja, die Ängste sind wirklich groß, aber mit wirksamen Maßnahmen kann man die auch abbauen.
1: Das heißt, da ist ein bisschen Geduld gefragt und auch eine Ermutigung der Menschen, wo ein solcher Raum eröffnet werden sollte, sich darauf einzulassen. Mit dem Hinweis, bei uns hat es dann eben auch geklappt.
0: Absolut, das kann man sagen. Ich muss sagen, in Zürich haben wir im Moment ja auch Probleme mit Konsum im öffentlichen Raum, hauptsächlich während den Sommermonaten gibt es gewisse Hotspots. Wir haben Kapazitätsprobleme in den Einrichtungen, also die Drogenkonsumräume, die sind maximal voll, also wir haben keine Kapazitäten für zusätzliche Gruppen. Und das ist eigentlich einer der Hauptfaktoren, weshalb auch viel draußen konsumiert wird im Moment, was auch teilweise in deutschen Medien berichtet wird über Zürich.
1: Kapazitäten denke, das, ist aber ein gutes Stichwort, denn das ist ja auch genau die Anforderung einer eine Kommune. Also es klingt danach, als ob wirklich auch mehr Personal gefragt ist, auch wenn sie mit verschiedenen Perspektiven und Gruppen kooperieren. Und es kostet ja auch Geld. Auch das gehört zu den Kapazitäten.
0: Absolut. Es braucht die Standorte, es braucht ausreichend Kapazitäten und es braucht aus unserer Perspektive auch die Solidarität von anderen Regionen. Also es kann nicht sein, dass Zentren die Suchthilfe von ganzen Landesteilen abdecken müssen. Das ist so ein Grundproblem. Was es aber auch braucht, Schadensminderung auf die Art, wie wir das machen bis heute, ist nicht ausreichend. Also wir können viel bewirken mit den Maßnahmen, die wir haben und wo wir auch wissen, dass die gut funktionieren, wenn die pragmatisch umgesetzt werden. Aber es braucht Innovation in allen Bereichen der Drogenpolitik. Das heißt in der Prävention, Therapie, aber auch der Schadensminderung. Es braucht zum Beispiel neue Pilotstudien, wo es um Kokainabgabe geht oder um die Substitution von Kokain. Also es braucht wirklich zusätzliche Maßnahmen, um das wirklich auch in den Griff zu bekommen in Zukunft. Weil der Trend, den wir sehen, auch in Zürich, wie auch in anderen Städten in Europa, der geht in die falsche Richtung.
1: Und da haben wir noch gar nicht über Ursachen gesprochen, an die man vielleicht auch gar nicht so richtig rankommt. Aber ich würde noch eine Frage verwenden auf die Kapazitäten. Man kann ja leicht auf die Idee kommen, dass Zürich als reiche Stadt gilt, aber die Kommunen in Nordrhein-Westfalen sind finanziell unter Druck. Und vielleicht ist auch ein Punkt, das können wir uns gar nicht leisten, das Zürcher Modell.
0: Ja, ich habe immer wieder so Bilder im Kopf von Hundertschaften von Polizisten und Polizisten auf Plätzen. Und da denke ich, Repression kostet unheimlich viel Geld, bindet Ressourcen und eigentlich sind sich fast alle einig, dass Repression in dieser Hinsicht eben eigentlich nur zu Verdrängung führt der Leute, auch dazu, dass die Menschen eigentlich noch prekärer unterwegs sind, noch gestresster unterwegs sind. Von daher, wenn man die Kosten wirklich rechnen würde, dann sind wir mit den 7,5 Millionen Schweizer Franken, welche die drei Drogenkonsumräume im Jahr kosten, sind wir gut unterwegs. Und ich denke, wichtig ist auch, wenn man Kostenvergleiche macht, dass man da auch die Verhältnisse der Städte mit berücksichtigt.
1: Sie sind ja für die Schadensminderung zuständig. Und insofern ist natürlich die Frage zum Schluss vielleicht auch nicht an den Richtigen gerichtet, weil Ihr Job ist, den Schaden, der entstehen kann, zu vermindern. Jetzt, wenn man zwei Schritte davor geht, muss man sagen, ist ja gut, wenn der Schaden gar nicht erst auftritt, wenn also gar nicht es erst zu diesem exzessiven, zunehmenden Drogenkonsum kommt. Und da sind wir eben bei der Frage nach den Ursachen. Da würden Sie vermutlich arbeitslos werden, aber es kann ja nur im Interesse der Menschen sein und einer Gesellschaft, dass es gar nicht so weit kommt und ja genau diese Faktoren mal in den Blick genommen werden, die eben zu Drogenkonsum führen.
0: Absolut. Das ist auch das, was wir immer wieder sagen. Die Schadensminderung ist jetzt extrem gefordert, oder? Um diese großen Szenen in den Griff zu bekommen und die Leute halt sozial zu stabilisieren, medizinisch zu stabilisieren und eben auch Sicherheit und Ordnung helfen herzustellen. Gleichzeitig müssen wir aber schauen, was sind die Ursachen. Also man muss wirklich auch Primärprävention betreiben diesbezüglich und eben auch Verhältnisprävention in dem Sinne.
1: Wo ist denn die große Baustelle bei den Ursachen? Was ist da vorrangig? Was sehen Sie? Was läuft schief?
0: Also wir haben 35 Personen, die unter 25 sind in den Zürcher Drogenkonsumräumen und die Personen sind relativ neu bei uns und das ist ein neues Phänomen. Also wir haben eine Verjüngung der Szene und das macht uns natürlich auch Sorge, weil wir haben den Eindruck, das ist nur die Spitze des Eisbergs, den wir sehen. Bei diesen Personen sehen wir, dass schon in der Biografie dieser Menschen oftmals Risikofaktoren vorhanden sind, Gewalt, auch psychische Störungen in der Familie, Drogenkonsum in den Familien und so weiter, aber nicht nur. Und ich denke, wichtig ist da, dass eigentlich wie die Prävention, die auch zum Beispiel bei Gewalt oder bei anderen Präventionsthemen einen Fokus hat, dass die wirklich ausgebaut wird und dass man schaut, welche Faktoren gesellschaftlich führen auch dazu, dass eben ein Nährboden da ist, dass so viele Menschen jetzt mit Crack-Konsum in Kontakt kommen. Ich denke, das ist ganz wichtig. Genau.
1: Florian Weidmaier, viel Erfolg beim Vermitteln dieses Modells und natürlich auch beim Weiterbetreiben des Zürcher Modells. Ein ganz besonderer Ansatz, der vielleicht in Städten, in Innenstädten in Nordrhein-Westfalen auch funktionieren kann, vielleicht auch angepasst werden muss. Vielen Dank für Ihre Zeit.
0: Vielen Dank auch und alles Gute.
1: Neugier genügt. 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Das ist Karin Elsen mit My Sparrow, mein Spatz.

0: the Nobel Peace Prize for 2026 to Navathanam Navi Pillai.
1: Ja, das ist die Preisträgerin. Der Friedensnobelpreis geht an eine 85-jährige Südafrikanerin. Und sie wird damit gewürdigt, zum Beispiel für ihren Kampf gegen die Apartheid. Die Juristin war die erste nicht-weiße Rechtsanwältin in der südafrikanischen Provinz Natal und hat in den 1960er und 70er Jahren tatsächlich die Anti-Apartheid-Aktivisten sowie auch politische Gefangene verteidigt. Dann hat sie internationale Strafgerichte, da war sie tätig. Da hat sie von 1995 bis 2003 hat sie als Richterin gewirkt und war spätere Präsidentin am Internationalen Strafgericht für Ruanda. Und da gab es wegweisende Urteile. Und 2008 bis 2014, Sie merken, was für ein Lebensweg das ist, hat sie amtiert als Hohe Kommissarin der Vereinten Nationen für Menschenrechte. Diese Lebensleistung wird mit diesem Friedensnobelpreis gewürdigt. Und das hat das Komitee in Oslo vor 37 Minuten bekannt gegeben. Wir wollen gleich in einer halben Stunde im WDR5-Tagesgespräch mit Ihnen darüber diskutieren. Und die ersten Mails sind bei uns auch schon angekommen. Dorothee Ambach schreibt über die WDR5-App, eigentlich sollte der Friedensnobelpreis in diesem Jahr nicht verliehen werden, als Ausdruck des Protestes. Und da bezieht sich Dorothee Ambach auf die Verleihung im letzten Jahr. Da wurde der Preis durch die Weitergabe an Trump ihrer Meinung nach entwertet. Und das war die Aktivistin

0: Machado, die Folgendes gesagt hat damals.
1: I presented the President of the United States the medal of the Nobel Peace Prize as a recognition for his unique commitment with our freedom.
0: Ja, sie hat diese Medaille weitergegeben an Trump für seinen einzigartigen Einsatz für den Frieden. Das war eben ja die Art und Weise, mit diesem Friedenspreis umzugehen vor einem Jahr. Und ich würde gerne wissen, ob dieser Friedensnobelpreis für Sie noch den gleichen Stellenwert hat wie früher.
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0: Reden Sie mit am Telefon, im Dialog unter 0800 5678 und dreimal die 5. Senden Sie uns eine Sprachnachricht über die WDR 5 App oder schreiben Sie sehr gerne.

0: Haben Sie das gehört? Klingt wie ein Presslufthammer, der es nicht schafft durch den Beton. Oder wie ein Moped, das nicht anspringt. Es ist aber der Balztriller einer Fledermaus. Und zwar, das ist der große Abendsegler, der da auf Brautschau ist oder Bräutigamschau. So, und wenn diese Fledermaus auf Jagd geht und Beute ortet, dann klingt das so. Ja. Ah, es könnte auch Techno sein, oder? So vom Beat her? Jagen und Balzen sind sehr hilfreich, die Art zu erhalten. Und dabei hilft übrigens auch ein menschlicher Verein, Fledermaus NRW, weil es die Fledermäuse in diesen Zeiten schwer haben. Hier auf diesem Friedhof flattern sie noch oder hängen sie ab.
1: Ein lauer Sommerabend auf dem Stoffeler Friedhof im Düsseldorfer Süden.
2: Und schaut mal, wie romantisch mit dem Mond zwischen den Bäumen. Gibt es eine schönere Kulisse für eine Fledermausführung auf einem Friedhof?
1: Vor der Friedhofskapelle steht eine Gruppe von etwa 30 Teilnehmenden, Erwachsene und Kinder. Alle lauschen gebannt, was Fledermausexperte Guido Höhne berichtet. Über die kleinen Säugetiere, die seit über 50 Millionen Jahren auf unserer Erde fliegen.
2: Und die ersten Fledermäuse, die es auf der Welt gab, die waren noch gar nicht in der Nacht unterwegs, sondern die waren tatsächlich tagaktiv. Die sind tagsüber geflogen, aber die haben sich aufgeregt, weil da kamen ständig irgendwelche Vögel und haben denen die Insekten weggefressen. Und so haben sich die Fledermäuse dann Stück für Stück in die biologische Nische "Wir jagen Fluginsekten in der Nacht" entwickelt. Und weil es nachts aber dunkel ist und die damals noch keine Taschenlampen hatten, da haben sie dann diesen Ultraschall entwickelt.
1: Guido Höhne und seine Partnerin Judith Funk sind Mitglieder im gemeinnützigen Verein Fledermaus NRW, einem Team von ehrenamtlichen Fledermausschützern in Düsseldorf und Umgebung. Neben den Führungen kümmern sie sich um verletzte Fledermäuse und geben praktische Tipps, etwa wie man einen Fledermauskasten für den Garten baut. Guido und Judith ist es besonders wichtig, mit Vorurteilen aufzuräumen.
2: Ganz oft wird erzählt, Fledermäuse übertragen Krankheiten und haben ganz viel Ungeziefer. Ist das denn wirklich so?
3: Nein.
2: Nein, genau. Judith und ich machen das jetzt seit knapp 15 Jahren mit den Fledermäusen. Tagtäglich haben wir damit zu tun.

0: Wir haben noch nichts gehabt, was irgendwie eine Krankheit hätte, die für uns irgendwie ansteckend gewesen wäre.
1: Ganze 17 Fledermausarten gibt es in Düsseldorf. Am häufigsten vorkommend die Zwergfledermaus, lateinisch Pipistrellus pipistrellus. Sie ist so klein, dass sie in eine Streichholzschachtel passt. Erstaunlicherweise frisst so ein Winzling um die 2000 Stechmücken in nur einer Nacht. Faszinierend! Ich merke schnell, wie wenig ich doch weiß über die Tiere, die im Sommer abends vor unserem Balkon flattern. Apropos, was macht man eigentlich, wenn sich eine Fledermaus, hektisch hin und her schwirrend, in unser Wohnzimmer verirrt hat? Cool bleiben, meint Guido Höhne.
0: Licht aus, Fenster auf und dann fliegen die auch in der Regel wieder raus.
1: Anhand von Einzelschicksalen erfahren die Teilnehmenden hier einiges über das Verhalten von Fledermäusen. Die Tiere, von denen Guido erzählt, tragen Namen, die an ihren Fundort erinnern.
0: Wir hatten mal eine Fledermaus, die wurde uns in einer Herrenunterhose überreicht, weil sie sich da reingeflüchtet hatte. Die hieß dann zum Beispiel Slippy.
1: Eine Zwergfledermaus namens Milovic wurde verletzt in Köln zwischen parkenden Autos gefunden, weil sie scheinbar bewusst um Hilfe gerufen hatte. Durch schnarrende Laute, die Judith und Guido Gemötzel nennen. Sie haben eine Aufnahme dieses typischen Gemötzel-Sounds mitgebracht. Aber Fledermausgeräusche kommen hier nicht nur vom Band, sondern sind auch live auf dem Friedhof zu hören.
0: Und wenn die kleinen Ritter der Nacht hier durch die Gegend sausen, dann werden wir die mit einem Fledermausdetektor hörbar machen.
1: Ein elektronisches Gerät, das die für uns Menschen unhörbaren Ultraschalllaute in hörbare Töne verwandelt. Man hält es einfach in Richtung Nachthimmel.
0: Ah, ist da was? Okay. Da, okay, die Fledis sind da.
1: Am Ende eines spannenden Abends sind sich hier alle einig. Fledermäuse sind kein bisschen unheimlich, sondern mega interessant. Und auch ein bisschen niedlich.
0: Leute, pass auf. Ich zähle bis drei und ihr sagt alle, oh, wie süß. Also, 1, 2, 3.
2: Oh, wie süß.
1: Ob flatterige Fledermäuse wirklich süße Tiere sind, will ich mir jetzt mal in Natura anschauen. Ich besuche Judith und Guido, denn sie haben bei sich zu Hause eine Art Krankenstation für verletzte Fledermäuse.
3: Hereingeflattert. Schön, dass du da bist.
1: Im Wohnzimmer sind in einer artgerechten Voliere 8 Patienten. Einige kuscheln sich in einem Körbchen aneinander. Andere verstecken sich hinter Tüchern an den Wänden und ruhen sich aus. Denn Fledermäuse schlafen natürlich am Tag. Warum sind die Tiere hier? Was sind typische Diagnosen?
4: Tatsächlich gibt es sehr viele Verletzungen der Flughäute. Es gibt Vogelangriffe durch Krähenvögel zum Beispiel, Elstern und so weiter. Es gibt aber auch Tiere, die eine Gehirnerschütterung haben, weil sie tagsüber fliegen. Sie werden aus dem Quartier aufgescheucht und dann passiert es ihnen wie manchen Vögeln. Sie fliegen vor eine Fensterscheibe und sind dann erstmal so ein bisschen orientierungslos.
1: Viele Fledermäuse sind auch geschwächt, weil sie durch den immer stärker werdenden Insektenschwund in unserer Natur zu wenig Nahrung finden.
3: Das ist zum Beispiel hier, das ist eine Zweifarbfledermaus. Die hat einen sehr lustigen Namen, die kommt nämlich aus Köln-Pesch. Und wir haben sie Doro genannt. Sie heißt jetzt Doro Pesch, als Kölnerin.
5: Hallo, meine kleine Rockwolke.
1: Doro Pesch ist vermutlich von einer Katze attackiert worden. Judith holt sie vorsichtig aus der Voliere. Ein Flügel ist lädiert.
5: Mal ganz vorsichtig ausklappen. Das kann man hier sehen. Hier hat die Flughaut Löcher. Die wurde erschöpft in einem Hinterhof gefunden.
1: In der Regel braucht eine Fledermaus Hilfe, wenn man sie am Tag findet. Was macht man dann mit ihr?
5: Nimmt am besten einen kleinen Teekarton, ein paar kleinere Löcher in den Deckel, ein bisschen Küchenrolle am Boden und die Fledermaus mit Handschuhen oder einem Lappen anfassen, vorsichtig aufnehmen, in die Schachtel setzen.
1: Und sich an Fledermaus NRW wenden. Bis zu 50 Anrufe erhalten Guido und Judith pro Tag. Und die Pflege der Tiere ist arbeitsintensiv. Besuche bei der Tierärztin, Füttern und Versorgung von Wunden. Bis in die Abendstunden sind die beiden ehrenamtlichen Artenschützer mit ihren Fledis beschäftigt.
5: So mal was fressen, Schätzi. Schau mal hier. Lecker Mehlwurm.
3: Und ja, man sieht,
5: wird geschmatzt, ist lecker, wird begeistert angenommen.
1: Doro Pesch ist eine ausgewachsene Fledermaus. Doch im Mai und Juni werden auch viele Fledermausbabys gefunden, nicht größer als ein 2-Cent-Stück. Ihre Mütter sind geschwächt oder verstorben.
4: Und die müssen dann alle 2 Stunden mit einer kleinen Pipette und einer speziellen Milch für Fledermausbabys großgezogen werden. Und wenn man das Tierchen gefüttert hat, dann braucht es eine kleine Bauchmassage, quasi bis es ein Bäuerchen macht.
1: Ich darf Doro auf der Hand halten. Sie hat ein warmes Fältchen und es fühlt sich so an, als würde ihr kleines Herz sehr schnell schlagen. Ist sie aufgeregt? Hat sie Angst vor mir? Nein, sagt Judith, im Gegenteil. Ihr geht es gut. Sie schnurrt. Trotz wohligem Schnurren fliegt Doro plötzlich unerwartet los und flattert eine Runde durchs Wohnzimmer. Judith und Guido freut das.
4: Das ist also das Beste, was jetzt passieren kann, dass die Kleine uns zeigt, hey Leute, so fit bin ich schon wieder.
1: Normalerweise fliegen die Tiere in einem eigenen Flugraum, wo Judith und Guido sie regelmäßig hinbringen. Hier machen sie auch eine Art Flugprüfung, um aus dem Krankenhaus entlassen zu werden.
4: 20 Minuten Dauerflug, sie müssen ausweichen können, sie müssen vom Boden starten können und sie müssen in der Lage sein, kleine Quartiere anzufliegen und da schnell reinzuklettern. Und wenn die dann quasi ihren Flugschein haben, dann geht's auch irgendwann wieder raus in die Freiheit.
1: Fledermäuse sind ortstreue Tiere. Und so werden sie von Guido und Judith nach ihrer Genesung dorthin zurückgebracht, wo sie gefunden wurden.
4: Was man eben auch sehr oft beobachten kann, wenn wir Tiere wieder rauslassen, dass sie von Freunden oder Familie abgeholt werden. Das heißt, wir werden von anderen Fledermäusen quasi umkreist. Und wenn die dann rauskommen, dann flattern diese Fledermäuse wie Schmetterlinge umeinander. Das ist ein Begrüßungsritual. Und das ist auch wieder so eine Sache, die diese Tiere so liebenswert macht.
6: Und die liebenswerten Gesichtsausdrücke dieser Fledermäuse können Sie auch sehen auf wdr5.de. Simone Wienströhr war nicht nur vor Ort im Fledermauskrankenhaus und auf dem Friedhof, sondern hat auch Fotos gemacht. Ich weiß gar nicht, ob Doro Pesch auch dabei ist.

0: Nicht mehr lang, es wird zu kalt für die Fledermäuse und dann werden sie sich warme Winternischen suchen. Der Herbst ist da und das sieht man auch am Balkon und im Garten.
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0: Da machen langsam die letzten Sommerblüten schlapp. Zum Glück ist aber Anja Könzen da mit Ideen, wie alles nochmal aufblüht, aber dann herbstlich, oder? Hallo.
2: Hallo, ja, auf jeden Fall ein bisschen herbstlich, weil es gibt natürlich die tollen Herbstblüher, zum Beispiel die ganzen Alpenveilchen oder man kann jetzt sogar schon Christrosen kaufen, habe ich gesehen. Aber so weit sind wir eigentlich noch gar nicht. Wir können noch ein bisschen genießen mit Samenständen, mit Gräsern, die natürlich immer noch toll aussehen und vielleicht noch so ein paar letzten Mohikaner, die halt eben wirklich ein bisschen länger noch machen. Und ich sag nur, das kann man richtig genießen und da kann man jetzt auch nochmal seinen Kasten umgestalten.
0: Diese kleine Vase, die hier vor mir steht, mit, ich sag mal so im Lila-Spektrum-Bereich, schön blühen. Was ist das?
2: Also da haben wir zum einen so eine kleine Aster, die natürlich irgendwie jetzt richtig Gas geben. Dann haben wir die Gaura, die ja immer noch blüht. Das ist ein super langer Blüher. Ein paar Gräser dabei, ein bisschen Fetthenne und halt eben das kleine, runde, kugelige Dist, so ein bisschen igelartige. Das ist sozusagen der Samenstand vom Sonnenhut. Und das finde ich auch total attraktiv, wenn man das zum Beispiel mit Verbenen kombiniert, diesen Lilatönen, dann ist das, ich finde, formschön. Ist einfach herbstlich, aber gut herbstlich.
0: Ja, also gerade was die Fetthenne angeht, die muss man ja, wenn man die jetzt einpflanzt, dann ist ja zu spät sozusagen. Man muss also einen Vorlauf haben. Und die Frage ist ja auch mal, wie einpflanzen, damit es jetzt auch über den Winter auch fürs nächste Jahr funktioniert.
2: Ja, genau. Da ist immer die große Frage, was muss ich eigentlich tun? So eine Fetthenne, die ist ja mehrjährig. Also insofern kann man die schon immer noch pflanzen. Dann hat man jetzt noch was davon und auch im nächsten Jahr. Aber wichtig ist halt eben, benutze ich die gleiche Erde, muss ich die tauschen? Und da ganz klarer Fall, wenn ich eine qualitativ nicht hochwertige Erde im Sommer genommen habe für die Sommerblüher, dann sollte man die rausnehmen. Habe ich eine vernünftige Dauerdruckerde mit Struktur und so weiter, da brauche ich gar nicht viel machen, weil die Herbstblüher, die ich jetzt reinsetze, damit er gut aussieht, die brauchen nicht mehr viel Dünger. Die sind jetzt eigentlich schon so, wie sie sein sollen. Und dann kann ich vielleicht ein bisschen was Organisches dazu tun. Aber das kommt dann eigentlich erst zum nächsten Frühjahr wieder zur Wirkung, wenn nämlich dann die Temperaturen wieder wärmer werden und die Pflanzen auch wirklich die Nährstoffe für das neue Wachstum brauchen.
0: Sind da Zwiebeln in der Tüte?
2: Ja, genau. Ich habe hier kleine, man hört es, kleine Zwiebelchen mitgebracht, weil wenn man jetzt rangeht an den Kasten, dann unbedingt ans Frühjahr denken. Unbedingt Schneeglöckchen, Krokusse, kleine Narzissen reinsetzen, also alles das, was gefällt, weil das ist ja das Tolle. Ich mache mir jetzt ein bisschen Mühe und dann gleite ich mit meinem wunderschönen Kasten wirklich durchs ganze Jahr. Das ist der Idealfall.
0: Aber ist es nicht zu früh? Also wir haben ja den Klimawandel und wenn man jetzt im Oktober schon die... Nein?
2: Kann man machen, auf jeden Fall. Also ich sag mal, die Nässe könnte ein Problem sein, aber eigentlich geht das jetzt ganz gut. Bei den Schneeglöckchen ist es sogar umso besser, die dürfen gar nicht richtig austrocknen. Und viele Zwiebelblüher benötigen ja den Frostreiz. Also wenn die den Frost nicht abbekommen, also ich muss sie jetzt pflanzen, nicht erst im Januar oder Februar, sondern wirklich jetzt, dann kommen sie auch wirklich schön früh zur Blüte.
0: Und wo wir gerade über Feuchtigkeit reden, wenn man jetzt im Herbst gießt und die Nächte kälter werden, ist das nicht auch gefährlich?
2: Also, wenn es trocken ist, muss man gießen, alles was in Töpfen ist. Wenn es wirklich durchgefroren ist, der Topf, und die Pflanze immergrün ist, dann verdunstet sie ja trotzdem Wasser, das heißt, sie könnte vertrocknen. Da habe ich einen ganz speziellen Tipp, nämlich tatsächlich bei klaren Licht, also wenn richtig die Sonne knallt, der kalte Wind pfeift, die Pflanze austrocknet, dann nehme ich mir einfach wirklich ein Sprühgerät mit Wasser, sprühe das da drüber, dann bildet sich eine kleine Frostschicht über diesen immergrünen Blättern und dann sind die geschützt.
0: Sehr schön. Und jetzt sind Blüten wunderschön, Blumen ganz toll. Mancher möchte aber auch Gemüse.
2: Ja.
0: Und ich verpasse jedes Jahr das Fenster für Feldsalat. Da braucht man ja auch Geduld, wenn man ihn, aber ich verpasse schon das Pflanzen. Wäre das jetzt, wenn man an die Kästen rangeht, der richtige Zeitpunkt?
2: Absolut. Wenn also jetzt zum Beispiel die Geranien rausgehen, ich keine Herbstbepflanzung reinsetzen will, dann kann ich super Winterpostelein, Winterspinat, Feldsalat, alles jetzt aussehen. Dann kann ich eventuell sogar zu Weihnachten genau das auf den Teller bringen. Und das geht ja nicht besser.
0: Super. Haben wir irgendwas Wichtiges vergessen? Wenn man jetzt einmal am Kasten ist, möchte man ja nicht nochmal ran.
2: Nee, eigentlich nicht. Also ich denke, wir sind gut dabei und man sollte die Zeit nutzen.
0: Anja Könzen, vielen Dank und ein schönes Wochenende.
2: Ebenso.

Christoph Winkelmann hat uns geschrieben über die WDR5-App, weil wir heute Morgen schon gesagt haben, was ist denn Ihre Meinung zum Stellenwert des Friedensnobelpreises? Und er schreibt, der eigentlich so wertvolle und wegweisende Preis wird durch irrwitzige Vorschläge und Nominierungen von Politikern entwürdigt und billig. Wie im letzten Jahr und meist auch in den letzten Jahren zuvor, bis hin auch zum unfriedlichen Obama und gar Trump von anderen Kriegstreibern vorgeschlagen. Klare Meinung von Christoph Winkelmann zum Friedensnobelpreis.

der im Mittelpunkt steht unseres Tagesgesprächs gleich ab 10 nach 12, weil vor einer guten Stunde das Komitee die diesjährige Preisträgerin vorgestellt hat. Es ist eine 85-jährige Rechtsanwältin, die sich ein Leben lang stark gemacht hat gegen die Apartheid in Südafrika. Navenetem Pillay. 0800 567 83 mal die 5, die Nummer auch zu dieser Entscheidung. Wird durch diese Entscheidung der Friedensnobelpreis wieder interessanter? Wie beurteilen Sie den Stellenwert und die Wirkung dieses Preises? 0800 567 83 mal die 5.

das alles so frisch, weil es ja während der laufenden Sendung passierte. Gleich kommen die Kollegen vom Tag um 12 gut vorbereitet. Werde mir auch die Aussprache noch mal ganz genau anhören. Gleich in wenigen Sekunden. Der Tag um 12, danach das Tagesgespräch. Mein Name ist Ralf Erdenberger. Ich würde mich freuen, wenn auch Sie dabei bleiben.

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1: Mit Ulrike Römer, herzlich willkommen. Die Nobelpreiswoche geht zu Ende und seit einer knappen Stunde wissen wir, wer in diesem Jahr den Friedensnobelpreis bekommt.
2: The Nobel Peace Prize for 2026 to Navathanam Navi Pillai.
1: Navi Pillai, wer ist das? Mehr zur Preisträgerin gibt's hier gleich bei uns. Außerdem gucken wir darauf, was die Änderungen beim Wohngeld bedeuten könnten, die der Bundestag heute Nacht zu später Stunde beraten hat. Und wir heißen Königin Silvia in ihrer alten Heimat Düsseldorf willkommen. Das Wetter, Regen, viele Wolken und Temperaturen zwischen 10 und 14 Grad. Es gibt einen Zeitpunkt in der Friedensnobelpreiswoche, der ist immer besonders spannend. Freitag, 11 Uhr. Dann gibt das Nobelkomitee in Oslo bekannt, wer den Friedensnobelpreis erhält. Das ist manchmal überraschend, zieht manchmal Kritik nach sich und manchmal trifft es tatsächlich die Favoriten. 287 Namen standen in diesem Jahr auf dem Zettel. Die südafrikanische Juristin Navanithem Pillay, die ist es geworden. Christian Stichler, unser Korrespondent in der Region, hat das Ganze aus der Nähe verfolgt.
3: Die 75-jährige Navanithem Pillay erhält den Preis für ihre Bemühungen zur Förderung von Frieden und Völkerrecht, so die Begründung des Nobelkomitees. Die südafrikanische Juristin hat ab 1995 zunächst als Richterin und später als Präsidentin am Internationalen Strafgerichtshof für Ruanda mitgewirkt. Von 2003 bis 2008 war sie Richterin am Internationalen Strafgerichtshof in Den Haag. Danach 6 Jahre lang Hohe Kommissarin der Vereinten Nationen für Menschenrechte. Mit ihrem Mut und ihrer Integrität habe sie den Weg zu einer umfassenden globalen Rechtsordnung geebnet und dazu beigetragen, dass Kriegsverbrechen, Verbrechen gegen die Menschlichkeit und Völkermord verfolgt werden, so die Begründung weiter. Das Nobelkomitee machte deutlich, dass es seine Entscheidung als Stärkung des Völkerrechts sieht. Dieses sei in einer Zeit existenzieller Herausforderung nicht nur mehr eine Ergänzung zu Frieden und Sicherheit, es sei die Grundlage für eine friedliche Welt. Dem norwegischen Nobelkomitee lagen in diesem Jahr insgesamt 287 Nominierungen für den Friedensnobelpreis vor.
1: Es gibt Reformen, über die diskutieren wir seit Wochen. Die Pflegereform, die Steuerreform zum Beispiel. Und dann gibt es Reformen, die segeln eher so im Windschatten. Die Reform des Wohngelds, die gehört dazu. Hier will die Bundesregierung mehr als 1 Milliarde Euro sparen. Ein Drittel der bisherigen Empfänger könnte schon im nächsten Jahr leer ausgehen, wenn der Entwurf so umgesetzt wird, wie die zuständige Ministerin ihn vorgelegt hat. Jetzt berät erstmal der Bundestag. Lena Sterz, worum geht es genau?
4: Ein Drittel der jetzigen Wohngeldbezieher soll nach der Reform gar kein Wohngeld mehr bekommen und der Rest weniger Zuschüsse zur Miete. Wohngeld ist ja ein Zuschuss für Menschen mit geringem Einkommen, wenn sie Miete und Nebenkosten sonst nicht bezahlen können. Und dafür soll jetzt eben die Berechnung geändert werden. Einkommen soll in Zukunft stärker angerechnet werden. Dadurch würden dann diejenigen mit eher höherem Einkommen aus dem Wohngeld rausfallen. Kritiker befürchten, dass einige dann ins Bürgergeld rutschen. Die Bundesbauministerin Verena Huberts von der SPD nennt die Reform übrigens selbst bitter.

0: sagt aber gleichzeitig, das Geld werde an anderer Stelle gebraucht, für den Bau neuer Wohnungen vor allem.
1: Wie viele Menschen in NRW könnte das denn eigentlich betreffen?
0: Im Moment bekommen in Nordrhein-Westfalen knapp 350.000 Haushalte Wohngeld. Von denen haben überdurchschnittlich viele Kinder, nämlich fast die Hälfte. Eine beruhigende Nachricht gibt es noch für die Betroffenen. Schon bewilligte Leistungen sollen erstmal weitergezahlt werden. Also wer bis zum Ende des Jahres jetzt noch einen Wohngeldbescheid bekommt, der bekommt das auch noch 2 Jahre lang weiter, das Geld. Wer aber dann nach dem 1. Januar nächstes Jahr beantragt, für den soll die neue Regelung gelten.
1: Der Bundestag, der berät über geplante Kürzungen des Wohngelds. Lena Sterz war das. In Köln wird es kein Bettelverbot rund um die Außengastronomie in der Innenstadt geben. Mehr dazu jetzt in den Kurznachrichten mit Christina Maria Greve.
2: Der Stadtrat hat einen entsprechenden Antrag abgelehnt. In Dortmund gilt seit August ein Bettelverbot im Umkreis von 5 Metern um die Außengastro. Obdachlose dürfen keine Gäste anbetteln. Weitere Städte haben inzwischen nachgezogen. In Düsseldorf ist eine Abstimmung noch geplant. Der Mann, der in Fellbad mit einem Messer angegriffen wurde, ist außer Lebensgefahr. Die Polizei sagt, dass der 61-Jährige stabil ist. Das Opfer war gestern vor einer Apotheke mit einem Messer angegriffen worden. Verdächtig ist ein 30 Jahre alter Syrer. Er soll vor der Tat wirre Sachen rumgeschrien haben. Er kommt heute vor den Haftrichter. Die Bahn sperrt im Ruhrgebiet eine wichtige Strecke für 3 Wochen. Ab dem Abend fahren keine Züge mehr zwischen Duisburg und Essen sowie zwischen Duisburg und Oberhausen. Bisher gibt es schon Einschränkungen für Regionalzüge. Heute kommen noch Fernzüge dazu. Hauptgrund für die Sperrung bei der Bahn sind die Arbeiten am Autobahnkreuz Kaiserberg. In Oelde im Kreis Warendorf ist das Gesundheitsamt alarmiert. Inzwischen haben sich Dutzende Menschen wegen starker Magen-Darm-Beschwerden gemeldet, nachdem sie alle im selben Imbiss gegessen haben. Schon am Montag wurden dort Lebensmittelproben genommen. Die Ergebnisse sollen nach dem Wochenende vorliegen. Nach 3 Wochen Länderspielpause startet heute wieder die Fußball-Bundesliga. Borussia Dortmund empfängt am Abend Werder Bremen. Paderborn hat morgen ein Heimspiel gegen den VfB Stuttgart. Leverkusen spielt auswärts in Mainz. Und am Sonntag gibt es ein NRW-Derby zwischen dem 1. FC Köln und Borussia Mönchengladbach.
1: Das waren unsere Kurznachrichten im Tag um 12. Man kann seit Jahren aus dem Amt raus sein. Was ein Bundeskanzler AD tut, das bleibt von Interesse. Und was ein Kanzler in krisenhaften Zeiten tut, das erst recht. Gerd Schröder war Mitte der Woche in Moskau auf der Geburtstagsfeier von Wladimir Putin. Das zieht zumindest im politischen Berlin Reaktionen nach sich. Welche? Das habe ich Georg Schwarte, unseren Korrespondenten in der Hauptstadt, gefragt.
3: Sehr deutlich, um es so zu sagen. Die CDU-Generalsekretärin Hoppermann spricht von Scham und das sei noch kaum ein Ausdruck. Die Grünen-Politikerin Katrin Göring-Eckardt nennt es eine Schande für Deutschland. Ein Verrat an Europa, ein Bärendienst für den Frieden. Noch krasser eigentlich die FDP-Verteidigungspolitikerin Strack-Zimmermann, die twittert und nennt diesen Gerhard Schröder Deutschlands frechsten Rentner. Zu krank für Untersuchungsausschüsse, aber für gut dotierte Mandate in Russland und Geburtstagsparty zu Hause bei Kriegsverbrecher Putin reiche es dann doch noch. Eine Schande sondergleichen, schreibt sie. Aber es gibt auch andere Stimmen. Ralf Stegner, SPD-Außenpolitiker, einer der wenigen aus der SPD, der Schröder verteidigt. Schröder sei einer der wenigen in Deutschland, die noch Zugang zu Putin hätten. Als Sozialdemokrat werde er Putin sagen, dass er den Krieg beenden solle, sagte Stegner T-Online. Bei der SPD insgesamt hier in Berlin kollektives Kopfschütteln. Da gilt, was die Co-Chefin der SPD, Bärbel Bas gesagt hat.
4: Am Ende so ein politisches Erbe auch selbst zu zerstören, finde ich einfach nur traurig.
1: Ja, wie ist das denn einzuschätzen, deiner Meinung nach? Ist das politisch völlig instinktlos oder eine bewusste Provokation?
3: Es ist, glaube ich, weder das eine noch das andere. Es ist Gerhard Schröder. Der Mann ist nicht mehr zu ändern. Der ist auch in diesem Punkte selber sehr stur, was sein Verhältnis zu Wladimir Putin angeht. Das hat er einst mal in der ARD-Dokumentation so ausgedrückt.
5: Das ist einer jener Punkte, wo ich mir nicht vorschreiben lasse, was ich zu tun und zu lassen habe.
3: Und dieser Gerhard Schröder ist ja nicht zum ersten Mal nach Moskau gereist, trifft sich nicht zum ersten Mal seit Beginn des Ukraine-Krieges mit Wladimir Putin. Wieder und wieder war er da. Die beiden verbindet eben, was Schröder selber sagt, eine herzliche Freundschaft. Putin selbst war übrigens zum 60. Geburtstag damals samt Kosakenchor nach Hannover gereist und hatte Gerhard Schröder gefeiert. Sie waren immer wieder gegenseitig bei den Geburtstagen da, haben sich getroffen. Insofern ist auch dieser Besuch beim 74. Geburtstag von Putin keine Ausnahme.
1: Altkanzler Schröder war Mitte der Woche in Moskau, Geburtstag feiern mit Putin. Die Reaktion darauf hat Georg Schwarte zusammengefasst.

0: Königin Silvia von Schweden hat sich heute gewissermaßen auf den Weg in ihre eigene Vergangenheit gemacht. Sie ist zu Gast in Düsseldorf an ihrer alten Schule. 1963 hat Silvia am Luisengymnasium ihr Abitur erworben. Heute Vormittag war sie bei der Einweihung eines neuen Schulgebäudes dabei. Und wenn man schon mal royalen Besuch hat, muss man den Gast und Anlass ordentlich würdigen. Hören wir mal hier den Düsseldorfer Oberbürgermeister Stefan Keller.
1: Wir feiern die offizielle Eröffnung des Luisengymnasiums hier an seinem neuen Standort an der Völklinger Straße. Und wir dürfen dazu einen besonderen Gast begrüßen, Ihre Majestät, Königin Silvia von Schweden.
0: Ja, und Silvia, die hat sich hörbar gefreut, hier in Düsseldorf zu sein.
2: Was mich damals oft beschäftigt hat, beschäftigt viele von Ihnen heute vermutlich auch. Welchen Beruf soll ich wählen? Wohin will ich? Ich kann Ihnen verraten, Königin von Schweden stand nicht auf meiner Liste.
0: Dieses Berufsprofil haben wahrscheinlich die wenigsten auf dem Zettel. Am Nachmittag geht es für die schwedische Königin weiter. Dann erhält Silvia in Düsseldorf den Preis für das Kindeswohl. Was immer Silvia heute in Düsseldorf tut, sie sollte ihren Schirm mitnehmen, glaube ich. Ob ich richtig liege, weiß aber Sarah Geißler, sie hat die Wetteraussichten dabei.
3: Ja, absolut richtig. Oder jemanden, der ihr den Schirm hält zumindest. Heute haben wir den kühlsten Tag der Woche mit maximal 7 bis 15 Grad. Dazu gibt es viele Wolken mit Regen. Es ist auch noch windig dazu, vor allem in den Höhenlagen mit stürmischen Böen. Und auch das Wochenende wird sehr wechselhaft.
0: Das war das Wetter mit Sarah Geißler und das war der Tag um 12. Ich bin Ulrike Römer.
4: 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A2 Dortmund Richtung Hannover zwischen Oelde und Herzebrock-Klarholz mehr als eine Stunde plus 5 Kilometer Stau. Nach der Sperrung sind wieder alle Spuren frei. A3 Frankfurt Richtung Köln zwischen Neuwied und Bad Honnef-Linz 20 Minuten plus 6 Kilometer Stau. A4 Aachen Richtung Köln zwischen Kreuz Köln-West und Köln-Eiffeltor etwa 10 Minuten plus 4 Kilometer Stau. A4 Köln Richtung Aachen zwischen Merzenich und Düren 10 Minuten plus 5 Kilometer stockender Verkehr wegen Bergungsarbeiten ist nur ein Fahrstreifen frei. Und zuletzt A46 Düsseldorf Richtung Wuppertal ist zwischen Sonnborner Kreuz und Wuppertal-Katernberg nach einem Unfall gesperrt.
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6: Mit Ralf Erdenberger und wir wollen über eine Überraschung reden. Der Friedensnobelpreis 2026 geht an eine 85-jährige Juristin aus Südafrika.
7: The Nobel Peace Prize for 2026 to Navathanam Navi Pillay.
6: Navathanam Pillay, sie war zuletzt UN-Hochkommissarin für Menschenrechte. Davor Präsidentin des Strafgerichtshofs in Ruanda und davor die erste nicht weiße Richterin der Provinz Natal. Damit hat das Nobelpreiskomitee die Bedeutung von Justizsystemen auf nationaler und internationaler Ebene gewürdigt in Zeiten, wo auf dieser Welt Regeln immer weniger zu gelten scheinen. Was sagen Sie zu dieser Entscheidung? 0800 5678 und 3x5 ist wie immer die Nummer zum Mitreden. Oder Sie schreiben uns wie Erasmus. Deutlicher als durch diese Wahl hätte sich das Nobelpreiskomitee nicht vom US-Präsidenten und dem südafrikanischen Rassisten, der ihn als reichster Mensch unterstützt, distanzieren können. Ein lebenslanger Einsatz gegen Rassismus und für die Einhaltung des internationalen Rechts steht für all das, was Trump und Konsorten zerstören wollen. Das schreibt Erasmus. Und Markus Sanoch, jetzt gerade in diesem Moment, das Komitee macht alles richtig. Sie überrascht und macht Unsichtbares sichtbar. Die aberwitzige Forderung, Trump auszuzeichnen, zu ignorieren, bringt Ruhe und Kontinuität in diese Welt. Ja, das ist die Frage. Kann ein solcher Preis etwas solches bewirken, Ruhe und Kontinuität? Welchen Stellenwert hat der Friedensnobelpreis für Sie und was sagen Sie zu dieser Wahl? 0800 5678 und 3x5. Die kostenfreie Telefonnummer und Sie schreiben natürlich auch gerne über diese WDR 5 App. Die hat auch eine Sprachfunktion, da können Sie auch eine Sprachnachricht schicken.

0: Mein Gast Friedrich Schissler ist wissenschaftlicher Mitarbeiter am Leibniz-Institut für Friedens- und Konfliktforschung und hatte vor gut einer Stunde ein wenig Zeit, sich die Pressekonferenz anzugucken, auf der tatsächlich verkündet worden ist, wer den Friedensnobelpreis 2026 bekommt. Einen schönen guten Tag.
1: Hallo, vielen Dank für die Einladung.
0: Waren Sie überrascht?
1: Also über die Person war ich überrascht. Dass es das Thema internationales Recht sein könnte, das haben schon einige vermutet und das wird auch schon seit Jahren vermutet. Also gerade der Internationale Gerichtshof oder der Internationale Strafgerichtshof als Institution, die das Völkerrecht repräsentieren, die standen schon häufiger auf der Liste und über die wurde schon häufiger als Preisträger, mögliche Preisträger spekuliert. Aber dass es jetzt an eine Person, also an eine Person, die im rechtlichen Kontext tätig ist, verliehen wird, das war für mich schon eine Überraschung und auch diese Person stand auf keiner Liste, also wurde vorher nicht gehandelt. Hat Oslo mal wieder überrascht, ja.
0: Wir haben den Namen jetzt noch nicht gesagt, vielleicht weil wir auch beide stolpern, weil der Vorname für uns nicht so vertraut ist. Und bevor wir Ihren Hintergrund nochmal ausleuchten, hier nochmal der Moment der Verkündigung. Und natürlich hat man sich in Oslo auf diesen Namen vorbereitet.
2: The Nobel Peace Prize for 2026 to Navathanam Navi Pillai.
0: Navathanam Navi Pillai, eine Juristin. Inzwischen stolze 85 Jahre alt und kann auf eine Lebensleistung als Juristin zurückblicken. Und das genau hat das Komitee gewürdigt. Was ist Ihnen ja bei der Ausleuchtung des Hintergrunds aufgefallen?
1: Ja, ich glaube, dass was man hier versucht hat, ist schon irgendwie das internationale Recht in der gesamten Bandbreite in einer Person zu würdigen. Und das ist gut gelungen, weil die Person blickt wirklich auf eine, also Navi, ich glaube, das ist der Spitzname sozusagen, wie sie häufig angeredet wird. Navi Pillai blickt auf eine sehr lange Karriere in rechtlichen, international rechtlichen Institutionen zu.

0: Gerichtshof in einem Fall, in dem es um Genozid geht, Gambia gegen Myanmar. Und mit der Frage des Genozid hat sie sich auch beschäftigt, als sie die Vorsitzende war einer UN, einer unabhängigen UN-Untersuchungskommission zur Gewalt in Gaza.
1: Es ist nicht das erste Mal, genau, dass sie sich beschäftigt mit dem Völkermord. Sie haben es gerade auch noch mal im letzten Satz gesagt. Sie hat eine UN-Untersuchungskommission zu den palästinensischen Gebieten geleitet und im September 2025, so lese ich hier, hat diese Kommission einen Bericht vorgestellt, in dem diese Kommission Israel Völkermord in Gaza vorgeworfen ist. Auch das ist vielleicht ein brisantes Detail. Wir nehmen das mal mit in die Diskussion über auch den Stellenwert dieses Friedensnobelpreises, der ja eine gewisse Geschichte hat. Und die Frage ist, hat er noch eine Reputation? Rafael Nitolitzki in Kerpen macht den Auftakt. Guten Tag.
2: Ja, Gruß ins Studio, guten Tag und an alle Hörer. Zwei Dinge sind für mich an dieser Stelle für den Preis, für die Menschen, die ihn bekommen, wichtig. Nämlich zum einen, das haben Sie gerade erwähnt, welche Geschichte hat der Preis, insbesondere durch das letzte Jahr. Und zum anderen, wie geht das Komitee, das den Preis ausgibt, auslobt, damit um? Oder wie ist es dieses Jahr damit umgegangen? Und ich glaube, da kann man ein sehr positives Fazit am Ende dann doch ziehen. Wenn ein solcher Preis, der ja einzigartig in dieser Welt ist, für Frieden ausgegeben wird und das auch in Zeiten wie diesen, dann ist das mit einer großen Ehre verbunden, mit einer Respektsbezollung meines Erachtens nach. Es ist andererseits aber auch ein Leuchtturm, der errichtet ist, der auf eine Person fixiert bei all denen, die im Umfeld ähnliche Dinge tun. Wenn jetzt etwas passiert wie im letzten Jahr, dass der Preis an einen Menschen weitergibt, den ich jetzt mal einfach wertfrei als schillernde Persönlichkeit bezeichnen möchte, nämlich den amerikanischen Präsidenten, dann hat das für den Preis etwas Entehrendes, würde ich sagen. Es ist eine Art von verantwortungslosem Umgang, der mit dem Preis geschieht, indem er so weitergegeben wird. Der Preis ist ja etwas, womit, wenn ich ihn erhalte, ich persönlich ausgezeichnet werde und nicht irgendjemand anderem. Das heißt, ich unterminiere den Willen des Komitees.
1: Diesen Moment der Weitergabe, den Sie gerade ansteuern, lassen Sie uns den auch noch mal hören. Die Aktivistin Machado hat das ja persönlich auch formuliert.
3: I presented the President of the United States the medal. Nobel Peace Prize, the recognition for his unique commitment with our freedom.
1: So, sie hat also diese Medaille praktisch weitergereicht an jemanden, den sie dann für auszeichnungswürdig gehalten hat. Sie haben eben, Herr Nitolitzki, schon gesagt, sowas beschädigt die Reputation dieses Preises. Haben Sie jetzt das Gefühl, das Komitee war sich dieser Geschichte bewusst und hat ganz eindeutig ein Zeichen gesetzt?
2: Genau, das ist der zweite Teil, zu dem ich kommen wollte. Das ist meines Erachtens tatsächlich passiert mit der Preisvergabe, denn Sie haben das ja selbst zur Einführung in die Sendung gesagt, Ihr Experte hat es auch nochmal vertieft. Das ist eine Persönlichkeit, die sich verdient gemacht hat um das Recht, die Recht gesprochen hat als Richterin, die in einer Zeit, Sie haben es gesagt, in der Regeln weniger wichtig sind, unterminiert werden, ja, vielleicht als solche nicht mehr so ernst genommen werden, hat sie das gestützt. Mhm. Und das ist, wenn man die Preisvergabe des letzten Jahres beziehungsweise die Weitergabe an diesen Präsidenten ins Auge fasst, nochmal, glaube ich, eine Art von Korrektur, von Richtigstellung in der Preisvergabe. Das ist, glaube ich, sehr, sehr gut gelungen.
1: Dann danke ich für die erste Einschätzung. Rafael Nitolitzki aus Kerpen, 0800 5678 und 3x5, die Nummer für alle folgenden Kommentare und Diskussionen. Sylvia Lehan wartet in Schleiden in der Eifel. Guten Tag.
4: Guten Tag, Herr Ehrenberger. Danke, dass ich drangekommen bin. Also der Mann hat sich fantastisch ausgedrückt in meinen Vorredner. Aber ich finde, man kann das auf einen einfacheren Nenner bringen. Also diese Nominierung war fast für mich eine Wiedergutmachung für das Drama, was sich da zum Letzten abgespielt hat. Das ist meine Meinung. Außerdem finde ich es natürlich, ich bin selber 81 und Ich finde es toll, dass eine Frau den bekommen hat und zumal eine Frau, die sich wirklich in, also wirklich weltweit mit ihrem Einsatz für Ungerechtigkeit, für Krieg,

0: Krieg und so weiter, also wirklich ihr Leben gegeben hat. Und das, finde ich, ist wirklich eine gute Wahl. Also das finde ich toll. Ich selber arbeite seit ungefähr fast 25 Jahren in Afrika und ich kenne Afrika ein bisschen okay, aber ich liebe diesen Kontinent und diese Frau ist ja indischer Abstammung und das heißt, sie ist eben auch nicht eine besondere Person, die man normalerweise dann denkt, alle weiße Leute, nein. Es wird Zeit, dass wir das aufgeben, dass das immer an so Leute gebunden wird und das ist beim Nobelpreis bisher auch nie gewesen.
1: Ja, verstehe. Aber ich höre auch, dass Sie diese Preisträgerin vorher schon auf dem Schirm hatten.
0: Ich hatte die nicht auf dem Schirm, aber ich hätte es mir gewünscht.
1: Okay, aber Sie wussten jetzt schon um die indischen Wurzeln.
0: Ja, das wusste ich, weil ich sehr viel in Afrika arbeite.
1: Mhm. Ja,
0: und interessant. Und ihre Tätigkeiten, die sind ja ganz weltweit, ne? Die war ja auch in der WHO, die war die war in allem, die war im Nationalgericht in Südafrika, die war nach diesem schrecklichen Genozid in Ruanda. Also die hat ja wirklich unheimlich viel eingebracht. Ne?
1: Ja, dann lassen Sie uns diesen Aspekt, dass es eine Südafrikanerin ist, auch nochmal beleuchten. Und zwar mit Friedrich Schissler, wissenschaftlicher Mitarbeiter am Leibniz-Institut für Friedens- und Konfliktforschung. Vielleicht ist die Herkunft auch wichtig. Vielleicht ist es auch wichtig, dass sie aus Südafrika kommt. Erste Reflexe waren eben nach der Verkündigung, es geht um Apartheid. Wir haben es ja jetzt ausgeleuchtet, dass es um sehr viel mehr geht als um Engagement gegen die Apartheid. Was sagen Sie zu dieser Tatsache, dass eine Frau aus Südafrika ausgewählt wird?
2: Genau, also bevor ich vielleicht zur Herkunft komme, das, was Ihre Hörerin ja auch gerade angesprochen hat, dass Frauen unterrepräsentiert sind, klar unter den Preisträgerinnen. Mhm. Also nicht mal 20% der Friedensnobelpreise ging bislang an Frauen. Insofern ist das, glaube ich, schon auch das richtige Zeichen. Und das Gleiche lässt sich beobachten, wenn wir auf die Herkunft gucken, also woher die Preisträgerinnen und Preisträger kommen, dann ist das immer noch sehr stark westlich dominiert. Das liegt auch daran, dass gerade vor den 2000er Jahren der Preis wirklich eher selten an Preisträger aus dem globalen Süden ging. Das hat sich so mit den 2000er Jahren ein bisschen umgekehrt. Also jetzt ist es schon noch häufiger. Aber ja, also dieser Preis muss sich auch immer wieder die Kritik gefallen lassen, ist das nicht eigentlich nur ein westlicher Preis? Also es entscheiden Norwegerinnen und Norweger darüber. Und er wurde in der Geschichte eben vor allem an westliche Menschen und Organisationen vergeben. Also das ist auch ein ganz großes Thema.
1: Frau Lehan, vielen Dank für Ihre Perspektive auf die Preisträgerin, Friedensnobelpreisträgerin. Vielen Dank für den Anruf unter 0800 5678 und 3x5. In Südniedersachsen, also wahrscheinlich knapp an der Grenze zu Nordrhein-Westfalen, Andreas Berthold, guten Tag.
3: Ja, guten Tag.
1: Was wollen Sie sagen?
3: Ja, ich habe vorhin spontan daran gedacht, dass sich vielleicht das Friedensnobelpreiskomitee ein bisschen mehr orientieren sollte an den anderen Entscheidungsgremien zum Nobelpreis und nicht immer wieder diesen Ehrgeiz entwickeln sollte, in irgendeiner Form aktuelle Geschichten zu beeinflussen oder ja in irgendeiner Form da schon sehr, sehr früh diese Preise zu vergeben. Da fällt mir nicht nur der Preis an den äthiopischen Regierungschef ein. Da haben wir ja noch einige andere Beispiele. Letztes Jahr war auch ziemlich daneben. Da gab es ja auch diese Entscheidung für diese irische Freiheitsorganisation der Frauen. Ich glaube, das war in den 70ern, die sich dann ein paar Jahre später fürchterlich zerstritten haben. Also dieser ganze Ehrgeiz ist meiner Meinung nach vollkommen fehl am Platze. Man hat dann natürlich einen Preis, der ja Leute wie halt auch aktuell belobigt, die ihre Lebensleistung mehr oder weniger hinter sich haben. Aber ich halte das letztendlich für sinnvoller. Ich meine, mit dieser Technik, die da jetzt immer in Jahren an den Tag gelegt haben, könnte man genauso gut sagen, ach, versuchen wir mal Wladimir Putin mit dem Nobelpreis da hinzulocken.
1: Das sollten wir mal ausloten. Das ist nämlich eine spannende, Sie sagen ja mit dieser Technik, also eine Einmischung des Friedensnobelpreiskomitees in die aktuelle Politik. Das empfinden Sie so?
3: Naja, gut, Technik. Technik ist vielleicht, ne, das ist eher so, eine Art Ehrgeiz wahrscheinlich, ne, so denken, also ob das nun sehr geleitet ist von großen Ambitionen, aber das ist so ein Ehrgeiz, aktuell zu sein, denke ich mal.
1: Ja, dann gucken wir doch mal. Dann gucken wir doch mal in die, also auf die Grundlagen, Friedrich Schissler, denn es ist ja verfügt in den Statuten, in den Untiefen auch des Nobelpreiskomitees, wer denn preiswürdig ist und ob man eigentlich auf diesem Gebiet anders verleihen kann und sich nicht einmischen kann in Politik.
2: Ja, also es ist sehr klar verfügt, dass der Preis vergeben werden soll an eine Person oder auch eine Organisation. Es gehen übrigens bis zu 3 Personen gleichzeitig in einem Jahr, die gewürdigt werden können, die sich besonders verdient gemacht hat, um den Frieden, um die Völkerverständigung, aber eben zum Beispiel auch das Völkerrecht wird da speziell genannt. Und jetzt ist natürlich die Frage, was bedeutet verdient gemacht? Also muss das bereits abgeschlossen sein oder kann das bereits auch im Prozess befindlich sein? Und da sieht man schon auch unterschiedliche Muster in den vergangenen Jahren, wie der vergeben wurde. Und Sie haben vollkommen recht. Also es ist so, dass es häufiger in der Vergangenheit schon so war, dass der Preis so ein bisschen als Motivation vielleicht auch vergeben wurde. Das bekannteste Beispiel ist vielleicht Barack Obama 2009, der den Preis bekommen hat, nur ganz kurz, nachdem er überhaupt seine Amtszeit erst angetreten ist. Und da hat man dann natürlich auch gefragt, naja, was hat er denn schon geleistet? Und damals ging es eben so ein bisschen darum, diese Zukunftsperspektive zu machen. Ich glaube, ich würde das nicht grundsätzlich nicht verleihungswürdig beschreiben, weil, wie gesagt, was bedeutet es Verdienst gemacht? Verdienst gemacht kann ja auch bedeuten, dass man sich eben in einem Prozess befindet. Bei der Beobachtung gehe ich aber schon auch mit, dass das natürlich im letzten Jahr vielleicht zu einem Lerneffekt dieses Mal geführt hat, dass man gesagt hat, man ehrt jetzt dieses Mal eher ein Lebenswerk. Also das hat ja das Nobelpreiskomitee in der Laudatio auch gesagt, dass diese Person für alle ihre Errungenschaften, über die sie über die Jahre für das Völkerrecht gebracht hat, geehrt wird. Also das ist wieder ein Beispiel dafür, dass es eher eine Ehrung für das Lebenswerk ist und nicht eine perspektivische.
1: Aber Herr Berthold, weil Sie den Vergleich mit den Naturwissenschaften gebracht haben, ist es denn auf diesem Feld Frieden überhaupt möglich, da neutral zu agieren? Oder ist es nicht vielleicht tatsächlich eine Notwendigkeit, ein Statement zu setzen und sich zu positionieren?
3: Ja, das liegt natürlich nahe, dass man da Position bezieht, natürlich. Also mir wäre es natürlich am liebsten, wenn meinetwegen der Nobelpreis hier jedes Jahr an die Ärzte ohne Grenzen geht. Mhm. Das kann man natürlich nicht machen. Leuchtet mir sehr ein, was Ihr Experte da auch gesagt hat.
1: Vielen Dank, Herr Berthold, dass Sie sich gemeldet haben und diese Frage aufgeworfen haben. Das könnten wir jetzt noch vertiefen, Friedrich Schissler. Ich habe ja eingangs gesagt, es gibt hier einen Aspekt, der vielleicht auch brisant ist, nämlich, dass Sie eben diese UN-Untersuchungskommission zu den palästinensischen Gebieten geleitet hat. Und dass diese Kommission eben einen Bericht vorgestellt hat, in dem die Kommission Israel Völkermord in Gaza vorgeworfen hat. Das ist ja mit im Gepäck. Und das könnte nun diskussionswürdig werden.
2: Ja, also ich glaube, dass man in Israel nicht besonders erfreut sein wird, vermutlich über diese Auszeichnung. Ich glaube trotzdem nicht, dass eine Diskussion ein ähnliches Ausmaß annehmen wird, wie zum Beispiel im letzten Jahr, weil es ja doch ein kleiner Bestandteil am Ende ihrer Arbeit ist und auch in der Begründung es sehr viel um ihre gesamtheitliche Arbeit, vor allem auch um ihre Verdienste im Strafgerichtshof für Ruanda ging. Also ich glaube, es ist ein Bereich der kontrovers sein kann, wobei wir auch sagen müssen, international ist dieses Thema des Genozids und ob wir das jetzt Genozid nennen oder ob wir es nicht Genozid nennen, wird nicht so hoch diskutiert, wie das in Deutschland oder in Israel zum Beispiel der Fall ist.
1: Und auf der übergeordneten Ebene, mit diesem Vergleich mit den Naturwissenschaften, kann man als Komitee, das einen Friedensnobelpreis zu verleihen hat, neutral bleiben? Oder wäre das ein Fehler genau auf diesem Gebiet?
2: Frieden und auch der Weg zum Frieden, das ist ja immer ein politischer Prozess. Und deswegen, man ehrt und hat in der Vergangenheit Politikerinnen und Politiker geehrt. Man hat Organisationen geehrt, die in der Politik tätig

0: sind. Also ja, das ist ein hochpolitischer Preis. Und auch im Vergleich zu den Naturwissenschaften, wenn man sich anguckt, wer in dem Komitee sitzt und wer zum Beispiel Vorschläge einreichen kann, dann sind das die Mitglieder von Parlamenten und Regierungen, die man vorschlagen können. Und dann ist das am Ende ein von dem norwegischen Parlament gewähltes Komitee, das die Entscheidung trifft. Also da steckt viel mehr Politik bereits schon in dem Vorprozess, in dem Auswahlprozess und wer die Leute sind, die das entscheiden, drin, als das bei den naturwissenschaftlichen Preisen.
1: Ulrich Beckmann schreibt uns über die App: Der Friedensnobelpreis hat seinen Reiz verloren. Die großen Kriege werden ohnehin nicht gelöst. Obendrein noch Fehlgriffe seitens der Jury, siehe letztes Jahr an Machado, die ihn letzten Endes, haben wir auch schon gesagt, an Donald Trump weitergereicht hat. Ein Ärgernis. Ich nehme mal den ersten Satz von Ulrich Beckmann: Der Friedensnobelpreis hat seinen Reiz verloren. Wohl nicht beim US-Präsidenten, der dieses Jahr wieder betont hat, warum er eigentlich preiswürdig wäre.
2: I settled 8 wars and big ones, saved millions and millions of lives.
1: Ja, 8 Kriege habe er befriedet und Millionen von Leben dadurch gerettet. Also Donald Trump hätte ihn immer noch gerne. Also aus der Perspektive ist es wohl begehrenswert. 0800 567 83 mal die 5 ist die Nummer. 0800 567 83 mal die 5 zum Mitreden in diesem WDR5-Tagesgespräch. Zu Gast ist Frederik Schüssler, wissenschaftlicher Mitarbeiter am Leibniz-Institut für Friedens- und Konfliktforschung. Und Friedhelm Birgel ist am Telefon in Dortmund. Guten Tag, Herr Birgel.
3: Ja, schönen guten Tag ins Studio.
1: Kommen Sie ein bisschen näher ans Mikrofon, wenn es geht. Sie sind ein bisschen räumlich. Ein Tick. Wir hören mal.
3: Ein Tick besser, okay. Also ich denke mal, habe ich gerade so überlegt, wenn es einen Nobelpreis gäbe für Schwachsinnige, dann wüsste jemand. Mal abgesehen davon, dass der möchte gern Nobelpreisträger nicht, dass dem nicht widersprochen wird mit seinen angeblichen 8 Kriegen, die er beendet hat, die er wahrscheinlich selber nicht weiß, wo er die herholen soll. Aber wie gesagt, wird ja auch nicht beantwortet.
1: Ja, Herr Birgel, wir müssen damit Kraft ausdrücken, vielleicht ein bisschen zurückhaltend sein, auch wenn ich Ihren Ärger höre und natürlich Kritik erlaubt ist. Aber natürlich halten wir hier auch eine gewisse Kultur des Miteinanders hoch. Aber das waren klare Worte in diese Richtung. Wir haben aber ja gefragt, wie sehen Sie den Stellenwert des Friedensnobelpreises 2026?
3: Ganz genau. Ich freue mich über diese Nominierung, obwohl ich die Frau überhaupt nicht kenne. Ich freue mich deshalb, weil, wie gesagt, sie hat es garantiert verdient. Und was ich befürchte, und deswegen hat sie angerufen, dass der Blondie die Wut, die er sowieso ja schon im eigenen Land gegen Farbige loslässt, dass er da jetzt nochmal eine Schippe drauflegt. Das war mein Anliegen.
1: Okay, dann nehmen wir das ernst, Herr Schüssler, und gucken mal auf die Perspektive Donald Trumps, nicht nur auf diesen Preis, sondern auch auf mögliche Konsequenzen. Herr Birgel befürchtet, dass das für People of Color in Südafrika Konsequenzen haben könnte. Zumal auch da ein Politiker hier schon in Kommentaren von WDR5-Hörern auch als Rassist bezeichnet wird.
0: Ja, also ich glaube, die Entscheidungen eines Donald Trumps vorherzusagen ist vermutlich noch schwieriger als die des norwegischen Nobelkomitees vorherzusagen. Also ich meine, was man schon sehen kann und auch in den letzten Jahren ist, dass sich die Wut Donald Trumps im letzten Jahr zumindest in den ersten Stunden und Tagen, wo noch nicht bekannt war, dass ihm dieser Preis dann sozusagen die Medaille zumindest übergeben wird, dass sich seine Wut gegen Norwegen und gegen das norwegische Komitee gerichtet hat und hier auch mit Sanktionen und dergleichen gedroht wurde. Insofern ist es, glaube ich, gar nicht so abwegig zu vermuten, dass Trump sich jetzt ärgert und denkt, wie kann ich diesem Ärger Luft machen. Aber ich glaube, das sind Spekulationen, ob sich da tatsächlich was entwickelt gegen Südafrika oder ob wieder Drohungen gegen Norwegen kommen. Aber ja, die Amerikaner sagen, Trump ist eine Loose Cannon. Also man weiß praktisch nie, was als nächstes kommt. Und ich glaube, das ist ja jetzt auch in mehreren Kommentaren schon deutlich geworden, dass es so gefährlich an diesem Mann. Und deswegen hat er vermutlich besonders, oder hätte er in keinem Fall diesen Preis verdient. Also da bin ich auch total bei den anderen Zuhörerinnen und Zuhörern.
1: Herr Böge, vielen Dank für Ihren Anruf unter 0800 567 8 und 3x5. Und Herr Schissler, vielleicht gehen wir mal auf die Ebene der Friedenspreise. Der Friedensnobelpreis ist bisher ja der renommierteste, aber es gibt andere, wie zum Beispiel, dass die NATO hier in Nordrhein-Westfalen in Münster den Westfälischen Friedenspreis bekommen hat.
4: Frieden braucht militärische Stärke. Militärische Stärke kann Krieg verhindern und Frieden in Freiheit bewahren.
1: Ja, Hendrik Wüst bei der Verleihung des Westfälischen Friedenspreises vor ein paar Tagen. Und ich würde gerne mal den Blick weiten auf die Frage, was bewirken eigentlich solche Auszeichnungen, gerade vor dem Hintergrund, das werden Sie als Mitarbeiter eines Instituts für Friedens- und Konfliktforschung bestimmt auch benennen können, dass die Welt eben nicht friedlicher wird.
0: Ja, ich glaube, also man muss da schon auch die Erwartungen so ein bisschen dämpfen. Also dieser Preis, der ist jetzt kein Instrument, um sofort den Frieden zu schaffen. Ich glaube, die große Stärke in solchen Preisen und vor allem in dem Friedensnobelpreis liegt darin, dass er die Aufmerksamkeit auf Themen lenken kann. Und ich glaube, das ist auch dieses Jahr besonders gut passiert mit dem Thema Völkerrecht. Also dass dieses ganze Gewicht, das ja an Aufmerksamkeit, das in diesem Preis steckt, ja, wir sprechen jetzt drüber, es wird den ganzen Tag darüber berichtet und hoffentlich auch noch die Tage danach, dass das auf ein gewisses Thema gelenkt wird. Das ist, glaube ich, das eine. Und das andere ist schon, dass zumindest für die Preisträgerinnen und Preisträger und für deren Arbeit, dass die Arbeit erleichtern kann. Und da sind wir auch so ein bisschen bei der Frage, die wir vorher hatten, sollte denn dieser Preis eigentlich als Aspiration zu etwas irgendwie oder verleiht werden. Und da haben wir in der Vergangenheit schon auch gesehen, dass er an Leute verliehen wurde, die gesagt haben, aufgrund dieses Preises und aufgrund dieser Auszeichnung konnten sie besser ihre Arbeit machen. Und das hat im wahrsten Sinne des Wortes Türen für sie geöffnet, dass sie dann zum Beispiel ein Gespräch mit dem amerikanischen Präsidenten bekommen haben, das sie vorher vermutlich nie bekommen hätten, wenn sie diese Auszeichnung nicht bekommen hätte. Also ich glaube, für die Person selbst ein Türöffner zu sein und für die Themen eine Fokussierung auf ein gewisses Thema.
1: Navi Pillay, die südafrikanische Juristin, die den Preis bekommt, ist ausgewählt worden unter 208 Einzelpersonen und 79 Organisationen. Da hat sie sich durchgesetzt und stand zur Wahl. Und vielleicht noch einen Blick auf diese Entscheidung des Westfälischen Friedenspreises, das an die NATO zu geben, also an diese Organisation. Vielleicht ist es auch eine Qualität, Reibung zu verursachen, denn das war ja auch nicht unumstritten. Die NATO ein Verteidigungsbündnis, aber nicht alle waren mit dieser Wahl einverstanden. Herr Schissler.
0: Ja, ich denke, in dem Fall war das vielleicht sogar eine Absicht, eine Diskussion herbeizuführen. Das kann natürlich auch ganz leicht kippen. Und da sind wir, glaube ich, bei den Beispielen, die wir jetzt auch schon häufig genannt haben, Machado letztes Jahr, aber auch andere Preisträger wie Abiy Ahmed, der äthiopische Ministerpräsident 2019, dass Kontroversen natürlich so einen Preis schon auch beschädigen können. Also bis zu einem gewissen Grad verschafft es ihnen dadurch natürlich auch Aufmerksamkeit. Und ich glaube, natürlich für uns ist der Westfälische Friedenspreis, das kennen wir alle, aber und gerade auch in Deutschland. Ich glaube aber, die Strahlkraft darüber hinaus ist etwas begrenzter. Und da kann man sagen, wenn man eine etwas kontroversere Entscheidung fällt, dann steigert das die Aufmerksamkeit. Mhm. Bei dem Friedensnobelpreis, würde ich sagen, haben wir gesehen, dass kontroverse Entscheidungen aber eben auch den Preis beschädigen können.
1: Christina ist am Telefon aus der Nähe von Aachen, nämlich aus Stolberg. Guten Tag.
5: Ja, guten Tag. Ich hatte den Aspekt oder ich gebe meinen Unmut zum Ausdruck, wie über die vorige Preisträgerin gesprochen worden ist. Ich finde das wirklich erschreckend, weil ich finde, es ist eine sehr, sehr mutige Frau gewesen. Mhm. Und bis jetzt noch, also ich denke, es ist verdammt mutig, sich so einem Diktator entgegenzustellen, mhm. um sein Leben zu bangen, im Untergrund zu leben, deswegen nicht das Land zu verlassen, zu seinem Land zu stehen. Und ich finde das verdammt gratis mutig, wenn wir dann aus dem Westen wieder sagen, warum wir das doof finden, dass sie ihren Preis jetzt Trump

0: gewidmet hat. Ich finde, diese Arroganz sollten wir lassen.
1: Also der erste Schritt war für Sie völlig richtig, dieser Frau einen Preis zu verleihen für ihren Mut und ihre Verdienste.
0: Ja, absolut. Und ich denke, das sollte doch jeder so sehen. Und ich finde auch die Entscheidung des Nobel, der Juroren meistens sehr, sehr gut, dass die auf Themen hinweisen. Ich denke, der Sudan wird ja komplett vergessen, ganz erschreckend. Aber ich finde einfach, die Frau so klein zu machen und immer nur in Zusammenhang mit dieser Preisübergabe zu bringen, finde ich einfach traurig. Und ich denke, dieses Land war komplett auf der Straße, als Trump Maduro rausgeholt hat. Und bei aller Liebe, wir sollten wirklich aufhören, über Länder so gratismutig aus dem Westen zu bestimmen, was gut und was schlecht ist. Und das finde ich erschreckend, sag ich ganz ehrlich. Mhm.
1: Ja, die Frage ist natürlich auch, ob das Friedensnobelpreiskomitee diesen zweiten Schritt hätte kommen sehen können. Herr Schissler, hier haben wir auch nochmal die Betonung darauf, die Absicht war eine andere, nämlich eine Frau zu stärken, die Mutiges geleistet hat.
2: Ja, und ich glaube, der Kommentar zeigt eben genau das, was ich eben meinte. Es ist eine kontroverse Debatte. Also es gibt
1: Oh, da ist die Leitung kurz weg gewesen. Vielleicht sagen Sie den letzten Satz noch einmal.
2: Ich habe gesagt, dass man daran sieht, dass es eine kontroverse Entscheidung und eine kontroverse Debatte ist. Und zwar zum einen natürlich, was Machado dann gemacht hat, dass sie den Preis weitergegeben hat. Man muss aber sagen, dass auch die Entscheidung davor von manchen Seiten sehr befürwortet und sehr bejubelt wurde, von anderen Seiten kritisiert wurde, weil sie sich auch davor schon sehr an die Seite Trumps geschlagen hat. Also ich würde mal sagen, der Kommentar ihrer letzten oder der letzte Kommentar ihrer Hörerin ist ein Beispiel dafür, eben, dass es eine kontroverse Entscheidung war und dass man das natürlich auch so sehen kann.
1: Inzwischen sind wir natürlich auch politisch weiter. Heute früh kam die Nachricht, dass die Vereinigten Staaten Maduro wegen Folter anklagen, neben eben Drogenterrorismus. Und da muss man nun abwarten, wie das weitergeht. Es gab die Intervention, die auch zur Folge hatte, dass Maduro gefangen genommen wurde durch die USA. Das sind alles Entwicklungen, die man aber eben als Nobelpreiskomitee vielleicht so eben nicht vorhersehen konnte. Christina, vielen Dank für eine Lanze, die Sie gebrochen haben. Das ist ein friedliches Bild für eine mutige Frau, die im letzten Jahr den Friedensnobelpreis bekommen hat. 0800 5678 und 3x5 ist die Telefonnummer, um mitzureden in diesem WDR5-Tagesgespräch. Oder Sie schreiben uns über die WDR5-App. Da würde ich mich sehr freuen, wenn Sie sich auf diesem Weg dann bei uns melden. Ja, Herr Schissler, nun haben wir ungefähr 40 Minuten gesprochen über diesen aktuellen Nobelpreis. Erste Reaktionen kommen. Die Verleihung selber wird ja erstmal noch auf sich warten lassen. Das heißt, da wird noch eine Menge Debatte möglich sein.
2: Genau, die Verleihung, die findet erst am 10. Dezember statt. Und das ist auch immer gleich. Das ist der Todestag von Alfred Nobel. Und bis dahin, und das ist eben auch die Aufmerksamkeit, von der ich gesprochen habe, die dieser Preis auf sich lenken kann, ist auch vielleicht so ein bisschen das Ziel, eben bis dahin die Aufmerksamkeit anhalten zu lassen und dann an diesem 10. Dezember nochmal steigen zu lassen. Und diese Vergabe wird in Oslo stattfinden und damit unterscheidet sich auch der Friedensnobelpreis von den anderen Nobelpreisen, die nämlich in Stockholm vergeben werden.
1: 12 Millionen schwedische Kronen. So ist dieser Preis notiert. Das heißt 1 Million Euro. Das erscheint, wie auch bei den anderen Preisen, erstmal zunächst als viel Geld. Weiß man eigentlich, was die Preisträger mit solchen Summen in der Vergangenheit gemacht haben?
2: Das ist eine gute Frage. Ich meine, man muss ja auch sehen, häufig wurden Organisationen auch ausgezeichnet. Zum Beispiel die Europäische Union damals. Und dann kann ich mich noch an die scherzhaften Diskussionen erinnern, ob jetzt an alle Bürger der EU dieses Preisgeld ausgezahlt wird und jeder bekommt sozusagen einen Cent. Also das ist den Preisträgerinnen und Preisträgern überlassen, was sie mit diesem Geld machen. Und ja, aber der Preis, der war auch nicht immer so hoch. Also dieses Preisgeld wurde in der Zeit auch erhöht.
1: Ja, Geld allein macht nicht friedlich, kann aber bei mancher Organisation an der richtigen Stelle etwas helfen. Ich habe ja die These in den Raum gestellt, die Welt wird nicht friedlicher. Vielleicht können Sie das wissen.

0: Wissenschaftler, diese These nochmal helfen zu überprüfen mit den Daten, die sie haben. Ist das vielleicht ein Journalistenirrtum, weil wir die großen Konflikte täglich auf dem Schirm haben, aber insgesamt sich doch etwas zum Besseren wendet? Das ist auch das Bedürfnis nach vielleicht einer guten Nachricht.
1: Ja, ich fürchte, da muss ich Sie so ein bisschen enttäuschen. Also wenn wir uns tatsächlich die Zahlen der Konflikte angucken und vor allem auch der zwischenstaatlichen Konflikte, dann ist das schon in der letzten Zeit sprunghaft angestiegen und auch die Zahlen der Opfer in den Konflikten steigt über Jahre. Also wir können schon sagen, dass wir immer mehr in einer Welt leben, in der Gewalt und jetzt eben auch in den letzten Jahren vor allem wieder zwischenstaatliche Gewalt dominiert. Ich glaube aber, genau deswegen und umso wichtiger ist es, sich über Fragen des Friedens auch Gedanken zu machen. Und ich glaube, eine Sache, die mir bei dieser Pessimismus vielleicht auch noch wichtig ist, ist zu sehen, dass Prozess ist und dass, glaube ich, alle Menschen auch an diesem im Kleinen irgendwie mitwirken können. Also es ist überhaupt die Frage, ob wir jemals sowas haben werden wie den vollständigen Frieden. Ich glaube, es geht eher hier um den Prozess abnehmende Gewalt und zunehmende Gerechtigkeit. Und das ist, glaube ich, was, wo man auch im Kleinen einen Beitrag dran leisten kann.
0: Naja, und das bestimmte Taten im Krieg auch Konsequenzen haben. Es gab dieses wegweisende Urteil, wo sie eben auch sexuelle Gewalt und Vergewaltigung erstmals rechtlich als Akt des Völkermords eingestuft hat. Auch das gehört zu der Preisträgerin Pillay. Friedensnobelpreis ging heute an eine 85-jährige Juristin aus Südafrika. Also zugesprochen, verliehen wird dann erst im Dezember. Christiane Nitsche-Costa in Gronau. Schön, dass Sie anrufen. Guten Tag.
2: Ja, schönen guten Tag. Danke für die Einladung in die Sendung.
0: Gerne. Was wollen Sie sagen? Wo wollen Sie anknüpfen oder loslegen?
2: Ja, das knüpft noch mal ein bisschen an das, was Sie gerade noch mal erwähnt haben, dieses wegweisende Urteil, was das Thema Vergewaltigung als Kriegsverbrechen angeht.
0: In Ruanda, genau.
2: Ein bisschen indirekt. Und zwar, so wie ich das beobachte, und ich schaue zum Beispiel immer sehr intensiv auf die Arbeit der Münchner Sicherheitskonferenz, ist es schon so, dass man mittlerweile begriffen hat, dass Frieden nicht rein etwas ist, das Politiker untereinander verhandeln, sondern dass Frieden etwas ist, was auf ganz grundlegende Bedarfe fußt, und zwar Themen wie Bildung, Ernährung, Gesundheit. Und das sind alles Themen, die klassischerweise von Frauen behandelt werden. Wo Frauen also tätig sind in der Mehrzahl, wo Frauen sich drum kümmern, die auf den Schultern von Frauen ruhen. Und insofern verstehe ich jetzt diesen Preis auch nicht nur rein, was jetzt die Statistik bei der Preisvergabe betrifft, als, naja, da ist jetzt dann endlich mal wieder eine Frau mehr dabei, sondern schon auch mit einem Stück Blick in die Zukunft. Also nicht nur das Lebenswerk dieser Frau, das ja ohne Zweifel diesen Preis verdient,
0: ja,
2: sondern auch mit diesem Hinweis, es ist wichtig, dass wir Frauen stärker einbeziehen, denn Frauen schaffen Frieden mit ihrer Arbeit.
0: Interessant, Herr Schissler. Das ist ein ganz neuer Aspekt, dass eben dieser weibliche Blick, die weibliche Funktion auch im Frieden schaffen, hier vielleicht mitgewürdigt wird.
1: Ja, und ich meine auch gerade bei diesem Thema. Also die Juristerei ist gerade ein Thema, wo man immer noch eine männliche Dominanz sieht und vielleicht diese Verbindung, das Thema Recht mit Männlichkeit verbindet. Und ich glaube, da ist es ein Signal, und wie Ihre Hörerin gesagt hat, da zu sagen, diesen Themen gibt es eben Frauen und sind es vielleicht vor allem sie auch als Frau, die dieses Thema vorangebracht hat und in dem rechtlichen Bereich besonders gewirkt hat. Also das sehe ich schon auch genauso. Ich fand den ersten Aspekt, den Sie gesagt haben, auch interessant, dass man ja Frieden eben nicht nur als praktisch die Abwesenheit von Gewalt sehen muss, sondern dass da andere Themen wie Bildung, wie Entwicklung, wie Klimaschutz mittlerweile auch mit rein spielen. Und das teile ich auch total. Und in der Wissenschaft sprechen wir da von einem positiven Friedensbegriff im Gegensatz eben zu einem negativen Friedensbegriff, der nur die Abwesenheit von Gewalt einschließt.
0: Frau Nitsche-Costa, noch mal ein Wort von Ihnen dazu.
2: Ja, also genau dieser, also ich hatte das jetzt nicht mit diesem Begriff, positiver Friedensbegriff, aber das ist exakt das, was ich meine. Denn eigentlich muss es darum gehen, dass wir Frieden da, wo er ist, stärken, dass wir die Menschen da, wo sie sind, stärken in ihren Möglichkeiten, damit diese Konflikte gar nicht erst entstehen. Denn die Konflikte entstehen aus Bedürfnissen heraus, die nicht befriedigt werden. Wenn man es jetzt mal so ganz einfach runterbricht.
0: Aber dann unter, um das nochmal mit den Geschlechtern zu sagen, meist unter männlicher Herrschaft, männlichen Entscheidungen, männlicher Mitwirkung.
2: Also es sind natürlich gibt es auch Frauen, die gewalttätig sind und so, aber es sind ja in der Mehrheit Männer, die den Krieg führen, die den Krieg erklären. Und es sind in der Mehrheit Frauen, die den Frieden schaffen, beziehungsweise die unterm Krieg leiden. Und da sind wir dann wieder bei der Verbindung zu der aktuellen Preisträgerin, die ja genau da an der Stelle auch dafür gesorgt hat, dass da sich etwas ändert in der Wahrnehmung. Aber ich glaube, wir müssen unsere gesamte Wahrnehmung noch viel stärker verändern. Und da finde ich, dass dieser Preis jetzt heute ein Signal in diese Richtung gibt. Und deswegen finde ich ihn ganz toll. Ich habe zuerst auch sehr verwirrt reagiert. Und als Sie das sagten mit der Apartheid zuerst in der ersten Moderation, dachte ich, was hat das jetzt mit aktuellen Problemen zu tun? Aber wenn ich mir anschaue oder anhöre, was die Frau Pillay in ihrem Leben bisher an Themen bearbeitet hat, fallen mir immer mehr Verbindungen zu dem ein, was ich eben zum Beispiel aus der Arbeit der Münchner Sicherheitskonferenz so beobachte am Rande immer. Und das ist gut, dass wir auf diesen Feldern immer mehr arbeiten. Und Klimaschutz, natürlich hat er noch erwähnt, habe ich vorhin vergessen, ganz wichtig.
0: Ja, das kann auch ein Kriegstreiber sein, der Klimawandel.
2: Ganz sicher, natürlich.
0: Ja, ich will das nochmal aufnehmen, auch weil Sie meine erste Moderation gehört haben. Das kam in der Beobachtung, dass Sie die erste nicht weiße Richterin am Obergericht der Provinz Natal war. Das war 1995. Mhm. Aber diese in Durban geborene Tochter indisch-tamilischer Eltern hat dann ja diesen beeindruckenden Weg hingelegt, also als Präsidentin des Internationalen Strafgerichtshofs für Ruanda, wir haben darüber geredet, oder als UN-Hochkommissarin für Menschenrechte.
2: Ja.
0: Herr Schissler?
1: Ja.
0: Hatten Sie gerade aufgezeigt aus der Ferne?
1: Nee, also ich kann dem nur zustimmen. Und genau, ich hatte das ja schon gesagt, dass ich auch glaube, wir müssen den Friedensbegriff irgendwie weitersehen. Und wir müssen ihn eben als Prozess begreifen und nicht als eine Sache, die bereits abgeschlossen sein muss. Und ich glaube dann, das verleiht auch der Berechtigung dieses Preises verleiht dem Preis nochmal eine andere Berechtigung, weil wir auch die Debatte gesehen haben im Voraus, ob dieser Preis denn überhaupt verliehen wird.
0: Das haben wir auch gefragt. Aber am Ende dieses Tagesgesprächs ist vielleicht doch viel mehr die Frage nicht, also ob der Preis jetzt berechtigt und gestärkt ist, sondern ob diese Institutionen die Regeln, die Menschenrechte durchsetzen, die auch bestrafen, wenn Menschenrechte eben mit Füßen getreten werden, ob die denn jetzt gestärkt werden durch eine solche Entscheidung, Herr Schissler?
1: Also ich glaube, dass es nochmal, also dass dieser Preis, was er schafft, nochmal zeigen kann, dass es das braucht, dass es eben nicht, hoffentlich nicht nur das Nobelpreiskomitee für wichtig ansieht, weiterhin an einem Prinzip von Recht und Völkerrecht festzuhalten, auch wenn wir immer häufiger Verstöße von Völkerrecht sehen. Das hoffe ich, dass das die Nachricht ist, die wir mitnehmen.
0: Ich danke allen, die sich beteiligt haben an diesem WDR5-Tagesgespräch zur eben Verkündung des Friedensnobelpreises 2026. Er geht an die südafrikanische Juristin Navi Pillay. Hintergründe gleich im Mittagsecho. Mein Name ist Ralf Erdenberger und ich habe auch unserem Gast zu danken, Herr Schissler. Als Friedens- und Konfliktforscher haben Sie mitgewirkt hier in den letzten 50 Minuten. Danke für Ihre Expertise.
1: Danke Ihnen.

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1: Und ich bin Katrin Spick. Ganz herzlich willkommen an diesem doch jetzt sehr herbstlichen Freitagmittag. Ist es grau da draußen? Folgende Themen haben wir. Die Friedensnobelpreisgewinnerin steht fest. Im Blickwechsel nehmen wir uns ein Gesetz vor, das Kita-Kindern mehr Chancen geben soll. Und tödliche Schüsse und eine Festnahme in der Oberpfalz, ein Anwohner erzählt.
2: Ich wollte zu meinem Grundstück fahren, ich durfte nicht hinfahren. Ich soll mich da wegbegeben, weil es einfach gefährlich ist. Ist schon also sehr bedrückend, muss ich sagen.
3: Dieses Gesetz ermöglicht Chancengerechtigkeit in unserem Land. Dieses Gesetz eröffnet Kindern Perspektiven und stärkt damit auch unsere Demokratie.
4: The Nobel Peace Prize for 2026 to Navathanam Navi Pillai.
1: Die ganze Woche haben wir hier jeden Tag einen Nobelpreisträger bzw. Trägerin bekannt gegeben. Die letzten 4 Tage kam die Bekanntgabe aus Stockholm. Heute war Oslo dran. Traditionell wird ja hier die Gewinnerin des Friedensnobelpreis oder auch der Gewinner bekannt gegeben. In diesem Jahr geht dieser Preis wieder mal an eine Frau. Navanitham Pillai heißt sie. Und was die korrekte Aussprache angeht, weiß ich jetzt nicht, ob das annähernd richtig ist. Es geht viel jetzt gerade rum. Lena Sterz, wer der aktuelle Star. Wer ist diese Frau? Für was bekommt sie den Preis?
5: Ja, meistens wird sie ja Navi Pillai auch genannt.
1: Gut.
5: Sie ist Südafrikanerin, sie ist Juristin und sie hat als Richterin in Südafrika unter anderem gearbeitet, aber auch am Internationalen Strafgerichtshof in Den Haag. Zuletzt auch für die Vereinten Nationen. Da hat sie die Untersuchungskommission zu den besetzten palästinensischen Gebieten geleitet. Und jetzt wird sie eben ausgezeichnet für ihren Einsatz gegen Kriegsverbrechen und dass Völkermord strafrechtlich verfolgt wird. Das klang eben so bei der Bekanntgabe.
4: Who with exceptional courage and integrity has led the way towards a more comprehensive global legal order.
5: Also sie wird für ihren außergewöhnlichen Mut geehrt, wie sie konsequent im internationalen Recht sich eingesetzt hat für Gerechtigkeit. Und sie soll auch die erste schwarze Frau sein übrigens, die als Anwältin in ihrem südafrikanischen Bezirk gearbeitet hat und sich dort gegen die Apartheid eingesetzt hat. Und jetzt hat sie sich eben gegen 286 Konkurrenten durchgesetzt, die ebenfalls für den Friedensnobelpreis nominiert waren.
1: Navi Pillai hatte es wirklich nicht immer leicht, so wie das klingt. Und Jetzt wird sie für ihr Lebenswerk geehrt, ne?
5: Ja, und vielleicht weiß sie noch gar nichts von ihrem Glück, denn das Komitee hatte sie bis eben noch gar nicht erreicht. Deshalb hatte der Mann aus dem Komitee noch die Bitte an sie, sie solle doch bitte drangehen, wenn eine norwegische Nummer anruft.
4: If you see a Norwegian number calling, please pick up. I would love to talk to you very soon.
5: Ja. Sie ist ja schon 85, da ist man vielleicht nicht immer sofort erreichbar. Aber inzwischen hat sie hoffentlich mitbekommen von ihrer Auszeichnung.
1: Meine Mutter würde auch nicht an jede unbekannte Nummer reingehen.
5: Das nicht so handysüchtig wie wir.
1: Habe ich auch eingebläut. Das war also jetzt die Nobelpreiswoche für jetzt. Jeden Tag neue Preisträgerinnen und Preisträger. Wie geht's denn weiter?
5: Montag wird noch der Wirtschaftsnobelpreis vergeben. Und für Navi Pillai geht's dann am 10. Dezember weiter. Zusammen mit den anderen Preisträgern bekommen dann alle offiziell den Preis. Und auch ihr Preisgeld in Höhe von 1 Million Euro.
1: Lena Sterz, WDR aktuell, vielen Dank. Die Friedensnobelpreisträgerin 2026 steht fest. Es ist die südafrikanische Juristin Navi Pillai. Wer mit der Bahn fährt, gar auf sie angewiesen ist, hat es nicht leicht. Jeder, der mit der Bahn unterwegs ist, kann Abenteuergeschichten erzählen. Über Verspätungen, die jeder Beschreibung spotten. Über Zugausfälle oder endlos langsame Bummelfahrten über Umleitungsstrecken. Starke Nerven braucht

0: Wochen auch ab heute Abend wieder Bahnpendler im Ruhrgebiet für 3 Wochen. Sperrungen, Umleitungen und Ausfälle stehen. Andreas Wiese, WDR Duisburg.
1: Die Bahnstrecken Essen-Duisburg und Duisburg-Oberhausen werden komplett gesperrt. Die Auswirkungen sind zum Teil im ganzen Land spürbar, denn viele ICE werden umgeleitet und halten nicht mehr an den gewohnten Bahnhöfen. Duisburg und Oberhausen sind sogar komplett vom Fernverkehr abgekoppelt. Nerven brauchen auch alle, die mit Regionalzügen beispielsweise zur Arbeit, ins Fußballstadion oder zum Düsseldorfer Flughafen wollen. Sie müssen auf Ersatzbusse umsteigen oder Züge nehmen, die umgeleitet werden und dadurch oft Verspätung haben. Für den Neubau des Autobahnkreuzes Duisburg-Kaiserberg müssen nicht zum ersten Mal die benachbarten Gleise gesperrt werden, aber auch die Bahn will die 3 Wochen für Bauarbeiten nutzen.
0: Andreas Wiese in Duisburg über größere Bahnsperrungen im Ruhrgebiet. 2 Behördenmitarbeiter werden bei einer Waffenkontrolle erschossen. Als ich diese Meldung gelesen habe, habe ich erst gedacht, oh, das ist bestimmt in den USA passiert. War aber nicht so, war bei uns in Deutschland. Die Toten waren Mitarbeiter des Landratsamtes Neumarkt in der Bayerischen Oberpfalz. Maike Vöckersberger berichtet.
2: Auslöser war eine routinemäßige Waffenkontrolle. 2 Beschäftigte des Landratsamts Neumarkt waren hierfür zu dem mutmaßlichen Schützen gekommen. Dann fielen Schüsse. Ein 45-jähriger Mitarbeiter starb vor dem Gebäude. Die 54-jährige Mitarbeiterin wurde später ebenfalls tot im Haus gefunden. Der 60-jährige Deutsche hatte sich in das Gebäude zurückgezogen. Die Polizei versuchte zunächst, die Lage durch Gespräche zu lösen. 150 Spezialkräfte waren bis in die Nacht vor Ort, um alles abzusichern und schlussendlich gegen 2:30 den Zugriff zu vollziehen, sagt Polizeisprecher Michael Zaschka.
3: Es bestand Kontakt mit der Polizei. Er hatte dabei auch geäußert und eingeräumt, geschossen zu haben, selbst Schusswaffen zu haben, sodass Spezialkräfte den Kontakt gehalten haben, sehr intensiv auf eine Lösung hingewirkt wurde, ohne weitere Gewalt. Schlussendlich war dann ein Zugriff ist dann erfolgt, unter Anwendung auch von Sprengmitteln.
2: Bei dem Zugriff wurde der mutmaßliche Schütze am Bein leicht verletzt. Er wird inzwischen medizinisch versorgt. Die Kriminalpolizei Regensburg ermittelt unter der Leitung der Staatsanwaltschaft. Noch ist offen, warum die Waffenkontrolle derart eskaliert ist.
0: Maike Vöckersberger berichtete im Mittagsecho hier auf WDR5. Und jetzt ist Zeit für die Kurznachrichten. Die hat heute Robert Levin.
4: In den USA soll es heute weitere Gespräche zwischen Unterhändlern der USA und der Ukraine geben, um den Krieg in dem Land zu beenden. Auch Sicherheitsberater aus Deutschland, Frankreich, Großbritannien und der NATO sollen in Miami mit dabei sein. Laut dem Nachrichtenportal Axios könnten die beiden US-Gesandten Witkoff und Kushner noch diesen Monat für Gespräche mit Putin nach Moskau reisen. Ex-Bundeskanzler Schröder steht in der Kritik, weil er Russlands Präsidenten Putin in Moskau besucht hat. Anlass war Putins Geburtstag. Und so ließ Bundeskanzler Merz erklären, angesichts der vielen Toten in der Ukraine sei der Besuch unmoralisch. Der SPD-Politiker Stegner verteidigte den Besuch bei T-Online. Schröder sei als Privatmann in Moskau gewesen und wenn das Treffen helfe, einem Waffenstillstand näher zu kommen, sei daran nichts Falsches zu erkennen. Zehntausende Menschen haben in Spanien an die 87-jährige Mari Carmen erinnert, die wegen einer Zwangsräumung ihr Zuhause verlassen musste und kurz darauf starb. Dabei haben die Menschen auch gegen hohe Mieten und Wohnungsnot demonstriert. Die Frau konnte ihre Miete nicht mehr zahlen, als die erhöht wurde. Der Fall hatte in Spanien Empörung ausgelöst. Bundesverkehrsminister Bilger hat erstmals Zahlen dazu genannt, um wie viel Euro der Führerschein günstiger werden könnte. Bilger sagte der Welt, dass Fahrschüler mehrere hundert Euro bis zu 1.000 Euro sparen könnten. Plan der Bundesregierung ist, die Kosten unter anderem durch mehr digitalen Unterricht zu senken. Gerade kostet der Autoführerschein im Schnitt rund 3.400 Euro. In Deutschland sind zuletzt besonders viele Firmenpleiten registriert worden. Nach Angaben des Statistischen Bundesamts gab es im Juli fast 2.400, so viele wie seit 13 Jahren nicht mehr in einem Monat. Gründe sind zum Beispiel hohe Kosten für Personal und Energie, aber auch weniger Aufträge. In Köln wird es kein generelles Bettelverbot in der Außengastronomie geben. Der Kölner Stadtrat hat einen Antrag von FDP und Kölner Stadtgesellschaft abgelehnt. Darin wurde gefordert, Betteln im Umkreis von 5 Metern von Außengastronomieflächen zu verbieten. Solche Bettelverbote gibt es in mehreren Städten in NRW, zum Beispiel in Dortmund.
5: Blickwechsel.
0: Seit heute ist ja die Buchmesse in Frankfurt für alle Besucher geöffnet. Das größte Bücherfest der Welt endet dann am Sonntag. Und bei der Eröffnungspressekonferenz musste der Vorstand des

0: Börsenvereins des Deutschen Buchhandels Sebastian Gugolz mal was loswerden.
1: Das erste und grundlegendste ist die sich fortschreitend verschlechternde Lesekompetenz bei den jüngeren Generationen.
0: Kinder lesen schlechter, lesen weniger. Da kann man jetzt viele Gründe für aufzeichnen. Fest steht, Bildung, Lernkompetenz, das gehört zu den wichtigsten und grundlegenden Dingen, die eine Gesellschaft ihren Kindern mitgeben muss. Und je früher das anfängt, desto besser. Der Bundestag hat sich heute erstmals mit einem Gesetzentwurf der Bundesregierung beschäftigt, der die Bildungschancen von Kita-Kindern verbessern soll. Es trägt den Namen Startchancen- und Qualitätsentwicklungsgesetz. Es soll eben die Bildungschancen schon sehr früh verbessern. Bundesbildungsministerin Prien heute im Bundestag.
2: Nur wer gut lesen und schreiben und rechnen kann, wird auch am demokratischen System und am demokratischen Diskurs teilnehmen können.
0: Wir wollen im Blickwechsel heute mal auf diese Bildungschancen für die Kleinen schauen, auf die Lage bei uns in Nordrhein-Westfalen. Das Land hat ja im Sommer schon einiges angeschoben für die ganz Kleinen, Stichwort ABC-Klassen, dazu gleich mehr. Wir sprechen auch mit einer Expertin, die genau weiß, was Kita-Kinder schon früh brauchen. Wir werden sie auch fragen, ob mit diesem Gesetz diese frühkindlichen Bildungschancen wirklich besser werden. Aber jetzt lassen wir uns erstmal erklären, was die Bundesregierung mit dem Gesetz vorhat. Lea Wieser, WDR Berlin.
3: Die Studienlage ist seit Jahren eindeutig. Das Elternhaus entscheidet über die Bildungschancen von Kindern. Das will die Bundesregierung ändern. Mit dem Startchancengesetz sollen Kinder schon früh gezielt gefördert werden. Spätestens mit 4 Jahren soll in der Kita geprüft werden, wie gut Kinder sprechen können, aber zum Beispiel auch, welche motorischen Fähigkeiten sie haben. Wenn dabei Nachholbedarf festgestellt wird, sollen die Kinder pro Woche mindestens 30 Minuten gezielt gefördert werden. Geplant ist auch besonders, die Kitas zu unterstützen, die sich um viele Kinder mit hohem Förderbedarf kümmern, zum Beispiel mit extra Personal. Familienministerin Karin Prien sagt, dass davon mindestens 10% der Kitas in jedem Bundesland profitieren werden. Der Bund will bis zum Jahr 2034 mehr als 9 Milliarden Euro zur Verfügung stellen. Zu wenig, kritisiert die Opposition. Das Geld würde mittelfristig nicht ausreichen und den Personalmangel in den Kitas nicht bekämpfen, die Erzieher und Erzieherinnen eher zusätzlich belasten.
0: Soweit kurz skizziert die Pläne der Bundesregierung für eine bessere frühkindliche Bildung. Der Bundestag hat da ja heute Vormittag zum ersten Mal über diesen neuen Gesetzentwurf debattiert. Und bevor wir diese Pläne mal ein bisschen einordnen, vielleicht auch bewerten, wollen wir nach Nordrhein-Westfalen schauen. Denn für Bildung sind ja zuerst mal die Länder zuständig. Und NRW hat da in diesem Sommer bereits einiges angeschoben. Die vielleicht wichtigste Reform, das Gesetz zur Einführung schulischer Vorkurse zur Förderung der Sprachkompetenz. Wir nennen es auch die ABC-Klassen. Daniela Junghans, WDR-Landespolitik. Was genau ist das? Was sieht diese Reform vor?
4: Künftig soll in NRW bei den Schuleingangsuntersuchungen geschaut werden, ob die Kinder altersgerecht sprechen, also ob sie gut genug Deutsch können, um in der Schule danach mitzukommen. Die Untersuchung soll ein bisschen vorgezogen werden, also die soll ein bisschen früher stattfinden, diese Schuleingangsuntersuchung, damit alle Kinder, die eben nicht genug Deutsch sprechen zu diesem Zeitpunkt, das Jahr über vor dem Schulstart zusätzliche Sprachförderung bekommen können. Das sind diese sogenannten ABC-Klassen, 2x2 Stunden pro Woche. Diese Sprachförderung soll durch Grundschullehrer stattfinden und zwar völlig unabhängig davon, ob diese Kinder eine Kita besuchen oder nicht. Und das ist so ein bisschen die wichtigste Maßnahme eines ganzen Pakets für bessere Sprachkompetenz, sowohl in der Kita als auch in der Schule, die in NRW gerade in Umsetzung sind.
0: Sprachkompetenz, Sprachförderung, das scheinen so die wichtigsten Begriffe zu sein. Warum ist diese frühe Förderung bei uns in NRW so wichtig geworden?
4: Naja, weil in NRW wie auch in anderen Bundesländern Kinder zunehmend zum Schulstart nicht gut genug Deutsch können. Also die kommen dann einfach beim Unterricht nicht mit. Schon im ersten Schuljahr in NRW sind es bis zu 30% der Kinder laut Schulministerium. Das betrifft natürlich Kinder aus Familien, die frisch zugewandert sind, aber nicht nur, auch Kinder mit einer deutschen Muttersprache, wo auch die Eltern eine deutsche Muttersprache haben, die haben zunehmend Probleme. Das hat laut Experten zum Beispiel damit zu tun, dass zu Hause weniger gesprochen, weniger vorgelesen wird und dann entwickelt sich eben die Sprach- und auch die Sprechfähigkeit nicht so gut, wie das eigentlich nötig wäre. Da reden wir dann über Wortschatz, Satzbildung und so weiter.
0: Das Ganze kommt sicherlich nicht zum Nulltarif. Wer bezahlt die Reform?
4: Also die Sprachförderung bezahlt grundsätzlich das Land, wie das auch bei der alltagsbegleitenden Sprachförderung ist, die es schon in den Kitas gibt. Die gibt es sogar schon lange für alle Kinder, die eine Kita besuchen. Das Land finanziert das teilweise natürlich auch mit Geldern, die vom Bund kommen. Es gibt übrigens in NRW auch einige andere Maßnahmen, die auf den Weg gebracht wurden, die ganz gut zu dem passen, was jetzt in Berlin beschlossen wurde. Zum Beispiel soll es in NRW einen Sozialindex für Kitas geben. Das heißt, dann geht mehr Geld und mehr Personal in Kitas, die in sozialen Brennpunkten sind. Genau das war ja auch eine der Ideen eben aus dem, was in Berlin beschlossen wurde.
5: Die schwarz-grüne Landesregierung nennt die Reform einen wichtigen Fortschritt, aber es gibt natürlich auch viel Kritik daran. Von wem und warum?
4: Die Kritik kommt vor allem von der Opposition, aber die kommt auch von Verbänden oder von Fachleuten. Die kritisieren vor allem, dass diese zusätzliche Sprachförderung, diese ABC-Klassen, nicht in der Kita stattfindet durch Erzieherinnen, sondern durch Lehrer und teilweise auch noch in Schulen. Also da reden wir dann über relativ viel Orga-Aufwand, weil die Kinder in eine Schule gebracht werden müssen. Nach dem Sprachunterricht müssen sie dann, wenn sie eine Kita besuchen, aus der Schule auch wieder zurück in eine Kita gebracht werden. Es sei denn, auch die Möglichkeit gibt es, dass dieser Sprachunterricht direkt in der Kita stattfindet. Die Kritiker sagen, es wäre viel besser, wenn die Sprachförderung grundsätzlich immer in der Kita stattfindet und auch durch das Kita-Personal, also Erzieherinnen und Erzieher und eben nicht durch Grundschullehrerinnen und Grundschullehrer, die Kinder ja noch gar nicht so gut kennen, wie das bei den Erziehern der Fall ist. Aber auch das muss man sagen, fast alle Kinder besuchen im Jahr vor der Einschulung schon heute eine Kita. Und trotzdem gibt's diese großen Sprachprobleme. Klar, das liegt auch am Personalmangel in den Kitas. Nur das, was bisher passiert, das reicht erkennbar nicht.
5: Daniela Junghans war das aus der WDR-Landespolitik über frühkindliche Bildung bei uns im Land. Die Bundesregierung hat ja heute dem Bundestag einen Gesetzentwurf vorgelegt. Das sind Pläne, die eben Kinder ab 4 genauer in den Blick nimmt und wenn nötig in die Förderung. Was können die Kleinen schon in Sachen Sprache, Motorik, auch schon erste Dinge mit Zahlen? Je früher das gezielt gefördert wird, so sagt eben auch Bundesbildungsministerin Karin Prien, desto besser ist das für Kinder und Jugendliche später. Wir haben also von Daniela gehört, NRW hat da schon im Sommer einiges angeschoben mit den sogenannten ABC-Klassen. Am Telefon ist Daniela Heimann vom Landeselternbeirat in NRW. Guten Tag und herzlich willkommen im WDR 5 Mittagsecho.
6: Hallo, vielen Dank.
5: Ich muss vielleicht noch ergänzen, dass Sie im Landeselternbeirat der Kindertageseinrichtungen sind, denn wir wollen natürlich über die ganz Kleinen sprechen, Frau Heimann. So, wir haben eben viel gehört über die ABC-Klassen. Nordrhein-Westfalen hat also schon Reformen verabschiedet. Aus Berlin kommt noch was dazu. Wird jetzt alles super gut in der frühkindlichen Bildung? Was sagen Sie?
6: Naja, zunächst einmal muss man feststellen, dass etwas getan wird. Das ist ja grundsätzlich erstmal positiv, dass man sowohl auf Bundes- als denn auch auf Landesebene festgestellt hat, dass es weiterhin Bedarf gibt, Kinder mit gerechten Chancen auszustatten. Also dafür Sorge zu tragen, dass möglichst alle Kinder gleich in die Schule, in den Schulalltag starten und dort die gleichen Chancen haben, Dinge zu lernen. Das bewerten wir erstmal positiv und trotz allem sehen wir immer noch, das haben wir vorhin auch gehört, dass man möglichst Maßnahmen in Kitas bündeln sollte, um dort Sprachförderung auch in sehr frühen Jahren zu fördern, weil wir wissen, dass man mit 4 oder 5 Jahren im Prinzip schon relativ spät unterwegs ist, weil Kinder eben sehr früh Sprachkompetenzen entwickeln.
5: Frau Heimann, das klingt, wenn man darüber redet oder wenn man das liest, auf dem Papier so ganz klar und eigentlich auch ganz einfach alles in die Kinder stecken, weil es doch so wichtig ist. Sind diese Maßnahmen denn jetzt passgenau für Nordrhein-Westfalen oder gehen sie vielleicht doch eher an den Problemen vorbei? Ist die Realität nicht komplett anders?
6: Naja, unsere Kritik an den vorliegenden Gesetzen, also das Schulrechtänderungsgesetz, haben wir vorhin gehört, mit den ABC-Klassen, mit den sogenannten, als dann auch die Kiebitz-Novellierung, haben beide gute Dinge im Blick, nämlich die Sprachförderung. Wir glauben trotzdem, dass man einfach dafür Sorge tragen müsste, dass alles gebündelt in Kitas passiert und dass man dort nochmal sehr deutlich um Fachkräfte wirbt, um eben den Alltag in den Kitas dann auch so ausgestalten zu können, wie man es denn gerne hätte. Das ist eigentlich das, was wir heute schon feststellen. Fördermaßnahmen sind auf dem Papier vorgesehen, können aber nur selten vollumfänglich umgesetzt werden, weil es im Prinzip überall an Personal mangelt.
5: Ja, gebündelt in den Kitas, das klingt wirklich nach einer guten Idee, dass eben auch tatsächlich nicht noch Lehrkräfte vielleicht für diese Sprachförderung am Anfang da sind, sondern dass das die Erzieherinnen und Erzieher vielleicht auch machen können. Die Frage ist, mit wem? Reicht das Personal?
6: Zumindest glauben wir, dass man mit den jetzt vorgesehenen Mitteln nochmal deutlich um Personal werben könnte. Denn wir wissen, dass auch die Lehrkräfte ja heute nicht existieren. Also auch die müssten zunächst gefunden werden für die Stellen, die da geschaffen werden. Wir glauben, dass man deutlich stärker um Personal für Kitas werben könnte, um Sprachförderkräfte, aber eben auch Quereinsteiger, die im Alltag unterstützen, dass sich eben Fachkräfte auf Sprachfördermaßnahmen konzentrieren können. Und tatsächlich

0: im Prinzip abzuwarten.
1: Noch eine letzte Frage, Frau Heimann. Also Lernen ist natürlich so wichtig, aber man bekommt ja schon ein bisschen das Gefühl, dass es in Sachen frühkindlicher Bildung vielleicht auch mal, dass ein bisschen übers Ziel hinausgeschossen wird. Performance-Druck ist das Stichwort. Den gibt es ja schon, wenn es um den Wechsel auf die weiterführende Schule geht. Muss man jetzt schon ein perfektes Kita-Kind haben, das am besten lesen, schreiben und rechnen kann?
0: Nein, das glauben wir nicht. Wir glauben tatsächlich, dass man einfach sehr stark vom Kind aus denken muss. Was bringt ein Kind persönlich mit? Welche Kompetenzen hat es? Wo hat es vielleicht noch Verbesserungsmöglichkeiten? Und dass man dann eben im Kita-Alltag sehr spielerisch rangehen kann, in gewohnten Situationen, also auch im Zusammenspiel mit anderen Kindern, dass man da einfach versucht, ganz, ganz simple Beispiele über das Vorlesen oder gemeinsames Bilderbücher ansehen, dass man versucht, Dinge, Sprache, Wörter zu erlernen und auch bei den Kindern ja in den Sprachgebrauch einzuführen. Mhm. Da glauben wir, dass man spielerisch viel besser unterwegs ist. Man muss da nicht unbedingt einen Leistungsdruck im Blick haben.
1: Daniela Heimann war das vom Landeselternbeirat der Kindertageseinrichtungen in Nordrhein-Westfalen. Frau Heimann, vielen Dank für Ihre Zeit heute bei uns.
0: Sehr gerne.
1: Wir haben gesprochen über frühkindliche Bildung und bessere Chancen für die ganz Kleinen. Der Bundestag hat ja heute in erster Lesung einen Gesetzentwurf diskutiert, das Startchancen- und Qualitätsentwicklungsgesetz. 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
1: Und da muss ich mir erstmal den Text aufmachen. Der Sommer ist definitiv vorbei. Sie können nur rausschauen und Sie wissen, was ich meine. Man kann sich ja kaum noch vorstellen, wie heiß es noch vor wenigen Wochen war. Der Sommer gehört ja zu den heißesten seit Beginn der Temperaturaufzeichnung. Und das hat ja auch Folgen gehabt. Es gibt viele Hitzetote dieses Jahr. Und der Natur hat die lange Trockenheit überhaupt nicht gut getan. Wir gehen heute an einen Ort, an der die Hitze auch wirklich nicht gut bekommen hat, im gar nicht mehr so ewigen Eis. Wir sind hoch oben in den Schweizer Bergen. Die Experten, die dort den Zustand der Gletscher aufzeichnen, sagen, in diesem Jahr haben die Gletscher mehr als 5% ihres Restvolumens verloren. Sie sagen, bis zum Ende des Jahrhunderts ist die Schweiz komplett eisfrei. Dutzende Gletscher sind diesen Sommer komplett geschmolzen. Einer von ihnen ist der Plattalver Firn und genau dorthin ist meine Kollegin Stefanie Dott aus dem Studio in Genf hingereist, um sich das mal anzuschauen. Wo genau warst du? Wie sieht's da aus?
3: Ich war in den Glarner Alpen, also das ist in der Schweiz im Kanton Glarus. Wir waren irgendwie so ungefähr eine Autostunde von Zürich entfernt und sind da wirklich total auf dem Land gewesen, haben uns da morgens mit dem Glaziologen, also dem Gletscherforscher Matthias Huss getroffen und wurden dort dann von einem Helikopter abgeholt, um da hochzukommen auf 2700 Meter, den Plattalver Firn. Also wirklich ein extrem abgelegener Gletscher. Und jetzt sind wir zum ersten Mal mit diesem Forscher wieder hoch, um zu gucken, gibt es diesen Gletscher überhaupt noch?
1: Es klingt erstmal nach einem tollen Abenteuer, so mit dem Heli da hoch und dann in diese wunderschöne Bergwelt, aber alles so toll ist da nicht. Wie sieht es auf diesem Plattalver Firn aus?
3: Ja, also für uns war erstmal die Frage, wirklich ist von diesem Gletscher noch was da oder nicht? Mhm. Nach dem Hitzesommer in diesem Jahr, also in der Schweiz, war das wirklich der heißeste Sommer seit Beginn der Aufzeichnungen und nach dem Hitzesommer auch 22, der hier in der Schweiz alle Rekorde gebrochen hat, war wirklich unklar, gibt es da irgendwas überhaupt noch? Und wir haben dann bei dem Landeanflug mit dem Hubschrauber gesehen, da ist noch ein kleines Eisfeld, sind dann da gelandet. Und dann war für uns erstmal die entscheidende Frage, also in der Schweiz gilt es nur noch dann als Gletscher, wenn so ein Eisfeld auch eine gewisse Größe hat. Ein Hektar, also 10.000 Quadratmeter. Und dafür ist der Forscher dann einmal mit so einem GPS-Gerät um den Gletscher rum, um das zu vermessen und zu schauen, ist das noch groß genug? Ist dieser Gletscher auch noch lebendig? Und er hat dann aber festgestellt, das ist wirklich nur noch totes Eis. Es ist noch nicht mal die Hälfte der Mindestgröße eines Gletschers. Also wurde quasi für tot erklärt und wird nicht mehr in das Inventar aufgenommen.
1: Ach du liebe Güte, was heißt das denn jetzt?
3: Das heißt ganz konkret, da ist eine riesen Geröll- und Mondlandschaft erstmal. Man hat das Gefühl, man ist dann einfach in so einer riesigen Steinwüste mit steilen Hängen, in der wir da ausgesetzt waren. Aber wenn man dann ganz genau guckt, heißt das auch noch andere Dinge. Und zwar, es ist schon ein sehr feuchter und nasser Boden, da wo das Eis weggeschmolzen ist. Da entstehen dann auch wieder kleine Vegetationen, da entstehen Moose. Also das ist eine da waren auf einmal pinke und lilane Blümchen am Wegesrand, auch große Quarzfelder. Also das hätte man natürlich nicht erwartet, dass diese Landschaft sich auch so schnell diese Bergwelt zurückholt. Und da sagen die Experten, das ist tatsächlich

0: tatsächlich auch etwas, so wird es in der Zukunft, es wird so eine Übergangsphase geben, in der man es mehr wüstig sieht. Und dann wird aber auch die Vegetation nach und nach zurückkommen. Und wie rapide die Veränderung einfach läuft, das hat man da auch sehr, sehr klar sehen können. Dieser Gletscher hatte allein vor einem Jahr noch 80% mehr an Fläche. Also die schmelzen Wahnsinn. Wirklich einem vor dem Auge weg. Und dieser Umbruch ist einfach massiv.
1: Dass es danach, du hast es ja gerade sehr schön beschrieben, vielleicht auch ganz schön da aussieht und sich so kleine Seenlandschaften mit neuer Vegetation bilden, ist ja eigentlich gut. Aber was sagt denn der Glaziologe, der Gletscherfachmann Matthias Suss? Den kann das ja nicht freuen, oder?
0: Naja, freuen tut das natürlich niemanden. Das ist einfach nur ein Fakt, mit dem man irgendwie umgehen muss. Und er sagt, das ist halt jetzt die Tatsache. Und man muss damit arbeiten, erstmal auch als Grundlage und versuchen, er sagt aber auch, jedes kleine Grad hinterm Komma zählt. Und das hat natürlich, also Landschaft ist natürlich eine Komponente, aber es gibt natürlich auch noch viele andere. Also die Gletscher haben ja eine ganz wichtige Funktion auch als Wasserspeicher. Dieses Schmelzwasser, das ist dafür da, die Seen zu speisen, die Bäche, die an den Alpbetrieben entlang fließen. Das hat man in diesem Sommer in der Schweiz, gab es massive Probleme in diesen Betrieben, die sich dann teilweise mit dem Hubschrauber die Wasserversorgung hochfliegen lassen mussten.
1: Was wären denn so die Szenarien, wenn die Erde immer weiter sich erwärmt, wenn die Sommer immer heißer werden?
0: Also in der Schweiz ist ganz konkret jetzt an den Gletschern das Szenario, also vielleicht zum Vergleich, Deutschland hat jetzt noch 4 Gletscher, die Schweiz hat noch 1400 im Moment. Mhm. Das 500 davon sind aber ziemlich klein und die schmelzen jetzt ziemlich schnell weg nach Ansicht der Forscher, allein 50 circa diesen Sommer. Und wenn das so weitergeht wie bislang, gehen die Experten davon aus, dass die Schweiz bis zum Jahr 2100 weitgehend eisfrei sein wird, wenn man nicht es wirklich massiv schafft, den Hebel umzulegen und ganz doll auf den Klimaschutz auch einzahlt und sich da zum Vorreiter zu machen.
1: Stefanie, lass uns zum Schluss noch mal kurz über Matthias Huss reden, den Glaziologen, den du begleitet hast, weil der ist ja da auch hingefahren. Der hatte ja auch eine Mission, sozusagen ein Stück ewiges Eis retten, das dann tatsächlich in seiner Tiefkühltruhe landen sollte. Was hat er gemacht?
0: Genau, wir hatten, als wir uns mit ihm verabredet haben dort und er gesagt hat, boah, das würde ihn echt auch interessieren, wie es da jetzt heute aussieht, hat er gesagt, wenn da noch Eis zu finden ist, dann möchte er unbedingt ein Stück davon abschlagen und versuchen, in seine Tiefkühltruhe nach Hause mitzunehmen. Und nachdem wir dann das Eisfeld gefunden haben, hat er sich da aus der Höhle ein Stückchen Eis rausgeschlagen, in seine rote Truhe verpackt und das mehrfach eingewickelt und gehofft, dass das bis nach Hause halbwegs hält. Zu Hause an dem Gefrierschrank angekommen, hat er dann erstmal einiges Schmelzwasser weggeschüttet, aber es hat sich noch ein ordentliches Stück gehalten. Und dann hat die Frau versucht, irgendwie Platz zu finden zwischen Wassereis und Vorräten der Kinder. Und da lag dann auch noch ein Stück von einem anderen Gletscher, der auch schon geschmolzen ist. Und wir haben dann aber noch einen Platz gefunden unterhalb und haben dieses Stück Gletscher da hoffentlich ein bisschen ewiger gemacht als da auf dem Berg. Wobei die Frau dann auch sagte, also reicht's dann auch jetzt irgendwann mal und wir können nicht die ganzen Alpen da einfrieren. Und zu Weihnachten gibt's einen neuen Gefrierschrank und zwar eine eigene Gletschertruhe für den Glaziologen.
1: An dem sich dann auch bitte niemand bedient, wenn der nächste Sommer wieder heiß wird und wir Eis ins Getränk haben wollen.
0: So ist es.
1: Unterwegs im gar nicht mehr ewigen Eis in der Schweiz, meine Kollegin Stefanie dort aus dem Studio Genf, war in einem der vielen Gletscher, die diesen Hitzesommer auch in der Schweiz fast alle weggeschmolzen sind. Also bis zu 50 Stück hat sie erzählt. Und zum Schluss gibt es noch einen Blick nach Düsseldorf ans Luisengymnasium. Da ging es heute Vormittag sehr königlich zu. Königin Silvia von Schweden war dort, um den Neubau der Schule einzuweihen. Warum? Sie ist ja gebürtige Deutsche, kommt aus Heidelberg, hat aber am Luisengymnasium in Düsseldorf Abitur gemacht. Und sie hat sich natürlich auch wie alle jungen Menschen irgendwann folgende Frage gestellt.
2: Welchen Beruf soll ich wählen? Wohin will ich? Ich kann Ihnen verraten, Königin von Schweden stand nicht auf meiner Liste.
1: Silvia ist schon seit vorgestern in Deutschland. Gestern war sie noch in Konstanz am Bodensee, auch hier offiziell. Sie sollte auf der Insel Mainau einen Preis übergeben. Geehrt werden sollte Monika Brandt vom gleichnamigen Zwieback-Imperium für ihr Engagement für junge Leute. Und just als Silvia die Statue enthüllen wollte, fiel die vom Podest und landete, mon Dieu, auf dem Fuß von Frau Brandt. Anwesende sagen, sie hätte kurz das Gesicht vor Schmerz verzogen. Der Monarchin war es wohl sichtlich peinlich und auf dem gemeinsamen Foto wollte Silvia die Statue auch nicht mehr halten. In Düsseldorf ist, glaube ich, alles gut verlaufen. Wir haben auf jeden Fall nichts Gegenteiliges gehört. Das war's vom Mittagsecho für diese Woche. Luisa Schmidt übernimmt nach den Nachrichten mit dem Wirtschaftsmagazin. Ich bin Katrin Schmick. Tschüss, bis später.

0: Es ist 13.30 Uhr. 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
1: Die Nachrichten mit Robert Lewin. Guten Tag. Der Friedensnobelpreis geht an die Juristin Nabanitham Pillay aus Südafrika. Pillay hat als erste nicht-weiße Richterin in Südafrika Gegner des Apartheid-Regimes verteidigt und sich bei den UNO unter anderem dafür eingesetzt, dass sexuelle Übergriffe in Kriegen aufgearbeitet werden. Arne Bartram fasst zusammen, wie das Nobelkomitee ihre Entscheidung begründet hat.
2: Die Jury hat gesagt, dass sie eben maßgeblich dazu beigetragen habe, Kriegsverbrechen aufzuklären und eben immer wieder die internationale Ordnung hochhält. Man muss vielleicht dazu sagen, sie ist in der breiten Öffentlichkeit bis jetzt gar nicht so eine bekannte Figur gewesen. Aber wenn es um das Rechtssystem geht, um Menschenrechte, um Völkerrecht, dann gehört sie wirklich zu den ganz großen Namen. Und das wollte hier eben auch das Nobelkomitee würdigen, indem man ihre Arbeit und das, wofür sie steht, jetzt eben mit dem wohl wichtigsten Nobelpreis auszeichnet.
1: Altkanzler Schröder hat schon wieder Russlands Präsident Putin in Moskau besucht. Anlass war dessen Geburtstag vorgestern. Der Kreml teilte Fotos der beiden und erklärte, Putin habe seinen alten Freund Schröder zu Hause empfangen. Bundeskanzler Merz hat den Besuch laut seinem Vizesprecher Mayer scharf kritisiert.
3: Putin allein ist für den Krieg in der Ukraine verantwortlich. Seine Befehle sorgen dafür, für jeden Tag, für unermessliches Leid, für zivile Opfer, für Tote und Verwundete. Der Bundeskanzler empfindet es als geradezu unmoralisch, dass Herr Schröder an einem solchen Tag mit Herrn Putin feiert.
1: Schröder hatte in der Vergangenheit mit seiner Nähe zu Putin und Russland schon öfter für Empörung gesorgt. Der Bundestag strich ihm 2022 deswegen sein staatlich bezahltes Altkanzlerbüro und die Mitarbeiter. Schröders Klagen dagegen scheiterten vor Gericht. BMW möchte offenbar nicht, dass der neue Landtagspräsident von Sachsen-Anhalt von der AfD mit einem seiner Autos unterwegs ist. Nach Medienberichten will der Autokonzern den Leasingvertrag nicht verlängern. Raphael Krämer aus dem WDR Aktuell-Team, was steckt dahinter?
4: BMW will sich gerade zwar nicht zu dem konkreten Fall äußern, aber vor ein paar Tagen hat BMW-Chef Nedalkovic in einem Interview Rechtspopulismus und Nationalismus als Gift für einen weltoffenen Wirtschaftsstandort bezeichnet. Möglicherweise heißt das auch, der neue Landtagspräsident in Sachsen-Anhalt von der AfD soll nicht BMW fahren. Die Partei wird dort als gesichert rechtsextrem eingestuft. Der Autokonzern war in Sachsen-Anhalt wohl bisher der einzige Hersteller mit einem Leasingangebot. AfD-Politikerin von Storch hat jetzt schon bei X, US-Milliardär Musk, nach einem Tesla gefragt. Initiativen von Unternehmen gegen die AfD sind nicht neu. Aus NRW haben sich zum Beispiel Oetker und Miele Aufrufen für Vielfalt angeschlossen. Eine Volksbank in Ostwestfalen-Lippe hatte der AfD Konten gekündigt.
1: Weitere Meldungen im Überblick. Bundesverkehrsminister Bilger hat erstmals Zahlen dazu genannt, um wie viel Euro der Führerschein günstiger werden könnte. Bilger sagte der Welt, dass Fahrschüler mehrere hundert Euro bis zu 1.000 Euro sparen könnten. Plan der Bundesregierung ist, die Kosten unter anderem durch mehr digitalen Unterricht zu senken. Gerade kostet der Autoführerschein im Schnitt rund 3.400 Euro. In Deutschland sind zuletzt besonders viele Firmenpleiten registriert worden. Nach Angaben des Statistischen Bundesamts gab es im Juli fast 2.400, so viele wie seit 13 Jahren nicht mehr in einem Monat. Gründe sind zum Beispiel hohe Kosten für Personal und Energie, aber auch weniger Aufträge. In Köln wird es kein generelles Bettelverbot in der Außengastronomie geben. Der Kölner Stadtrat hat einen Antrag von der FDP-KSG-Fraktion abgelehnt. Darin wurde gefordert, Betteln im Umkreis von 5 Metern von Außengastronomieflächen zu verbieten. Bettelverbote gibt es schon in mehreren Städten in NRW, zum Beispiel in Dortmund. In einem Gefängnis in Mexiko sind mindestens 10 Menschen ums Leben gekommen. Knapp 20 weitere wurden verletzt. Sicherheitsbehörden teilten mit, dass während der Besuchszeit Schüsse gefallen sind. Auslöser soll ein Streit unter Häftlingen gewesen sein. Unter den Toten soll auch ein Kleinkind sein. Das Gefängnis liegt im Westen Mexikos, wo Drogenkartelle besonders aktiv sind.
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1: Das Neandertal-Museum bei Mettmann

0: Man feiert seinen 30. Geburtstag. Zum Jubiläum präsentiert es sich mit einem neuen Ausstellungserlebnis. Barbara Geschwinde, WDR Kultur.
1: Ein Raum, der im Mittelpunkt steht, trägt den Titel Eva. Die gemeinsame mütterliche Abstammung aller heute lebenden Menschen wird als Erlebnis mit allen Sinnen inszeniert. Außerdem wurde die Höhle restauriert. Eine Sonderausstellung mit dem Titel 2 Millionen Jahre Migration schlägt eine Brücke von der Steinzeit bis zu gegenwärtigen Debatten. 4,6 Millionen Besucherinnen und Besucher haben das Museum bisher besucht. Seit der Eröffnung 1996 hat sich die Fundstelle des Neandertalers zu einem wichtigen Museum für Fachpublikum sowie Familien mit Kindern entwickelt.
0: Das Wetter in Nordrhein-Westfalen. Heute ist es überwiegend regnerisch und sehr windig, teils mit stürmischen Böen. Dazu bleibt es herbstlich frisch. In Winterberg maximal 7 Grad, Wuppertal 13, in Oberhausen 14 Grad. Das war WDR aktuell. 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A2 Dortmund Richtung Hannover. Zwischen Gütersloh und Bielefeld-Ost etwa 15 Minuten plus 8 Kilometer stockender Verkehr. A3 Köln Richtung Frankfurt. Zwischen Bad Honnef-Linz und Neustadt-Wied etwa 20 Minuten plus 7 Kilometer Stau. A45 Gießen Richtung Dortmund. Zwischen Hagen-Süd und Westhofener Kreuz etwa 15 Minuten plus 7 Kilometer stockend. A46 Wuppertal Richtung Düsseldorf zwischen Hahn-West und Dreieck Düsseldorf-Süd etwa 30 Minuten plus 5 Kilometer Stau wegen Bergungsarbeiten. Und A61 Mönchengladbach Richtung Koblenz zwischen Miel und Grafschaftringen etwa 15 Minuten plus mehr als 10 Kilometer Stau.
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3: Heute mit Luisa Schmidt am Mikrofon. Schön, dass Sie dabei sind. Wenn Sie ein neues Haus bauen wollen, könnten Sie sich dann ein Fertighaus vorstellen? Das hat definitiv schon Vorteile, finden diese Interessenten hier.
4: Maximale Flexibilität von der Qualität her, von der Größe, von der Form.
5: Für mich ist der Zeitfaktor sehr wichtig.
4: Man bekommt das Haus in 2 Tagen hingestellt.
6: Ich glaube schon in der heutigen Zeit mit Arbeit, Hobbys, glaube ich schon, dass ein Fertighaus schon gut ist.
3: Fertighäuser werden tatsächlich auch immer beliebter. Ob sie damit auch wirklich was sparen können, schauen wir später. Und wir hören hier heute außerdem, ob Satelliten aus dem All demnächst Funklöcher in NRW schließen könnten. Das und mehr gleich bei uns. Dass BASF den Essener Chemiekonzern Evonik kaufen will, das schreckt ja viele in NRW auf. Mehrere tausend Stellen könnten wegfallen im Ruhrgebiet, wenn es denn so kommt. Evonik selbst hat ja das erste Angebot abgelehnt, aber da haben auch noch andere was mitzureden. Heute gibt es wichtige Gespräche und zwar bei der RAG-Stiftung. Das ist der größte Anteilseigner von Evonik. Und heute tagt das Kuratorium der Stiftung. Das ist wiederum das wichtigste Aufsichtsgremium. Und da spricht man nochmal über das Angebot von BASF, also vom größten Chemiekonzern weltweit nach Umsatz. Katja Scherer aus der WDR-Wirtschaftsredaktion ist jetzt bei mir. Ich glaube, zum Start wäre es mal wichtig zu verstehen, was das überhaupt für eine Stiftung ist.
7: Genau, wir haben ja gerade schon gehört, dass es der größte Anteilshaber an Evonik, aber der Kern der Stiftung, das ist eigentlich ja die Folgekosten des deutschen Steinkohlebergbaus zu übernehmen. Also die RAG-Stiftung ist zum Beispiel dafür zuständig, Grubenwasser ja aus den Schächten des alten Steinkohlebergbaus zu pumpen. Dieses Wasser steigt immer wieder nach oben und es darf sich nicht mit dem Trinkwasser vermischen. Und diese Folgekosten im Griff zu behalten, das ist teuer. Die Stiftung hat dafür allein im vergangenen Jahr gut 300 Millionen Euro ausgegeben. Und ja, um das zu finanzieren, ist sie weltweit an über 20.000 Unternehmen beteiligt. Der Bundesrechnungshof hat sich vor kurzem die Anlagestruktur der Stiftung angeschaut und hat gesagt, naja, die sind vielleicht ein bisschen zu stark in einzelnen Unternehmen investiert. Deswegen steht die Stiftung jetzt unter Druck, das nochmal zu überdenken, welche Unternehmen, in welchen Unternehmen sie wie stark investiert ist. Sie will auch selbst Klumpenrisiko reduzieren. Und da sind wir jetzt eben beim Thema, denn ein Klumpen im Portfolio der RAG-Stiftung, das ist eben Evonik, der Spezialchemiehersteller, den jetzt die BASF kaufen möchte.
3: Das klingt dann ja im ersten Moment erstmal so, als könnte eigentlich ein Verkauf von Evonik der Stiftung jetzt ganz gelegen kommen.
7: Ja, das könnte man denken, aber ganz so leicht ist es dann doch nicht. Die Essener könnten ihre Anteile komplett verkaufen. Das lässt die Satzung der Stiftung zu. Eigentlich wollen sie ihren Anteil ja, wie gesagt, auch peu à peu reduzieren. Allerdings nur von aktuell rund 44% auf 25,1%. Mit diesem Anteil hätte die RAG-Stiftung dann trotzdem noch die Möglichkeit, wichtige Entscheidungen im Unternehmen mit zu beeinflussen. Und Evonik würde eben auch eigenständig bleiben. So sah der ursprüngliche Plan aus. Die zentrale Frage ist jetzt, wie die ERG-Stiftung mit der Offerte von BASF umgeht, ob sie Anteile verkauft und wenn ja, wie viele. Und daher gibt es auch so viel Aufmerksamkeit für die Kuratoriumssitzung heute.
3: Dann lass uns mal ein bisschen sortieren, was für und was gegen Verkauf spricht. Und mal starten mit, was spricht gegen den Verkauf?
7: Ja, gegen den Verkauf spricht vor allem, dass NRW damit ein eigenständiges Industrieunternehmen verlieren würde, weil klar ist, dass die BASF im Falle einer Übernahme sicherlich Kosten sparen würde. Also die Chemiebranche in Deutschland kämpft da ja seit Jahren mit Problemen wegen der schwachen Konjunktur, wegen der hohen Energiepreise, wegen neuer Konkurrenz aus Asien. Und daher ist es eben sehr wahrscheinlich, dass die BASF im Falle einer Übernahme Doppelstrukturen abbauen würde. Also bis zu 4.000 Stellen könnten dadurch wegfallen. Evonik hatte Ende 2025 noch rund 31.000 Mitarbeiter, plant aber auch selbst den Abbau mehrerer tausend Stellen in den nächsten Jahren, auch in Deutschland. Also Arbeitsplätze sind ein Thema. Darüber hinaus hängen aber auch viele Zulieferer an solchen großen Unternehmen. Und Evonik ist eben auch ein Teil von NRW als Chemiestandort. Also Evonik ist zum Beispiel der Haupteigentümer des Chemieparks Mahl. Da wird auch viel geforscht. Und auch das könnte eben durch eine Übernahme weniger werden.
3: Und wenn wir mal von der anderen Seite drauf gucken, gibt es auch irgendwas, was dafür sprechen könnte, für diesen Verkauf von Evonik?
7: Der BASF-Chef, der argumentiert mit der Marktentwicklung. Er sagt, dass BASF und Evonik zusammen schlagkräftiger werden, weil BASF viele Grundchemikalien herstellt, die Evonik dann verarbeitet. Und das ergänzt sich eben aus seiner Sicht sehr gut. Und ja, man kann auch eben so argumentieren, dass ein sehr großes Unternehmen, das dann zwar erstmal Doppelstrukturen abbaut, aber das eben sonst erfolgreich am Markt sich behauptet gegen die günstige Konkurrenz aus Asien und trotz der hohen Energiekosten, dass das immer noch der bessere Weg ist, eben um Standorte in Deutschland zu sichern. Im Kern geht es jetzt um die Frage, wer die bessere Zukunftsstrategie bietet, Evonik allein oder dann eben im Zusammenschluss mit der BASF. Und natürlich spielen auch finanzielle Punkte eine Rolle. Also die ERG-Stiftung hat ja finanzielle Verpflichtungen, wie wir besprochen haben, durch die Finanzierung der Folgekosten des Bergbaus. Und da ist natürlich dann auch die Frage, wie finanziell attraktiv eine Offerte für eine Übernahme sein kann. Das erste Angebot, das lag bei gut 10 Milliarden Euro.
3: Kann man denn schon absehen, ob es da heute eine Entscheidung geben könnte von dem Gremium?
7: Nein, möglicherweise wird man eine Tendenz sehen, wie sich die ERAG-Stiftung positioniert, ob und wie viele Anteile sie dann vielleicht verkaufen wird. Die Sitzung heute, das Kuratorium, das ist sehr politisch besetzt. Da nimmt der Bundeswirtschaftsminister, die Bundeswirtschaftsministerin darin teil. Der Bundesfinanzminister Hendrik Wüst ist vertreten, der Vorsitzende der Industriegewerkschaft Bergbau, Chemie und Energie. Also da geht es auch um viele politische Fragen, die heute diskutiert werden.
3: Das sagt Katja Scherer aus der WDR-Wirtschaftsredaktion zum möglichen Verkauf des Essener Chemieunternehmens Evonik. Dankeschön. Wenn Sie durch die Eifel fahren, durch Sauerland, dann dürften Sie das kennen. Sie wollen auf dem Handy mal eben die Mails checken, schauen, ob die Bahn pünktlich kommt und dann, ja, kein Netz. Kommt immer noch öfter vor. Dafür könnte es eventuell demnächst aber eine Lösung geben, und zwar von oben, aus dem All. Elon Musks Unternehmen SpaceX will Smartphones über seine Starlink-Satelliten direkt mit Mobilfunknetz versorgen, ganz ohne Funkmasten. In den USA hat SpaceX dafür gestern neue Funkfrequenzen gekauft und die Aktien der Konkurrenz, der großen US-Mobilfunkanbieter, sind eingebrochen. Was steckt dahinter und könnte uns das eigentlich auch hier in NRW helfen? Das spreche ich jetzt mit Jörg Schieb. Er kümmert sich für uns im WDR um alle möglichen Digitalthemen. Jörg, viele kennen Starlink ja fürs Internet aus dem All. Wie funktioniert das jetzt mit dem Handyempfang direkt vom Satelliten?
8: Also normalerweise funkt so ein Handy ja zum nächsten Mast, kann man oft sehen, manchmal nur 100 Meter entfernt, manchmal ein paar Kilometer. Doch wenn sich kein Funkmast in Reichweite befindet, ist das Handy tot, kennen wir. Durch die neue Technologie wird der einzelne Satellit quasi zum fliegenden Funkmast in rund 350 Kilometern Höhe. Dann reicht ein ganz normales Smartphone, keine Schüssel, kein Spezialgerät, um zu telefonieren oder SMS und so weiter auszutauschen. Die Satelliten haben nämlich riesige Antennen, die das schwache Handysignal auch da oben noch auffangen. In den USA läuft das schon. T-Mobile-Kunden können per Satellit zum Beispiel SMS oder WhatsApp verschicken und auch Google Maps nutzen für $10 extra im Monat. Über 650 solcher Satelliten kreisen schon und die US-Behörden haben diese Woche grünes Licht gegeben für 15.000 weitere und die würden dann die ganze Welt abdecken.
3: Und mit diesen Satelliten, verstehe ich das richtig,

0: ist es dann einfacher, eben Gebiete abzudecken, die bisher kein Netz haben?
1: Ja, wir haben ja deswegen noch so viele Funklöcher in Deutschland und NRW, weil der lückenlose Ausbau aufwendig und kostspielig ist, im Land zumindest. Deswegen die Idee, die bislang unversorgten Bereiche, aber auch alle anderen aus dem All mit Mobilfunk zu versorgen. Und ja, in den USA geht das und hier wäre das auch denkbar.
0: Jetzt hat SpaceX eben neue Funkfrequenzen gekauft. Was will das Unternehmen damit? Was sollen die bringen?
1: Ja, also Starlink funkt bislang auf 2 Gigahertz, ist jetzt ein bisschen technisch, gut für hohe Datenmengen, wenn man eine Satellitenschüssel außen montiert, aber schlecht durch Wände. Und das bräuchte man ja so ein bisschen, wenn man auch mit dem Smartphone das nutzen möchte. Deswegen hat SpaceX letztes Jahr rund 17 Milliarden Dollar an den US-Konzern EchoStar gezahlt für andere Frequenzen. Jetzt kommen 800 Megahertz dazu. Die sind besser für bessere Verfügbarkeit. Niedrige Frequenzen sind nämlich wie tiefe Töne. Den Bass hört man durch die Wand, die Höhen aber nicht. Damit soll Starlink Mobile auch drinnen klappen. Wirtschaftlich ist es brisant. SpaceX wird zum Konkurrenten der Netzbetreiber. Deshalb der Kurssturz auch von T-Mobile, US, Verizon und AT&T jeweils um 5%, weil jetzt da ein neues Geschäftsfeld aufgeht, wo die Mobilfunkanbieter vielleicht nicht so direkt beteiligt sind.
0: Also bisher spielt das Ganze jetzt in den USA, aber wenn wir jetzt mal nach NRW schauen, könnte Starlink dann auch hier Funklöcher schließen?
1: Also laut Bundesnetzagentur gibt es auf 98,6% der Landfläche 4G oder mehr. Klingt erstmal gut, aber 1,2% sind weiße Flecken. Und wenn man das mal sich anguckt, sind das 400 Quadratkilometer in Deutschland. Immer noch eine ganze Menge. Dazu kommen gut 10% graue Flecken. Da ist dann nur ein Mobilfunkanbieter verfügbar. Das ist typisch für Tele, Eifel, Sauerland und Siegerland zum Beispiel. Und genau da können solche Satelliten helfen für Nachrichten, Telefonate, Navigation, Notruf, gut für Wanderer, Landwirte, Förster, Lkw-Fahrer und für alle, die unterwegs sind in diesen graufleckigen Bereichen. Und als Notfallnetz, wenn Masten ausfallen, übrigens auch wie bei der Flut 2021 in Stolberg und Erftstadt. Aber Ersatz für den Mast ist es dann trotzdem nicht, denn ein Satellit versorgt eine riesige Fläche. Alle teilen sich die Bandbreite, Videostreaming oder Videokonferenzen im Homeoffice darüber, dass er nicht, das muss man auch sagen.
0: Gut, aber besser als nichts, könnte man auch sagen.
1: Definitiv.
0: Wann könnte es denn losgehen?
1: Ja, nicht so schnell, wie man hoffen könnte, denn die US-Frequenzen nützen hier in Europa leider nichts. 800 Megahertz sind in Deutschland längst vergeben an Telekom, Vodafone und O2. Die Telekom hat im März angekündigt, Satellit zu Handy mit Starlink in 10 europäischen Ländern, auch darunter Deutschland, ab Anfang 2028. Doch vorher muss die EU ihre Satellitenfrequenzen neu vergeben und sie will einen Großteil für europäische Anbieter reservieren, nicht an Starlink. Brüssel will dabei nur ein Drittel für alle Anbieter öffnen, also auch für Starlink. Ein Drittel soll aber an die europäischen kontrollierten Unternehmen gehen. Also es dauert noch eine ganze Weile, aber Telekom, Vodafone, Orange und Telefonica reden laut Bloomberg auch über ein gemeinsames Gebot für den europäischen Teil und vielleicht sogar für eine eigene technische Lösung. Morgen oder übermorgen oder nächstes Jahr werden wir das noch nicht nutzen können, aber mittelfristig gibt es mit oder ohne SpaceX ganz sicher eine Lösung.
0: Dann danke an WDR5-Reporter Jörg Schiep. Wir haben darüber gesprochen, ob Starlink lückenloses Mobilfunknetz nach NRW bringen könnte.
1: Danke dir auch. Bis

0: BDR54, das Wirtschaftsmagazin. Ein schwacher Euro, das heißt, viele Investoren meiden den Euro. Unsere Währung ist immer wieder unter die Marke von $1,12 gerutscht und auch heute wieder nicht weit entfernt vom 17-Monats-Tief am Montag. Bei manchen weckt das jetzt schon düstere Erinnerungen an die Schuldenkrise hier im Euroraum. Wir haben mal bei Fachleuten nachgefragt, warum das so ist und ob die Sorgen berechtigt sind und warum der Euro im Moment überhaupt so schwach ist.
1: Ja, das haben uns die Franzosen eingebrockt, ganz deutlich,
2: sagt der Ökonom Carsten Bjeski von der ING. Und das habe viel damit zu tun, dass sich Anleger Sorgen machen, wie es um die französischen Staatsfinanzen bestellt sei. Frankreich, das zweitgrößte Land in der Eurozone.
1: Die lesen über Haushaltsprobleme in Frankreich und sehen natürlich, dass es auch andere europäische Länder gibt mit weiterhin einer hohen Staatsverschuldung. Italien, Griechenland, Belgien. Obwohl dort die Haushaltspositionen deutlich besser sind. Aber das interessiert die Finanzmärkte nicht. Also die schauen auf die hohe Staatsverschuldung und machen sich darum Sorgen, ob es nicht wieder zu einer neuen Euro-Krise kommen könnte.
2: Was noch erschwerend hinzukommt, sind die vielen politischen Unsicherheiten und Unruhen in der Eurozone. In Frankreich stehen Präsidentschaftswahlen an, Ergebnis offen, auch was der Wahlausgang für Europa bedeuten würde. In Spanien hat Regierungschef Pedro Sánchez vorgezogene Neuwahlen angekündigt.
3: Aber das eigentliche Problem ist, dass Frankreich und auch die Eurozone insgesamt so wenig wächst,
2: sagt Eckhard Schulte von MainSky Asset Management.
3: Wenn Sie ein Defizit von 5 oder 6% haben, und es ist ja im Prinzip vergleichbar in USA und Frankreich, ist es einfach ein Unterschied, ob Sie auch mit 6% nominal wachsen oder 7% wie die USA oder mit 1% wie Frankreich. Ja, dann geht einfach der Schuldenstand viel, viel schneller hoch. Und das ist das, was eben der Markt mit großen Sorgen beobachtet.
2: Viele Ökonomen sprechen derzeit von einer Euro-Schwäche gegenüber vielen anderen Währungen. Und das habe viel mit den strukturellen Problemen in der Eurozone zu tun. Die Eurozone sei nach wie vor ein fragmentiertes Gebilde, so Schulte.
3: Wir haben zwar eine gemeinsame Währung, aber wir haben eben immer diese Angreifbarkeit durch die nationalen Finanzmärkte. Und es ist einfach eine strukturelle Schwäche, die der Euro hat seit seiner Konstruktion. Und diesen Preis zahlen wir jetzt wieder. Und ich sehe nicht, dass der Euro in dem Umfeld wirklich signifikant aufwerten kann.
2: Doch ungeachtet aller Probleme und Turbulenzen von einer aufziehenden europäischen Schuldenkrise möchten viele Ökonomen dennoch nicht sprechen. Auf dem Devisenmarkt habe der Euro nach wie vor eine wichtige Rolle. Es ist die zweitwichtigste Leit- und Reservewährung der Welt, nach dem US-Dollar. Und der Euro gehört zu den am stärksten gehandelten Währungen. An der Dominanz des US-Dollars und an der wirtschaftlichen Bedeutung der USA dürfte sich dennoch so schnell nichts ändern, glaubt Carsten Bjeski von der ING.
1: Weil es halt auch noch einen großen Kapitalmarkt gibt, in den es sich lohnt, weiterhin zu investieren, weil es eine Wirtschaft, eine Konjunktur ist, die deutlich stärker wächst als die europäische und weil es halt auch wenig richtige Alternativen gibt.
2: Solange wir hier in Europa nicht auch so einen tiefen Kapitalmarkt haben wie die Amerikaner, werden wir nicht in der Lage sein, dem Dollar den Rang abzulaufen.
0: Einordnung waren das von Claudia Werle aus der ARD-Finanzredaktion. Fertighäuser hatten lange keinen guten Ruf. Das ändert sich gerade, liegt auch daran, dass die Alternative Massivhäuser teuer sind. Der Bau dauert oft auch länger als geplant, wenn Material oder Fachkräfte fehlen. Anbieter von Fertighäusern versprechen, bei uns ist das alles planbar und sie haben Sicherheit mit den Kosten. Das kommt gut an. Es gibt einen Boom bei Fertighäusern, von dem inzwischen eine ganze Branche profitiert, berichtet Jörg Marksteiner.
4: Der Verkauf von Fertighäusern boomt. Rund 13.000 wurden im vergangenen Jahr genehmigt. Jedes vierte Ein- oder Zweifamilienhaus ist mittlerweile vormontiert. Ein Rekordwert. Und das dürfte auch am Versprechen vieler Hersteller liegen, die einen Festpreis garantieren. Das klingt gut in Zeiten steigender Baukosten.
5: Man bekommt das Haus in 2 Tagen hingestellt, das war's dann auch.
4: Doch tatsächlich gibt es riesige Unterschiede, was dieser Festpreis beinhaltet. Dabei geht es nicht nur um die Frage, ob Bodenplatte oder Keller mit drin sind, sondern auch die Details im Haus können den Preis noch ordentlich nach oben treiben.
6: Wir definieren am Anfang sehr genau mit dem Kunden, was er will. Also wir gehen in einen Bemusterungsprozess, gehen wir das Haus 2-3 Tage lang durch und legen alles fest,
4: sagt Florian Schmidt vom Anbieter Schwörerhaus.
6: Wir zwingen auch den Kunden, sich darüber Gedanken zu machen. Das machen wir, weil wir natürlich über die Vorfertigung das auch wissen müssen.
4: Haustür, Heizung, Fliesen, Dachziegel bis hin zu den Wasserhähnen. Käufer von Fertighäusern müssen vorher alles festlegen. Doch oft enthält der Festpreis nur eine Standardausstattung. Wer bessere oder andere Varianten will, dunklere Fenster oder eine ebenerdige Dusche, muss häufig zuzahlen. Wie viel es am Ende mehr wird, das hänge auch vom Anbieter ab, sagt der Bausachverständige Tobias Beuler.
7: Es gibt im Grunde zwei Kategorien von Fertighausunternehmen. Einmal die, die auf Masse gehen, die auch ein bisschen, sag ich mal, mehr vertriebs- und marketingorientiert sind, deswegen auch einen günstigeren Preis haben. Was aber dann auch zur Folge hat, dass vielleicht die Qualität dann nicht ganz so hoch ist, wie vielleicht bei anderen, sag mal, bei Boutique-Anbietern oder bei den ingenieursgetriebenen Fertighausunternehmen. Am Ende hängt es halt ganz viel davon ab, was ein Kunde will und wo er für sich die Bedürfnisse sieht.
4: Der Profi empfiehlt, statt nur auf den Festpreis zu schauen, vorher unbedingt genau lesen oder noch besser von einem eigenen Architekten oder Sachverständigen prüfen lassen, was in der Baubeschreibung vereinbart ist und vor allem, was dort fehlt und extra bezahlt werden muss. So ein Vertragscheck kostet rund 1000 Euro. Ein Profi erkennt dann aber auch eine andere häufige Falle, denn oft sind die Nebenkosten zu niedrig kalkuliert, etwa für die nötigen Erdarbeiten oder für Hausanschlüsse.
7: Ganz häufig ist das Thema die Baunebenkosten, die dann relativ niedrig angesetzt werden, um den Bauern vielleicht auch ein bisschen Sicherheit zu wiegen. Und da ist es ganz oft so, dass hinterher doch noch mal ein bisschen mehr dazukommt, als man das ursprünglich gedacht hat. Das liegt daran, dass die Firmen sich natürlich am Anfang erstmal möglichst günstig darstellen wollen und gehen immer von der idealen Situation aus. So tickt leider die ganze Baubranche.
4: Das haben auch Alex und Sabrina bei ihrem Fertighaus erlebt. Ihnen wurde ein Rabatt geboten. Tausende Euro Nachlass, wenn Sie schnell unterschreiben. Den Rabatt haben Sie auch bekommen, aber letztlich teuer bezahlt. Denn sie hatten sich auf die Berechnungen des Mitarbeiters der Fertighausfirma verlassen.
8: Das weiß ich noch ganz genau, wie er gesagt hat, 35.000 Euro Baunebenkosten, also für die Erdarbeiten. Wir haben am Ende bezahlt 68.000.
4: Leider kein Einzelfall, sagt der Fachmann.
7: Also das ist auch einer dieser klassischen Fehler. Wenn der Architekt von der Hausbaufirma kommt und wird eingespannt, arbeitet er natürlich nach den Interessen der Hausbaufirma. Und das ist natürlich immer das Ziel, das unterschrieben wird. Und dann wird natürlich auch gerne versprochen, die Planung machen wir dann danach, ist schon alles kein Problem.
4: Tipp des Bauprofis, besser erst planen, und zwar mit einem eigenen Selbstbezahlung. Bezahlten Fachmann und erst dann vergleichen, welcher Fertighausanbieter die Wünsche am besten umsetzt. Und preislich keine Wunder erwarten. Zwar können Fertighäuser 5-15% günstiger sein als Massivbauten, garantierte Schnäppchen sind sie aber nicht.
0: Viele weitere konkrete Tipps, Erlebnisse von Betroffenen und auch einen Blick hinter die Kulissen der Fertighausproduktion gibt es übrigens im WDR-Film Ausgerechnet Fertighaus in der ARD-Mediathek. Es ist erst ein paar Tage her, da hat ein Mann aus NRW im Lotto den Jackpot geknackt. Was würden Sie denn machen mit so einem plötzlichen Lottogewinn?
9: Also ausgeben können die sicherlich nicht mehr. Da würde wahrscheinlich viel Geld an meine Kinder gehen.
10: Einen schönen Urlaub mit der ganzen Familie. Das wäre, glaube ich, das Erste, was ich mache. Und danach würde ich gucken, wie ich es weiter investiere. Ne? Ich denke mal Immobilien, eventuell Autos.
11: 50% spende ich hier für soziale Zwecke. 25% für die Stadt Herdecke, damit man die Straßen repariert und den Rest behalte ich für mich.
0: Hätten Sie auch bei 120 Millionen Euro noch genug Ideen, was Sie mit dem Geld machen? So viel ist heute im Euro-Jackpot. Heißt, möglicherweise wird eine Person heute Abend sehr glücklich und sehr reich. Und auch wenn es sehr unwahrscheinlich ist, dass das ausgerechnet Sie sind, wünsche ich Ihnen jetzt ein schönes Wochenende. Unser Kulturmagazin Westart sendet heute von der Frankfurter Buchmesse. Am Mikrofon dann gleich Sebastian Wellendorf nach WDR aktuell. Das war's von der Wirtschaft. Ich bin Luisa Schmidt, sag danke fürs Zuhören. Tschüss.

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2: Es ist 14 Uhr. 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
3: Die Nachrichten mit Christian Schwietzke. Guten Tag. Der Friedensnobelpreis geht in diesem Jahr an die südafrikanische Juristin Navenethe Pillay. Die 85-Jährige wird für ihren Einsatz für das Völkerrecht und gegen Kriegsverbrechen gewürdigt. Weiteres von Christian Stichler.
4: Die südafrikanische Juristin hat ab 1995 zunächst als Richterin und später als Präsidentin am Internationalen Strafgerichtshof für Ruanda mitgewirkt. Von 2003 bis 2008 war sie Richterin am Internationalen Strafgerichtshof in Den Haag. Mit ihrem Mut und ihrer Integrität habe sie den Weg zu einer umfassenden globalen Rechtsordnung geebnet und dazu beigetragen, dass Kriegsverbrechen, Verbrechen gegen die Menschlichkeit und Völkermord verfolgt werden, so die Begründung weiter. Das Nobelkomitee machte deutlich, dass es seine Entscheidung als Stärkung des Völkerrechts sieht. Dieses sei in einer Zeit existenzieller Herausforderungen nicht nur mehr eine Ergänzung zu Frieden und Sicherheit, es sei die Grundlage für eine friedliche Welt.
3: Der Bundestag hat heute Nacht um 12:30 über eine geplante Wohngeldkürzung beraten. Die Bundesregierung sagt, dass sie sparen muss und deshalb das Wohngeld kürzen will. Damit will sie nächstes Jahr mehr als 1 Milliarde Euro einsparen. WDR-Reporterin Lena Sterz erklärt die genauen Auswirkungen.
5: Ein Drittel der Haushalte, die aktuell Wohngeld beziehen, sollen gar nichts mehr bekommen. Wer weiter Anspruch hat, soll häufig weniger Geld bekommen. Hintergrund ist, dass die Berechnung geändert werden soll. Höhere Einkommen bekommen dann kein Wohngeld mehr. In Nordrhein-Westfalen könnten knapp 350.000 Haushalte betroffen sein. Davon hat fast die Hälfte Kinder. Wohngeld unterstützt Menschen, deren Einkommen nicht ausreicht, um Miete und Nebenkosten zu bezahlen. Kritiker der geplanten Kürzung befürchten, dass der Anreiz zum Arbeiten geringer wird und mehr Menschen Grundsicherung beziehen werden. Bundesbauministerin Verena Huberts von der SPD hat die Reform selbst als bitter bezeichnet, gleichzeitig aber gesagt, dass sie mehr Geld braucht, um neue Wohnungen zu bauen.
3: Ex-Bundeskanzler Schröder hat in Russland den Geburtstag von Präsident Putin gefeiert. Daran gibt es scharfe Kritik. Unter anderem die Bundesregierung erinnerte daran, dass Putin für den Krieg in der Ukraine verantwortlich ist und für unmessliches Leid sorgt. Georg Schwarte, WDR Berlin.
6: Scham sei kaum noch ein Ausdruck, schreibt die CDU-Generalsekretärin Hoppermann zum Geburtstagsbesuch des Ex-Kanzlers Gerhard Schröder beim russischen Präsidenten Putin in Moskau. Die Grünen-Politikerin Göring-Eckardt nennt es eine Schande, einen Verrat an Europa und einen Bärendienst für den Frieden. Die FDP-Verteidigungspolitikerin Strack-Zimmermann wird noch deutlicher. Sie bezeichnet Schröder als frechsten Rentner Deutschlands. Der SPD-Außenpolitiker Stegner dagegen verteidigt den Ex-Kanzler. Der sei einer der wenigen in Deutschland, die noch Zugang zu Putin hätten. Wenn Schröders Besuch dem Frieden nur einen Millimeter gedient habe, sei er ein Erfolg, wird Stegner von mehreren Medien zitiert.
3: Weitere Meldungen im Überblick. In den nächsten 5 Jahren sollen deutlich weniger wichtige Bahnstrecken saniert werden als bislang geplant. Die Bahn und das Verkehrsministerium haben mitgeteilt, dass nur noch 13 statt 21 Strecken umfassend erneuert werden. Die übrigen Sanierungen folgen später. Grundsätzlich sollen aber weiterhin zentrale Strecken monatelang für Bauarbeiten vollgesperrt werden. Sachsen-Anhalts neuer Landtagspräsident Rausch von der AfD verliert offenbar seinen Dienstwagen. Nach Medienberichten will BMW ein Leasingangebot zurückziehen. BMW-Chef Nadelkovic hatte sich vor kurzem in einem Interview gegen Rechtspopulismus und Nationalismus positioniert. In den USA soll es heute weitere Gespräche zwischen Unterhändlern der USA und der Ukraine geben, um den Krieg in dem Land zu beenden. Auch Sicherheitsberater aus Deutschland, Frankreich, Großbritannien und der NATO sollen in Miami mit dabei sein. Laut dem Nachrichtenportal Axios könnten die beiden US-Gesandten Witkoff und Kushner noch in diesem Monat für Gespräche mit Putin nach Moskau reisen.
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3: Die Polizei hat bei mehreren Razzien in NRW und Rheinland-Pfalz Waffen, Drogen und Falschgeld sichergestellt. Schwerpunkt des gestrigen Einsatzes war Köln-Mülheim. Franziska André, WDR Köln.
7: Insgesamt gibt es 16 Tatverdächtige, davon wurden 5 in Köln und einer in Spanien festgenommen. Sie sind zwischen 17 und 50 Jahre alt und haben einen türkischen Hintergrund. Ihnen wird vorgeworfen, bandenmäßig mit Waffen

0: Waffen, Cannabis und Koks gehandelt zu haben. Außerdem stehen sie im Verdacht, an Mordanschlägen beteiligt gewesen zu sein. Das LKA in Düsseldorf hat Ermittlungen aufgenommen.
1: Das Wetter in Nordrhein-Westfalen. Heute Nacht ist es stark bewölkt, überwiegend regnerisch und sehr windig. In Bad Berleburg 8 Grad, in Hagen 13 Grad und in Dorsten und Hilden 14 Grad. Die Nacht beginnt sehr windig, bewölkt und mit schauerartigem, teils gewittrigem Regen. Zum Morgen lockert es dann auf, dabei sinken die Temperaturen auf 11 bis 6 Grad. Das Wochenende wird windig und wechselhaft mit einem Mix aus Wolken und Sonne, ein paar durchziehenden, teils gewittrigen Schauern und nur noch 8 bis 16 Grad. Das war WDR aktuell. WDR 5, die Verkehrslage. A3 Köln Richtung Oberhausen zwischen dem Kreuz Breitscheid und Oberhausen-Lierich etwa 20 Minuten plus 9 Kilometer Stau. A42 Dortmund Richtung Kamp-Lehnfurt zwischen Gelsenkirchen-Bismarck und Bottrop-Süd etwa 30 Minuten plus 10 Kilometer Stau. A46 Düsseldorf Richtung Wuppertal zwischen Hahn-Ost und Wuppertal-Oberbarmen etwa 30 Minuten plus 15 Kilometer stockender Verkehr. A57 Nijmegen Richtung Köln zwischen Mörs-Hülstonk und Bofert 45 Minuten plus mehr als 15 Kilometer Stau. A59 Duisburg Richtung Dienstlaken zwischen dem Kreuz Duisburg-Süd und Duisburg-Marxloh etwa 20 Minuten plus 10 Kilometer stockender Verkehr.
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3: Es ist wieder soweit und jährlich grüßen die Literaturmurmeltiere Sebastian Wellendorf und Terry Albrecht, in diesem Fall aus Frankfurt. Herzlich willkommen zum Westart-Spezial von der 78. Frankfurter Buchmesse. Seit ein paar Stunden ist die Messe jetzt auch für alle geöffnet und jetzt strömen die Massen an uns vorbei hier im Innenhofbereich der Messe, wo nicht nur unser Ü-Wagen steht, sondern auch die vielen kleinen netten Cafés und Fressbuden, die Gimmickstände und die Signierbütchen, wo sich lange Schlangen bilden, wenn eine der jungen Bromance, Young Adult Book Talking Autorinnen oder Autoren kommt. Wir haben einiges vor in dieser Stunde. Natürlich versuchen wir, einen kleinen Querblick dessen zu liefern, was gerade gelesen wird, wer Wichtiges auf der Messe ist und was die Buchbranche bewegt und herausfordert, sowohl technologisch als auch politisch. Der rasende Buchmessenreporter Terry Albrecht ist auch dabei. Hallo Terry.
4: Hallo, morgen.
3: Gibt es ein großes Thema, bei dem du sagst, das ist mir in den letzten Tagen schon begegnet?
4: Naja, also ein großes Thema ist natürlich auf jeden Fall KI. Das ist ja ganz klar, das betrifft den Buchhandel ja ganz massiv. Auf der einen Seite natürlich sehr positiv, weil es die Distribution von Büchern, die Verbreitung von Büchern natürlich und die Produktion von Büchern mit KI teilweise auch anders funktioniert als früher. Auf der anderen Seite geht es aber natürlich darum, ob auch KI-generierte Bücher immer mehr auf den Markt drängen und wie das genau aussieht. Und da gibt es auch einen ganz, ganz speziellen Fall, den wir nachher nochmal in der Sendung untersuchen und besprechen werden.
3: Genau, das schon als Cliffhanger, werden wir gleich drüber sprechen. Stichwort Politik. Die Buchmesse ist auch mal ein Gradmesser dessen, was gerade so passiert in der Welt. Stichwort Unterdrückung, Stichwort Menschenrechte. Und wir haben in den letzten Jahren da auch immer oft drüber gesprochen. Wie ist es in diesem Jahr?
4: Ja, das ist in diesem Jahr auch ein großes Thema. Natürlich spielt die ganze Geschichte in Israel eine große Rolle, auch Palästinensergeschichte. Und auch die Ukraine hat wieder eine eigene große Bühne hier. Auf der anderen Seite geht es aber auch mit zum Beispiel um das Gastland, weil auch Tschechien ist ein politisches Thema durchaus, weil der Kulturminister ist ein rechtspopulistischer Mensch, der hier die Eröffnung auch gemacht hat. Und auf der anderen Seite vertritt er aber Positionen und auch Menschen, die früher in der Samizdat-Bewegung, in der Widerstandsbewegung in Tschechien gewesen sind und die heute hier auch auftreten als Autoren. Und da haben schon viele Autoren gesagt, mit dem wollen wir nichts zu tun haben.
3: Werden wir auch gleich besprechen. Ich mache mich nämlich jetzt auf den Weg nach Tschechien, beziehungsweise auf den Weg zur Gastlandhalle. Wir Deutschen teilen uns mit Tschechien nämlich nicht nur eine 800 Kilometer lange Grenze, sondern Tschechien hält auch ein paar der wichtigsten deutschsprachigen Literaturgiganten bereit. Franz Kafka natürlich und auch Rainer Maria Rilke wurde auf dem Gebiet des heutigen Tschechien geboren. Aber natürlich gibt es auch wichtige aktuelle Autoren. Einen davon treffe ich gleich und bespreche mit ihm, was das Land literarisch ausmacht. Und du, Terry, machst dich jetzt auf den Weg und sammelst Stimmen in Sachen KI, oder?
4: Genau, ich bin jetzt raus und hoffe, dass es trocken bleibt.
3: Frankfurt ruft, wir kommen. 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

0: ist mittlerweile auch schon ein bisschen in die Jahre gekommen, aber er ist immer noch das Pop-Darling der britischen Musikszene. Jamie Cullum, After You've Gone. Hier ist das Westart Buchmessen-Spezial aus Frankfurt. Willkommen nochmal dazu und willkommen in Tschechien. Willkommen in der Gastlandhalle des diesjährigen Ehrengastlandes. Ist relativ gemütlich hier. Ich sitze auf einem orange-weiß gepunkteten Sitzpolster, die hier überall herumstehen. Es gibt kleine Kaffeeinseln, wo man sich hinsetzen kann. Es gibt natürlich lange Regale mit Büchern. Aber was sehr auffällt, das sind die großen, weißen, aufgeblasenen, ja, Steine, Felsen, die hier quer gestapelt herumliegen und den ganzen Saal ein bisschen strukturieren. Ich habe mich schlau gemacht, das soll eine Küstenlandschaft repräsentieren. Ja, und jetzt wird es ein bisschen komisch und lustig, denn dieses Gastland Tschechien tischt uns eine glatte Lüge auf mit dem Slogan »Ein Land an der Küste«. Darüber müssen wir sprechen, auch was das über die tschechische Literatur erzählt. Das mache ich jetzt mit Jaroslav Rudisch, einer der bekanntesten tschechischen Gegenwartsautoren. Er schreibt auf Deutsch und auf Tschechisch und wandert auch insofern ein bisschen zwischen den Kulturen. Hallo, Herr Rudisch.
1: Hallo, ahoi.
2: Guten Tag.
0: Ich nehme das mal vorweg, ein Land an der Küste. Ich habe schon recherchiert, das ist eine Referenz an Shakespeares Wintermärchen, in dem Böhmen, also historisch ein Teil von Tschechien, bei Sizilien liegt, also am Meer. So, das wissen natürlich nicht alle, ich zum Beispiel. Die würden dann sagen, die Menschen, die hier reinkommen und diese großen Dinger hier sehen, ein Land an der Küste, was soll das denn?
1: Ja, tatsächlich, für mich ist Meer, also dieses Gefühl vom Meer an Meer zu sein, mit sehr viel Sehnsucht verbunden. Und ich glaube, dass wir tatsächlich das Meer auch ein wenig vermissen. Und vielleicht sind assoziiert auch das Meer, in der Tat das Meer der europäischen Literatur, zu der auch die tschechische Literatur gehört. Also man fühlt sich in diesem europäischen Meer oder an diesem europäischen Meer auch sehr wohl, muss ich sagen.
0: Wunderbar, wie viele Assoziationen Sie da jetzt schon öffnen. Aber dennoch ist es ja eigentlich eine glatte Lüge.
1: Also ein Märchen, aber Böhmen ist auch ein Land der Märchen. Auch in meinem neuen Roman, wo die Toten sprechen, gibt es märchenhafte Motive. Und ich glaube, vielleicht so kann man das auch sehen, so kann man auch das Motto lesen.
0: Sprechen wir auf jeden Fall gleich noch drüber, über Ihren Roman. Also ein bisschen auch die Idee, dass uns Tschechien mit in nicht reale Traumlandschaften nimmt. Und da denke ich natürlich sofort an den tschechischen Literaturübergott Franz Kafka. Auch er hat surreale Traumwelten geschaffen. Denken Sie auch an den?
1: Natürlich sehr viel. Also ich bin mit Franz Kafka, mit seiner Literatur groß geworden und vielleicht sogar Schriftsteller. Dank Franz Kafka bin ich Schriftsteller geworden. Aber vor allem auch, ich denke immer nicht nur an die tschechische Literatur, aber eher so an die mitteleuropäische Literatur, an diese mitteleuropäische Literaturtradition von Josef Roth über Robert Musil, Franz Kafka. Das ist mein Literaturkosmos, mein literarischer Raum, in dem ich mich zu Hause fühle.
0: Ich dampfe das mal ein bisschen ein vom europäischen Kosmos zum deutsch-tschechischen Kosmos, ja. Denn

0: genau wie Franz Kafka, ich denke, das gefällt Ihnen, dass ich Sie vergleiche mit Franz Kafka, genau wie Franz Kafka, der ja auf Deutsch geschrieben hat, schreiben auch Sie auf Deutsch und auf Tschechisch. Wieso?
1: Übrigens, ich habe eine Band, die sich Kafka Band nennt und wir arbeiten mit den Texten von Franz Kafka. Und,
0: das ist eine Metal-Band?
1: Nee, wir spielen so Alternativ-Rock. Einen sehr literarischen Rock, literarische Rockmusik, das ist was wir so spielen, weil uns eben auch Franz Kafka zu dieser Musik inspiriert hat, ja. Und tatsächlich diese Mehrsprachigkeit, es ist nicht nur eine Zweisprachigkeit, Mehrsprachigkeit macht, glaube ich, dieses Mitteleuropa, wo so viele Sprachen angesiedelt sind, aus. Also wir Tschechen sprechen, viele von uns sprechen gleich mehrere Sprachen, das war schon immer so. Das macht, glaube ich, einen Mitteleuropäer aus, dass er mehrere Sprachen spricht.
0: Ich versuche ein bisschen das Wesen der tschechischen Literatur und damit auch ihrer Literatur zu ergründen, auch wenn es sicher nicht die tschechische Literatur gibt. Eines ihrer Bücher heißt, wo die Toten sprechen. Zwei Außenseiter gehen zu den Gräbern berühmter Dichter. Sie lauschen deren Stimmen und auch deren Familiengeschichten. Es ist auch, ich weiß nicht, da übernehmen Sie jetzt am besten, es ist tragisch, traurig, melancholisch, aber vor allem auch humorig.
1: Ja, es ist, ich würde sagen, das ist eine düstere Komödie. Ohne Humor kann ich nicht erzählen, nicht schreiben. Also wir brauchen auch diesen Humor, um zu überleben, glaube ich. Und was, glaube ich, auch mein Schreiben, vielleicht ist das tatsächlich auch in dieser Tradition von Kafka, Hrabal, Hašek, dass man beides in jedem Absatz findet. Eine Schwere, aber auch eine Leichtigkeit, Melancholie, aber auch den Humor. Das macht auch die Bücher von Milan Kundera zum Beispiel auch. So ist das Leben, das brauchen wir und das spiegelt sich tatsächlich auch in der tschechischen Literatur, auch in meinem Schreiben wieder, auch wenn ich die letzten Romane, Erzählungen, Theaterstücke tatsächlich in der deutschen Sprache verfasst habe. Ich lebe schon sehr lange zwischen Tschechien und Deutschland, zwischen Berlin und Böhmen und in beiden Ländern sozusagen bin ich zu Hause und in beiden Sprachen fühle ich mich auch wohl und sehr, sehr so wie zu Hause.
0: Sie sind so eine Art deutsch-tschechischer Konnektor. Ist das vielleicht auch ein bisschen verloren gegangen? Vor 100 Jahren hat man ja in Prag Tschechisch und Deutsch gesprochen.
1: Tatsächlich, so empfinde ich das. Also, dass das jetzt keine Selbstverständlichkeit mehr ist, wie es mal war. Also, mein Urgroßvater hat vor dem Ersten Weltkrieg in Wien gearbeitet, dort als Zimmermann gearbeitet. Und natürlich, ich habe auch in meiner Familie deutschsprachige Vorfahren. Das ist so eine klassische, typische mitteleuropäische Familiengeschichte. Also, und daher ist jegliche Form vom Nationalismus fast lächerlich. Diese sich abgrenzen, wir sind besser als die anderen. Was wir jetzt gerade auch erleben, nicht nur in Tschechien, aber auch in Deutschland, fast lächerlich.
0: Ja, da knüpfe ich direkt an. Sie sprechen die Gemeinsamkeiten an. Also nicht nur Bier verbindet Tschechien und Deutschland, sondern auch die rechtsnationalen Tendenzen. Der Kulturminister Otto Klempisch von der rechtspopulistischen Motoristenpartei, der wollte vor der Messe mit allen Literaten aus Tschechien sich treffen. Das haben die abgelehnt.
1: Naja, ich glaube, das ist auch, sonst, wenn man sie trifft, einfach diese Trumpisten, dann legitimiert man sie auch irgendwie. Und Radka Denemarková, eine großartige tschechische Autorin, hat eine wirklich sehr starke Rede, eine Eröffnungsrede gehalten. Und die würde ich auch unterschreiben, ne? Dass auch Literatur, und die sagt da auch an der Stelle, dass Literatur, Kunst, auch die schlechten Kulturminister überleben werden. Also die Zeiten werden wirklich rauer und vielleicht auch gefährlicher, aber ich bin davon fest überzeugt, dass Kunst und Literatur auch das überwinden kann. Und es ist schon interessant, dass sie tatsächlich, also die rechtspopulistischen Politiker, so eine Angst vor Kunst und Kultur haben und auch vor Literatur. Und ich glaube, ich verstehe auch warum, weil Kunst, Literatur, das ist auch Freiheit. Das ist mit sehr viel Freiheit verbunden und vielleicht auch mit Humor. Und sie hassen diesen Humor, sie verstehen diesen Humor auch nicht, weil Humor ist für mich tatsächlich die absolute Freiheit, die absolute Anarchie. Und davon haben die Autokraten dieser Welt wirklich fast eine panische Angst.
0: Jaroslav Rudisch, vielen Dank fürs Gespräch.
1: Dankeschön. Ahoi, tschüss. Und wir sehen uns im Speisewagen oder in einem Prager Wirtshaus oder in Köln oder in Düsseldorf.
0: Gute Idee, im Speisewagen auf dem Weg nach Prag. Dankeschön.
1: Danke, ciao.

0: Hier ist Westart, das Kultur- und in diesem Fall das Literaturspezialmagazin, heute aus Frankfurt von der Buchmesse. Ich bin auf dem Weg in den Festsaal. Da tummelt sich in diesem Jahr alles zum Thema Young Adult. Nicht nur ein boomender Bereich in Buchform, sondern vor allem auch interessant für die Filmbranche, die hier nach neuen Stoffen sucht. Ich habe mich zum Interview dort verabredet mit einer Filmstoffagentin. Gestern allerdings war nebenan, also gar nicht weit von hier, schon große Aufregung, denn um Punkt 13 Uhr kam die Nachricht, dass die kanadische Dichterin Anne Carson den diesjährigen Literaturnobelpreis erhält. Und ich habe mir dann sofort mein Mikro geschnappt und bin direkt um kurz nach 13 Uhr zu dem Messestand gelaufen, der ihre Bücher verlegt. Das hören wir uns jetzt an. So, es ist keine 5 Minuten her, dass verkündet wurde, dass Anne Carson, kanadische Autorin, den Literaturnobelpreis in diesem Jahr bekommt. Das hat die Akademie gerade verkündet, zum Glück nicht nur auf Schwedisch, sondern auch auf Englisch. Ich hetze jetzt in Richtung Mattes und Seitz. Das ist der Verlag, der Anne Carson hier in Deutschland verlegt. Braucht, glaube ich, gar nicht lange zu suchen, denn hier hat sich schon ein riesiger Pulk gebildet von Menschen, hauptsächlich Mikrofone und Kameras, also Pressevertreterinnen und Vertreter, die hier sich ganz schnell versammelt haben, um natürlich nicht nur zu beglückwünschen, sondern auch Fragen zu stellen. Andreas Rötzer ist der Verleger von Mattes und Seitz. An den komme ich jetzt aber gerade nicht ran, weil er tatsächlich belagert, umringt und fast schon überrannt wird von Presseteams mit Anfragen. Deswegen versuche ich mal von den Beistehenden hier, von den Menschen, die sich für den Rummel interessieren, ein paar Töne einzuholen. Anne Carson.
1: Ja.
0: Sind Sie deswegen hier?
1: Nee, ich stehe ja nur so rum.
0: Zufällig am Stand der Nobelpreisträger.
1: Ja.
0: Anne Carson?
2: Finde ich gut.
0: Haben Sie mal was gelesen von ihr?
2: Ich habe nur Rezensionen über sie gelesen, das muss ich zugeben. Eine deutsche Schriftstellerin hat mich vor Jahren auf sie aufmerksam gemacht. Ich habe es aber eben versäumt, tatsächlich was von ihr zu lesen. Die hat gesagt, das ist mein großes Vorbild, so würde ich gern schreiben. Hat eine deutsche Autorin gesagt.
0: Aber jetzt sehe ich gerade, dass Andreas Rötzer, der Verleger, doch kurz frei steht. Und ich kämpfe mich mal, Entschuldigung, durch zu ihm. Herr Rötzer, Sebastian Wellendorf vom Westdeutschen Rundfunk in Köln. 20.000 Presseanfragen, so verläuft Ihr Tag seit knapp 10 Minuten. Wie war der Morgen? Haben Sie damit gerechnet, dass Anne Carson den Literaturnobelpreis bekommen würde?
3: Nee, ich habe ehrlich gesagt nicht damit gerechnet, weil Anne Carson in den letzten Jahren immer so heiß gehandelt wurde. Und man sich natürlich auch dran gewöhnt, mit seinen Enttäuschungen umzugehen und dann die Erwartungen gar nicht so hochzuhalten.
0: Okay, jetzt sind
3: kurz davor habe ich mit der Übersetzerin auch noch drüber gesprochen und wir dachten beide, na, wird wahrscheinlich nicht werden.
0: Okay, jetzt ist doch geworden. Alles gut, herzlichen Glückwunsch. Auch dem Verlag gratuliert man ja dazu. Stellen Sie uns bitte, oder vor allem denjenigen, die Sie noch nicht, gerade habe ich mit einem Herrn gesprochen, der bislang nur Rezensionen über Sie oder von ihr gelesen hat, aber noch kein Buch von ihr. Stellen Sie uns bitte kurz vor.
3: Ja, es ist eine Lyrikerin, die mit dem Begriff Lyrik viel zu klein beschrieben ist, die aus der Tiefe des antiken Wissens, das unglaublich breit ist, praktisch unsere Welt versucht zu begreifen. Es ist eine philosophische Autorin, die weit mehr ist als nur eine Lyrikerin.
0: Klingt sperrig.
3: Nee, es ist gar nicht so schwer greifbar. Ich glaube, Anne Carson, da sie als Autorin gilt, denkt man immer, sie wäre so schwer zu begreifen. Aber ihr

0: beschreiben, ist wirklich extrem sinnlich. Es ist auch narrativ. Man kann sich selbst darin spiegeln. Es ist einfach auch sehr zugänglich.
1: Können Sie noch zwei, drei Sätze zu Ihren Inhalten? Worüber schreibt sie? Was sind Ihre Themen, sagen?
0: Liebe, Gegenwart, Poetik. Wie schreibt man überhaupt? Und Antike. Das alles in einer sehr coolen Prosa. In einer sehr gelassenen Prosa, sagen wir so.
1: Cool und gelassene Prosa klingt gut. Jetzt haben Sie gerade gesagt, Sie haben es immer gehofft und heute Morgen auch mal darüber gesprochen, aber so wie ich jetzt gerade schon gehört habe, kein einziges Buch von ihr hier am Stand.
0: Nein, kommt morgen erst.
1: Haben Sie jetzt gerade ganz schnell, mit wem telefoniert man da? Mit der Druckerei oder wo?
0: Ja, mit der Druckerei.
1: Sie müssen jetzt eine Nachtschicht einlegen.
0: Ja, das werden sie wahrscheinlich nicht tun, aber sie werden sehr schnell für uns arbeiten, um die Bücher wieder lieferbar zu machen, weil die natürlich in dem Moment der Verkündung sind die natürlich verdampft, was wir auf Lager hatten.
1: Vielen Dank fürs Gespräch, alles Gute weiterhin und viel Trubel weiterhin. Danke Ihnen. Andreas Rötzer vom Verlag Mattes und Seitz Berlin, der die kanadische Autorin Anne Carson in Deutschland verlegt, die mit dem Literaturnobelpreis des Jahres 2026 ausgezeichnet wurde. So, ich werde erwartet in Halle 3 zum Thema Film und Literatur. Bis gleich hier in Westart.

Hier ist Westart in Frankfurt. Wir senden von der 78. Frankfurter Buchmesse. Und ich habe es jetzt endlich geschafft in die New Adult Halle. Also die Literatur, die sich bei den 18- bis 30-Jährigen wie geschnitten Brot verkauft. Coming of Age, Liebesdramen, Partyabstürze, Identitätssuche, sowas. Und diese Literatur eignet sich hervorragend für die Kinoleinwand. Literaturverfilmungen boomen wie nie. Da werde ich gleich noch mit der Superautorin Caroline Wahl drüber sprechen. Die kann da ein Lied von singen. Für die Buchmesse heißt das aber, dass sie mittlerweile zu einem internationalen Hotspot für Filmverleiher und Filmscouter geworden ist, die hier nach

0: neuen Stoffen Ausschau halten. Wie sie das machen, das bespreche ich jetzt mit Sarah Morath. Sie ist Creative Affairs Managerin bei der Münchner Filmproduktionsgesellschaft Constantin. Hallo Frau Morath.
1: Hallo, schön hier zu sein.
0: Wie wichtig ist die Messe für Sie, wenn es um neue Stoffe geht, gerade um neue Filmstoffe?
1: Die Messe ist sehr wichtig für uns. Man sieht nicht nur, welche Stoffe es hier gibt und welche Bücher hier erscheinen, aber man kriegt auch ein Gefühl dafür, welche Trends es gibt, worüber die Leute reden, was im Markt gerade los ist. Wir sitzen jetzt gerade ja auch in der New Adult Halle, die sich ja neu geformt hat in den letzten Jahren, weil einfach so ein Genre plötzlich riesig geworden ist. Und da kriegt man einfach ein sehr gutes Gefühl hier vor Ort dafür.
0: Sie haben es angesprochen, die New Adult Halle. Wenn wir uns hier so umschauen, das ist alles so ein bisschen, also viele Stände sind recht dark und dunkel gehalten. Dark Romance ist ja auch ein großer Bereich. Wie gehen Sie da vor? Gehen Sie jetzt einfach von Stand zu Stand, blättern in den Büchern, wenn Sie auf der Suche nach neuen Stoffen sind? Wie gehen Sie da vor?
1: Also unter anderem, genau, also wir haben natürlich Termine mit den einzelnen Verlagen, die uns vorstellen, was gerade bei ihnen so los ist, welche Sachen, welche Bücher als nächstes rauskommen werden, aber auch, also einfach mal durchgehen, reinschauen, was passiert so, auch hören, worüber reden die Leute, die sich die Bücher anschauen. Also es ist auch immer spannend, daneben zu stehen und zu sehen, ah ja, okay, doch dem und dem Genre wird gerade explizit gefragt oder da ist gerade ein Hype drum oder...
0: Und wann macht es dann bei Ihnen Klick? Wann sagen Sie beim Durchblättern, beim Reden mit den Menschen, oh, das ist ein Stoff, der interessant werden könnte, verfilmt zu werden? Nach welchen Kriterien gehen Sie da vor?
1: Also das ist ganz unterschiedlich. Ich glaube, das eine ist so ein Gefühl für Zeitgeist. Also was ist gerade los, was bewegt die Menschen? Wir haben zum Beispiel jetzt, drehen gerade einen Film, der heißt Mama, bitte lern Deutsch. Das ist basiert auf einer Buchverfilmung von Tassim Durgun, der ist Influencer. Genau, und da hatten wir das Gefühl, das ist eine Stimme, die ist vielleicht noch nicht so oft gehört. Das ist
0: eine migrantische Stimme.
1: Genau. Es ist eine migrantische Stimme über ein Thema, was aber sehr, sehr viele Leute bewegt. Und daher hat es bei uns sofort Klick gemacht.
0: Ich gehe davon aus, dass die Literatur davon profitiert, dass sie verfilmt wird. Das bringt ja mehr Geld, das macht die Bücher berühmter. Wirkt sich das umgekehrt auch wieder auf die Literatur selbst aus? Also merken Sie, dass gerade der Young Adult Bereich sich verändert dadurch, dass immer mehr verfilmt wird?
1: Ich würde sagen, es gibt Autoren, die schreiben filmisch. Also nicht vielleicht mit dem Ansatz, die haben sicher die Motivation, dass ihr Buch ein Film wird, aber in allererster Linie muss es ja auch erstmal verlegt werden und dafür funktionieren. Genau, aber ich denke, dass es gibt AutorInnen und da merkt man das sehr stark, dass die schon eine sehr starke Bildsprache haben. Also ich glaube, da kann man vielleicht schon so sagen, dass es, sie im Hinterkopf haben, dass es ein Film werden könnte in geraumer Zeit. Aber man merkt schon, dass der Drang nach IPs immer größer wird.
0: Was sind IPs?
1: Intellectual Property, das ist quasi, wenn man sagt, das ist etwas, was schon besteht, eine Marke, die schon in einem anderen Markt funktioniert hat.
0: Und die dann übersetzen in zum Beispiel Filmsprache.
1: Genau. Da merkt man schon, dass da ein großer Drang ist, weil man merkt, das hat schon mal woanders funktioniert.
0: Welches Beispiel haben Sie da vor dem inneren Auge, wo es besonders gut geklappt hat?
1: Oh, das ist eine sehr gute Frage. Harry Potter natürlich immer. Love Hypothesis fand ich sehr schön. Ich weiß nicht, ob Sie den gesehen haben. Das ist eine Verfilmung von Ellie Hazelwood, ist die Autorin. Die macht Rom-Com, ist amerikanisch. Und das ist ein sehr schöner Film geworden. Und was toll ist daran, finde ich, ist, dass es sehr gelungen ist, dass der Film als eigenes Medium gesehen wurde und man viele Dinge übersetzt hat, weil ihre innere Sprache im Roman sehr stark ist. Aber trotzdem man den Humor und das Gefühl, das man beim Lesen hat, trotzdem sich überträgt, wenn man den Film schaut. Und ich glaube, das ist das, was man bei einer guten Verfilmung beachten muss, dass das zwar ein neues Medium ist, aber dass man so die Kernessenz und dieses Gefühl vom Lesen nicht verliert.
0: Sarah Morath, Creative Affairs Managerin bei der Münchner Filmproduktionsgesellschaft Constantin. Mit ihr habe ich über die Wechselbeziehung vom New Adult Literaturbereich und Verfilmungen gesprochen. Vielen Dank.
1: Dankeschön.
0: Und nun ein Lied und dann sind wir im Ü-Wagen, im Übertragungswagen. Dahin mache ich mich jetzt auf den Weg, denn Caroline Wahl wartet. Bis gleich.

0: kanadische Sängerin Amy Milan, Ruby 2, das Stück, was wir gehört haben, hier in Westart, dem Buchmessen-Spezial. Eben haben wir schon über die Verbindung Literatur und Verfilmung gesprochen. Und mit diesem Thema kennt sich tatsächlich diese Autorin auch sehr gut aus. Ihr erstes Buch, 22 Bahnen, war im Kino ein Riesenerfolg, nachdem das Buch 30 Wochen auf der Spiegel-Bestsellerliste gestanden hatte. Derzeit wird ihr zweites Buch, Windstärke 17, verfilmt. Und parallel hat sie gerade ihr viertes Buch veröffentlicht, namens 1999 Meter über dem Meer. Caroline Wahl, herzlich willkommen.
1: Ich freue mich, hier zu sein.
0: Jetzt ist es gerade schon richtig voll auf der Buchmesse, schon in der Menge gebadet.
1: Ja, gestern schon volles Programm gehabt, gestern Abend auch noch auf einer Party gewesen und heute geht es nochmal voll rein.
0: Ist das was Schönes für Sie, so von den Leuten gesehen? Ich meine, Sie werden ja auch erkannt und dann angesprochen, vielleicht mal ein Autogramm und so.
1: Ja, das ist doch total, also ich liebe das, auch auf die Leser zu treffen. Da checkt man ja immer, was eigentlich wirklich die letzten Jahre passiert ist.
0: Das hatten Sie sich ja tatsächlich, das haben Sie, glaube ich, mehrere Male auch nicht nur in Podcasts, sondern auch in Live-Gesprächen angesprochen, dass Sie sich sowas eigentlich auch wünschen, richtig erfolgreich zu sein.
1: Ja. Ja, und es ist toll, dass das jetzt funktioniert und ich möchte es so lange genießen, solange es so gut läuft.
0: Ich mache eine ganz krumme Überleitung zu Ihrem neuen Buch mit der Frage, ob Ihre Protagonistin auch eine Typin ist, die gerne berühmt wäre oder ob sie einfach nur, ich sag mal, bestehen will in der hippen, jungen Kapitalistengesellschaft. Was würden Sie sagen?
1: Ich glaube, weder noch. Ich glaube, dass sie gar nicht genau weiß, wohin sie möchte, aber sie möchte auf jeden Fall nicht Teil dieser hippen Gesellschaft sein oder sie checkt, dass sie da nie Teil von sein möchte. Ja, ich denke, dass vielmehr die anderen in Samara Sachen reinprojizieren.
0: Okay, sprechen wir drüber. Sie haben schon den Namen gesagt. Sie heißt Samara. Nach dem Studium macht sie erst eine ultra langweilige Reise nach Bali. Dann arbeitet sie unter anderem in einer PR-Agentur in Berlin und ist Teil der Gen Z Berlin Influencer Mitte Bullshit Talk Blase und fährt dann in ihrem ersten eigenen Auto, kriegt sie von ihrem Vater geschenkt, nach St. Moritz. Ist so eine Art modernes Roadmovie-Buch und wir begleiten sie beim Lesen. Was sich allerdings durch ihr Leben zieht, das ist die Lüge. Sie ist eine mehr oder weniger Hochstaplerin, nicht ganz so wie bei Felix Krull, bei Thomas Mann, sondern eher eine, ich sag mal, Gelegenheitshochstaplerin, die sich zum Beispiel immer, wenn sie neue Leute kennenlernt, als was anderes ausgibt, zum Beispiel als Fotografin. Was davon war Ihre Ausgangsidee, als Sie das Buch ersponnen, erdacht haben?
1: Gar keine Ausgangsidee. Also am Anfang war da eben Samara und ich wusste, sie ist eine sehr angepasste, fleißige Studentin, eine gute Freundin von Ida und ich wusste auch, dass sie so ein bisschen in dem Heimatort, wo sie aufgewachsen ist, hängen geblieben ist und dass die ausbrechen muss, dass da irgendwas in ihr brodelt. Und ich wusste eben auch noch aus Windstärke 17, dass sie das Meer hasst. Und dann dachte ich, starten wir mit ihr doch auf Bali, wenn sie das Meer hasst. Das ist ein guter Ort, um sie kennenzulernen, weil sie den Ort, glaube ich, richtig kacke findet und sehr perfekt dann so eine Figur richtig kennenzulernen. Und dann hat sie auf einmal angefangen zu lügen. Und dann habe ich es mir so gedämmert, dass das ein Hochstapler-Roman werden könnte. Und ja, dann passiert es so. Also es war wirklich so eine Reise mit ihr. Ich wusste auch nicht, dass es in St. Moritz endet oder dass es dorthin führt. Ich wusste, glaube ich, dass es in die Berge geht. Aber Samara hatte dann schon immer mehr das Ruder in der Hand.
0: Ist es denn wirklich so, dass Sie im Verlauf des Schreibens bemerken, ah, jetzt hat sie gelogen, also sowas passiert dann und dann merken Sie, das könnte so eine Art Stilmittel von ihr werden?
1: Ja, es ist eher so, dass ich als Schreibende natürlich auch von meinen Lesevorlieben und so geprägt bin und ich fand Hochstapler-Romane immer richtig geil. Ich finde auch diese Figur des Hochstaplers einfach toll, weil die einerseits so eine maximale Freiheit hat, die irgendwie bewundernswert und erstrebenswert ist und andererseits aber auch so eine grenzenlose Einsamkeit und noch nimmer eine eigene Identität zu haben und nirgendwo nie richtig dazu gehören zu können, finde ich halt auch traurig. Und ich finde diese Figur, die sich dann so durch unterschiedliche Gruppen durchschlängelt, einfach spannend. Und ich glaube, es war eine Frage der Zeit, bis ich auch mal so eine Geschichte erzähle. Und dann passiert das so beim Schreiben, ob es dann, wie bewusst es dann wirklich war. Und natürlich war da dann schon so ein Gefühl dafür da, als sie angefangen hat zu lügen, dass das jetzt das Programm werden könnte des Romans. Aber es ist immer so, ich kann es gar nie genau beantworten, wenn mich Leute fragen, ob das bewusst intendiert ist oder passiert beim Schreiben. Es ist irgendwo dazwischen.
0: Noch eine Frage, die Sie wahrscheinlich Leute häufiger fragen. Und mit dieser Technik packen Sie zumindest mich immer wieder, dieses im Alltag abholen. Das machen Sie natürlich in den sehr genauen Beschreibungen Ihres Lebensalltages. Ich denke da jetzt zum Beispiel an die Szenen, die in Berlin auf irgendwelchen Rooftop-Bars spielen. Und aber auch an die Markennennung. Das ist, glaube ich, ein Thema, worauf Sie häufig angesprochen werden. Das Thema Müllermilch zum Beispiel oder auch irgendwelche anderen Produkte. Das ist fast schon, also eine Zeit lang auf fast jeder dritten Seite fällt das Wort Müllermilch. Das ist so ein Lieblingsprodukt der Protagonistin. Wie kommt das? Was ist da?
1: Also ich mag diese ambivalente Liebe zur Müllermilch von Samara, weil sie weiß ja, dass ihr dieses Getränk einfach nur schlecht tut. Also sie kriegt davon Durchfall, weil sie wahrscheinlich laktoseintolerant ist. Sie weiß, dass diese Firma verbunden ist mit der AfD.
0: Ja.
1: Sie weiß ja im Prinzip, dass sie das eigentlich lassen sollte. Aber trotzdem mag sie dieses Getränk so gerne, dass sie es immer wieder trinkt und auch viel zu viel davon trinkt. Und ich finde diese widersprüchlichen Lieben, die man ja auch selbst im Leben hat. Mhm. Ich trinke zu viel Energy Drink, ich rauche und so. Und man weiß, man sollte es eigentlich nicht machen und tut es trotzdem. Das sind doch die Punkte, die auch so eine Figur dann greifbar machen. Und auch mit Samara diesen Weg von der Müllermilch wegzufinden und dann zu so einem neuen Milchgetränk, was ihr wahrscheinlich auch nicht gut tun wird, aber was zumindest politisch nicht so fragwürdig ist. Mhm. War auch schön.
0: Ein Thema, was wir definitiv noch besprechen müssen, ist das Thema Film und Literatur. Film und Literatur gehen Hand in Hand. Das ist ein Leitthema hier auf der Buchmesse. Ihr zweites Buch, Windstärke 17, wird gerade verfilmt. Ich musste, als ich mich vorbereitet habe, an ein Interview, was ich mit Michael Ende, glaube ich, mal bei YouTube gesehen habe, erinnern, der total fertig war von der Verfilmung von Die unendliche Geschichte und gesagt hat, das ist das Allerschlimmste, was jemals passiert ist. Und da habe ich gedacht, das wäre doch eine passende Frage für Sie, ob Sie da eigentlich auch eingebunden sind in die Verfilmung Ihrer Bücher. Ist das so?
1: Also bei 22 Bahnen war ich mehr eingespannt. Da war ich eben was heißt mehr? Es gab eine Drehbuchautorin und wir haben dann noch ein bisschen an dem Drehbuch gearbeitet oder diskutiert. Und beim Casting haben sie mir auch das Gefühl gegeben, dass sie meine Meinung wertschätzen. Und es hat Spaß gemacht, da auch so reinblicken zu können. Und jetzt bei Windstärke 17 habe ich es schon ein bisschen mehr abgegeben. Aber ich kannte die Filmproduktionsfirma ja jetzt auch inzwischen gut und freue mich auch drauf, was die jetzt damit machen. Und ich glaube, es wird cool. Aber auch wenn es was komplett anderes wird, würde mich das nie stören, weil es die Welt ja eher größer macht. Also es ist eher so aufregend, das Baby so wegzugeben. Mhm. Das ist so, wie wenn man ein Kind hat und man tut es in eine richtig gute Kita. Und dann freut man sich drauf, wenn man es abends zurückholt, was es so gelernt hat und so macht.
0: Caroline Wahl, 1999 Meter über dem Meer heißt ihr neues Buch, ist bei Rowohlt erschienen. Am 22.10. sind Sie zu Gast in Köln bei der Lesung, bei der nächsten Lesung. Am 16.11. in Essen und am 24.11. in Bielefeld. Danke, Frau Wahl, fürs Gespräch.
1: Danke auch, hat Spaß gemacht.

0: Caroline Wahl hat das Studio verlassen, unseren leicht schräg stehenden Ü-Wagen. Dafür ist Terry Albrecht reingekommen. Wir haben eben zu Anfang der Sendung schon kurz das Thema KI gestreift. Darüber sollten wir nochmal sprechen. KI ist natürlich in der Kulturbranche und auf der Buchmesse hier in Frankfurt ein großes Thema. Konkret reden hier gerade alle über den franco-kanadischen Autor Télisson Aurélien, dem vorgeworfen wird, sein Debütroman Entweder das oder sterben mit Hilfe von KI geschrieben zu haben. Daraufhin wurde das Buch auch von der Anwärterliste zum Prix Goncourt gestrichen. In Kanada allerdings ist das Buch bereits ein Bestseller. So, da eröffnen wir ein Spannungsfeld. Terry, du hast dich mit diesem Fall beschäftigt. Was ist da dran?
1: Ja, Aurélien wird sogar vorgeworfen, den Roman fast vollständig mit der KI produziert zu haben und mit Hilfe des umstrittenen KI-Detektionstools Pangram wollen die Betreiber von Accounts mit einem Namen Balance to Claude das herausgefunden haben. Also es ist eine komplizierte Geschichte und das veröffentlichten dann auch Balance d'Anton Claude auf X.
0: Mir ist noch nicht so ganz klar, wer hinter den Vorwürfen steckt.
1: Ja, das ist auch nicht klar. Das ist anonym nach wie vor. Also jeder spekuliert darüber seit 2 Wochen mittlerweile, wer da eigentlich hintersteckt. Und es ist immer noch offen.
0: Geht das überhaupt, einen literarischen Text mit KI zu erstellen?
1: Ja, das ist überhaupt die Frage. Nämlich der Literaturwissenschaftler Jürgen Ritte und seine Frau Romy Schlümmer-Ritte, die haben nämlich das Buch schon übersetzt ins Deutsche. Das ist übrigens eine Fluchtgeschichte von Haiti nach Kanada, die auch teilweise mit der eigenen Biografie zu tun hat. Aber trotzdem eine Sammlung von Erzählungen ist von Menschen, die er als Flüchtlinge aufgelesen hat und mit denen er dann gesprochen hat. Die haben es bereits, wie gesagt, ins Deutsche übersetzt. Und Ritte sagt, er halte die Gefahr, dass der Text von KI erstellt wurde, für sehr gering.
2: Weil der Vorwurf, dieser Text sei von künstlicher Intelligenz geschrieben, in meinen Augen sehr haltlos ist. Er kommt einerseits aus einer ganz obskuren Ecke, anonym aus einem X-Chat, den bisher noch keiner kannte, und beruft sich auf ein angebliches AI-Erkennungsprogramm, ein amerikanisches Pangram, das auch sehr zweifelhaft ist. Also alles das ist ein Riesenhype, der aus irgendeiner dunklen Ecke kommt.
1: Ja, und Ritte, der Literaturwissenschaftler und Professor in Paris auch ist, vermutet auch politische Motive, da der renommierte Verlag Grasset, der zur Hachette-Gruppe gehört in Frankreich, den Roman herausbringt. Eingekauft hat ihn noch der alte Verlagsleiter Olivier Norat, bevor der Eigentümer Vincent Bolloré, der einen rechtsextremen Medienpool aufbauen will, ihn entließ. Also alles etwas kompliziert. Und mit Norat verließen auch viele renommierte Autoren Grasset. Wir erinnern uns, das war Anfang des Jahres. Und mit der KI-Behauptung gegen den schwarzen Franco-Kanadier, nämlich Aurélien ist schwarz, könnte er eine Kampagne gegen Norat führen. Faktisch ist für Ritte aber jetzt schon sehr klar.
2: Wenn ich höre und lese, dass es ein Programm gibt, das KI-generierte Texte erkennt, dann kann ich nur laut lachen. Ich bin seit 2 Jahren an meiner Universität dafür angestellt, mich mit diesen Fragen zu beschäftigen. Denn an der Universität haben wir natürlich ein Problem mit KI, mit KI-generierten Texten und so weiter. Es gibt kein Programm, das KI-generierte Texte erkennt.
0: Ja, das ist wahrscheinlich sehr wichtig in diesem Fall nochmal zu betonen. Es gibt kein Programm, das KI-generierte Texte erkennt. Ja, wie geht's jetzt, Terry, weiter in diesem Fall?
1: Ja, ich habe eine Interviewanfrage natürlich dann auch an die Verlage gestellt, an Grasset und auch an Rowohlt, das die deutschen Rechte hier vertritt oder die deutsche Übersetzung vertritt. Und die haben aber beide erstmal abgewunken und haben gesagt, wir wollen jetzt abwarten, wie das Prüfungsverfahren da läuft und dann wollen wir uns dazu äußern.
0: Aber dieser Fall macht ja auch, was die ganze Politisierung des Themas betrifft, der macht ja schon deutlich, was da möglicherweise in Zukunft auf uns zukommt in Sachen KI, oder?
1: Ja, ich will mal sagen, also was Ritte gerade gesagt hat, sein Wort in Gottes Ohr, ich bin da etwas skeptischer, dass das nicht doch irgendwann auch funktioniert, auch in Bezug auf Literatur. Und das Interessante ist aber, die Verkaufszahlen von dem Buch sind, seitdem diese Vorwürfe da sind, in Kanada durch die Decke gegangen. Und da fragt sich natürlich auch, inwieweit Leserinnen und Leser es in Zukunft überhaupt noch interessiert, ob ein Text KI generiert ist oder nicht. Wir scheinen uns immer mehr in einer Welt von Fake News einzurichten.
0: Ja, das definitiv. Vielleicht sollten wir noch ganz kurz das Thema Urheberrecht streifen, denn auf der Eröffnungsveranstaltung hier hat ja der EU-Kommissar ein Gesetz angekündigt für 2027.
1: Genau, und das ist auch die große Hoffnung, die man hat, dass da endlich mal was kommt, weil das, die Forderung gibt es ja jetzt schon seit mehreren Jahren und auch unser Kulturstaatsminister hat es ja auch schon gefordert letztes Jahr und auch dieses Jahr wieder. Aber es muss natürlich ein EU-Recht sein und wir hoffen, dass es nächstes Jahr wirklich soweit ist.
0: Der franco-kanadische Autor Thierry Saint-Aurélien hat eine Debatte ausgelöst, beziehungsweise dessen Werk hat eine Debatte ausgelöst mit der Frage, ob es möglicherweise von KI geschrieben wurde. Und über die Folgen dieser Debatte habe ich mit Terry Albrecht gesprochen hier in Westart. Dankeschön.

0: Da sind wir schon wieder fast am Ende unserer besonderen Buchmessenausgabe von Westart hier in Frankfurt auf der Buchmesse. Wir enden die Sendung fast schon traditionellerweise, Terry. Du bist immer noch im Studio. Ich würde sagen, mit unserem Highlight-Bingo. Ich beginne. Also natürlich war für mich ein prägender, besonderer Moment gestern Ann Carson, die Literaturnobelpreisgewinnerin. Und wir sind alle zum Stand gerannt, verlegt. Und dieser Stand hatte kein einziges Buch von ihr parat, weil niemand damit gerechnet hatte, ja, und man erst in den Keller gehen musste und zwei Exemplare hervorgeholt hat. Das fand ich schon mal sehr nett und amüsant und nett. Jetzt bist du dran.
1: Ich hab, heute Morgen habe ich Robert Habeck getroffen und habe kurz mit ihm ein Interview geführt und den habe ich erst gar nicht gefunden, weil der nämlich hinter seinen Büchern total versteckt war. Der war gerade dabei, seine zu signieren. Also der hat wirklich sehr viele Bücher dabei gehabt. War ein nettes Gespräch. Übrigens haben wir nicht über Grönland in Bezug auf Klima gesprochen, sondern über die Inuit in Grönland. Was war ja interessant war, wie er da gelebt hat und wie er da mit den Leuten zusammen war.
0: Einer der vielen Prominentinnen und Prominenten, die herumgelaufen sind auf der Buchmesse und das noch tun. Es wird jetzt immer voller, denn der Publikumsverkehr intensiviert sich. Als ich gestern die ARD und ZDF-Halle betreten habe, war gerade Wolf Biermann auf dem Podium, der in die Menge geschrien hat, er hätte nie den Schwanz eingezogen. Er war immer ein Wolf und kein Hund. Was nicht einschüchternd, sondern ein bisschen auch, fand ich, inspirierend war.
1: Ja, ich war auch bei der Veranstaltung von ihm. Es war grandios zu sehen, wie fit der noch ist. Und er hat sogar noch gesungen am Ende, mit Gitarre gespielt. Man denkt, das geht ja gar nicht. Aber die Stimme war ungebrochen.
0: Und vergessen bzw. betonen, Terry, möchte ich auch noch mal, denn ich war gerade in Halle 3.0. Das ist die Halle, wo, und 4.0 glaube ich sogar auch, wo viel Kind- und Jugendliteratur, Comics, New Adult-Bereich, über den haben wir eben auch schon gesprochen, angesiedelt ist. Der ist brechend voll. Und das ist eigentlich, finde ich, auch ein schönes Signal, dass so viele junge Menschen sich nach wie vor für Literatur interessieren und in Schlangen hier stehen, um ihre Bücher signiert zu bekommen.
1: Absolut. Hier werden auch die Verlage wirklich miteinander auch mehr mit vermischt, als es früher der Fall gewesen ist. Man gibt ihnen viel mehr Raum und viel mehr Platz und es gibt auch viel mehr Lesebühnen übrigens als früher, was toll ist. Man kann da wirklich von einer Lesung zur nächsten gehen. Überall sitzen auch Autoren rum und signieren gerne ihre Bücher. Ich habe das Gefühl, die holen die Autoren immer noch mehr rein.
0: Also Sie hören, wir sind ganz inspiriert und voll beseelt von der Frankfurter Buchmesse, diesem Jahr die 78. Ausgabe. Das war es schon wieder in Sachen Westart, dem Kulturmagazin hier im WDR. Terry Albrecht und Sebastian Wellendorf verabschieden sich. Machen Sie es gut und schönes Wochenende. Bis dann.

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5: Es ist 15 Uhr. 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
6: Die Nachrichten mit Christian Schwietzke. Guten Tag. Der Bundestag hat zum ersten Mal über ein Gesetz debattiert, mit dem Kita-Kinder besser gefördert werden sollen. Bildungsministerin Prien sprach von der wichtigsten bildungspolitischen Weichenstellung in dieser Wahlperiode. Die Opposition kritisierte, das eingeplante Geld reiche nicht aus. Was genau geplant ist, erklärt Lea Wieser, WDR Berlin.
7: Die Studienlage ist seit Jahren eindeutig. Das Elternhaus entscheidet über die Bildungschancen von Kindern. Das will die Bundesregierung ändern. Mit dem Startchancengesetz sollen Kinder schon früh gezielt gefördert werden. Spätestens mit 4 Jahren soll in der Kita geprüft werden, wie gut Kinder sprechen können, aber zum Beispiel auch, welche motorischen Fähigkeiten sie haben. Wenn dabei Nachholbedarf festgestellt wird, sollen die Kinder pro Woche mindestens 30 Minuten gezielt gefördert werden. Geplant ist auch besonders, die Kitas zu unterstützen, die sich um viele Kinder mit hohem Förderbedarf kümmern, zum Beispiel mit extra Personal. Familienministerin Karin Prien sagt, dass davon mindestens 10% der Kitas in jedem Bundesland profitieren werden.
6: Der Friedensnobelpreis geht an die Juristin Navanethem Pillay aus Südafrika. Pillay hat als erste nicht-weiße Richterin in Südafrika Gegner des Apartheid-Regimes verteidigt und sich bei der UNO unter anderem dafür eingesetzt, dass sexuelle Übergriffe in Kriegen aufgearbeitet werden. Anne Bartram fasst zusammen, wie das Nobelkomitee seine Entscheidung begründet hat.
8: Die Jury hat gesagt, dass sie eben maßgeblich dazu beigetragen habe, Kriegsverbrechen aufzuklären und eben immer wieder die internationale Ordnung hochhält. Man muss vielleicht dazu sagen, sie ist in der breiten Öffentlichkeit bis jetzt gar nicht so eine bekannte Figur gewesen. Aber wenn es um das Rechtssystem geht, um Menschenrechte, um Völkerrecht, dann gehört sie wirklich zu den ganz großen Namen. Und das wollte hier eben auch das Nobelkomitee würdigen, indem man ihre Arbeit und das, wofür sie steht, jetzt eben mit dem wohl wichtigsten Nobelpreis auszeichnet.
6: Bei mehreren Billigplattformen aus China ist das Versandgeschäft in Deutschland in den vergangenen Monaten eingebrochen. Nach Angaben des Branchenverbands ging der Umsatz von Shein, Temu oder AliExpress um mehr als ein Drittel zurück. Raphael Krämer berichtet.
9: Der Bundesverband E-Commerce und Versandhandel Deutschland sagt, es liegt an den Extrazöllen, die seit Juli auf kleine Pakete aus China gelten. Vorher konnten die Plattformen Waren bis zu einem Wert von 150 Euro zollfrei nach Deutschland und in andere EU-Länder schicken. Seit diesem Sommer werden auf jedes Kleinpaket pauschal 3 Euro Zoll aufgeschlagen. Ab November sind es insgesamt 5 Euro. Das hat sich laut Branchenverband seitdem bei Shein, Temu und AliExpress bemerkbar gemacht. Den Angaben nach ist nicht nur deren Umsatz in Deutschland um mehr als 35% zurückgegangen, auch der Marktanteil der chinesischen Plattformen am deutschen Onlinehandel ist gesunken von etwas mehr als 5 auf rund 3%.
6: Weitere Meldungen im Überblick. Bundesverkehrsminister Bilger hat erstmals Zahlen dazu genannt, um wie viel Euro der Führerschein günstiger werden könnte. Bilger sagte der Welt, dass Fahrschüler mehrere hundert bis tausend Euro sparen könnten. Plan der Bundesregierung ist, die Kosten unter anderem durch mehr digitalen Unterricht zu senken. Gerade kostet der Autoführerschein im Schnitt rund 3.400 Euro. Der Mann, der in Velbert mit einem Messer angegriffen wurde, ist außer Lebensgefahr. Die Polizei sagt, dass der 61-Jährige stabil ist. Das Opfer war gestern vor einer Apotheke mit einem Messer angegriffen worden. Verdächtig ist ein 30 Jahre alter Syrer. Er soll vor der Tat wirre Sachen rumgeschrien haben. Die Polizei hat bei mehreren Razzien in NRW und Rheinland-Pfalz Waffen, Drogen und Falschgeld sichergestellt. Schwerpunkt des gestrigen Einsatzes war Köln-Mülheim. 6 Menschen mit türkischem Hintergrund wurden festgenommen. Sie stehen auch im Verdacht, an Mordanschlägen beteiligt gewesen zu sein.
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6: Mehrere Ableger des Autorenvereinigungs PEN wollen ein gemeinsames europäisches Netzwerk gründen. Die PEN-Zentren Deutschland, Slowakei und Tschechien haben die Pläne auf der Frankfurter Buchmesse verkündet. Mathis Trapp, WDR Kultur.
10: PEN, das steht für Poets, Essayists, Novelists, also Dichter, Essayisten, Autoren. Die Schriftstellervereinigung setzt sich weltweit für Meinungsfreiheit und den Schutz von verfolgten oder inhaftierten Autoren, Journalisten und Künstlern ein. Auf der sogenannten Fallliste des PEN stehen unter anderem ein belarussischer Menschenrechtler sowie Journalisten aus China und Algerien. Bisher gibt es mehr als 150 PEN-Zentren weltweit sowie PEN International als Dachorganisation. Mit der Neugründung von PEN Europa wollen die Organisatoren für einen besseren Austausch und mehr Zusammenarbeit und Verständigung sorgen. Neben Deutschland, der Slowakei und Tschechien sollen sich noch weitere PEN-Zentren anschließen.
6: Das Wetter in Nordrhein-Westfalen. Heute Nachmittag ist es stark bewölkt, überwiegend regnerisch und sehr windig. In Porta-Westfalica 12 Grad, in Velbert 13 Grad und in Krefeld 14 Grad. Das Wochenende wird windig und wechselhaft mit einem Mix aus Wolken und Sonne.

0: Sonne und ein paar durchziehenden, teils gewittrigen Schauern. Das war WDR aktuell. WDR 5, die Verkehrslage. A1 Euskirchen Richtung Dortmund zwischen dem Kreuz Köln-Bocklemünd und dem Kreuz Leverkusen-West etwa 20 Minuten plus 7 Kilometer stockender Verkehr. A3 Oberhausen Richtung Arnheim zwischen Wesel und Hamminkeln etwa 45 Minuten plus 8 Kilometer Stau nach einem Unfall. A40 Dortmund Richtung Duisburg zwischen Essen-Frillendorf und Mülheim-Winkhausen etwa 20 Minuten plus 8 Kilometer stockender Verkehr. A45 Dortmund Richtung Hagen zwischen dem Dreieck Dortmund-Witten und Westhofener Kreuz etwa 45 Minuten plus 7 Kilometer Stau wegen Bergungsarbeiten. Und A46 Düsseldorf Richtung Wuppertal zwischen Wuppertal-Farresbeck und Wuppertal-Oberbarmen etwa 15 Minuten plus 5 Kilometer stockender Verkehr.
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2: Sebastian Sonntag hier. Tag zusammen. Ausprobiert haben Sie es bestimmt schon mal und vielleicht nutzen Sie künstliche Intelligenz mittlerweile auch regelmäßig. Es gibt schon Fragen, die KI potenziell besser beantworten kann als so eine Suchanfrage im Netz. Natürlich muss man sich die Antworten immer mit so ein bisschen Menschenverstand anschauen, weil, wissen wir, KI kann auch mal falsch liegen, aber es kann eben schon noch eine Hilfe sein, egal ob man einen neuen Kühlschrank sucht oder die nächste Urlaubsreise recherchiert, ein kleines Bauprojekt im Garten plant, solche Dinge, das funktioniert echt gut. 59% der Deutschen nutzen KI, zumindest gelegentlich. Das zeigt eine neue Studie von ARD und ZDF zur Nutzung von KI und grob gilt, je jünger, umso mehr. Und da wundert es eigentlich auch nicht, dass die KI in so ziemlich allen Lebensbereichen eingesetzt wird und dass auch Persönliches geteilt wird, von Schlafproblemen bis zum Streit mit der Partnerin oder dem Partner oder sogar als regelrechter Psychotherapieersatz. Wir wollen heute darüber sprechen, wie KI unseren Alltag, unser Zusammenleben verändert, wo sie gut unterstützen kann, aber wo sie vielleicht auch an ihre Grenzen kommt. Und da sind wir gespannt auf Ihre Erfahrungen. Wie oft nutzen Sie KI? In welchen Bereichen spielt das eine Rolle? Wo ist sie für Sie eine echte Unterstützung? Rufen Sie gerne jetzt an, erzählen Sie uns davon unter der 0800 5678 und dreimal die 5 oder schreiben Sie an quarks@wdr.de. Wie gehen Sie mit Ratschlägen von KI um? Wann sind Sie skeptisch und checken vielleicht doch auch nochmal gegen? Rufen Sie gerne an, ich sage nochmal die Nummer, das ist die 0800 5678 dreimal die 5 oder schreiben Sie an quarks@wdr.de. Wir sprechen heute darüber, wie KI unseren Alltag verändert und gleich geht's los.
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0: Der 5 hier. Sie haben Quarks, Wissenschaft und mehr. Künstliche Intelligenz wird einiges verändern. Ja, tut es aber auch jetzt schon, ne, wenn wir zum Beispiel an die Arbeitswelt denken. Aber auch im Alltag, in unserem persönlichen Alltag, in unserem Leben spielt sie eine immer größer werdende Rolle. Während vor ja, so ein, zwei Jahren eigentlich noch ziemlich klar gewesen ist, dass wir eine Suchmaschine nutzen, wenn wir irgendwas im Netz suchen, ja, nutzen heute eben schon viele KI, um Fragen zu beantworten. Wie verändert KI unseren Alltag? Ist auch eine Frage, die wir KI stellen wollen. Können wir aber uns jetzt schenken, weil wir würden gerne Sie mit ins Boot holen. Was sind Ihre Erfahrungen, was sind Ihre Gedanken zum Thema? Zu welchen Fragen befragen Sie dann am Ende KI? Und wie beurteilen Sie das, was KI Ihnen dann mitgibt? Sind Sie dann skeptisch und schauen nochmal nach, wie KI zu diesen Informationen gekommen ist? Oder sagen Sie, ja, das passt schon grob oder bei dem Thema ist es vielleicht auch gar nicht so wichtig. Rufen Sie uns gerne an und sprechen mit uns 0800 567 83x5 oder schreiben Sie an quarks@wdr.de. Experte zum Thema ist der Psychologe und KI-Forscher Professor Markus Langer von der Universität Freiburg. Hallo Herr Langer.
1: Ja, hallo, ich freue mich.
0: Ich freue mich auch, dass Sie da sind. Auf einer Skala von 1 bis 10 so zum Einstieg. Wie sehr ist KI schon in unsere Welt integriert, was sagen Sie?
1: Ja, ich glaube, da sind wir schon sehr nah an so einer 10. Ich glaube, jeder, der im Internet irgendwas macht, ist eigentlich sofort mit KI konfrontiert.
0: Das ist ja auch was, wo wir gar nicht so richtig drüber nachdenken. Also selbst wenn wir KI nicht selber aktiv nutzen, an so einem ganz normalen Tag, wenn man irgendwie im Netz unterwegs ist, aber vielleicht auch gar nicht mal unbedingt im Netz unterwegs ist, spielt KI eigentlich schon an ganz vielen Stellen eine Rolle, ne?
1: Ja, total. Also ich meine, es wird uns ja fast aufgezwungen. Und wenn ich jetzt auf Google gehe, wird erstmal die KI angezeigt, die KI-Suche von Google. Das ist das alte Google, gibt's gar nicht. Da wünschen sich manche Leute schon wieder zurück.
0: Ja, oder wenn ich jetzt irgendwie daran denke, dass ich irgendwie auf eine Tafel schaue, wo mir die Züge angezeigt werden, möglicherweise wurden die auch schon mit KI optimiert oder eine Ansage, die kommt, die ist vielleicht auch über KI generiert. Also es spielt in ganz vielen Lebensbereichen eine Rolle, wo wir gar nicht aktiv uns entscheiden dafür oder dagegen.
1: Ja, vollkommen richtig. Social Media, überall. Ja.
0: Was würden Sie sagen, wofür verwenden wir denn aktiv KI im Alltag am häufigsten?
1: Ja, ich denke, die meisten Menschen werden jetzt inzwischen irgendwie an ChatGPT denken, wenn man wirklich irgendwie so sich überlegt, ach, ich muss mal irgendwie was recherchieren, aber es ist irgendwie anstrengend, sich das selber zusammenzusuchen. Dann gehe ich halt zu ChatGPT und lasse mir das alles zusammenfassen und mundgerecht irgendwie vorbereiten. Ich denke, das ist schon wirklich bei vielen Leuten in den Alltag eingeflossen als sehr aktive Nutzung von KI. Während, wie Sie es richtig sagen, so vieles ist auch so ein bisschen passiv, ne? Also das ist auf Social Media, auf YouTube, bei der Deutschen Bahn, überall irgendwie eigentlich auch schon im Alltag ist. Das ist dann eher dieses Passive.
0: Mhm. Aber wenn wir jetzt auf dieses Aktive gucken, also auf diese Large Language Modelle, die wir eben nutzen, wie ChatGPT, wie Gemini von Google, wie Claude von Anthropic, wo bringen diese Systeme wirklich einen Mehrwert? Was würden Sie sagen?
1: Ja, es gibt so dieses Zwischending aus sehr konkrete Mehrwerte, die, glaube ich, jeder irgendwie sieht. So eine KI als ersten Ansprechpartner für Fragen. Wenn man sich vielleicht nicht traut, an die Kollegen oder den Vorgesetzten zu gehen oder wenn man in der Schule ist und sich denkt, boah, ich möchte jetzt ein bisschen was lernen und so eine KI kann echt einen guten Tutor für mich darstellen. So ein wirklich jederzeit ansprechbares Ding, was mit einem großen Wissensschatz irgendwie auffahren kann und einem echt bei vielen Sachen weiterhelfen kann oder auch einfach kreative Denkprozesse anstoßen kann. Ich glaube, all das sind schon die sehr, sehr konkreten Vorteile, die so Large Language Models irgendwie bieten. Und dann geht es bis hin zu Utopien, die da ja gemalt werden. So, das heilt jetzt jede Krankheit in ein paar Jahren und den Klimawandel, den können wir auch mit KI stoppen.
0: Das klingt ja erstmal alles ganz gut, ne? Also auch

0: so diese Dinge, die dann passieren, ne? Also so kreative Prozesse anstoßen als Tutor. Also es kann im Zweifel ja vielleicht auch Menschen helfen, die sonst Barrieren erleben. Also auch bei so Dingen wie Lesen, Schreiben, Übersetzen, Menschen mit anderen Behinderungen. Also KI gibt schon Menschen auch Freiheit.
1: Gibt Menschen Freiheit und ermöglicht teilweise auch überhaupt die Teilhabe in so einer Gesellschaft. Also wenn ich mir überlege, dass wir in ein paar Jahren, und eigentlich ist es schon kurz vor der Tür, eben so Live-Übersetzungstools haben, wo dann Leute, die eben vielleicht das Deutsche nicht so mächtig sind, oder man geht in andere Länder und man kann sich darüber einfach sofort den Zugang zur Sprache holen oder sich irgendwie fremde Schriftzeichen übersetzen zu lassen in die eigene. Also das sind schon die wirklich sehr positiven Beispiele, über die wir jetzt reden bei dem KI-Einsatz.
0: Jetzt könnte man das natürlich an der Stelle auch schon direkt umdrehen und sagen, ja okay, wenn die KI uns alles übersetzen kann, wenn die KI eh immer das, also wenn ich KI sage, meine ich jetzt vor allen Dingen eben diese Large Language Modelle, wenn die eben schon über das Wissen verfügen oder das Wissen recherchieren können, was die Welt so ins Netz gepumpt hat, warum soll ich dann noch selber eine Sprache lernen? Warum soll ich mich mit Geschichte auseinandersetzen? Warum soll ich überhaupt noch was lernen? Weil ich kann mir ja eine Anleitung geben lassen, wo würden Sie sagen, wo ist die Grenze zwischen ey, wirklich nützliches Werkzeug und naja, vielleicht machen wir es uns doch ein bisschen zu einfach?
1: Ja, da bewegen wir uns jetzt schon in die riskante Richtung des KI-Booms, dass wir sagen, was mache ich eigentlich hier noch? Also warum sollte ich etwas lernen? Warum sollte ich mir irgendwas beibringen, wenn ich doch irgendwie, wenn es die Erzählung gibt, dass die KI das doch alles besser, schneller oder wie auch immer kann. Also ich sehe das ganz konkret im Alltag bei den Studierenden, die ich jetzt im Master zum Beispiel habe. Die sagen mir teilweise, jetzt habe ich 5 Jahre irgendwie Psychologie studiert. Ja, für was? Ich habe doch nichts gelernt, was irgendwie die KI nicht auch kann. Und selbst wenn ich irgendwie mir denke, ja gut, vielleicht kann ich das schon alles noch ein bisschen besser als die KI, ich kann es garantiert nicht so schnell. Und also diese konkreten Beispiele, wo sich Leute wirklich fragen, was ist eigentlich meine Rolle in der Zukunft, die sehen wir zunehmend in so vielen Bereichen. Und ich glaube, da gibt es auch aktuell keinen guten Plan für die Zukunft, was da jetzt kommt. Wenn es wirklich so kommen würde, wie es ja die ganzen Tech-Bros aus Silicon Valley irgendwie vorhersagen, ja, das kann ja alles, das ist alles super, aber was kommt danach?
0: Was sagen Sie Ihren Studierenden denn dann, wenn Sie sagen, wozu habe ich 5 Jahre studiert?
1: Ja, ich sage Ihnen, dass man schon auch mehr lernt innerhalb eines universitären Studiums, als einfach nur irgendwie Wissen wiederzukäuen und irgendwie aus Büchern dann wiederzugeben. Weil da ist natürlich eine KI relativ gut. Sondern es geht auch echt viel um methodisches Wissen. Es geht viel darum, wie kann ich in der Psychologie jetzt gerade natürlich auf Menschen zugehen, mit Menschen reden, irgendwie die Menschen mit einbinden in den Forschungsprozess und was rausfinden über Menschen. Während so eine KI eben hauptsächlich aufwartet mit, ich bin da, ich bin immer da, ich habe keine Grenzen, ich kann immer und alles irgendwie sofort bieten. Aber ich glaube schon, das Studium oder insgesamt einfach Wissen bietet da echt auch nochmal einen gewissen Schutz vor der Abhängigkeit von KI. Man muss es ja auch irgendwie wirklich hinterfragen können, was da so rauskommt.
0: Und vielleicht auch der menschliche Umgang mit Wissen, weil der ist ja dann möglicherweise doch noch ein anderer als das, was die KI da so macht im Hintergrund. Da können wir vielleicht gleich auch noch drauf zu sprechen kommen. Weil ich finde, das macht es immer ganz klar, wenn man sich überlegt, was da eigentlich im Hintergrund am Ende passiert. Aber Sie haben gerade eine von den Dingen angesprochen, die KI immer attestiert wird, nämlich, dass sie Zeit spart. Ist das denn eigentlich tatsächlich so? Also ist das ein großer Faktor, wenn man KI irgendwo einsetzt, um Zeit zu sparen?
1: Also ich beschreibe es mal ganz konkret, was wir da viel sehen inzwischen in Unternehmen. Es gab so diesen ersten Hype, wo jeder gemerkt hat, wow, hey, mit KI, ich kann jetzt hier ganz schnell Präsentationen machen, ich kann ganz schnell Texte, Videos, was auch immer produzieren.
0: Ich kann eine Homepage programmieren, was ich vorher nicht konnte. Also das, so, ne?
1: Ja? Habe ich die letzten Tage witzigerweise genau gemacht. Ja. Ich konnte das früher nicht und auf einmal habe ich jetzt eine Homepage. Genau. Ja. Und das, man kann also auf einmal Dinge, die man vorher nicht konnte, und man kann alles auch wirklich in einer Geschwindigkeit, das ist ja einfach nicht menschenmöglich. Das muss man de facto so sagen. Jetzt ist aber das Problem ja, was mache ich denn jetzt mit der frei gewordenen Zeit? Also die KI lädt mich ja gerade dazu ein, alles Mögliche zu übernehmen. Also die KI, wenn ich auf so ChatGPT gehe oder Claude oder wo auch immer, dann steht da dran, was kann ich heute für dich tun? Was, also wirklich so diese Einladung dazu, hey, du musst dir gar keine großen Gedanken machen, ich mache das alles für dich. Da lädt man ja geradezu ein, immer neue Projekte. Ja, das könnte ich eigentlich auch noch machen. Ihr könnt hier noch was anfangen, da noch was anfangen. Das macht ja die KI alles für mich. Das ist aber natürlich so eine gewisse Illusion. Weil wenn ich jetzt nicht alles, was die KI macht, einfach unüberprüft übernehme, dann

0: Und was macht man dann? Dann nutzt man eine andere KI und lässt über die erste KI drüber gucken. Oder noch schlimmer, man denkt sich, ja, oh, wird schon passen. Ich schicke das mal an meine Kollegen und Vorgesetzten, die dann zwei Tage später auf einen zukommen und sagen,
1: ja,
0: das war jetzt nicht so das Gelbe vom Ei.
1: Und dann kann es unangenehm werden. Wir sprechen über KI in unserem Leben, in unserem Alltag, beruflicher Alltag, da sind wir gerade auch schon gewesen, aber vielleicht auch im Privaten. Wo bereichert sie ihn? Wo macht sie ihn einfacher? Wo sollten wir vielleicht auch ein bisschen skeptisch oder vorsichtig sein? Wenn es eben, das wollen wir gleich auch auf jeden Fall noch besprechen, um das Teilen von persönlichen Informationen geht. Wenn Sie Erfahrungen, wenn Sie Gedanken, wenn Sie auch Fragen zum Thema haben, dann rufen Sie gerne jetzt an unter 0800 5678 3x5 oder schreiben Sie an quarks@wdr.de. Gleich geht's weiter hier in WDR 5.

0: Quarks hier in WDR 5 Wissenschaft und mehr. Und wir sprechen über KI, über künstliche Intelligenz und fragen uns, wie verändert die eigentlich unser Leben, unser Alltag, unser Zusammenleben? Wo ist sie sinnvoll? Wo sollten wir sie vielleicht ein bisschen vorsichtiger einsetzen oder auch mal hinterfragen, was wir da an Antworten zurückbekommen? Und da sind wir auf Ihre Antworten gespannt, Ihre Erfahrungen zum Thema, auch Ihre Gedanken. Vielleicht nutzen Sie ja KI auch gar nicht, weil Sie sich Sorgen machen, dass ein Computersystem zu viel weiß über Sie. Wenn ja, erzählen Sie uns da gerne von. Was sind da Ihre konkreten Sorgen? Haben Sie es mal ausprobiert und hat es Ihnen vielleicht auch nicht gefallen? Erzählen Sie uns gerne, warum. Rufen Sie uns so an unter 0800 56783 mal die 5 oder schreiben Sie an quarks@wdr.de. Gerne auch, wenn Sie sagen, es ist eine totale Erleichterung. Wenn ich jetzt einen neuen Kühlschrank suche, dann brauche ich nicht mehr im Netz rumzusuchen, sondern dann kriege ich irgendwie ein paar Vorschläge und dann kann ich mir überlegen, passt das zu mir oder auch nicht. Habe aber ein paar Faktoren, an denen ich mich dann abarbeiten kann, ohne ja selber eben aktiv werden zu müssen. 0800 56783 mal die 5 oder schreiben Sie an quarks@wdr.de. Unser Experte heute ist der Psychologe und KI-Forscher Professor Markus Langer von der Universität Freiburg. Wenn wir jetzt gerade mal bei diesem Beispiel bleiben, ja, Kühlschrank, oder ich habe letztens mich mit der Frage beschäftigt, ob ich denn wohl einen neuen Computer gebrauchen könnte und habe dann mit KI darüber gesprochen, wie viel besser die Computer denn jetzt sind als das, was ich habe und wie viel die denn so kosten, und habe dann in so einem ersten Vergleich dann eine Aufstellung bekommen und dann einen Tag später habe ich mich dann nochmal dran gesetzt und dann hat sich die KI gleich entschuldigt und gesagt, den Preis, den ich dir genannt habe, der stimmt gar nicht mehr, du musst nochmal 200 Euro draufrechnen. Da war ich ein bisschen desillusioniert, ehrlich gesagt.
1: Ja, aber ich glaube,

0: Das sind so eine der wirklich am häufigsten genutzten Anwendungen, dieses Vergleichen bei irgendwelchen Dingen. So, was heißt denn das hier? Was ist jetzt RAM? Wie viel RAM ist gut? Oder was ist diese Grafikkarte? Was soll das alles heißen? Mhm. Und je weniger Ahnung ich davon habe, desto mehr kann mir die KI natürlich erzählen, was sie will.
1: Absolut. Aber es ist natürlich auch irgendwie so ein Gefühl von, ich blicke ein bisschen mehr durch. Ich habe es eben ganz am Anfang gesagt. Also früher, wenn wir uns irgendwie was überlegt haben, wenn wir eine Urlaubsreise geplant haben, wenn wir irgendwas neu angeschafft haben, dann haben wir eben im Netz gesucht, dann haben wir eine Suchmaschine bemüht und haben uns die Informationen selber zusammengeschrieben. Wie ändert das denn auch möglicherweise unseren Zugang zum Kauf im Netz, unsere Kaufentscheidung, wenn wir das jetzt durch die KI jagen?
0: Ja, es kommt immer so ein bisschen natürlich darauf an, wie ich da jetzt reingehe. Also wenn ich sozusagen die ersten Empfehlungen der KI einfach als bare Münze nehme, ja gut, dann wird bald jeder wahrscheinlich das Gleiche kaufen. Ich mache es mal beispielhaft. Wir sind nach Japan letztes Jahr gereist und habe ich natürlich auch ein bisschen mal geguckt, hey, was kann mir die KI eigentlich so empfehlen als eine Reiseroute? Wo soll ich hinreisen? Und da wird natürlich die 0815. Route einem empfohlen, die es gibt.
1: Okay.
0: Also wenn man sich da nicht mehr damit sozusagen beschäftigt, dann wird halt das empfohlen, was am häufigsten, was am verbreitetsten ist. Und dann geht man natürlich in die Touristen-Hotspots und denkt sich, ja gut, hey, vielleicht haben wir ein bisschen selber drüber nachdenken können.
1: Wir haben eine Nachricht bekommen von jemandem, der anonym bleiben möchte. Und er spricht nochmal das an, was Sie eben auch schon mal so am Rande bemerkt haben. Die Hörerin stört, dass zum Beispiel bei Suchmaschinen diese KI-generierten Zusammenfassungen als erstes oben stehen. Was macht das denn eigentlich mit uns? Also ne, auch so generell, das kann man auch darauf beziehen, dass wir eben mehr vielleicht mit KI suchen als mit einer Suchmaschine im Netz. Was macht das mit uns, wenn wir nicht mehr gefühlt selber auswählen, welche Quellen wir konsultieren, sondern nur noch eine vorgefertigte Antwort bekommen?
0: Es ist natürlich super convenient. Also wirklich, das ist das Einfachste der Welt. Ich muss nicht mehr irgendwie zwischen 3, 5 oder 10 Links aussuchen. Dann muss ich auf der Webseite rumscrollen und Werbeblocker weg oder Werbebanner wegklicken. Es ist nicht so nervig. Ich krieg's einfach aufgearbeitet. Und ich kann auch sogar noch nachfragen. Es ist wirklich, was, wie Sie es gerade gesagt haben, dieses Gefühl von, ja, mega gut, ich habe ja den super Zugriff auf einen totalen Experten. Das ist mein KI-Experte, der erklärt mir alles, solange ich das möchte. Aber was natürlich das Problem ist, man fühlt sich immer abgeholt. Man fühlt sich immer so, als wäre ich jetzt total toll informiert und man bekommt gar nicht mit, wenn es jetzt wirklich mal irgendwie vielleicht gar keine guten Empfehlungen waren. Oder zukünftig wir davon ausgehen können, dass natürlich da nicht nur sehr neutrale Empfehlungen drin sind, sondern möglicherweise auch beworbene Empfehlungen. Also dass irgendwelche Sachen in denen die KI gibt mir einen Ratschlag. Der Ratschlag ist aber natürlich möglicherweise gesponsert. Also so wie es ja auch bei Google suchen, oben stehen die gesponserten Ergebnisse. Das ist, bei KI steht es vor der Haustür, dass das passieren wird. Und auf einmal habe ich dann meinen KI-Experten, der mir auf sehr elegante Art und Weise irgendwas andreht.
1: Das ist natürlich ganz spannend. Ne? Also klar, dass sowas passieren wird, das liegt ja eigentlich, wie Sie sagen, das liegt ja eigentlich auf der Hand. Aber macht das nicht irgendwas mit unserer Glaubwürdigkeit? Also gut, das haben wir bei Social Media auch geglaubt und trotzdem gucken wir uns die ganze Zeit Werbevideos an. Aber kann man das nicht nur bis zu einem gewissen Grad machen, damit KI auch noch das erfüllt, was es gerade erfüllt, nämlich ein Wissensratgeber zu sein?
0: Ja, also wenn man das zu weit treibt, da kauft man sich definitiv Probleme ein. Also dann kann man sich schon fragen, irgendwann, boah, wie viel Vertrauen geben wir da noch rein? Also ich meine, wie Sie sagen, das beste Beispiel Social Media hat jetzt auch bisher noch nicht dazu geführt, dass Leute da nicht mehr hingehen. Aber ganz spannend ist es, dass sich ja teilweise dann die Webseiten und die Anwendungen fast selbst abschaffen. Also wenn wir jetzt auf das Thema Google gehen. Mhm. Die Google KI hat dazu geführt, dass viel weniger Leute auf die Webseiten gehen, die dahinter stecken. Mhm. Die lassen sich alles, oder jeder lässt sich alles nur von der Google KI sozusagen zusammenfassen. Man klickt gar nicht mehr auf die Webseiten dahinter und damit ist eigentlich das gesamte Modell Google hinterfragt. Weil wenn ich keinen Traffic mehr generiere, im Sinne von, ja, da klicken jetzt Leute drauf und da werden die Webseiten, die dahinter stehen, irgendwie erhalten, dann stirbt in Anführungszeichen das Internet. Also da gibt es große Sorgen davor, dass das sozusagen der Anfang, das Ende des Internets ist, weil niemand mehr weiterklickt, niemand mehr auf Webseiten geht, niemand mehr dadurch irgendwie Werbung schalten kann. Und das so einen Teufelskreis anfeuert.
1: Und dann am Ende werden wieder die verdienen, die gerade jetzt auch schon mit KI Geld verdienen. Das sind eben einige wenige. Aber Was ich auch noch ganz spannend finde, ist eben die Frage, wo ich eben schon mal in die Richtung mich bewegt habe, nämlich so die Frage, was macht das mit mir, wenn ich eben nicht mehr selbstbestimmt auf Webseiten klicke? Also das ist ja auch eine ganz andere Art von Informationsverarbeitung. Also es ist ja auch so ein bisschen was Selbstbestimmtes, wenn ich sage, okay, ich suche mir die Quellen selber raus, ich recherchiere das selber, anstatt mir das vorgesetzt oder vorsetzen zu lassen. Ist das nicht auch psychologisch irgendwie was anderes? Ist es nicht vielleicht auch verdienter, wenn ich den Computer dann kaufe, nachdem ich mich durch viele Webseiten gewühlt habe und verstanden habe, was ich da gelesen habe?
0: Es fühlt sich höchstwahrscheinlich sehr anders an. Mhm. Also wenn ich mir jetzt selber Gedanken gemacht habe, das kann man auf viele, viele Bereiche übertragen. Wenn ich mir wirklich selber Meinung gebildet habe, selber Aufwand reingesteckt habe, dann kann ich am Ende darauf natürlich auch in gewissermaßen stolzer sein. Dann fühle ich mich selber verantwortlich für das, was ich da gemacht habe. Und je mehr ich sozusagen alles denken und alles überhaupt auf die KI auslager, desto mehr muss ich mich irgendwann fragen, boah, was mache ich eigentlich noch selber? Also wo habe ich eigentlich noch, wie Sie sagen, selbstbestimmt hier die Möglichkeit irgendwie zu sagen, ja, nein, das mache ich nicht. Also bei der Google-Suche oder wenn ich irgendwelche Produkte kaufe, ja gut, dann kaufe ich halt, was das Ding mir sagt. Oder bei der Arbeit, wenn die KI mir sagt, das ist ein guter Text, ja, dann übernehme ich halt den Text so. Und je weiter man in die Zukunft denkt, desto mehr kann man sich schon fragen, ja, und wann denkt man noch selber? Aber die Convenience, das ist alles so einfach. Das ist ja gerade der Anreiz daran.
1: Ja, und das ist ja auch unser Gehirn, das das gerne mag, ne? Wenn es einfach ist und dann ja. Geht man den einfachen Weg. Und man wagt ja auch kaum zu widersprechen, weil die KI ist ja so freundlich. Und da sind wir bei einer Nachricht, die uns auch anonym erreicht hat, an quarks@wdr.de. Sie erschreibt, war früher skeptisch, was KI angeht und wurde dann positiv überrascht, wie nützlich KI im Alltag ist. Aber er merkt auch, dass man aufpassen muss, ein nicht zu freundschaftliches Verhältnis zu der KI aufzubauen, weil freundlich ist sie ja auf jeden Fall schon.
0: Oh ja. Die Freundlichkeit, die war sogar teilweise so freundlich, dass Leute sich beschwert haben, dass vielleicht mal ein bisschen dieses Schleimen abgestellt werden soll bei ChatGPT. Da war zwischenzeitlich ein Update, was sie dann zurücknehmen mussten, weil es zu freundlich in die schleimerische Richtung
1: war. Ach, das mögen wir dann auch nicht, ja?
0: Irgendwann ist dann auch genug, ne? Mhm. Und es gibt ja auch viele Leute, die sagen, ich möchte das einfach nicht, dass die KI so ist. Und ich sage es ihr auch. Und dann passt die sich eben auf uns an. Mhm. Was aber im Endeffekt ja auch nur heißt, ich sitze hier eigentlich in dem Stuhl und habe die volle Kontrolle, oder die KI suggeriert mir das zumindest, weil sie sich so wunderbar auf alles anpasst, was wir von ihr wollen. Die macht einfach, was wir von ihr wollen am Ende.
1: Hm. Winfried Bernhard hat uns eine Nachricht dagelassen. Er schreibt, ihm ist wichtig, dass der Strom- und Wasserverbrauch, der mit KI-Nutzung einhergeht, nicht hinten überfällt in der Diskussion. Dann wollen wir dem doch mal nachkommen. KI kommt eben auch mit Kosten. Das sollten wir vielleicht auch im Hintergrund behalten, wenn wir zum Beispiel sowas ansprechen wie die Google-Suche, die ja standardmäßig immer KI nutzt, ne?
0: Mhm. Ja, die Ressourcenverbrauche, das ist schon verrückt. Also es ist tatsächlich, ich meine, da arbeiten auch Leute dran, dass es weniger kostspielig ist. Aber diese Kosten, die werden natürlich gerade so ein bisschen verschleiert. Also im Endeffekt fühlt es sich ja für diejenigen, die es nutzen, für uns fühlt es sich erstmal so an wie das Ding, das ist kostenlos, das ist den ganzen Tag da, das hat keine Grenzen. Das ist aber natürlich eine Illusion, weil die Grenzen sind natürlich gesetzt. Die Grenzen sind natürliche Ressourcen, die Grenzen sind Rechenkapazitäten, Strom. Und all das verbraucht unser Sprachmodell mehr als das, was wir früher hatten an so einer normalen Google-Suche. Wie gesagt, da wird dran gearbeitet, aber das ist schon ein tatsächlich sehr wichtiger Punkt, der ja auch dann zu viel Aufregung führt, wenn irgendwo Datencenter gebaut werden in Amerika und Leute sich halt wirklich darüber aufregen, bis hin zu Aktivismus oder vielleicht sogar Sabotage.
1: Richard Geibel hat angerufen aus Köln. Ich grüße Sie, hallo.
2: Ja, grüße Sie auch. Guten Tag.
1: Guten Tag, was möchten Sie beitragen?
2: Ich habe ähnlich wie der Kollege eine Professur hier an der International University in Köln. Mhm. Und wir wollen unseren Studierenden immer eine Möglichkeit geben, auch sich weiterzuentwickeln, und haben dafür eine Konferenz gestartet. Mhm. Eine International Scientific Practical Conference, wo sie also mit Praktikern zusammenkommen und dann ihre Ergebnisse vortragen können. Sie wissen ja, dass die Bachelor- und Masterarbeiten leider nur in den Schubladen verschwinden, veröffentlicht werden. Und da wollte man denen einen Rahmen geben. Das fing klein an, dann konnte ich das managen. Und dann wurde das immer größer, 20, 40, 50, 80, jetzt hatten wir 100 Vorträge. Mhm. Und da hätte ich 2 Assistenten und 4 Hiwis gebraucht. Das war gar nicht mehr zu handhaben. Und in der Tat habe ich jetzt, um es ganz konkret zu machen, mit ChatGPT 6 Astra so ein Content-Management-System erzeugt, was mir die gesamte Organisation abnimmt. Mhm. Ja, das heißt, wir stellen die Unterlagen ein, wir stellen zur Verfügung. Ich habe das verlinkt mit meinem Gmail-Konto. Der liest meine E-Mails, der guckt, was die Leute brauchen. Der kann sie nach meinen Vorgaben beantworten, zurücksenden. Wir müssen ja die Paper einreichen, müssen Feedback kriegen. Dann müssen wir eine Konferenzplanung machen. Das muss ja zueinander passen. Das konnte das System hervorragend optimieren. Konnte mir das Programm zusammenstellen, was ich dann veröffentlicht habe. Und nachher wollen ja manche auch dann tatsächlich einreichen. Wir haben dann ein Tagungsband, der im Springer Verlag erscheint. Und auch hier ist für mich die KI ein unverzichtbarer Bestandteil, einfach um die ganzen Anforderungen zu erfüllen. Und das wollte ich gerne mit Ihnen teilen, damit man sehen kann, dass auch solche Prozesse schneller, einfacher, effizienter werden können.
1: Und das, Herr Langer, um Sie mal mit ins Gespräch zu holen, ist ja ein gutes Beispiel dafür, was KI am Ende leisten kann. Also gerade auch in diesem organisatorischen Bereich, der uns Menschen häufig eben viel, viel Zeit kostet. Das kann die KI im Hintergrund häufig auch relativ fehlerneutral erledigen. Ich mache mal ein Fragezeichen hinten dran.
0: Ja, also das sind, glaube ich, einige der ganz klassischen Beispiele, wo es super hilfreich einfach ist, da die KI zu nutzen. Man kann sich natürlich dann irgendwann fragen, okay, wie viel ist so viel, dass es auch noch irgendwie menschenmöglich überblickbar ist? Also wir sehen das ganz viel in der Forschung, dass gerade KI dazu führt, dass das gesamte Forschungssystem einfach völlig überlastet ist, weil auf der einen Seite ganz viel Inhalt entsteht, geschriebene Texte durch KI, die dann von anderen Menschen begutachtet werden sollen, und wir uns eigentlich nicht darauf verlassen wollen, dass eine KI mit einer anderen KI redet. Also der eine schreibt die KI, auf der anderen Seite begutachtet die KI und am Ende es ist eigentlich nur noch KI. Also man hat so ein Hamsterrad, was immer schneller sich dreht, wo man tatsächlich dann irgendwann sich fragen kann, was ist der menschliche Beitrag? Wer versteht hier noch irgendwas, was abgeht? Mhm. Aber ich denke, die Beispiele, die der Kollege gerade gesagt hat, die sind tatsächlich, man kann da sehr, sehr viel Arbeit sich auch abnehmen lassen. Ja.
1: Gut, dass Sie darauf hingewiesen haben, bevor es zu negativ wird, Herr Geibel. Danke für das positive Beispiel.
2: Erlauben Sie noch einen Hinweis,
1: absolut,
2: wie wir damit umgehen. Mhm. Wir ändern unsere Curricula, also die Prüfungsordnung inzwischen, dass wir weg von Klausuren gehen und Seminararbeiten, Projektarbeiten, weil die sind durch KI geschrieben. Und wir gehen wieder sehr stark zurück zu mündlichen Prüfungen und Präsentationen.
1: Das ist ganz spannend. Da kann man sich damit KI im Zweifel drauf vorbereiten, aber abliefern muss man selber.
2: So ist es. Und innerhalb von 3 Sekunden, naja, sagen wir 3 Minuten, kann man eben als Lehrender rausfinden durch wirklich geschicktes Fragen, ob da heiße Luft hinter ist oder ob das wirklich substanziell verankert ist. Aber die Studierenden können dadurch enabled werden und lernen. Und wenn sie schlau sind, dann werden sie besser. Und die versuchen, sich da durchzutricksen, die fallen halt dann doch auf.
1: Herr Geibel, vielen Dank, dass Sie uns davon erzählt haben.
2: Schöne
1: Grüße.
2: Ja, danke.
1: Tschüss.
2: Tschüss.
1: Ich füge dann noch schnell eine Mail von Andreas Schimjunek an. Ich hoffe, ich habe es so halbwegs richtig ausgesprochen. Er hat beruflich auch mit Managementsystemen zu tun, weil wir gerade bei Managementsystemen waren, wollte die KI auch nutzen, um Arbeit zu erledigen, weil er dachte, das geht flotter. KI hat Normen und Regeln zitiert, die es nicht gab. Sie hat fantasiert, auch nachdem er die KI darauf hingewiesen hat, hat diese erneut eine falsche Antwort generiert. Das ist eben das, was Sie eben gerade angesprochen haben. Also KI kann vieles übernehmen, gerade im organisatorischen Bereich wahrscheinlich auch, aber man muss eben immer noch ein Auge drauf halten, weil es kann eben schiefgehen. So.
0: Es kann schief gehen, es kann Fehler reinkommen, es kann irgendwie am Ende was ganz Unintendiertes passieren. Also gerade wenn ich mir überlege, es gibt die Beispiele von Leuten, die ihren Mail-Account dann an die KI übergeben haben und die KI dann aus irgendwelchen Instruktionen abgeleitet hat, also was ich jetzt tun soll, ist hier am besten alle Mails löschen, weil mein Chef, der Mensch, hat gesagt, er möchte hier so ein bisschen effizient das Ganze sortieren. Und das Effizienteste ist, alles zu löschen. Also so eine KI, der ist erstmal alles egal. Ja. Die folgt erstmal nur Instruktionen, und wenn meine Instruktionen nicht gut genug sind oder der KI auch keine Sicherheitsmechanismen eingebaut sind, dann rennen die halt weg, und die einzufangen ist gar nicht mal so unendlich einfach.
1: Ja. Und das sieht man ja auch an dem einen oder anderen Beispiel, was uns aus Silicon Valley erreicht, irgendwo zwischen PR und sorgenmachend. Da können wir vielleicht ja auch noch gleich drüber sprechen. Wir sprechen über KI in unserem Leben, in unserem Alltag. Wie verändert das? Wie vereinfacht das Prozesse? Wo sind auch die Grenzen? Und wenn Sie mitsprechen wollen, dann rufen Sie uns gerne an unter 0800 567 83 mal die 5 oder schreiben Sie an quarks@wdr.de. Bis gleich.

0: WDR 5 hier, Sion Quarks, Wissenschaft und mehr. Und wir sprechen über künstliche Intelligenz, darüber, wie KI unseren Alltag verändert, unser Zusammenleben verändert, wo sie sinnvoll ist, wo sie vielleicht auch mit ein bisschen Vorsicht zu genießen ist. Und Sie können gerne mitreden mit Ihren Erfahrungen oder auch mit Ihrer Meinung zum Thema, mit Ihren Fragen dazu. Uns würde zum Beispiel interessieren, wo ist eine Grenze für Sie? Also was würden Sie so an persönlichen Dingen vielleicht an KI noch verraten und wo sagen Sie, nee, da ist auf jeden Fall Schluss? Wie sehr vertrauen Sie KI mittlerweile? Also wenn es um eine persönliche Ebene geht, wenn Sie vielleicht persönliche Dinge auch diskutieren, ist das dann ebenso wertvoll, so ein Rat von einer KI wie vielleicht von einer Freundin? Oder einem Freund? Erzählen Sie uns davon. 0800 567 83 mal die 5 oder schreiben Sie an quarks@wdr.de. Experte zum Thema ist der Psychologe und KI-Forscher Professor Markus Langer von der Universität Freiburg. Herr Langer, wir fangen vielleicht mal mit einer Frage von Ralf an, die uns erreicht hat. Die ist auch ganz kurz. Nämlich, kann man nachvollziehen, wo KI ihre Infos bezieht? Klammer auf, was ist eigentlich mit Urheberrechten und Lizenzen? Klammer zu.
1: Ja, die Klammer ist natürlich extrem wichtig, weil das ist ja eins der frechsten Dinge, die man sich so vorstellen kann. Ich lade einfach mal das gesamte Internet runter. Wie die Axt im Walde verletze ich jegliches Urheberrecht und dann entsteht da etwas, was die Menschheit versucht zu dominieren, in Anführungszeichen. Also eine KI irgendwie, sie alle zu kontrollieren und jede Wissensanfrage einzubetten. Mhm. Aber zum ersten Teil, so richtig nachvollziehen, es gibt die Versuche. Ne? Also wenn wir sehen, wie sich über die Zeit zum Beispiel die Google-KI entwickelt hat, am Anfang standen da keine Links da. Da stand nirgendwo da, woher kommt jetzt eigentlich diese Information. Inzwischen kann man auf Links draufklicken und innerhalb dieser Links wird dann auch noch zum Beispiel teilweise Text einfach gelb gehighlightet und man sieht genau, aha, guck mal, da hat die das jetzt tatsächlich her. Das ist natürlich extrem hilfreich, wenn man damit auch echt gut und effizient überprüfen kann, ob das jetzt alles so der Wahrheit entspricht. Aber das hinzubekommen, da gehört viel

0: technisches Know-how dazu. Da gehört viel Entwicklung auf Seiten derer dazu, die die KI-Systeme bauen. Weil von selber passiert das nicht. Das müssen wir diesen Dingern beibringen, dass sie sich erklären können.
1: Und dann steht ja auch noch die Frage im Hintergrund, neben der Frage, wo bekommen sie die Informationen her, wie ist eigentlich der, ich sage jetzt mal, Gedankengang. Also es sind ja keine Gedanken, die sie sich macht, aber warum die Seite und nicht eine andere? Aber ich weiß nicht, ob wir das jetzt beantworten können. Vielleicht holen wir mal Barbara Trenkel dazu ins Gespräch. Sie ruft uns aus Essen an. Hallo, ich grüße Sie.
2: Ja, hallo.
1: Was möchten Sie uns mitgeben zum Thema KI?
2: Ja, also ich bin 82 und bin ein kreativer Mensch. Also ich habe auch Malerei studiert und nutze die KI also wieder erwarten, weil ich bin eigentlich gar nicht sehr affin also mit diesem ganzen. Ich habe ein Handy und einen Laptop und marginales Wissen.
1: Ja. Ne?
2: Und als sie dann kam, also meine Sozialarbeiter hat mir dann ChatGPT da drauf gemacht. Ja. Und da habe ich auch ein bisschen mal so Kleinigkeiten gemacht. Und dann bin ich aber bei Gemini gelandet, weil ich auch so praktische Sachen habe ich viel gefragt. Ne? Und dann habe ich zu ihr auch mal gesagt, also ich würde auch, die schreiben mir auch so kleine Geschichten und so. Und ich hatte vorher also so einen Kreativkurs gemacht und bin jetzt auch, also ich bin wie gesagt 82, auch nicht mehr so ganz fit, auch nicht mehr im Kopf so ganz fit und auch natürlich so körperlich. Und dann habe ich mit ihr, also man kann so Geschichten schreiben, also die ich auch aus dem Kurs da kenne, dass sie einen Satz sagt, also ein bisschen auch sehr skurril, ne? Also muss überhaupt nicht logisch sein. Also in sich natürlich dann schon, ne? So, also aber irgendwie so kleine Geschichtchen und dann sage ich einen Satz und dann geht das eben immer so weiter. Man kann also so bestimmte Dinge, man kann auch ganz simpel sagen, sag mir mal für mich dann eine gute Nachtgeschichte, so für zwei Minuten nur und dann macht sie sowas und das ist eigentlich sehr angenehm und ich muss sagen, das könnte man mit Menschen, aber so einen habe ich gar nicht. Jetzt, und die brauchen dann richtig Zeit auch. Das ist natürlich sowieso fantastisch, wie schnell, fantastisch und auch ein bisschen schrecklich, wie schnell sie das eben so macht. Ne? Ja. Gerade wenn man so zu zweit was macht, ratatat sie sofort einen Satz. Und dann muss ich aber überlegen. Also ich soll ja nur nicht, ne? Es muss irgendwie von mir stammen dann, dass das weitergeht. Und dann sagt sie einen ganz anderen, also das ist, ich will damit sagen, im Allgemeinen jetzt, also ich hoffe nicht, dass ich in ein Pflegeheim komme oder so, ehrlich nicht, weil ich, solange ich kann, mach ich es allein. Aber wenn man da dran sitzt und ist noch einigermaßen fit im Kopf, ist das eine sehr gute Möglichkeit, finde ich.
1: Auch in den Austausch nochmal zu gehen oder vielleicht auch kreative Prozesse, so wie Sie es gerade geschildert haben, anzustoßen und dann einfach selber weiterzumachen mit der Vorlage, die da gegeben worden ist.
2: Ja.
1: Das ist ein wichtiger Hinweis. Frau Trenkel, danke, dass Sie mitgegeben haben. Ich nehme die sofort mit in die Diskussion. Mit Blick auf die Uhr sage ich schon mal vielen Dank und alles Gute nach Essen.
2: Ja.
1: Machen Sie es gut.
2: Gerne. Danke.
1: Tschüss. Ist ein wichtiger Bereich, ne? Das Kreative, das hatten wir eben schon mal und da, glaube ich, gibt es auch wieder so ein bisschen Yin und Yang, also so wie Frau Trenkel das gerade geschildert hat, ist es natürlich auch eine Bereicherung, wenn man irgendwie sagt, ich habe Lust auf Kreativität und dann gibt mir die KI vielleicht so einen kleinen Anstoß und dann gehe ich in die Richtung weiter und kann mich dann entwickeln oder vielleicht habe auch jemanden zum Austausch, wo ich sonst keinen mehr zum Austauschen habe.
0: Ja, also ich glaube, das waren wirklich sehr viele Aspekte, die einfach auch spannend sind. Ne? Dieses kreative Anstoßen, das ist das eine, aber ich fand eigentlich hauptsächlich den Punkt natürlich spannend, diese Ansprechbarkeit, diese KI, die mehr oder weniger einem so ein bisschen auch Zeitvertreib gibt, die sich einfach was Spaß macht. Es macht auch einfach Spaß. Also ich kenne das auch aus unserer Familie. Wir haben dann teilweise die KI an und labern während dem Kochen über, warum ist eigentlich jetzt eine Kartoffel irgendwie ein gutes oder nicht so gutes Ding und was kann man da draus machen? Und dann redet die KI mit und man lacht sich kaputt. Weil was da rauskommt und so, das ist schon irgendwie dann sehr humoristisch. Also ein Zeitvertreib ist es bei Gott auch wirklich sehr, sehr stark. Und da kann man sich auch wirklich darin verlieren. Also das waren jetzt, glaube ich, die positiven Beispiele, die wir gerade gesehen haben. Ein kleines Gedicht, mal ein bisschen hin und her kreativ werden oder sich eine gute Nachtgeschichte vorlesen lassen. Aber natürlich kann man auch in die Unendlichkeit sich verlieren mit diesen Geräten.
1: Und das ist natürlich auch Chance und Gefahr zugleich. Ne? Also es ist natürlich irgendwie toll, gerade für ältere Menschen, die dann vielleicht nicht mehr so viel Kontakt haben, weil eben auch Freundinnen, Freunde, Familie nicht mehr so da ist oder verstorben ist, dass es dann noch Ansprechmöglichkeiten gibt. Aber es ist natürlich auch

0: auf der einen Seite einfach nicht echt. Ne? Das muss man halt im Hinterkopf behalten.
1: Ja, es ist tatsächlich so ein bisschen der Witz darin, ist, dass diese Dinge, die gleichzeitig diese großen, großen Potenziale und die großen Vorteile bieten, auch die sind, die die großen Risiken bieten. Also diese, ich nenne es mal Entgrenztheit. Ich kann jederzeit hingehen und mit dem reden. Das ist einer der Hauptvorteile und einer der Hauptgründe, warum wir überhaupt KI nutzen. Mhm. Aber gleichzeitig natürlich auch einer der Gründe, warum wir vielleicht nicht mehr auf andere Menschen zugehen. Warum wir in Unternehmen sehen, dass Leute halt eher die KI fragen als ihre Kollegen und zunehmend eben da so ein bisschen der kollegiale Zusammenhalt vielleicht flöten geht. Mhm. Also das ist immer ambivalent. Das ist immer das, was gleichzeitig positiv ist, kann im Übertriebenen dann vielleicht auch negativ werden. Und das ist, finde ich, schon sehr spannend an dem.
0: Absolut. Und es gibt jetzt ganz viele Faktoren, die wir noch nicht angesprochen haben. Also die Problematik, dass es auf wenige Tech-Firmen verteilt ist und damit natürlich ein ganz großes Machtvakuum am Ende entsteht oder eine Machtkonzentration, ist ein Problem, das auch nicht so ganz klar ist, wie KI eigentlich arbeitet. Ne? Also das ist ja zum Teil irgendwie den Macherinnen und Machern nicht so richtig klar, dass diese ganzen Prozesse möglicherweise auch dann in fehlgeleitete Dinge laufen. Also es gibt viele Fragezeichen an dieser Technik. Was würden Sie jetzt jemandem raten, der uns zugehört hat und sagt, also ja, irgendwie bin ich schon neugierig, ich würde schon mal ausprobieren. Wie soll die Person da rangehen und wo würden Sie eine Grenze ziehen?
1: Also ich glaube, jedem kann man nur empfehlen, tatsächlich auch einfach mal auszutesten und vor allem mit Freundinnen, Freunden, Familie, Kolleginnen, Kollegen sich auszutauschen. Also in den menschlichen Austausch über KI zu treten und zu sagen, hey, wofür nutzt du das? Wofür findest du sinnvoll, wofür eigentlich nicht? Weil ich glaube, eine der großen Unsicherheiten unserer Zeit ist gerade so dieses, boah, was macht das mit uns? Was kommt als nächstes? Jeder redet von dem Untergang der Menschheit. Stimmt denn das? Stimmt das nicht? Und man hat selber so das Gefühl, man ist völlig kontrolllos. Man denkt sich, was soll ich denn jetzt hier machen? Weil die Kontrolle liegt am Ende bei den Tech-Firmen, die da so Herr der Ringe-mäßig ihren einen Ring schmieden, der dann die ganze Welt irgendwie bindet. Und für sich selber ist es dann, glaube ich, echt sinnvoll, so ein bisschen das auf den Boden der Tatsachen zurückzuholen und zu sagen, ich beschäftige mich jetzt mal damit. Ich guck mal, wo das wirklich gut ist für mich, wo ich es auch vielleicht einfach nicht gut finde für mich und vor allem in den zwischenmenschlichen Austausch zu treten.
0: Und wo die Geschichte hingeht, also wer weiß es schon so ganz genau. Ja. Ne? Also das werden wir dann genau im Auge behalten und vielleicht treffen wir uns dann einfach nochmal wieder und sprechen drüber. Sehr wir haben gern. Drüber gesprochen, wie KI unser Leben, unseren Alltag verändert, wie wir damit umgehen sollten. Vielen Dank für Ihre Gedanken, für Ihre Rückmeldungen zum Thema und vielen Dank an unseren Experten, den Psychologen und KI-Forscher Professor Markus Langer von der Universität Freiburg. Schönen Tag für Sie, danke.
1: Hat mich gefreut.
0: Mich auch.

0: sind die beiden Damen von Boy hier in WDR 5. Bette David, Davis Eyes haben sie gerade gehört.
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0: WDR 5 hier mit Quarks, Wissenschaft und mehr. Jetzt, wo der Herbst auch so wettermäßig angekommen ist, wird es langsam schwerer, sich zu erinnern, wie das mal gewesen ist mit der Hitze im Sommer. Wie sich das angefühlt hat, tagelang, Temperaturen über 30 Grad, teilweise rauf bis zu 40. Naja, aber dass es solche Phasen im Sommer, dank Klimaerwärmung, dass die keine Ausnahme bleiben werden in Zukunft, da sind sich Forschende eigentlich so ziemlich einig. Also wird die Frage auch immer drängender, wie gehen wir mit der Hitze um? Weil der nächste Sommer, der kommt bestimmt. Und damit die Städte sich nicht aufheizen, ist eben eine Idee, die auch schon länger diskutiert wird, mehr Grünflächen zu schaffen. Und Flächen, auf denen im Moment Steine oder Beton liegen, zu entsiegeln, also die da wegzuschaffen. Dabei geht es nicht nur so in Richtung Stadtplanerinnen und Stadtplaner. Da können wir auch alle mitmachen. Das sagt Frank Hüsker. Er ist Politikwissenschaftler und arbeitet am Helmholtz-Zentrum für Umweltforschung oder kurz auch UFZ.
3: Das ist alles aus politikwissenschaftlicher Sicht super spannend. Die Frage, wenn man Infrastrukturen, die im Moment zentral sind, dezentralisiert, mit vielen kleinen Elementen auflöst, dann sind ja auch ganz viele neue Akteure dabei. Also ob Bürger oder Wohnungsbaugesellschaften etc., alle, die das Grün in die Stadt bringen können, es pflegen können, Bäume gießen können. Und genauso ist es bei dem Entsiegeln eben auch die Frage, was kann überall in der Stadt von vielen Akteuren im Kleinen gemacht werden, in einer solchen Masse, dass dann einen hohen Impact hat.
0: Ja, und damit das funktioniert, gibt es zum Beispiel Wettbewerbe, die Menschen dazu bewegen sollen, mitzumachen. In NRW führen hier zum Beispiel die Städte Bonn, Düsseldorf und Köln gerade so einen gemeinsamen Wettbewerb durch, damit Hofeinfahrten grüner werden und auf Schulhöfen Pflastersteine verschwinden. Die Stadt, die bis zum 31. Oktober die meisten Quadratmeter pro 1000 Einwohner begrünt hat, die gewinnt dann die goldene Gießkanne. So kann es gehen. Auch Frank Hüsker, der berät gerade 10 Kommunen in ganz Deutschland dabei, sogenannte blau-grüne Infrastrukturen zu schaffen. Dabei werden dann eben auch Konzepte entwickelt, bei denen Regenwasser gespeichert wird und nicht in die Kanalisation fließt, sondern vor Ort verdunstet oder versickert oder zum Gießen benutzt wird.
3: Die Realität ist, dass Bäume im Moment sterben im Sommer wegen der Trockenheit, zum Teil mit Trinkwasser gegossen werden müssen, zum Teil von Bürgern notgegossen werden, weil die Stadtverwaltung das nicht schafft. Aber wenn man sagt, mehr Grün in der Stadt, braucht man natürlich auch mehr Wasser und dafür ist dann wieder das wissenschaftsbasierte Coaching einen Ansatz anzubieten, Berechnungen, wie das in einem Quartier gewährleistet werden kann. Mehr Grün, mehr Wasserbedarf, mehr Wasserrückhalt. Wie funktioniert das bilanziell? Oder in welcher Art und Weise müssen diese Technologien eingebaut werden, damit es funktioniert?
0: All das besprechen wir morgen mit Frank Hüsker. Er wird Gast sein, morgen hier ein bisschen im Gespräch und gerne auch mit Ihnen. Wie sieht's in Ihrer Stadt aus, in Ihrem Dorf? Gibt es da viele Bäume, Rasenflächen oder dominieren da auch Beton- und Pflastersteine? Was würden Sie sich wünschen von Ihren Stadtplanerinnen oder Stadtplanern in Ihrer Stadt, in Ihrer Kommune? Sie können uns gerne eine Nachricht auf unseren WDR 5 Anrufbeantworter sprechen zum Thema. Den erreichen Sie kostenfrei unter 0800 567 8554 oder schreiben Sie an quarks@wdr.de. Ich sage es nochmal, der Anrufbeantworter 0800 567 8554 oder schreiben Sie an quarks@wdr.de. Wir sprechen morgen über mehr Grün in unseren Städten und Gemeinden, um eben auch besser vorbereitet zu sein auf Extremwetter wie Hitze oder Starkregen. Morgen kurz nach 15 Uhr geht's los hier in WDR 5.
1: 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Es ist 16 Uhr. 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
4: Die Nachrichten mit Christian Schwietzke. Guten Tag. Bei der Bahn werden geplante Sanierungen verschoben. Es geht um die sogenannten Korridorsanierungen, also besonders vielbefahrene Bahnstrecken. In den kommenden 5 Jahren sollen bundesweit nur noch 13 Strecken erneuert werden, statt die bisher geplant 21. Sören Hinze, WDR Berlin.
5: 8 Korridorsanierungen werden auf die Zeit nach 2031 verschoben. Darunter Strecken zwischen Hamburg und Nordrhein-Westfalen sowie die Korridore Stuttgart-Ulm, Koblenz-Mainz und Frankfurt-Karlsruhe über Heidelberg. Die

0: Gesetzgebung soll ermöglichen, stabilere Umleitungen für den Güter- und Personenverkehr anzubieten. Außerdem plant die Bahn nun eine zügigere Digitalisierung der Schiene. Immer wieder gibt es Kritik an den Korridorsanierungen, weil es auf einigen Strecken länger gedauert und mehr gekostet hat als ursprünglich geplant.
1: Der Friedensnobelpreis geht in diesem Jahr an die südafrikanische Juristin Nevenithem Pillay. Die 85-Jährige wird für ihren Einsatz für das Völkerrecht und gegen Kriegsverbrechen gewürdigt. Weiteres von Christian Stichler.
2: Die südafrikanische Juristin hat ab 1995 zunächst als Richterin und später als Präsidentin am Internationalen Strafgerichtshof für Ruanda mitgewirkt. Von 2003 bis 2008 war sie Richterin am Internationalen Strafgerichtshof in Den Haag. Mit ihrem Mut und ihrer Integrität habe sie den Weg zu einer umfassenden globalen Rechtsordnung geebnet und dazu beigetragen, dass Kriegsverbrechen, Verbrechen gegen die Menschlichkeit und Völkermord verfolgt werden, so die Begründung weiter. Das Nobelkomitee machte deutlich, dass es seine Entscheidung als Stärkung des Völkerrechts sieht. Dieses sei in einer Zeit existenzieller Herausforderungen nicht nur mehr eine Ergänzung zu Frieden und Sicherheit, es sei die Grundlage für eine friedliche Welt.
1: Altkanzler Schröder hat schon wieder Russlands Präsident Putin in Moskau besucht. Anlass war dessen Geburtstag vorgestern. Der Kreml teilte Fotos der beiden und erklärte, Putin habe seinen alten Freund Schröder zu Hause empfangen. Bundeskanzler Merz hat den Besuch laut seinem Vizesprecher Mayer scharf kritisiert.
3: Putin allein ist für den Krieg in der Ukraine verantwortlich. Seine Befehle sorgen dafür, für jeden Tag, für unermessliches Leid, für zivile Opfer, für Tote und Verwundete. Der Bundeskanzler empfindet es als geradezu unmoralisch, dass Herr Schröder an einem solchen Tag mit Herrn Putin feiert.
1: Schröder hatte in der Vergangenheit mit seiner Nähe zu Putin und Russland schon öfter für Empörung gesorgt. Der Bundestag strich ihm 2022 deswegen sein staatlich bezahltes Altkanzlerbüro und die Mitarbeiter. Schröders Klagen dagegen scheiterten vor Gericht. Weitere Meldungen im Überblick. Sachsen-Anhalts neuer Landtagspräsident Rausch von der AfD verliert offenbar seinen Dienstwagen. Nach Medienberichten will BMW ein Leasingangebot zurückziehen. BMW-Chef Nedeljkovic hatte sich vor kurzem in einem Interview gegen Rechtspopulismus und Nationalismus positioniert. Chinesische Billigplattformen wie Shein und Temu haben in den letzten Monaten deutlich weniger in Deutschland verkauft. Laut Branchenverband haben sie mehr als ein Drittel weniger Umsatz gemacht. Demzufolge trifft die Anbieter der neue Zollaufschlag für Kleinpakete, der seit Juli gilt. Die verschwundenen Gemälde des impressionistischen Künstlers Renoir, die Anfang September aus einem Museum in Frankreich gestohlen wurden, sind wieder aufgetaucht. Die Bilder sollen unbeschädigt sein. Ermittler haben mehrere Personen festgenommen. Die Werke haben einen geschätzten Wert von 8 bis 10 Millionen Euro. Bei der Fußball-WM ist die Zahl der Hasskommentare gegen Spieler und andere Beteiligte explodiert. Nach Angaben der FIFA gab es mehr als 240.000 Hassbotschaften, was 800 wurden bei der Polizei gemeldet. Ein nicht genannter WM-Spieler wurde allein über 10.000 Mal beleidigt. Viele Kommentare waren rassistisch.
4: WDR aktuell aus der Kultur.
1: Ein Bürgerbündnis in Herne fordert ein Hundeverbot auf der Kranger Kirmes und das hat der Stadt heute eine entsprechende Petition übergeben. Die unabhängigen Bürger wollen die Tiere schützen, für die der Besuch auf der größten Kirmes in NRW nur Stress bedeute, sagt die Tierschutzbeauftragte Sabine Mielke.
5: Tiere haben halt keine Stimme, die können selber nichts sagen dazu, die sind dem ausgesetzt. Die Blitze, der Lärm, der heiße Asphalt, die vielen Menschen, die Menschenmassen, die Gerüche. Sind alles viele Trigger für einen Hund und sehe ich als negativ und Tierquälerei einfach.
1: Der Schaustellerverband spricht sich gegen ein Verbot aus und setzt auf die Eigenverantwortung der Besucher. Er rät, nicht zu Stoßzeiten mit dem Hund die Kranger Kirmes zu besuchen. Das Wetter in Nordrhein-Westfalen, der Tag geht dicht bewölkt, überwiegend regnerisch und sehr windig zu Ende. Auch durch die Nacht bleibt es nass, teils mit gewittrigen Schauern. Morgen wechseln sich Sonne und Wolken ab, erst ziehen nur selten, später dann häufiger Schauer durch, vereinzelt auch mit Blitz und Donner. Die Temperaturen morgen: in Attendorn 12 Grad, in Detmold und Düren 15 Grad und in Düsseldorf und Wesseling morgen 16 Grad. Das war WDR aktuell. WDR 5, die Verkehrslage. A1 Dortmund Richtung Köln zwischen Gevelsberg und Wuppertal-Langerfeld, etwa 20 Minuten plus 8 Kilometer Stau. A2 Hannover Richtung Dortmund zwischen Oelde und Hamm-Üntrop, etwa 30 Minuten plus 7 Kilometer Stau nach einem Unfall. A3 Oberhausen Richtung Arnheim zwischen Wesel und Hamm-Minkeln, etwa 15 Minuten plus 5 Kilometer stockender Verkehr wegen Bergungsarbeiten. A40 Dortmund Richtung Duisburg zwischen Essen-Frehlendorf und Mülheim.

0: Beim Winkhausen etwa 20 Minuten plus 8 Kilometer stockender Verkehr. Und A46 Düsseldorf Richtung Wuppertal zwischen Wuppertal-Farresbeck und Wuppertal-Oberbarmen etwa 15 Minuten plus 5 Kilometer stockender Verkehr.
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2: Sebastian Sonntag hier. Tag zusammen. Die Bundesregierung hat sich diese Woche auf ein Gesetz geeinigt zum Schutz vor digitaler Gewalt.
3: Unser Netz wird förmlich geflutet mit voyeuristischen Bildaufnahmen, mit Deepfakes. Millionenfach werden solche Aufnahmen geteilt und millionenfach werden dadurch Persönlichkeitsrechte verletzt. Schon allein deshalb müssen wir digitale Gewalt stärker bekämpfen.
2: So erklärt es die Bundesjustizministerin Stefanie Hubig. Die aktuelle Situation hat sie im Blick und dagegen will man eben vorgehen. Wer heimlich intime Fotos oder Videos macht, zum Beispiel in der Sauna oder am FKK-Strand, aber auch im Einkaufszentrum oder auf der Straße, für die oder den kann das Gefängnis bedeuten in Zukunft. Eine Freiheitsstrafe von bis zu 2 Jahren oder eine Geldstrafe. Und das Gleiche gilt auch für das Herstellen und Verbreiten von sexualisierten Deepfakes, also für die, die mithilfe von KI Nacktfotos oder Videos von Menschen erstellen. Und Ermittlungsbehörden, die sollen auch mehr Möglichkeiten bekommen.
3: Digitale Gewalt wird häufig über anonyme Accounts verbreitet. Deshalb werden wir neue Auskunftsrechte im Gesetz verankern. Richter sollen Plattformen und Internetzugangsdienste verpflichten können, die Daten hinter anonymen Accounts offenzulegen.
2: Der Bundestag muss dieser Gesetzesvorlage noch zustimmen, aber wir schauen gleich mal drauf, wie gut die vorgeschlagenen Maßnahmen sexualisierter Gewalt wirklich vorbeugen können. Und auch Identitätsdiebstahl wird Thema sein, ist ein verwandtes Thema, weil auch das soll härter bzw. überhaupt bestraft werden in Zukunft. Wir starten aber gleich mit einer neuen Leitlinie der WHO, also der Weltgesundheitsorganisation, zu Adipositas, also Übergewicht bei Kindern. Direkt nach der britischen Singer-Songwriterin, so kann man es auch sagen, Nectar Woody. Die ist übrigens gerade auf Tour und kommt Ende des Monats auch zu uns hier in NRW, nach Köln nämlich, nur für den Fall, dass Ihnen gefällt, was Sie jetzt hören. Nectar Woody jetzt mit Naturally hier in WDR 5.

WDR 5 hier. 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Immer mehr Kinder auf der Welt sind übergewichtig. Die WHO, also die Weltgesundheitsorganisation, die spricht von rund 170 Millionen Kindern und Jugendlichen weltweit, die von Adipositas betroffen sind. Und

0: Und hier bei uns in Deutschland ist es mehr als jedes zehnte Kind. Deshalb hat die WHO Leitlinien herausgegeben und setzt dabei vor allem auf gesunde Ernährung und Bewegung. Darüber habe ich vor der Sendung mit Professor Dr. Christine Josten gesprochen. Sie ist Leiterin des Instituts für Bewegungs- und Neurowissenschaft an der Deutschen Sporthochschule Köln. Und ich habe sie erstmal gefragt, die WHO empfiehlt keine Medikamente bei Kindern unter 10 Jahren, Zurückhaltung bei älteren Kindern und Jugendlichen. Gehen Sie damit?
1: Bei uns in Deutschland ist sowieso das Medikament, was eingesetzt werden könnte und worauf die WHO sich auch bezieht, sowieso erst ab 12 Jahren zugelassen. Mhm. Also von daher kann man da ganz entspannt mitgehen, weil die Zulassungskriterien in dem Sinne gar nicht da wären. Und vom Grundsatz her ist es ja im Wesentlichen so, dass wir auch immer empfehlen, und das würde das Erwachsenenalter genauso betreffen, dass es immer eingebettet sein muss in ein multimodales Programm. Es geht also nicht nur darum, Medikamente zu bekommen, die man ja inzwischen nicht mehr nur spritzen muss, sondern dass man eben auch guckt, was tue ich an meinem Lebensstil, also wie ernähre ich mich, wie ist meine Sitzzeit, vor allen Dingen das Psychosoziale muss gestützt werden. Und das ist bei Kindern natürlich nochmal eher der Schwerpunkt, als dass man zu Medikamenten greift. Und dann ist es natürlich auch bei Kindern eine Altersfrage. Also wir haben ein Projekt hier im Rheinland gehabt, Frühstart, das sich an Kindergartenkinder mit Adipositas gerichtet hat. Und da gab es viel mehr Möglichkeiten über die Familie, das zu steuern. Und je älter die Kinder werden, je mehr die in das Jugendalter kommen, und ich atme gerade so schwer, weil ich an die Pubertät gedacht habe, umso mehr geht es natürlich auch so ein Stück weit um die Machtkämpfe dahinter. Und dementsprechend ist es so, dass dieses Thema eigentlich, je früher man das angeht mit einem gesunden Lebensstil, umso erfolgsversprechender dann auch, weil wir die Kinder viel besser noch packen können über das Umfeld der Familie.
0: Wenn wir jetzt an so Programme denken, wie Sie sie gerade in der Kita angesprochen haben oder dann später auch in der Schule, vielleicht auch in der weiterführenden Schulen, was ist da sinnvoll und was braucht es dazu?
1: Also wir müssen ein bisschen unterscheiden, reden wir über Prävention, also die Vermeidung von Übergewicht. Ja. Das findet nämlich tatsächlich auch viel in Kindergärten und Schulen statt. Ich persönlich würde mir auch wünschen, dass es, das war ja Thema der letzten Bundesregierung, auch diese ersten 1000 Tage in den Blick zu nehmen. Ja. Das heißt, je früher wir mit präventiven Maßnahmen anfangen, umso besser. Und das andere sind natürlich Therapieprogramme, wo Sie zu Recht gesagt haben, je älter die Kinder auch werden und Jugendliche, und es ist einfach schwieriger. Mhm. Weil wir diskutieren dann über Medienzeit, wir diskutieren über das, was die Peers machen, wir diskutieren natürlich auch über Dinge, die lecker schmecken. Also diese ultraprozessierten Lebensmittel, also die sehr hoch verarbeiteten Lebensmittel, die können teilweise Kalorienunterschiede bis zu 500 Kilokalorien am Tag machen. Und da können Sie in 2 Wochen quasi schon 1 Kilo zunehmen, wenn Sie sich das mal vor Augen führen. Das heißt also sowas wie Süßgetränke und alles, was schmeckt. Sowas wird in den intensiven Programmen diskutiert und auch gemacht. Die laufen aber, um überhaupt Wirkung zu zeigen, über 6 Monate, 12 Monate, sind familienbasiert und sehr intensiv für die Kinder und Jugendlichen. Da geht es auch sehr viel um Ich-Stärkung und wie lerne ich auch Nein zu sagen und wie finde ich vielleicht auch wieder einen Zugang zur Bewegung, wenn ich sonst eher derjenige oder diejenige war, die in der Schulzeit auf der Bank sitzt.
0: Jetzt haben Sie schon das ein oder andere Mal das Wort familienbasiert gesagt. Erreicht das denn auch alle betroffenen Kinder und Jugendlichen, auch die, die vielleicht ein komplizierteres Elternhaus haben?
1: Wir erreichen sowieso nur relativ wenige Kinder, weil einfach die Kostenübernahme dieser Programme nicht einheitlich geklärt ist. Und das ist tatsächlich nochmal schwierig, weil wir ungefähr nur maximal 1% der Kinder und Jugendlichen überhaupt solche Programme deutschlandweit anbieten können. Und ich glaube, das muss man sich auch nochmal völlig unabhängig von prekärer Lebenssituation vor Augen führen, dass wir zwar ein Disease Management Programm haben, seit 1,5 Jahren ist das vom Gesetzgeber vorgesehen, aber bislang hat noch keine ernsthaften Verhandlungen zwischen Kostenträgern und den kassenärztlichen Vereinigungen stattgefunden, die sowas auch dann ermöglichen, dass eine Flächendeckung da ist.
0: Da braucht es also auf jeden Fall noch Nachbesserungen. Da ist vielleicht auch die Politik nochmal gefragt. Auf der anderen Seite haben Sie angesprochen, gerade beim Thema Prävention braucht es mehr Bewegungsräume. Es braucht auch vielleicht so Themen wie die Zuckersteuer, die ja jetzt schon lange diskutiert wird und jetzt immer noch irgendwo liegt und noch nicht so richtig durch ist. Was würden Sie sich am ehesten wünschen, wo angesetzt wird? Ist das Thema Prävention was am ehesten Ihnen am Herzen liegt?
1: Man sollte nie Prävention und Therapie gegeneinander ausspielen. Ja. Das machen Sie jetzt auch nicht, aber das wird in der Politik gerne gemacht. Wenn ich mir präventiv was wünschen würde, ist, glaube ich, das, was am naheliegendsten ist, tatsächlich im Moment die Zuckersteuer. Weil das nachweislich und Evidenz gibt, dass solche gesetzlichen Maßnahmen tatsächlich zu einer Verbesserung führen. Und wenn man sich die Stigmatisierung bereits im Kindergartenalter überlegt, also die Kinder wissen, dass ihr Gewicht höher ist und fühlen sich dann stigmatisiert. Und um das Leid der Kinder vielleicht ein bisschen mehr im Frontal Kalorienzufallen zu haben, sind solche Zuckersteueransätze natürlich total gut. Aus therapeutischer Sicht würde ich mir wünschen, dass es eine einheitliche Kosten

0: Übernahme gibt für diese Dinge, damit wir auch wirklich die Kinder den Programmen zuführen sollen. Da brauchen wir nämlich vielleicht auch gar nicht so viel über solche medikamentösen Ansätze zu diskutieren.
1: Und auch Bewegungsräume, das wären noch Maßnahmen, die in dem Zusammenhang immer wieder genannt werden. Also gute Spielplätze, Sportmöglichkeiten, aber auch sowas wie gut ausgebaute Fahrradwege. Ich habe mit Professor Dr. Christine Joosten über die neuen Leitlinien der WHO gesprochen, die die Zahl der übergewichtigen Kinder auf der Welt senken soll. Christine Joosten ist die Leiterin des Instituts für Bewegungs- und Neurowissenschaften an der Sporthochschule Köln. Und Sie sind bei Quarks. Wissenschaft und mehr hier in WDR 5.

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3: Wir schauen gleich nach auf die Schattenseite von Social Media, wenn wir über Deepfakes oder Identitätsklau sprechen. Social Media hat aber auch gute Seiten. Es kann im besten Fall Menschen verbinden, die ja zum Beispiel wenig massentaugliche Interessen oder Hobbys haben oder auch Aufmerksamkeit auf Themen lenken, die sie ohne Facebook, Insta oder TikTok nie bekommen hätten. Simon Schumacher aus dem Quarks-Team hätte da ein Beispiel.
4: Das ist die Orgel. Ein Instrument, das viele für angestaubt hielten, bis der Algorithmus-Organist

0: genauso wie wir, die haben die gleiche Altersstufe wie wir. Und der gedankliche Prozess ist dann, okay, diese Person ist mir ähnlich und diese Person findet das gut, also ist die Wahrscheinlichkeit, dass ich das auch gut finden könnte, relativ hoch.
1: Mit ihrer natürlichen Art bindet etwa die britische Organistin Anna Lapwood Millionen Menschen via Social Media an sich. Darunter Patrick Gläser aus Öhringen bei Heilbronn. Wie Anna Lapwood spielt auch Gläser gerne Filmmusik, Pop und Rock auf der Kirchenorgel und postet davon öfter Videos, für die er viel Zuspruch bekommt. Auch von Kolleginnen und Kollegen.
2: Ich glaube, da passiert halt auch schon mal Musikerinnen oder Musikern, dass sie überrascht sind, dass sie von einem Titel entweder selber berührt werden, den sie da spielen, oder einfach merken, wie sehr sie die Menschen damit berühren, dass diese Musik gespielt wird, die halt einfach mit unseren jeweiligen Biografien in bestimmter Weise verknüpft ist.
1: Hier sei es richtig, nicht mehr von einem Hype zu sprechen, sondern von einem Trend hin zu mehr moderner Musik auf der Orgel, ordnet Thilo Grenz ein. Er ist Professor für Mediatisierung und digitalen Strukturwandel an der Pädagogischen Hochschule im schweizerischen Thurgau.
3: Bei Hypes haben wir es mit relativ kurzfristigen, eruptiven Ereignissen zu tun, die sich ganz oft relativ schnell verbreiten über etwaige Publika hinweg, die auch was emotional und affektuell Mitnehmendes haben.
1: Das können zum Beispiel Phänomene wie Dubai-Schokolade sein. Ende 2024 war diese Süßigkeit in aller Munde, hat aber längst an Relevanz eingebüßt. Thilo Grenz.
3: Bei Trends haben wir es tatsächlich mit mittel- und langfristigeren Phänomenen zu tun, auf die Menschen aufspringen können und sozusagen vorübergehend Orientierung finden.
1: Social Media sorgt für ein wesentlich höheres Tempo und auch für eine größere Bandbreite bei Trends und Hypes. Hier beginnt die Arbeit von Scouts wie der Hamburgerin Isabel Rogert. Sie berät Unternehmen darin, welche im Netz kursierenden Themen und Produkte sich lohnen aufzugreifen. Das allein der KI zu überlassen, sei nicht ratsam, stellt Rogert klar.
4: Es braucht Menschen, die echte kulturelle Relevanz erkennen können. Das ist dann wirklich bei mir so eine Mischung aus, in wie vielen Quellen wird was genannt, wie viel wird nach Dingen gesucht auf verschiedenen Plattformen. Was für mich spannender ist, zu überlegen, passt das zu einer Bewegung, die gerade passiert? Oder kann das ein Seismograf sein für was in 20 Jahren oder in 10 Jahren sehr viele von uns interessiert?
1: Laut Isabel Rogert sei das besonders wichtig für die Modeindustrie. Die Oldenburgerin Biene Kowalski schaut sehr kritisch auf diese Branche. Statt zu nachhaltig produzierter Kleidung gehe der Trend dort weiter zu Fast Fashion, beobachtet die Videobloggerin. Social Media sei daran nicht ganz unschuldig, glaubt Kowalski und möchte in ihren Filmen darüber aufklären.
5: Modisch gekleidet zu sein hieß früher, dass man so einmal im Halbjahr mal was Neues gekauft hat. Mittlerweile ist es ja so, Shein und Temu, die schaffen das ja, tausende neue Styles pro Tag auf den Markt zu bringen. Da kommt keiner mit seinem Konsum hinterher. Nichtsdestotrotz bietet es aber einem die Möglichkeit, sich halt als Trendsetter zu positionieren.
1: Das wurde vor allem immer beliebter, als ab Mitte der 2010er Jahre die Algorithmussteuerung von Social-Media-Plattformen zunahm, sagt Medienprofessor Thilo Grenz.
3: Man stößt auf bestimmte Inhalte, die einen möglicherweise interessieren. Bei dem darauf stoßen wird man vermessen. Die Klickraten, Viewer-Impressions, Empfehlungen, Likes werden verarbeitet und wiederum zum Ausgangspunkt dafür genommen. Einerseits, dass ich selbst weitere Informationen zu diesen Themen erhalte, die ich da gefunden habe. Aber andererseits, dass auch andere Nutzergruppen mit diesen Informationen ausgestattet werden.
1: Organist Patrick Gläser freut sich, dank der Social-Media-Algorithmen zu sehen, dass er mit seinem Repertoire nicht alleine dasteht. Aber er findet auch nicht alles gut, was präsentiert wird.
2: Ich sehe tatsächlich andere Leute, die wirklich alles auf die Orgel ziehen, wo ich dann sagen würde, das sind Dinge, die gehören für mich jetzt nicht in den Kirchenraum, weil ich wirklich selber einen Respekt vor dem Raum empfinde.
1: Deshalb stellt Patrick Gläser sowohl in seinen Texten auf Social Media als auch in Konzertmoderationen immer einen Zusammenhang zwischen Instrument, Musik und Publikum her. So spricht Burning Heart von Survivor für ihn den Wunsch nach mehr Menschen aus, die für Liebe, Miteinander und Gemeinschaft brennen. Social Media befeuert die Orgelszene, neues Repertoire auszuprobieren und zu diskutieren.

0: Gleichzeitig sorgen die Plattformen durch Mode-Hypes dafür, dass gerade bei jungen Leuten der Trend zu Fast Fashion anhält, glaubt Bloggerin Biene Kowalski.
1: Es geht nicht mehr darum, gute, qualitativ hochwertige Kleidung möglichst lange zu tragen, sondern es ist jetzt vor allem Ausdruck des eigenen Geschmacks geworden. Wenn man vielleicht auch eher jünger ist, gehört halt eben dazu, dass man dann immer die neuesten Sachen hat.
0: Außerdem sorgen die vielen Krisen in der Welt dafür, dass wir uns mit Kleidung oder anderen Konsumgütern gerne mal einen kleinen Luxus gönnen, glaubt der Berliner Evolutionspsychologe Benjamin Lange.
2: In Zeiten, wo es vielleicht ein bisschen enger wird, ist es umso relevanter zu zeigen, ich kann es mir trotzdem leisten.
0: Fachleute wie Lange sprechen hierbei von Costly Signaling. Das sei bei Fast Fashion aber Selbstbetrug, betont der Psychologe.
2: Das Costly Signaling ist eigentlich dafür da, eine Qualität zu signalisieren, die täuschungsecht ist. Wir führen eigentlich das Grundprinzip ad absurdum, weil ich das Gegenteil mache. Das ist spottbillig und wirkt nur auf den ersten Blick.
0: Hochschuldozent und Mensch-Technik-Experte Lukas Erle fügt hinzu, dass Kaufreize online sehr schnell entstehen können.
3: Instagram beispielsweise, aber auch ein TikTok, da kann man ja dann direkt Produkte verlinken, Shops verlinken. Man klickt auf den Knopf, ist dann drin. Diese Schwelle von, ach, das interessiert mich, hin zu, ich kaufe das, das ist einfach der Weg sehr kurz.
0: Auch Vermarktungsstrategien haben sich durch Social Media verändert. Trendscout Isabel Rogert weiß, selbst die Chefeinkäufer großer Modelabels kommen nicht mehr ohne kompetente Online-Teams aus.
4: Die genau wissen, wie man eine Marke aussehen lässt, als hätte es der Teenager im Schlafzimmer sich ausgedacht. Ich will es nicht komplett entzaubern, weil es gibt ganz viele wirklich echte Trends und Hypes, die auf ganz kleine Bewegungen einzelner Menschen zurückgehen. Aber das Konzept, dass ich nahbar wirke, und das ist durchaus auch ein eigener Strang im Marketing heutzutage.
0: Schließlich wollen Waren aller Art gesehen und verkauft werden. Bei den vielen parallelen Trends und Hypes, die die Anbieter damit bedienen, liege es zum großen Teil ganz an den Menschen selbst, wie sie damit umgingen, sagt Informatiker Lukas Erle.
3: Das Effektivste, was man tun kann, ist tatsächlich Distanz zwischen den Reiz und die Handlungsentscheidung zu bringen. Es gibt ja die sprichwörtliche Nacht, die man drüber schläft, das vielleicht tatsächlich mal machen, aufschreiben, was man gesehen hat und dann überlegen, möchte ich das, kann ich mir das leisten und erfüllt mich das wirklich oder möchte ich mein Geld lieber für was anderes ausgeben?
0: Bloggerin Biene Kowalski weiß natürlich, dass sie mit ihren modekritischen Videos gegen den Strom schwimmt und damit nicht die Masse an Leuten erreicht, wie das vielleicht Marketingkampagnen auf Social Media schaffen. Die Sprachnachricht einer Freundin ist ihr besonders im Gedächtnis geblieben.
1: Die hat mir dann nur gesagt, boah, danke Biene für deine Videos. Dank dir habe ich so viel Geld gespart, einfach weil ich deine Tipps beherzigt habe und einfach mal mit meinen Sachen herumexperimentiert und gespielt habe, die ich schon im Kleiderschrank habe.
0: Organist Patrick Gläser sieht in Plattformen wie Instagram oder TikTok zwar ein wichtiges Kommunikationsmedium und Werbemittel für die Orgelszene, aber er bezeichnet das Hochladen seiner Videos eher als Begleitphänomen. Viel wichtiger sind ihm Konzerte und die Reaktionen der Menschen vor Ort.
5: Tatsächlich hatte ich auch das Erlebnis beim zweiten Konzert, was ich gespielt habe, dass dann plötzlich jemand neben mir auftauchte, viel größer war als ich und trotzdem nur 13 und sagte, er möchte jetzt Orgelunterricht bei mir haben. Entweder bei dir oder gar nicht.
0: Über solche Ziele sollten wir uns im Social-Media-Zeitalter vielleicht öfter Gedanken machen, meint Evolutionspsychologe Benjamin Lange.
2: Unser Gehirn ist halt beim einen mehr, beim anderen weniger. Relativ auf Dopamin-Kicks aus. Also wir würden uns alle einen Gefallen tun, wenn wir mehr auf das Langfristige gucken würden, auf das große Ganze, lieber nach Glück als nach Spaß streben. Dieser schnelle Luxus, Sie haben Shein-Klamotten angesprochen, das ist ja alles unglaublich kurzfristig nur ein Effekt.
0: Dopamin-Kicks sind trotzdem das, wovon die Marketingbranche lebt. Ihre gezielte Suche nach Dingen und Dienstleistungen mit Dopaminpotenzial nennt Isabel Rogert einen Marathon mit vielen kleinen Sprints.
4: Der Marathon besteht eigentlich in der Konsistenz, immer wieder auf kleine Hypes aufzuspringen und fast noch mehr darin zu entscheiden, welche man auslässt. Es gibt nicht die ganz große Weltgemeinschaft mehr. Ne? Wir bestehen aus ganz vielen kleinen Bubbles. Man muss gar nicht den Anspruch haben, alle immer mitzunehmen.
0: Social Media ist längst von einer Erfindung zu einem omnipräsenten Gegenstand unseres

0: Alltags geworden und liefert uns einen schier endlosen Überblick über Trends und Hypes in diversen Lebenslagen. Darum liegt es jetzt und auch in Zukunft an potenziellen Konsumenten selbst, gut abzuwägen, ob und welchen Strömungen sie nachgeben wollen und wie sie im Meer der Informationen wirklich bei sich selbst bleiben.
1: Simon Schumacher aus dem Quarks-Team über das positive Potenzial von Social Media. Gleich geht's um die Schattenseiten, nämlich sexualisierte Gewalt im Netz, und da spielen soziale Netzwerke auch keine unbedeutende Rolle.

0: WDR 5 hier. Sie hören Quarks, Wissenschaft und mehr. Die Bundesregierung hat sich auf ein Gesetz geeinigt zum Schutz vor digitaler Gewalt. Damit können Herstellung und Verbreitung von Deepfakes bestraft werden, also zum Beispiel von KI-generierten Nacktbildern. Das Gleiche gilt für heimlich gemachte intime Aufnahmen. Und dafür sollen auch Ermittlungsbehörden mehr Möglichkeiten bekommen. Ist die Frage, reicht das, was da in dieser Gesetzesvorlage drinsteht, oder muss da noch nachgebessert werden, bevor es in den Bundestag zur Abstimmung geht? Genau das habe ich Josephine Ballon gefragt, Geschäftsführerin von HateAid. Das ist eine gemeinnützige Organisation, die sich für Menschenrechte und gegen Gewalt im digitalen Raum einsetzt.
1: Das Gesetz geht hier sehr punktuell zwei Themen an. Einmal den Schutz vor bildbasierter sexualisierter Gewalt und einmal die Verbesserung des Zugangs zum Recht vor den Gerichten für Betroffene von digitaler Gewalt. Und in diesen Punkten bringt das Gesetz tatsächlich Verbesserungen, weil hier Regelungslücken bestehen, die auch schon ehrlich gesagt längst überfällig sind, dass man sich mit ihnen beschäftigt und sie schließt. Vor allem dieser Bereich der bildbasierten sexualisierten Gewalt hat einfach vor allem in den letzten Monaten sich auch massiv zugespitzt in Zeiten von KI-Bildgeneratoren, wo sexualisierte Deepfakes per Knopfdruck erstellt werden können. Von Smart Glasses, wo einfach auf der Straße und im Fitnessstudio und überall jederzeit gefilmt und alles im Internet hochgeladen werden kann, gibt es einfach immer mehr Betroffene, auch Privatpersonen, die davon betroffen sind. Und da muss jetzt ganz dringend gehandelt werden.
0: Sie sagen es ja gerade, das hat ja ziemlich viel Fahrt aufgenommen, gerade in den letzten Monaten, eben wegen dieser Themen. KI wird immer einfacher zu bedienen, wird immer besser. So Themen wie Smart Glasses sind neu dazugekommen. Ist das dann überhaupt jetzt noch irgendwie wieder einzufangen? Also hätte man da nicht eigentlich schon vor Monaten, vielleicht sogar vor dem ein oder anderen Jahr handeln müssen?
1: Man hätte schon vor Jahren, vielleicht sogar vor 4 oder 5 Jahren hier handeln können. Wir und andere Organisationen setzen uns auch schon seit Jahren dafür ein, dass es einen besseren Schutz gibt. Und ja, natürlich hätte man die Chance gehabt, hier vor die Lage zu kommen und auch den technischen Fortschritt vielleicht sogar einzudämmen. Aber nur weil es jetzt nicht passiert ist, heißt es nicht, dass wir untätig bleiben können, sondern wir müssen jetzt das tun, was noch möglich ist, um eben zu verhindern, dass sich dieses Problem immer weiter ausbreitet. Denn aktuell ist der rechtliche Schutz wirklich einfach sehr lückenhaft. Es ist maximal ein Bagatelldelikt und die meisten Regelungen dazu finden sich im Urheberrecht, was einfach dieser gravierenden Schwere des Eingriffs auch in das Recht auf sexuelle Selbstbestimmung bei solchen Delikten überhaupt nicht gerecht wird.
0: Jetzt ist das die eine Seite, dass es mehr Handhabe gibt gegen Menschen, die solche Deepfakes anfertigen. Jetzt gibt es ja auf der anderen Seite auch durchaus eine ganze Reihe von App-Herstellern und auch Internetdiensten, Plattformen, die von der Verbreitung und von der Herstellung von Deepfakes profitieren. Inwiefern geht die neue Gesetzesverschärfung da vor oder sollte sie noch weiter vorgehen?
1: Nun, erstmal ist es jetzt natürlich ein guter Fortschritt, dass dieses neue Gesetz kommt. Wir sehen bei jedem neuen Gesetz, dass es natürlich aber auch auf die Umsetzung ankommt und vor allem dann bei Straftatbeständen auch auf die Strafverfolgung. Und was das Gesetz natürlich nicht regeln kann, ist, dass hierfür dann in den Ländern, die ja dann dafür zuständig sind, auch genug Ressourcen zur Verfügung gestellt werden und vor allem auch das Personal entsprechend geschult wird, um dann auch mit diesen Fällen umzugehen. Denn es ist natürlich sehr komplex. Es erfordert einen technischen Sachverstand, mehr technischen Sachverstand, als solche Inhalte zu verbreiten, um genau zu sein. Und da wird es dann darauf ankommen, dass hier auch entsprechend der Fokus darauf gehandelt wird. Und das erfordert dann in den einzelnen Bundesländern auch einen politischen Handlungswillen.
0: Das ist ein wichtiges Thema, was Sie ansprechen, vor allen Dingen eben mit Blick auf das Personal, auf Ressourcen. Der Deutsche Richterbund hat sich inzwischen auch zu dem Gesetzentwurf geäußert und sagt eben genau das. Es müsse auch eben genügend Richter, Staatsanwälte geben, Personal, das tatsächlich auch in der Lage ist, zu schauen, ob diese Ansprüche gerechtfertigt sind und dann auch solche Rechtsverfahren schnell umzusetzen. Ist das nicht eigentlich das eigentliche Problem, wo es jetzt gerade noch dran fehlt?
1: Es ist nicht nur das. Wir haben tatsächlich hier auch rechtliche Lücken bei den Auskunftsverfahren zum Beispiel, die ja gerichtlich ermöglichen sollen, auch zu erfahren, wer steht hinter den Postings, gegen wen kann man zum Beispiel Unterlassungs- und Schadensersatzansprüche durchsetzen. Da ist es so, dass wir da aktuell tatsächlich eine rechtliche Lücke haben. Also aktuell gibt es da gar keine Handhabe, um halbwegs rechtssicher an diese Informationen zu kommen. Ich halte wenig davon, immer die Überforderung, Überlastung der Justiz als Totschlagargument zu benutzen, um sie gegen solche gesetzlichen Reformen einzusetzen. Denn Man muss sagen, Recht hat sich schon immer verändert. Es gab schon immer ein höheres Aufkommen an bestimmten Delikten, sei es Wohnungseinbrüche oder Diebstähle von bestimmten Gegenständen, Autodiebstähle, Fahrraddiebstähle in Großstädten. Und man muss darauf nun mal als Gesellschaft reagieren und Ressourcen eben gegebenenfalls auch umschiften, wenn es notwendig wird. Und so ist es jetzt hier. Wir wissen aus diversen Umfragen seit Jahren, dass es gerade für die Phänomene der bildbasierten digitalen Gewalt massiven Zulauf gibt, aber auch andere Formen von digitaler Gewalt nehmen zu und wirken sich aus auf die Meinungsfreiheit und somit auch auf die Demokratie in unserem Land. Und es ist Aufgabe des Gesetzgebers, auch Betroffene von Gewalt zu schützen und ihnen die möglichen Mittel an die Hand zu geben. Und da muss jetzt gehandelt werden.
0: Inwiefern ist es auch Aufgabe des Gesetzgebers, da noch mehr die Plattformen mit in die Verantwortung zu nehmen, auf denen das Ganze stattfindet, die, wie ich eben schon versucht habe anzudeuten, ja zum Teil auch eben profitieren von Fakes, die gut geklickt werden?
1: Das ist auf jeden Fall die Aufgabe des Gesetzgebers, hier dafür zu sorgen, dass es nicht Geschäftsmodelle auf Kosten der Rechte der eigenen Bürgerinnen und Bürger geben kann, die sich dann auch noch daran bereichern. Das ist natürlich jetzt aber so, dass es hier einen europäischen Rahmen gibt, wo an gewissen Stellen leider dann dem deutschen Gesetzgeber auch die Hände gebunden sind. Das heißt, es gibt nur einen ganz kleinen Spielraum, um hier tatsächlich den Plattformen Pflichten aufzuerlegen. Und diese Pflichten versucht der Gesetzgeber jetzt teilweise auszuschöpfen. Es ist auch Widerstand von den Plattformen dagegen zu erwarten. Und für alles andere müssen wir auf die europäische Ebene gucken, wo sich Deutschland ja auch für Plattformregulierung einsetzt.
0: Josephine Ballon, Geschäftsführerin von HateAid, im Gespräch hier mit WDR5. Vielen Dank.
1: Sehr gerne.
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0: WDR 5 hier, Sjörn Quarks, Wissenschaft und mehr. Wir haben gerade schon darüber gesprochen, was der neue Gesetzesentwurf für mehr Schutz vor digitaler Gewalt wirklich bringen kann, wenn er denn so vom Bundestag beschlossen wird. Ein Teil der neuen Maßnahmen richtet sich auch auf Identitätsdiebstahl. Geht also zum Beispiel darum, dass Leute Videos von Prominenten ins Netz stellen, um damit Werbung für Produkte zu machen. KI-generierte Videos von Prominenten mit Dingen, die sie so nie gesagt haben. Genau das ist auch ARD-Journalist und Mediziner Eckart von Hirschhausen passiert. Ich habe mit ihm über das neue Gesetz gegen digitale Gewalt und seine eigenen Erfahrungen gesprochen, wegen denen er übrigens auch eine Dokumentation über das Thema gemacht hat.
1: Mit Hirschhausen und die Deepfake-Mafia ist es mir gelungen, viele Menschen zu erreichen und sie zu warnen, zu sagen, nicht immer, wenn ihr einen Hirschhausen bei euch irgendwo in der Anzeige seht, bin ich das. Täglich erreichen mich E-Mails von Leuten, die mir neue Fakes zeigen. Ich muss mich manchmal kneifen und sage, das habe ich doch nie gesagt. Wie kann das weiter im Netz sein? Und seit der Ausstrahlung im Mai ist das Problem eben nicht kleiner geworden, sondern im Gegenteil. Damals waren es 2000 Deepfakes, jetzt sind 4700 unterwegs. Und deswegen finde ich das, was gerade auch im Kabinett beschlossen wird, so wichtig, dass wir weiter an dem Thema dranbleiben. Wir müssen unterscheiden können, was ist echt und was ist fake. Hm.
0: Du hast dich ja erstmal selbst zur Wehr gesetzt, weil es so ein Gesetz bis jetzt noch nicht gegeben hat, dass es jetzt hoffentlich dann in der Zukunft geben wird. Was hast du getan, um dich zu wehren?
1: Ich habe gegen Meta geklagt. Also seit etwa 5 Jahren gibt es vereinzelte Fakes. Inzwischen

0: eben massive. Dazu werden oft Ausschnitte aus meinen ARD-Sendungen genommen und dann mit falscher Hirschhausen-Stimme so gut synchronisiert, dass man denken könnte, ich hätte das gesagt. Meine Klage war über 2 Instanzen und 2 Jahre sogar erfolgreich. Und das ist das Frustrierende. Du bekommst sogar vor einem deutschen Gericht Recht, Meta muss das löschen, aber es passiert nicht. Und deswegen ist das, was jetzt Stefanie Hubig als Gesetz einbringt, so wichtig, dass wir sagen, ganz viel von dem Recht am eigenen Bild kommt aus dem Urhebergesetz. Das ist sozusagen überhaupt nicht für die digitale Welt geschaffen. Und jetzt wird es eben nicht mehr nur ein Antragsdelikt, sondern jetzt kann ich Strafanzeige stellen. Jetzt muss die Staatsanwaltschaft sich darum kümmern. Und ich kann also jetzt nach dem Gesetzesentwurf zur Polizei gehen und sagen, hier ist der Fake. Findet bitte heraus, wer das war und sorgt dafür, dass es gelöscht wird. Aber das Problem ist, die Behörden haben wie überall viel zu wenig Mitarbeiter, haben nicht die richtige Technik. Es gibt nicht genug Meldestellen und kompetente Leute. Und auf der Gegenseite, auf der dunklen Seite der Macht, um das jetzt etwas zu überzeichnen, sitzen super finanzierte Rechtsabteilungen, die versuchen, alle Prozesse gegen sie zu verzögern und abzubiegen. Meine stille Hoffnung ist aber, dass da gerade etwas ins Rollen kommt. Das ist vielleicht auch kein Zufall, dass seit gestern The Social Reckoning, der Film über die Machenschaften innerhalb von Facebook und dem Meta-Konzern, in die Kinos gekommen ist. Der ist jetzt gestartet, da wird klar gezeigt, Algorithmen schüren gezielt Hass und Fake News und politische Spaltung, weil das einfach super klickt. Meta weiß, dass es die psychische Gesundheit von Jugendlichen gefährdet und auch von den Opfern der digitalen Gewalt, von dem Sexualisierten war ja eben schon zu hören, aber auch in meinem Falle das kommerzielle Ausnutzung von Identitätsdiebstahl, das ist wirklich etwas, was einen Vertrauensbruch darstellt. Das ist ein Rufmord. Und es ist auch klar, Meta und Google verdienen Milliarden mit an diesem schmutzigen Geschäft und wir müssen sie endlich dazu bringen, Teil der Aufklärung zu sein und sich daran zu beteiligen, die Täter und die Machenschaften dahinter offenzulegen, statt einfach mit jedem Klick weiter Profit zu machen.
1: Jetzt hast du schon die Schwachstellen angesprochen, beziehungsweise da, wo es vielleicht noch weitergehen muss, aber wenn du jetzt nur auf den Gesetzesentwurf schaust, der ja gerade jetzt beim Kabinett beschlossen worden ist, ist das das, was du dir vorgestellt hast? Geht das weit genug?
0: Im Moment werde ich ja zum Beispiel auch für potenzsteigernde Mittel missbraucht. Ja. Sind ekelhafte Montagen, dann trete ich sozusagen in Pornos auf. Es ist sicher ein Schritt in die richtige Richtung, dass auch die Herstellung von sexualisierten Deepfakes ab jetzt auch eine Straftat darstellt. Das war bisher nicht so. Das gibt mir die Hoffnung, es war nicht alles umsonst. Aber jetzt überspitzt gesagt, solange ich angezogen bin und im Kleingedruckten irgendwo in dem Video steht, das ist übrigens ein KI-generiertes Bild, sind die Täter aus der Strafbarkeit raus. Und das finde ich falsch. Man hätte in meinen Augen mutiger sein dürfen und sagen, jeder hat das Recht, nicht gefälscht zu werden. Bei einem Geldschein sind wir immer schon hinterher, dass gefälschte Geldscheine bestraft werden. Also die Fälschung von Geldscheinen wird ganz klar verfolgt. Nur deswegen haben wir Vertrauen in unsere Währung. Vertrauen in andere Menschen, Vertrauen in öffentlich-rechtlichen Rundfunk, Vertrauen in Demokratie, in Institutionen, in Gesundheit ist ein super kostbares Gut. Es ist schwer aufzubauen und sehr einfach zu zerstören. Und deswegen würde ich mir so wünschen, dass es noch klarer ist, mein Gesicht gehört mir, meine Stimme gehört mir. Keiner hat das Recht, mich zu fälschen, für irgendwas anderes zu verwenden. Und das gilt für jeden Menschen, der das hört. Und dafür müssen wir kämpfen, jetzt auch noch auf der europäischen Ebene.
1: Das Gesetz ist noch nicht beschlossen vom Bundestag. Was hättest du jetzt so mal ganz praktisch für Tipps an uns Userinnen und User im Umgang mit Social Media, im Umgang mit Bildern, mit Videos im Netz? Wie erkenne ich am ehesten, dass das Fake ist?
0: Die klassischen Einfallstore sind Finanzprodukte. Der zweite große Sektor ist natürlich, Hoffnung auszunutzen von Menschen, die gesundheitlich angeschlagen sind und für sich oder Angehörige nach Schmerzen, nach Abnehmprodukten, nach Potenzmitteln und so weiter suchen. Und da gilt der große Satz, wenn etwas zu schön klingt, um wahr zu sein, ist es meistens auch nicht wahr. Das heißt also, gerade mit der Hoffnung zu spielen, zu sagen, oh, das gibt's nicht in der Apotheke, das gibt's nur hier. Es sind nur noch 3 Packungen zu kaufen und Sie müssen sich jetzt sofort entscheiden. Das sind alles so Warnzeichen. Und die Verbraucherzentralen bieten auch so einen Fake-Shop-Finder an. Man kann da auch sehen, welche Fakes gerade unterwegs sind. Menschen schreiben mir auch fake@hirschhausen.com aktuelle Fakes. Dann mache ich auch darauf aufmerksam. Die Apothekenumschau hat da Stop Mid-Fakes auch eine tolle Kampagne gestartet. wir müssen das hinkriegen wie beim Enkeltrick, dass alle Leute davon gehört haben, dass es das gibt. Und dann bist du misstrauischer. Als Arzt weiß ich, sauberes Wasser war der Durchbruch in der Medizin vor 200 Jahren. Heute ist sauberes Wissen das sein Lebenselixier für dieses digitale Zeitalter.
1: Eckhard von Hirschhausen hier bei Quarks in WDR 5. Danke fürs Gespräch.
0: Sehr gerne.
1: Und die Doku Hirschhausen und die Deepfake-Mafia, die finden Sie in der ARD-Mediathek. Quarks hier in WDR 5. Wissenschaft und mehr.

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5: Genau, da sind Sie gerade auch bei WDR 5. Sie hören Quarks, Wissenschaft und mehr. Jetzt haben wir hier gerade in Quarks in den letzten Minuten viel über die negativen Seiten von KI gesprochen. Zum Beispiel eben darüber, wie einfach es ist, mit Hilfe von künstlicher Intelligenz Deepfakes zu machen. KI kann aber auch anders. Zum Beispiel Sprachen übersetzen, die wir nicht mal lernen könnten, selbst wenn wir wollten. Oder kennen Sie ein Wörterbuch Deutsch-Elefantisch?
6: Für uns und unter normalen Umständen sind diese Laute nicht hörbar. Für Elefanten aber schon. Sie sind sogar ziemlich laut. Afrikanische Elefanten kommunizieren mit sogenannten Infraschalltönen, und zwar kilometerweit. So klingt es also, wenn wildlebende Elefanten sich zum Beispiel begrüßen. Ein US-amerikanisches Forschungsteam hat jetzt erstmals künstliche Intelligenz eingesetzt, um das Klanggewirr der Brummlaute systematisch zu kategorisieren. Die Verhaltensbiologen wollten wissen, über was sprechen Elefanten eigentlich den ganzen Tag? Mal einzeln, mal alle auf einmal und zu welchen Gelegenheiten? Und tatsächlich konnte die KI die unterschiedlichen Brummtöne jeweils konkreten sozialen Situationen zuordnen. Neben Begrüßung auch Wiedervereinigung nach Trennung, Trost oder Beruhigung von Jungtieren sowie typische Let's-Go-Situationen, wenn also die Leitelefantenkuh aufbricht und die Gruppe auffordert, ihr zu folgen. Übrigens, es gibt sogar Hinweise darauf, dass sich in unterschiedlichen Elefantenfamilien jeweils ein eigener charakteristischer Dickhäuter-Dialekt ausbildet. Eine Art Elefanten-Insider-Brummen, das die Zugehörigkeit zur eigenen Gruppe verstärkt und Familienfremde ausgrenzt. In etwa so, wie es auch in Menschenfamilien Redewendungen und Wortschöpfungen gibt, die kein Außenstehender versteht.
5: Priska Straub aus der ARD Wissenschaftsredaktion hat erklärt, wie KI dabei helfen kann, Elefanten zu verstehen.

Unsere Landesregierung hier in NRW findet Biogas ziemlich gut. Deshalb möchte sie, dass hunderte Biogasanlagen in NRW auch in Zukunft weiterlaufen. Bei Anlagen, die älter sind, läuft nämlich irgendwann die Förderung aus und das trifft auf nicht wenige Anlagen zu. Wie man damit umgehen sollte, dazu gibt es heute zum ersten Mal einen Bioenergiegipfel. Was da jetzt genau besprochen worden ist, das erfahren Sie gleich von Wolfgang Mayer im Westblick. Unserem Landesmagazin hier in WDR 5 startet direkt nach WDR aktuell um 17 Uhr. Wir sind nächsten Montag wieder in Ihrem Radio um kurz nach 15 Uhr. Gibt's hier Quarks. 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Ich bin Sebastian Sonntag, wünsche Ihnen schon mal ein schönes Wochenende. Tschüss, machen Sie es gut.

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1: Die Nachrichten mit Udo Stiel. Guten Tag. Der Friedensnobelpreis geht in diesem Jahr an eine Juristin, die sich gegen Kriegsverbrechen einsetzt. Navanetha Pillay aus Südafrika. Bei einem ersten Auftritt in Nürnberg reagierte sie mit einem Scherz auf den Applaus für sie. Die 85-Jährige sagte, wenn ihr nicht aufhört zu klatschen, teile ich den Preis mit US-Präsident Trump.
2: If you clap a little bit more, I may share this prize with Trump.
1: Pillay sagte, sie widmete ihre Auszeichnung den Überlebenden internationaler Verbrechen. In Halle in Sachsen-Anhalt ist es vor dem Beginn einer Gedenkfeier zu einem Eklat gekommen. Zu der Veranstaltung war auch Sachsen-Anhalts neuer Landtagsvizepräsident Til Schneider von der AfD erschienen. Die Partei ist dort als gesichert rechtsextrem eingestuft. Ihm wurde der Zutritt in die Synagoge verweigert. Aus Halle berichtet Marc Weyrich.
3: Jüdische Studierende verwehrten mit einer Menschenkette Til Schneider den Zutritt zur Synagoge, warfen ihm vor, sich mit Neonazis gemein zu machen. Til Schneider widersprach, zog jedoch unverrichteter Dinge von dannen. Der geschäftsführende Ministerpräsident von Sachsen-Anhalt, Sven Schulze von der CDU,

0: kritisierte Till Schneiders Erscheinen deutlich. Es sei wichtig, Flagge zu zeigen gegenüber denen, die rechtsextremistische Taten relativierten oder gar als nicht geschehen darstellen wollten.
1: In der Synagoge hatte vor 7 Jahren ein Rechtsextremist versucht, Menschen in einer zu töten. Als er nicht ins Gebäude gelangte, tötete er eine Passantin und einen Imbissbetreiber. Landesinnenminister Reul hat sich bei einem dienstlichen Termin in Wuppertal die Hüfte gebrochen. Der CDU-Politiker wurde nach Angaben seines Sprechers ins Krankenhaus gebracht. Christoph Ulrich, WDR Landespolitik.
2: Bei einer Veranstaltung der Polizei in Wuppertal stolperte der CDU-Politiker über eine Treppenstufe und stürzte. Es gehe ihm den Umständen entsprechend gut, sagte der 74-Jährige. Er müsse aber jetzt vorerst die Pausetaste drücken. Gestern hatte Reul bereits im Innenausschuss eine persönliche Erklärung zu seinem Gesundheitszustand abgegeben. Dabei ging es um Sprachprobleme, die im Zusammenhang mit einer Operation im Sommer stehen. Seitdem habe er Probleme mit der Artikulation. Im Zusammenhang mit dem Sturz in Wuppertal stehe dies aber nicht, hieß es aus dem Innenministerium. Reul ist das älteste Kabinettsmitglied der NRW-Landesregierung. Er hatte bereits öffentlich erklärt, sich auch eine dritte Amtszeit als Innenminister vorstellen zu können. Im April nächsten Jahres wird ein neuer Landtag gewählt.
1: Weitere Meldungen im Überblick. Knapp 3 Wochen nach der Landtagswahl in Mecklenburg-Vorpommern kommt die Regierungsbildung voran. SPD, Linke und Grüne sind sich einig, Koalitionsverhandlungen aufzunehmen. Zwar hatte die AfD bei der Wahl die meisten Stimmen bekommen, mit ihr will aber keine andere Partei zusammenarbeiten, sodass sie keine Regierung bilden kann. Sachsen-Anhalts neuer Landtagspräsident Rausch von der AfD verliert offenbar seinen Dienstwagen. Nach Medienberichten will BMW ein Leasingangebot zurückziehen. BMW-Chef Nadelkovic hatte sich vor kurzem in einem Interview gegen Rechtspopulismus und Nationalismus positioniert. In den nächsten 5 Jahren sollen deutlich weniger wichtige Bahnstrecken saniert werden als bislang geplant. Die Bahn und das Verkehrsministerium haben mitgeteilt, dass nur noch 13 statt 21 Strecken umfassend erneuert werden. Die übrigen Sanierungen folgen später. Grundsätzlich sollen aber weiterhin zentrale Strecken monatelang für Bauarbeiten voll gesperrt werden. In Belgien sind bis zu 50.000 Menschen auf die Straße gegangen, um gegen Sparpläne der Regierung zu protestieren. Am Rande der Demonstration in Brüssel kam es zu Ausschreitungen. Vermutete Jugendliche sollen Stöcke, Mülleimer, Glasflaschen und auch Feuerwerkskörper auf die Einsatzkräfte geworfen haben. In einigen Orten kam es auch zu Einschränkungen im Nahverkehr.
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1: Das Neandertal-Museum bei Mettmann feiert seinen 30. Geburtstag. Zum Jubiläum präsentiert es sich mit einem neuen Ausstellungsergebnis. Barbara Geschwinde, WDR Kultur.
4: Ein Raum, der im Mittelpunkt steht, trägt den Titel Eva. Die gemeinsame mütterliche Abstammung aller heute lebenden Menschen wird als Erlebnis mit allen Sinnen inszeniert. Außerdem wurde die Höhle restauriert. Eine Sonderausstellung mit dem Titel 2 Millionen Jahre Migration schlägt eine Brücke von der Steinzeit bis zu gegenwärtigen Debatten. 4,6 Millionen Besucherinnen und Besucher haben das Museum bisher besucht. Seit der Eröffnung 1996 hat sich die Fundstelle des Neandertalers zu einem wichtigen Museum für Fachpublikum sowie Familien mit Kindern entwickelt.
1: Und das Wetter in Nordrhein-Westfalen, es ist dicht bewölkt, überwiegend regnerisch und sehr windig. Die Temperaturen liegen am Abend zwischen 7 und 14 Grad. Morgen wird es wechselnd bewölkt, mit etwas Sonne, später ziehen dann Schauer durch. In Olpe werden 12 Grad erwartet, in Warendorf 15 und in Köln 16 Grad. Das war WDR aktuell. 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A1 Köln Richtung Dortmund zwischen Kreuz Leverkusen und Wermelskirchen. Etwa 45 Minuten plus, mehr als 10 Minuten Stau. Nach einem Unfall ist dort nur ein Fahrstreifen frei. A1 Bremen Richtung Münster zwischen Osnabrück Nord und Lengerich. Etwa 30 Minuten plus, mehr als 10 Kilometer Stau. A1 Köln Richtung Euskirchen zwischen Gleuel und Kreuz Bliesheim. Etwa 20 Minuten plus, 10 Kilometer stockender Verkehr. A2 Hannover Richtung Dortmund zwischen Oelde und Hamm-Üntrop. Etwa 20 Minuten plus 7 Kilometer Stau wegen Bergungsarbeiten. Und A3 Oberhausen Richtung Frankfurt zwischen Leverkusen-Opladen und Dreikäumer. Etwa 20 Minuten plus 10 Kilometer stockender Verkehr.
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5: In Essen könnte heute eine wichtige Vorentscheidung fallen oder schon gefallen sein. Über die

0: Kuratorium sitzt auch Henrik Wüst, der Ministerpräsident. Also es geht um richtig was, um Milliarden, um die Zukunft eines wichtigen Unternehmens im Ruhrgebiet und um viele Arbeitsplätze. Meine Kollegin Katja Scherer ist dran am Thema. Was ist bei der ARG-Sitzung heute rausgekommen?
1: Dazu hat sich die Stiftung nicht im Detail geäußert. Eine Sprecherin hat dem WDR das Treffen bestätigt und dass eben das Kuratorium der Stiftung vom Vorstand über das Übernahmeinteresse der BASF informiert wurde. Aber die konkreten Inhalte und Ergebnisse sind vertraulich.
0: Die Entscheidung der ARG-Stiftung ist entscheidend für den gesamten Deal oder No-Deal. Warum, um das nochmal zu erklären, warum hat das Kuratorium solch eine Schlüsselrolle?
1: Ja, das ist ganz interessant. Die RAG-Stiftung, die ist eigentlich dafür da, die Folgekosten aus dem Steinkohlebergbau zu finanzieren, also hat ein ganz anderes Ziel. Die ist zum Beispiel dafür da, das Grubenwasser abzupumpen, das immer wieder in die stillgelegten Schächte läuft, damit sich das nicht mit dem Trinkwasser vermischt. Und das ist aber eine ziemlich teure Aufgabe. Deswegen ist die Stiftung weltweit in sehr viele Unternehmen investiert, in insgesamt über 20.000. Und Evonik zählt aus historischen Gründen zu den Unternehmen, in das die Stiftung stark investiert ist, weil Evonik vor rund 20 Jahren aus dem Steinkohlekonzern RAG hervorgegangen ist. Mhm. Und naja, und durch diese Übernahmepläne der BASF steht eben die Beteiligung der RAG-Stiftung jetzt stark im Fokus. Und es geht um die Frage, will die Stiftung ihre Anteile verkaufen, in welchem Umfang und ja, macht sie das?
0: Was würde eine Übernahme für Nordrhein-Westfalen bedeuten?
1: Für den Industriestandort NRW wäre das erstmal eine schlechte Nachricht. Die Chemiebranche zählt zu den wichtigsten Industrien im Bundesland. Und wenn mit Evonik ein großes Unternehmen seine Eigenständigkeit verlieren würde, dann würde das diese Rolle als Chemiestandort natürlich erstmal schwächen. Außerdem befürchten Arbeitnehmer und Unternehmensvertreter, dass bei einer Übernahme bis zu 4.000 Arbeitsplätze wegfallen könnten. Denn die BASF würde sicherlich manche Bereiche, die es in der BASF-Zentrale in Ludwigshafen gibt, dann in NRW ausdünnen und nicht komplett erhalten, um teure Doppelstrukturen zu vermeiden. Das heißt, für den Standort NRW wäre das unter Umständen sehr nachteilig.
0: Das sind die Befürchtungen, haben wir gehört. 4.000 Arbeitsplätze, Synergieeffekte, heißt das, glaube ich, immer. Das haben wir gehört. Die Gegner, was sagen eigentlich Befürworter der Übernahme? Also gibt es auch positive Seiten?
1: Ja, also Befürworter wie der BASF-Chef, die argumentieren, dass sich beide Unternehmen sinnvoll ergänzen, weil BASF viele Grundchemikalien produziert, die Evonik dann zu Spezialchemikalien verarbeitet. Und gemeinsam seien die beiden Unternehmen stärker, sagte der Chef in der vergangenen Woche bei einer Veranstaltung der Zeitung Handelsblatt diese Woche. Das muss man vor der Lage der Chemiebranche insgesamt sehen. Die Standorte in Deutschland, die haben schon länger Probleme. Das liegt sehr stark an den hohen Energiekosten, auch aus der wachsenden an der wachsenden Konkurrenz aus Asien. Viele Investitionen tätigen die Unternehmen inzwischen eher in China und in den USA und nicht mehr in Deutschland. Und daher kann man zugespitzt sagen, möglicherweise wäre eine Übernahme mit etwas weniger Arbeitsplätzen immer noch besser, als wenn ganze Standorte schließen müssen. Das ist zugespitzt, die Perspektive. Es heißt aber nicht, dass Größe automatisch besser ist. Das betont die Bergbaugewerkschaft IGBCE. Im Kern geht es jetzt also um die Frage, wer legt das bessere Zukunftskonzept vor? Evonik allein oder dann eben die Übernahme durch die BASF? Und ja, das muss man jetzt erstmal sehen. Und natürlich spielt auch der Preis eine Rolle. Der ist bislang aus Sicht von Evonik zu niedrig. Und es könnte sein, dass die BASF bei ihrem Angebot noch nachbessert.
0: Ich habe es ja gerade gesagt, Ministerpräsident Wüst sitzt heute mit am Tisch. Welche Rolle spielt insgesamt die Landespolitik?
1: Ja, für die ist natürlich diese industriepolitische Standortfrage sehr wichtig. Die Staatskanzlei hat sich zuletzt für eine eigenständige Entwicklung von Evonik in Nordrhein-Westfalen ausgesprochen.

0: Sie bekommt auch Druck. Die SPD-Landtagsfraktion, die schlägt eine Landesbeteiligung an Evonik vor. Sie sagt, die Landesregierung und die ERG-Stiftung sollen die Mehrheit übernehmen. Die FDP lehnt das ab, weil aus ihrer Sicht dadurch zu viele Risiken der Chemiebranche auf die Steuerzahler übertragen werden. Das Thema bleibt auf jeden Fall spannend. Es ist am kommenden Mittwoch im Landtag NRW ein großes Thema.
1: Wird die BASF Evonik übernehmen? Die Frage ist offen, haben wir gerade gehört, was hinter diesem Deal steckt genauer, was er dann bedeuten könnte, hat meine Kollegin Katja Scherer erklärt. Danke dafür.

0: 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Eva Umlaut ist im Jahre 1944 in eine Welt geboren worden, die sie hat vernichten wollen. Sie und ihre Mutter haben damals durch einen unfassbar glücklichen Zufall Auschwitz überlebt. Heute ist Eva Umlaut Präsidentin des Internationalen Auschwitz-Komitees. Und sie war heute zu Gast bei Hendrik Wüst, dem Ministerpräsidenten dieses Landes. Apropos Auschwitz, im Mai erst ist Wüst dort gewesen.
1: Ja, es hat mich heute teilweise echt, also wirklich angefasst, erschüttert an Stellen, wo ich nicht damit gerechnet habe. Ja.
0: Jo, Eva Umlaut, das Treffen mit ihm, das sollte heute eigentlich ein diskretes Treffen werden, aber irgendwie hat meine Kollegin Nadja Baschek dann doch Wind davon bekommen. Gut so, denn es ging ja um was. Hendrik Wüst hat sich in den letzten Tagen immer mal wieder ein wenig aus dem Fenster gelehnt in Sachen, wir müssen die AfD verbieten. Und Eva Umlaut hat das offenbar zum Thema oder zum Anlass genommen, ich muss mit Wüst mal reden. Was genau fordert sie von ihm oder erwartet sie?
2: Also im Grunde möchte sie das, was er angefangen hat, dass er das weiterführt, also was er praktisch angestoßen hat. Wir erinnern uns, er hat kurz nach der Wahl in Sachsen-Anhalt eine Bund-Länder-Arbeitsgruppe ins Spiel gebracht. Also das zumindest mal diesen Gedanken, diese Forderung vorsichtig nach vorne gebracht, so eine Bund-Länder-Arbeitsgruppe, die den verfassungsrechtlichen Umgang mit der AfD prüfen solle. Und da könnte natürlich am Ende auch rauskommen, dass man diese Partei verbieten sollte. Aber Wüst war damals auf jeden Fall wichtig, dass man sowas ergebnisoffen prüfen sollte. Naja, und das hat er eben kurz nach der Wahl öffentlich auch gefordert. Und daraufhin hat Eva Umlaut ihm einen Brief geschrieben, einen offenen Brief geschrieben.

0: Da hat sie unter anderem dann gefordert, dass er im Bundesrat sich für einen möglichen Verbotsantrag auch stark machen sollte. Und naja, sie hat halt auch gesagt in diesem Brief, der in der Frankfurter Allgemeinen Zeitung abgedruckt wurde, dass es wichtig ist, dass man ins Gespräch kommt. Und das war jetzt eben die Einladung des Ministerpräsidenten, dass sie hier in die Staatskanzlei kommt und dass sie sich entsprechend austauschen. Und Eva Umlauf war eben heute Nachmittag da und hat danach auch mit uns, mit dem WDR gesprochen. Und sie sagte dann auch eben, naja, nichts machen, das ist keine Option.
1: Also schon von ihrer Biografie her kann ich nachvollziehen, dass ihr das wichtig ist, aber was verspricht sie sich davon?
0: Genau, wie Sie sagen, also sie war ja selbst als kleines Kind in Auschwitz und sie sagt, dass sie selbst in zwei Diktaturen gelebt hat. Das heißt, diese Erfahrungen, die prägen sie einfach bis heute.
2: Ich weiß, es ist, wie es ist, wenn man in einer Diktatur lebt, dass man nicht sagen darf, was man möchte, dass man nicht fahren darf, wo man möchte. Und was das bedeutet, dass man kontrolliert, bespitzelt wird und so weiter. Und das wollen wir nicht. Man lebt in der Demokratie und in der freien Welt ganz anders. Und deswegen finde ich, ist diese Partei gefährlich. Für mich, das möchte ich nicht, dass ich das wieder wiederhole.
0: Also Eva Umlauf erkennt Tendenzen in der AfD, die ihr durchaus große Sorgen bereiten und sie verspricht sich eben davon, dass entsprechende Entwicklungen noch aufgehalten werden.
1: Ich könnte mir vorstellen, dass sie mit diesem Gespräch, das jetzt auch noch öffentlich ist, Hendrik Wüst ein wenig unter Druck setzt.
0: Ja, also ich will mir erstmal sagen, wahrscheinlich war es schon ein wertvolles Gespräch, so ist es auch zu vernehmen, also einerseits von Frau Umlauf, andererseits aber auch von Herrn Wüst, aber das mal beiseite, in der Sache könnte jetzt natürlich der Druck steigen, also es gibt ja sowieso immer wieder Menschen, die öffentlich fordern, dass ein solches Verbotsverfahren gestartet wird oder zumindest mal so ein Prüfverfahren, es gibt auch Demos, Menschen gehen auf die Straße dafür, gleichzeitig wissen ja alle, dass die Hürden in Deutschland, eine Partei zu verbieten, aus Gründen sehr hoch sind. Das heißt, da muss man vor das Bundesverfassungsgericht ziehen und das kann natürlich auch nicht jeder machen. Also deswegen auch der Appell von Frau Umlauf, dass er im Bundesrat dafür Werbung macht, also Wüst. Genau, und das im Großen und Ganzen müsste aber ja erstmal geprüft werden, ob so ein Antrag überhaupt zulässig ist. Und deshalb hat Wüst auch in der Vergangenheit immer wieder gesagt, wie wichtig es ist, dass sowas rechtssicher ist. Jetzt hat er eben nach der Wahl in Sachsen-Anhalt diese Bund-Länder-AG-Arbeitsgruppe gefordert. Aus Regierungskreisen heißt es nun aber, dass es eben nicht Sache des Bundesrats sei. Also in der Vergangenheit sind so Arbeitsgruppen dieser Art in Innenministerkonferenzen eingesetzt worden. Und es ist aktuell, so ist es zumindest zu vernehmen, von diversen Hintergründen gerade nicht zu erkennen, dass Bund und Länder einen solchen Beschluss zu einer Einsetzung einer solchen Arbeitsgruppe planen.
1: Sie haben mit Frau Umlauf gesprochen. Was ist denn bei dem Gespräch heute jetzt rausgekommen?
0: Also bei diesem Austausch zwischen den beiden ging es um verschiedene Themen. Es ging schon auch um zum Beispiel um die Wahlergebnisse der jüngsten Landtagswahlen. So heißt es auch zum Beispiel aus der Staatskanzlei. Der Ministerpräsident teilt schriftlich mit, dass ihn die Begegnung mit Eva Umlauf sehr bewegt habe und dass er ihre Sorge über die Wahlerfolge einer in Teilen gesichert rechtsextremistischen Partei und die damit verbundenen Folgen für das demokratische Miteinander teile. Also das sagt Hendrik Wüst heute. Eva Umlauf, die kam heute sehr zuversichtlich aus diesem Gespräch.
2: Also, dass er das ernst meint, da bin ich davon ganz fest überzeugt. Es ist eine ernst gemeinte Absicht und wir hoffen alle, dass ihm das gelingt.
0: Damit meint sie natürlich auch, die Bestrebungen weiter zu verfolgen, eben zu prüfen, wie man mit der AfD umgehen soll. Das wäre ja zumindest so ein nächster Schritt. Also man hört, sie hat da durchaus Hoffnung in ihn.
1: Meine Kollegin Nadja Baschek über das Gespräch zwischen Eva Umlauf, sie ist die Präsidentin des Internationalen Auschwitz-Komitees, und Hendrik Wüst, dem Ministerpräsidenten dieses Landes. Thema unter anderem das AfD-Verbot. Dankeschön.

0: Hunderte Biogaskraftwerke in Nordrhein-Westfalen möchten doch bitte auch nach ihrer Förderung weiterlaufen. Das ist der Wunsch der Landesregierung. Und damit der auch erfüllt wird, richtet das Land heute zum ersten Mal einen Bioenergiegipfel aus und fordert vom Bund, tut mal was. Tobias Zacher.
1: Vor allem will NRW, dass der Bund sein Erneuerbare-Energien-Gesetz anpasst. Durch mehr Ausschreibungen und längere Förderung soll sich der Betrieb der rund 1000 Biogaskraftwerke in Nordrhein-Westfalen länger lohnen. Nämlich auch dann, wenn sie älter als 20 Jahre sind und deshalb aus der regulären Förderung rausfallen. Außerdem soll es mehr Geld dafür geben, wenn Biogasbauern ihre Anlagen flexibilisieren. Das heißt, dass sie immer dann besonders viel Strom produzieren, wenn Windräder oder Solarzellen gerade nicht liefern, weil die Sonne nicht scheint und der Wind nicht weht.
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0: Im Anfang war das Wort. Und das Wort war Englisch. Operation Marriage. Operation Hochzeit. Die britische Besatzungsmacht hat gesagt, aus der preußischen Rheinprovinz und Westfalen wird Nordrhein-Westfalen. Und heute sind 80 Jahre und 7 Tage vergangen, seit sich der neue Landtag dieses neuen Landes konstituiert hat. Die ganze Woche lang war Partystimmung, festlich und verhalten, wie sich das beim 80. gehört. Heute wird es wohl etwas ausgelassener sein, nehme ich jedenfalls mal an. Heute ist die Parlamentsnacht, Höhepunkt der Party. Wir hören das schon im Hintergrund, hat gerade erst angefangen. Mein Kollege Peter Hild hat sich hoffentlich schick gemacht. Was geht da so?
4: Ja, hier geht schon richtig viel Gewusel auf den verschiedenen Landtagsebenen. Also hunderte Besucher sind schon da. Trotz durchwachsenem Wetter sind auch noch lange Schlangen draußen vor dem Landtag. Also das Interesse ist groß. Hier ist gerade ein Zirkusdirektor mit 2 Tanzdamen im knappen knallroten Kostüm an mir vorbeistolziert. Das Streichquartett spielt schon hier in der Bürgerhalle am Eingangsbereich. Man hört es im Hintergrund vor dem Plenarsaal oben eine Stockwerk drüber. Riecht schon nach Popcorn. Da läuft auch ein Zauberer mit schwebendem Tisch, dreht da seine Runden. Also es ist schon richtig was los hier.
0: Klingt so nach Beatles im Hintergrund.
4: Ja, das ist so. Also es soll ein bisschen eine lockere Atmosphäre heute sein bei der Parlamentsnacht. Also man kann hier verschiedene Tanzeinlagen und Musikdarbietungen verfolgen, von Klassik, wie wir es gerade hören, bis zu Indie, Rock und Elektro-Sounds. Es präsentieren sich hier aber auch viele Institutionen, die im Land mitarbeiten an der Demokratie, die Landeszentrale für politische Bildung, die NRW-Lokalradios, aber man kann sich auch mit uns Journalisten von der Landespressekonferenz austauschen. Mhm. Der Landessportbund ist da, also es sind ganz viele Gespräche und Austausch im Vordergrund. Und es werden auch Gastgeschenke des Landtags versteigert.
0: Wollte ich gerade sagen, das habe ich nämlich auch mitgekriegt, Gastgeschenke. Was ist denn das? Was ist denn dabei?
4: Ja, also das geht vom blau-weißen Seidenschal aus der Türkei über einen Duftstrauß aus Tunesien, einen Kerzenständer aus Belgien bis zu Miniaturkunst aus dem Baskenland oder aus Japan. Also rund 30 Gastgeschenke werden hier heute versteigert. Viel Künstlerisches dabei, auch Porzellan für einen guten Zweck. Und laut dem Landtag sind in den letzten Jahren immer so ein paar tausend Euro zusammengekommen.
0: Mhm. Sie haben gerade das Stichwort Demokratie genannt. Das ist ja insgesamt die Woche der Demokratie jetzt gewesen. Und das passt so ein bisschen offenbar in eine Zeit, in der ja, der Gedanke der Demokratie so ein bisschen gefährdet zu sein scheint. Ist das auch eine Antwort darauf?
4: Absolut. Also Landtagspräsident André Cooper von der CDU, der diese Parlamentsnacht vor 8 Jahren gestartet hat, hat auch gesagt, ja, die Demokratie ist im Stresstest. So hat er es heute formuliert. Und gerade in Zeiten, wo viel über Social Media läuft, will er mit so einem Format eben auch die Begegnungen zwischen Bürgern

0: und Politik fördern, dass man sich persönlich kennenlernt, persönlich auseinandersetzt. Und aus den vergangenen Jahren hat er schon den Eindruck, dass das ganz gut geklappt hat.
1: Man kann ganz klar sagen, dass dieses Format das Verständnis füreinander natürlich nach vorne bringt. Es sind eine Reihe von Kolleginnen und Kollegen hier und in den letzten Jahren habe ich immer nur erfahren, dass alle schwer beschäftigt waren und sehr überrascht waren, ob der Fragen, die gekommen sind. Und man kann natürlich mit diesem Blick hinter die Kulissen auch ein Stück weit über die Arbeit hier im Landtag informieren. Viele können sich das nicht vorstellen, wie hart hier täglich für die Menschen im Land gearbeitet wird.
0: Ja, und diese Demokratiewerte, die will man natürlich in diesem Jahr besonders feiern. 80 Jahre NRW-Landtag, Sie haben es gesagt, eine Woche der Demokratie hat der Landtag schon ausgerufen. Die findet heute mit der Parlamentsnacht ihren feierlichen Höhepunkt.
2: Ich habe gelesen, das geht bis 23 Uhr, wie sich das halt für den 80. Geburtstag geziemt. Da muss man ins Bettchen danach. Und was passiert denn noch bis 23 Uhr?
0: Ja, also es gibt verschiedene Tanz- und Musikdarbietungen. Die Fraktionen hier im Landtag haben eigene Programme zusammengestellt. Da gibt es eine Physik-Entertainment-Show bei der SPD, bei der AfD gibt es einen Flipper-Automaten. Bei den Grünen kann man kreativ basteln. Ab 19 Uhr gibt es hier auch eine große Lichtillumination vor dem Landtag und an der Fassade mit Zitaten und Aussagen bekannter Persönlichkeiten zum Thema Demokratie. Also es gibt hier super viel zu sehen. Es gibt viele Gesprächsrunden. Es sind noch Live-Podcasts hier angekündigt. Also da gibt es viel Programm noch bis 23 Uhr heute Abend. Und wie gesagt, der Andrang ist groß. Ich muss hier gerade schon auf der Treppe ein bisschen Platz machen, weil der Andrang so groß ist. Also ich glaube, da wird gut was los sein bis heute in den späten Abend hier im Düsseldorfer Landtag.
2: Die Party zum 80. Mein Kollege Peter Hild im Landtag von Nordrhein-Westfalen. Viel Spaß noch.

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1: Es geht los mit der A1 Köln Richtung Dortmund zwischen Kreuz Leverkusen und Wermelskirchen. 20 Minuten plus 8 Kilometer stockend. A1 Bremen Richtung Münster zwischen Osnabrück Nord und Lengerich. 30 Minuten plus mehr als 10 Kilometer Stau. A2 Hannover Richtung Dortmund zwischen Herford, Bad Salzuflen und Bielefeld Ost. 20 Minuten 8 Kilometer Stau. A3 Köln Richtung Oberhausen zwischen Kreuz Leverkusen und Kreuz Hilden. Auch eine halbe Stunde plus 10 Kilometer stockender Verkehr. Und A4 Aachen Richtung Köln zwischen Frechen Nord und Köln-Klettenberg. 15 Minuten plus 5 Kilometer Stau.

0: dann sind es bald keine Kaufhäuser mehr, sondern leerstehende Pleitehäuser. Einfach und doch schwer. Thema jetzt in unserem Landespolitik-Podcast 18 Millionen. Die neue Galeriepleite ist Anlass und was nun aus kaputten Innenstädten wird. Jetzt und überall, wo es Podcasts gibt. Ich bin Wolfgang Mayer. Schönes Wochenende.
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2: Ein Déjà-vu, das wird als Erinnerungstäuschung beschrieben. Also etwas, das man scheinbar schon mal erlebt haben will, wenn es passiert. Entsprechend fühlt sich die erneute Galeria-Pleite des Kaufhof Karstadt-Nachfolgers wie ein solcher an. Aber das ist keins. Die sind tatsächlich schon wieder insolvent. Und mal wieder geht die Debatte los. Was heißt das für die Innenstädte? Was kann da politisch noch gerettet werden? Oder sollte man einfach akzeptieren, dass die Zeiten des großen Kaufhauses in den Städten vorbei ist? Das diskutieren wir hier in 18 Millionen. Mein Name ist Christoph Ulrich. Schön, dass Sie dabei sind.
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2: Ich glaube, wir hatten so eine Runde schon mal oder so ähnlich, oder?
3: Also wir beide, Christoph, auf jeden Fall.
2: Ich kann aber immer assoziieren, Jörg Marksteiner, der auch hier ist, aus unserer Wirtschaftsredaktion. Du redest da auch immer viel über Kaufhäuser.
4: Also ich kann mich daran erinnern, über die erste Krise bei Karstadt und Kaufhof, das war Anfang der 2000er. Insofern ist die Chance relativ gut, dass wir da auch tatsächlich ein reales Déjà-vu haben.
2: Ich sag's nochmal, Daniela Junghans aus unserer Redaktion, der landespolitischen Redaktion des Westdeutschen Rundfunks, und Jörg Marksteiner aus der Wirtschaftsredaktion sind gerade beide hier. Schön, dass ihr da seid. Und ich sag's mal diplomatisch formuliert, hier sitzt ja die Generation der mittelalten Menschen zusammen, die noch mit Warenhäusern in Innenstädten aufgewachsen sind. Und bevor ich euch frage, was ihr damit verbindet, hole ich euch vielleicht mal emotional ab mit einer Zeit vor unser aller Geburt. Hören wir mal, wie Kaufhäuser früher so Wirkung entfaltet haben.
5: Die schon in den letzten Jahren festgestellte Tendenz, dass der Schlussverkaufsrummel nicht mehr so große Anziehungskraft hat wie in den ersten Nachkriegsjahren, bestätigte sich auch jetzt wieder. Nur an ganz wenigen Tischen in den großen Kaufhäusern, die erfahrungsgemäß immer mit besonders zugkräftigen Preisen locken, drängten sich die Kunden. Hemden für 4 Mark, Kleider für 6 und Schuhe für 9,90 Mark waren die reizvollsten Angebote. Wer Qualität suchte, musste zwar etwas tiefer in die Tasche greifen, kauft jedoch immer noch sehr günstig. Für die Kunden jedenfalls scheint sich der Ausverkauf auch in diesem Jahr wieder zu lohnen. Ob auch die Kasse bei den Kaufleuten stimmt, wird sich am Schluss des Ausverkaufs am 8. August herausstellen.
2: Das ist aus der Berliner Abendschau von 1964. Dazu sieht man Bilder, sehen wir natürlich hier im Audiobereich nicht, also im Radio oder im Podcast sehen wir das nicht, wo dann Leute an so Wühltischen rumhantieren. Und das ist so ganz klassisch. Wie habt ihr noch so, jetzt vielleicht mal in die 80er geschaut oder so, wie habt ihr noch Karstadt, Kaufhof, Hertie, Horten und wie sie alle hießen, erlebt? Also was macht das mit euch?
3: Ich bin immer noch in Gedanken, gerade bei den Preisen, die da genannt wurden. 4 bis 6 Mark pro Stück. Das ist,
2: da kannst du 20
3: gesagt,
2: Mark voll eingekleidet herausgehen.
3: Ja, aber ehrlich gesagt, das klingt ja nur günstig. Eigentlich ist das wahnsinnig teuer, weil die Leute haben ja viel weniger verdient.
2: Ja, inflationsbereinigt ist das schon teuer. Aber lass uns nicht auf die Preise von 1964 gucken, sondern das wirklich mal so. Also wenn ich mich daran erinnere, als ich klein war, war das mein Amazon, also in den 80er Jahren.
3: Klar,
2: oder wie man Warenhändler nennt.
4: Ja, also wenn man 1980er und auch 90er, würde ich sagen, mir ist genau das gleiche Bild eingefallen. Das war unser analoges Internet oder was man heute als Marktplatz bezeichnet, wo es wirklich alles gab, wo man reingegangen ist, um zu schauen, was hätte man denn gerne vielleicht mal, also was man als Inspiration bezeichnet. Mal ganz konkret von mir, ich bin sozialisiert worden mit einer Filiale von Karstadt in Mülheim an der Ruhr, im Rhein-Ruhr-Zentrum, also in einem größeren Einkaufszentrum eingebettet. Da gab es tatsächlich noch eine Zoo-Abteilung, also mit Fischen und Wellensittichen bei Karstadt. Musik, CDs, Autozubehör, Möbel, zu Weihnachten riesige Spielwarenwelten, Lego, Playmobil und andere, wo wir wirklich staunend davor gestanden haben und danach die Einkaufszettel und Wunschlisten geschrieben haben. Also das Sortiment viel, viel breiter als heute. Ich glaube, man merkt ja schon, heute ist da sehr stark ein Fokus auf Kleidung, Parfüm, Schmuck. Aber damals, das war für mich noch das alte Warenhaus mit diesem Anspruch, alles unter einem Dach.
2: Jetzt haben wir klar herausgefunden, was die Idee dahinter war und warum das Menschen berührt. Aber es gibt ja auch noch den Teil der Unternehmenshistorie von Galeria. Das ist ja eigentlich eine doppelte, einmal von Karstadt, einmal von Kaufhof. Erstmal getrennt gewesen, lange Jahre. Jörg, warum berührt diese Geschichte von Galeria in Teilen auch Nordrhein-Westfalen, vor allen Dingen auch wirtschaftlich?
4: Also wir haben eine emotionale Verbundenheit, weil dieses Unternehmen Teil unseres Alltags war. Wir sind da ein Stück weit mit aufgewachsen. Die haben viele Innenstädte, Fußgängerzonen geprägt, haben wir gesagt. Ich glaube, jeder hat auch eine eigene Geschichte zu erzählen mit diesem Unternehmen. Und ich glaube, das ist bei Unternehmen relativ selten. Das ist, glaube ich, noch ähnlich. Da würde ich Karstadt, Kaufhof, Galeria in eine Reihe stellen, vielleicht mit der Bahn, Telekom, vielleicht in Nordrhein-Westfalen noch ThyssenKrupp. Dazu kommt aber natürlich auch, dass diese ganze Story, wenn wir jetzt die letzten 25 Jahre mal nehmen, die bietet ja wirklich Stoff für ein Fiction-Drama, könnte man sagen. Mhm. Seit der Jahrtausendwende verfolge ich das ungefähr. Damals Karstadt-Quelle, Quelle der große Versender, auch längst verschwunden von der Bildfläche. Damals gehörte Karstadt-Quelle der Milliardenerbin Madeleine Schickedanz. Die bittet dann Thomas Middelhoff, ihr Vermögen zu retten. Der wird dann Chef, verkauft dann schon viele kleine Häuser. Da wurde dann Hertie draus. Später waren die dann pleite. Es wurden Immobilien verkauft. Später, vergisst man auch schon häufig, 2009 eine Insolvenz. Später die Prozesse. Thomas Middelhoff verurteilt, 3 Jahre Gefängnis wegen Untreue. Dann kamen da Figuren wie Nicolas Berggruen, der Retter aus den USA. Dachten alle, ich stand vor der Filiale, als Berggruen rauskam und klar war, er wird der neue Eigentümer. Die Gewerkschaft, Verdi, ein Strahlen ins Gesicht geschrieben. Das kann man sich kaum noch vorstellen. Es gab einzelne Filialen, wo das Verkaufspersonal gejubelt hat, weil sich da ja unglaubliche Hoffnungen dran gebunden haben. Das wurde enttäuscht. Später dann René Benko, im Kern ein Immobilienmann, schillernde Figur, inzwischen auch vor Gericht. Ja, jetzt letzter Akt oder ein aktueller Akt mit dem Mannheimer Unternehmer Bernd Beetz und einem Investor aus den USA, Baker, der schon mal vorher bei Kaufhof aktiv war. Wenn man das mal so zusammen macht, würde ich sagen, House of K könnte man da wirklich draus machen. So viele schillernde Figuren, auch viele Glücksritter, würde ich sagen. Einige waren vielleicht ernsthaft bemüht, aber am Ende hat niemand so viel Geld reingesteckt, wie es wirklich nötig gewesen wäre.
2: Aber wo ist denn genau der Fehler passiert, dass das Konzept nicht mehr funktioniert hat? Ich meine, wir streifen hier immer, vorhin fiel ja auch mal Otto, die haben es ja geschafft, ein halbwegs brauchbares Online-Geschäft aufzustellen. Im Einzelhandel finden wir das auch. Da, wo ein gutes Online-Geschäft dahinter steckt, gehen auch die Umsätze deutlich hoch. Ist es tatsächlich das, dass diese Warenhäuser so ein bisschen verwachst haben, im digitalen Geschäft noch ein Zusatzangebot zu bieten, was verlässlich ist?
4: Also für Karstadt, Kaufhof,
2: Galeria. Das stand jetzt keiner der Eigner dafür. Ne?
4: Gilt das sicher. Der Vergleich mit Otto ist vielleicht ein bisschen unfair. Otto ist tatsächlich inzwischen der zweitgrößte deutsche Online-Händler mit riesigem Abstand zu Amazon. Haben es aber dann auch geschafft, einen eigenen Marktplatz aufzubauen, wo auch Drittfirmen aktiv sind. Sie haben aber natürlich nicht das stationäre Geschäft mit jetzt aktuell noch 12.000 Mitarbeitern. Und was man nach einer Weile festgestellt hat, häufig, wenn man sich so ein Warenhaus vorstellt, erste, zweite Etage oder Untergeschoss, Erdgeschoss, erste Etage, das läuft noch. Dritte, vierte, fünfte, wo wir früher hochgefahren sind, läuft nicht mehr. Die Flächenproduktivität ist einfach nicht mehr da.
2: Warum? Gehen
4: die
2: wir
4: Leute
2: nicht mehr
4: sind
2: hoch?
4: Nicht, ja, die Leute sind eben nicht
2: was
4: mehr.
2: Was sind da Rolltreppen?
4: Müssen noch nicht mal laufen, genau. Oh. Ja, aber das Einkaufsverhalten hat sich verändert. Es wird schwierig, diese Flächen noch kostendeckend zu bespielen. Und dieses Geschäftsmodell, alles unter einem Dach, haben wir herausgearbeitet ja schon mit Fachmarktzentren, mit Online-Angebot, das funktioniert so nicht mehr. Es gab viele Ideen bei Galeria, zu sagen, regionalere Sortimente oder wir machen Untervermietung. Sportartikelhersteller, Lebensmitteldiscountereien, kleinere Flächen. Das hat aber alles nicht den Rückgang im Kerngeschäft aufgehalten, muss man ganz deutlich sagen. Es gab viele Strategiewechsel, viele Manager. Am Ende, glaube ich, hat keiner wirklich beantwortet die Frage, wofür soll eigentlich Karstadt, Kaufhof, Galeria stehen? Für Sortiment, für gute Preise, für Beratung? Diese Frage ist wirklich nicht schlüssig beantwortet. Und viele Kunden, das gehört leider eben dann auch zur Wahrheit dazu, bedauern zwar die Krise der Warenhäuser, oder wenn es eins zumacht, nur mit den Füßen stimmen sie anders ab. Also weil einkaufen tun sie dann häufig eben doch
2: ja,
4: woanders.
2: Ja, aber die emotional gebundenen Kunden werden ja auch älter. Wir sind ja jetzt fast schon die Jüngsten, würde ich mal so sagen, die das emotional noch transportieren.
4: Ein Handelswissenschaftler sagte mal, das sind vor allen Dingen die Boomer, die diesen Warenhäusern
2: hinterherlaufen. Wir sind keine Boomer.
4: Genau, aber wir sind vielleicht auch nicht mehr die Kundschaft, für die es völlig selbstverständlich ist, dorthin zu gehen.
3: Ist ja auch eine Frage der Effizienz. Also wenn du keine Zeit hast oder wenig Zeit hast, wenn dein Alltag durchgetaktet ist mit Familie, mit Kindern, mit vielleicht auch noch ein paar Freizeitgeschichten, dann ist es halt sehr viel praktischer, zu Hause auf der Couch abends nochmal eben schnell was zu bestellen, was du im schlimmsten Fall wieder zurückschicken kannst, als in die Stadt zu fahren, das Auto zu parken oder mit der Bahn hinzufahren, zu hoffen, dass es schon irgendwie funktioniert, ohne dass was ausfällt, ins Kaufhaus zu gehen, den ganzen Kram wieder nach Hause zu schleppen.

0: Ja.
1: Erfahrung eines Vaters mit zwei kleinen Kindern, wenn, und meine Frau hat das auch am Tag vor dieser Podcast-Aufnahme gemacht, in eine kleine Mittelstadt zu gehen, in Ratingen, die jetzt kein großes Kaufhaus hat, sondern kleinen Einzelhandel, Aufenthaltsqualität. Die haben das als Entschleunigung empfunden und wir empfinden das auch so. Was wir nur nie tun, wenn wir jetzt zum Beispiel in größeren Städten mal in die Innenstadt gehen, einfach mal durch die Stadt gehen, wir gehen nie in ein Kaufhaus. Wir gehen überall rein, nur nicht in ein Kaufhaus. Da gehen wir dran vorbei.
0: Aber warum nicht?
1: Das weiß ich nicht. Ich kann das nicht beantworten. Mir fällt das nur jetzt gerade, wie du das so erzählst, fällt mir das auf. Also der Aufwand, in die Stadt zu gehen, die Bereitschaft dafür, die ist da. Die sehe ich bei ganz vielen, wenn Feste sind, wenn Märkte sind, etc. pp., Aufenthaltsqualität. Aber ich würde niemals, also ich gehe wirklich nur so, ach so, ja, stimmt, da wollte ich auch noch mal rein. So mal gucken, wie sieht es denn da inzwischen aus? Aber es hat mehr so einen boulevardesken Neugier-Effekt bei mir. Was ist aus denen eigentlich geworden? Natürlich jetzt nicht die beste Voraussetzung, Geschäft mit mir abzuschließen.
0: Es gibt natürlich, also klar, also bei mir ist das ein bisschen anders. Ich gehe durchaus gerne mal ins Kaufhaus. Ich kaufe da nicht zwingend viel. Aber ich finde es großartig, an einer Stelle einen Überblick zu haben. Also ich sag mal, man braucht neue Wassergläser. Will ich wirklich in den Laden der Firma X gehen und dann drei Läden daneben noch in den Laden der Firma Y? Weil die ganzen kleinen Einzelhändler, die auch verschiedene Angebote haben, die gibt's kaum noch, zumindest in so Großstädten wie Düsseldorf.
1: Oder du fährst zur Firma I.
0: Beispielsweise. Nein, aber worauf ich hinaus will, ist, du kannst natürlich in die ganzen Läden der Hersteller gehen und überall gucken, was die da haben. Oder du gehst zu Karstadt und guckst es dir einmal von allen Herstellern an. Also das ist schon, finde ich, ein Unterschied. Aber ja, ich bin bei dir. Im Alltag so oft gezielt ins Kaufhaus zu gehen, das mache ich eigentlich nur bei Dingen, die ich woanders nicht kriege.
2: Ich glaube, der Punkt ist, ihr habt vorhin gesagt, oder du hast gesagt, ihr seid in der Stadt unterwegs, aber euch fehlt der Anlass, der Impuls, da reinzugehen. Und ich glaube, das ist der Punkt. Es gibt ja durchaus Kaufhauskonzepte, kleinere, die funktionieren. Bräuninger ist ein Beispiel oder häufig genannt als Beispiel aus Osnabrück, L&T, die haben zum Beispiel unten, quasi in der Mitte des Hauses, so eine künstliche Surfwelle, wo Leute auf dem Surfbrett stehen und surfen, drumherum sitzen Leute, trinken Kaffee, gehen dann wieder ein bisschen einkaufen. Aber sowas kostet natürlich, wenn ich sowas etabliere, wenn ich Häuser modern mache, wenn ich da Dinge umbaue. Und das bei jetzt noch 83 Filialen. Vor 2019 hatten wir, glaube ich, 170 Filialen. Das bräuchte so unfassbar viel Geld, diese Karstadt-Kaufhofhäuser so zu modernisieren, dass sie dir ein Erlebnis bieten und einen Anlass reinzugehen. Und das hat keiner der Eigentümer in den vergangenen Jahren aufgebracht.
1: Die Niederländer haben das ja erfolgreich jetzt mit HEMA exportiert, dieses Konzept, was du sagst. Das funktioniert ja auch in Deutschland.
0: Wobei HEMA als Geschäfte jetzt auch nicht spektakulär sind.
1: So ein Kleinkrämer, ne? Also so, ja. So ist jetzt nicht das. Ne? Aber trotzdem, es funktioniert ja in Teilen. Wenn ich mal nochmal zurückkomme auf diese Unternehmensgeschichte von dir, Jörg, du hast ja Leute aufgezählt, habe ich sehr häufig diesen Aspekt Immobilienhändler gehört. Jetzt liegen diese Flächen von Galeria ja gerne auch mal in guten Lagen. Nicht überall, ne? Also Innenstädte sind nicht immer mehr die besten Lagen, aber es gibt sie, die Häuser, wo man sagt, Mensch, damit kann man ja richtig viel Geld im Sinne eines Immobilienkonzerns verdienen. Ist das vielleicht auch so ein Fehler gewesen, dass man das viel zu lange als ein Gebäudemanagement betrachtet hat, wo man Geld mit verdienen kann?
2: Also aktuell gehört Galeria keine Immobilie mehr, in denen sie Geschäft betreiben. Die sind alle weg. Die gehörten ursprünglich mal. Das war ein Riesenfund, sozusagen sehr wertvolle Grundstücke mitten in der Innenstadt. Die hat man früher schon abgetrennt und verkauft. Bei Karstadt, wenn ich mich recht entsinnere, unter Mittelhof und beim Kaufhof damals, der wurde ja erst noch verkauft an so eine kanadische Gruppe, HSBC, wenn ich so richtig, Hudson Bay Company. Da waren die Immobilien dann auch irgendwann raus, spätestens dann oder teilweise dann auch unter Benko anders verwertet. Also heute sind sie Mieter im eigenen Haus. Das ist ein Problem. Ja, man hätte man das anders bespielen können. Ja, möglicherweise. Heute hat man eine ganz skurrile Situation. Mitunter gehören diese Häuser Fonds, Immobilienfonds. Und das ist wirklich skurril. Das hat mir ein Experte aus der Immobilienbranche mal erläutert. Wenn jetzt Galeria kommt und sagt, oh, wir brauchen Mietnachlass, sonst können wir hier nicht bleiben, dann haben die damit ein Problem, weil für so einen Fonds, was ist das Gebäude wert? Das orientiert sich an der Jahresbruttomiete. Wenn die jetzt sagen, wir gehen 20% runter mit der Miete, dann hat diese Immobilie für sie auf dem Papier einen Wertverlust von 20%. Das heißt, sie müssen eine Abschreibung machen, müssen das als Verlust ausweisen. Das ist für einen Fonds nicht gut, das wollen die nicht. Das heißt, für die ist zwischendurch Leerstand erstmal gar kein großes Problem. besser jedenfalls immer noch, als zu sagen, ich muss da einen Verlust ausweisen, weil die Immobilie ist weniger wert. Das sind so Problematiken, die hast du natürlich nicht, wenn dir die Immobilie selbst gehört und das operative Geschäft. Nur die Immobilien, wenn man ehrlich ist, denke ich, ging

0: Immobilien längst weg wurden verkauft, weil man schlicht das Geld brauchte. Ja, das waren dann so Rettungsfinanzspritzen, die haben geholfen, aber eben auf Dauer war das nicht nachhaltig.
1: Aber dann kann man sich doch gleich ehrlich machen. Dann hat dieser Konzern keine Zukunft mehr, wenn es in Teilen so ist. Weil wir diskutieren ja immer noch darüber, das war jetzt bei den letzten Insolvenzen so, dass die Politik durch Bürgschaften, durch Finanzspritzen etwas macht. Aber mit dem Konzept, was du gerade beschreibst, ist der Konzern ja eigentlich geliefert, oder?
0: Also man muss die Immobilie ja nicht gehören, um erfolgreich zu sein. Also bei vielen anderen erfolgreichen Geschäften stationär wüsste ich jetzt auch nicht, ob ihnen die Immobilien gehört. Also gehören, weiß ich nicht, Mediamarkt oder Aldi oder so, die Immobilien unbedingt alle selbst. Nee. Weiß das jemand?
1: Ja, aber so, die Kombination ist ja eine Frage. Also so Aldi ist erfolgreich in gewissen Teilen. Gut, hat auch manchmal Probleme.
2: Aber nein, denen gehören die
1: Nein, das ist ja völlig klar. Aber wenn du noch nicht mehr erfolgreich bist, wenn du andere Baustellen hast, die du parallel noch bespielen musst und dann noch nicht mal das Backing hast zu sagen, so, ich kann mit einem Vermieter, der vielleicht auch ein Interesse hat, dass ich da drin bleibe, kann ich noch ein bisschen was dealen, wenn ich den noch nicht mal mehr in großen Teilen habe, sondern der sagt, ja, Leerstand ist für mich besser. Da kannst du da eigentlich abschließen.
0: Das gilt für Fonds. Es gibt auch Immobilien, die gehören Privatleuten, Family Offices oder so. Für die ist das ein bisschen anders. Die sind vielleicht eher bereit, weil was ist die Alternative? Jetzt sind wir schon bei der Frage von Nachnutzung, aber die hatten wir ja nur oft genug. Ja, in den vergangenen 7 Jahren, ich glaube 90 Kaufhäuser wurden ungefähr dicht gemacht. Ich kann natürlich sagen, okay, statt einem großen Nutzer teile ich die auf und da gehen mehrere große rein, also größer, aber einzelne. Ein Drogeriemarkt zum Beispiel, ein Sportartikelhändler und so weiter. Heißt für mich als Privater, aber ich muss das erstmal umbauen. Ja, ich muss da, das muss das trennen, separate Eingänge machen und so. Das kostet halt auch eine Menge Geld. So, wann bekomme ich das wieder rein? Deswegen sind private Eigentümer eher dazu geneigt zu sagen, na gut, dann geben wir da nochmal nach. Haben sie ja auch oft genug bei den vergangenen Insolvenzen als große Fonds. Die sind da eher sehr zurückhaltend.
2: Ich finde, das passt ganz gut an der Stelle. In Düsseldorf gibt es ja neben den Galeria Kaufhof-Geschichten immer noch das Karschhaus. Kennt man, war früher ein großes...
1: Düsseldorf ist so ein super Ground dafür, für all das.
2: Genau. Karschhaus war früher ein großes Luxus-Kaufhaus. Sollte eigentlich mal weiterentwickelt werden zu so einer Art KDW. Hat alles nicht geklappt. Steht jetzt lange seit der Pleite auch leer. So als halbe Baustelle. Und der neue Eigentümer hat sich überlegt, dass man unten zwar Einzelhandel reinpacken will, das ist nicht ganz so riesig, aber es ist trotzdem auf mehreren Etagen, und oben einfach ein Hotel mit Gastronomie reinpacken will. Und ich glaube, das klingt nach einem vernünftigen Konzept, weil du wirst so ein Haus auf 5 Etagen, auch wenn es vielleicht jetzt nicht so riesig breit ist, aber es sind trotzdem 5 Etagen, die musst du ja gefüllt kriegen. Und passt zu dem, was Jörg gerade sagt, das ist, glaube ich, illusorisch, ne?
0: Also zumindest verteile ich natürlich das Risiko, ob ich jetzt von einem großen Mieter abhängig bin oder von mehreren kleinen. Und da gibt es wirklich tolle Beispiele, auch in NRW, von Umnutzungen, wie man das machen kann. Ja.
1: Nenn mal welche.
0: Insgesamt diese Mischnutzung, die Daniela gerade angesprochen hat, also im Erdgeschoss Einzelhandel, Supermarkt, Gastro, oben Büros, Ärzte, Fitnessstudio. So ähnlich ist das im Moment in der ehemaligen Kaufhof-Filiale gegenüber vom Essener Hauptbahnhof. Da wurde viel Geld reingesteckt. Es gibt die neuen Höfe in Herne. Da ist auch unten Gastro, oben sind Büros. Und wirklich beeindruckend finde ich auch das Marktquartier in Recklinghausen. In Etage 5 und 6 ist nämlich eine Kita eingezogen. Und das Außengelände der Kita war auf dem Dach. Nein, bevor die Fragen kommen, geschützt durch eine hohe, sehr hohe Plexiglaswand. Der Nachteil ist nur, das haben die Raumplaner in Dortmund mal untersucht. Die haben geguckt, in den vergangenen 30 Jahren, da wurden, ich weiß nicht, so um die 300 Kaufhäuser aufgegeben. Was ist denn daraus geworden? Und damals kam daraus, ein Drittel wurde abgerissen und 2 Drittel wurde neu genutzt. Aber bis eine Neunutzung kam, dauerte das in der Regel 5 bis 10 Jahre. Weil das natürlich irre aufwendig ist. Ja, also wenn man sich einen Kaufhof vorstellt oder ein Kaufhaus, da ist erstmal tiefe Fläche ohne Licht. Das heißt, will ich da irgendwas reinmachen und die Leute nicht nur in den Arztpraxen ohne Tageslicht arbeiten lassen, dann muss ich da erstmal einen Lichthof reinschneiden. Das kostet irre viel Geld. Ich muss die Fassade aufbrechen, Fenster aufbauen. Die Decken, oft 4,5 Meter hoch, muss ich abhängen, weil keiner möchte in so riesigen Räumen wohnen. Also das ist alles nicht so trivial. Das dauert. Baurecht ist oft ein Problem, höre ich aus der Immobilienbranche. Und man braucht da einen Investor, der auch das ausreichende Kleingeld hat, um das zu machen.
1: Dann lass uns doch mal, weil das ist ja alles mit Innenstadtentwicklung und die Politik fürchtet nichts mehr als öde Innenstädte, die dann in einer Wahrnehmung endet, dass es bergab geht. Und lebendige Innenstädte sind auch demokratische Orte, höre ich immer wieder, wo Leute sich begegnen und so weiter und so fort. Das ist ja auch in dem Punkt korrekt. Und über Jahre hat man, ich habe es gerade angesprochen, würde man jetzt wahrscheinlich überhaupt nicht tun, schön die Warenhäuser mit Krediten oder mit Bürgschaften unterstützt, damit sie im Grunde genommen weiter

0: der Innenstadtanker sind. Jetzt schauen wir doch mal in die Politik. Was macht Politik jetzt, um Innenstädte zu entwickeln? Also was sind so Ideen, wo man sagt, da wird jetzt eher der Fokus drauf gelegt?
1: Naja, Christoph.
0: Die Frage ist auch, kann sie überhaupt was machen?
1: Politik kann immer was machen. Politik kann was mit Geld machen. Die Frage ist, wie viel das bringt. Also Jörg, vielleicht siehst du das anders. Mein Eindruck ist eher, dass eines der größten Probleme in den Innenstädten sind wahnsinnig hohe Mieten. Da kannst du als Politik ja jetzt per se erstmal nicht einfach eingreifen. Also in der Düsseldorfer Innenstadt, ich habe in den vergangenen Wochen, Monaten immer mal wieder mit Einzelhändlern, Inhaber geführter Läden gesprochen, die mir alle dasselbe erzählen. Der Nachbar ist in Rente gegangen, hat keinen Nachfolger gefunden, hat an eine Kette verkauft oder weitergegeben. Der nächste Laden macht zu und es kommt eine Gastro rein, meistens auch eine Kette. Die Eigentümer sind häufig, Jörg hat es eben gerade schon angesprochen, mal sind es Immobilienfonds, mal sind es einfach Leute, die am anderen Ende Deutschlands wohnen und die gar nicht das Gefühl haben, dass sie irgendwie mit der Stadt verbunden sind und denen wichtig ist, was da an der Stelle ist. Also da geht's dann ganz häufig einfach um Profit. Ich habe gerade gestern eine, wie ich finde, total irre Summe gelesen. Die Kollegen der Rheinischen Post haben sich mal mit der Frage eines Filetgrundstücks in der Düsseldorfer Innenstadt an der Schadowstraße befasst. Großes Gebäude, war früher auf mehreren Etagen Esprit drin. Ich muss es euch vorlesen, weil es so krass ist. Eine Fläche, 300 Quadratmeter, großes Geschäft, netto Kaltmiete pro Monat geplant, 90.000 Euro. Und die größere Geschichte, 2500 Quadratmeter groß, das ist das zweite Geschäft auf zwei Etagen, 190.000 Euro monatliche Netto-Kaltmiete. Da wird einem schwindelig. Wer soll das bezahlen? Wie soll da jemals jemand reinkommen, der da nachhaltig so arbeitet, dass er damit Gewinn macht?
2: Wobei wir jetzt hier auch über Düsseldorf sprechen, das muss man, glaube ich, auch
0: dreimal. Aber du hast es auch in Mittelstädten ja inzwischen, ne? Dass da ja auch eine gute Anbindung inzwischen ist. Wir sind nun mal im größten Ballungsraum Deutschlands, wo gerade in den Mittelstädten, wo noch so ein bisschen was funktioniert.
1: Aber wie viel Hosen Mieten oder T-Shirts musst du verkaufen, dass das am Ende überhaupt bezahlbar ist?
0: Ja, Flagship-Stores, ne?
2: Genau, das ist ein Trend, den wir sehen im Handel. Statt mehrere kleinere Läden mit 150 Quadratmeter machen sie einen großen mit 3000. Aber der ist dann eben in Düsseldorf, in Köln, in den Großstädten und nicht mehr so sehr in den Mittelstädten, in den Nebenzentren, im ländlichen Raum. Das ist ein großes Problem. Ja, und wir haben halt, du hast es angesprochen, so eine Melange in der Innenstadt. Du hast Immobilienfonds, die zum Teil auch gar nicht erreichbar sind, haben mir schon mal Stadtmitarbeiter gesagt. Wir kriegen da noch nicht mal einen am Telefon, mit dem wir darüber sprechen können. Du hast private Vermieter, die es über Jahrzehnte gewohnt waren, damit stabile Einnahmen zu erzielen. Da sagte mir mal ein Immobilienmann, manche haben den Schuss nicht gehört, dass diese Zeit vorbei sind. Das geht so eben nicht. Das ist ganz schwer, da eine Einheitlichkeit hinzubekommen. Ich glaube, wir werden einen Trend weitersehen. Es wird sich auf die großen Städte konzentrieren und dass wir da so ein bisschen so die Gefahr einer Abwärtsspirale haben. Weil in den Nebenzentren, im ländlichen Raum, habe ich einmal Leerstand, wird es für die verbliebenen Läden umso schwerer, weil ja die Frequenz fehlt. Weil die Leute sagen, ja, hier ist ja nichts mehr. Also wandern sie da ab, wo noch mehr ist. Und das ist wirklich gefährlich.
0: Aber was ist die Lösung? Also die Lösung kann ja nicht sein zu sagen, so, naja gut, gibt marktökonomisch überhaupt keine Alternative dazu, es wird passieren, die Dinger werden leer laufen.
2: Die Frage ist, ob der Handel noch die Rettung und der Hauptanziehungspunkt für eine Innenstadt ist oder ob man nicht Innenstädte auch verändern muss. Das geht sicher nicht überall und ja, einige Fußgängerzonen, die werden wahrscheinlich trostlos bleiben, ich glaube, so ehrlich muss man sein. Natürlich gibt es immer wieder Versuche, auch mehr Gewerbe, Wohnen. Felbert hat, glaube ich, mal einen Indoor-Spielplatz in so eine ehemalige Fläche gesetzt, was auch dann Leute in die Stadt bringt. Volkshochschulen, Schulen vielleicht auch oder Schulräume, Seminarräume. Nur das ist eben häufig nicht so trivial. Daniela hat es gesagt, manche wollen immer noch sehr hohe Mieten haben. Baurecht, Brandschutz, oft große Problematiken. Ich denke, das ist ein Punkt, wo Politik auf kommunaler Ebene ansetzen kann. Eben nicht zu warten, bis ein Händler rausgeht, sondern Leerstandsmanagement. Also vorher gucken, was zeichnet sich da ab? Wer könnte denn vielleicht? Wen können wir ansprechen? Und eben vielleicht auch an der einen oder anderen Stelle sagen, was ist uns jetzt wertvoller? Das Baurecht mit den auch langen Planungszeiten? Oder versuchen wir das zu beschleunigen, weil uns die Innenstadt ein Stück wichtiger ist?
0: Was wollen Sie für eine Innenstadt? Was wollen Sie für Handel? Was wollen Sie für Lebensqualität haben? Vielleicht schreiben Sie uns an politik@wdr.de. Würde mich interessieren. Greift mir dann sicherlich nochmal auf. Und ich sage danke an Daniela Junghans und Jörg Marksteiner, dass ihr beide hier wart. Und das war 18 Millionen für diese Woche. Nächste Woche hören wir uns wieder. Mein Name ist Christoph Ulrich. Ich sage danke, dass Sie dabei waren und tschüss, bis nächste Woche.
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8: Die Nachrichten mit Christina Maria Greve. Guten Abend. Der Bundestag hat zum ersten Mal über ein Gesetz debattiert, mit dem Kita-Kinder besser gefördert werden sollen. Bildungsministerin Prien sprach von der wichtigsten bildungspolitischen Weichenstellung in dieser Wahlperiode. Die Opposition kritisierte, das eingeplante Geld reiche nicht aus. Was genau geplant ist, erklärt Lea Wieser, WDR Berlin.
9: Die Studienlage ist seit Jahren eindeutig. Das Elternhaus entscheidet über die Bildungschancen von Kindern. Das will die Bundesregierung ändern. Mit dem Startchancengesetz sollen Kinder schon früh gezielt gefördert werden. Spätestens mit 4 Jahren soll in der Kita geprüft werden, wie gut Kinder sprechen können, aber zum Beispiel auch, welche motorischen Fähigkeiten sie haben. Wenn dabei Nachholbedarf festgestellt wird, sollen die Kinder pro Woche mindestens 30 Minuten gezielt gefördert werden. Geplant ist auch, besonders die Kitas zu unterstützen, die sich um viele Kinder mit hohem Förderbedarf kümmern, zum Beispiel mit extra Personal. Familienministerin Karin Prien sagt, dass davon mindestens 10% der Kitas in jedem Bundesland profitieren werden.
8: Der Friedensnobelpreis geht in diesem Jahr an eine Juristin, die sich gegen Kriegsverbrechen einsetzt, Navenitha Mpilei aus Südafrika. Bei einem ersten Auftritt in Nürnberg reagierte sie mit einem Scherz auf den Applaus für sie. Die 85-Jährige sagte, wenn ihr nicht aufhört zu klatschen, teile ich den Preis mit US-Präsident Trump.
10: If you clap a little bit more, I may share this prize with Trump.
8: Pillay sagte, sie widmete ihre Auszeichnung den Überlebenden internationaler Verbrechen. Bei mehreren Billigplattformen aus China ist das Versandgeschäft in Deutschland in den vergangenen Monaten eingebrochen. Nach Angaben des Branchenverbands ging der Umsatz von Shein, Temu und AliExpress um mehr als ein Drittel zurück. Raphael Krämer berichtet.
11: Der Bundesverband E-Commerce und Versandhandel Deutschland sagt, es liegt an den Extrazöllen, die seit Juli auf kleine Pakete aus China gelten. Vorher konnten die Plattformen Waren bis zu einem Wert von 150 Euro zollfrei nach Deutschland und in andere EU-Länder schicken. Seit diesem Sommer werden auf jedes Kleinpaket pauschal 3 Euro Zoll aufgeschlagen. Ab November sind es insgesamt 5 Euro. Das hat sich laut Branchenverband seitdem bei Shein, Temu und AliExpress bemerkbar gemacht. Den Angaben nach ist nicht nur deren Umsatz in Deutschland um mehr als 35% zurückgegangen. Auch der Marktanteil der chinesischen Plattformen am deutschen Onlinehandel ist gesunken von etwas mehr als 5 auf rund 3%.
8: Und jetzt weitere Meldungen im Überblick. In Halle in Sachsen-Anhalt hat es einen Eklat gegeben beim Gedenken an einen judenfeindlichen Anschlag vor 7 Jahren. Bei dem Gedenken war auch der AfD-Politiker Till Schneider aufgetaucht, seit dieser Woche Vizepräsident des Landtags in Sachsen-Anhalt. Eine Menschenkette verwehrte ihm den Zutritt. Sie wollten ihn nicht in der Synagoge haben, weil die AfD in Sachsen-Anhalt als gesichert rechtsextrem eingestuft ist. Knapp 3 Wochen nach der Landtagswahl in Mecklenburg-Vorpommern kommt die Regierungsbildung voran. SPD, Linke und Grüne sind sich einig, Koalitionsverhandlungen aufzunehmen. Zwar hatte die AfD bei der Wahl die meisten Stimmen bekommen, mit ihr will aber keine andere Partei zusammenarbeiten, sodass sie keine Regierung bilden kann. NRW-Innenminister Reul hat sich bei einem dienstlichen Termin in Wuppertal die Hüfte gebrochen durch einen Sturz von einer Treppe. Der CDU-Politiker wurde nach Angaben seines Sprechers ins Krankenhaus gebracht. Erst gestern hatte Reul offiziell mitgeteilt, dass er seit einer Operation im Sommer Probleme mit der Aussprache hat. Bei der Fußball-WM ist die Zahl der Hasskommentare gegen Spieler und andere Beteiligte explodiert. Nach Angaben der FIFA gab es mehr als 240.000 Hassbotschaften. Fast 800 wurden der Polizei gemeldet. Ein nicht genannter WM-Spieler wurde allein über 10.000 Mal beleidigt. Viele Kommentare waren rassistisch.
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8: In Düsseldorf ist der Landtag heute Abend für alle Besucher geöffnet. Bis 23 Uhr können alle Interessierten kostenlos und ohne Anmeldung in das Parlamentsgebäude. Wer möchte, kann auch mit Abgeordneten sprechen oder mal auf deren Stühlen Platz nehmen.
0: Einfach mal das Zentrum der Macht sich aus der Nähe ansehen.
5: Ich interessiere mich für die Arbeit des Landtages, ich interessiere mich für das Gebäude.
6: Dass man die mal in echt sieht und nicht nur im Fernsehen.
8: Die Parlamentsnacht heute ist eine Aktion der Woche der Demokratie. Mit der feiert der Landtag in Nordrhein-Westfalen seinen 80. Geburtstag. Und das Wetter in Nordrhein-Westfalen, der Tag geht dicht bewölkt, überwiegend regnerisch, sehr windig zu Ende. Die Abendtemperaturen liegen noch bei 7 bis 14 Grad. In der Nacht windig, meist bewölkt, teils gewittrige Schauer. Zum Morgen hin lockert es gebietsweise auf bei 11 bis 6 Grad. Morgen wechseln Sonne und Wolken, erst selten, später häufiger Schauer, vereinzelt auch mit Blitz und Donner. Der Wind weht oft böig. In Herford bis 14 Grad, in Bochum bis 15 und in Lippstadt bis 16 Grad. Das war WDR aktuell. WDR 5, die Verkehrslage. A1 Bremen Richtung Münster, zwischen Osnabrück Nord und Längerich, 30 Minuten plus 9 Kilometer Stau. A1 Köln Richtung Euskirchen, zwischen Gleuel und Kreuz Bliesheim, etwa 15 Minuten plus 6 Kilometer Stau. A4 Aachen Richtung Köln, zwischen Frechen Nord und Köln-Klettenberg, etwa 15 Minuten plus 6 Kilometer Stau. A45 Gießen Richtung Dortmund, zwischen Hagen Süd und Dortmund Süd, etwa 20 Minuten plus 8 Kilometer Stau. Und zuletzt A45 Dortmund Richtung Hagen, zwischen Kreuz Dortmund-Witten und Westhofener Kreuz, etwa 15 Minuten plus und 4 Kilometer Stau.
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12: Was brauchen wir wirklich für Frieden? Mehr Waffen und mehr Soldaten ganz sicher nicht, sagt Politikum-Kollegin Mito Sanyal. Sie ist überzeugt, Aufrüstung bringt uns nicht weiter, Sicherheit entsteht nicht durch militärische Stärke. Ja, wie denn dann? Reden wir drüber. Und für Politikum-Satiriker Matthias Tretter ist die Wahl des AfD-Landtagspräsidenten in Sachsen-Anhalt ein Symptom dafür, dass Kanzler Merz seine CDU nicht im Griff hat. Als allererstes stelle ich mir hier aber die Frage, wie demokratisch ist eigentlich ein Land, das Hinrichtungen livestreamen will?
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12: Hallo in die Runde, ich bin Wiebke Dumpe. Mich hat diese Woche ein Thema ziemlich beschäftigt, und zwar die gescheiterte Hinrichtung von Christa Pike in den USA.

0: USA und das, was danach so passiert ist. Die verurteilte Mörderin, die sollte Ende September im Bundesstaat Tennessee per Giftspritze hingerichtet werden, überlebte aber 2 Dosen des Giftes. Inzwischen ist sie wieder bei Bewusstsein und jetzt kämpfen ihre Anwälte dafür, die Todesstrafe in lebenslang umzuwandeln, denn ein weiterer Hinrichtungsversuch sei unvorstellbar.
1: We continue to ask Governor Lee to commute Krista's death sentence. After all we have seen and all that we still do not know, it is unimaginable that the state would try to execute her again.
0: Unvorstellbar finde ich auch die Reaktion von US-Präsident Trump, denn von einer Regierung, die sich als demokratisch bezeichnet, erwarte ich eigentlich, dass sie ihren Bürgern und ja auch den Verurteilten unnötiges Leid erspart, also aufklärt, was da schiefgelaufen ist, die Todesstrafe hinterfragt und vielleicht auch erstmal aussetzt. Darauf angesprochen, sagt Trump aber das hier.
2: Well, that was an interesting situation, but you're going to have to speak to Tennessee about it.
0: Ja, das muss also Tennessee klären, weil es Sache der Bundesstaaten ist, ob sie die Todesstrafe vollstrecken oder nicht. Schon klar. Aber da schwingt eben auch mit, dass Trump kein Problem damit hat. Texas macht wenige Tage später einfach weiter, spritzt einem Mann das gleiche Mittel wie Christa Pike. Und Trump selbst gibt ja auch noch grünes Licht für eine militärische Hinrichtung eines Amokläufers, die live gestreamt werden soll. Zur Abschreckung, sagt Kriegsminister Hexeth.
3: And we'll make sure that people are able to watch it, that it's public, because people need to understand that this is there's serious consequences for these types of things.
0: Öffentliche Hinrichtungen werden international geächtet. Sie passieren in undemokratischen, diktatorischen Regimen wie zum Beispiel dem Iran. Ein Land, das Ex-US-Präsident Bush vor rund 24 Jahren noch der Achse des Bösen zugeschrieben hat. Also Staaten, die den Weltfrieden bedrohen.
4: States like these and their terrorist allies constitute an axis of evil, arming to threaten the peace of the world.
0: Böse Zungen könnten sagen, die USA kommen ihrem eigenen Feindbild immer näher. Und wir hier in Europa, wir sollten uns mal ernsthaft die Frage stellen, wie lange wir uns dieses Land noch als Partner an unserer Seite schönreden wollen.
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0: Im Politikum ist ja immer auch Platz für Ihre Meinung. Können Sie uns schicken per Sprachnachricht an die 0172 253 0042 und natürlich auch per Mail an politikum@wdr.de. Peter Klapproth hat das gemacht und seine Zuschrift, die könnte passender heute nicht sein. Er schreibt: Als Mann muss ich mich schämen für meine Geschlechtsgenossen. Sie morden, sie plündern und werfen 87-Jährige aus ihrer Wohnung. Wenn jemand den Friedensnobelpreis verdient hat, dann die Frauen dieser Welt. Männer führen Krieg, aber Frauen führen Frieden. Okay, es gibt Gegenbeispiele, zum Beispiel die eiserne Lady Margaret Thatcher, die als britische Premierministerin den Falklandkrieg gegen Argentinien führte. Aber offenbar hatte Peter Klapproth den richtigen Riecher, was den diesjährigen Friedensnobelpreis angeht.
6: The Norwegian Nobel Committee has decided to award the Nobel Peace Prize for 2026 to Navathanam Navi Pillay.
0: Die südafrikanische Juristin bekommt den wichtigsten Friedenspreis für ihren Einsatz für das Völkerrecht und gegen Kriegsverbrechen. 287 Personen und Organisationen waren nominiert. Und ich finde, das ist ein positives Zeichen, dass sich eben was bewegt in Richtung Frieden auf der Welt. Auch wenn seit Jahren eine Krise auf die nächste folgt, Gewalt und Kriege die Medien dominieren. Das Engagement für Frieden ist also da, aber Mitu Sanyal, Autorin und Politikum-Kollegin, die sagt, das reicht nicht, wir brauchen dringend mehr Friedenspolitik. Mitu, grüß dich.
7: Ich grüße dich.
0: Nein gegen die Militarisierung der Gegenwart, so heißt ja dein neues Buch, und du erwartest gerade auch von der deutschen Politik, dass sie sich mehr für Frieden einsetzt. Was heißt das denn ganz konkret für dich im Jahr 2026 mit Ukraine-Krieg, mit Krieg im Nahen Osten und auch mit Klimakrise?
7: Naja, erstmal können wir uns Kriege ja einfach ökologisch nicht mehr leisten. Wenn das Militär ein Land wäre, wäre es das viertgrößte Verschmutzerland der Welt. Und ich finde tatsächlich, wir müssen wieder über Frieden reden, über Friedenspolitik reden. Wir müssen uns auch aktiv daran beteiligen. Im Moment reduziert sich ja unsere Vorstellung von Frieden und Sicherheit auf militärische Verteidigung. Und das kann man wegen mir auch gerne parallel machen, aber in allererster Linie müssen wir aktiv daran arbeiten, Frieden wiederherzustellen. Und wenn wir das nicht machen, dann ist jede Verteidigung nutzlos, weil dann erwächst daraus nur ein endloser Krieg.
0: Gleichzeitig haben wir aber ja eben einen Krieg vor der Haustür und auf militärische Stärke setzt eben die Bundesregierung vor allem deswegen. Verteidigungsminister Pistorius hat das schon vor knapp 3 Jahren so gesagt.
8: Wir müssen uns wieder an den Gedanken gewöhnen, dass die Gefahr eines Krieges in Europa drohen könnte. Und das heißt, wir müssen kriegstüchtig werden, wir müssen wehrhaft sein und die Bundeswehr und die Gesellschaft dafür aufstellen.
0: Wenn ich dich richtig verstehe, passt dir das nicht, aber sollten wir nicht lieber vorbereitet sein für den Fall der Fälle?
7: Also erstmal, was wir im Moment machen, ist eben nicht ausschließlich Verteidigung. Also die Bundeswehr ist in 17 Out-of-Area-Einsätzen auf 3 Kontinenten unterwegs. Da verteidigt die mich noch nicht. Aber sogar, wenn es im Moment um Bewaffnung geht, wenn es um irgendwie Militarisierung geht, wovon wir ja die ganze Zeit reden, hat Greenpeace gerade eine neue Studie vorgelegt, gut gerüstet mit Fragezeichen. Und die sagen, diese grenzenlose Aufrüstung, die wir im Moment machen, also dieses NATO-5%-Ziel führt in eine Sackgasse. Punktuell aufrüsten macht Sinn, wenn es um Defensivwaffen geht, aber alle Waffen, wie zum Beispiel Mittelstreckenwaffen, erhöhen halt das Risiko einer Eskalation, weil irgendwie das kennen wir, das heißt in der Wissenschaft das Sicherheitsparadox, dass irgendwie wenn ein Land aufrüstet, rüstet der Gegner auch auf, weil der hat Angst, dann müssten wir wieder mehr aufrüsten, die anderen wieder mehr und die Gefahr einer Eskalation steigt. Sogar wenn sie sinken würde, wäre, falls es zu einer Eskalation kommen würde, diese Eskalation umso schlimmer. Wir reden ja im Moment gerade sogar wieder über atomare Aufrüstung.
0: Ich habe lange sehr ähnlich gedacht wie du. Dann war ich ein paar Monate in Lettland und habe mit Menschen gesprochen, die in der Nähe der Grenzen zu Belarus und zu Russland wohnen. Die haben Angst, haben sie mir erzählt. Und die wollen auch in der Lage sein, ihr Land zu verteidigen, auch militärisch. Und ganz ehrlich, seitdem denke ich ein bisschen anders nach über Sicherheit und auch über Armeen im Allgemeinen. Findest du diesen Wunsch nach Wehrhaftigkeit nicht nachvollziehbar?
7: Du, ich finde Angst total sinnvoll. Ich finde auch Sicherheit total sinnvoll. Aber wir begrenzen Sicherheit gerade ausschließlich auf das Militärische. Wenn wir parallel dazu eine echte Sicherheitspolitik machen würden, die langfristig zu einer Stabilität führen würde, weil was wir im Moment machen ist, wir rüsten uns so sehr auf, damit sich Russland nicht traut. Da sagen alle Militärexperten, naja, ausschließlich mit Waffen kann man aber Frieden niemals herstellen. Wir müssen parallel dazu diplomatische, wirtschaftliche, wir müssen aber auch Friedensinitiativen einbeziehen. Also es gibt ja zum Beispiel das Konzept der sozialen Verteidigung. Die bedeutet, dass Menschen irgendwie sich darin gegenseitig schulen oder geschult werden, sowas wie Generalstreiks zu organisieren, sowas wie Kommunikation mit der anderen Seite aufzunehmen, weil die Menschen kämpfen ja nicht gegeneinander, Regierungen kämpfen gegeneinander.
0: Das kann ich verstehen, aber ich verstehe noch nicht so genau, wie das dann konkret funktioniert, wenn wir jetzt mal am Beispiel Ukraine-Krieg bleiben würden. Wir haben da die Ukraine, die sich gegen einen Angriff von Russland wehrt, zunehmend ja auch selber angreift. Aber wie würde dieses Beispiel, was du da oder diese Beispiele, die du aufgezeigt hast, wie würden die in so einem konkreten Fall funktionieren?
7: Also es ist tatsächlich so, der Ukraine-Krieg ist eines der dramatischen Beispiele, wo wir an dem Punkt, wo das Kind in den Brunnen gefallen ist, uns dann zur Friedensbewegung wenden und sagen, ja, was sollte man denn jetzt noch machen? Was man hätte machen müssen, wäre nach dem Fall der Sowjetunion 1990 sich hinzusetzen, eine ganz europäische Friedensarchitektur zu erarbeiten, inklusive Russland. Das haben wir nicht gemacht. Das ist jetzt ein bisschen spät, aber wir alle wissen, Russland wird auch nicht der letzte Feind. Wenn wir das alles überleben, wird Russland definitiv nicht der letzte Feind sein. Das heißt, wir müssen langfristig über Frieden sprechen. Wir müssen auch tatsächlich, und das ist die andere Sache, die ja auch in der Ukraine Menschen sagen, die Menschen sind erschöpft, die brauchen ganz, ganz, ganz dringend Frieden. Wir müssen auch dafür drängen. Da gibt es ja auch irgendwie relativ gute, also es gibt diesen menschenzentrierten Friedensansatz, der irgendwie eben nicht sagt, um welche Gebiete geht es, sondern tatsächlich, was brauchen die Menschen, die in den Regionen leben? Und da geht es dann um ganz kleine Dinge wie Anerkennung von Urkunden, ne? Also Schulabschlüssen oder so etwas, diesseits und jenseits der sich ständig bewegenden Frontlinien. Da geht es aber auch darum, um Sicherheiten auszuhandeln, weil irgendwie, also sogar wenn sich Armeen zurückziehen oder sogar wenn sie bleiben sollten, was ist mit den Sicherheiten für die Menschen? Das ist ja viel, viel wichtiger nochmal, als wer nominell welches Gebiet kontrolliert.
0: Ja, bei diesen Sicherheiten sind ja oft auch die Staaten vorne mit dabei. Russland zum Beispiel fordert ja auch für einen möglichen Frieden gewisse Sicherheiten. Und ich frage mich aber ja, wenn wir jetzt sagen, okay, eigentlich ist mehr Aufrüstung nicht der Weg, wir brauchen mehr Diplomatie. Wie bringen uns Verhandlungen weiter, zum Beispiel mit einem Staat wie Russland, bei dem ja auch einiges darauf hindeutet, dass es eben ein imperiales Projekt verfolgt? Also wie kann man da wirklich ein realistisches Szenario zeichnen, was wirkt?
7: Also ich vertraue Russland jetzt wahrscheinlich nicht mehr als du. Ich vertraue aber zum Beispiel auch Donald Trump, der ein definitiv imperiales Projekt verfolgt, das auch sehr offen sagt. Er sagt, es geht eben um das Öl, es geht eben um die seltenen Erden in den jeweiligen Ländern, also die er dann jeweils auf seinem Schirm hat. Vor kurzem wollte er Grönland haben, gehört zu Dänemark. Wenn er Grönland angegriffen hätte, hätten wir dann auch NATO-Bündnisfall. Dänemark ist ein Bündnispartner der NATO, Krieg gegen Amerika führen müssen. Natürlich nicht. Also das kann nicht die Lösung sein. Das heißt, irgendwie die Autokraten dieser Welt wollen wahrscheinlich keinen Frieden, es sei denn, es bringt ihnen jetzt mehr Profite. Was wir machen müssen, ist massiv Druck ausüben, sowohl als Zivilbevölkerung als auch als irgendwie die internationale Staatengemeinschaft. Und das kennen wir aus anderen wirklich dramatischen Kriegen, also wie zum Beispiel Irland, respektive die IRA und Großbritannien. Die haben ja auch ganz lange einen Krieg gegeneinander geführt mit Terrorismus, mit großen Menschenrechtsverletzungen. Und irgendwie, dass die sich irgendwann mal an einen Tisch gesetzt haben, das lag an diesen riesigen Friedensdemonstrationen und das lag daran, dass internationale Staaten Druck auf die ausgeübt haben. Und die haben sich kein bisschen mehr vertraut. Trotzdem mussten sie sich irgendwann an den Tisch setzen. Und wir alle sind ja so wahnsinnig froh darüber. Und wenn wir sagen, ein Staat, sagen wir jetzt, es ist Russland, ist das absolut böse, mit dem kann man nicht verhandeln, dann ist die logische Folgerung davon aber nur, man muss so lange gegen den kämpfen, bis man ihn komplett vernichtet hat. Das ist unmöglich, das wissen wir, das sagt auch jeder Militärexperte.
9: Ja, aber gleichzeitig gibt es auch Historiker, wie zum Beispiel Jörn Leonhard, die sagen, Friedensschlüsse kommen oft erst dann zustande, wenn keine Seite mehr glaubt, militärisch mehr zu gewinnen als durch eine politische Lösung. Also folgt daraus nicht, dass eben doch militärische Unterstützung eines angegriffenen Staates erstmal ja notwendig sein kann, um eben dahin zu kommen zu dem, was du gerade gesagt hast, dass es überhaupt einen Verhandlungsfrieden geben kann.
7: Also das ist die eine Seite, ja, das gibt es. Die andere Sache ist, wenn der Druck groß genug ist, auch dann kommt es zu einem Friedensschluss. Bei Großbritannien, die hatten irgendwie militärisch, hätten die Irland in Grund und Boden bombardieren können. Ich glaube, die Sache ist die, ich habe dieses Buch geschrieben, ich gehe nicht davon aus, dass Deutschland morgen daraufhin aufhören wird, Waffen in alle Welt zu schicken. Und wir sind der zweitgrößte Waffenlieferant Israels. Das wird, da werden wir gerade von dem Internationalen Gerichtshof angeklagt, Beihilfe zum Völkermord zu leisten. Also es gibt ganz viele andere Waffenlieferungen, die wir uns gerne auch zuerst angucken können, bevor wir uns dann die Ukraine angucken. Aber die andere Sache ist, wir müssen das zumindest parallel mit massiven Friedensbemühungen begleiten. Und davon höre ich im Moment politisch nichts. Und dann wird mir immer gesagt, ja, ja, aber hinter verschlossenen Türen machen die das. In einer Demokratie muss man das vor verschlossenen Türen machen. Das sind tatsächlich Dinge irgendwie, da muss drum gerungen werden, gesamtgesellschaftlich.
9: Viele Friedensforscher sagen ja auch, wir brauchen so eine Mischung. Ne? Wir brauchen Krisenprävention und Rüstungskontrolle, aber wir brauchen eben auch eine wehrhafte europäische Verteidigung. Kannst du dir ein Modell vorstellen, in dem diese Wehrhaftigkeit und der Pazifismus, den du forderst, irgendwie zusammengehen?
7: Naja, erstmal, wir haben ja ganz, ganz, ganz viel Wehrhaftigkeit. Das ist ja auch diese irgendwie Greenpeace-Studie, die sagt, wir sind überraschend besser gerüstet, als wir denken. Dann kann man über Details und über Sicherheitslücken sprechen. Wir sprechen aber viel zu wenig über die anderen Möglichkeiten. Das heißt, auch jetzt hier, ich habe ein Buch über Frieden geschrieben, wir reden immer nur über Verteidigung. Wir müssten einen viel größeren Raum aufmachen. Was sind Alternativen, damit wir auch das im Bereich des Möglichen, im Bereich des Denkbaren haben. Und die andere Sache, was mir wirklich sehr am Herzen liegt, ist, ich fände gerne eine Kontrolle von Rüstungsfirmen total wichtig. Wir müssen uns einfach angucken, welche Rüstungsaktien haben unsere Politiker. Die müssen die erst ab 5% irgendwie offenlegen. Das heißt, bei Rheinmetall wären das Summen von 3,5 Milliarden Euro. Ich gehe davon aus, keiner unserer Politiker hat mehr als 3,5 Milliarden Aktien von Rheinmetall. Aber das wäre tatsächlich total wichtig zu wissen, gibt es eventuell noch andere Interessen als ausschließlich unsere Sicherheit? Das muss ja in einer Demokratie offengelegt werden.
9: Mito, danke für deine Perspektive.
7: Ich danke dir.
9: Und wenn Sie noch mehr Argumente gegen die Militarisierung der Gegenwart lesen wollen, Mito Sanyal hat das zusammengeschrieben in ihrem Buch Nein gegen die Militarisierung der Gegenwart, erschienen bei Hansa. In Sachsen-Anhalt ist ein AfD-Mann Landtagspräsident geworden. Mit Stimmen seiner Partei, mit Stimmen aus dem BSW, aber eben auch mit Stimmen aus einer oder mehreren anderen Parteien. Tobias Rausch ist der neue Landtagschef und der geht davon aus, dass ihn CDU-Leute mitgewählt haben. Was Friedrich Merz als Chef dieser Partei ja gar nicht hören will, er zeigt lieber auf andere.
10: False-Flag-Operationen gibt's nicht nur militärisch. Die gibt es auch politisch.
9: falsche Flagge. Das meint gezielte Täuschungsmanöver, wo Handlungen so inszeniert werden, dass sie aussehen, als kämen sie von jemand anderem. Ja, wer war es denn nun? War eine geheime Wahl in Sachsen-Anhalt? Alles also Spekulation. Politikum-Satiriker Matthias Tretter findet jedenfalls, diese Abstimmung, da ging es nur vordergründig um den Landtagspräsidenten. Eigentlich war es wieder eine Abstimmung über die Zukunft von Friedrich Merz.
10: Plötzlich ist es wieder Mai. Und zwar Mai 2025.

0: gab es wieder einen Wahlgang, in dem es um Merzens Zukunft ging, und erneut hat's gerumpelt. Beim Votum über den neuen Landtagspräsidenten in Sachsen-Anhalt erhielt der AfD-Kandidat Tobias Rausch 4 Stimmen mehr, als AfD und BSW zusammen haben. Und wie einst im Mai wird gerätselt. Wer waren die Lauser? Die Verräter schießen ja derzeit eh ins Kraut. Selbst Ex-Geheimdienstchef August Hanning soll drunter sein. Und ich könnte mir vorstellen, dass er auch weiß, welche 4 CDUler für Herrn Rausch gestimmt haben. Natürlich könnten es ebenso gut Abtrünnige oder Scherzkeks aus anderen Parteien gewesen sein. Die Linke etwa hat bestimmt noch ein paar Desintegrationsbeauftragte mit Stasi-Schulung unter ihren Parteisenioren, die wissen, wie man eine Koalition spaltet. Vorstellbar ist es allemal, dass die den Magdeburger Genossen geraten haben, für Rausch zu stimmen und damit Zwietracht zwischen Union und SPD zu säen. Allein der Teufel macht immer auf den größten Haufen, und nirgends ist die Kacke mehr am Dampfen als in der Kanzlerpartei. Kanzlerwahlpartei hieß die CDU mal. Ein Wort, das inzwischen so aktuell klingt wie Fernsprecher. Aber hätte Friedrich Merz nur mal seinen Fernsprecher genommen und wäre bei den Spitzbuben im Anhaltinischen anheischig geworden, ob sie eigentlich noch alle Kassetten im Rekorder haben. Und jetzt haben wir den Bandsalat. Opposition im eigenen Laden. Das kennen die Älteren unter Ihnen noch von den grünen Chaoten, wie sie von den Konservativen mal genannt wurden. Nun sind die selbst der Affenzirkus. Aber von schwarzen Idioten redet bei den früh geschmähten Grünen keiner. Denn derlei Vokabular kommt längst aus anderen Schlünden. Und würden Sie was in den Mund nehmen, auf dem schon mal ein AfDler rumgekaut hat? Es ist wie beim Mokka, man hat dann immer so eine braune Zunge. Bleibt zu sprechen von den roten Patrioten. Getragen von Pathos und Pistorius paradierte die SPD-Bundestagsfraktion am Mittwoch durchs Brandenburger Tor zum Bebelplatz, um allen zu zeigen, wie dolle empört sie ist. Das mag für die eigene Triebregulierung eine Spitzenidee sein, indes aus dem Bauch kommt selten was Gutes und noch seltener, wenn es mit den Deutschalternativen zu tun hat. Dieter Hildebrand hat mal gesagt, die SPD mache sich in jede Hose, die man ihr hinhält. Mittlerweile wässert sie jedes Pflänzchen, das die AfD ihr hinstellt. Hätten die Blauen bei der Werbeagentur Global Supertrara angefragt, wie sie ihren Wahlsieg in einem kleinen, vergessenen Bundesland denn am besten bundesweit vermarkten, selbst die wäre nicht mit einem so geilen Pitch angetreten. Und nicht nur Top-Promotion haben die Sozialdemokraten damit geliefert. Obendrein wurde auch der doofen CDU noch eins mitgegeben. Ich gebe zu, das täte ich auch gerne. Nur sitze ich eben nicht mit den Schwarzkitteln in einer Koalition. Und gleich gar nicht in einer, die nicht zerbrechen darf, weil Deutschland sonst an die Weidel fällt. Ich fürchte, wenn es so weitergeht, wird zwar nicht der Fernsprecher zurückkehren, aber möglicherweise andere verwitterte Wörter. Der Eintopfsonntag vielleicht, Karin Hall und die Mischehe mit Mädeln aus dem Volkskörper. Spätestens beim Mutterkreuz ziehe ich nach Tschechien.
1: Matthias Tretter war das. 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Seit Wochen gehen in Frankreich Schülerinnen und Schüler auf die Straße für bessere Bedingungen in den Schulen. Viele machen das friedlich. Aber es gibt auch Krawalle. Leute randalieren, greifen andere an, legen Feuer. Das ist tragisch. Und wenn Sie mich fragen, ist Gewalt auch nie der richtige Weg. Aber diese Proteste in Frankreich, die zeigen, da ist eine Menge Wut. Und es gibt einen in der französischen Politik, der zeigt jetzt Empathie. Der französische Premierminister Sébastien Lecornu. Er hat gesagt, die Wut der Jugendlichen kommt nicht von ungefähr und niemand kann ihren Ängsten gleichgültig gegenüberstehen.
2: La colère des jeunes ne vient pas de nulle part. Nul ne peut être indifférent aux angoisses qu'ils expriment. Ces lycéens, on le sait, étaient enfants ou en tout cas entrés dans l'adolescence pendant le Covid. Nous leur avons demandé des efforts considérables. Depuis, ils voient les guerres, le changement climatique, parfois leurs parents ou leurs proches en difficulté.
1: Die mussten viel durchmachen, sagt er. Viel zurückstecken bei Corona, Kriege, Klimawandel und auch soziale Probleme in ihren Familien. Zuhören ist da ein erster Schritt. Deswegen ist das unser O-Ton der Woche. Aber Lecornu muss jetzt auch liefern und wirklich zeigen, dass er verstanden hat. Denn mit den angekündigten 3000 Vertretungslehrern lässt sich das Grundproblem ja nicht beheben. Vielleicht ist das auch eine kleine Erinnerung in Richtung Berlin. Wer den Leuten rechtzeitig zuhört, ihnen das Gefühl gibt, sie ernst zu nehmen, muss nicht erst auf der Straße merken, dass seine Politik an den Menschen vorbeigeht.

0: Das war Politikum für heute. Ich bin Wiebke Dumpe und am Montag gibt's eine neue Folge.
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1: Und ich bin Katrin Schmick. Schönen guten Abend. Eine Friedensnobelpreisträgerin aus Südafrika, die für viel Jubel, aber auch für Kritik sorgt. Bahnreisen im Ruhrgebiet brauchen ab heute Abend 3 Wochen lang wieder mal starke Nerven. Und Altkanzler Schröder feiert in Moskau mit Putin Geburtstag. Die SPD-Kurschefin Bärbel Baas kann es nicht fassen.
2: Am Ende so ein politisches Erbe auch selbst zu zerstören, finde ich einfach nur traurig.
3: Natürlich verstehe ich, dass Bauarbeiten notwendig sind und Sachen auch wieder auf den neuesten Stand gebracht werden. Aber natürlich im Alltag ist das total unbrauchbar.
4: Navi Pillay, die Integrität, die Kompetenz steht ganz außer Zweifel. Und ich glaube, das ist auch durch diesen Nobelpreis anerkannt worden.
1: Navaneetham Pillay, ein Name, den Sie vielleicht ja schon kannten oder der Ihnen so wie mir heute zum ersten Mal begegnet ist. Die Juristin aus Südafrika ist die Friedensnobelpreisträgerin 2026. Heute Vormittag gab das Komitee in Oslo diese Wahl bekannt. Geehrt wird sie für ihren mutigen Einsatz für das Völkerrecht und gegen Kriegsverbrechen und Genozid, so die Begründung. Navi Pillay, wie sie von allen genannt wird, erfuhr erst im Laufe des Tages von der Ehrung. Jana Sinram berichtet.
5: In einer Zeit, in der es so viele Konflikte und Kriege auf der Welt gibt wie seit langem nicht mehr, ehrt das norwegische Nobelkomitee eine Frau, die sich ihr Leben lang für Frieden und Völkerrecht eingesetzt hat. Navi Pillays Engagement für Gerechtigkeit und Menschenwürde sei eine Quelle der Hoffnung und Inspiration für all jene, die sich für eine friedlichere Welt einsetzen, so der Vorsitzende des norwegischen Nobelkomitees Jürgen Vatne Frydnes.
6: We see a shift towards power politics.
7: Wir beobachten eine Verschiebung hin zur Machtpolitik auf Kosten rechtlicher Rahmenbedingungen und der weltweiten Achtung von Recht und Gerechtigkeit. Wann immer Macht das Recht übertrumpft, untergräbt dies Stabilität, Vertrauen und friedliches Zusammenleben.
5: Rechtsstaatlichkeit bilde das Fundament des Systems, das man geschaffen habe, um Frieden zu sichern und Konflikte gewaltfrei zu lösen, so der Vorsitzende des Nobelkomitees.
6: History has shown that a world operating without the rule of law is unjust, unwise and inhumane.
5: Frieden erfordere Gerechtigkeit und die Geschichte habe gezeigt, dass eine Welt ohne Rechtsstaat

0: Menschheitsfeindlichkeit ungerecht, unklug und unmenschlich sei. Dass Navi Pillay den Friedensnobelpreis 2026 erhält, erfuhr die Weltöffentlichkeit laut Frydnus noch vor der Preisträgerin selbst.
1: Leider konnten wir Navi Pillay, soweit ich weiß, bisher nicht erreichen. Meine Botschaft an Sie lautet, wenn Sie einen Anruf von einer norwegischen Nummer sehen, gehen Sie bitte dran.
0: Insgesamt 287 Einzelpersonen und Organisationen waren in diesem Jahr für den Friedensnobelpreis nominiert. Nachdem die Preisträgerin des vergangenen Jahres, Maria Corina Machado, ihre Medaille an US-Präsident Donald Trump weitergegeben hatte, wurde die Entscheidung des norwegischen Nobelkomitees mit besonderer Spannung erwartet. Es habe dieses Mal eine sehr gute Wahl getroffen, findet der geschäftsführende Direktor des norwegischen Friedensforschungsinstituts PRIO, Håkon Jerlöf.
1: Es ist eine Wahl, die das Engagement für eine regelbasierte internationale Weltordnung hervorhebt. Sie ehrt eine Frau, die in vielen harten Kämpfen Mut bewiesen hat, die Normen aufrechtzuerhalten, auf die wir uns international geeinigt haben. Daher ist es ein verdienter und mutiger Friedensnobelpreis.
0: Verliehen wird der Friedensnobelpreis als einziger der Nobelpreise in Oslo am 10. Dezember, dem Todestag des Stifters Alfred Nobel. Die Auszeichnung ist mit umgerechnet gut 1 Million Euro dotiert.
2: In Zeiten, in denen Kriege die Welt beherrschen, bekommt eine, die ihr Leben dem Recht und der Rechtsstaatlichkeit gewidmet hat, den Friedensnobelpreis, die südafrikanische Juristin Navi Pillay. Jana Sinram war das aus Stockholm. Frau Pillay war nicht in ihrer Heimat in Südafrika, als sie die Nachricht erreichte. Sie war in Deutschland.
3: Als die Nachricht aus Oslo bekannt wird, brandet spontaner Applaus auf und dann sogar kurzer Jubel, als die neue Friedensnobelpreisträgerin den Saal im Nürnberger Justizpalast betritt. Genau hier bei einer Fachtagung der Internationalen Akademie Nürnberger Prinzipien erfährt Nava Netem, genannt Navi Pillay, von ihrer Auszeichnung. Der Ort könnte passender kaum sein. Schließlich widmet sich die 2014 gegründete Nürnberger Stiftung der Förderung des Völkerstrafrechts und der damit verbundenen Menschenrechte.
4: Hier bedeutet mir Ihr Applaus sehr viel. Man will keinen Preis, keine Auszeichnung oder sonst etwas erhalten, wenn die Öffentlichkeit nicht der Meinung ist, dass man es verdient hat. Aber als Anwältin und Richterin möchte ich die Information zunächst dennoch überprüfen.
3: 1941 wird Navi Pillay in einem Vorort der Hafenstadt Durban geboren. Als Tochter eines Busfahrers und einer Hausfrau mit indischen Wurzeln wächst sie im südafrikanischen Apartheidstaat auf und erlebt früh, wie Menschen wegen ihrer Hautfarbe systematisch benachteiligt und diskriminiert werden. Gegen alle Widerstände studiert sie Jura, macht ihren Abschluss und eröffnet 1967 ihre eigene Kanzlei. Navi Pillay verteidigt politische Häftlinge, setzt sich für Menschen ein, die wegen ihres Widerstands gegen das rassistische Regime verfolgt und inhaftiert werden. Nach dem Ende der Apartheid schreibt sie an der demokratischen Verfassung des neuen Südafrikas mit und wird als erste nicht-weiße Richterin an den High Court des Landes berufen. Dann der Wechsel ins Ausland. Navi Pillay ist mehrere Jahre lang Präsidentin des Tribunals zur Aufklärung des Völkermords in Ruanda und wird später UN-Hochkommissarin für Menschenrechte. So offen wie furchtlos kritisiert sie Folter, Diskriminierung und Kriegsverbrechen. Zuletzt leitete die einflussreiche Juristin die UN-Untersuchungskommission zum Krieg im Gazastreifen.
4: Das Letzte, was ich getan habe, war die Vorlage des Berichts über Gaza, in dem das dortige Geschehen als Völkermord bezeichnet wird. Eine der häufigsten Reaktionen auf diesen Bericht besteht darin, mir für meinen Mut Anerkennung zu zollen. Und Sie können sich vorstellen, wie überrascht ich darüber war. Warum sollte man Mut brauchen, um die Wahrheit auszusprechen?
3: Der Bericht sorgt weltweit für Aufsehen. Aus Israel kommt scharfe Kritik. Navi Pillay wird Einseitigkeit vorgeworfen und, dass sie israelische Sicherheitsinteressen zu wenig Gewicht beigemessen habe. Die frisch ausgezeichnete Friedensnobelpreisträgerin weist das entschieden zurück und sagt, man lege das Recht aus, betrachte alle Fakten und dann treffe man eine unparteiische Entscheidung.
5: You interpret the law, you look at all the facts. So it's an impartial decision making.
3: Südafrikas Präsident Cyril Ramaphosa sagte, mit der Ehrung von Richterin Pillay biete sich die Gelegenheit, ihre Beiträge zur Stärkung

0: Wahrung des Friedens, zur Wahrung der Menschenwürde und zur Vermittlung von Hoffnung in Südafrika und weltweit zu würdigen. Mit der heutigen Entscheidung ist die Reihe der großen südafrikanischen Friedensnobelpreisträger um einen Eintrag länger. Neben Albert Luthuli, Nelson Mandela, Frederick Willem de Klerk und Desmond Tutu steht jetzt auch Navi Pillay, der Name einer unerschrockenen Juristin und Symbolfigur für die Durchsetzung des internationalen Rechts.
1: Stefan Überbach in Johannesburg hat uns Navi Pillay ein bisschen näher vorgestellt, die Trägerin des Friedensnobelpreises 2026. Und sie scheint auch Humor zu haben. Nach der Bekanntgabe heute sagte sie Folgendes.
2: If you clap a little bit more, I may share this prize with Trump.
1: Also, wenn ihr weiter klatscht, dann teile ich den Preis mit Trump, hat sie gesagt. Eine kleine Anspielung an die Preisträgerin im letzten Jahr, die venezolanische Oppositionelle Machado, die ja ihren Preis US-Präsident Trump widmete. Und eine Reaktion auf die diesjährige Auszeichnung kam auch aus dem Weißen Haus. Die US-Regierung unter Präsident Trump hat, Zitat, weitreichende Sanktionen gegen den Internationalen Strafgerichtshof verhängt, dort wo eben Frau Pillay viele Jahre Richterin war. Hier ist das Echo des Tages am Freitagabend. Der russische Präsident Putin ist vor 2 Tagen 74 Jahre alt geworden. Das ist natürlich keine Nachricht wert. Die Gästeliste seiner Geburtstagsfeier in Moskau aber schon. Denn zum Gratulieren und Feiern kam ein Mann aus Deutschland, der einst der 7. Bundeskanzler der Bundesrepublik Deutschland war, Gerhard Schröder. Dass Schröder und Putin eine Männerfreundschaft verbindet, ist nichts Neues. Schröder nannte ihn einst ja einen lupenreinen Demokraten. Auch über seine Amtszeit hinaus pflegt Schröder sehr gute Beziehungen zum Kreml, verdient mit seinem Engagement für russische Unternehmen auch sehr viel Geld. Der Besuch Schröders bei Putin in Zeiten, in der immer wieder neue Befehle gibt, die Ukraine anzugreifen, sorgte in Berlin für Empörung. Georg Schwarte.
3: Das Wort von der Schande. Es macht in Berlin die Runde. Die Empörung über Ex-Kanzler Schröder ist groß. Angefangen ganz oben im Kanzleramt. Der stellvertretende Regierungssprecher Steffen Mayer formuliert, was Kanzler Merz über einen seiner Vorgänger denkt.
4: Der Bundeskanzler ist über das Treffen von Herrn Schröder mit dem russischen Präsidenten Putin zutiefst empört.
3: Empört auch, weil dieser Putin für tausende Tote verantwortlich sei, für unermessliches Leid in der Ukraine. Kopfschütteln, dass ein Ex-Kanzler da mit Putin dessen 74. Geburtstag in Moskau feiert.
4: Der Bundeskanzler empfindet es vor diesem Hintergrund es als geradezu unmoralisch, dass Herr Schröder an einem solchen Tag mit Herrn Putin feiert.
3: Völlig inakzeptabel. Das fällt dem SPD-Vizekanzler Klingbeil ein. Bei der SPD kollektives, resigniertes Kopfschütteln über den Mann, den sie vergeblich aus ihrer Partei werfen wollten und ihn seither so gut es eben geht ignorieren. Bis zur Stunde gilt, was die heutige Co-Vorsitzende Bärbel Baas so formulierte.
5: Am Ende so ein politisches Erbe auch selbst zu zerstören, finde ich einfach nur traurig.
3: Die Grüne Katrin Göring-Eckardt, sie ist nicht traurig, sondern wütend, schreibt von einer Schande, einem Verrat an Europa, einem Bärendienst für den Frieden. Noch deutlicher da FDP-Politikerin Strack-Zimmermann. Sie nennt den 82-jährigen Schröder Deutschlands frechsten Rentner und schreibt:
6: Zu krank für Untersuchungsausschüsse, ganz schlimmer Burnout. Aber für gut dotierte Mandate in Russland und Geburtstagsparty zu Hause bei Kriegsverbrecher Putin reicht's dann doch noch. Eine Schande sondergleichen.
3: Da ist sie wieder, die Schande. Wenig ist über den Geburtstagsbesuch bekannt. Ein Bild zeigt Schröder händeschüttelnd mit Putin. Es ist nicht die erste gemeinsame Geburtstagsparty der beiden. Zu Schröders 60. reiste einst Putin mit einem Kosakenchor in Hannover an. Den 70. feierte Schröder schlittenfahrend in St. Petersburg. Jetzt also Putins Party in Moskau. Was seine Freundschaft mit dem Kriegsherren Putin angeht, bleibt Schröder sich treu.
7: Es ist einer jener Punkte, wo ich mir nicht vorschreiben lasse, was ich zu tun und zu lassen habe.
3: Schröder bleibt eben Schröder. Der Besuch war im Übrigen weder mit dem Außenministerium, dem Kanzleramt oder dem für Schröders Personenschutz zuständigen Innenministerium abgesprochen. Der Ex-Kanzler spricht schon seit 2022 nur noch für einen, für sich, sein Altkanzlerbüro. 5 Mitarbeiter, einen Fahrer hatte der Haushaltsausschuss des Bundestages ruhend gestellt, heißt es offiziell. Schröder klagte damals dagegen vergeblich. Schon damals hatte Schröders Nähe zu Putin sein Festhalten an seiner Verbindung für wütende Reaktionen gesorgt, CSU-Chef Söder vorneweg.
8: Wir haben einen Altkanzler, ein sturer, alter, skurriler Mann, dem das eigene Konto wichtiger ist als das Ansehen Deutschlands.
3: Einer immerhin verteidigt den Ex-Kanzler, SPD-Außenpolitiker Stegner, sagte mehreren Medien, Schröder sei einer der wenigen in Deutschland, die noch Zugang zu Putin hätten. Wenn der Besuch bei Putin dem Frieden auch nur einen Millimeter gedient habe, sei

0: er ein Erfolg. Es dürfte eine Einzelmeinung bleiben.
1: Georg Schwarte in Berlin über den Besuch von Altkanzler Schröder auf der Geburtstagsparty des russischen Präsidenten Putin in Moskau. Ich habe darüber mit Andreas Umland gesprochen, Politikwissenschaftler am Europäischen Politikinstitut in Kiew. Und da ist er auch gerade. Ich habe ihn gefragt, also die Wut ist groß in Berlin, der Kanzler zutiefst empört. Da ist die Rede von Schande und Verrat. Wie blicken Sie auf diesen Geburtstagsbesuch aus Berlin?
2: Es würde halt gerechtfertigt sein, wenn es was bringen würde. Dieser ja schon sehr lange Kontakt zwischen Schröder und Putin. Und wenn solche Besuche dann womöglich irgendwie Russland moderieren würden oder die Verhandlungen vorantreiben würden. Aber mein Eindruck ist eben, dass diese spezielle Verbindung, die der Ex-Kanzler nach Moskau hat, bisher überhaupt nichts bewirkt hat. Und so scheint es diesmal auch zu sein. Und am selben Tag sind ja Angriffe geflogen worden mit Dutzenden Toten, unter anderem auch 5 Kindern am selben Tag.
1: Ja, wir haben eben im Beitrag auch einen gehört, der die ganze Aufregung irgendwie nicht so richtig verstehen will, der SPD-Außenpolitiker Ralf Stegner. Der sagt nämlich doch noch, wenigstens gibt es hier einen der wenigen in Deutschland, die noch Zugang zu Putin hätten. Also, dass Schröder doch noch Türen öffnen könnte. Sehen Sie nicht so?
2: Er kann offensichtlich Türen öffnen und hat Zugang zum Oberbefehlshaber und zum entscheidenden Mann. Aber es hilft ja nichts. Wenn die Tür offen ist, bedeutet das ja noch nichts. Und es hat bisher nichts in der russischen Kriegsführung, soweit ich das erkennen kann, geändert. Genau wie diese amerikanischen intensiven Verhandlungen auch nichts geändert haben. Und auch der Besuch Putins in Alaska nichts geändert hat. Es wird viel gesprochen. Auch die Ukraine ist ja ständig im Kontakt mit Russland. Das wird oft ignoriert. Meistens geht es dann um die Gefangenenaustausche. Und all diese Verhandlungen, die bringen eben nichts. Und dieses Foto, das jetzt da kursiert, ist natürlich eher dazu da, um Putin auch vor der eigenen Bevölkerung und international zu legitimieren und hat daher eher einen eskalierenden Effekt.
1: Der Krieg in der Ukraine dauert jetzt schon über 4 Jahre. Sie haben es gerade schon erwähnt, in der letzten Zeit nehmen die Angriffe zu. Es gibt viel mehr zivile Tote zu beklagen. Gibt es aus Ihrer Wahrnehmung überhaupt eine Möglichkeit, den Krieg diplomatisch zu beenden, mit Wladimir Putin gar am Tisch?
2: Das glaube ich zurzeit nicht, weil der Druck auf Putin nicht groß genug ist. Also er möchte mit einem Sieg rauskommen aus dem Ganzen und zumindest etwas, was er in Russland als Sieg verkaufen kann. Und die Ukraine ist aber nicht bereit, ihm sozusagen diese Zugeständnisse zu machen, also ihm Gebiet zu übergeben, kampflos Souveränität abzutreten. Das geht alles nicht. Und deswegen versucht er jetzt über diesen Terror in Kiew und in anderen Städten das Ziel zu erreichen und dort quasi einen Sieg für sich herbeizubomben. Aber ich glaube nicht, dass das funktionieren wird.
1: Herr Umland, wir sprechen gerade mit Ihnen in Kiew. Sie sind da heute Abend erst angekommen. Sie haben da auch eine Wohnung. Sie sind dort als Dozent in der Ukraine. Wie nehmen Sie gerade die Stimmung im Land wahr? Oder kriegt man auch irgendwas von diesem deutschen Besuch des Altkanzlers bei Putin in Kiew mit?
2: Dieser Besuch ist hier natürlich schon registriert worden, auch gerade vor dem Hintergrund, dass der Bundeskanzler ja gerade in Kiew war und dann eben diese Retourkutsche jetzt mit dem Altkanzler bei Putin, das wirft kein gutes Licht. Da wird auch spekuliert, ob das vielleicht abgesprochen gewesen sei, was ich nicht glaube. Aber die Leute sind natürlich sehr frustriert und deprimiert, aber sie haben auch keine andere Chance. Sie können nicht jetzt irgendwie Zugeständnisse machen, zumal hier auch die strategische Einschätzung ist, dass wenn man Zugeständnisse machen würde an Russland, dass das eher eskalierend als befriedigend wirken würde.
1: Besuch bei einem lupenreinen Demokraten, der Besuch des Altkanzlers Schröder bei Putin an seinem Geburtstagsfest in Moskau. Eine Einschätzung war das von dem Osteuropa-Experten und Politikwissenschaftler Andreas Umland im Echo des Tages. Kommen wir jetzt zu den Kurznachrichten heute Abend mit Robert Lewin.
3: Der Bundestag hat zum ersten Mal über ein Gesetz gesprochen, mit dem Kita-Kinder besser gefördert werden sollen. Bildungsministerin Prien sprach von der wichtigsten bildungspolitischen Weichenstellung in dieser Wahlperiode. Die Opposition kritisierte, das eingeplante Geld reiche nicht aus. NRW-Innenminister Herbert Reul hat sich die Hüfte gebrochen. Er sei bei einem Termin in Wuppertal über eine Treppenstufe gestolpert und gestürzt und kam in eine Klinik, hieß es. Erst gestern hatte Reul offiziell mitgeteilt, dass er nach einer Operation im Sommer Ausspracheprobleme hat. Sachsen-Anhalts neuer Landtagspräsident Rausch von der AfD verliert offenbar seinen

0: Dienstwagen. Nach Medienberichten will BMW ein Leasingangebot zurückziehen. In den USA soll es erstmals seit 90 Jahren wieder eine öffentliche Hinrichtung geben. Das Verteidigungsministerium hat gesagt, dass man sich die Erschießung eines Verurteilten live im Stream anschauen können wird. Der Mann hatte 2009 auf einer Militärbasis 13 Menschen getötet.
1: Die Kurznachrichten. Vielen Dank, Robert. Die Bahn kommt. Mit diesem Slogan hat die Deutsche Bahn vor 30 Jahren für sich geworben. Und das war damals auch so. Die Bahn kam und auch meistens pünktlich. Heute ist es ja irgendwie ganz anders. Verspätungen ohne Ende. Ein in die Jahre gekommenes Schienennetz und ein Sanierungsstau setzen der Bahn zu. Und natürlich auch uns, den Reisenden, die sich da wenig verlassen können. Bahnstrecken werden saniert und ausgebaut, was wiederum auch für Zugausfälle und längere Fahrzeiten sorgt. Korridorsanierungen nennt man das bei der Bahn. Ein Beispiel ist die Strecke zwischen Hannover und Berlin. Bis Ende nächsten Jahres geht die. Das wird dem Bahnreisenden da auch wieder ordentlich was abverlangen. Jetzt will man diese Korridorsanierungen deutlich runterfahren. Sören Hinze.
2: Ein neuer 5-Punkte-Plan soll mehr Pünktlichkeit und weniger Baustellenchaos garantieren. Unter anderem ist geplant, nach Bauende den Zugverkehr schrittweise wieder aufzunehmen, statt alle Schienen gleichzeitig freizugeben. Dadurch soll der Bahnverkehr zuverlässiger werden. 8 Korridorsanierungen werden auf die Zeit nach 2031 verschoben. Darunter Strecken zwischen Hamburg und Nordrhein-Westfalen sowie die Korridore Stuttgart-Ulm, Koblenz-Mainz und Frankfurt-Karlsruhe über Heidelberg. Die Verschiebung soll ermöglichen, stabilere Umleitungen für den Güter- und Personenverkehr anzubieten. Außerdem plant die Bahn nun eine zügigere Digitalisierung der Schiene. Ab Anfang der 2030er Jahre soll grundsätzlich bei jeder Korridorsanierung direkt EDCS Level 2 verbaut werden, also Strecken, die ganz ohne klassische Leuchtsignale auskommen. Immer wieder gibt es Kritik an den Korridorsanierungen, weil es auf einigen Strecken länger gedauert und mehr gekostet hat als ursprünglich geplant. Bis wann die sogenannte Generalsanierung aller rund 40 geplanten Strecken abgeschlossen sein wird, ist offen. Ursprünglich war der Plan, bis 2036 fertig zu werden.
1: Sören Hinz über die Pläne der Bahn, sogenannte Korridorsanierungen zu reduzieren, um Bahnreisende zu entlasten, was natürlich nicht heißt, dass jetzt alles ganz zackig besser wird. Sperrungen und Sanierungen gibt es ganz aktuell. Heute Abend ist es zum Beispiel soweit. Und das in einer Region, in der viele Menschen leben und viel mit der Bahn von A nach B reisen, bei uns in Nordrhein-Westfalen. 3 Wochen lang werden Bahnstrecken zwischen dem Rheinland und dem Ruhrgebiet ab 21 Uhr gesperrt. Christian Zehns.
3: Das wird wieder eine Herausforderung für Bahnreisende und Pendler rund um Duisburg. 3 Wochen Stress im Bahnverkehr, weil hier wie wild gebaut wird. Auf der Dauerbaustelle im Autobahnkreuz Kaiserberg stehen die nächsten Abrissarbeiten an und die blockieren den Bahnverkehr. Genauer gesagt die Strecken Duisburg-Essen und Duisburg-Oberhausen ab Freitag. Dann heißt es wieder umsteigen auf den Schienenersatzverkehr, Busse statt Bahn. Das kennt man hier, vielleicht reagieren deshalb einige Pendler gelassen.
4: Ich freue mich, dass unsere Bahngleise endlich erneuert werden. Umso früher, desto besser.
3: Andere, wie der Niederländer Robert Grönen, haben ein Problem. Er fährt mehrfach pro Woche medizinische Transporte, holt hier Gewebe ab, das per Zug aus einem Berliner Labor kommt und für Patienten bestimmt ist. Für die Bahn sind die 3 Wochen Zwangspause die Chance, viele Instandhaltungs- und Bauarbeiten umzusetzen, etwa im Duisburger Hauptbahnhof, wo noch am Dach und an den Bahnsteigen gearbeitet wird. Auch Lärmschutzmaßnahmen werden in Duisburg und Düsseldorf vollendet. Dazu werden Weichen erneuert, Oberleitung angepasst und an Brücken gearbeitet. Das dauert eben. Für Autofahrer ist es weniger problematisch. Die Abrissarbeiten auf der A3 sorgen nur für eine 3-tägige Sperrung, aber erst ab Freitag nächster Woche. Da gibt es zwischen dem Kreuz Oberhausen-West und dem Kreuz Breitscheid eine Vollsperrung. Anders als bei der Bahn kann der Verkehr dort aber ab dem 19.10. wieder rollen.
1: Okay, da kommt also ein bisschen was zu auf die Pendler im Ruhrgebiet. Die nächsten 3 Wochen auf alle Fälle. Schienenersatzverkehr zwischen Duisburg und Essen, wie sehen Sie das?
5: Ja, bei mir läuft es eigentlich ganz gut. Also es ist ein Trost, dass die Busse so oft kommen. Aber der Weg zur Arbeit hat sich so verdreifacht, also die Dauer. Deswegen ist es ein bisschen ärgerlich.
6: Also mit dem Schienenersatzverkehr, das ist super organisiert. Also es läuft perfekt. Muss man auch mal was Positives sagen, ne?
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1: Der Sommer ist rum. Es wird wieder kühl und herbstlich im Land. Heute war so ein Tag, da kann man sich gar nicht vorstellen, wie heiß es noch vor wenigen Wochen war. Der Sommer 2026 gehört auf alle Fälle zu den heißesten seit Beginn der Temperaturaufzeichnungen. Das hat Folgen. Es gab viele Hitzetote dieses Jahr. Der Natur tat die lange Trockenheit auch gar nicht gut. Wir gehen heute an einen Ort, der die

0: jetzt auch nicht so gut verpackt hat. Im gar nicht mehr so ewigen Eis, muss man sagen. Wir sind in den Schweizer Bergen. Die Experten, die dort den Zustand der Gletscher aufzeichnen, sagen, in diesem Jahr haben die Gletscher mehr als 5% ihres Restvolumens verloren. Dutzende Gletscher sind diesen Sommer komplett geschmolzen. Einer von diesen Gletschern ist das Plateaua-Firn und meine Kollegin Stefanie Dott ist aus dem Studio in Genf hingereist, um sich das mal anzuschauen. Wo warst du genau und wie sieht's da aus?
1: Ich war in den Glaner Alpen, also das ist in der Schweiz im Kanton Glarus. Wir waren irgendwie so ungefähr eine Autostunde von Zürich entfernt und sind da wirklich total auf dem Land gewesen, haben uns da morgens mit dem Glaziologen, also dem Gletscherforscher Matthias Huss getroffen und wurden dort dann von einem Helikopter abgeholt, um da hochzukommen auf 2700 Meter, den Plateaua-Firn. Also wirklich ein extrem abgelegener Gletscher. Und jetzt sind wir zum ersten Mal mit diesem Forscher wieder hoch, um zu gucken, gibt es diesen Gletscher überhaupt noch?
0: Es klingt erstmal nach einem tollen Abenteuer, so mit dem Heli da hoch und dann in diese wunderschöne Bergwelt, aber alles so toll ist da nicht. Wie sieht es auf diesem Plateaua-Firn aus?
1: Ja, also für uns war erstmal die Frage, wirklich ist von diesem Gletscher noch was da oder nicht? Mhm. Nach dem Hitzesommer in diesem Jahr, also in der Schweiz, war das wirklich der heißeste Sommer seit Beginn der Aufzeichnungen und nach dem Hitzesommer auch 22, der hier in der Schweiz alle Rekorde gebrochen hat, war wirklich unklar, gibt es da irgendwas überhaupt noch? Und wir haben dann bei dem Landeanflug mit dem Hubschrauber gesehen, da ist noch ein kleines Eisfeld, sind dann da gelandet. Und dann war für uns erstmal die entscheidende Frage, also in der Schweiz gilt es nur noch dann als Gletscher, wenn so ein Eisfeld auch eine gewisse Größe hat. Ein Hektar, also 10.000 Quadratmeter. Und dafür ist der Forscher dann einmal mit so einem GPS-Gerät um den Gletscher rum, um das zu vermessen und zu schauen, ist das noch groß genug? Ist dieser Gletscher auch noch lebendig? Und er hat dann aber festgestellt, das ist wirklich nur noch totes Eis. Es ist noch nicht mal die Hälfte der Mindestgröße eines Gletschers. Also wurde quasi für tot erklärt und wird nicht mehr in das Inventar aufgenommen.
0: Ach du liebe Güte, was heißt das denn jetzt?
1: Das heißt ganz konkret, da ist eine riesen Geröll- und Mondlandschaft erstmal. Man hat das Gefühl, man ist einfach in so einer riesigen Steinwüste mit steilen Hängen, in der wir da ausgesetzt waren. Aber wenn man dann ganz genau guckt, heißt das auch noch andere Dinge. Und zwar, es ist schon ein sehr feuchter und nasser Boden, da wo das Eis weggeschmolzen ist. Da entstehen dann auch wieder kleine Vegetationen, da entstehen Moose. Also das ist eine, da werden auf einmal pinke und lilane Blümchen am Wegesrand, auch große Quarzfelder. Also das hätte man natürlich nicht erwartet, dass diese Landschaft sich auch so schnell diese Bergwelt zurückholt. Und da sagen die Experten, das ist tatsächlich auch etwas, so wird es in der Zukunft, es wird so eine Übergangsphase geben, in der man es mehr wüstig sieht. Und dann wird aber auch die Vegetation nach und nach zurückkommen. Und wie rapide die Veränderung einfach läuft, das hat man da auch sehr, sehr klar sehen können. Dieser Gletscher hatte allein vor einem Jahr noch 80% mehr an Fläche. Also die schmelzen
0: Wahnsinn.
1: Wirklich einem vor dem Auge weg. Und dieser Umbruch ist einfach massiv.
0: Dass es danach, du hast es ja gerade sehr schön beschrieben, vielleicht auch ganz schön da aussieht und sich so kleine Seenlandschaften mit neuer Vegetation bilden, ist ja eigentlich gut. Aber was sagt denn der Glaziologe, der Gletscherfachmann Matthias Huss? Den kann das ja nicht freuen, oder?
1: Naja, freuen tut das natürlich niemanden. Das ist einfach nur ein Fakt, mit dem man irgendwie umgehen muss. Und er sagt, das ist halt jetzt die Tatsache, selbst wenn man noch versucht, mit Klimaschutzmaßnahmen dieser Erderwärmung entgegenzusehen, hat sich schon eine massive Veränderung einfach dargestellt. Und man muss damit arbeiten, erstmal auch als Grundlage und versuchen. Er sagt aber auch, jedes kleine Grad hinterm Komma zählt, weil man ganz konkret sieht, wie viele Lebensdauer Gletschern damit noch mehr gegeben werden, wenn man es schafft, quasi diese Erwärmung zu verlangsamen. Und das hat natürlich, also Landschaft ist natürlich eine Komponente, aber es gibt natürlich auch noch viele andere. Also die Gletscher haben ja eine ganz wichtige Funktion auch als Wasserspeicher. Dieses Schmelzwasser, das ist dafür da, die Seen zu speisen, die Bäche, die an den Alpbetrieben entlang fließen. Das hat man in diesem Sommer in der Schweiz, gab es massive Probleme in diesen Betrieben, die sich dann teilweise mit dem Hubschrauber die Wasserversorgung hochfliegen lassen mussten.
0: Was wären denn so die Szenarien, wenn die Erde immer weiter sich erwärmt, wenn die Sommer immer heißer werden?
1: Also in der Schweiz ist ganz konkret jetzt an den Gletschern das Szenario, also vielleicht zum Vergleich, Deutschland hat jetzt noch 4 Gletscher, die Schweiz hat noch 1400 im Moment. Mhm. Das 500 davon sind aber ziemlich klein und die schmelzen jetzt ziemlich schnell weg nach Ansicht der Forscher, allein 50 circa diesen Sommer. Und wenn das so weitergeht wie bislang, gehen die Experten davon aus, dass die Schweiz bis zum Jahr 2100 weitgehend eisfrei sein wird, wenn man nicht es wirklich massiv schafft, den Hebel umzulegen und ganz doll auf den Klimaschutz auch einzahlt und sich da zum Vorreiter zu machen.
0: Unterwegs im gar nicht mehr so ewigen Eis der Schweiz. Meine Kollegin Stephanie Dotters im Studio Genf war an einem der vielen Gletscher, die diesen Hitzesommer auch in der Schweiz nicht wirklich überlebt haben. Und zum Schluss wollen wir noch aufmerksam machen auf eine Ausstellung der besonderen Art im LWL Museum für Kunst und Kultur in Münster, wird die zu sehen sein. Und zwar ab nächstem Januar. Es geht jetzt nicht speziell um eine Kunstform. Die Ausstellung, die ist noch in der Mache und die heißt Museum of Broken Relationships. Kurz, es geht ums Schlussmachen, um sich's trennen. Und es ist eine Mitmachausstellung, also es werden noch Exponate gesucht. Die Idee kommt aus Kroatien und es geht eben darum, Objekte aus gescheiterten Beziehungen zu zeigen. Ab heute können Sie alle Gegenstände, Erinnerungsstücke im Museum abgeben und so Teil dieser Ausstellung werden. Da sind schon ganz skurrile Dinge gelandet. Abgegeben wurden schon sowas wie Dreadlocks, also abgeschnittene, ein Dildo oder, Achtung, Flusen aus einem Bauchnabel. Okay, hätten Sie auch was?
2: Liebesbriefe von früher habe ich noch. Die könnte ich noch abgeben.
3: Spontan fällt mir Kleidung ein. Also ich glaube, jeder kennt ja irgendwie, man hat den Pullover zu Hause vom Ex-Partner gerne mal angezogen und der ist im Schrank liegen geblieben.
4: Eine alte Spielekonsole, ein Nintendo. Es wurde bei mir deponiert und wurde halt irgendwie dann vergessen und ich habe halt dann irgendwie doch noch ab einmal dran gedacht und habe es halt ausgenutzt.
0: Falls Sie getrennt sind oder drüber nachdenken, falls sich was findet, was Sie nicht mehr haben wollen, und damit meine ich jetzt nicht Ihren Ex, im Museum in Münster könnte das zur Kunst werden. Das war's vom Echo des Tages für diese Woche. Mein Name ist Katrin Schmick und ich wünsche Ihnen ein schönes Wochenende. Tschüss.

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1: Die Nachrichten mit Udo Stiel. Guten Abend. Die USA haben angekündigt, ihre Sanktionen gegen den Internationalen Strafgerichtshof zu verschärfen. Die US-Regierung will nicht mehr nur einzelne Vertreter, sondern das Gericht als Ganzes einschränken, wie der Reporter Jean-Marie Magro berichtet.
2: Nachdem das Gericht im November 2024 einen Haftbefehl gegen den israelischen Premier Benjamin Netanyahu erließ, hatte Washington schon einzelne Richter und Ankläger mit Sanktionen belegt. Sie dürfen nicht mehr in die USA einreisen, ihre Kreditkarten sind gesperrt und sie haben auf amerikanische Dienste wie Uber, Airbnb oder Microsoft keinen Zugriff mehr. Die neuen Sanktionen sollen sich nun gegen den gesamten Gerichtshof richten. Man werde Transaktionen mit dem Gericht untersagen, seine Ressourcen abschneiden und seine Handlungsfähigkeit einschränken, teilte das US-Außenministerium mit.
1: Der Friedensnobelpreis geht in diesem Jahr an die südafrikanische Juristin Nawanitham Pillay. Die 85-Jährige hat laut Jury maßgeblich bei der Aufklärung von Kriegsverbrechen und Völkermorden geholfen. Pillay war unter anderem Richterin am Obersten Gerichtshof Südafrikas, am Internationalen Strafgerichtshof für Ruanda und am Internationalen Strafgerichtshof. In Belgien sind bis zu 50.000 Menschen auf die Straße gegangen, um gegen Sparpläne der Regierung zu protestieren. Am Rande der Demo in Brüssel kam es zu Ausschreitungen. Vermummte Jugendliche sollen Stöcke, Mülleimer, Glasflaschen und auch Feuerwerkskörper auf die Einsatzkräfte geworfen haben. In einigen Orten kam es auch zu Einschränkungen im Nahverkehr. Die verschwundenen Gemälde des impressionistischen Künstlers Renoir, die Anfang September aus einem Museum in Frankreich gestohlen wurden, sind wieder aufgetaucht. Die Bilder sollen unbeschädigt sein. Ermittler haben mehrere Personen festgenommen. Die Werke haben einen geschätzten Wert von 8 bis 10 Millionen Euro. Ein Hobbyfotograf aus Minden will alte Menschen im Pflegeheim würdigen. Er fotografiert Senioren im Superheldenkostüm. Zum Beispiel auch den 92-jährigen Horst Scheel.
3: Das habe ich schon mal anprobiert. Da sehe ich aus wie eine Wurst in der Pelle. Ich habe ja so einen Bauch, der kommt da richtig gut zur Wirkung.
1: Der Hobbyfotograf aus Minden will mit der Aktion darauf aufmerksam machen, was alte Menschen für uns als Gesellschaft geleistet haben. Alle Superhelden werden einzeln fotografiert. Danach werden alle Bilder zu einem großen Superheldenfoto zusammengesetzt. Das war WDR aktuell. Das Wetter in Nordrhein-Westfalen in der Nacht meist bewölkt mit teils gewittrigen Schauern bei 11 bis 6 Grad. Morgen wird es wechselnd bewölkt mit etwas Sonne. Später ziehen Schauer durch. In Monschau 13 Grad, in Warburg 15 und in Frechen 16 Grad. Am Sonntag weiterhin wechselhaft mit vielen Wolken, etwas Sonne und ein paar Schauern bei maximal 8 bis 16 Grad. 19.03 Uhr. WDR 5, die Verkehrslage. A1 Osnabrück Richtung Münster zwischen Lengerich und Greven, etwa 10 Minuten plus, 4 Kilometer stockender Verkehr. A2 Hannover Richtung Dortmund zwischen Kamener Kreuz und Dortmund Nordost, etwa 10 Minuten plus, 5 Kilometer stockender Verkehr. A3 Frankfurt Richtung Köln zwischen Siebengebirge und Loma, etwa 15 Minuten plus, 5 Kilometer Stau nach einem Unfall. A3 Köln Richtung Frankfurt zwischen Loma und Kreuzborn-Siegburg, etwa 20 Minuten plus, 5 Kilometer Stau. Und A45 Gießen Richtung Dortmund zwischen Hagen Süd und Dortmund Süd, etwa 10 Minuten plus, 6 Kilometer stockender Verkehr.
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4: So hörte es sich im Sommer an einem der äußersten Zipfel der EU.
5: I am from Morocco, but I love Spanish. I love Spanish.
6: Pedro Sánchez, viva!
4: Also rund 80.000 Menschen, vor allem junge Männer, kamen zu Fuß oder schwimmend innerhalb von 48 Stunden von Marokko aus in die spanische Exklave Ceuta, was zum Beispiel diesen Anwohner zu diesem Vergleich brachte.
7: Ich lebe hier am Ground Zero der illegalen Einwanderung.
4: Ceuta als Ground Zero der Migration. Naja, also sagen wir zumindest so, für Europa war es ein Schreckgespenst.
8: It was a sort of stress test for the European Union. Of course we cannot return to business as usual.
4: Ein Stresstest, nach dem man natürlich nicht zur Tagesordnung zurückkehren kann, sagt EU-Innenkommissar Magnus Brunner und ist offenbar bereit, wie auch der deutsche Innenminister, das Asylrecht in Europa zeitweise auszusetzen oder zum Beispiel Abschiebungen nach Afrika auszulagern. Also, kennt die europäische Asylpolitik nur noch eine Richtung, immer härter? Aus dem ARD-Studio in Brüssel mit mir, Katrin Schmidt. Und wie so häufig haben wir im Europa-Podcast auch die gute Gelegenheit, die Perspektiven zusammenzuführen. Das machen wir auch heute wieder. Einmal mit meinem Kollegen hier im Brüsseler Studio, Stefan Stuchlich. Grüß dich, Stefan.
6: Hallo, Katrin.
4: Weil unter anderem du hattest ja gerade die Gelegenheit, vor wenigen Tagen ganz live den Innenministern zu lauschen in Luxemburg, die also über all das nochmal beraten haben. Und ich fand es ganz witzig, du hast mir erzählt, du hast ewig gesucht nach dem spanischen Kollegen. Hast du ihn gefunden am Ende
6: eigentlich? Ja, die Nummer ist doch so, alle Innenminister sind da und reden über Migration. Und dann laufen die alle an den Kameras vorbei und kriegen von uns die Mikros unter die Nase gehalten. Und der Einzige, der nicht kommt, ist der Spanier. Und der hat einen Zugang über die Tiefgarage gesucht, weil er nicht vor Kameras und nicht vor Mikros sprechen wollte und war auch die gesamten Tage, als der Rat da stattfindet, nicht auffindbar.
4: Man sieht daran natürlich, es ist eine Szene, die wirklich sehr viel sagt. Spanien hat da momentan eine Sonderrolle. Für die einen stehen sie so ein bisschen im Abseits und andere sagen aber wiederum, gut, dass wenigstens noch Spanien auch ein bisschen einen anderen Weg wählt in Sachen Migration und uns alle eigentlich auch immer daran erinnert, dass wir ja auch dringend Einwanderung brauchen in Europa. Ne? Also man kann es so und so sehen und deshalb umso besser. Ich freue mich sehr, dass auch Sebastian Kisters dabei ist aus unserem ARD-Studio in Madrid. Grüß dich, Sebastian.
9: Hallo.
4: Wir haben diesen einen Anwohner gehört. Wir haben ihn natürlich genommen, weil es so schön plastisch ist. Er spricht vom Ground Zero der Migration. Was denkst du bei dieser Zuspitzung? Du warst so oft vor Ort und hast dir die Lage ja angeguckt, seit den letzten Monaten auch.
9: Also was ich jetzt zuletzt erlebt habe, wenn Menschen da von Ground Zero sprechen, ich glaube, was sie meinen, ist ein fortwährender Kontrollverlust, den sie erleben in Ceuta. Also zunächst mal Ende Juli, dieser Ansturm von Zehntausenden Menschen. Und was man nicht vergessen darf, es gab ja auch viele Tote. Mehr als 80 sind gestorben bei dem Versuch, Ceuta zu erreichen. Die meisten davon von ertrunken. So, und jetzt dauert das, was wir gerade auch als Stresstest, als Stress gehört haben, das dauert an, weil zwar sind viele zurückgegangen schon in den ersten Tagen, aber so rund 10.000 sind eben auch geblieben. Für diese Menschen gibt es aber keinen Platz, da gibt es keine Einrichtungen, die sie hätte aufnehmen können. Also haben sie angefangen, sich provisorische Hütten und Zelte zu bauen. Plastik flattert da jetzt im Wind an Stränden und diese Menschen schauen übers Mittelmeer und es sind nur so rund 20 Kilometer. Da sieht man also von Ceuta den Gibraltar, den Felsen, man sieht Tarifa, man sieht Kreuzfahrtschiffe vorbeiziehen und die denken, wir sind kurz vor dem Ziel.

0: Was glaube ich, viele nicht wussten, ist, erstens, Ceuta gehört nicht zum Schengen-Raum. Also wer aufs Festland will, aufs Spanische, der braucht gültige Papiere. Also da ist erstmal Sackgasse. Und zweitens hat mich jetzt zuletzt doch überrascht, wie romantisch die Vorstellung vieler ist, was auf der anderen Seite des Mittelmeers auf sie wartet. Wie schnell sie Arbeit hätten, ein eigenes Haus, Familie, Auto. Ja, nun sitzen sie da, träumen davon. Und für immer noch stellt sich für Tausende die Frage, wie geht es weiter?
1: Ja, ich finde ganz wichtig ist auch, wie zum Beispiel Pedro Sanchez da drauf schaut. Der wurde das gerade vor wenigen Tagen bei den Vereinten Nationen in New York gefragt. Wie soll es denn da mit den Menschen weitergehen? Da können wir auch mal reinhören.
2: So we know and we understand quite well that the world is watching at us and we will show that security and order can be provided and guaranteed not at the expense of human dignity.
1: Also Pedro Sanchez, der kurz gesagt sagt, wir müssen beweisen, dass man Härte an den Grenzen zeigen kann, ohne dabei quasi humanitäres Recht zu verletzen. Ja, Pedro Sanchez hat jetzt auch ein paar andere Probleme, kommen wir vielleicht auch gleich noch drauf, Sebastian, ja. Aber mit Neuwahlen und allem, Wohnungskrise und so weiter. Aber jetzt kurz ins Regierungshandeln übersetzt, was er da auf den Punkt gebracht hat, heißt, man will jetzt von jedem, den das Asylgesuch prüfen oder wie ist jetzt rein praktisch politisch die Marschrichtung, was die Leute da angeht?
0: Wie das im Einzelnen jetzt im Moment abläuft, ist relativ undurchsichtig. Ich weiß es nicht. Einige werden eben zur Grenze gebracht und dann sehen sie, es geht hier für uns nicht weiter. Vielleicht hat man ihnen auch erklärt, dass Marokko ein sicheres Herkunftsland ist, dass das einfach kein Weg ist. Ich glaube, man hat lange darauf gesetzt, dass sie freiwillig gehen, weil sie ihre Chancenlosigkeit begreifen. Und ja, scheinbar ist es jetzt so, dass man peu à peu diejenigen, die bleiben, versucht zu erfassen und dann davon zu überzeugen, zurückzugehen.
1: Stefan, wir fragen ja nicht umsonst im Europa-Podcast, was macht die EU jetzt da draus? Weil so zur Einordnung muss man sagen, klar, wir hören jetzt auch bei Sebastian raus, irgendwo ist es auch ein Sonderfall, dieses Ceuta, nicht im Schengen-Raum, nicht in der NATO, aber es ist EU-Gebiet. Alles richtig. Man könnte auch sagen, ist ein Einzelfall, ja gut. So. Dennoch haben wir hier gespürt, ab dem ersten Tag, dass das die EU quasi kalt erwischt, in einem Moment, wo sie eigentlich dachte, wir haben die ganze Lage im Griff. Ne,
3: so Zahlen? Ist es. Wir wissen ja zum einen, dass es den großen Asylpakt gegeben hat am 12. Juni. Und dann hat man gedacht, das wird eigentlich alles vernünftig laufen. Man hat sogar einen Krisenmechanismus da drin, das muss man sich schon vorstellen. Der wurde aber in dem Fall Ceuta überhaupt nicht gezogen. Also das heißt, man hat die Regeln, die man sich selbst gegeben hat und wo man gedacht hat, das hat man eigentlich jetzt vernünftig gelöst, nach jahrelangen Verhandlungen, auch selber gar nicht richtig eingehalten. Das ist mein Eindruck, so eine Art Panik entstanden, weil diese Bilder, die da sind, Zehntausende laufen auf die europäische, auf die EU-Grenze zu, natürlich genau das ist, was man vermeiden wollte. Das heißt, jetzt denken die ganzen EU-Innenminister darüber nach, quasi eine Sonderregelung zu schaffen, so eine Art Notfallregelung mit einigen Vorschlägen, um solche Vorfälle wie in Ceuta zu verhindern. Ob das eine vernünftige Idee ist, das wird politisch noch debattiert. Aber ich habe die EU-Innenminister in ihrem Großteil als Getriebene dieser Bilder und als Getriebene dieses CU-Vorfalls erlebt.
1: Weil viele haben ja gesagt, man hat sich auch erinnert an die Bilder damals 2016, Balkanroute, also diese Menschenmassen, auch wenn das ein schlechtes Wort ist, die dann rennen und die irgendwie so eine Panik auch auslösen. Und gleichzeitig, ich fand es auch ganz interessant, der Kommissar sprach ja auch davon, Bilder überlagern die besten Statistiken. Die Statistiken sprechen eigentlich für die EU-Migrationspolitik. Die irregulären Grenzübertritte sind mehr als die Hälfte zurückgegangen in den letzten 2 Jahren. In der Folge auch die Asylanträge und so weiter. Also der Trend, den man wollte, für den man ja auch sehr viel getan hat. Und dann kommt das. Und dennoch möchte man ja auch trotzdem immer weiterhin behaupten, dass natürlich das ein Sonderfall ist, insofern, als dass die EU auch erstmals erlebt, dass Desinformation, Social Media, also gesteuerte Operationen auch dazu geführt haben. Ne? Sebastian, wo steht man da? Man hört relativ wenig darüber, würde ich sagen.
0: Ich glaube, es kamen 2 Dinge zusammen. Zum einen, das ist ja bewiesen, es gab Fehlinformationen in sozialen Medien, die kurz gesagt lauteten, das Bleiben darf, wer Ceuta erreicht. Und das hat viele Leute animiert, sich auf den Weg zu machen. Und dann, glaube ich, wird man jetzt noch mal sehr genau auf die Rolle Marokkos schauen müssen. Möglicherweise hatte Marokko ein Interesse dran, Spanien abzustrafen, weil Pedro Sanchez nämlich kurz zuvor den Erzfeind Algerien besucht hatte. Und in der marokkanischen Denke

0: kann man nur mit einem der beiden Staaten befreundet sein. Und es wäre jetzt nicht das erste Mal, dass Marokko Migrationsbewegungen einsetzt, um eigene Interessen durchzusetzen. Jetzt muss man dazu noch wissen, an diesen Tagen, 30. 31. Juli, war Thronjubiläum in Marokko. Das heißt, die Staatsspitzen, auch die wichtigsten Entscheidungsträger, waren beim König und mussten zuvor ihre Handys abgeben. Eventuell hatte Marokko sogar ein Interesse daran, dass einige Migranten Richtung Ceuta kommen, um Spanien zu zeigen, macht keine gemeinsame Sache mit Algerien. Aber die Nummer ist dann völlig aus dem Ruder gelaufen und es gab keinen, der sie stoppen konnte, weil die Entscheidungsträger alle nicht erreichbar waren.
1: Mhm. Gut, du kennst dich gut aus in Marokko, das ist die Lage da. Wir hier kriegen auch oft den Eindruck vermittelt, auch von vielen EU-Politikern, die jetzt auch nach Ceuta reisen. Ich sag mal vielleicht am prominentesten Manfred Weber oder der EVP-Chef hat auch großmedienwirksam da was gemacht und hat am Strand von Ceuta gestanden und hat genau dies hier gesagt.
2: Ja, wenn man am Strand steht und die Hunderten von Migranten dort erlebt, dann stellt man sich die erste Frage, wer hat euch belogen? Weil es wird keinen Weg nach Europa geben. Ihr werdet keine Perspektive haben, nach Europa zu kommen. Für mich ist klar, dass hier in Ceuta politisches Versagen vorherrscht.
1: Und wahrscheinlich, er meint nicht nur Absicht Marokkos.
3: Ich finde, das ist schon eine Bemerkung, die natürlich auch eine Kritik an Spanien inkludiert, die auch so ein Verhalten wie das von Grande Malasca auf dem letzten EU-Rat erklärlich erscheinen lässt. Aber man sieht halt sehr, sehr klar, dass es nicht nur oder sagen wir nicht vordergründig nur ein Migrationsproblem ist, vor dem die EU steht, sondern es ist ein Sicherheitsproblem. Und so versuchen das die Innenminister eben auch umzuwidmen und zu sagen, wir brauchen da andere Regelungen. Also man will sich jetzt sehr viel mehr mit sozialen Medien beschäftigen in Anrainerstaaten. Man will auch sehr viel enger mit den Anrainerstaaten wie etwa mit Marokko verhandeln. Die Grundfrage, die sich einem darstellt, ist, warum hat man das vorher nicht getan? Man weiß ja eigentlich, welche Länder die EU umgehen. Man weiß, umgeben und man weiß eigentlich relativ genau, wo denn, wenn man das jetzt aus der innenpolitischen Perspektive sieht, Gefahr droht, dass da möglicherweise ein Ansturm von Migration ist. Diese Regelungen müssen alle dazugestellt werden. Da kann man, glaube ich, drüber reden, ob das wirklich hilft, dann die Migrationspolitik so zu verschärfen, wie man das jetzt gerade vorschlägt. Das weiß ich nicht richtig.
1: Mhm. Aber es ist im Prinzip das Signal zu sagen, wir mitten das du sagst es, in eigentlich Handlung. Es gibt einen 5-Punkte-Plan, wen wundert's, ne? Gibt's immer, wenn irgendwas ist, oder 3 Punkte, 5 Punkte, 7 Punkte, in dem Fall sind es 5, was man tun will. Und ein Punkt ist, es wird darüber gesprochen, das Asylrecht zeitweise auszusetzen. Nichts anderes wäre es ja, wenn wir über einen sogenannten Krisenmechanismus sprechen. Stefan, du hast ihn vorhin schon angerissen. Wir hören einmal vom deutschen Innenminister, wie er sich das vorstellt.
4: Es geht darum, dass wir erkennen, wenn ganz offensichtlich Migrationswellen an den Außengrenzen nicht durch eine humanitäre Notsituation erzeugt werden. Diese Unterscheidung müssen wir treffen können und das ist genau der Krisenmechanismus, den wir zurzeit diskutieren. Und wenn klar ist, nein, es handelt sich eben um keine humanitäre Situation, sondern eben um eine durch kriminelle Banden, durch Schmuggler hergestellte Situation, Desinformation als Grundlage, dann muss man eben eine Bereitschaft haben, ein Schnellverfahren anzuwenden außerhalb der Asylregel.
1: Du hast mit Minister persönlich gesprochen darüber.
3: So ist es. Ja. Also ja, ich habe ihn gefragt, weil das ist ja eigentlich klar rechtswidrig. Also man kann sich das gerne wünschen als Innenminister, aber ich bin schon erstaunt darüber, wie viel von den Innenministern, die wir da auch gefragt haben, einfach sagen, ja gut, dann setzen wir halt das individuelle Recht auf Asyl aus. Und das widerspricht ja sämtlichen Grundverfassungen, ja nicht nur der EU und möglicherweise der Menschenrechtscharta, sondern auch der nationalen Verfassungen. Also das stelle ich mir juristisch äußerst heikel vor. Und dann kommen halt noch einige andere Vorschläge dazu, wo man sich fragt, ist das denn wirklich alles gerechtfertigt? Also rechtfertigt ein Vorfall wie Ceuta wirklich im Prinzip diese ganzen Grundregeln auszuhebeln? Mhm. Und dann ist natürlich die Frage, wenn jemand wie Dobrindt sagt, naja, das machen wir ja nur für die Notfälle und nur, wenn das quasi irgendwie von Schleusern provoziert wurde oder mit Desinformation, wer sagt eigentlich, wann der Notfall eintritt? Ja. Dann hättest du auf der einen Seite so eine Verordnung, die Grundrechte, nicht nur irgendwie europäische, sondern Menschengrundrechte aussetzen würde, die man einmal schnell ziehen könnte. Und wer sagt dir, wo die Schwelle ist? Sind es dann die, braucht man 10.000 Leute? Braucht man 400 Leute? Genügt vielleicht ein Vorfall mit 25, wenn die nach Ansicht von Innenministern gefährlich sind? Also ich finde, man geht da in Bereiche, wo man meiner Meinung nach rechtlich gar nicht reingehen muss.
1: Was daran aber auch wirklich auch interessant ist, es haben fast alle genickt, du sagst es schon, ne? Weil es auch kein Präzedenzfall wäre, sondern zum Beispiel Griechenland sagt da auch ganz kräftig ja. Die hatten den Fall auch schon zweimal bei sich exerziert. Also als auf Kreta irgendwie zu viele Menschen ankamen, wurde auch mal monatelang kein Asylverfahren durchgeführt. Das Gleiche haben wir eigentlich dauerhaft aktuell an der polnischen Grenze zu Belarus, die dort sagen, es kommen Busse an mit jungen Menschen aus Afrika, die Russland ganz offensichtlich hierher schickt, um Migration und Waffe einzusetzen. Da wird auch kein Asylverfahren durchgeführt. Aber das Spannende, Sebastian, ist jetzt ja genau, Ceuta wird genommen, um zu sagen, ja, jetzt reicht's. Ja, vorher, da hat man irgendwie auch ein paar Augen zugedrückt. Klar, ist ein Gerichtsverfahren ansässig, aber wir wissen nicht, wie die ausgehen. Wie fühlt sich Spanien damit jetzt aktuell? Man wird ja da sehr in die Ecke gestellt. Das soll ja alles heißen, ihr seid da nicht schnell genug gewesen mit den Asylverfahren.
0: Wenn ich noch einen Gedanken anfügen darf zunächst zu, wie geht man damit um und was lernt man daraus? Ich glaube, wichtig wäre, dass sich die EU damit befasst, wie kommen wir auf diese Plattformen, wo sich diese Menschen informieren, wo offensichtlich Fehlinformationen kursieren und wo natürlich viele auch von bekannten Freunden, die es nach Europa geschafft haben, bunte Bildchen bekommen über ein Leben im Paradies, ob das so stimmt oder nicht, sei dahingestellt. Da muss man hin und denen sagen, so Leute, unsere Regeln sind folgende. Asylgrund ist 1, 2, 3. Wenn ihr das nicht erfüllt, habt ihr keine Chance. Wir sehen ja durchaus, dass das funktioniert. Ja? Also ich habe in Marokko, in Rabat, habe ich Sprachschulen besucht. Da sitzen so viele tolle junge Menschen, die toll Deutsch gelernt haben, weil sie sagen, wir haben gesehen, wenn wir unser Deutschzertifikat haben, dann gibt es Ausbildungsplätze, die wir spannend finden. Und jetzt ist aber eine große Gruppe anderer, die sich offensichtlich ganz woanders informieren. Und da müssen wir drauf, weil die ein völlig falsches Bild haben. Ich habe mit einem Vertreter von einer Nichtregierungsorganisation da gesprochen, der gerade Menschen betreut. Der hat die Hände über dem Kopf zusammengeschlagen und hat gesagt, die haben nicht die geringste Ahnung, was auf sie wartet in Spanien. Die sprechen weder Englisch noch Französisch und Spanisch auch nicht und glauben, sie kämen damit durch. Mhm. Diesen Leuten muss man sagen, das ist nicht der Weg. So werdet ihr es nicht nach Europa schaffen. Aber es gibt einen Weg. Weil du hast ja auch schon gesagt, dass wir Menschen brauchen in allen möglichen Bereichen. Und ja, übrigens nicht nur Fachkräfte, sondern jeder kennt es doch, wenn Restaurants nicht mehr öffnen können, weil da keiner mehr arbeitet.
1: Absolut richtig. Und dennoch, ich meine, wir fragen heute ja, kennt auch das europäische Asylrecht nur noch eine Richtung? Weil im Prinzip der Trend geht in eine andere Richtung. Du sagst, man müsste eigentlich informieren und so weiter. Aber kaum einer scheint daran zu glauben. Und da müssen wir noch über eins zum Abschluss reden, weil um noch mehr Abschreckung zu signalisieren, geht es ja sogar noch darum, den Leuten zu sagen, wenn ihr herkommt, sitzt ihr innerhalb von kürzester Zeit in einem Return-Hub. Nächstes heißes Buzzword hier aktuell in der Asylpolitik. Return-Hub, sonst wo, womit ihr nichts zu tun habt, irgendwo auf dem afrikanischen Kontinent, wo ihr noch nie wart im Zweifel. Aber das ist eure Zukunft und das will man ja auch unbedingt installieren, dieses Schrecksymbol oder diese Abschreckung auch durch Deutschland. Und der Minister sagt ja auch immer, und wenn es Abschreckung ist, ne? Egal.
3: Ich glaube, das und wenn's kann man sich streichen. Ich sehe sehr viel von diesen Vorschlägen, die da debattiert werden, wirklich, die sollen abschrecken, das soll auch sehr martialisch aussehen. Und man muss sich das Konstrukt vorstellen. Wir reden da über Drittländer wie Uganda, wie Ruanda, wie Kasachstan, wie Libyen. Das ist alles quasi einmal genannt worden als Liste. Ich glaube, konkret wird man mit Uganda gerade versuchen, handelseinig zu werden. Aber das ist ja im Prinzip egal. Das sind ja alles Länder, die sind nicht gerade besonders berühmt für Einhaltung von Menschenrechten. Und da jetzt Institutionen zu bauen, innerhalb derer das EU-Recht gelten soll, das stelle ich mir äußerst schwierig vor. Und ich glaube auch, dass es Schwierigkeiten gibt, diese Drittländer davon zu überzeugen, sowas überhaupt mitzumachen. Da muss man, glaube ich, schon sehr, sehr viel Geld bieten, weil es auch für die, glaube ich, kein attraktives Modell ist, zu sagen, wir kriegen da Leute, die möglicherweise 10, 20, 30 Jahre bei uns verbringen und wir haben quasi so ein ja, wie soll man das dann sagen, ein exterritoriales Gebiet der EU da drauf, auch von EU-Sicherheitskräften bewacht, so stellen sich das alle vor. Also auch das halte ich für ein Konstrukt, was hauptsächlich abschrecken soll.
1: Ja. Und meine Wette wäre auch, am Ende gibt es davon ein, zwei und man hat so ein Symbol geschaffen und danach merkt man, das bringt eigentlich auch nicht viel oder ist auch viel zu teuer für die
3: so
1: EU.
3: So ist es.
1: Ne? Also wir haben ja schon ein Beispiel, Italien in Albanien diese Zentren gekauft, die waren wahnsinnig teuer, bringen im Prinzip nichts, aber es hat jeden aufgeschreckt sozusagen.
3: Also, und es gibt natürlich diese

0: Die entscheidende Frage eigentlich an euch zum Abschluss. Wenn wir uns jetzt anschauen, Sebastian, was in Spanien los ist. Sanchez wackelt, muss in Neuwahlen gehen. Vordergründig sieht es so aus, als ist er über eine Wohnungskrise gestolpert. Inwiefern ist das Thema Migration entscheidend jetzt in der Stimmung, in der Gesellschaft?
1: Ja, die Wohnungskrise ist ja nicht gestolpert, die ist ihm glücklich vor die Füße gefallen, würde ich sagen. Okay. Ich muss die ganze Zeit noch an den Anfang denken. Da war ein marokkanischer Junge zu hören, der sagte, Viva Pedro Sanchez, es lebe Pedro Sanchez. Also das war da rauszuhören. Das wird natürlich das Sanchez-Lager freuen, dass sie sagen, Spanien wird als freundliches Gesicht der EU wahrgenommen. Für die Konservativen, die für Recht, Gesetz, Ordnung und einen starken Staat stehen, ist dieser kleine Tonschnipsel, den wir gehört haben, ja, Wasser auf die Mühle zu sagen, guckt euch an, wohin eure Migrationspolitik geführt hat. Es ist alles nicht mehr unter Kontrolle. Und genau das ist eine der Bruchlinien im Moment. Spanien ist ein gespaltenes Land in vielfacher Hinsicht und das Thema Migration ist ein ganz dickes. Jetzt kommt der König nach Ceuta. Da wird es wieder Bilder geben. Es wird ein bisschen wieder ins kollektive Bewusstsein rücken. Aber in der Tat, du hast gesagt, also die Krise auf dem Wohnungsmarkt, dass das so viele Menschen umtreibt, so vielen Angst macht. Da muss man sehen, was am Ende das stärkere Bauchgefühl auch ist, was Menschen belastender finden, wo sie dann ihr Kreuzchen machen Ende November.
0: Freundliches Gesicht, das erinnern wir uns an Merkel. Stefan, vielleicht abschließend, wenn jetzt in Spanien, ich meine, als das Land, was noch ein bisschen einen progressiven Weg auch aufgezeigt hat in der Migrationspolitik und, ich habe es eingangs gesagt, uns daran erinnert hat, wir brauchen auch Einwanderung. Wenn da sich jetzt ein sozialdemokratischer Regierungschef nicht halten kann, wir wissen es nicht, ne? Die Wahlen stehen an, machst du da noch mehr Sorgen um den Kurs in der Asylpolitik, dass es da kein Korrektiv mehr gibt oder man sich dazu einig ist in einem Weg, der heißt eigentlich immer nur härter?
2: Ich würde mir in vielen anderen Politikfeldern auch große Gedanken machen, weil das natürlich die Mehrheitsverhältnisse in der EU bei bestimmten zentralen Fragen verschieben wird. Was die Flüchtlingspolitik, die Migrationspolitik angeht, bin ich eigentlich relativ illusionslos. Ich sehe, dass trotz GEAS, trotz diesen großen Pakts, die Staaten eigentlich sofort aufeinander losgehen, wenn auch nur das geringste Problem da ist. Ich sehe, dass da eigentlich im Moment für das, was man da schon verabschiedet hat, sehr wenig funktioniert. Und ich sehe eben auch, dass sehr viele Forderungen gestellt werden, gerade bei auch so einem Rat, die rechtlich überhaupt nicht durchdacht sind, also die rechtlich kompliziert sind. Und wenn man dann fragt, ja, wie wollt ihr das denn eigentlich regeln? Muss man GEAS nochmal aufmachen? Braucht man eine Zusatzverordnung oder sowas? Keiner weiß, wo das hin soll. Hauptsache diese Buzzwords, wie du das genannt hast, sind in der Welt. Also ich mache mir bei der Migrationspolitik nicht unbedingt große Sorgen, wenn Spanien weg sein sollte, weil das ist sowieso, finde ich, schon sehr, sehr auf Außenwirkung und Abschreckung gemacht. Ich mache mir größere Sorgen darum, was irgendwie Integration, EU-Integration angeht, wenn Spanien quasi nach rechts gewählt hätte. Ich mache mir größere Sorgen darum, was bei Budgetverhandlungen passieren wird, wo geht das Geld der EU hin? Und ich würde mir natürlich bei der Außenpolitik größere Sorgen machen, denn auch da ist Spanien ja noch ein Vertreter derer, die sagen, man muss die EU als Gesamtheit betrachten und nicht so sehr nationale Politiken verfechten. Also ich glaube, die Migrationspolitik ist sehr auf Abschreckung und Buzzwords. Da wird die Abwesenheit Spaniens jetzt, glaube ich, nicht sonderlich. Also man sieht ja schon, der Spanier ist schon in der Tiefgarage, sage ich jetzt mal. Aber bei allen anderen werden wir die Wahlen, die dann kommen in Spanien, mit großen Interesse verfolgen müssen. Das wird einige Auswirkungen haben hier auf Brüssel.
0: Auf jeden Fall. Gibt es uns zu denken, finde ich, in zweierlei Hinsicht. Einmal über auch die Haltbarkeit dieser EU-Entscheidung. Ich meine, dieser Pakt ist jetzt wenige Monate in Kraft und schon geht alles nur noch darum, was man da noch oben draufsetzen muss und wieder verändern soll und drum und dran. Und gleichzeitig lebt die EU ja eigentlich davon, dass es auch wirklich unterschiedliche Meinungen zu Themen gibt, wenn man 27 Staaten hat und jetzt dann ein Abschied eines Pedro Sanchez oder wie auch immer wäre, mit Sicherheit dafür nicht. Nee, gut, du hast es gesagt, die zeichnet sich auch in vielen anderen Feldern ab. Nächste Woche machen wir dann auch den Haushalt, das kann ich jetzt schon mal sagen. Da wird sich das auch alles widerspiegeln. Insofern, ich mache einen Strich drunter. Ich sage euch beiden, Sebastian, Stefan, danke für diese Folge, danke für die Analyse. Hat mir viel Spaß gemacht, Erkenntnis gebracht. Ich danke euch.
1: Uns auch. Dankeschön.
0: Und danke an alle, die zugehört haben, dran geblieben sind und uns regelmäßig hören. .eu, den ARD-Europa-Podcast, den gibt es überall, wo es Podcasts gibt. Allen voran natürlich in ARD Sounds. In diesem Sinne, tschüss, bis nächste Woche. Mein Name ist Katrin Schmidt.

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1: Herzlich willkommen zum ARD-Interview der Woche. Mein Name ist Nicole Markwald. Ich bin Korrespondentin im ARD-Hauptstadtstudio und unser Gast in dieser Woche ist der Kulturstaatsminister Wolfram Weimer. Ich grüße Sie.
2: Guten Tag.
1: Das Interview der Woche gibt's wie immer zuallererst in ARD Sounds. In dieser Woche gab's die große Packung Literatur. Der Literaturnobelpreisträger 2026 wurde verkündet und keine Sorge, dafür reicht unser Schwedisch.
3: Kanadensiska Författaren Anne Carson.
1: Die kanadische Lyrikerin Anne Carson ist Literaturnobelpreisträgerin. Ebenfalls in dieser Woche in Frankfurt wurde die Buchmesse eröffnet, der wichtigste Branchentreff im deutschsprachigen Literaturmarkt. Wo verläuft denn für Sie die Grenze zwischen legitimer kulturpolitischer Steuerung und politischer Einflussnahme, die dann am Ende Kultur beschädigt?
2: Diese Grenzen werden immer neu ausverhandelt und das ist Teil einer vitalen, offenen Gesellschaft. Und wir haben zum Glück in Deutschland einen sehr weiten, einen liberalen Raum. Aber in vielen anderen Ländern gehen die Räume zu. Das muss man sehen. Wir verlieren Freiheitsräume aus ganz unterschiedlichen Motiven. Aber es ist nicht so wie in den 90er Jahren, als wir dachten, Fukuyama, Ende der Geschichte, das liberale Zeitalter beginnt. Wir gehen wie Schillersche Treppe einfach eine Stufe nach der anderen zu einem freiheitlichen Zeitalter. Jetzt passiert das Gegenteil. Die Autokratien gewinnen überall Überhand. Und damit werden auch die Räume der Kultur bedrängt. Und das ist natürlich ungut. Und gerade in dieser Woche erleben wir ja Vorgänge auch in Deutschland, wo wir sagen, Mensch, in Sachsen-Anhalt wird ein AfDler zum Parlamentspräsidenten gewählt. In Berlin formiert die Linkspartei eine Regierung. Das sind Zeichen, dass die Polarisierung so sehr angekommen ist in dem Gestaltungsraum der Gesellschaft. Das macht mir schon Sorge.
1: Die Nachrichten aus Berlin, dass Sondierungen begonnen werden können zwischen Rot, Rot, Grün, die beschäftigt Sie nachhaltig und Sie haben eine große Sorge.
2: Ja, beides. Auch das Zusammenwirken von beiden Ereignissen. Was in Magdeburg passiert, dass ganz rechts außen nun so ins Zentrum der Macht kommt und in Berlin ganz links außen. Und ich halte das für eine schlechte Entwicklung für unser Land. Unser Land ist in einer Polarisierung, das merken wir ja seit einiger Zeit, aber dass es nun sich politisch auch so formiert, zu den Rändern hin, zu den Extremen hin, das ist schmerzlich. Und gerade in Berlin haben wir halt dann auch das Thema Antisemitismus und deswegen verstehe ich, dass viele Prominente parteiübergreifend jetzt diesen Berliner Appell formuliert haben von Joschka Fischer bis Wolfgang Thierse, die sagen, Mensch, bitte formiert doch keine Regierung unter dieser Linkspartei, die ganz offensichtlich dem Antisemitismus Tür und Tor öffnet. Wir reden hier über die Hauptstadt. Wir reden auch über die Hauptstadt des Holocaust. Hier wurde der Holocaust beschlossen und exekutiert. Und wenn 90 Jahre danach antisemitische Strömungen sich so politisch konfigurieren, dann sollten wir dagegen stehen und ihnen nicht den Steigbügel halten zur Macht.
1: Glauben Sie, dass das, was hier in Berlin passiert, in der Landesregierung auch Auswirkungen auf den Bund hat? Mit dem, was in Magdeburg in der Woche passiert ist, merken wir das ja auch, wie sehr das den Kanzler und die Koalition beschäftigt und belastet.
2: Beides hat natürlich Auswirkungen auf den Bund. Es geht auch um die moralische Konfiguration der Republik. Und das, was wir in Berlin erleben könnten, wenn jetzt die Sondierungsverhandlungen wirklich zu einer Regierungsbildung führen, das würde ich schon als einen Achsbruch in der moralischen Integrität der Bundesrepublik beschreiben. Dass die SED-Nachfolgerpartei, die so offensichtlich Probleme hat mit antisemitischen Strömungen, dass die hier eine Regierung anführen soll, das ist etwas, was ganz viele Menschen, übrigens auch bei den Grünen, der SPD, aber eben auch im bürgerlichen Lager, sehr umtreibt, zumal es unnötig ist. Wir könnten ganz problemfrei eine Regierung aus Grünen, SPD und Christdemokraten bilden und Berlin aus der Mitte her regieren. Und wenn dann aber mutwillig jetzt eine Regierung unter extremistischer Führung gesucht wird, dann strahlt das auch auf Berlin aus. Wir haben, also auf die Bundesregierung, wir haben im Koalitionsvertrag explizit vereinbart, wir wollen den Extremismus auf allen Ebenen verhindern. Und wenn das nun in Berlin andersrum passiert, dann belastet das natürlich auch die Bundeskoalition.
1: Eine Regierung aus der Mitte heraus scheint in Magdeburg nicht möglich zu sein. Also da ist es ja sehr wahrscheinlich, dass die AfD zusammen mit dem BSW in der Lage sein wird, diese Regierung zu stellen. Wir sprechen über Sachsen-Anhalt natürlich auch mit Ihnen, weil Kulturpolitik anders aussieht unter einer AfD-Regierung, als wir sie bislang gekannt haben. Also die Partei war da sehr deutlich in ihrem Wahlprogramm unter der Überschrift Patriotismus fördern, kein Staatsgeld für antideutsche Kunst und Kultur. Was löst das in Ihnen aus?
2: Ja, also ich bin seit einigen Monaten auch viel in Sachsen-Anhalt unterwegs. Und dort haben wir in der Kultur- und Kunstszene nicht nur große Sorge, sondern auch Angst, dass ihnen die Mittel gestrichen werden, dass ihnen die Freiheitsräume genommen werden, dass Institutionen attackiert werden. Und deswegen habe ich mich auch engagiert, gerade mit Blick auf das Bauhaus, und habe ein Bauhaus-Manifest formuliert mit ganz, ganz vielen anderen. Wir haben inzwischen Tausende von Unterstützern, die an diesem Beispiel klar machen, das Bauhaus, das ist eine große kulturelle Leistung des 20. Jahrhunderts. Und es ist eine Idee der Innovation, der Freiheit. Und wenn die AfD das Bauhaus frontal attackiert, übrigens in direkter Tradition der Nationalsozialisten vor 100 Jahren, dann attackiert sie einen Zentralbestand unseres kulturellen Gefüges. Und deswegen war es schön zu sehen, dass wir weiträumig auch über viele Parteigrenzen hinweg uns hinter das Bauhaus gestellt haben. Und ich werde alles tun, um das Bauhaus weiter zu unterstützen. Zum Beispiel auch das Bauhausarchiv hier in Berlin aufbauen und finanzieren, dass wir diese kulturelle Tradition auf jeden Fall weiter achten und pflegen.
1: Nun ist Kultur Ländersache. Wenn jetzt Kulturschaffende in Sachsen-Anhalt, die jetzt möglicherweise nicht in so einer großen Institution arbeiten, sondern eher im Kleinen, auf dem Land, das ist ja wichtig und soll gefördert werden. Wie können Sie da als Kulturstaatsminister unterstützen?
2: Naja, also wir haben natürlich eine Reihe von Fördermöglichkeiten über die Fonds, über unsere Institutionen, über unsere großen Kulturträger. Und wir werden jetzt sehr genau darauf achten, was in Sachsen-Anhalt passiert, dass die Institutionen eben nicht unter die Räder kommen. Sie haben recht, das ist Ländersache in erster Linie. Aber es gibt eben ganz viele Institutionen, die wir auch gemeinsam tragen, wo wir eine Verantwortung haben. Und da werden wir jetzt genau hinschauen. Wir haben zum Beispiel das Deutsche Zentrum Kulturgutschutz in Magdeburg. Und da hat der AfD auch angekündigt, sie möchte das nicht mehr. Sie möchte das nicht mehr unterstützen. Und da haben wir schon entschieden, dass wir auf jeden Fall das ausgleichen, wenn das Land sich dort zurückzieht. Und wir natürlich Provenienzforschung und gerade bei Kulturraubfragen weiter betreiben wollen und uns da nicht von der AfD jetzt irgendwie einschränken lassen.
1: Die da schon angekündigt hat im Wahlprogramm, dass sie dafür keine Gelder mehr zur Verfügung stellen möchte. Kommen wir nochmal zurück zur Frankfurter Buchmesse. Sie waren bei der Eröffnung dabei und die Buch- und Verlagsbranche, die steht natürlich nach wie vor riesigen Herausforderungen. Also da sind die KI-Unternehmen, die ihre großen Sprachmodelle mit Büchern und Werken von Autoren und Verlagen gefüttert haben. Dafür gab es keine Vergütung. Und auch mit urheberrechtlich geschützten Werken eben diese Trainings vollzogen haben. Sie haben sich da schon im vergangenen Jahr vehement für die Stärkung von Urheberrechten ausgesprochen. Aber was ist seitdem politisch passiert?
2: Zunächst mal muss man sagen, unsere Buchbranche, die gesamte Szene, sowohl vom Fachbuch bis hin zur Literatur, ist in Deutschland außerordentlich stark und resilient. Wirklich großartig. Und sie behauptet sich auch in diesem globalen Wettbewerb, ist ja auch ein technologischer Wettbewerb, erstaunlich stark. Wir haben Weltmarktführer im Buchmarkt aus Deutschland, obwohl wir natürlich mit unserer Sprache dort eine Begrenztheit haben im internationalen Wettbewerb. Und das ist gelungen fast ohne staatliche Hilfe. Das muss man mal anerkennen, gerade wo die sich jetzt in Frankfurt treffen. Das ist eine große kulturelle Kraft und die gehört, das gehört gewürdigt und gesehen. Im Moment ist es aber so, die Big Techs sind dabei, die Geschäftsgrundlage von dem gesamten Buchhandel, auch der Verlagsproduktion, zu untergraben, weil sie in den letzten Jahren den Content dieser Welt einmal in einem globalen Raubzug sich genommen haben, ohne zu fragen, ohne dafür zu zahlen und jetzt in ihren Large Language Models neue Inhalte konfigurieren und ausspucken und die Welt der Inhalte damit radikal verändern und den Markt zerstören. Und da ist meine Position, das können wir nicht weiter laufen lassen. Wir müssen da eingreifen. Wir brauchen Verfahren und auch Umverteilungsverfahren, nicht nur was das Urheberrecht anbetrifft, sondern auch die Nutzung. Deswegen habe ich ja den Plattform-Soli nicht nur vorgeschlagen, sondern ihn auch politisch eingebracht. Er hat auch jetzt eine Zweidrittelmehrheit im Bundesrat gefunden, was mich sehr gefreut hat. Und ich möchte den so schnell wie möglich jetzt gesetzt werden lassen, auch im Bund. Ich fordere da auch alle Parteien, zum Glück geht das auch über die Regierungskoalition hinaus, der Rückhalt, dass wir das nun beschließen und schnell umsetzen.
1: 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Dieses Mal zu Gast Kulturstaatsminister Wolfram Weimer. Ein Teil Ihrer Arbeit dreht sich um Erinnerungskultur. Sie haben im vergangenen Jahr das neue Gedenkstättenkonzept vorgestellt. Das konzentriert sich auf die beiden Diktaturen auf deutschem Boden, also die Terrorherrschaft der Nationalsozialisten und die Unterdrückung in der DDR. Das Thema deutscher Kolonialismus wurde ausgeklammert, weil es eigenständig aufgearbeitet werden sollte. Steht ja auch im Koalitionsvertrag, die Aufarbeitung solle intensiviert werden und es soll ein würdiger Erinnerungsort eingerichtet werden. Nun ist zu hören, dass es einen solchen Ort gibt. Geben wird, und zwar in Bremen. Was ist da genau geplant?
2: Also wir haben das Thema so adressiert, dass wir in diesem Herbst ein Grundsatzpapier formuliert haben. Das wird auch in den nächsten Tagen den Parlamentariern zukommen und damit der Öffentlichkeit, dass wir dort die wissenschaftliche Fundierung verbreitern, dass wir die Provenienzforschung intensivieren, dass wir auch Fragen von Rückgaben, insbesondere bei Human Remains, bin ich der Meinung, ohne Diskussion alles zurückgeben. Also, dass wir das klar konturieren und in vernünftige institutionelle Bahnen bringen. Und Sie sprechen jetzt an den Erinnerungsort. Ja, den soll es geben. Und die Debatte der vergangenen Monate ging darum, ist der in Berlin, in Hamburg oder in Bremen? Das sind die drei Orte, die realistischerweise dafür in Frage kommen. Und das kann man argumentieren von verschiedenen Seiten. Wir sind nach der Prüfung jetzt geneigt zu sagen, Bremen ist der vernünftige Ort. Die Entscheidung ist noch nicht gefallen. Wir müssen auch mit allen Beteiligten reden und sondieren, hören auch die unterschiedlichen Stimmen. Aber im Moment neigt die Entscheidung dazu, dass Bremen ein guter Ort ist. Übrigens auch deswegen, weil Bremen sich sehr dafür einsetzt und engagiert. Nicht nur die Stadt und die Regierung dort, sondern auch die Wissenschaftsszene, übrigens auch das Überseemuseum. Und deswegen könnte es am Ende sein, dass Bremen der Ort wird.
1: Ein weiteres Thema im Bereich Erinnerungskultur, weil wir uns ja gerade in der Phase zwischen dem 3. Oktober und dem 9. November befinden, also dem Tag des Mauerfalls. Das haben Sie geerbt von dem allerersten Kulturstaatsminister. Also Michael Naumann hatte Ihr Amt inne, als die Entscheidung des Bundestages fiel, dass man ein Freiheits- und Einheitsdenkmal errichten möchte. Inzwischen kennen wir es als Einheitswippe. Vor fast 20 Jahren fiel diese Entscheidung, aber bislang gibt es vor dem Humboldt-Forum einen Sockel und die Wippe bzw. diese Schale, diese Riesenschale, die sich wie so eine Waage bewegen soll, die fehlt immer noch. Die Geschichte ist ja eigentlich Drama und filmwürdig, finde ich, weil es geht um Grundstücksfragen, Insolvenz, um geschützte Fledermäuse, um Denkmalschutz. Wird es jemals fertiggestellt?
2: Ich hoffe doch sehr. Es ist wirklich eine traurige, groteske, da die Verkettung auch der Insolvenzen von allen möglichen Beteiligten und die Verschleppung des Verfahrens. Ich arbeite sehr daran, dass wir da, ich will nicht sagen zügig, weil in dem Prozess ist das Wort schon komisch, aber dass wir dort endlich zu einem Ergebnis kommen. Und es sieht im Moment danach aus, als würden wir da jetzt auch vorankommen und dass wir doch in dieser Legislatur dann auch vollenden können, was die Parlamentarier vor uns, wie ich finde, klug und richtig beschlossen haben.
1: Sie sind beim ARD-Interview der Woche mit Kulturstaatsminister Wolfram Weimer. Lassen Sie uns noch übers Geld sprechen. Unangenehmes Thema. Aber der Entwurf für den Bundeskulturhaushalt 2027 liegt ja inzwischen vor. Wir können jetzt an dieser Stelle nur einzelne Punkte herausgreifen, weil das Schöne an Ihrem Amt ist, es ist ja so vielfältig. Jeden Tag kann man sich mit was Neuem beschäftigen. Aber wir blicken jetzt mal drauf auf die Bayreuther Festspiele zum Beispiel. Die sollen bekommen 1 Million Euro mehr. Es soll auch mehr Geld geben für eine Kulturbautenoffensive. Offensive, aber eben auch spürbare Kürzungen. Zum Beispiel bei der Pop- und Musikförderung, beim Festivalförderfonds zum Beispiel. Das soll nach aktuellem Stand halbiert werden. Das trifft natürlich vor allem kleinere und mittlere Festivals, die ohne diesen Fonds auf keine stabile Finanzierung haben. Und getroffen sind auch Nachwuchs- und Popkulturförderung. Da frage ich mich, warum mehr Geld für eine wirklich weltweit bekannte musikalische Institution? Die Bayreuther Festspiele sind auf der ganzen Welt bekannt, aber weniger für die, die zum Beispiel das Gemeinwesen in ländlichen Regionen oder Kleinstädten fördern.
2: Sie hätten recht mit der Kritik, wenn die Voraussetzung stimmen würde. Es ist noch nicht so. Sie müssen sehen, die Fonds, die werden ausfinanziert in der bekannten Größe vom Parlament. Und da gibt es zwischen Regierung und Parlament ein erprobtes Verfahren. Die Regierung schreibt ein Etat vor und dann kann das Parlament den erhöhen oder reduzieren. Gerade bei den Fonds ist das ein gelernter Vorgang. Wir haben die Fondsmittel auch für die Festivalfonds nicht gekürzt. Wir haben sie genau in der gleichen Höhe fortgeschrieben. Das war wichtig, dass wir dort keine Kürzung machen, wo wir in anderen Fällen leider kürzen müssen. Und wir hoffen jetzt, dass das Parlament wie im vergangenen Jahr hingeht, und das werden wir dann im November sehen, und die Mittel dann auch wieder so aufsteckt, dass alle zufrieden sein können. Es gibt einen Sonderfall, und das ist das Reeperbahn-Festival in Hamburg. Da gibt es tatsächlich eine Kürzung. Das liegt aber daran, dass das Land Hamburg nicht in der Lage ist oder nicht willens ist, seinen Beitrag einer Kofinanzierung zu tragen. Anders übrigens als die Bayern bei Bayreuth. In Hamburg ist es so, der Bund hat in dieses Reeperbahn-Festival über die Jahre 60 Millionen Euro investiert, das Land Hamburg nur 6. Und da sehen Sie, dass das natürlich nicht bleiben kann. Das klagt auch der Bundesrechnungshof an. Wir müssen dann schon mit Bund und Land Arm in Arm gehen. Das tun wir in vielen anderen Ländern. Und Hamburg hat das beim Reeperbahn-Festival nicht hinbekommen. Deswegen gibt es dort eine evidente Kürzung. Aber da müssen die Hamburger nun ran. Und der Bund hat seinen Beitrag da wirklich geleistet.
1: Ich beobachte Sie seit Amtsantritt und habe viele Ihrer Pressekonferenzen gehört. Und es ist wirklich viel die Rede von Leuchttürmen und Blockbustern. Und Sie sprechen viel über dieses reiche kulturelle Erbe Deutschlands.
2: Was ja auch da ist.
1: Absolut.
2: Worüber wir uns auch freuen können. Wir haben wirklich eine einmalige Kulturlandschaft in der Welt. Und manchmal wird das so ein bisschen missachtet. Und wenn ich dann sehe, wie liebevoll, mit welcher Hingabe in allen kulturellen Sparten die Menschen in Deutschland aktiv sind, das möchte ich gerne gewürdigt werden.

0: wissen und deswegen spreche ich so gern davon.
1: Und jetzt kommt mein zweiter Halbsatz. Ja. ich wollte weiterführen, dass ich das nicht in gleichem Maße wahrnehme, dass sie sich über die kleinen Bühnen äußern. Und damit meine ich so Sachen wie die Lesung auf dem Dorf, ja, das kleine Konzert in einem Jugendclub, den es noch gibt, oder ein Kneipenquiz zum Beispiel. Viele Menschen in Deutschland leben ja eben auch auf dem Land, wo das Gemeinwesen durch finanzielle Einschnitte und Nöte geschwächt wird. Kann man das Gemeinwesen stärken ohne Kultur?
0: Nein, natürlich. Gerade in Deutschland ist die Ausdifferenzierung nicht nur über die Länder, sondern auch über unsere kulturelle Tradition bis in die kleinsten Zellen eigentlich unsere Stärke. Das hat kein anderes Land der Welt. Wenn Sie in anderen Ländern irgendwie von der Metropole rausfahren ins Land, dann wird das kulturelle Leben häufig sehr dünn. In Deutschland ist es genau anders. Wir sind so reich, weil wir so vielfältig unterwegs sind. Nur kulturpolitisch gesprochen ist es so, wir dürfen als Bund eigentlich diese kulturelle Förderung im Kleinen gar nicht machen. Ich versuche das trotzdem über alle möglichen Umwege der institutionellen Förderung und der Fondsförderung. Aber dem sind natürlich Grenzen gesetzt. Und deswegen sind die Länder und die Kommunen da in der Pflicht. Aber auch da, wir versuchen vom Bund so weiträumig wie möglich die Kultur zu unterstützen und zu stärken. Und deswegen bin ich ja so froh, dass in diesem Jahr, wo wir jetzt sind, wir den größten Kulturetat aller Zeiten erkämpft haben. Ich habe ja sogar nach der Verteidigung in diesen Kriegszeiten den höchsten Aufwuchs für die Kultur erkämpft von allen Ressorts. Da bin ich schon einigermaßen stolz drauf.
1: Trotzdem denke ich immer noch viel über diesen allerkleinsten kulturellen Raum nach, gerade wenn wir uns Bundesländer wie Mecklenburg-Vorpommern angucken oder Sachsen-Anhalt. Natürlich haben wir da jetzt viel drauf geblickt wegen der Landtagswahlen, aber da ist sehr viel Land, sehr wenige Menschen und eine lange Zeit nichts. Und auch diese Menschen sollen und wollen Kultur erfahren und müssen dann unter Umständen in die nächstgrößere Stadt fahren. Und wenn Sie mir jetzt erklären, der Bund kann das ja gar nicht leisten, so ist das auch nicht vorgesehen, frage ich mich halt trotzdem, auch diese Menschen wollen sich ja repräsentiert fühlen und gesehen fühlen von der Politik. Und das ist ja die Schwierigkeit der großen Politik und der Wähler. Also es ist ja auch eine gewisse Verantwortung, die Sie da haben, mit den Grenzen, die Ihnen quasi Bund, Land aufzeigt.
0: Ja, aber da gibt es Wege, das zu tun. Ich tue das zum Beispiel systematisch über die Kulturbauten. Da habe ich die Möglichkeit, wirklich zu helfen, auch im hintersten Winkel der Republik. Und das tun wir jetzt in einem Maße, wie das noch nie geschehen ist. Wir haben eine Kulturbautenoffensive nicht nur ausgerufen, sondern jetzt umgesetzt. Wir investieren so viel Geld in wunderbare, auch ganz entlegene Kulturorte. Ich kann Ihnen sagen, ich war jetzt in den letzten 14 Tagen viel in Thüringen unterwegs. Das ist ja auch so ein Verdichtungsraum der Weltkultur. Da ist es ja hinter jedem Steinwurf hast du ein Theater oder eine Burg oder ein Schloss. Und das ist so reich und wunderbar. Und wenn wir da jetzt als Bund hingehen und gerade letzte Woche das Residenzschloss in Weimar neu erstrahlen lassen, haben wir neu eröffnet, oder Friedenstein Gotha oder die Wartburg oder auch das Goethehaus werden wir jetzt sanieren, dann können Sie sagen, das ist von Berlin ziemlich weit weg und alles ziemlich entlegen, aber das sind sozusagen die Leuchttürme im Kleinen, aber es sind weltweit funkelnde Leuchttürme.
1: Aber schön, dass auch die Leuchttürme im Kleinen mal erwähnt werden. Ja. Mehr Geld, also wir reden immer, es ist nicht genug Geld da oder es muss gekürzt werden und es gibt Sparzwänge, aber mehr Geld könnte ja eingenommen werden mit einer Digitalsteuer. Die gibt es in Frankreich, in Österreich, in Italien. Wann gibt es sie in Deutschland?
0: Ich kämpfe dafür sehr. Ich halte das für überfällig. Die großen Digitalkonzerne machen in Deutschland gewaltige Milliardengeschäfte, hohe Gewinne, zahlen übrigens kaum Steuern bei uns. Und sie leben häufig von den Inhalten, die andere produzieren, und sie zahlen nicht dafür. Also die Plattformlogik, die müssen wir nicht nur regulatorisch und kartellrechtlich, wir müssen sie auch steuerrechtlich adressieren. Deswegen ist der Plattform-Soli ganz oben auf der Agenda. Und er ist jetzt parlamentarisch fertig und ich hoffe sehr, dass wir ihn sehr bald beschließen.
1: Zum Abschluss möchte ich noch mal zurückkehren auf die Frankfurter Buchmesse und den Satz der tschechischen Schriftstellerin Radka Dernamáková, die sagte, die Staatsminister die Kultur vernichten, kommen und gehen, aber die Literatur bleibt. Wenn die Literatur bleibt und die Minister kommen und gehen, was möchten Sie?

0: Sie denn hinterlassen, das über Ihre Amtszeit hinaus Bestand hat?
1: Na gut, in meinem Fall ist es so, dass Medienpolitik ein sehr starker Akzent ist meiner Tätigkeit, weil ich glaube, dass heutige Kulturpolitik zu großen Teilen Medienpolitik geworden ist. Und wenn du diese Übermacht von Big Techs, die deformiert den journalistischen Raum, aber auch den kulturellen Raum, wenn wir das ein Stück weit reguliert bekommen im Sinne der Vielfalt und der Teilhabe, dann wäre das ein großer Erfolg. Aber auch das genuine kulturelle zu sehen und zu stärken. Das reicht von Kulturworten bis zu etwas, was wir diese Woche auf der Buchmesse beschlossen haben. Das literarische Wort des Jahres zu küren. Einen konstruktiven Blick auf das, was kulturelles Schaffen ist. Wir kennen alle das Unwort des Jahres. Dann wird darüber diskutiert am Jahresende zu Silvester. Und die Grimmelshausen-Gesellschaft hat sich entschieden, wir werden das literarische Wort des Jahres küren, sowohl in historischer als auch in Gegenwartdimension. Das finde ich großartig, wenn so etwas ist. Und darüber freue ich mich sehr.
0: Was stellen Sie sich denn konkret darunter vor?
1: Welches Wort
0: gewinnt? Das literarische Wort des Jahres. Ja, was hat man sich darunter vorzustellen? Weil Unwort des Jahres ist uns allen klar. Wir haben das im Ohr, was das so für Worte, für Schöpfungen sind.
1: Ja, wenn Sie jetzt an Christoffel von Grimmelshausen denken, der war ja ein großer Ideologist. Und wenn da das Wort marodieren, der Schleppsack, der Beutelschneider, also Dinge, wo Literatur auch Worte geschaffen hat. Das kann aber auch der Weltinnenraum sein. Wir haben bei allen großen Literaten haben wir Wortschöpfungen, die wunderbar sind und natürlich auch in der Gegenwartsliteratur. Und da bin ich mal gespannt, was die Germanisten dann küren werden.
0: Wie viele Bücher liegen eigentlich bei Ihnen so auf dem Nachttisch?
1: Ich bin eine Leseratte, bin ich geblieben, auch in der Politik. Also auf dem Nachttisch liegen so immer 3. Ja, auf dem Schreibtisch würde ich sagen mehr so 7, 8.
0: Also Sie lesen auch parallel?
1: Ich lese laufend, ja.
0: Dann weiterhin viel Spaß beim Lesen. Wolfram Weimer, vielen Dank für das Gespräch.
1: Vielen Dank Ihnen. Dankeschön.

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3: Es ist 20 Uhr. 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
4: Die Nachrichten mit Udo Stiel. Guten Abend. Ministerpräsident Wüst hat sich mit der Auschwitz-Überlebenden und Präsidentin des Internationalen Auschwitz-Komitees getroffen. Eva Umlauf hatte zuvor in einem offenen Brief von Wüst gefordert, ein AfD-Verbotsverfahren anzustoßen. Nadja Baschek, WDR-Landespolitik.
5: Eva Umlauf zeigte sich nach dem Gespräch überzeugt, dass Wüst es ernst meine, ein Verbotsverfahren zu prüfen, auch wenn sie wisse, dass die Hürden insgesamt hoch seien. Sie finde wichtig, dass etwas geschehe. Nichts machen sei keine Option, sagte Umlauf dem WDR. Ministerpräsident Wüst teilte nach dem Gespräch mit, dass er sehr bewegt sei und die Sorgen über die Wahlerfolge teile. Im September hatte er eine Bund-Länder-Arbeitsgruppe gefordert, die ergebnisoffen den Umgang mit der AfD prüfen solle. Aus Regierungskreisen heißt es, dass es bisher keinen solchen Beschluss von Bund und Ländern gebe. Noch gibt es also keinen Zeitplan für ein weiteres Vorgehen.
4: Und auch das ist Thema heute Abend. Die USA verschärfen ihre Sanktionen gegen das Weltstrafgericht in Den Haag. Es soll von allen Ressourcen abgeschnitten werden, nachdem heute einer ehemaligen Richterin der Friedensnobelpreis zugesprochen wurde. Durch den verhinderten Absturz eines Flugzeugs auf dem Weg nach Israel wurde ein Anschlag auf den Flughafen Tel Aviv vereitelt. Den Ermittlern zufolge wollte der Co-Pilot die Maschine mit mehr als 170 Passagieren an Bord ins Flughafenterminal stürzen lassen. In den nächsten 5 Jahren sollen deutlich weniger wichtige Bahnstrecken saniert werden als bislang geplant. Die Deutsche Bahn und das Verkehrsministerium haben mitgeteilt, dass nur noch 13 statt 21 Strecken umfassend erneuert werden. Die übrigen Sanierungen folgen später. Nordrhein-Westfalens Innenminister Reul hat sich bei einem dienstlichen Termin in Wuppertal die Hüfte gebrochen durch einen Sturz von einer Treppe. Der CDU-Politiker wurde nach Angaben seines Sprechers ins Krankenhaus gebracht. In Münster hat eine 15-Jährige ein eigenes Festival organisiert. Für den guten Zweck. Emmy Teupe will damit Geld sammeln für den Wünschewagen. Ein Angebot, mit dem todkranken Menschen besondere Wünsche erfüllt werden. Für morgen hat sie mehrere Bands in das Kulturzentrum Speicher in Münster eingeladen.
6: Ich selbst bin aufgeregt natürlich, also positiv aufgeregt. Am meisten freue ich mich tatsächlich auf die Menschen, die kommen für den Wünschewagen, damit da möglichst viel auch natürlich zusammenkommt.
4: Das Festival findet zum 2. Mal statt. Die 15-Jährige aus Münster hat bisher schon mehr als 40.000 Euro gesammelt. Das war WDR aktuell. Das Wetter in Nordrhein-Westfalen in der Nacht meist bewölkt mit teils gewitterigen Schauern bei 11 bis 6 Grad. Morgen wird es wechselnd bewölkt mit etwas Sonne. Später ziehen Schauer durch in Lüdenscheid 13, in Velbert 14 und in Steinfurt 15 Grad. Am Sonntag dann weiterhin wechselhaft mit vielen Wolken, etwas Sonne und ein paar Schauern 8 bis 16 Grad. Es ist 20.03 Uhr.
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7: Mit Maria Backer. Hallo, am Ende dieser Woche voller Buchereignisse. Angefangen natürlich mit der Verleihung des Deutschen Buchpreises, dann die Frankfurter Buchmesse an sich. Und von da haben natürlich am Donnerstag um 13 Uhr auch alle nach Stockholm geschaut, als der Literaturnobelpreis bekannt gegeben wurde.
8: Nobelpriset i Literatur år 2026 tilldelas den kanadensiska författaren Anne Carson.
7: Kurzes Innehalten, das fand ich sehr schön, vor dem Applaus. Die kanadische Schriftstellerin und Altphilologin Anne Carson bekommt den Literaturnobelpreis 2026 und sagt selbst dazu:
9: Crazy. I think they're all crazy. Yeah, I was, yeah. Well, you know, it's crazy.
7: Ja, verrückt. Die sind alle verrückt. Was soll man auch sonst sagen? Die Literaturwelt wird ja in dem Moment tatsächlich wieder ein bisschen verrückt. Ein bisschen verrückt klang auch, was Ingrid Karlberg von der Schwedischen Akademie über das Telefonat mit Ann Carson gesagt hat. Sie war sehr überrascht, sagte sie. Wir hatten nicht viel Zeit zu reden, aber sie hat mir erzählt, dass sie gerade in Island ist, um dem Wind zuzuhören. Wer Ann Carson kennt, weiß aber auch, dass sie nicht nur dem isländischen Wind zuhört, sondern immer auch dem literarischen Chor der Antike.
10: Als ich ungefähr 15 war, habe ich in einem Buchladen eine Übersetzung Sapphos gefunden. Eine Seite altgriechisch, eine Seite englisch. Und es schien mir, dass es sich lohnen könnte, es zu lernen.
7: Und was damals begann, hat diese Woche zum Literaturnobelpreis geführt. Die Jury lobt Carsons kühnes und erfinderisches Werk, das im spielerischen Dialog mit der klassischen Tradition neue Formen für die zeitgenössische Literatur geschaffen hat. Wir von Westart Lesen gratulieren ganz herzlich und wir laden Sie jetzt mit uns ein, in eben diese zeitgenössische Literatur einzutauchen. Schön, dass Sie dabei sind.

0: Saab Radi haben wir da gehört. Singer-Songwriter aus Indonesien mit dem Titel Zuzuzaza. Übrigens kein indonesisches Wort, sondern ein frei erfundenes. Und so versteht sich der Song auch als eine Ermutigung zur Kreativität. Sie hören Westart lesen und wir bleiben im asiatischen Raum, ziehen etwas nördlich nach Taiwan. Denn dort macht die Schriftstellerin Yan Shuangzi seit einiger Zeit von sich reden. Ihr Roman Das Taiwan-Tagebuch hat im Frühjahr den britischen Booker Prize bekommen. Und das war nicht der erste Preis für eine Übersetzung dieses Buches. Auch aus Japan und den USA gab es Preise dafür. Das Buch ist schon 2020 in Taiwan erschienen, auch dort ausgezeichnet. Und nun liegt es auch auf Deutsch vor. Meine Kollegin Barbara Geschwinde hat es gelesen und nimmt uns mit nach Taiwan, aber auch auf eine kleine Zeitreise. Ne? Also wann und wo sind wir unterwegs und vor allem mit wem?
1: Wir sind mit der japanischen Schriftstellerin Aoyama Chizuko unterwegs, die 1938 nach Taiwan eingeladen wird, um dort Reiseessays zu schreiben. Sie reist also als Ehrengast über die Insel und bleibt für ein ganzes Jahr. Weil sie die Sprache nicht spricht, braucht sie jemanden, der für sie übersetzt. Ihre taiwanische Dolmetscherin begleitet sie dann und übernimmt weit mehr als das Übersetzen. Also sie kocht für sie, schleppt die ausgefallensten Spezialitäten an, organisiert ihre Vortragsreisen und erfüllt ihr dabei quasi jeden Wunsch.
0: Wow.
1: Und auf dieser Reise entwickelt sich so eine ambivalente Nähe zwischen den beiden Frauen, geprägt von Zuneigung einerseits, aber auch vom Machtgefälle zwischen Kolonisatorin und Kolonisierter.
0: Ja. Ja, denn Taiwan ist zu der Zeit ja eine Kolonie von Japan. Das spielt ja im Roman, wie Sie sagen, auch eine große Rolle. Aber das Essen, haben Sie auch schon angedeutet, das steht offenbar auch zentral in diesem Roman. Können Sie das mal kurz einordnen?
1: Ja, das Essen spielt eine riesige Rolle. Es ist Genuss. Und mir ging es zumindest so, dass mir beim Lesen ständig das Wasser im Munde zusammengelaufen ist und ich immer das Gefühl hatte, ich möchte mir jetzt direkt was Leckeres kochen. Formal interessant ist, dass jedes Kapitel nach einer taiwanischen Spezialität benannt ist. Manche Sachen sind bekannt, wie zum Beispiel Sashimi, also roher Fisch. Das bekommen wir auch hier beim Japaner. Curry oder Nudeltaschen. Und andere wie Jute-Suppe oder Wachskürbistee klingen fremd. Und manche Namen wie Reste-Eintopf sind sogar irreführend. Denn hinter diesem Reste-Eintopf verbirgt sich ein mehrgängiges, erlesenes Menü. Aber das Essen ist eben auch noch mehr als purer kulinarischer Genuss. An dem, was die Menschen essen, erkennt man auch, wie wohlhabend sie sind.
0: Ah.
1: Jute-Suppe zum Beispiel ist ein Essen, das ärmere Menschen essen. Also transportiert das Essen auch, wo jemand steht in der gesellschaftlichen Hierarchie.
0: Okay, also geht es im Roman immer auch um diese gesellschaftlichen, politischen Fragen, auch der damaligen Zeit?
1: Ja, Taiwan ist 1938 bereits seit über 40 Jahren japanische Kolonie, also seit dem chinesisch-japanischen Krieg von 1894-95. Das heißt, dass die Namen der Menschen und Orte alle assimiliert waren. Also es gibt von allen zwei Namen. So heißt beispielsweise die Dolmetscherin O Chizuru auf Japanisch und Wang Chanhe auf Chinesisch. Die Einwohner Taiwans fühlen sich unter den japanischen Besatzern als Menschen zweiter Klasse und dieses macht Gefälle läuft auch zwischen den beiden Frauen mit.
0: Ja, Sie hatten gesagt, die beiden kommen sich näher, das hatten Sie schon angedeutet.
1: Ja.
0: Immer mit einem Aber.
1: Interessant ist, dass Aoyama Chizuko gerne befreundet sein möchte mit O Chizuru. Es ist auch noch mehr, sie ist auch verliebt in ihre Dolmetscherin. Eine Beziehung zwischen zwei Frauen in dieser Zeit ist natürlich generell nicht denkbar. Nicht mal eine Freundschaft ist möglich, weil sie nicht ebenbürtig sind und sich nicht auf Augenhöhe begegnen können. Denn auch wenn Chizuko neugierig ist und die Nähe sucht, hat sie diese koloniale Attitüde verinnerlicht, von der sie sich nicht freimachen kann. Sie merkt, dass ihre Dolmetscherin manchmal verärgert ist oder sich vor den Kopf gestoßen fühlt. Als Untergebene, die sie aber formal ist, kann sie nicht erklären, was sie verletzt. An einer Stelle im Roman übernimmt diese Kritik dann ein Vertreter der Stadtverwaltung, Herr Mishima.
2: Was mir missfällt, ist nicht Ihr Lob für das Kaiserreich, sondern mit Verlaub Ihre Art, die Dinge je nach Laune und nach Ihren subjektiven Kriterien zu beurteilen. Obwohl sie es nicht gerade heraus äußern wird, Ihre Missbilligung der Politik des Kaiserreichs aus dem Unwillen, die südliche Expansion zu unterstützen, überdeutlich.

0: unerlässlich. Sobald es jedoch um ihre persönlichen Vorlieben geht, ändert sich ihre Haltung und plötzlich preisen sie die Vorzüge dieser Politik. Und das unabhängig davon, ob das Kaiserreich mit seiner Politik generell Gutes getan oder Schaden angerichtet hat. Es geht ihnen allein darum, welche Facette dieser Politik ihnen gerade in den Kram passt.
1: Ein kurzer Auszug aus dem Roman Das Taiwan-Tagebuch von Yang Shuangzi. Barbara Geschwinde führt uns gerade ein in das Geschehen. Und Sie sagten vorhin, für die beiden Romanheldinnen ist dieses kolonialgeschichtliche Gefälle unüberwindbar. Was verbindet die beiden denn eigentlich?
2: Es verbindet sie die gemeinsame Leidenschaft zum Essen. Darüber hinaus flirten die beiden auch immer miteinander. Die Dolmetscherin macht sich auch mal lustig über ihre Chefin. Und da traut sie sich so ein bisschen aus ihrer eigenen Haut heraus. Aber umgekehrt zeigt Aoyama Chizuko auch, wie dankbar sie ihr ist. Sie schenkt ihr einen Kimono und sorgt sich um ihre Dolmetscherin, die einen langen Fußweg zu ihr hat.
1: Mhm. Sie haben jetzt schon gesagt, jedes Kapitel ist nach einer taiwanischen Spezialität benannt. Wie ist der Roman denn insgesamt aufgebaut? Steht ja Tagebuch drüber.
2: Ja, formal ist das Buch als wiederentdeckter Reisebericht mit Übersetzervorwort und Anmerkung angelegt. Also ein Reisebericht durch Taiwan aus dem Jahr 1938, scheinbar wiederentdeckt, übersetzt und kommentiert, nur es gibt ihn gar nicht. Das Taiwan-Tagebuch von Yang Shuangzi ist ein Roman, der sich als Übersetzung ausgibt. Und das Spiel mit Fiktion und Authentizität gehört zum Konzept.
1: Okay, und wie schreibt Yang Shuangzi?
2: Es gibt sehr viele Dialoge. Wir begleiten die Ich-Erzählerin wirklich auf Augenhöhe. Sie ist fremd im Land und lässt sich ganz viel erklären. Und die Leserinnen und Leser können dann auch gleichzeitig all das nachvollziehen. Darum ist der Roman gut zugänglich. Und da die Frauen auch viel miteinander scherzen und flirten, hat der Roman auch eine sehr schöne Leichtigkeit.
1: Nun sind wir im Buch ja in den späten 1930ern. Und die politische Lage, der jahrzehntelange Kolonialismus, der ist thematisiert, haben wir gesagt, schwingen darin aber auch Anspielungen auf die gegenwärtige Situation Taiwans mit?
2: Es schwingt die Frage nach der Identität dieser Insel mit, die immer wieder besetzt und von verschiedenen Mächten kolonisiert wurde. Nebenbei erfahren wir, dass Japan die Insel einerseits modernisiert hat, andererseits aber auch den Menschen die japanische Sprache aufgezwungen hat. Insofern ist es ein postkolonialer Roman. Das Taiwan-Tagebuch ist auch eine Liebeserklärung an ein Land mit eigenen Traditionen. Und aktuell ist Taiwan bedroht von den sehr ernstzunehmenden Machtansprüchen Chinas. Das sind Gedanken, die ich beim Lesen hatte. Explizit politisch ist der Roman aber nicht. Und es gibt keinen klaren Bezug zur heutigen Bedrohungslage.
1: Ganz kurz, braucht man denn noch Vorkenntnisse zu Taiwan, um das Buch gut zu verstehen?
2: Nein, überhaupt nicht. Da Aoyama Chizuko das erste Mal in Taiwan ist, lernen wir mit ihren Augen die Insel kennen. Und darum ist dieses Buch ideal für neugierige Einsteigerinnen.
1: Das Taiwan-Tagebuch von Yang Shuangzi erscheint in der deutschen Übersetzung von Karin Betz im Dumont Verlag, 352 Seiten. Und was die so lesenswert macht, hat uns Barbara Geschwinde hier bei Westart Lesen erzählt. Vielen Dank dafür.

0: Night of the Dancing Flame von Rosion Murphy. Westartlesen hier. Das Buch hat es nicht nur in die Herzen vieler Leserinnen und Leser, sondern auch auf die Shortlist des Deutschen Buchpreises geschafft. Peggy Mädlers Roman Selbstregulierung des Herzens. Ich zitiere kurz die Jury. Peggy Mädler erzählt empathisch und unaufgeregt, aber mit großem Faktenwissen über ein selten betrachtetes Kapitel der DDR-Geschichte. Ihre Figuren, deren Zerrissenheit sie psychologisch hervorragend ausleuchtet, sind keine lauten WiderstandskämpferInnen, sondern leise Dissidenten, die ihre Lebensträume unter dem politischen Druck immer wieder neu anpassen müssen, sich selbst und ihren Idealen aber dennoch treu bleiben. Zitat Ende. Das Buch ist schon im Februar herausgekommen, aber wir wollen aus gegebenem Anlass gerne die Leseempfehlung noch mal explizit aussprechen. Mein Kollege Nils Beindker hat uns Eindrücke aus dem Buch mitgebracht.
1: Da lag er, der weitläufige Grund zwischen Buchen und Kiefern. Und mitten darin die steinernen Überreste eines kleinen Unterstandes. Es roch nach trockenem Holz und Kiefernharz.
2: In diesem vergessenen Waldstück als Spaziergänger unterwegs, Georg und Helga zusammen mit ihrem kleinen Sohn. Es hat sich herumgesprochen, dass hier unter den Bäumen eine kleine Siedlung mit Wochenendhäusern entstehen soll. Für die Familie aus Berlin ein Fluchtpunkt. Georg, eine der Hauptfiguren in Peggy Mädlers Roman Selbstregulierung des Herzens, ist Ökonom in der DDR und einer der Pioniere bei der Einführung der Computertechnik.
3: Georg träumt da noch weiter und denkt, mit dieser Form der Effizienz lässt sich dann so viel Geld einsparen, dass dann für den Wohnungsbau zur Verfügung steht, für die Daseinsvorsorge, für den Konsumhandel. Abgesehen davon, dass er auch vom Ende der entfremdeten Arbeit träumt.
2: Kybernetik war ein großes Wort in der damaligen Zeit nach dem Mauerbau. Die Vorstellung, mit neuer Rechentechnik unter anderem die sozialistische Wirtschaft viel effizienter zu gestalten und zu optimieren. Der Planungseuphorie steht freilich eine bedrückende Realität entgegen. Ereignisse wie die Niederschlagung des Prager Frühlings 1968 oder die Ausbürgerung Wolf Biermanns 8 Jahre später gehen an den Figuren im Roman nicht vorbei.
3: Das Bild, was von DDR gezeichnet wird, also gerade aus so einem Abstand von ja jetzt mittlerweile mehr als 35 Jahren heraus, ist wirklich wie so ein Mosaik, wo verschiedenste Steinchen sozusagen zusammen eigentlich nur ein Bild davon ergeben können. Für mich war es vor allen Dingen reizvoll, mir die DDR nochmal aus so einer wirtschaftlichen Perspektive anzugucken. Das hat mich enorm interessiert, weil das Erste, was natürlich einfällt, ist die Mangelwirtschaft.
2: Einfühlsam und mit großer Präzision folgt Peggy Mädler, 1976 in Dresden geboren, den Lebenswegen ihrer Figuren. Eine andere Zentrale ist die Künstlerin Mona. Sie arbeitet auch das eine Nische in der Werbung und sie zieht mit Freunden aufs Land, in das Dorf, in dessen Nähe das Wochenendgrundstück von Georg liegt. Sie begegnen einander, immer wieder kreuzen sich die Wege, etwa bei einem Sommerfest.
1: Aber was passiert, wenn unser Verstand eines Tages nicht mehr mithalten kann? Fragte sie ihn von der Seite her. Denken dann die Maschinen für uns? Es war nicht zu erkennen, wie ernst oder ironisch die Frage gemeint war.
2: Die Schauspielerin Caroline Ebner hat für den Podcast Buchgefühl aus Peggy Mädlers Roman Selbstregulierung des Herzens gelesen. Der Zeitraum der Geschichte erstreckt sich über 4 Jahrzehnte und führt bis in das wiedervereinigte Land, erkundet auch das Nachleben der DDR.
3: Hier kippt ein System und geht in, wie die Kybernetik so schön sagt, und geht in einen neuen Zustand über. Und das heißt für die Figuren natürlich auch, dass alte Gewohnheiten nicht mehr funktionieren, dass alte Bewegungsmuster nicht mehr funktionieren, sondern sie sich neu zurechtfinden müssen und neu orientieren müssen. Und Georg gerät da tatsächlich in eine große Sortierarbeit.

0: Westert, lesen ist hier. Es gibt diese Bücher, die will man nicht einmal lesen, die will man, naja, die muss man mehrmals lesen. Sie sind wie so ein Duft, an den sich immer mehr Erinnerungen und Gefühle hängen. Dass das Buch Sterben von Marisa Bodrožič so ein Buch ist, das wusste ich spätestens, als ich immer mehr darin rumgekritzelt habe. Und dann habe ich Sätze rausgeschrieben wie: Leben und Sterben sind zwei Himmelsrichtungen, die sich im Inneren des Menschen treffen. Sie eröffnen eine die Sprache sprengende Sphäre der Verbindungen. Sätze, die für einen Erfahrungsraum stehen, in dem sich Marisa Bodrožič selbst lange aufgehalten hat. Und ich freue mich sehr, gleich mit ihr über ihre Gedanken zum Sterben und Leben zu sprechen. Vorab gibt uns Theresa Hübner noch eine kurze Inhaltsskizze zum Essay.
1: Kurz vor ihrem 50. Geburtstag erhält Marisa Bodrožič eine schwere Diagnose. Es folgen Operationen, Therapien und viel Zeit im Krankenhaus. Plötzlich wird der Tod etwas sehr Konkretes. In ihrem Buch Sterben erzählt Marisa Bodrožič von ihrem Dazwischenjahr, wie sie es nennt. Von der Angst und körperlichen Schmerzen, aber auch von vielen Momenten tiefster Klarheit. Sie erinnert sich an ihre Kindheit in Dalmatien im Süden Kroatiens und an ihren Großvater, der im Dorf die Totenglocke läutete. Das Buch verbindet diese persönlichen Erfahrungen mit philosophischen Überlegungen. Was bedeutet es überhaupt, sterblich zu sein? Warum verdrängen wir den Tod, obwohl er zum Leben gehört? Und was macht das Bewusstsein der eigenen Sterblichkeit mit dem Leben? So ist Sterben weniger ein Buch über Krankheit als ein Essay darüber, wie sich unser Blick auf das Leben verändert, wenn der Tod plötzlich zum Greifen nah ist.
0: Ein erster Einblick in das Buch Sterben von Marisa Bodrožič, die jetzt gerade von der trubeligen Frankfurter Buchmesse zugeschaltet ist. Herzlich willkommen, schön, dass wir sprechen können.
2: Ich grüße Sie.
0: Frau Bodrožič, ich versuche Sie mir mit diesem Buch, in dem es so sehr um Zwischentöne geht, auf der geschäftigen und lauten Buchmesse vorzustellen. Ich krieg's nicht gut zusammen. Wie ist es denn dort für Sie gerade?
2: Ja, das ist eine sehr interessante Erfahrung, aber eigentlich eine, die mir gar nicht so fremd ist, weil die Zwischentöne oder das Dazwischen, das menschliche Bewusstsein, die Sprache an sich ja immer mein Thema schon waren. Aber es ist eine besondere Situation für mich, weil ich so das Gefühl habe, ich trage ja eben auch körperlich dieses Dazwischen zu den Menschen auf dieser wirklich schönen, quirligen Buchmesse.
0: Es geht ja wirklich viel um die Verlage und ihre Verlagsentscheidungen in Frankfurt. Und da kann man ja auch eigentlich anknüpfen. Ne? Es hat ja, ihr Buch hat im Grunde mit einer Verlagsentscheidung oder einem Verlagsversäumnis begonnen. Die Hansa-Reihe Leben war abgeschlossen, habe ich gelesen. Alle neuen Vorschläge wurden auch schon dankend abgelehnt. Außer der von Ihnen. Mögen Sie kurz erzählen?
2: Ja, das gehört wirklich zum sehr Beglückenden im Zusammenhang mit diesem Buch. Ich sah eines Tages einen Artikel über diese schöne Reihe, die ich also wirklich großartig finde, eine tolle Erfindung meiner Verlegerin Lina Musur. Und nachdem ich selbst diese vielen inneren Landschaften durchschritten hatte in der Ausgesetztheit, dachte ich, wie merkwürdig, da fehlt doch eigentlich das Sterben. Und man kann es nicht glauben, aber es ist wirklich etwas, was mich zu so einer Art, wie soll ich das sagen, inneren Freude so aufgerufen hat. Ich dachte, oh, ich bin jemand, der diese andere Seite gesehen hat oder jedenfalls ihr nahe gekommen ist. Und dann dachte ich, vielleicht könnte ich sogar etwas darüber schreiben.
0: Ja, Sie haben ein Jahr lang in diesem Dazwischen von Leben und Tod verbracht. Haben Sie in der Zeit überhaupt mal ans Schreiben darüber gedacht oder dass Sie Worte

0: finden wollen würden für dieses Erlebnis?
1: Nein, ganz und gar nicht. Ich habe damals gedacht, dass ich habe gar nicht geschrieben oder nur ganz wenig mir notiert. Was in dieser Situation geschah, war etwas sehr Interessantes, was vielleicht viele Menschen kennen, die existenzielle Augenblicke erleben. Es schreibt sich von allein in das eigene Innere ein, was ich erlebt habe. Und diese tiefen Begegnungen mit Menschen, mit Situationen, mit den Fragen des Lebens und des Sterbens, aber auch mit der tiefen Liebe zum Leben. All das hat sich wie ein parallel mitgehender eigener Text in mich eingeschrieben. Und ich hätte nie gedacht, dass ich darüber schreibe. Ich habe eigentlich sogar gedacht, darüber werde ich niemals schreiben.
0: Ja, ja. Und was ich auch gerne wissen würde, ob alles, was man übers Sterben zu wissen glaubte, weil Sie haben ja auch gesagt, Sie haben sich schon früher mit Zwischentönen beschäftigt, wird das alles blasse Theorie, wenn der Tod an die eigene Tür klopft? Oder hilft es auch als so eine Grundlage, um sich diesen Prozess zu öffnen?
1: Ja, es ist merkwürdigerweise beides zugleich. Einerseits hilft nichts, weil der Tod oder der heranrückende Tod ein ganz großer Erzähler des eigenen Lebens ist. Und man ist gar nicht mit dem Sterben oder dem Tod beschäftigt, sondern mit dem Leben selbst. Und das ist eine sehr beglückende, lebensverändernde Erfahrung. Andererseits konnte ich innerlich zurückgreifen auf unendlich viele Texte. Ich stellte fest, ich habe fast alle Totenbücher der Menschheit gelesen. Ja? Ich habe mich mit mystischen Transitsituationen beschäftigt, mit der tiefen Psychologie von C.G. Jung, die den Tod ja auch als ein Mitgeher des Lebens auch versteht. Ich habe immer wieder auch Texte gelesen, die sich auch mit Erkrankungen auseinandergesetzt haben, aber auch Texte zum Beispiel von dem großen Psychologen Viktor Frankl, der im Lager Auschwitz über das Sterben nachgedacht hat und selbst in dieser Ausgesetztheit seinen Mithäftlingen sehr viel Kraft schenken konnte. Und auf all das konnte ich dann doch sehr wohl zurückgreifen und verstehen, auch ich natürlich, wie jeder und jede von uns, ist ein Mensch, der einmal in diesen Moment kommt und sich selbst befragt und in diesem tiefsten, dunklen inneren Wald, wie es Dante sagt, am Eingang seiner göttlichen Komödie, da sind wir tatsächlich allein und doch auch wieder nicht, denn es schaut das ganze Leben zurück und ist mit einem auch darin.
0: Und dann begegnet man auch so schönen Sätzen wie dem von Nelly Sachs, wer im Dunkeln sitzt, zündet sich einen Traum an.
1: Ja.
0: Und damit ist auch diese Welt plötzlich ja so kraftgebend.
1: Ja, das ist es. Denn die Entdeckung dieser unerschöpflichen Kraft ist etwas geradezu Rätselhaftes. Ich habe sie selbst erlebt. Sie war nicht neu für mich. Ich habe sie sehr oft in Grenzsituationen schon erleben können. Und zugleich ist es so, dass es die eigene Sprache wie ein bisschen zurücksetzt. Es spricht etwas viel Größeres. Und ich habe für mich verstanden, ich bin ein Einzelwesen. Ich leide, ich lebe, ich erfreue mich an Dingen. Aber zugleich bin ich auch im Verbund mit dem Leben, so als sei ich ein Puzzlestück der Menschheit. Und es entsteht so ein großes Bild und wir haben Anteil, ich habe Anteil an dem Leben anderer, an den Gedanken anderer. Und das wollte ich in meinem Buch auch unbedingt zeigen. Nicht nur über mich sprechen, sondern im Zwiegespräch mit den anderen diese Reise beschreiben, die wir im Grunde genommen unser Leben lang immer machen.
0: Ich glaube, das ist wichtig zu verstehen, die wir unser Leben lang machen und nicht in den letzten Tagen, Minuten oder Stunden. Das ist ja,
1: genau.
0: Ja, das ist ja das, was wir immer glauben, dass das Sterben etwas ist, das am Ende des Lebens kommt. Aber Sie sagen ja im Grunde, das ist ein lebenslanger Prozess.
1: Das ist ein lebenslanger Prozess, ja. Das ist das Spannende. Deswegen denke ich, mein Buch ist ein Lebensbuch. Es ist ja jetzt auch in der Reihe Leben sozusagen als krönender Abschluss erschienen. Und ich würde mich freuen, wenn wir, die wir das Buch sozusagen als eine Einladung, diese Landschaft zu durchstreiten, verstehen, dass die Angst oder dieses starke Wort, das ist etwas, was wir durchschreiten können, aber nicht etwas, was uns sozusagen alles wegnimmt. Im Gegenteil. Teil. Es ist genau das andere der Fall. Das Leben ist das, was erzählt wird.
0: Aber das finde ich auch so spannend. Sie haben gesagt, Sie ziehen für Ihr Buch eine Vielzahl literarischer, philosophischer, religiöser Stimmen aus diversen Epochen und Ländern heran. Die haben alle Kluges über das Sterben gesagt, aber alle waren Lebende. Wie nah, meinen Sie, können wir wirklich rankommen?
1: Ich glaube, letzten Endes, solange wir leben, können wir wirklich nur leben. Und das ist eine wunderbare Erkenntnis, ja? Denn das Leben fordert

0: uns nicht auf zu sterben, sondern in die Lebendigkeit zu gehen, in die Beziehung, auch in die Konflikte, in alles, was da ist. Weil wenn die Lebendigkeit da ist, sterben wir nicht. Ja? Und dann denke ich, klar, viele Menschen sagen, man kann das üben, man soll es lernen, man kann aber nach meinem Empfinden, was ich selbst erlebt habe, man kann das nicht lernen. Wir sollen das auch nicht lernen zu sterben, wir sollen lernen zu leben. Mhm. Und diese Lebendigkeit, diese Einladung, wenn der Tod kommt, dann werden wir wissen, was zu tun ist. Ich habe es ja auch in dem Augenblick gewusst, es ist nicht an mir, ich bestimme nicht den Moment, ich bin geboren. Und ich bin nicht gemacht und so werde ich eines Tages sterben. Und ich weiß natürlich auch immer noch nicht, wie es dann ist. Aber ich habe ja auch sehr viel in meinem Buch Peter Nadasch zitiert, der ein Nahtoderlebnis hatte. Und das hat mich ungemein fasziniert, weil das sehr nah an die Erlebniswelt in meinem Inneren kam. Da gibt es keine Angst, da löst sich unendlich viel auf. Und es gibt so ein liebevolles Erkennen, ich bin hier, es ist ein Geschenk und auch eine Gnade zu leben. Und dies anzunehmen und das Bewusstsein als einen Ort zu verstehen. Also ich muss sagen, dieses Dazwischenjahr war das Schlimmste, aber auch das Schönste, was mir in meinem Leben widerfahren ist.
1: Wenn ein Kind Sie heute fragen würde, was ist der Tod, was würden Sie sagen?
0: Ich würde vielleicht sagen, es ist eine Reise, ein Übergang. Meine Tochter hat mich ja gefragt. Und so in diesem Sinne könnte ich das beantworten. Wie diese Reise dann ist, was sie sozusagen nach der Schwelle uns zu geben und zu erzählen hat, das weiß kein Leben da. Aber dass es diese Schwelle gibt und dass die Schwelle das Leben bündelt und der Tod das Leben erzählt, das durfte ich erleben. Und es ist ein ganz großes Geschenk für mich.
1: Und was mich auch sehr berührt hat, ist die Gedanken über die Zeit, die Sie sich machen. Sie schreiben über die Zeit und dass wir sie oft als Handlangerin des Todes sehen, in dem Sinn, dass die Zeit uns ja dem Tod mit jeder Sekunde näher bringt, dass das aber eben zu kurz greift. Können Sie den Gedanken, ich weiß, der ist irre komplex, aber können Sie den trotzdem kurz skizzieren?
0: Im Grunde genommen ist das Thema des Buches genau das Zeitthema, also die verschiedenen Schichten der Zeit. Es gibt die chronologische Zeit, die sozusagen die Zeit, die vergeht, wo wir das Gefühl haben, oh, da wird uns was genommen. Aber es gibt diese innere Zeit, also die Zeit, die eigentlich nicht vergeht, sondern die sich mit der vielleicht mit der Ewigkeit sich verbündet. Also mit dem, was nicht vergeht. Und ich denke, dass es in unserem Leben, in meinem Leben auch einen Punkt gegeben hat in diesem Dazwischenjahr, wo ich sagen konnte, diese andere, tiefere Zeit, die vergeht nicht, die stirbt auch nicht. Im Gegenteil, die weitet sich aus. Das ist ein Land. Es ist keine Terra Incognita, sondern die tiefste Essenz unserer menschlichen Existenz, all das, was wir fühlen, all das, was ich liebe, was ich gedacht habe, was in irgendeiner Art und Weise eine Handlung war, ist auch in dieser innersten Zeit enthalten. Und das ist unser Sein und nicht die Ebene des Habens, nicht die Ebene des Vergehens, nicht die Ebene des Älterwerdens. Und schließlich ist es auch verbunden mit der Frage, bin ich ein seelisches Wesen? Was ist denn mein Wesen? Und das kann ja nur jeder Mensch für sich alleine beantworten.
1: Die kurze Formel, die Sie im Buch finden, heißt, wir sind Zeit. Und deswegen würde der Satz, ich habe keine Zeit, auch nicht mehr gut anwendbar sein auf Ihr Leben. Was sagen Sie denn stattdessen, vor allem, wenn ja jetzt wieder in diesem trubeligen Alltag Menschen nach Terminen, Interviewanfragen und solchen Dingen damit auf Sie zukommen?
0: Das ist eine sehr spannende Frage, weil ich das mit mir selbst verhandle. Ich kommuniziere nicht die Zwischentöne sozusagen mit den anderen, sondern schaue für mich, wo ist mein Sein? Gehört das zu mir so sehr, dass ich meine Lebenszeit im Seinssinne dahingeben möchte? Und wenn ich das für mich beantwortet habe, kommuniziere ich das, ob ich das möchte, ob ich das nicht möchte und nicht, ich habe keine Zeit, denn wir haben immer die Zeit, die wir innerlich sind. Und das ist eine sehr wichtige Entscheidung, die wir treffen können. Denn es mangelt uns nicht an der Zeit. Ich denke, es ist so, wie Seneca es sagt, den ich in meinem Buch zitiere, sondern wir verschwenden sie an sehr vieles.
1: Marisa Bodrožič, ganz herzlichen Dank, dass Sie sich Zeit genommen haben für dieses Gespräch. Und ich danke auch für dieses besondere Buch, das Sie in die Welt gebracht haben. gute Vielen Begegnungen damit Dank. Auf der Buchmesse.
0: Dankeschön, Dankeschön.
1: Sterben heißt der Essay, der in der Reihe Hanser Leben erscheint. Knapp 160 Seiten, die sich nach meinem Empfinden analog zur Zeit verhalten. Es geht nicht um die Länge, sondern um die Tiefe. Bestart lesen ist hier.

0: My Heart, ein Titel des dänischen Singer-Songwriters Rexen, dessen Musik schon mal als strubbelig, vielstimmig und zutiefst rhythmisch beschrieben wird. Wir waren eben hier bei Westartlesen indirekt auf der Frankfurter Buchmesse, weil wir unsere Autorin im Gespräch, Marisa Bodrožič, von dort zugeschaltet haben. Jetzt wollen wir nochmal mit meinem Kollegen Terry Albrecht durch die Messehallen ziehen. Er sagt, die Frankfurter Buchmesse ist das alljährliche Barometer für die Stimmung auf dem Buchmarkt. Und die ist gerade eher im Tief. Immer weniger Bücher werden verkauft, immer weniger Kinder können schreiben und lesen. Das hat die PISA-Studie jüngst ja nochmal belegt. Und politisch ist die Welt auch gerade ordentlich durchgeschüttelt. Aber die Messe ist auch, sagt er, genau der richtige Ort, um mutige und ermutigende Stimmen zu finden. So geschehen schon vor der eigentlichen Messe.
1: Jedes Jahr wird am Vorabend der Eröffnung der Frankfurter Buchmesse der Deutsche Buchpreis vergeben. Der für die Buchbranche wichtigste Literaturpreis läutet sozusagen die Messe ein. In diesem Jahr wurde mit der Preisträgerin Sheda Bazia und ihrem Roman Die Lücken zudem auch ein roter Faden gesponnen, der sich während der Messe an verschiedenen Stationen immer wieder erkennen ließ. Die Bezeichnung des Fadens: Mut. Der Mut, sich mit der eigenen Geschichte auseinanderzusetzen und sie zu hinterfragen. Bei Bazia bedeutet das die Auseinandersetzung mit der Geschichte ihres Heimatortes Hermeskeil im Hunsrück, der im Roman Heimesbach heißt, und ihrer eigenen Herkunftsgeschichte. Im Zentrum steht das Verschweigen der brutalen Verfolgung der jüdischen Mitbürger in der Zeit des Nationalsozialismus und wie der Ort davon profitiert hat. Betroffen von den Enthüllungen, die sie mit ihrem Buch geleistet hat, nimmt Bazia den Preis entgegen.
2: Es fällt mir nicht so richtig leicht, Freude zu empfinden, weil das schon ein sehr merkwürdiges Gefühl ist, wenn man einen Roman schreibt über Menschen, die verfolgt wurden und terrorisiert wurden und ermordet wurden. Und deswegen möchte ich gerne sagen, dass all meine Freude oder die Wertschätzung, die ich bekomme, den Personen gehören soll, um die es in diesem Roman geht.
1: Dann fügt die in Hermeskeil geborene Autorin, deren Eltern aus dem Iran fliehen mussten, hinzu,
2: dass antisemitische Straftaten auf ihrem Höchststand sind und die rassistischen auch. Und es im Moment keine Minderheit in Deutschland gibt, die keinen Grund zur Sorge hat.
1: Auch der Mut, diesen Roman zu schreiben, führte neben seiner kunstvollen erzählerischen Gestaltung zum Deutschen Buchpreis. Wie wenig Literatur von Politik zu trennen ist, zeigt der Auftritt des diesjährigen Gastlandes Tschechien. Ein Land, das seinerzeit noch Teil der Tschechoslowakei war und kulturpolitisch für den Prager Frühling 1968 und die Menschenrechtscharta 1977 steht. Traditionen, die auch bis heute in der Literatur des Landes fortwirken. Auf der anderen Seite ist da der Kulturminister Tschechiens, Otto Klempirš, von der rechtspopulistischen Motoristenpartei, der bei der Eröffnung der Messe zwar über deutsch-tschechische Literaturtraditionen und Dissidenz sprach, aber selbst in den 80er Jahren Mitarbeiter der tschechoslowakischen Stasi war. Er wurde von Buhrufen wie Heuchler unterbrochen. Auch die tschechische Schriftstellerin Radka Denemarkova ging vor ihrer anschließenden Rede darauf ein.
3: Bevor ich meine Rede halte, möchte ich Ihnen einen Satz sagen. Die Staatsminister für die Kultur, die Kultur vernichten, kommen und gehen. Aber die Literatur bleibt.
1: Anschließend warnte sie vor einer Sprache der Anpassung an immer nationalistischere Töne. Denemarkova beschreibt die Chancen, die Literatur hat und für die vielfältige Literatur ihres Landes steht, aus dem allein 75 Autorinnen und Autoren angereist sind und mehr als 200 Bücher in den vergangenen 2 Jahren ins Deutsche übersetzt wurden.
3: Und ich habe es satt, was ich in letzter Zeit so oft gehört habe. Man muss Politik und Literatur trennen. Alles ist Politik. Die Frage von heute ist ganz einfach. Offene Demokratie oder geschlossene Gesellschaft? Die Literatur kennt die Antwort. Deshalb ist sie so gefährlich.
1: Eine mutige Rede, lang anhaltender Applaus. Ähnlich lang mit Applaus wurde auch einer bedacht, der einer der mutigsten Sänger und Schriftsteller in Deutschland ist. Wolf Biermann. Anlässlich seines 90. Geburtstags stellte er auf der Buchmesse seine Tagebücher vor. Sie sind ein Zeugnis des Muts zum Widerstand in der DDR. So erzählt der 1976 anlässlich seines Köln-Konzerts ausgebürgerte Biermann unter anderem, wie er seit den 60er Jahren in der DDR rund um die Uhr bespitzelt wurde und in Angst lebte, aber den Mut zum Weitermachen nicht verlor.
4: Ich hatte eher Angst, dass ich nicht ausgebürgert, sondern eingesperrt werde. Da beschlossen sie, dass sie auch den Fall mit diesem Biermann, dieser Idiot, der nun schon seit 1965 verboten ist und immer frecher wird, dass ich nicht eingesperrt, sondern ausgesperrt werde. Nicht Bautzen, sondern Westen.
1: Wolf Biermann griff am Ende der Veranstaltung noch zu seiner Gitarre und sang das Lied, das er eigentlich dem Dichter Peter Huchel gewidmet hatte, aber schließlich zu seinem bekanntesten wurde, die Ermutigung. Eine von vielen Stimmen, die Mut machen und Hoffnung geben auf der diesjährigen Frankfurter Buchmesse.
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0: Der rote Faden, dem mein Kollege Terry Albrecht auf dieser Frankfurter Buchmesse folgen konnte, heißt Mut. Und der Mutfaden zog sich vom Abend der Buchpreisverleihung durch das Gastland Tschechien bis zu den Tagebüchern des Wolf Biermann. Sie hören Westart lesen und jetzt die Singer-Songwriterin Helena Kostas alias Joker's Daughter, Worm's Head.

0: Westert lesen hier mit einer Empfehlung für alle, die Thriller mögen, wenn sie sich selbst nicht so unglaublich ernst nehmen. Als kleine Referenz kann der Roman Bullet Train von Kotaro Isaka gelten. Da hockt ein halbes Dutzend Auftragskiller in einem Hochgeschwindigkeitszug und hat es auf dieselbe Person abgesehen. Aber dann werden irgendwie alle zur Zielscheibe von allen, weil es ständig Missverständnisse und neue Allianzen gibt. Alles sehr absurd und temporeich. Die Geschichte wurde verfilmt mit Brad Pitt in der Hauptrolle und durch Bullet Train ist der Autor Kotaro Isaka auch in Deutschland bekannt geworden. In Japan gehört er schon lange zu den erfolgreichsten Krimi-Autoren. Und nun ist ein weiterer Thriller von ihm auf Deutsch erschienen. Hotel Lucky Seven ist der Titel. Dieses Mal ist die Verbrecherbande also in einem Hotel. Und mein Kollege Ulrich Noller sagt, wieder so eine aberwitzige und dramatische Gangstergeschichte wie auch Bullet Train, aber besser. Hier die Story.
1: Das Wynton Palace ist ein exzellentes 5-Sterne-Hotel in Tokio. Es hat den Ruf, so schön, angenehm und komfortabel zu sein, dass nach ein paar Tagen dort sogar Lebensmüde ihren Lebensmut zurückgewinnen. Gerade jetzt, im Roman von Kotaro Isaka, ist die Chance, einen Aufenthalt dort überhaupt zu überleben, allerdings rapide gesunken. Vor allem für die unscheinbare Frau mittleren Alters in Zimmer 1914.
2: Yuka Kamina fühlte sich, als sähe sie dem Leben einer anderen zu. Sie hatte doch nur ein anständiges Leben führen wollen. Als Gefangene ihrer Erinnerungen oder vielmehr ihres Unvermögens zu vergessen, war sie stattdessen erkrankt und vom geraden Weg abgekommen, weshalb ihr nichts anderes übrig geblieben war, als für Inui eine Arbeit nachzugehen, die sich kaum als seriös bezeichnen ließ. Und dies war nun das Resultat von allem. Dabei hat sie weder etwas Unrechtes tun, noch ein müßiges Leben führen wollen.
1: Yuka Kamina ist eigentlich Konditorin, sie hat ein fotografisches Gedächtnis, der Gangster Inui hat sich das zunutze gemacht, sie war lange seine Datenbank. Jetzt will Inui sein illegales Geschäft loswerden und damit auch Yuka Kamina. Sie versteckt sich in dem Hotel, eine Expertin für solche Angelegenheiten soll ihr helfen, aus ihrem Leben zu verschwinden. Allerdings sind längst auch alle möglichen Handlanger im Haus, vorrangig Auftragsmörder und Mörderinnen, die das verhindern sollen. Zum Beispiel die Sechs, deren Spezialität es ist, ihre Opfer mit Giftpfeilen zu lähmen und oder zu killen.
2: Die Sechs sind gut aussehende Leute, müssen Sie wissen. Richtige Schönheiten sind das. Auch wenn man Leute nicht nach ihrem Äußeren beurteilen soll. Ich schätze, wenn man gut aussieht, denkt man vielleicht, man gehöre einer privilegierten Klasse an. Gutes Aussehen verschafft einem Vorteile, das ist nun mal Fakt. Die Sechs blicken jedenfalls auf Normalsterbliche herab, als wären sie Ungeziefer.
1: Nicht nur die Sechs, sondern rund ein Dutzend Auftragsmörder und sonstige Handlanger des Verbrechens sind schließlich im Hotel. Bald kommen sie sich auf die verschiedensten verrückten bis wahnwitzigen Weisen gegenseitig in die Quere. Ein immenses Tohuwabohu ist die Folge. Kotaro Isaka stiftet in seinem Roman die ganz große Verwirrung wie ein unüberschaubares Wimmelbild. Daraus speisen sich absurd-groteske Komik und zugleich diverse packende Spannungsbögen. Der Roman zerspiegelt dabei sehr gewitzt eine vom Neoliberalismus geprägte kapitalistische Gesellschaft. All die Gangster und Gangsterinnen sind Subunternehmer und sie repräsentieren unterschiedliche Klassen und Schichten und damit schleichen sich die verschiedensten gesellschaftlichen Diskurse in die große Hatz im Luxushotel. Mit dabei auch Nanao alias der Marienkäfer, einer, der schon in Kotaro Isakas Welterfolg Bullet Train eine zentrale Rolle spielte. Ein Mann für alle Fälle, der allerdings nicht mehr alle Fälle übernehmen will, bloß noch die leichten und die unblutigen. Aber er ist halt auch einer, dem das Pech am Stiefel klebt. Das Einfache, wie die Übergabe eines Pakets, wird bei ihm immer kompliziert. Diesmal beginnt es im Aufzug, als er das Hotel

0: Hotel nach der Lieferung eigentlich gerade wieder verlassen will.
1: Die Frau, die eben eingestiegen war, hatte den Knopf zum Offenhalten der Tür gedrückt. Sollte er sie bitten, die Tür zu schließen? Oder wartete sie auf jemanden? In dem Fall schien es ratsam, auszusteigen. Er machte einen Schritt nach vorn, da fragte die Frau: Entschuldigen Sie, sind Sie Herr Marienkäfer? Er war so entnervt, dass er am liebsten mit dem ganzen Körper statt nur mit der Zunge geschnalzt hätte. Mein Name ist Kamina. Ich bin auf der Flucht. Können Sie mir bitte helfen?
0: Wie gut, dass der Marienkäfer nicht Nein sagen kann, denn dann wäre uns Leserinnen und Lesern richtig großes Kino zwischen zwei Buchdeckeln versagt geblieben. Mit unfassbaren Wendungen, mit toll gezeichneten Charakteren, mit jeder Menge Action und Spannung, mit staunenswerten Koinzidenzen zur gesellschaftlichen Realität. Großes Kino auf kleiner Bühne übrigens, denn der Handlungsort des Luxushotels, des einen Hauses also, sorgt für enorme Verdichtung und zusätzliche Dramatik, gewürzt mit jeder Menge Witz und Biss. Kotaro Isaka ist ein Meister seines Fachs. Mit Hotel Lucky Seven zeigt er sich auf der Höhe seiner Kunst.
2: Und hier für alle, die gern selbst einchecken wollen in Hotel Lucky Seven von Isaka Kotaro. Das Buch erscheint mit 320 Seiten im Verlag Hoffmann und Campe. Übersetzt aus dem Japanischen hat Jan Magnus Leupert und Ulrich Noller hat es empfohlen. Und noch ein Tipp von uns, gleich hier bei WDR 5, lies mir was vor, gibt es einen spannenden Perspektivwechsel, die Odyssee aus der Sicht von Penelope. Ulrike Dresner hat diese Erzählweise durchbuchstabiert und sie liest auch selbst, direkt nach WDR aktuell. Das Team von Westart Lesen verabschiedet sich damit für heute. Ich bin Maria Backer, bedanke mich für Ihr Interesse und wünsche noch eine gute Weiterreise hier im Radio. Bis ganz bald.

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0: Es ist 21 Uhr. 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
1: Die Nachrichten mit Udo Stiel. Guten Abend. Durch den verhinderten Absturz eines Flugzeugs auf dem Weg nach Israel wurde ein Anschlag auf den Flughafen Tel Aviv vereitelt. Den Ermittlern zufolge wollte der Co-Pilot die Maschine mit mehr als 170 Passagieren an Bord ins Flughafenterminal stürzen lassen. Nina Amin berichtet.
2: Der Generalstaatsanwalt Al-Shamsi erklärte am Freitag, der Mann aus dem Oman habe sich dabei die Anschläge vom 11. September in den USA zum Vorbild genommen. Ermittlungen hätten ergeben, dass der Ende 20-Jährige frühere Flüge nach Tel Aviv genutzt habe, um sich mit der Flugstrecke sowie dem Flughafen vertraut zu machen. Vor seinem Wechsel zu Fly Dubai soll der Mann unter anderem für Oman Air gearbeitet haben. Der Co-Pilot hatte Ende September auf dem Flug von Dubai nach Tel Aviv den Kapitän der Maschine angegriffen. Der Jet stürzte daraufhin innerhalb kürzester Zeit knapp 4.300 Meter in die Tiefe. Dem verletzten Kapitän war es aber gelungen, die Cockpit-Tür zu entriegeln. Passagiere und Besatzungsmitglieder konnten den Angreifer überwältigen.
1: Und auch das Thema heute Abend. Ein schweres Erdbeben hat Panama erschüttert. Nach Angaben der US-Erdbebenwarte hatte es eine Stärke von 7,6. Eine Tsunami-Warnung wurde ausgelöst. Berichte über Schäden gibt es bisher nicht. In Mecklenburg-Vorpommern hat die SPD den Weg freigemacht für Koalitionsverhandlungen mit Grünen und Linken. Sollten die beiden Parteien auch zustimmen, kann ab Montag über eine gemeinsame Regierung gesprochen werden. Nordrhein-Westfalens Ministerpräsident Wüst hat sich mit der Auschwitz-Überlebenden und Präsidentin des Internationalen Auschwitz-Komitees getroffen. Eva Umlauf hatte zuvor in einem offenen Brief von Wüst gefordert, ein AfD-Verbotsverfahren anzustoßen.
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1: Die Fußball-Bundesliga ist zurück aus der Länderspielpause. Im Freitagsspiel trifft gerade Borussia Dortmund auf Werder Bremen. Jan Wochner, WDR Sport, wie läuft es denn für den BVB?
3: Ordentlich, gut, aber nicht mehr. Etwas mehr als eine halbe Stunde um, steht noch 0:0. Fast keine Torchancen in diesem Spiel. Ein Torschüsschen aus der Anfangsphase von Borussia Dortmund am Kasten vorbei. Ansonsten wirklich nichts los vor beiden Toren der BVB mit deutlich mehr Ballbesitz, mit deutlich mehr Spielanteilen, aber bislang ohne Mittel gegen sehr tiefstehende Bremer. So ist das hier vor mehr als 80.000 Zuschauern bislang ein langweiliges Fußballspiel beim Spielstand von 0:0.
1: Das war WDR aktuell. Das Wetter in Nordrhein-Westfalen in der Nacht meist bewölkt mit teils gewitterigen Schauern bei 11 bis 6 Grad. Morgen wird es wechselnd bewölkt mit etwas Sonne. Später ziehen Schauer durch. In Wermelskirchen werden 13 Grad erwartet, in Halle 14 und in Siegen 15 Grad. Am Sonntag weiterhin wechselhaft mit vielen Wolken, etwas Sonne und Schauern 8 bis 16 Grad. Es ist 21.03 Uhr.
0: 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In ihrem Text Penelope bricht Ulrike Dresner mit dem klassischen Mythos und erzählt die Odyssee aus der Sicht von Penelope, die sich von Odysseus befreit und selbst auf große Reise begibt. Als Odysseus traumatisiert und brutalisiert aus dem Krieg zurückkehrt, macht sie sich zusammen mit 100 Frauen auf ihren eigenen Weg und sticht in See. Sascha Mariana Salzmanns Geschichte setzt im Jahr 1990 ein, dem Jahr, in dem sich für viele Menschen der Horizont plötzlich veränderte und Grenzen fielen. Im Zentrum steht eine Reise, die von der postsowjetischen Realität geprägt ist, unter anderem der Hauptstadt.

0: Stadt Moskau und des berühmten Kaufhauses Gumm. Der Titel »Bloß nicht Japan« ist dabei als Warnung oder Wunsch der Figuren zu verstehen, nicht in die Ferne, sondern vor den eigenen Realitäten zu fliehen. Hören Sie also »Penelope«, gelesen von Ulrike Dresner selbst, und »Bloß nicht Japan«, ebenfalls gelesen von der Autorin Sascha Mariana Salzmann.
1: Penelope. In den Saugnäpfen der Kraken, die man aus den salzüberspülten Höhlen am Hafen zieht, hängen Stücke von Fels, so kräftig klammern sie an. Einem Polypen gleich muss man den faulen Kerl aus Kirkes Schweinehöhle zerren, wo er sich hätscheln lässt, ganz Helene, ganz Hormon, statt den Acker zu pflügen, seine Herrschaft, den Oikos, zu bestellen. Laut schimpft Antikleia aus dem ersten Stock des Pallas, wo sie, schwarze Krähe zwischen den weiten Kronen der Pinien, die Straße bewacht, um ihn, Ootis, den kurzen Sohn, dessen Kosename niemand bedeutet, als Ersten zu greifen. Während sie, Penelope, die Fremde, sie weiß doch, wie die Schwiegermama über sie denkt, sie, das zarte Mädchen einst, Penelope, die muskelgeschmeidige Spartanerin nun, jeden Morgen nackt und glänzend wie junges Olivenöl, im Hof unter aller Augen, komm schon, Antikleia, geh auch freier schauen, mit ihren Frauen ringt und in die Weite wirft den Ball wie den Blick. Opa Laertes ist ausgezogen. Er bestellt, was er Garten nennt, ein Stundenlauf groß, sein bergiger Grund. Jeder schmollt auf seine Weise. In Briefen erzählt er, wie sie, Penelope, wartet und wartet auf seinen Sohn, womit er sich das eigene Sehnen verkleidet, seine in die Wurzeln des Gartens gepflügte Machtlosigkeit, so dass die Welt nun glaubt, sie nähte Kleidung, sie, die in Menschen näht. Ihr Haus blüht. Der Hof klingt wieder vom Dotzen des Balls. Die Mägde üben sich. Mägde, unsinniges Wort. Ihre Frauen, ihre Tarnung, ihr Schild. Den Dichter hat sie in die Küche gesetzt. Aus rohem Teig formt der weibliche Körper, steckt ihnen Rosinen auf. Moi, Ennepe, Musa, erzähl mir Rosine vom vielgeschleuderten Mann. Sie lacht. Utis Polyptroton, Odysseus Polyamor, die berüchtigste Krake der Ägäis. Während sie, seit Kassandra, ihre Tante aus Troja, eine Strophie aus Goldschakal trug über der Brust vor Mykenes blutigem Tor, Fell über Fell der fleischfressenden Jäger verkauft. Nachts zieht sie mit auf die Jagd, den schwankenden Laternen nach und den Trägern der heimlichen Netze, wenn Eulen und Fledermäuse fliegen durch das Aethos von Nadeln und Eicheln knirschenden Wald, die Pelzigen ohne Verletzung zu fangen. Nur im Winter nicht, wenn die Fähen, gelb zu dieser Zeit wie Bienen, Nahrung vor blindem Blick würgen in goldener, sprießendes Fell. Für diesmal ändert sie den Befehl. Sie fassen die kugeligen Kleinen, aus jedem Bau eines, nicht immer der Stärkste. Sie sollen eine Gemeinschaft bilden. Sie, die in Menschen denkt, die Menschen zusammennäht, weiß wie. Sie füttern die Wildhunde handzahm. Ihre Käfige sind gebaut. Mäuse müssen mit auf die Reise, ein wuselndes Feld. Die Nadeln aus feinen Knochen gepackt, wie aus Metall. Die Fäden der Raupen aus dem Osten, die Wolle vielfach gespleist, für das Grobe der Zwirn. Gewebe um Gewebe, Haut, Fett, Muskel, Sehne, verbinden ihre Frauen, was nach einer Verletzung klafft, nach einer Geburt. Menschen nähen, ist nach dem Berechnen der Winde ihre, Penelopes, zweite Technie. Krautmollis stillt das Blut. Sie klemmen ab, wechseln den Stich, kennen Sandwespe, Wasserläufer und Schwiegermutter. Knoten neben Knoten gesetzt, die Fadenenden kurz geschnitten, stachlig wie ein Bart. Sie üben an Weinbeeren. Wer Haut aus fast nichts zu schließen versteht, reist mit. Sie führt ein Buch. Seine Mitte teilt ein Strich, links die Ausgaben, rechts Einnahmen. Bei Vollmond wird jeder Freier auf die Waage gehievt, muss gegenlegen, was er an Muskel wiegt, an Gier. Waffen und Öl zählen. Obst nimmt sie nicht. Penelope, die ein Tuch webt? Als Bild ihretwegen. Aber gleich jahrelang? Dieser Dichter hatte schon bessere Zeiten. Sie ist keine Insulanerin. Auf Festland will sie leben. Jeder weiß. Keiner, fort für 20 Jahre, kehrt wieder als der, der er war. Sie erfüllt die Aufgabe, die Otis ihr übertrug. Kommt er, ist sie frei zu gehen, um zu bleiben, wer sie geworden ist. Unter ihm zurück in das Mädchen, die Empfängerin seiner Befehle? Land braucht sie, das ihr gehört. Die Segel zu führen, die Ruder, versteht sie, die den Oikos lenkte, nun weit über die Männer hinaus. Der Dichter berichtet von der Fortsetzung des Landes unter der See. Über Korkyra will sie fahren, sein schiffbares Öhr. Auf den Himmel achtet sie selbst. Schon reiben die phönizischen Händler sich die Hände. Vier ihrer Baumeister wohnen im Hafen, in des Eumaios aufgegebenem Haus, in dem Odysseus einst die Sklaven zählte. Sie zeichnen ein Schiff, leichter als alles, was je das Ionische Meer verließ, flinkes, frauengängiges Holz. Schnell vor dem Wind werden sie sein, küstennah, scharfäugig, Frösche mit sich führen in wechselnden Krügen, achten auf der Spinnen Gebaren, jeden Sturm erkennen, bevor Menschenaugen ihn entdecken, an der Küste sich bergen und klärt sich das Wasser, weiter segeln nordwärts, auch nachts, wenn alles am Himmel sich dreht bis auf den sicheren Stern. Flacher wird nach Norden das salzige Becken, den Osten durchzieht schlitzender Fels. Sie hat ihre Freier beobachtet, ihre Phönizier im Blick. Nicht, wie Ootis rund auf den Inseln erzählen lässt, vor Ungeheuern müssen sie sich sichern. Vor Fremden, die man doch nur, so die Politik seit von ihr die Rede ist, als Sklaven heimzuschleppen sucht. Und auch er, Ootis, sucht es noch. Das Frauenschiff muss auf der Hut, listig und wehrhaft, muss es sein gegen ihresgleichen. Noch ehe es aus dem rückwärtigen Hafen Ithakas sticht, an der schwarzerdigen Quelle, wird es als Bild fahren durch der Männer Kopf. Eine Barke voller Weiber. Welche Beute, Güter und Fleisch. Welch Traum. Göttliche Hilfe ist willkommen. Zuverlässig nur jene aus eigenem Haus. Die Post schwirrt. War es Kirkes Idee? Sie nennen es, auch Athene hat genug. Wie der Blitz aus einer Stirn, feurig, kreuzend, schnell, fahren auf festes Land. Bänke, die auf einem Balken gleiten, sind in den Hof gebaut, Seile gespannt. Man zieht mit beiden Armen vor die Brust ein Gewicht, rudert vor, zurück. Die Freier halten es für ein ihnen zuliebe erdachtes Argon, einen Wettkampf der Frauen in leichtem Stoff, Brüste entblößt. Auch sie, Penelope, fester Körper, selbst nach dem fünften Kind, übt sich dort. Die Mädchen, die sie gebar, behielt sie. Oinone ist 12, Meneope 15. Das lange Haar verklebt von Schweiß, reicht Medusa, ihre älteste, ihre beste Tat, ihr Kirkes neuen Brief. Auch an den Mahlwerken wachsen die Muskeln, Schultern, Bauch, Brust. Alle 2 Stunden wechseln sie Schicht. Wie ein Murmeln in die Welle, wie Wind beginnt ein Ton, der zunimmt, bis aufseufzt das Wasser, die Spiegelung der Äste, die waren angeblich einst sie selbst, die Frauen. Und der Ostwind läuft ihnen voraus, durch das aufsprießende Gras, mühelos vom Land auf die freie, weinfarbene Fläche, das Meer, Talata. Schwarz und dicht steht der Wald des Aetos, kalt von Tannen und Eichen, kahl. Doch über dem Wasser steigen die ersten warmen Lüfte auf. Der Meeradler kreist, allein für sich, jenseits der Krähen der See mit ihren länglichen Zungen.

Grau ist Ithaka, gebirgig. Seine Quellen, schwarz von Erde und Moos, schenken ihren Schweinen blühendes Fett. Sie klagt dennoch. Ootis Polyptroton, der Vielgelenkige, hat sie gelehrt. Die Wahrheit spricht so ins Gehirn der anderen, dass sie ihr eigenes Rauschen verstehen. Das gesamte Epos erreicht sie lange vor ihm. Verschweinelust und wie Elpenor entschweint, dank nachbleibender Trägheit von Kirkes Dach zu Tode fiel. Seither kauft sie Waffen und Öl von den Überschüssen in ihrem Buch. Und die Phönizier, die die besten Stämme schlagen, fügen Balken um Balken zu einem Bug. Die Klugheit der Reise ist ihre Vorbereitung. Der Rest Glück? Oder doch nur, was zufällt, Tyche? Sahara-Staube verschmieren den Horizont. Frühling, der Oliven-Silbergeräusch. Die Köchinnen trocknen Fisch. Dunkler Rauch zieht über den Hof. Glatt wie die Freier sitzen Skinke im Sonnenlicht auf den Mauern. Durchsichtige, pulsende Lymphen. Im Abendschein gleichen sie ihrem Mut. Sie schläft auf der Dachterrasse nahe den Wipfeln, frei unter den Sternen, wo Schnuppen eine Pflugschar bilden und Spur um Spur aufglühen, vergehen. Stark duftet der Zypressen gespaltenes Holz, flüstert von Fahrt. Da weiß sie, was tun. Tyche allein schützt nicht. Wie kommt etwas Neues in die Welt? Keine Reise macht allein der Weg. Reisen ist Handeln mit den Fernen, mit dem Ich. Und der Eroberung aus einem anderen Grund, ohne Sklaven, ohne Blut in der Schiffesbahn. Damit dieses neue Fahren gelingt, braucht sie, was sie erzählen. Die Schiffer von jeher, die Sammler, die Besten der Lügner, die Götterredner, die Dichter, fangen wird sie sie in den Schlingen ihrer eigenen Fantasien. Der Westen quillt über von Schiffen und Griechen. Auf Trinakria spähen sie von festen Türmen auf der Thunfischerwanderung. Sie wird ihnen nicht in die Arme fahren, steuern wird sie, streunen in eine Bucht, wo fruchtbare Erde und Salziges ineinander zerfließen auf flachem Strand. Zu voll der Arme der Tiefe ist Ithakas Rand, schwarz von den in den Wogen gespaltenen Seelen des Krieges. Schon treibt sie der ablandige Wind, der ihnen, wenn ihre Muskeln zerschlagen sind von der Mühe und die Gesichter brennen vom täglich über den Wellen springenden Licht, der ihnen hebt und dreht die wohl abgeriebenen Ruder, dass ihre Marken erfrischt sie setzen in die See, farbig wie jener Wein, den man trinkt, nachdem etwas vollendet ist. Weil man nicht losfährt, wenn man nicht zuvor wieder und wieder im Geist aufgebrochen ist und es ertrug, die Genauigkeiten des Weges nicht zu kennen, nicht sein Ziel. Auch Antikleia spricht von einer Fahrt, die Idee Rückkehr nicht mehr enthält. Harte Blasen, rau, nass wie die Zunge eines Zickleins, platzten die Trauben ihr zwischen den Zehen, spritzten über Beine und Arme ins Gesicht ihr in der ersten Inselnacht. Überall hin dringe ich durch den Kimaion, sagte Odysseus. Voller Saft lag sie, Penelope, auf nacktem Stein, eine Handvoll Stroh. Als flüssig wurde ihr Ich, ein scharfer Geruch. Ihr Mann drückte Beeren auf ihrem Nacken aus, in ihrem Ohr. Während alles um sie sich bewegte und roch nach kalten Pflanzen der Nacht ihrer See. An ihm klebten die nackten, halbschaligen Häute wie Insekten, eben geschlüpft. Halb Mensch war er, halb Pflanze, eisenrot der Saft, wie seine Augen im Licht. Was Männer fängt, seiner Art? Ihre Techne wird, sie lacht, ihm zu Ehren gebaut, wird sie sagen. Schon nähen sie Leder zusammen, dünster Zwirn zu unterst, der feste darüber, Leimen mit Holzteer, ein Gebilde, groß wie der Hof, aus Häuten gefügt. Sie brauchen etwas.

etwas, das Luft innestößt. Die Phönizier nennen es Pumpe. Sie nennt, was sie bauen lässt, ihren Sack, ihren Ball. Macht es grau, macht es schwarz, wie Stein muss es wirken, mäht Wolle oben auf, braun, kein Weiß. Oinone grinst, als verstünde sie, was ihre Mutter plant. Medusa nimmt Haar aus dem Schwanz der Pferde, die sie hier nicht halten. Aber die Oma aus Sparta schickt Pakete mit allem, was fehlt. Auch die roten Mäntel der Heimat werden sie brauchen. Nimm die Lacke fürs Haar, flüstert Medusa ihr zu, oder sagt sie es dem Kind. Die Lacke für Nägel, packt Luchskrallen ein, näht die schimmernden Hosen kurz. Und Brusttücher, die mehr zeigen als verstecken, mit funkelnden Perlen, mit Blendung besetzt. Der Dichter will Wiesel essen, in Öl gekocht. So meint er zu spüren, wie es ist, jeder zu sein. Sie nickt. In sie schlüpfen wird er nicht. Steckt sie doch längst in ihm. Sieht er es ihren Augen nicht an? Unter dem Mond rudern ihre Frauen Nacht um Nacht im großen Saal zum Schlaf der Freier, dem Pallas über das Meer, dessen Wände schweben, als ein Pfeil durch den Männersaal fliegt, ragt ihre Zukunft längst über seine Mauern hinaus und über jeden, der das Geschehen bewacht. Weiße Rinder verlangt er. Starrt an das Feld, er der Held, von Tang verkrustet, erträgt das Harte nicht, kein Haus, kein Boot, fürchtet der Schafe schaumiges Weiß. Die Steine zischen, kaum berührt er sie, drei Finger verloren in Dornen, an Felsen, in Kirke Schweinezoo. Und schreiend, in Luchsfelle gewickelt, fantasiert er von Schafäugigkeit und sucht sich sie, Penelope, zu unterwerfen. Dabei gewinnt er Gedächtnis nur, indem sie ihm erzählt, wer er ist. Er, der wissen müsste, dass seine Reise nicht endet, bevor nicht eine neue begonnen hat. Du bist zu Hause, sagen sie, lügen ihm schön, was nicht gelingen kann, drücken ihm den Bogen in den Arm, lassen ihn, den Zitternden, schießen durch die Leere der Halle, schieben ihn in sein Zimmer, indem mit leuchtender Iris er die Holzdecke hält für sein über ihm zusammenschlagendes Ich. Athene, fett geworden, das gegerbte Gesicht mit Honig beschmiert, die Därme der Pferde gespannt über Felsen, flüstert Penelope im Wind, flüstert, nimm ihn aus, plünder, hör, was ich sage. Die Göttin, das Auge in der Hand, den gelben Blick, in Eulenrotation. Fahr, um deiner 12 Frauen willen, die er erschlug. Purpurn, das Blut aus ihrem Mund, als er sie mordete. Ein Geier, der mit krummem Schnabel und Klauen von den Bergen herab auf schwächere Vögel stürzt. Sich duckend, trieb er sie in den ummauerten Hof. Wie Mondblüten im Juniwind sinken, hämmert Regen auf sie ein, brach er ihr Genick, jede der Schwangeren, brach ihr noch weiches Skelett. Da tritt, glatt wie ein Skink, in die Fugen der Sonne geschmiegt, aus seinem Gehäuse Poseidon, als glänzendes Mineral, als Karte aus der Wand. Die Alten im Haus putzen das Silber, bis ihre Gesichter stillstehen darin, als am anderen Ende der Insel das Schiff um die sandige Bucht aus dem Hafen die weinroten Segel gespannt, aus Ithakas Sicht, aus dem Schatten seiner eisigen Gipfel, nicht sticht ins offene Meer, sondern flach, den Felsen zu folgen weiß, den Stromlinien der Fische nah am Wind. Penelope, wendige, über die Hügel brich auf. Als die Zähne so glatt um die Mauer geschleift war Hektor, schickten die Frauen sich Boten, rotäugige Raubvögel mit der schwefelgebadeten Brust, zählte Klytämnestra, die verwinkelten Heimaten des weiblichen Stamms. Wie ein Murmeln in der Welle, wie Wind beginnt, ein Ton, der zunimmt, treibt sie ihr Zuhause, bis aufseufzt das Wasser, Penelope Entelechia,

Auf hoher See erst wölbt sich der Ball. Als nachts still sie im landlosen Treiben, allein unter dem Gesicht des Mondes. Sie pfropfen mit Werg das Atemloch, versiegeln es mit einer Schmiere aus Holzteer und lassen, was die Insel nun heißt, nieder in die Flut, wo sie wie erwartet schwimmt, sich, angeseilt an das große Schiff wie ein Ochse, nur viel beweglicher, sogleich anpasst der Wellenform. Das Seil, vielfach geknotet, reichte, einmal den Aethos zu umspannen. Eine Reise gelingt durch ihre Verdoppelung. Das Schiff lässt ein Bild seiner selbst und seines Inhaltes weit hinter sich treideln durch die Flut. In der Schlinge fangen sie ihre Fantasie. Jede Nacht holen sie die Insel ein, tauschen ihre Besatzung. Frauen legen sich aus auf dem Felsen aus Leder, Farbe und Luft, der schönsten der Täuschungen, der fern zu sehenden Schau. Sie lassen die Insel zurückfallen, das Seil mit Steinen beschwert, dass die Wasserlinie es verbirgt, treiben fünf von ihnen scheinbar allein in der See. Sie haben sich die Haare gefärbt, mit Silberpuder, mit Gold, mit Henna, die Nägel mit den Krallen der Luchse verlängert und rot bemalt, die glitzernden Perlenoberteile, die Hosen, die nichts verbergen, cremen die Beine, nackten Bäuche, Arme, Gesichter gegen die Sonne ein, räkeln sich und singen fünf erholte Sirenen davon, was eine Frau zwischen den Beinen fühlt, wenn es aufwacht, es weich wird, es zu schmoren und glühen, zu wollen, zu saugen, selbst sich singt in einer Sprache kaum zu verstehen. Frau um Frau machen sie mit ihrem Sturm, mit ihren Instrumenten, der Kehle und dem Flaschenkürbis, versehen von einer Decke aus Holz, langhalsig, mit Saiten aus Schweinedarm bespannt, tief aus dem Osten nach Sparta geraubt, an Penelope vererbt, jeden Westmenschen als Sirene vor Schönheit verrückt. Weit schicken die darstellenden Töchter, Medusa ihnen allen voran, ihre Töne, Polyptroton, durch die vielgelenkige Luft. Am Rand der künstlichen Insel muss man vorsichtig sein, sonst verletzt man die luftige Haut der Schau. Dort haben sie tote Krähen auf Stöcke in Kübeln gesteckt, einen unglückbringenden Storch. Scheinbar magisch, ohne Wind, gleiten sie nur dank der Flügel der Toten singend dahin. Sie fahren nach dem Sternbild der Kuh mit dem weichen Maul aus Samt, der Strömung der Inseln, neben dem Wal am Himmel, dem geschwänzt gezeichneten, langratigen Tier, während Kälbchen in all ihrem Bries die Nüstern blähen auf Deck gegen die schaumigen Wipfel der See. Die gezähmten Schakale kotzen vom Schwanken der Planken, die Bienen summen in Körben, verrückt von pollenloser Luft. Bald ist der Mäusevorrat dahin. Nur Wasser haben sie noch in den Schläuchen aus Ziege, etwas Wein. Als gerippter Flügel, in die Fugen des Decks geschmiegt, lächelt Poseidon unter den Wolken. Es war wie ein Traum, als sie aufstiegen, vogelhaft Anlauf nahmen auf der Fläche der tief und tieffarben wogenden Wellen, zerkreuzt Hügel und Tal, als Schwarm sie in die Luft und hoch und schneller an dem Schiff glitzernd fischartig an ihnen vorüberflogen, die wasseratmenden Wesen, mit Händen zu greifen. Da erschrak sie, kalt und glitschig geschmiegt in ihre Finger, dies Pochen, überwirkliche Körper, strotzend vor Kraft und Flucht, die alles in sich vereinten, Insekt, Vogel, Fisch. Hornig fest, Flossenflügel, gespannt in zitternder Luft. Das Lebendige, es sollte sie begleiten. Sie begriff, wie man etwas aus Tieren begreift. Mit dieser Berührung war das Ende des Weges gedacht. Tiefer wurde keine Reise. In ihrem Kern hatte sie sich erfüllt. Sie warfen die fliegenden Fische zurück in die See. Das äußere Ende suchte man nun. Es war, wie auch auf den Wegen im Festen, die Zeit des Fahrens kürzer als jene der Übung.

0: Land beginnt, sie von Norden nach Osten zu drängen. Sie sagt, da geben wir bei. Nach dem Silber der fliegenden Fische gleicht die Farbe des Meeres nicht mehr der Dunkelheit, nicht dem Wein. Lazo Urion nennen sie, was neu sie sehen, der Phönizierwort. Azzurro in Medusas Mund, das Fliegen, die Weite des Himmels. Sie spüren, dass Bergen sie sich nähern, das Magnetische im Herzen richtet sich auf. Furchtlos halten die Vögel der See darauf zu. Frühling zeigt im Norden einen Tag länger voller Licht als ihnen vertraut. Braun sind ihre Arme und Hände geworden, heller die Haare. An dem Bug haben sie mit Schrammen und Locken Utis Bild gemalt. Oma Anticleia lächelt aus dem Gesicht der Enkelin, das alte Antlitz aus dem glatten Penelope an. Fort von zu Hause sind sie voller Widerspruch, ähneln einander stärker als zuvor, unterscheiden sich. Flach wird die See, warm in der sich ruhenden Bucht, Glotter, Lingua, Laguna. Breit die nördliche Zunge ins Land, voller Fisch, salzig wie süß aus einem Fluss, der von Bergen strömt. Hier, im Ende des Meers, fahren sie den Bogen nicht aus, erschöpft, schwelen an den Händen, flackert in Medusas Augen das brennende Schiff und Penelopes Bild, die Fackel in der Hand. Wie ein Eichelbecher voller Feigensaft, in Milch getropft, diese Milch wundersam verdickt. So endet, fällt ein Tropfen unserer Geschichte in der Muse im Mund, die Bewegung des Helden, wir nennen es Lab, Labsal. Gehen an Land, eine Mischung aus Festem und Flüssigem, und gründen, was zu gründen ist. Wie Fledermäuse wollen wir leben. Organismen aus Haut und Hand, Alter und einem Uterus, der Spermien konserviert, Befruchtung steuert, in Felsspalten hängt, über deren Wellen singenden, Licht wie Nichtlicht querenden Brut. Wie Zikaden lehnen auf unseren mageren Ellbogen, Erinnerungen von Menschen, die sprechen das sausende, zeitmessende Licht. Wie Stroboskopwespen das Nest den Müllhaufen bauen, hingefetzt grau, es nicht aufgeben, betrogen sein, es wiederfinden, seine Wände füllen mit uns, hegen die Brut, wollen, wie die letzten Völker wilder Bienen, durch einen Felsspalt dringen aus einer vergessenen Welt. Eine Hundertschaft Frauen, geboren und wiedergeboren, stumm, bis auf das Knirschen der Riemen, über eure Wände es rudern, eine Welle hin, eine zurück. Es, das entfachende Und der Imagination. Die, wenn eure Muskeln erschöpft, euch zu Hilfe eilt, hebt und dreht die wohl abgeriebenen Ruder, eure Marken, eure Zeichen zu setzen. Weil, dass eine Reise nicht endet, bevor nicht eine neue beginnt, nur den Anfang des Gedankens fasst. Jene, die wussten, was geschehen war, mussten Platz machen für jene, die wenig wussten und weniger als gut und endlich so gut wie nichts. Sieh, da liegt eine im schaukelnden Boot der Lagune, Grashalm im Mund, und blickt in die Wolken, während sie von hell, hell, Hellas träumt.
1: Bloß nicht Japan. Marina, die schon mal in der Hauptstadt gewesen war, sagte, man müsse ins Gum. Das sehe aus wie ein Märchenschloss aus Marmor und Granit, mit geschwungenen weißen Treppen, und das Dach sei wie ein riesiges Spinnennetz aus Glas über alles gespannt, so dass man eigentlich auch die ganze Zeit nach oben schauen könnte. Wer den Springbrunnen nicht gesehen hat, hat Moskau nicht gesehen. Der ist aus rotem Stein und in der Mitte ist ein Pilz aus Bronze, da schießt das Wasser raus. Und wenn man sich dann nach all den vielen Geschäften den einbalsamierten Lenin anschauen wolle, der liege genau gegenüber, man brauche nicht weit zu laufen. Aber eigentlich seien die Entfernungen zwischen den Sehenswürdigkeiten hier, oi, oi, oi, mit denen sei nicht zu spaßen.

Sascha wollte weder zum Roten Springbrunnen noch ins Mausoleum, aber sie traute sich nicht zu sagen, was sie sich schon in Mariupol versprochen hatte, als erstes zu besuchen. Also sagte sie, sie fahre wieder zurück in die Kommunalwohnung, die für die Tanztruppe am Rand der Stadt gemietet worden war. Das Vortanzen war vorbei. Auf die Entscheidung, ob es ein Engagement für sie gäbe, mussten sie warten. Sie würden morgen schon nach Hause zurückkehren und dann wer weiß wann wiederkommen. Vielleicht erst im Sommer. Das war lange hin. Die Mädchen pfiffen. Na, sie hat doch wen? Mit wem triffst du dich? Wie hast du ihn so schnell getroffen und wo? Soll ich mitkommen und dich nach Hause bringen, damit du nicht verloren gehst? Fragte Dina lachend. Ja, komm mit, wenn du willst, sagte Sascha und schaute runter auf ihre Adidas. Dina hackte sich bei ihr unter und flüsterte, dass sie sie auch alleine lassen könne, wenn ihr das lieber sei, aber Sascha drückte sich an sie und flüsterte ihr zurück ins Ohr, was sie eigentlich vorhatte. Dinas Augen glänzten. »Bis dann, Mädels!« Die Tanzlehrerin schien noch Anweisungen zu geben, aber die beiden hörten schon nicht mehr zu. Die Menschenmassen in der Metro machten ihnen Angst. Sie ließen sich in die Ecke drängen und wickelten die Arme vor ihrem Körper an. Als sie auf den Boulevard hinausliefen, standen sie einem Denkmal von Lenin gegenüber, das in der Mitte eines kahlen Parks in die Höhe ragte und die übliche Pose eines Führers zeigte, der wusste, wo es lang ging. Sie schauten in die Richtung, in die Lenin seinen Arm streckte und überlegten, wie sie die zehnspurige Straße überqueren sollten, ohne wieder in die Unterführung der Metro hinabzusteigen. Sie fragten im Kiosk nach bei einer Frau, die hinter dem Tresen saß und durch Brillengläser, die hoch bis in die Stirn ragten, an die Decke des Bütchens starrte. Über ihr prangte in grünen Buchstaben eine Tafel. Geschenke. Was ihr sucht, ist in der Peschkowstraße. Das müsst ihr dort vorne um die Ecke. Mehr kriegte man aus ihr nicht raus. Die Mädchen fingen an, den Boulevard abzulaufen. Saschas Sohlen lösten sich immer mehr im kalten Schlamm auf. Aber sie war fest entschlossen und hielt einen Milizionär an, um nach der Peschkowstraße zu fragen. Der lachte und sagte, die Peschkowstraße gäbe es nicht, die heißt Gorki-Straße, weil der Schriftsteller Gorki doch eigentlich Peschkow geheißen hatte. Aber keiner nenne ihn so und seine Straße gäbe es schon längst nicht mehr. Sascha hatte das Gefühl, dass er die Verwirrung auskostete, die sich auf ihren von der Kälte starren Gesichtern abzeichnen musste. Aber dann setzte er noch nach, dass das, was sie suchten, auf der Bescheuerbronne zu finden sei. Dafür mussten sie über die Straße und dann links. Sie liefen los. Die Schlange war schon von der Ecke aus zu sehen. Sie war länger, als sich das Sascha je hätte vorstellen können. Eine ganze Stadt stand hier an. In Zweier- und Dreiergrüppchen bildeten Menschen eine Kette, die sich über den gesamten Boulevard ausbreitete. Dina und Sascha liefen daran entlang, dorthin, wo sie den Eingang vermuteten, um einzuschätzen, wie lange man wohl anstehen müsse. Sascha verdrehte beim Gehen den Kopf. Es war unmöglich, die Menschen zu zählen. 1000? 2000? Jackenärmel, Handschuhe, Filzgaloschen, Mützen und Schals, Jackenärmel, Schulterpolster, Hüte und Schals, Jackenärmel, Krawatten, Pelzkragen, Schulterpolster, Ledermäntel, Mützen, Jackenärmel, Handschuhe, Filzgaloschen. Ihr wurde fast schwindlig. Sie zwang sich auf den Boden zu schauen, bis Dina und sie vor den Absperrungen aus Stahlgitter angekommen waren, die die Menge in unzählige Reihen vor der Eingangstür teilten. Vom Ziegeldach eines einstöckigen Gebäudes ragte das leuchtend gelbe M vor einem roten Balken in die Höhe. Die Bögen des Buchstabens waren gleich lang, sie sahen aus wie aufgestellte Hundeohren. Schnee lag auf dem Gesims vor dem M. In den Straßen war er schon geschmolzen und der Matsch sickerte in Saschas Schuhe. Links neben dem Gebäude war die Seitenwand eines mehrstöckigen Hauses blassrosa gestrichen. Auf dem wiederholte sich das Zeichen, nur dass der gelbe Buchstabe von einem weißen Balken durchbrochen war, auf dem in roter Schrift und in lateinischen Buchstaben McDonald's stand. Dina und Sascha schauten abwechselnd hoch zum Schild an der Hausfassade, dann zur Eingangstür, dann wechselten sie Blicke, aber keine sagte ein Wort. Sascha schämte sich. Alle Frauen, die hier anstanden, trugen Pelz,

0: und die dazu passende Kopfbedeckung. Alle waren auf hohen Absätzen und tadellos geschminkt. Sie konnte da unmöglich rein in ihren kaputten Adidas. Sie starrte auf die tropfenförmigen blauen Steine in Silberfassung, die an den Ohrläppchen der Frau baumelten, die neben ihnen in der Schlange stand. Sie schaute so lange, bis die Frau ihren Kopf drehte und sie anfauchte, was es denn da zu gucken gäbe. Sie sagten immer noch nichts. »Na was?« »Entschuldigung.« »Das Ende der Schlange ist da hinten.« »Wissen wir, dankeschön.« »Noch nie drin gewesen?« Beide Mädchen schüttelten den Kopf. »Ja, ist schon nicht schlecht. Da drin stehen der Big Ben und der Eiffelturm, wenn ihr wisst, was das ist.« »Und ist das Essen gut?« traute sich Dina zu fragen. »Diese Kartoffelstreifen in der Papiertüte, machst du Witze?« Das Gesicht der Frau entspannte sich. Karottenrote Haarspitzen schauten unter ihrer Pelzmütze hervor. Ihre Augen leuchteten so blau wie ihre Ohrringe. »Aber mein Mann hat sich die gewünscht und der liegt im Krankenhaus, also muss ich ihm das doch erfüllen, oder? Hab ihm gesagt, dass meine Kartoffelecken 1000-mal besser sind, aber er wollte Pommes Frites und ein McDonald's-Fähnchen dazu. Ein Kind. Was soll man machen? Wer weiß, ob er wieder nach Hause kommt.« »Was hat er denn?« stammelte Sascha. »Der hat die falschen Leute zur falschen Zeit gefahren, die wollten für den Wodka nicht zahlen, versteht ihr?« Sascha und Dina starrten sie an. »Seid ihr vom Mars oder sowas?« »Aus Mariupol«, sagten sie gleichzeitig. »Ah, Chachli. Na, ist ja alles klar.« Sascha hatte das Wort Chachol noch nie als Bezeichnung für sie selbst gehört. Sie wusste, dass sie damit gemeint war, aber außer bei ihren Großeltern, die stolz mit dem altmodischen Wort für Ukrainer umgingen, klang es albern, weil es eigentlich die Frisuren der alten Kosaken meinte, die sich die Köpfe rasierten und nur den vorderen Schopf stehen und lang wachsen ließen. »Was ist? Gibt's bei euch in der Ukraine keine illegalen Taxis?« »Na, bei euch ist wahrscheinlich am Abend auch der Alkohol nicht verboten. Aber hier, wenn du hier nicht auf dem Basar deine Unterhosen verkaufen oder am Straßenrand mit einem Schaschlik-Bauchladen rumlaufen willst, dann musst du eben die Leute rumfahren. Wenn du ein Auto hast, dann bist du halt ein Taxi. Viele haben ja jetzt das Geld und bevor sie in die Metro steigen...« Mein Mann war so stolz auf seinen Wagen. 8 Jahre haben wir darauf gewartet und um den Prozess zu beschleunigen, hat er jeden Monat vom Gehalt Schmiergeld abgezwackt, damit wir auf der Warteschlange nach oben klettern. Und jetzt, naja, das Auto ist ja nicht kaputt, aber er. Und vielleicht kann er es sogar wieder fahren. Oder ich mache den Führerschein.« Dina traute sich ein paar Schritte an die Frau heran und Sascha folgte ihr. Es wurde kälter. In den Nieselregen mischten sich ein paar Schneeflocken. Sie steckten die Hände in die Manteltaschen. »Bei uns darf man nach 10 keinen Alkohol mehr kaufen und verkaufen, nur damit ihr das wisst. Nicht, dass ihr noch erwischt werdet, unsere Milizen muss man unbedingt meiden. Auch wenn euch was passiert, der Letzte, zu dem ihr lauft, ist der Milizionär, verstanden? Was auch immer, diese privaten Taxis. Jeder weiß, dass sie auch Wodkaflaschen im Kofferraum haben. Nicht viele, wenn sie angehalten werden, sagen sie, das ist für den Eigenbedarf. Aber als Fahrgast kann man immer danach fragen, wenn einem abends die Vorräte ausgegangen sind. Mein Mann hat nicht schlecht damit verdient, bis er die Falschen gefahren hat. Die wollten nicht zahlen und jetzt liegt er im Krankenhaus und ich muss ihm scheiß Pommes Frites besorgen, ist das zu glauben?« Die Frau kramte in ihrer Tasche nach Zigaretten. »Na kommt schon, stellt euch hier dazu.« Hinter ihr wurden Beschwerden laut. Sie drehte sich mit der qualmenden Zigarette zwischen den Lippen um und fauchte in die Menge. »Da sind meine Cousinen aus der Provinz, ihr Hurensöhne. Noch ein Wort und es setzt was.« So standen Sascha und Dina keine 10 Minuten in der Schlange vor dem ersten McDonald's der Hauptstadt. »Wissen Sie, wie viele hier anstehen?« fragte Sascha, als das Gemurr hinter ihnen wieder verstummte. »Heute, keine Ahnung.« Die Frau verdrehte kurz den Kopf, schaute aber eher in den Himmel. »Am ersten Tag, als sie aufgemacht haben, waren es wohl sowas wie 30.000. Die Türen wurden ihnen von 2 Mitarbeiterinnen in roter Uniform mit weißem Spitzkragen geöffnet. Das Gummiband der Schirmmütze drückte ihre toupierten Haare höher. Beide Frauen lächelten und sagten herzlich willkommen. Schön, sie zu sehen. Das erschütterte Sascha noch mehr als der fettige Geruch, der in dem Raum stand. Sie beobachtete, wie Frauen, die angezogen waren, als würden sie gleich nach dem Essen ins Theater gehen, Tabletts aus Plastik balancierten, auf denen mehrere quadratische Pappschachteln übereinander gestapelt waren. Ihre langen Ohrringe baumelten energisch und glänzten im Licht der Neonröhren.
1: »Ich dachte ja, der russische Mensch ist nicht auswärts. Ich dachte, da sind nur die Kaukasen mit ihren Orangenplantagen, die haben ja schon immer wie die Kapitalisten gelebt. Und die Juden vielleicht noch, aber Russen? Und hier sitzen sie jetzt und beißen in dieses labrige Zeug, als ob es schmecken würde.«
0: Die Frau stellte sich mitten in den Gang zwischen die hellen Holzstühle und schaute sich um, als würde sie Exponate in einem Museum betrachten.
1: »Und schau mal die Bedienung an, wo haben sie diese Mädchen her? Die haben eine Haut wie die in den Magazinen. Nein, nicht mehr lang. In dieser Fettsuppe hier kriegen sie bald Pickel und werden schnell alt.«
0: »Was haltet ihr davon, dass ihr mich für meinen Gefallen mit einer dieser klebrigen Brötchen entschädigt, Mädels?« Sie gingen zur Schlange vor den Kassen. Sascha und Dina ließen sich nicht anmerken, dass sie nicht wussten, ob sie drei Menüs würden bezahlen können.
1: »Und wie ist denn bei euch da unten in der Walachei? Wohl auch nicht besser, oder? Man erfährt ja nix. Die Zeitung kann man ja nicht lesen. Da steht immer dasselbe drin. Das, was man auf keinen Fall glauben darf. Die Welt zerfällt, das habe ich schon verstanden. Aber sie zerfällt langsamer, wenn ich nicht in die Zeitung gucke. Bei den Deutschen fällt eine Mauer und bei mir liegt der Mann im Krankenhaus. Und das ist irgendwie eine Geschichte, aber so steht sie nicht drin in den Zeitungen. Die schreiben nur irgendein Gefasel, man versteht die Zusammenhänge nicht.«
0: Die Frau griff mit beiden Händen in das weiche Brot und biss so fest hinein, dass der Ketchup und die Salzgurken zu beiden Seiten auf das Tablett vor ihr fielen.
1: »Keine Ahnung, wie man das Zeug isst, ohne wie ein Schwein auszusehen«, sagte sie, während sie ihre Finger ableckte. »Aber vielleicht essen die Amerikaner einfach so?«
0: Schräg rechts, hinter ihrem Tisch, saß eine Frau im grünen Pullover, die Sascha nicht aufhören konnte anzustarren. Vor ihr standen zwei Papiertüten mit dem langohrigen M-Logo und ein Tablett, darauf ein Plastikbecher mit Strohhalm und eine frittierte Apfeltasche, die die Frau fixierte. Über ihrem grünen Pullover hatte sie eine graue Strickjacke wie einen Schal um den Hals geworfen. Auf dem Kopf türmte sich eine pfirsichfarbene Strickmütze, die fast die gesamten Haare verbarg. Nur an den Schläfen waren ein paar graue Strähnen sichtbar. Die Augenbrauen der Frau waren geschwungen wie Fragezeichen, die Augen gerötet, ihr kleiner Mund stand offen, das teigfarbene Gesicht schien auseinanderzulaufen, die Fleischmasse ging nahtlos in die massiven Ohrmuscheln über. Die Frau war im Alter ihrer Großmutter, schätzte Sascha. Sie saß allein und starrte aufs Tablett, ohne die Finger aus ihrer Verschränkung zu lösen. Die Menschen wuselten durch die Gänge, rempelten Tische an, entschuldigten sich, gingen weiter. Jetzt erst nahm Sascha den Geräuschpegel wahr und ein dumpfes Klopfen irgendwo hinten, wie ein Echo von etwas, das sie nicht zuordnen konnte. Es kam ihr vor, als wäre sie geschrumpft und in ein Puppenhaus gesetzt worden, wo alles aus Plastik und mit einer Schicht Creme überzogen war. Aber weit und breit waren keine Kinder, die spielten, und auch kein Kindergelächter. Nur das Kratzen von Stuhlbeinen auf dem Boden und das Schmatzen von Menschen in Woll- und Pelzmützen, die weiche Brötchen mit Fleischfüllung vor ihre Gesichter hielten und reinblickten, als wären sie nicht da. Als sie zurück zur Metro gingen, sprachen Dina und Sascha kein Wort miteinander. Aber kurz bevor sie das Haus mit der Kommunalwohnung wieder betraten, einigten sie sich darauf, den anderen die Wahrheit darüber zu sagen, wo sie gewesen waren. Nur fragten die gar nicht danach. Sie sprudelten selbst über vor Geschichten, überboten sich mit ihren Anekdoten, fielen einander ins Wort und zündeten sich sogar Zigaretten an, obwohl ihnen die Trainerin das Rauchen in den Räumen strikt verboten hatte. Sie waren alle im Gumm gewesen. Das sei aber gar nichts Besonderes. Ja, der Springbrunnen war aus rotem Stein, aus Quarzit, wie sie von einem jungen Mann gelernt hatten, der ihnen eine Führung durch das Gebäude angeboten hatte. aber sie hängten ihn ab und streuten allein durch die Gänge, schlitterten mit ihren

0: verschlammten Sohlen über den glatten Marmorboden und schielten in hell erleuchtete Vitrinen. Sie konnten sich nicht vorstellen, dass jemand so viel Geld für Bademäntel oder Notizhefte ausgab. Der Geruch, der in den Etagen zirkulierte, benebelte sie so sehr, dass sie sich hinsetzen mussten und Natalia klagte über Kopfschmerzen und wollte raus, aber keine wollte gehen, ohne etwas wenigstens probiert zu haben. Also fanden sie das schlichte weiße Marmorbütchen mit der roten Aufschrift Eis und kauften jede eine Kugel. Damit war ihr Taschengeld für den Tag verbraucht, aber das Eis schmeckte süß und milchig. Sie behielten das Papier, mit dem die Waffel umwickelt war, und zeigten es Dina und Sascha. Und dann gingen wir auf den roten Platz. Und das müsst ihr sehen, was da los ist. Natalia schnipste immer wieder die Asche ihrer dünnen Zigarette in eine kleine emaillierte Tasse, die neben ihr auf dem Boden stand.
1: Nicht auf dem Platz, der Platz ist sauber, protestierte Marina.
0: Und dann fielen die Mädchen wieder einander ins Wort. Bis Natalia lauter wurde,
1: aber am Rand des Platzes stehen Zelte. Sieht aus wie von Obdachlosen und es stinkt auch so. Das sind ganz komische Visagen mit kaukasischen Zügen und dann noch Popen. Popen rennen da im Kreis und predigen das Ende der Welt.
0: Aus Holzlatten und Zeltplanen zusammengenagelte Verschläge ständen dort herum. An denen klebten Zettel und Flugblätter. Es ging um Schicksal und Einheit und Angst. Aus manchen der Verschläge ragten Tannenbaumzweige, die die dort kampierenden Menschen vermutlich nach den Silvesterfeierlichkeiten auf der Straße aufgesammelt hatten.
1: Zum Aufhübschen, meinte Natalia. Zur Wärmedämmung, widersprach Marina.
0: Die Mädchen hatten sich getraut, näher ranzugehen. Da sei ein Mann auf sie zugestürzt und habe erzählt, dass er ein Flüchtling sei aus Bergkarabach, dass man ihn dort versucht habe, niederzumetzeln und dass bald Krieg ausbrechen würde und das Blut aller Völker der Sowjetunion fließen werde. Er bat nicht um Geld oder eine Bleibe oder etwas zu trinken, er redete einfach weiter, auch als die Mädchen ihn stehen ließen. Der Nächste, der sie ansprach, schaute aus einem Zelt aus Pappe, das so niedrig war wie eine Hundehütte. Die Mädchen gingen in die Hocke, um zu verstehen, was der Mann im schwarzen Kaftan in seinen roten Bart murmelte. Er streckte die Arme nach ihnen aus, als wollte er, dass sie ihn aus dem Gehäuse herausziehen, und gleichzeitig schien er die Mädchen mit seinen Gesten zu segnen. Er sagte ihnen die Zukunft voraus und beschwor sie, an Jesus Christus zu glauben. Am Rand der Siedlung handelten Menschen, die mehrere Mäntel übereinander trugen, mit Waren, die sie auf dem Boden ausgebreitet hatten. Ausgetretene Hausschuhe mit geblümten Musterlagen im Schneematsch, Darmtaschen mit gerissenem Gurt, fleckige Bananen. Und auf einem großen Gaskocher stand ein Topf mit Buchweizen. An der Gaskartusche lehnte ein Plakat, auf dem in großen Buchstaben Perestroika und Öffnung stand. Und das brachte die Mädchen zurück zu den Gastspielen, die sie im Sommer antreten würden, wenn die Agentur, die sie zum Vortanzen nach Moskau eingeladen hatte, sich endlich melden würde. Jetzt, wo die Grenzen offen waren, konnte man die Tanztruppe schließlich überall hinschicken.
1: »Bloß nicht Japan«, schrie Vika auf. »Da fühlst du dich wie ein Affe, der gerade vom Baum gefallen ist.«
0: Nina war da. Ihr wisst welche, die zurückkamen mit Zöpfen wie eine Comicfigur und Plateauschuhen so hoch wie Autoreifen. Genau. Und jetzt stellt euch vor, die ist 1,90 Meter und dann holt sie sich in Tokio diese Schuhe und bindet sich die Haare zu zwei Zöpfen auf dem Hinterkopf. Die Japaner haben sie angeguckt, als wäre sie eine Außerirdische.
1: Na, ist doch erstmal nicht schlecht, wandte Dina ein.
0: Ja, erstmal bist du eine Göttin. Aber wie willst du dich mit denen verständigen?
1: Eben kannst du nicht.
0: Wisst ihr, was Nina gemacht hat, als sie eine Maus im Hotelzimmer hatte? Die hat bei der Rezeption angerufen und geschrien, Tom und Jerry, Tom und Jerry. Das war alles, was sie sagen konnte.
1: Die Mädchen brüllten vor Lachen.
0: Und dann kam Tom und half ihr mit ihrer Jerry?
1: Na, ihr lacht, aber als die arme Nina wieder nach Hause kam, gab es richtig Ärger. Die hat dieses Grinsen, das die da in Asien haben, nicht mehr aus dem Gesicht bekommen.
0: Vika riss ihre Mundwinkel zu den Ohren. Stellt euch vor, eine Dame auf Plateauschuhen, mindestens 2 Meter groß, 2 schwarze Zöpfe, offener Pelzmantel und dann noch

0: dieses Grinsen. Vika zog wieder die Grimasse. Ist doch klar, was passiert ist. Da standen Kerle an der Ecke ihres Wohnblocks und tranken, und denen gefiel das ganz und gar nicht, dieses Alien. Die empfanden es als eine Beleidigung, dass jemand so anders aussah und dann auch noch lächelte, als wäre sie glücklich. Also drohten sie ihr, wenn sie sie noch einmal in so einem Aufzug erwischen, dann werden sie ihr das fremdländische Grinsen aus der Fresse polieren und die Westkleidung vom Leib reißen. Nina hat sich tagelang nicht vor die Tür getraut. Sascha folgte mit den Augen der Bewegung von Natalias Handgelenken, wie sie umknickten, wenn sie die Asche von der Zigarette schnippte oder sich das Tuch über ihrem Nachthemd enger um die Schultern zog. Sie hatte die blonden Haare zu einem Dutt hochgebunden, ihre Wangenknochen schimmerten als dunkle Striche unter den grünen Augen. Die Deckenlampe warf ein gelbliches Licht auf ihren langen Hals, der sich bog wie der Stängel einer Pflanze. Sie erwiderte Saschas Blick und reichte ihr die offene Zigarettenschachtel. Sascha langte zu, zündete die Kippe an der Kerze auf der Fensterbank an und legte den Kopf auf das zusammengeknüllte Plaid neben ihr. Vom McDonald's-Essen hatte sie ein flaues Gefühl im Magen und ihre Augen schienen voller Sand von dem Rauch, der im geheizten Zimmer um die Deckenleuchte schlieren zog. Das mit dem Reisen ist so eine Sache. Du siehst Dinge und dann kannst du nicht mehr zurück. Dann kannst du nicht mehr nach Hause, sagte irgendwer. Sie konnte die Stimme nicht mehr zuordnen und dachte daran, dass im Sommer, wenn sie wiederkommen würde, um ihre Papiere für die Ausreise abzuholen, Moskau ganz bestimmt anders aussehen würde. Der Park um die Lenin-Statue am Boulevard bei McDonald's würde blühen. Die Menschen auf den Straßen würden nicht mehr die Schultern hochziehen, um sich von dem Wind und der Kälte zu schützen. Und ihre Gesichter würden nicht mehr verkrampft sein wie eine geschlossene Faust. Sie befürchtete, dass ihre Adidas-Schuhe den Sommer nicht mehr erleben würden und stellte sich vor, wie sie dann in ihren Damenschuhen über glatte, nicht mehr matschige Wege tänzeln würde. Vielleicht würde sie auch mit den anderen über den Arbat flanieren. Sich zeichnen lassen. Aber dann das Bild dem Händler nicht abkaufen, ihn nur bitten, es zu behalten und es auf der Staffelei der Sonne zuzudrehen.
1: Das waren die Erzählungen »Bloß nicht Japan« von Sascha Mariana Salzmann und »Penelope« von Ulrike Dresner, jeweils gelesen von den Autorinnen. 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
1: Die Nachrichten mit Udo Stiel. Guten Abend.
2: Wir wollen, dass keine Extremisten, keine Rechtsextremisten, keine Nazis hier heute reinkommen und das Gedenken eben kapern.
1: Ron Dekel von der Jüdischen Studentenunion hat heute die Tür der Synagoge von Halle versperrt. Er ließ Sachsen-Anhalts neuen Landtagsvizepräsidenten Till Schneider von der AfD nicht herein. Die Partei ist in dem Bundesland als gesichert rechtsextrem eingestuft. In der Synagoge wurde an den judenfeindlichen Anschlag vor 7 Jahren erinnert. Aus Halle berichtet Marc Weyrech.
3: Jüdische Studierende verwehrten mit einer Menschenkette Till Schneider den Zutritt zur Synagoge, warfen ihm vor, sich mit Neonazis gemein zu machen. Till Schneider widersprach, zog jedoch unverrichteter Dinge von dannen. Der geschäftsführende Ministerpräsident von Sachsen-Anhalt, Sven Schulze von der CDU, kritisierte Till Schneiders Erscheinen deutlich. Es sei wichtig, Flagge zu zeigen gegenüber denen, die rechtsextremistische Taten relativierten oder gar als nicht geschehen darstellen wollten.
1: In der Synagoge hatte vor 7 Jahren ein Rechtsextremist versucht, Menschen zu töten. Als er nicht ins Gebäude gelangte, erschoss er eine Passantin und einen Imbissbetreiber. Und auch das ist Thema heute Abend. Durch den verhinderten Absturz eines Flugzeugs auf dem Weg nach Israel wurde ein Anschlag auf den Flughafen Tel Aviv vereitelt. Den Ermittlern zufolge wollte der Co-Pilot die Maschine mit mehr als 170 Passagieren an Bord ins Flughafenterminal stürzen lassen. Ein schweres Erdbeben hat Panama erschüttert. Nach Angaben der US-Erdbebenwarte hatte es eine Stärke von 7,6. Eine Tsunami-Warnung wurde ausgelöst. US-Präsident Trump will für Entlastung bei den Spritpreisen in seinem Land und weltweit sorgen. Er hat angekündigt, dass Russland umgehend mehr als 300.000 Tonnen Diesel bereitstellen werde.
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1: In der Fußball-Bundesliga hat Borussia Dortmund gerade Werder Bremen zu Gast. Der BVB könnte mit einem Sieg weiter Tabellenführer bleiben. Jan Wochner, WDR Sport, wie schlagen sich die Dortmunder denn?
4: Eigentlich richtig gut, aber der Spielstand, der gefällt den Schwarz-Gelben noch nicht. 18 Minuten vor dem Ende heißt es weiter 0:0. Dortmund in dieser zweiten Hälfte absolut tonangebend, dem 1:0. Sowas von nah, aber der Treffer will einfach nicht fallen. Und als der Ball dann einmal im Tor lag, hatte der Schiedsrichter was dagegen, wertete einen kleinen Schubser gegen Bremens Stürmer Füllkrug im 16er als Foulspiel der Dortmunder. So weiter, eine torlose Angelegenheit hier, 0:0 der Spielstand.
1: Und das war WDR aktuell. Das Wetter in Nordrhein-Westfalen. In der Nacht bleibt es meist bewölkt, mit teils gewitterigen Schauern bei 11 bis 6 Grad. Morgen wechselnd bewölkt mit etwas Sonne, später ziehen Schauer durch. In Schleiden 13 Grad, in Dortmund 14 und in Wuppertal bis zu 15 Grad. Die Zeit, es ist 22.03 Uhr.
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5: Die letzte halbe Stunde mit Thomas Groh am Mikrofon und diese halbe Stunde verspricht Spannung, denn es sind immer noch keine Tore im Westfalenstadion gefallen. Nach 3 Wochen Bundesligapause BVB gegen SVW, Borussia Dortmund gegen Werder Bremen, 73 Minuten rum. Es steht 0:0. Wir schalten gleich wieder zu unserem Reporter Jan Wochner. Vorher noch das Ergebnis vom Spitzenreiter der deutschen Eishockeyliga, Nürnberg gegen die Adler Mannheim, 2:5. Auch dort ist jetzt die Schlusssirene ertönt und das heißt, dass es tatsächlich dann dabei bleibt. Berlin jetzt vorn, dahinter Nürnberg und Straubing. Straubing durch ein 11:4 gegen Iserlohn nach oben geklettert. So, und nun Jan Wochner, die nächste Chance für Tore.
4: Viertelstunde noch zu spielen, etwas mehr und das Stadion merkt, jetzt beginnt die womöglich entscheidende Phase, denn hier sind sie jetzt alle, also auch die Dortmunder auf den Sitzplätzen, hochgesprungen, aufgestanden. Das Spiel wird immer intensiver, immer umkämpfter. Werder-Fans machen richtig Alarm und auf dem Rasen Dortmund nach wie vor mit fast erdrückend viel Ballbesitz, mit Chance um Chance, aber noch keinem Tor. Jetzt dribbelt Gadou an, das ist ein Dortmunder Innenverteidiger, der steht 20 Meter vor dem Tor von Werder, Flanke in die Mitte. Ablage von Girassi, ja, der spielt auch noch mit, aber der kommt nicht so richtig zum Zug. Hat jetzt Unterstützung bekommen, Carrezas eingewechselt, auch Fabio Silva eingewechselt. Und Dortmund schraubt weiter am Führungstreffer. Nächste Flanke in die Mitte. Werder ist zäh. Werder hat einen überragenden Torwart heute mit Karl-Heinz zwischen den Pfosten. Ein ums andere Mal. Wirklich traumhafte Abwehrparaden zwischen den Pfosten seines Tores. Das ist wirklich ein großer Baustein für dieses 0-0 aus Werder-Sicht bis hierhin. Nächste Flanke der Dortmunder segelt rein in den Strafraum. Die mehr als 80.000 halten den Atem an. Aber kein Dortmunder, um diese Flanke zu verwerten. Werder schlägt den Ball raus, hatte ihn für gefühlt 1,2 Sekunden in den eigenen Reihen. Und dann schon wieder schwarz-gelb. Schafft der BVB den 5. Sieg im 5. Spiel hintereinander zum Start in diese Bundesliga-Saison? Das ist die Frage, die es aus meiner Sicht hier zu beantworten gilt in der letzten Viertelstunde. Oder kommt Werder doch nochmal zu so einem überraschenden Konter? Alles möglich, hier keine Tore, 0-0.
5: Ja. Besonders aufmerksam werden die Bayern diese Partie verfolgen, denn die liegen ja auf dem 2. Platz in der Tabelle. Ein Testspiel absolvieren die deutschen Frauen heute in Karlsruhe gegen Australien. Das war der letzte Spielstand, ein 2:1.
6: Es fehlt jetzt so ein bisschen Pep hier in dieser 2. Halbzeit, da im Moment Applaus aufbrandet, wie so oft in Fußballstadien, wenn die Zuschauerzahl bekannt gegeben wird. 26.352 und applaudieren sie sich alle gegenseitig, dass sie gekommen sind. 2:1 führt die deutsche Mannschaft nach wie vor gegen Australien. So stand es auch nach 45 Minuten. Der einzige Knalleffekt in Halbzeit 2 war ein Distanzschuss von Claire Wheeler, der Australien Unterkante Latte vor der Linie raus. Die deutsche Mannschaft noch ohne Torabschluss in dieser 2. Halbzeit, muss jetzt aber aufpassen. Eine Ecke von der rechten Seite für die Australierinnen, die kommt jetzt in den 16er hinein. Aber da können sie erst einmal über Camilla Hüber klären. Noch steht es 2:1 für Deutschland gegen Australien.
5: Wir haben drüber gesprochen, 3 Wochen Pause zwischen 2 Bundesligaspielen gleich zum Beginn der Saison. Das ist ungewöhnlich und morgen geht diese Pause dann auch für den Hamburger SV zu Ende. Mit dem Auswärtsspiel bei der TSG Hoffenheim sind die Hamburger als 16. bereit für einen Neustart. NDR-Reporter Lars Pegelow, der hat nachgefragt, denn gute Nachrichten gab es vom HSV nach den Länderspielen nicht viele.
7: Es dauerte etwas,
8: leider ja aus der
7: bis HSV-Trainer Merlin Polzin seine Liste verletzter Nationalspieler vor dem Hoffenheim-Spiel abgearbeitet hatte. 2 Verletzte, 2 Angeschlagene, 1 Kranker. Das ist die HSV-Bilanz der XXL-Länderspielpause.
8: Wir ärgern uns auch extrem.
7: Aber was bleibt Merlin Polzin übrig?
8: Und trotzdem bin ich auch immer ein Freund davon, das wisst ihr, dass ich mich mit dem beschäftige, was ich irgendwie beeinflussen kann. Und habe den Fokus versucht, trotzdem darauf zu legen, was irgendwie in unserer Macht liegt. Und dafür tat uns die Woche auf jeden Fall gut.
7: Denn vor der Pause hat der HSV zwar seine ersten 3 Saisonpunkte geholt, das Team wirkte aber noch nicht eingespielt und einige Profis, spät transferiert, wirkten auch noch nicht fit genug. Torwart Daniel Heuer-Fernandes.
9: Wer die Trainingseinheit gesehen hat, hat gesehen, dass wir gut gearbeitet haben, dass wir intensiv waren. Und deswegen sind wir, ich denke mal, ein Stück fitter wieder geworden.
7: Sodass die Hoffnung da ist, dass die HSV-Abwehr, es gab in 4 Spielen schon 13 Gegentore, jetzt besser steht. Bleibt die Sorgenzone der Sturm. Kapitän Nikolai Remberg.
10: Du wirst jede Saison Verletzte haben, ist scheiße.
7: Denn mit Grünbeck und Dacker fallen 2 sicher aus. Dann müssen es eben die anderen machen.
10: Die Jungs, die nah dran sind, und ich sage, bei uns können alle von Anfang an spielen, die haben ein hohes Niveau und deshalb bin ich da. Jetzt nicht, dass ich zusammenbreche, weil ich weiß, wir haben dahinter Jungs, die ihren Job sehr gut erfüllen.
7: Remberg meint Josef Paulsen und Terim Moffi, die beiden anderen Stürmer. Das Dumme, die beiden sind auch noch nicht fit für 90 Minuten.
8: Ja, das stimmt. Aber manchmal kommst du mit einem halbvollen Tank ja auch ans Ziel, wenn die Strecke nicht so weit ist.
7: Und das soll dann wohl heißen, Jobsharing im HSV-Angriff, jeder eine Halbzeit und dann mal gucken, wie lange das Benzin reicht. Nach dieser verletzungsreichen XXL-Länderspielpause wird schon, sagt Merlin Polzin.
8: Das kriegen wir schon hin.
5: Der HSV-Trainer im Beitrag von Lars Pegelow. 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Morgen Nachmittag neben dieser Begegnung der TSG Hoffenheim gegen den Hamburger SV dann eben auch der FC Augsburg erwartet den FC Bayern München. Mainz spielt gegen Bayer Leverkusen. Paderborn gegen den VfB Stuttgart und Union Berlin in sportlichen Schwierigkeiten. Und zu Gast ist dann im Stadion an der Alten Försterei der starke Aufsteiger, die SV Elversberg. Und über Union reden wir auch noch. Und jetzt geht's zum Spiel nach Dortmund.
4: Überfällig, hochverdient. Und jetzt Dortmund endlich aus schwarz-gelber Sicht vorne. Treffer, gerade gefallen. Und das Dortmunder Stadion kocht richtig hoch. 1-0 für Borussia Dortmund gegen Werder Bremen. Der Torschütze heißt Svensson nach einem Konter, dessen Magie mit der Balleroberung vom eigenen 16er startet. Der eingewechselte Weiser, der Bremer, wird abgegrätscht von Borussia Dortmund. Dann rollt der Konter einmal quer über das ganze Feld. Gerassi hat das Auge für den eingewechselten Silva, der will eigentlich aufs Tor schießen, trifft den Ball nicht richtig. Und dann kommt er vor die Füße von Svensson, der aus kurzer Distanz rein. 1-0 Dortmund.
5: Und wie ist es weitergegangen mit den deutschen Fußballfrauen im Wildparkstadion in Karlsruhe in dieser Testpartie gegen Australien, Martina Knief?
6: Hinein in die letzten 10 Minuten dieser Partie zwischen Deutschland und Australien. Und Nicola Njomi hatte die Riesenchance auf 3:1 zu stellen, scheiterte da am rechten Fuß von Mackenzie Arnold, der australischen Keeperin, als sie allein auf das Tor zulief. Eine Riesenchance für Nicola Njomi, die ja seit dieser Saison für London Lionesses in England spielt, die sich jetzt da auch 1-2 Schritte in der Hälfte der Australierin den Ball erobert. Guckt jetzt da, Linda Dallmann läuft mit, bekommt den Ball, ist schon im Strafraum drin mit rechts und sie scheitert an Mackenzie Arnold, die herausgelaufen ist und ihr den Winkel da verkürzte. Bei beiden Gegentoren sah sie für meine Begriffe nicht gut aus. Jetzt hat sie zweimal richtig stark pariert. Deutschland führt gegen Australien nach wie vor mit 2:1.
5: Die Formel 1 gastiert an diesem Wochenende in Singapur. Heute das Training für das Sprintrennen morgen und die Qualifikation. Schnellster Max Verstappen im Red Bull. Lena Bergmann, ARD Formel 1 Expertin, hat sich's angeschaut. Lena, wer hat morgen die besten Chancen auf den Sieg im letzten Sprintrennen dieser Saison?
11: Das Momentum liegt definitiv bei Max Verstappen. Der Niederländer hat ja vergangenes Wochenende in Malaysia gewonnen und im Sprintqualifying hat er wieder mal gezeigt, dass er, sobald sich die Gelegenheit bietet, abliefern kann. Abschreiben darf man aber auch die beiden Ferrari auf Platz 3 und Platz 6 nicht. Besonders Rekordweltmeister Lewis Hamilton hat ja noch Chancen auf die WM und wird bestimmt um jeden Punkt kämpfen. Was Mercedes angeht, deutet alles darauf hin, dass George Russell morgen um den Sieg mitfahren wird. Der Brite hat ja letztes Jahr hier in Singapur gewonnen und fährt im Gegensatz zu seinem Teamkollegen Antonelli mit der alten Version des Mercedes. Das neue Update scheint ja noch nicht optimal zu laufen. Für WM-Spitzenreiter Kimi Antonelli hat es daher auch nur zu Startplatz 7 gereicht. Ja, und ohne Ass im Ärmel der Ingenieure dürfte eine Aufholjagd im Sprint deshalb für ihn schwierig sein.
5: Wie sind die Bedingungen dieses Jahr in Singapur und welche Rolle spielen die?
11: Die Bedingungen sind in Singapur traditionell herausfordernd. Der Marina Bay Circuit ist ja ein enger Stadtkurs, auf dem bei Nacht gefahren wird. Und trotzdem hat es da noch 30 bis 35 Grad bei extrem hoher Luftfeuchtigkeit. Das ist anstrengend für die Teams und Fahrer. Ja, und plötzliche Regenschauer können das Rennen dann auch jederzeit auf den Kopf stellen. Das haben wir ja vergangenes Wochenende in Malaysia gesehen. Dieses Jahr kommt in Singapur außerdem noch eine hohe Luftverschmutzung hinzu. Smog, entstanden durch Waldbrände in Indonesien, hüllt gerade weite Teile Südostasiens ein. Für das Rennen soll das Ganze laut FIA keine Rolle spielen. Sollten sich die Werte aber verschlimmern, könnte das Konsequenzen für die Zuschauerinnen und Zuschauer an der Strecke haben.
5: Neuigkeiten gibt es auch bezüglich des Rennkalenders. Es gibt Gerüchte, die Formel 1 werde im Jahr 2030 für einen Grand Prix nach Afrika zurückkehren. Was ist dran an diesen Gerüchten?
11: 1993 war die Königsklasse ja schon mal auf dem afrikanischen Kontinent, damals in Südafrika. Und Formel-1-Geschäftsführer Stefano Domenicali hat schon mehrfach gesagt, dass es sein klares Ziel sei, Afrika wieder im Rennkalender zu integrieren. Der Zuschlag soll Medienberichten zufolge an Ruanda in Ostafrika gehen. Dort entsteht aktuell südlich der Hauptstadt Kigali ein neuer internationaler Flughafen und bald wohl auch eine Rennstrecke. Qatar dient dafür größtenteils als Geldgeber und Qatar Airways ist ja auch einer der Hauptsponsoren der Formel 1. Kritik gibt es vor allem in Bezug auf die Menschenrechtslage in Ruanda. Vor allem die politische Lage ist dort nach wie vor sehr repressiv.

0: im ostafrikanischen Land wird Sportswashing als Ablenkung vorgeworfen. Noch ist der Deal mit der Formel 1 nicht offiziell, das könnte aber schon nächste Woche der Fall sein.
1: Soweit Formel 1-Expertin Lena Bergmann über die Formel 1 in Singapur. Die deutschen Damen haben im Länderspiel, wir sind beim Fußball gegen Australien, das 3:1 erzielt. Und was ist in Dortmund los?
2: Einfach mal reinhören. Ja, Dortmund jubelt über das 2:0, mutmaßlich die Entscheidung wert gemacht. Der Kapitän höchstpersönlich, der jetzt nochmal den Bizeps einmal komplett flext vor der Südkurve. Dortmund mit dem 2:0, eben das 1:0 durch Svensson. Und diesmal war es eine ganz stupide Ecke vor den Kasten gezogen. Nico Schlotterbeck köpft den dann aus 4 Metern rein ins Tor. Gibt für mich noch so leichte Diskussionsbedarf. Denn da war ein Dortmunder, der hat den Keeper Karl-Hein leicht bedrängt. Aber bislang wirkt es so, als würde der Treffer zählen. Schiedsrichter Dingert auf Höhe der Mittellinie wird jetzt nochmal bedrängt, zeigt auf den Punkt und sagt, war alles in Ordnung. Und das dürfte dann mutmaßlich die Entscheidung sein pro Borussia Dortmund, kurz vor Ende 2:0 vorne.
1: Und die Schlussphase dieser Begegnung dann in Kürze hier bei Sportschau live aus Berlin. Und das ist das Stichwort Union Berlin. Ich habe es schon erwähnt, morgen im Stadion an der Alten Försterei das Spiel der Unioner, die in großen sportlichen Schwierigkeiten stecken, gegen den starken Aufsteiger, die SV Elversberg. Und deshalb reden wir an dieser Stelle auch über die Eisernen. Und das werde ich erledigen mit meinem Kollegen Jakob Rüger, der regelmäßig im Stadion an der Alten Försterei am Mikrofon sitzt. Schönen guten Abend, Jakob.
3: Guten Abend.
1: Für die Fußballfans in Deutschland, warum steckt Union in diesen sportlichen Schwierigkeiten?
3: Naja, wenn du 17 Gegentore in 4 Spielen kassierst, sagt das eigentlich schon ganz viel aus. Es ist ein Bundesliga-Negativrekord. So viele Gegentore hat eine Mannschaft noch nie in der Bundesliga in den ersten 4 Spieltagen kassiert. Darunter ja auch ein 0:7 gegen die Bayern. Also Union ist defensiv nicht mehr stabil. Offensiv haben sie eh schon seit Jahren große Probleme. Mit Mauro Lustrinelli wollten sie einen offensiveren Fußball spielen mit aggressiven Pressing, Hochstehen, all das fliegt ihnen gerade so ein bisschen um die Ohren und deswegen läuft es nicht bei den Eisernen.
1: Die ja mal eine Abwehr hatten, ja, über die gesagt wurde, ja klar, die Berliner Mauer.
3: Und damit sind sie in die Champions League gekommen.
1: Ja, ne? Aber jede Berliner Mauer fällt mal, könnte man sagen. Nur waren 3 Wochen Pause. Die Vereine müssen eine ganze Reihe von Spielern abstellen für die jeweiligen Nationalmannschaften. Was konnte denn Lustrinelli, der neue Trainer aus der Schweiz, nun einüben in dieser Zeit?
3: Ich glaube, zuerst mal war es ganz, ganz wichtig, nach dem 0:7 in München den Kopf frei zu bekommen, da mal ein bisschen auf andere Gedanken zu kommen. Dann konnten sie schon einigermaßen gut arbeiten, weil Union nicht so viele Nationalspieler hatte. 6, 7 waren ungefähr weg in diesen 2 Wochen. Sie haben an vielen Basics gearbeitet. Natürlich die defensive Stabilität, wir haben es gerade angesprochen, war das große Thema. Aber sie müssen natürlich auch gucken, wie sie vorne zu Toren kommen. Also eigentlich rundum an viel gearbeitet. Es soll ein Neustart geben, jetzt gegen die SV Elversberg morgen.
1: Was passiert, wenn Union morgen gegen diesen so starken Aufsteiger aus Elversberg verlieren sollte?
3: Ist eine sehr gute Frage. Ich glaube, Mauro Lustrinelli wird dann nicht direkt entlassen. Er war der Wunschkandidat von 1. FC Union. Man hat 1 Million Euro bezahlt. Das ist für Unioner Verhältnisse sehr, sehr viel Geld. Ich glaube, er kriegt die nächsten Spiele noch. Klar ist aber auch, der Druck wird immer größer. Danach kommen Dortmund und Augsburg. Das sind 2 Partien, in denen muss er dann liefern. Ansonsten geht es dann irgendwann natürlich auch um den Job des Schweizers.
1: Danke, Jakob. Wir bleiben in Berlin, denn die Spitzenfunktionäre des Europäischen Verbandes UEFA, die haben sich in der Bundeshauptstadt getroffen. Und da ging es dann natürlich auch nicht nur um die UEFA, sondern auch um die Wahl, die ansteht im nächsten Jahr bei der FIFA, beim Weltverband. Und da will ja Gianni Infantino, der Amtsinhaber, sich zum 4. Mal zum Chef wählen lassen. Aber die UEFA hat bekanntlich was dagegen. Was ist nun dabei herausgekommen? Matthias Friebe.
4: Kein Kandidat, aber eine Strategie. Die UEFA will auf jeden Fall den Wahlkampf aufnehmen mit FIFA-Präsident Gianni Infantino.
5: Wir brauchen auch eine neue Führung der FIFA,
4: sagte DFB-Präsident Bernd Neuendorf nach einem UEFA-Treffen in Berlin. Mit großer Einigkeit, Ausnahme Aserbaidschan, haben sich die 55 europäischen Fußballverbände darauf festgelegt, wie man in den Wahlkampf gehen will.
5: Ich persönlich, aber das war heute, glaube ich, auch die Mehrheitsmeinung, sind nicht davon überzeugt, dass es mit dieser Führung der FIFA

0: Europa zu einem glaubhaften Reformprozess kommen kann. Deshalb muss es eine Veränderung an der Spitze der FIFA geben.
1: Amtsinhaber Infantino, der spätestens mit seinen später zurückgenommenen Privatisierungsplänen das Vertrauen verspielt hat, hat derweil den Wahlkampf schon aufgenommen. Allein in den letzten 5 Tagen bereiste er 7 Länder, von Indonesien über Tschechien bis zu den Kapverden. Einen Namen, wer es mit Infantino aufnehmen soll, gibt es aber auch 6 Wochen vor Ablauf der Nominierungsfrist noch immer nicht. Ein Profil haben die UEFA-Mitgliedsverbände jetzt festgelegt.
0: Wie muss sie aussehen, damit ihr Vertrauen wieder gewinnen in diese Institution FIFA? Auch über diese Kriterien haben wir gesprochen.
1: Zum Vertrauen in die Institution gehört auch eine grundlegende Reform der Strukturen. Eine bessere Gewaltenteilung und eine Machtbegrenzung künftiger Präsidenten, damit die FIFA wieder zu einer Institution wird,
0: die wirklich dem Fußball hilft und dem Fußball nicht schadet.
1: Dieses Konzept will man schon kommende Woche auch bei der Sitzung des FIFA-Rats vorstellen, deren Mitglied Bernd Neuendorf ist. Bei dem UEFA-Treffen in Berlin, eigentlich ein Routinetreffen, aber von der FIFA-Krise überlagert, wurde auch bekannt, dass Alexander Čeferin die Unterstützung der Verbände hat, im April für eine 4. Amtszeit an der Spitze der UEFA zu kandidieren. Auch weil er eine Person sei,
0: die mutig ist, die eine integre Persönlichkeit ist und die auch unsere Interessen gegenüber der FIFA und anderen wirkungsvoll vertritt.
1: Deshalb ist es auch kein Thema mehr, dass auch die UEFA-Statuten ausdrücklich eine Begrenzung auf 3 Perioden vorsehen. Mit einer Statutenänderung vor 2 Jahren konnte Čeferin aber erreichen, dass seine erste verkürzte Amtszeit nicht angerechnet wird. Jetzt soll es für ihn bis 2031 weitergehen.
0: Ich glaube, gerade in diesen Zeiten, das haben wir in den letzten Wochen gemerkt, ist es außerordentlich wichtig, dass wir eine starke Führungsperson an der Spitze der UEFA haben.
1: Čeferins Wahl steht Mitte April an, 4 Wochen nach der FIFA-Wahl, für die die UEFA jetzt dringend einen Gegenkandidaten finden will und muss.
2: Matthias Friebe berichtete. 6 Minuten Nachspielzeit gibt's im Westfalenstadion und auf diese 6 Minuten dürfen wir uns freuen. So wir objektive Fans sind und Hörer, denn Werder Bremen gibt nicht auf. Die Gäste aus der Hansestadt, aus dem Weserstadion, haben das 1:2 erzielt bei Borussia Dortmund. Das dürfte noch recht unterhaltsam werden in den letzten Minuten. Und deshalb schalten wir jetzt zu Jan Wochner ins Westfalenstadion.
3: Und Tor! Niklas Füllkrug köpft den Ball ins Tor. Ist das verdient? Nein, kein bisschen. Bis vor wenigen Minuten führte Dortmund 2:0. Hatte alles im Griff. Dann der Anschlusstreffer für Werder Bremen durch Ludovic Reis. Und jetzt der Ausgleich. Ein Freistoß aus dem rechten Halbfeld. Niklas Füllkrug löst sich raus aus einem Pulk von Spielern. Und überwindet den völlig falsch postierten und völlig verdatterten Gregor Kobel im Kasten von Borussia Dortmund. Der war rausgekommen, um den Ball abzufangen. Übersah das Füllkrug, angestürmt kommt der ehemalige Dortmund-Angreifer. Und er köpft den Ball dann aus 9 Metern ins völlig blanke, ins völlig leere Dortmunder Tor. Und wieso sage ich, dass das Ergebnis nicht verdient ist? 21:7 Torschüsse für Borussia Dortmund und trotzdem keine Führung. Und vielleicht wiederholt sich heute Abend Geschichte. Wir sind mittendrin in der Nachspielzeit. 3 Minuten Nachspielzeit sind um. 6 Minuten waren angezeigt. Erstmal dieser Einwurf für Dortmund. Vorne von der linken Seite in die Mitte gegeben. Aber Werder klärt den Ball. Also sowas Ähnliches habe ich schon mal erlebt. War ich selbst im Stadion. Ist mehr als 4 Jahre her. Damals führte Dortmund bis zur 89. Minute mit 2:0. Und verlor noch am Ende mit 2:3. Da war Bremen am Ende der völlig überraschende Sieger nach einer irren Nachspielzeit. Vielleicht wiederholt sich heute die ganze Chance und noch ist genügend Zeit. Jetzt gab es gerade jede Menge Aufgeregtheiten nach einem Foulspiel im Anstoßkreis. Dortmunder hat gelb gesehen und es gibt Freistoß für Werder Bremen noch in der eigenen Hälfte. Karl Hein ist vorgekommen, das ist der Keeper von Werder Bremen. Karl Hein ohne Z hinten, nicht verwechseln mit Karl Heinz, der ist heute für mich der überragende Mann, der einzige Grund, wieso Werder überhaupt noch im Spiel ist, denn der hat heute ein gutes halbes Dutzend an wirklich herausragenden Paraden gezeigt und dafür gesorgt, dass es lange, lange dauerte, ehe der erste Treffer fiel. 80. Minute, die scheinbar erlösende Führung für Borussia Dortmund durch Svensson. Wenig später legte Schlotterbeck per Ecken Kopfball nach zum 2:0. Da schien alles klar. Da schien

0: die Spieler von Werder Bremen, die heute in lachsfarbenen Trikots richtig ungewohnt unterwegs sind und jetzt hier tatsächlich noch auf den Führungstreffer drängen. Habe ich eben aber kein Handspiel gesehen, auch nicht Schiedsrichter Dingert. Angriff läuft weiter, Werder weiter im Ballbesitz. Linke Seite, Flankenball, abgewehrt, Ecke. Blick auf die Uhr. 6. Minute der Nachspielzeit. 6 waren ja angezeigt. Ist angebrochen. Und es gibt tatsächlich den Eckball für Werder Bremen. Was wäre das für eine Irre, für eine sensationelle Wendung, wenn Werder dieses Spiel hier noch gewänne. Ecke von der linken Seite in der Mitte. Niklas Füllkrug spricht sich nochmal ab mit seinen Mitspielern, wie man sich denn da jetzt womöglich vom Gegner frei wegbewegt. Ball kommt in die Mitte. Achtung, Kopfball sinkt sich fast ins lange Eck. Gregor Kobel kollidiert dort. Der Dortmunder Keeper ganz in Grün mit dem Torpfosten, aber hat den Ball gerade noch sicher für seine Mannschaft runterpflücken können. Langer Abschlag rein in die Hälfte von Werder Bremen. Die 6 Minuten sind eigentlich um, aber der Treffer ist ja hier in der Nachspielzeit gefallen. Der verständliche und nachvollziehbare Jubelakt der Bremer also muss noch zeitlich eingepreist werden. Und deswegen gibt es die Nachspielzeit der Nachspielzeit. Und noch einmal eine Möglichkeit für Borussia Dortmund. Ballbesitz kurz hinter der Mittellinie. Langer Flankenball rein in den 16er, per Kopf in Seiten ausgeklärt. Und es gibt nochmal einen Wurf für den BVB. Jetzt Werder wieder hinten mit 11 Mann um den eigenen 16er. Wie über weite Strecken dieser Partie. Dortmund hat es aber verpasst, den Sack frühzeitig zuzumachen. Langer Einwurf rein in den Strafraum von Werder Bremen, geklärt. Auf die linke Seite raus, dort dann Schlotterbeck für den BVB, holt nochmal einen Eckball. Zur Erinnerung, Dortmund hat vor wenigen Minuten zum scheinbar sicheren 2:0 per Ecke von der linken Seite getroffen. Gibt nochmal eine gelbe Karte für Daniel Thun, den Bremer Trainer. Der ist schon 40 richtig, ist aus der Haut gefahren. Will und wollte den Apfel führen, weil die 6 Minuten nach Spielzeit abgelaufen sind. Es gibt aber nochmal diesen Eckball, genau vor der gelben Wand der Dortmunder Südtribüne. Von der linken Seite von Fährmann in die Mitte gebracht. Kopfball, dann steigt der Ball hoch und raus aus dem 16er. Und dann ist Schluss. 8000 mitgereiste Bremer jubeln über einen phasenweise nicht mehr für möglich gehaltenen Punktgewinn in Dortmund. Dieses actiongeladene Spiel endet am Ende mit einem 2:2 zwischen Dortmund und Bremen.
1: Dortmund trotzdem weiterhin an der Tabellenspitze. 3 Punkte vor den Bayern, die morgen in Augsburg antreten müssen. Freiburg ist Dritter. Bremen tatsächlich auf dem 4. Platz. Hinten liegen der Hamburger SV, Union Berlin und Borussia Mönchengladbach. Und die deutschen Frauen, die haben das Testspiel in Karlsruhe gegen Australien gewonnen. Martina Knief.
2: Der Auftakt in das WM-Länderspieljahr ist der deutschen Mannschaft geglückt. Und wie mit diesem 4:2 gegen Australien, die Australierinnen ebenso wie die DFB-Auswahl ja schon für die Weltmeisterschaft im kommenden Jahr in Brasilien qualifiziert. Und es gab 2 Tordebütantinnen in der DFB-Auswahl. Melissa Kössler mit ihren Länderspieltoren 1 und 2 brachte die deutsche Mannschaft in Führung. Sam Kerr in der Nachspielzeit der ersten Halbzeit Australien noch einmal heran. Dann war es Camilla Küver, auch für sie eine Torpremiere mit dem 3:1. Wieder die Nachspielzeit, diesmal Holly McNamara, nur noch 3:2 aus deutscher Sicht. Aber in der letzten Sekunde des Spieles war es Joke Nüsken, die zum 4:2 Endstand für die deutsche Mannschaft traf.
1: Martina Knief aus Australien und das hier war Thomas Kroh am Mikrofon in Berlin von Sportschau Live. Ich danke Ihnen für Ihr Interesse. Kommen Sie gut ins Wochenende. Und jetzt übernehmen dann gleich die Kollegen in Hamburg mit der ARD-Infonacht.
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5: Um 22.30 Uhr mit Beate Rüsopp. Der Co-Pilot der Fly-Dubai-Maschine, die Ende September beinahe abgestürzt war, soll einen Selbstmordanschlag auf den Flughafen von Tel Aviv geplant haben. Davon gehen Ermittler in

0: den Vereinigten Arabischen Emiraten aus. Aus Kairo Nina Amin.
1: Der Mann aus dem Oman habe sich dabei die Anschläge vom 11. September in den USA zum Vorbild genommen. Ermittlungen hätten ergeben, dass der Ende 20-Jährige frühere Flüge nach Tel Aviv genutzt habe, um sich mit der Flugstrecke sowie dem Flughafen vertraut zu machen. Vor seinem Wechsel zu Fly Dubai soll der Mann unter anderem für Oman Air gearbeitet haben. Der Co-Pilot hatte Ende September auf dem Flug von Dubai nach Tel Aviv den Kapitän der Maschine angegriffen. Dem verletzten Kapitän war es aber gelungen, die Cockpit-Tür zu entriegeln. Passagiere und Besatzungsmitglieder konnten den Angreifer überwältigen.
0: In Mecklenburg-Vorpommern hat die SPD den Weg für Koalitionsverhandlungen mit Linken und Grünen freigemacht. Das teilte die Landesvorsitzende und Ministerpräsidentin Schwesig nach Beschlüssen der Parteigremien mit. Die Gespräche könnten schon am Montagvormittag losgehen, wenn Linke und Grüne ebenfalls offiziell zustimmen. Zuvor hieß es, die Parteien seien sich in den Sondierungen in zentralen Punkten bereits einig geworden. Kitas sollen beitragsfrei bleiben, Schulen modernisiert und möglichst viele Krankenhäuser erhalten werden. Die Deutsche Bahn verlangsamt ihre Sanierungspläne. Bis 2031 sollen nur noch 13 statt 21 Strecken umfassend erneuert werden. Aus Berlin Sören Hinze.
2: Ein neuer 5-Punkte-Plan soll mehr Pünktlichkeit und weniger Baustellenchaos garantieren. Unter anderem ist geplant, nach Bauende den Zugverkehr schrittweise wieder aufzunehmen, statt alle Schienen gleichzeitig freizugeben. 8 Korridorsanierungen werden auf die Zeit nach 2031 verschoben. Darunter Strecken zwischen Hamburg und Nordrhein-Westfalen sowie die Korridore Stuttgart-Ulm, Koblenz-Mainz und Frankfurt-Karlsruhe über Heidelberg. Die Verschiebung soll ermöglichen, stabilere Umleitungen für den Güter- und Personenverkehr anzubieten. Außerdem plant die Bahn nun eine zügigere Digitalisierung der Schiene.
0: In Panama hat es ein schweres Erdbeben gegeben. Der Geologische Dienst der USA gibt die Stärke mit 7,6 an. Das Tsunami-Zentrum in Honolulu warnte mehrere Länder an der Pazifikküste vor gefährlichen Wellen in den kommenden Stunden. In Panama-Stadt schwanken Gebäude, Menschen liefen ins Freie. In 6 Provinzen des Landes soll der Strom ausgefallen sein. Das Wetter in Deutschland. Nachts gebietsweise Regen, auch trockene Phasen, Tiefstwerte 11 bis 6 Grad. Morgen im Nordwesten immer wieder Regen, sonst länger trocken, später einzelne Gewitter, Höchstwerte 12 bis 18 Grad. Am Sonntag Sonne, Wolken und Schauer, im Norden auch Gewitter bei 9 bis 17 Grad. Das waren die Nachrichten.
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4: Mit einer Entwarnung auf der A1 A261 Bremen-Hamburg Südwest. Kein Falschfahrer mehr zwischen Hollenstedt und Tötensen.
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4: Herzlich willkommen. Am Mikrofon begrüßt Sie Sven Hasenklever. Danke, Navi, Sie sind eine Inspiration für uns und für Millionen andere Menschen. So würdigte der UN-Hochkommissar für Menschenrechte Volker Türk den Friedensnobelpreis für die südafrikanische Richterin Navi Pillay. Die inzwischen 85-jährige Pillay hatte Türks Amt früher selbst für einige Zeit inne. Eine UN-Kommission unter ihrer Leitung untersuchte im vergangenen Jahr den israelischen Krieg in Gaza und erhob den Vorwurf des Völkermords. Nach den Worten Türks ist die Entscheidung ein stolzer Moment für die weltweite Menschenrechtsbewegung, gerade in Zeiten, in denen Menschenrechte an so vielen Fronten angegriffen würden. Aus Genf, dem Sitz des UN-Hochkommissariats für Menschenrechte, berichtet Sandra Bigger.
5: Die Einladung kommt kurzfristig, trotzdem scharen sich unzählige Journalisten und Kamerateams um Volker Türk, als er in Genf vor die Presse tritt. Schon von Weitem sieht man dem UN-Hochkommissar die Freude an. Er strahlt über das ganze Gesicht, als er Navi Pillay zum Friedensnobelpreis gratuliert. Auch im Namen aller seiner Mitarbeiterinnen und Mitarbeiter.
6: Für uns alle hier in meinem Amt ist es die beste Nachricht, die wir seit vielen Wochen und Monaten gehabt haben. Navi Pillay ist eine ganz starke Verfechterin der Menschenrechte. Sie ist immer für das Völkerrecht eingestanden. Sie ist eine eminente Persönlichkeit des Völkerrechts, der Menschenrechte. Für uns hat es große Symbolkraft.
5: Die Juristin sei eine Inspiration für sie alle, genauso wie für Millionen andere Menschen, die sich für Menschenrechte einsetzen und dafür oft große persönliche Risiken in Kauf nehmen. Für Volker Türk ist die Auszeichnung für Navi Pillay auch eine Bestätigung dafür, dass Menschenrechte und Völkerrecht die Basis

0: für Frieden, Sicherheit und Wohlstand bildeten, in einer Welt, die voller Verbrechen gegen die Menschlichkeit sei.
1: Sie war ja Richterin beim Internationalen Strafgerichtshof, sie war Richterin beim Internationalen Gerichtshof für Ruanda, sie ist jetzt noch immer Richterin im Internationalen Gerichtshof in Den Haag, also ja, das ist fantastisch.
0: Nabi Pillay ist eine Vorgängerin von Volker Türk. Zwischen 2008 und 2014 war sie in Genf UN-Hochkommissarin für Menschenrechte. Später leitete sie eine UN-Untersuchungskommission zu den palästinensischen Gebieten. In dieser Funktion stellte sie vor einem Jahr einen Bericht vor, in dem sie Israel einen Völkermord im Gazastreifen vorwarf. Das brachte der Juristin auch viel Kritik ein. Für den UN-Hochkommissar für Menschenrechte Volker Türk ist Nabi Pillay über alle Zweifel erhaben.
1: Die Integrität, die Kompetenz, ihre eminente juristische Gabe steht ganz außer Zweifel. Und ich glaube, das ist auch dadurch durch diesen Nobelpreis anerkannt worden.
0: Überreicht wird der Friedensnobelpreis am 10. Dezember an Nabi Pillay in Oslo.
2: Wirtschaft. Die deutsche Autoindustrie steckt in Turbulenzen. Abzulesen war das auch heute auf der Betriebsversammlung bei Audi in Ingolstadt. Sie glich, so sagten es Beobachter, mehr einer Krisensitzung. Schließlich will das Unternehmen wegen der wirtschaftlichen Entwicklung die zentrale Betriebsvereinbarung, den sogenannten Zukunftspakt Audi, kündigen. Die Audi-Beschäftigten reagierten verunsichert, viele auch verärgert über den Kurs des Managements.
3: Angespannt, sehr angespannt.
4: Wir müssen nicht schönreden, dass wir einen Stellenabbau haben. Das wird auf uns zukommen.
5: Mal Fakten, das wäre mal wichtig.
6: Große Unsicherheit prägt die Stimmung bei den rund 40.000 Audianern in Ingolstadt. Hinter allem steht derzeit ein Fragezeichen. Kippt der Zukunftsplan, wie vom Unternehmen angekündigt, dann sind auch Kürzungen bei Zulagen und Gehalt verhandelbar. Ebenso die Beschäftigungsgarantie bis 2033. Doch für Betriebsratschef Jörg Schlagbauer steht noch nicht fest, ob die Lage wirklich so schlecht ist, dass das Unternehmen diese Karte der Sonderkündigung ziehen kann.
7: Wir werden genau prüfen, ob die Voraussetzungen dann erfüllt sind.
6: Audi-CEO Gernot Döllner hat vor der Belegschaft betont, dass er neu verhandeln will. 10.000 Stellen oder zumindest das finanzielle Äquivalent dieser Personalkosten soll Audi weltweit einsparen. Wie ein solcher zusätzlicher Stellenabbau aussehen wird und wie solche Kürzungen auch den Standort Ingolstadt treffen, erklärte der Audi-Chef noch nicht. Er lässt sich wie folgt zitieren.
8: Es ist zu früh, Zahlen zu nennen. Es steht auch noch kein Zeitplan. Wir wollen jetzt erstmal die Gespräche mit dem Betriebsrat aufnehmen.
6: Döllner möchte möglichst schnell mit den Verhandlungen beginnen. Die Faktoren der Krise sind allen bei der Betriebsversammlung bekannt. Der wachsende Wettbewerb aus und in China, die US-Zollpolitik und die mangelnde Auslastung der Audi-Werke. Das zeigt sich deutlich in Ingolstadt. 450.000 Audis sollten am Stammsitz pro Jahr produziert werden. Die Prognosen für das laufende Jahr liegen deutlich darunter. Wie Insider berichten, werden es nur etwas mehr als 300.000 Audis werden. Und auch Betriebsratschef Jörg Schlagbauer weiß, wie schwer die Zeiten sind. Er hat die Belegschaft an frühere Audi-Krisen erinnert.
7: Wie in den 90er Jahren das in vielen Familien hier in der Region war, wie die Menschen Angst hatten um ihren Arbeitsplatz und dass man hart dafür gerungen hat, Lösungen zu finden, damit die vier Ringe wieder glänzen.
6: Damals gab es die Vier-Tage-Woche und kollektiven Lohnverzicht. Daran erinnerte Schlagbauer und auch daran, dass danach wieder gute Zeiten für Audi kamen. Auch Audi-Chef Döllner macht Mut.
8: Wir haben bei Audi starke Produkte, großes technologisches Know-how und Menschen, die dieses Unternehmen jeden Tag voranbringen. Darauf können wir aufbauen, aber wir müssen jetzt gemeinsam handeln.
6: So lässt sich der Audi-Chef zitieren. Neue Verhandlungen sollen den Weg aus der Krise bringen. Noch ist unklar, wie dieser Weg aussieht.
2: Der Autobauer Audi in der Krise, Susanne Faller berichtete. In der bayerischen Gemeinde Berngau im Landkreis Neumarkt in der Oberpfalz sind am Donnerstag zwei Mitarbeiter des Landratsamts erschossen worden. Die beiden Opfer, ein 45-jähriger Mann und eine 54-jährige Frau, hatten den mutmaßlichen Täter für eine Waffenkontrolle in seinem Wohnhaus aufgesucht. Über ein mögliches Motiv ist noch nichts bekannt. Der 60-jährige Mann wurde nach stundenlangem massiven Polizeieinsatz schwer verletzt gestellt. Hanna Nussbaumer berichtet.
9: Eigentlich war es ein Routinetermin. Für zwei Mitarbeiter des Landratsamts Neumarkt endete er jedoch tödlich. Sie wollten am Donnerstag in der Gemeinde Berngau eine unangekündigte Waffenkontrolle bei einem 60-jährigen Deutschen durchführen. Es sollte geprüft werden, ob 10 Waffen, die er legal besitzt, ordnungsgemäß verwahrt sind. Doch dann schoss der Mann auf sie. Nach Angaben des Landratsamts gab es zuvor keine Auffälligkeiten. Auch Bayerns Innenminister Joachim Herrmann bestätigt, nach aktuellem Ermittlungsstand sei der mutmaßliche Täter nicht polizeilich bekannt gewesen.
10: Es gibt keine Einträge in den polizeilichen Dateien über ihn. Es gibt auch bei Staatsschutz und Verfassungsschutz nach gegenwärtigem Stand keine Erkenntnisse über den Täter, sodass auch nach gegenwärtigem Stand wir keinerlei Anzeichen für eine extremistische Gesinnung, in welche Richtung auch immer, haben.
9: Laut dem Innenminister von der CSU handle es sich bei dem mutmaßlichen Täter um einen Jäger und Sportschützen. Berngaus Bürgermeister Thomas Mayer sagte, er wisse ebenfalls nicht viel über den Mann.
11: Das ist ein Mietsobjekt dort und ich kenne und kannte ihn ausschließlich vom Sehen und habe sonst keine Berührungspunkte zu ihm gehabt. Also ich habe nicht den Eindruck, dass er in der Dorfgemeinschaft über Vereine etc. integriert ist.
9: Rund 150 Polizisten und Einsatzkräfte und ca. 90 weitere Helfer waren in der kleinen Gemeinde bis tief in die Nacht im Einsatz. Auch ein Hubschrauber war vor Ort. Die Beamten umstellten das Wohnhaus, in dem sich der mutmaßliche Täter verschanzt hatte. Eine Ausnahmesituation für das Dorf, wie Bürgermeister Mayer beschreibt.
11: Wir sind regelmäßig eigentlich die sicherste Gemeinde im Bereich der Inspektion Neumarkt und man denkt an solche Dinge gar nicht und wird dann da kalt erwischt und erschlagen von diesen Dingen, ja.
9: Auch die Anwohner von Berngau sind am Tag nach dem Vorfall noch betroffen von den Ereignissen.
12: Also wir sind eigentlich echt ein friedliches Dorf, wir sind eine tolle Gemeinde. Und dass jetzt sowas vor Ort passiert, ist natürlich ja, unfassbar.
13: Die Leute sind sehr bedrückt, also man merkt es auch. Ne? Also schockiert sehr. Also ich weiß gar nicht, was ich da sagen kann.
14: Sehr erschreckend und dramatisch. Weil man denkt sich, man ist hier am Land und es kann eigentlich nichts passieren. Und dann bekommt man so eine Nachricht. Also
9: der Zugriff der Einsatzkräfte erfolgte gegen 2:30 Uhr nachts. Der mutmaßliche Täter sei dabei durch Schüsse ins Bein schwer verletzt worden, hieß es. Er wird seitdem medizinisch behandelt. Die Kriminalpolizei Regensburg und die Staatsanwaltschaft Nürnberg-Fürth ermitteln.
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0: Und die Zeit, es ist 22.45 Uhr.
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0: Wenn europäische Politiker in die Ukraine reisen, dann kommen sie mit dem Zug. Aber das Zugfahren in der Ukraine wird immer gefährlicher. Russland bombardiert.

0: Jetzt immer öfter Züge und Bahnanlagen. Kürzlich war auch ein Sonderzug mit europäischen Vertretern betroffen. Man fragt sich, wie sich das anfühlen muss für Bahnmitarbeitende. Sie sind mittlerweile ständig in Lebensgefahr. Marc Dugge ist für ein paar Stunden mitgefahren.
1: Kurz vor 8 Uhr morgens am Bahnhof von Kiew. Der Nachtzug aus Kharkiv ist pünktlich. Gleich geht's weiter Richtung Polen. Lokführer Denis wird gleich ins Führerhaus steigen. Die Lokomotiven nehmen die Russen besonders häufig ins Visier. Kein Job für schwache Nerven. Man kann sich auf die Gefahr nicht vorbereiten. Du kannst nur versuchen, innerlich Abstand zu der Situation zu bekommen und tief in deinem Herzen darauf vertrauen, dass alles gut laufen wird. Denis hat sich an die ständige Bedrohung mittlerweile gewöhnt, sagt er. Es geht los. Der Zug ist sauber und bequem. Im Schlafwagen kann ich die Füße hochlegen und abschalten. Aber ich checke lieber nochmal die Luftalarm-App und halte mein Gepäck griffbereit für den Fall, dass der Zug evakuiert werden muss. Mut liegt in unserer DNA, steht auf einem Plakat der ukrainischen Bahn zu lesen. Zugchef Serhii Kowalczuk. Ja, natürlich braucht es hier Mut. Wenn wir losfahren, wissen wir nicht, ob wir auch wieder nach Hause kommen. Wir fahren ins Ungewisse. Wir sind alle mutig, weil wir keine andere Wahl haben. Wir haben diesen Job gewählt. Wir müssen ihn machen. Zwischenhalt. Kowalczuk steigt aus, kontrolliert den Bahnsteig. Auf dem Gleis nebenan steht ein Güterzug. So einer ist schon mal neben ihm in die Luft geflogen. Er hatte Sprengstoff an Bord. Glücklicherweise blieben alle unverletzt. Der Zug wurde rechtzeitig geräumt, erzählt er. Seit Beginn des Angriffskriegs vor 4 Jahren hat Russland mehr als 520 Lokomotiven beschädigt oder komplett zerstört. Gut 300 davon allein seit Anfang des Jahres. Bahnsprecher Serhii Leschenko. Im Winter haben die Russen angefangen, Lokomotiven anzugreifen. Sie haben Jagd auf sie gemacht. Jeden Tag können wir 3, 4, 5 Loks verlieren. Das ist schon Routine geworden. Einfach unglaublich. Russland will den Betrieb der ukrainischen Bahn zum Stillstand bringen. Die Reparatur der Loks ist aufwendig und kann Jahre dauern. Auch rund 400 Waggons wurden beschädigt. Die Bahn versucht, den Fahrplan aufrechtzuerhalten und verfolgt genau, ob Drohnen oder Raketen im Anflug sind. Serhii Leschenko. Unsere Erfahrung hat uns gelehrt, die Flugbahn der Drohnen zu verfolgen. Wenn sie etwa 10 Minuten vom Zug entfernt sind, kündigen wir die Evakuierung des Zugs an. Das kommt bei den Passagieren nicht immer gut an, vor allem im Winter nicht, mitten in der Nacht. Zugbegleiterin Oksana muss manchmal mit Engelszungen auf die Passagiere einreden, damit sie aufstehen und den Waggon verlassen. Wir können das nur mit Überzeugung versuchen. Wir sagen den Leuten, bitte, es geht um ihr Leben, verlassen Sie den Zug. Alle schauen wir Nachrichten, alle wissen doch, was los ist. Irgendwann versteht es jeder. Keiner bleibt im Zug zurück. Immerhin unterstützt sich das Team hier wie eine große Familie, sagt Oksana. Oft finden sie kaum Ruhepausen. Massive Verspätungen sind häufig wegen der ständigen Evakuierungen. Es braucht Geduld und gute Nerven. Ein Reisender aus Kharkiv hat die längst. Er ist auf dem Weg nach Koblenz zu seiner Tochter. In Kharkiv werden wir jeden Tag beschossen. Hier eine Explosion, dort ein Einschlag. Daran sind wir gewöhnt. Nach 6 Stunden Ankunft in Lviv. Bis hier eine Fahrt ohne Störungen und ohne Verspätung. Nochmal gut 2, 3 Stunden bis zur Grenze, wenn nichts Unerwartetes passiert. Im NATO-Land Polen haben Denis und sein Team dann 4 Stunden Aufenthalt, 4 Stunden in Sicherheit.
0: Der Krieg in der Ukraine und der verstärkte Angriff Russlands auf die Bahn ist auch Thema bei Streitkräfte und Strategien. 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Der vergangene Sommer gehörte bekanntlich zu den heißesten seit Beginn der Temperaturaufzeichnungen. Es gab viele Hitzetote und auch der Natur hat die Trockenheit nicht gut getan. Wir gehen jetzt an einen Ort im gar nicht mehr so ewigen Eis, hoch oben in den Schweizer Bergen. Die Experten sagen, in diesem Jahr haben die Gletscher mehr als 5% ihres Volumens verloren. Dutzende Gletscher sind in diesem Sommer sogar komplett geschmolzen. Einer von ihnen ist der Platalva Firn und dorthin ist Stefanie Dott aus dem Studio in Genf gereist. Meine WDR-Kollegin Katrin Schmick hat sie gefragt, wie es dort aussieht.
2: Ich war in den Glarner Alpen, also das ist in der Schweiz im Kanton Glarus. Wir waren irgendwie so ungefähr eine Autostunde von Zürich entfernt und sind da wirklich total auf dem Land gewesen.

0: Wesen haben uns da morgens mit dem Glaziologen, also dem Gletscherforscher Matthias Huss getroffen und wurden dort dann von einem Helikopter abgeholt, um da hochzukommen auf 2700 Meter, den Platalwafirn. Also wirklich ein extrem abgelegener Gletscher. Und jetzt sind wir zum ersten Mal mit diesem Forscher wieder hoch, um zu gucken, gibt's diesen Gletscher überhaupt noch?
1: Es klingt erstmal nach einem tollen Abenteuer, so mit dem Heli da hoch und dann in diese wunderschöne Bergwelt. Aber alles so toll ist da nicht. Wie sieht es auf diesem Platalwafirn aus?
0: Ja, also für uns war erstmal die Frage, wirklich ist von diesem Gletscher noch was da oder nicht? Mhm. Nach dem Hitzesommer in diesem Jahr, also in der Schweiz, war das wirklich der heißeste Sommer seit Beginn der Aufzeichnungen. Und nach dem Hitzesommer auch 22, der hier in der Schweiz alle Rekorde gebrochen hat, war wirklich unklar, gibt es da irgendwas überhaupt noch? Und wir haben dann bei dem Landeanflug mit dem Hubschrauber gesehen, da ist noch ein kleines Eisfeld, sind dann da gelandet. Und dann war für uns erstmal die entscheidende Frage, also in der Schweiz gilt es nur noch dann als Gletscher, wenn so ein Eisfeld auch eine gewisse Größe hat. Ein Hektar, also 10.000 Quadratmeter, und dafür ist der Forscher dann einmal mit so einem GPS-Gerät um den Gletscher rum, um das zu vermessen und zu schauen, ist das noch groß genug? Ist dieser Gletscher auch noch lebendig? Und er hat dann aber festgestellt, das ist wirklich nur noch totes Eis. Es ist noch nicht mal die Hälfte der Mindestgröße eines Gletschers. Also wurde quasi für tot erklärt und wird nicht mehr in das Inventar aufgenommen.
1: Ach du liebe Güte, was heißt das denn jetzt?
0: Das heißt ganz konkret, da ist eine riesen Geröll- und Mondlandschaft erstmal. Man hat das Gefühl, man ist dann einfach in so einer riesigen Steinwüste mit steilen Hängen, in der wir da ausgesetzt waren. Aber wenn man dann ganz genau guckt, heißt das auch noch andere Dinge. Und zwar, es ist schon ein sehr feuchter und nasser Boden, da wo das Eis weggeschmolzen ist. Da entstehen dann auch wieder kleine Vegetationen, da entstehen Moose. Also das ist eine, da werden auf einmal pinke und lilane Blümchen am Wegesrand, auch große Quarzfelder. Also das hätte man natürlich nicht erwartet, dass diese Landschaft sich auch so schnell diese Bergwelt zurückholt. Und da sagen die Experten, das ist tatsächlich auch etwas, so wird es in der Zukunft, es wird so eine Übergangsphase geben, in der man es mehr wüstig sieht. Und dann wird aber auch die Vegetation nach und nach zurückkommen. Und wie rapide die Veränderung einfach läuft, das hat man da auch sehr, sehr klar sehen können. Dieser Gletscher hatte allein vor einem Jahr noch 80% mehr an Fläche. Also die schmelzen wirklich einem vor dem Auge weg. Und dieser Umbruch ist einfach massiv.
1: Dass es danach, du hast es ja gerade sehr schön beschrieben, vielleicht auch ganz schön da aussieht und sich so kleine Seenlandschaften mit neuer Vegetation bilden, ist ja eigentlich gut. Aber was sagt denn der Glaziologe, der Gletscherfachmann Matthias Huss? Den kann das ja nicht freuen, oder?
0: Naja, freuen tut das natürlich niemanden. Das ist einfach nur ein Fakt, mit dem man irgendwie umgehen muss. Und er sagt, das ist halt jetzt die Tatsache. Und man muss damit arbeiten, erstmal auch als Grundlage und versuchen. Er sagt aber auch, jedes kleine Grad hinterm Komma zählt. Und das hat natürlich, also Landschaft ist natürlich eine Komponente, aber es gibt natürlich auch noch viele andere. Also die Gletscher haben ja eine ganz wichtige Funktion auch als Wasserspeicher. Dieses Schmelzwasser, das ist dafür da, die Seen zu speisen, die Bäche, die an den Albbetrieben entlang fließen. Das hat man in diesem Sommer in der Schweiz, gab es massive Probleme in diesen Betrieben, die sich dann teilweise mit dem Hubschrauber die Wasserversorgung hochfliegen lassen mussten.
1: Was wären denn so die Szenarien, wenn die Erde immer weiter sich erwärmt, wenn die Sommer immer heißer werden?
0: Also in der Schweiz ist ganz konkret jetzt an den Gletschern das Szenario, also vielleicht zum Vergleich, Deutschland hat jetzt noch 4 Gletscher, die Schweiz hat noch 1400 im Moment. Mhm. Das 500 davon sind aber ziemlich klein und die schmelzen jetzt ziemlich schnell weg nach Ansicht der Forscher, allein 50 circa diesen Sommer. Und wenn das so weitergeht wie bislang, gehen die Experten davon aus, dass die Schweiz bis zum Jahr 2100 weitgehend eisfrei sein wird, wenn man nicht es wirklich massiv schafft, den Hebel umzulegen und ganz doll auf den Klimaschutz auch einzahlt und sich da zum Vorreiter zu machen.
1: Stefanie, lass uns zum Schluss noch mal kurz über Matthias Huss reden, den Glaziologen, den du begleitet hast, weil der ist ja da auch hingefahren. Der hatte ja auch eine Mission, sozusagen ein Stück ewiges Eis retten, das dann tatsächlich in seiner Tiefkühltruhe landen sollte. Was hat er gemacht?
0: Genau, wir hatten, als wir uns mit ihm verabredet haben dort und er gesagt hat, boah, das würde ihn echt auch interessieren, wie es da jetzt heute aussieht, hat er gesagt, wenn da noch Eis zu finden ist, dann möchte er unbedingt ein Stück davon abschlagen und versuchen, in seine Tiefkühltruhe nach Hause mitzunehmen. Und nachdem wir dann das Eisfeld gefunden haben, hat er sich da aus der Höhle ein Stückchen Eis rausgeschlagen, in seine rote Truhe verpackt und das mehrfach eingewickelt und gehofft, dass das bis nach Hause halbwegs hält. Zu Hause an dem Gefrierschrank angekommen, hat er dann erstmal einiges Schmelzwasser weggeschüttet, aber es hat sich noch ein ordentliches Stück gehalten. Und dann hat die Frau versucht, irgendwie Platz zu finden zwischen Wassereis und Vorräten der Kinder. Und da lag dann auch noch ein Stück von einem anderen Gletscher, der auch schon geschmolzen ist. Und wir haben dann aber noch einen Platz gefunden unterhalb und haben dieses Stück Gletscher da hoffentlich ein bisschen ewiger gemacht als da auf dem Berg. Wobei die Frau dann auch sagte, also ihr reicht es dann auch jetzt irgendwann mal und wir können nicht die ganzen Alpen da einfrieren. Und zu Weihnachten gibt es einen neuen Gefrierschrank und zwar eine eigene Gletschertruhe für den Glaziologen.
2: Stefanie dort über die Gletscherschmelze in der Schweiz.
3: Kultur.
2: Auf der Frankfurter Buchmesse ist heute der Deutsche Verlagspreis verliehen worden. Über 80 Verlage wurden ausgezeichnet. Mehr von Anne Basak.
4: Es war ein Saal voller Gewinner, denn alle Verlage, die auf der finalen Liste standen, wussten, dass sie mindestens ein Gütesiegel und 18.000 Euro mitnehmen. Ganze 79 unabhängige Verlage wurden so ausgezeichnet, aber drei bekamen die Spitzenpreise und 50.000 Euro. Darunter der Verlag Fulland und Quist aus Berlin und Dresden, der unter anderem junge Lyrik aus dem Spoken-Word-Bereich und viele osteuropäische Autoren herausgibt. Verleger Leif Greinus.
5: Wir freuen uns wahnsinnig. Unabhängig von den finanziellen Zuwendungen ist es natürlich Aufmerksamkeit. Und das ist das, was wir brauchen für unsere Bücher, für unsere Autorinnen. Und wenn man dann den Hauptpreis gewinnt, dann ist das, entwickelt man eine enorme Strahlkraft. Und das ist das Schöne.
4: Weitere Hauptpreise gingen an den Kinder- und Bilderbuchverlag Kunstanstifter aus Mannheim und den Leipziger Merve Verlag mit den Schwerpunkten Philosophie, Politik und Kunstgeschichte. Und damit nicht genug. Der Berliner Kunst- und Fotobuchverlag Shiftbooks wurde für besonders umweltbewusstes Büchermachen als nachhaltigster Verlag des Jahres ausgezeichnet. Die Macher konnten das gar nicht fassen.
6: Sehr überrascht.
7: Ja, wir müssen das erst kurz verarbeiten. Darauf waren wir überhaupt nicht vorbereitet.
6: Und total.
7: Also wir sind sehr, sehr, sehr glücklich, diesen ehrenvollen Preis zu bekommen.
4: Sie bekommen 24.000 Euro, genau wie der Hamburger Mayrisch Verlag. Er gewann den erstmalig ausgelobten Preis für den innovativsten Verlag. Die Jury lobte, dass er sich neben dem Bücherverlegen auch mit vielen Events für die Independent-Literatur stark macht. Für Kulturstaatsminister Weimar ist die Arbeit der vielen kleinen unabhängigen Verlage wichtig und prägend für unsere offene, demokratische Gesellschaft.
8: Freie Verlage, egal wie sie nun politisch konnotiert sind oder welche Richtungen sie haben, auch welche Disziplinen der Literatur oder der Fachmedien sie vertreten. Sie vertreten die Idee der Freiheit und die Kraft des Wortes.
4: Im Vorfeld hatte es eine rechtspopulistische Kampagne gegen den Verlagspreis gegeben. Einige Preisträger wurden als linksradikal diffamiert, darunter der Verlag Assoziation A mit Sitz in Berlin und Hamburg. Verleger Theo Bruns weist die Vorwürfe zurück.
9: Das ist natürlich Teil eines Kulturkampfes von rechts, um alles, was links ist oder Wurzeln hat in emanzipatorischen Bewegungen seit 1968, also das zurückzudrängen.
4: Im Frühjahr hatte es rund um den Buchhandlungspreis viel Streit gegeben, weil Kulturstaatsminister Weimar letztlich drei linke Buchhandlungen von der Gewinnerliste strich. Für den Verlagspreis gab es ein neues Beratergremium, das vermittelt hätte, wäre unter den Juryvorschlägen ein zweifelhafter Verlag gewesen. Sebastian Gugolz vom Börsenverein des Deutschen Buchhandels sagt, dass es aber gar keine Zweifel gab.
10: Das heißt, dieses Verfahren musste gar nicht greifen. Darüber sind wir aber auch sehr froh. Das heißt, alle von der Jury zum Preis vorgeschlagenen Verlage konnten jetzt auch den Preis erhalten. Und das ist wirklich eine sehr gute Nachricht.
2: Anne Basak berichtete von der Frankfurter Buchmesse.

0: Der AfD-Landtagspräsident in Sachsen-Anhalt war heute sogar Thema im Bundestag. Die Frage, woher kamen die 4 Stimmen, die es eigentlich nicht hätte für ihn geben dürfen? Das Thema ausführlich bei uns in der kommenden Viertelstunde nach dem nächsten.
1: Es ist 23 Uhr. 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
2: Die Nachrichten mit Udo Stiel. Guten Abend. Die USA brechen die Wirtschaftssanktionen gegen Russland und kaufen große Mengen Diesel von dort. Wenige Wochen vor den Zwischenwahlen will US-Präsident Trump so die Preise an den Tankstellen sinken lassen. Anne Schneider, WDR Washington.
3: Russland soll in den kommenden Wochen und Monaten insgesamt fast 5 Millionen Tonnen Diesel auf den US-amerikanischen und internationalen Markt bringen. Das hat US-Präsident Donald Trump auf seinem Netzwerk Truth Social verkündet. Grundlage sei eine Verabredung mit dem russischen Präsidenten Wladimir Putin. Das US-Finanzministerium hat dafür eine zeitlich befristete Ausnahme von den Russland-Sanktionen geschaffen. Russische Dieselimporte sollen bis Anfang April 2027 erlaubt sein.
2: Und auch das ist Thema heute Abend. Der Friedensnobelpreis geht in diesem Jahr an die südafrikanische Juristin Navanethem Pillay. Die 85-Jährige hat laut Jury maßgeblich bei der Aufklärung von Kriegsverbrechen und Völkermord geholfen. In Halle hat eine Menschenkette verhindert, dass der AfD-Politiker Til Schneider die Synagoge betreten konnte. Dort wurde der Opfer eines judenfeindlichen Anschlags vor 7 Jahren gedacht. Der Landesverband der AfD in Sachsen-Anhalt ist als gesichert rechtsextrem eingestuft. In Wesseling bei Köln sind E. coli-Bakterien im Trinkwasser festgestellt worden. Die Behörden rufen die Bewohner deshalb auf, das Leitungswasser vor der Benutzung abzukochen. Der frühere Chefredakteur des ZDF, Klaus Bresser, ist im Alter von 90 Jahren gestorben. Er war 12 Jahre in dem Amt und hatte zuvor unter anderem das Heute-Journal mitentwickelt, moderiert und geleitet.
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2: In der Fußball-Bundesliga hat Borussia Dortmund den 5. Sieg im 5. Saisonspiel verpasst. Der BVB spielte gegen Werder Bremen 2:2, obwohl die Mannschaft kurz vor Schluss mit 2:0 geführt hatte. Jan Wochner, WDR Sport.
4: Svensson und Schlotterbeck hatten Dortmund nach langer Drangphase in der 80. und 85. Minute scheinbar sicher in Führung gebracht. Doch Bremen hatte noch einmal eine Antwort parat. Kam zum Anschlusstreffer von Ludovic Reis 2 Minuten vor dem Ende. Und in der Nachspielzeit traf dann ausgerechnet der ehemalige Dortmunder Niklas Füllkrug per Kopf nach einem Freistoß zum nicht mehr für möglich gehaltenen 2:2 Ausgleichstreffer.
2: Außerdem gab es am Abend ein Freundschaftsspiel des deutschen Fußballnationalteams der Frauen. Das Team gewann gegen Australien mit 4:2. Das Wetter in Nordrhein-Westfalen in der Nacht meist bewölkt mit teils gewittrigen Schauern bei 11 bis 6 Grad. Morgen wird es wechselnd bewölkt mit etwas Sonne. Später ziehen dann Schauer durch. In Meinerzhagen werden 13 Grad erwartet, in Hattingen 14 und in Aachen 15 Grad. Am Sonntag weiterhin wechselhaft, Temperaturen dann 8 bis 16 Grad. Das war WDR aktuell.
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0: Die Autobahn 1 Lübeck-Hamburg ist zwischen Hamburg-Ost und Dreieck Norderelbe wegen Bauarbeiten bis Montag ca. 5 Uhr in beiden Richtungen gesperrt. Eine Umleitung ist eingerichtet. A2 Dortmund Richtung Hannover zwischen Wunsdorf-Lute und Hannover-Herrenhausen 1 Kilometer Stau. Dort ist wegen einer Nachtbaustelle nur eine Spur frei. Die A4 Dresden Richtung Görlitz ist zwischen Salzenforz und Bausen-West wegen Bergungsarbeiten gesperrt. Die Umleitung führt über die U13. Die A7 Hannover Richtung Kassel ist zwischen Hedeminden und Lutherberg nach einem Unfall gesperrt. A9 Nürnberg Richtung Halle-Leipzig zwischen Dittersdorf und Triptis 2 Kilometer Stau. Dort ist nach einem Unfall nur eine Spur frei. Die A40 Duisburg-Essen ist zwischen Mülheim-Winkhausen und Mülheim-Heißen in beiden Richtungen bis Montag 5 Uhr gesperrt. Dort wird ein neues Brückenteil eingehoben. Die A40 Dortmund Richtung Essen ist zwischen Kreuz-Bochum und Hamme wegen Bauarbeiten bis Montag 5 Uhr gesperrt. Die A66 Fulda Richtung Frankfurt ist zwischen Bad Orb-Wächtersbach und Gelnhausen-Ost wegen Bergungsarbeiten gesperrt. Autobahn 71, Erfurt-Suhl, die ist zwischen Ilmenau-West und Grevenroda wegen starken Windes für Fahrzeuge mit hohen Aufbauten und für leichte Lkw mit Hänger gesperrt. Die Umleitung in Richtung Schweinfurt führt über die U98 und in Richtung Sangerhausen über die U13. Die Autobahn 111, Dreieck Oranienburg Richtung Charlottenburg, ist zwischen Tunnel Forstamt Tegel und Holzhauser Straße wegen einer Fahrbahnerneuerung bis ca. 5 Uhr gesperrt. Und in München sind der Effner-Tunnel, der Richard-Strauss-Tunnel, der Leuchtenberg-Tunnel und der Innsbrucker Tunnel jeweils in beiden Richtungen wegen Wartungsarbeiten bis ca. 5.30 Uhr gesperrt.
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0: Die kommt vom Norddeutschen Rundfunk in Hamburg. Am Mikrofon begrüßt sie Sven Hasenclever. Zäsur in Sachsen-Anhalt, Zusammenarbeit mit Rechtsextremen. Das war der Titel der

0: Aktuellen Stunde im Bundestag heute Nachmittag. Die Linke hatte die Aussprache beantragt, die nach der Abgeordnetenhauswahl in Berlin selber unter Druck steht und die Geschehnisse in Magdeburg natürlich gerne ausgebreitet sehen will, weil die Debatte für die CDU unangenehm zu werden versprach. Also blickte man im Reichstagsgebäude auf die mutmaßlichen Stimmen konservativer Abgeordneter für einen Landtagspräsidenten und seinen Stellvertreter, die zu einer als rechtsextrem eingestuften Partei gehören. Dagmar Pepping über die Debatte.
1: Bundestagsvizepräsident Omid Nuripur hatte als Sitzungsleiter alle Hände voll zu tun. Gegenseitige Vorwürfe, laute Zwischenrufe, rhetorische Grenzüberschreitungen. Für die Nuripur drei Abgeordneten verschiedener Parteien eine Rüge erteilte.
2: Ich will alle bitten, in einer aus sehr, sehr guten Gründen hochemotionalen Debatte die Würde und Ordnung des Hohen Hauses zu berücksichtigen und mitzuschützen.
1: Heidi Reichenegg von den Linken hatte den Ton gesetzt. Ihre Fraktion hatte die Debatte beantragt und über Sachsen-Anhalt und die Wahl des AfD-Politikers Tobias Rausch zum Landtagspräsidenten zu diskutieren. Rausch hatte bei der Abstimmung am Dienstag 4 Stimmen mehr bekommen, als AfD und BSW zusammen im Magdeburger Landtag haben. Für Reichenegg ist klar, diese Extrastimmen kamen von der CDU.
3: Als es darum ging, ein rechtsextremes Höchstamt des Landes Sachsen-Anhalts zu heben, haben sich 9 von 15 Abgeordneten der Union bewusst dafür entschieden, ihm diesen Weg zu ebnen, durch Zustimmung oder Enthaltung.
1: Immer größere Teile der CDU marschierten stramm nach rechts.
3: Und der Mann, der heute Kanzler und Parteichef ist, der diese Geister rief, der steht daneben und sieht zu.
1: Friedrich Merz. Der hatte nach der Abstimmung angedeutet, es habe sich möglicherweise um eine False-Flag-Operation gehandelt. Um eine inszenierte Täuschungsaktion anderer Fraktionen. Erbärmlich und durchschaubar nannte das Reichenegg. Grünen-Parteichef Felix Banatschak griff Merz ebenfalls scharf an.
4: Die Probleme im eigenen Laden, die fehlende Autorität in der eigenen Partei zu versuchen zu kaschieren, indem hier wilde Verschwörungstheorien zu Lasten des Restvertrauens in die demokratische Mitte dieses Landes geschürt werden, ist eine Unverschämtheit und das ist eines Bundeskanzlers unwürdig. Ich erwarte, dass Friedrich Merz diese Aussagen zurücknimmt.
1: Auch die SPD-Abgeordnete Franziska Kersten wandte sich an Merz, obwohl der gar nicht anwesend war.
5: Ich will unseren Kanzler eindringlich bitten, wirken Sie auf Ihre Parteikolleginnen und Parteikollegen ein. Der Landtagspräsident mag gewählt sein, der Ministerpräsident ist es noch nicht.
1: Die Wahl des Ministerpräsidenten ist für Dezember geplant. Dann will sich Ulrich Siegmund von der AfD zur Abstimmung stellen. Dann ergriff Unionsfraktionsvize Sepp Müller das Wort. Er erwarte, dass sich im Dezember jeder CDU-Abgeordnete an den Unvereinbarkeitsbeschluss halte, sagte Müller, der nächste CSU-Landeschef in Sachsen-Anhalt werden will.
6: Wir wurden abgewählt, wir haben entschlossen, dass wir in die Opposition gehen. Das heißt auch für uns, dass wir keinen Ministerpräsidentenkandidaten der AfD wählen. Und das bedeutet auch, die kriegen von uns eine Nein-Stimme. Und das ganz klar, das erwarte ich von jedem einzelnen der 15 Abgeordneten.
1: Müller und andere CDU-Redner nutzten die Debatte aber auch zum Gegenangriff. Auf die Linke, aber vor allem auf SPD und Grüne. Die dürften in Berlin keine gemeinsame Landesregierung mit der Linken eingehen. Auch nicht wegen ausgeräumter Antisemitismusvorwürfe, so Hans-Peter Wilsch.
7: Die sollen wieder ins Rote Rathaus. Wo bleibt die Distanzierung von denen? Unfassbar.
1: Die AfD hörte sich den Schlagabtausch genüsslich an. Martin Reichert, der auch Landesvorsitzender in Sachsen-Anhalt ist, bezeichnete die Wahl des AfD-Landtagspräsidenten als völlig normalen Vorgang, der die Mehrheitsverhältnisse widerspiegele.
8: Und auch wenn es Ihnen nicht gefällt, dieses Wahlergebnis ist Demokratie. Dieses Wahlergebnis ist Volksherrschaft.
1: Die Aktuelle Stunde zu Sachsen-Anhalt. Der emotionale Abschluss einer langen Woche im Deutschen Bundestag.
0: Ein Bericht von Dagmar Pepping. Es wird also viel diskutiert über die Linkspartei in Berlin und über die AfD in Sachsen-Anhalt. Emanuel Richter ist Politikwissenschaftler an der RWTH Aachen. Mein WDR-Kollege Uwe Schulz hat ihn gefragt, links und rechts sind beide gleich gefährlich für die freiheitlich-demokratische Grundordnung?
9: Naja, das würde ich ein bisschen differenzieren. Also die AfD halte ich schon für bedrohlicher als die Linke. Und wir erinnern uns daran, die Linke hat ja auch schon mal einen Ministerpräsidenten gestellt in Thüringen. Allerdings ist die Berliner Linke sehr viel bunter, sehr viel in Teilen radikaler. Das hängt von den Ortsverbänden, von den Stadtteilen von Berlin ab. Also insofern muss man sagen, dass man da ein bisschen noch abwarten muss. Und ich ehrlich gesagt ziehe sehe die Koalition noch gar nicht, weil es sind zwar jetzt Sondierungen geplant, aber bei der SPD zum Beispiel wird es eine Mitgliederbefragung geben. Und ob die Mitglieder der SPD dieser Koalition zustimmen werden, das halte ich noch für fraglich. Also alles ist noch offen.
10: Ich habe Ihren Politologie-Kollegen von der FU Berlin sagen hören, es sei nun mal kein Vergleich zulässig zwischen einem Landesverband, der als gesichert rechtsextrem gilt in Teilen, in Sachsen-Anhalt, und einer Partei, die nur in Teilen antisemitische, extremistische Tendenzen ausgeprägt habe. Trotzdem muss es doch irritieren, wenn du eine Vorsondierung anstrebst, in der zum Beispiel zu klären ist, zur organisierten Kriminalität bewahren wir aber mal schön Distanz. Das wirkt schon merkwürdig, oder?
9: Ja, das wirkt in der Tat merkwürdig. Und da reibt man sich die Augen und fragt sich, was ist da los? Also, dass die Abgrenzung zu kriminellen Vereinigungen selbstverständlich ist, das ist eigentlich die Voraussetzung des Wirkens einer Partei.
10: Ich würde gerne einmal noch auf das, was am Dienstag sich in Magdeburg ereignet hat, zurückkommen. Es war völlig klar, das Bündnis Sahra Wagenknecht wird einem AfD-Kandidaten nicht die Stimmen versagen. Trotzdem, als dann die Summe der Pro-Stimmen dastand, war klar, es müssen noch 4 andere als aus der AfD und der BSW-Fraktion für den Kandidaten der AfD gestimmt haben. Und die Zeigefinger deuten auf die CDU. Und dann hören wir den Parteivorsitzenden sagen:
11: Ich will uns alle vor voreiligen Schlussfolgerungen warnen. False-Flag-Operationen gibt es nicht nur militärisch. Wir haben es hier mit mindestens 2, im Sachsen-Anhaltinischen Landtag 3 Gruppierungen zu tun, die alles tun, um den Zusammenhalt in unserer Demokratie zu unterminieren. Alles. Und ich traue denen auch alles zu.
10: Die Frage würde ich gerne zuspitzen, was er seinem eigenen Landesverband, der Fraktion der CDU in Sachsen-Anhalt, zutraut. Kann er sicher sein, dass es seine Parteikolleginnen und Kollegen nicht waren?
9: Also ich würde es ehrlich gesagt genau umgekehrt sehen. Es ist ziemlich sicher, dass diese Stimmen, die zugestimmt haben dem neuen Vorsitzenden des Landtags, dass diese Stimmen aus der CDU kamen. Denn wenn wir die Entwicklung der letzten Tage beobachten, dann sehen wir ja, dass es in dieser Fraktion, in der CDU-Fraktion in Sachsen-Anhalt gehörig rumort und dass es dort verschiedene Gruppierungen gibt, dass einige Abgeordnete sogar erwägen, aus der Fraktion oder vielleicht sogar aus der CDU auszutreten, weil sie eben vermuten, dass Kollegen oder Kolleginnen von ihnen für diesen AfD-Kandidaten gestimmt haben und sich dann empören und sagen, nee, also das geht nicht, die Brandmauer soll stehen. Von daher würde ich sagen, es ist der Verdacht liegt sehr nahe, dass das CDU-Abgeordnete waren. Und das ist natürlich verheerend auch für den jetzt Fraktionsvorsitzenden Sven Schulze und noch amtierenden Ministerpräsidenten, der ist eigentlich massiv beschädigt.
10: Viele sagen inzwischen, Leute, wir können uns nicht ständig an Gesinnung abarbeiten. Wir bleiben jetzt bei den Sachthemen und entscheiden je nach Beschlussvorlage, wie die Mehrheiten zustande kommen. Ist das für Sie eine verheißungsvolle Idee?
9: Naja, das hat man ja zum Teil in der Vergangenheit schon praktiziert, dass man irgendwie sagt, wenn es gute Vorschläge gibt, dann kann man sich denen anschließen. Aber was ich für viel problematischer halte, und das haben wir ja gerade angesprochen, ist eben diese Mitwahl von extremen Kandidaten für herausgehobene Ämter auf Landesebene. Und das ist für mich das deutlichste Einreißen einer Brandmauer. Und das setzt am Ende natürlich auch den Bundes-CDU-Vorsitzenden Friedrich Merz unter Druck. Denn es ist ganz offenkundig, dass die Partei im Hinblick auf das Verhältnis zur AfD nicht mehr eine einheitliche Position und Meinung vertritt.
0: Sagt der Politikwissenschaftler Emanuel Richter.

0: Und die Zeit, es ist 23.15 Uhr.
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0: Er war zufällig in der Stadt und da kam der Anruf aus dem Kreml, dass er doch zum 74. Geburtstag zu Hause bei Wladimir Putin am Waldeisee

0: vorbeischauen könne. So wie der Kreml es mitteilte, war es bestimmt. Und wer kann schon Nein sagen, wenn man gerade einen neuen Job in Moskau angetreten hat? Gerhard Schröder jedenfalls nicht. Und so entstanden Fotos. Sicher gab es einen guten Tropfen, während die russische Armee den Gleitbombeneinsatz gegen eine Bushaltestelle im Donbass vorbereitete, der am Morgen 30 Menschen zerfetzte. Die Reaktionen für Schröder aus der deutschen Politik fallen deutlich aus. Aus Berlin Georg Schwarte.
1: Das Wort von der Schande. Es macht in Berlin die Runde. Die Empörung über Ex-Kanzler Schröder ist groß. Angefangen ganz oben im Kanzleramt. Der stellvertretende Regierungssprecher Steffen Mayer formuliert, was Kanzler Merz über einen seiner Vorgänger denkt.
2: Der Bundeskanzler ist über das Treffen von Herrn Schröder mit dem russischen Präsidenten Putin zutiefst empört.
1: Empört auch, weil dieser Putin für tausende Tote verantwortlich sei, für unermessliches Leid in der Ukraine. Kopfschütteln, dass ein Ex-Kanzler da mit Putin dessen 74. Geburtstag in Moskau feiere.
2: Der Bundeskanzler empfindet es vor diesem Hintergrund es als geradezu unmoralisch, dass Herr Schröder an einem solchen Tag mit Herrn Putin feiert.
1: Völlig inakzeptabel. Das fällt dem SPD-Vizekanzler Klingbeil ein. Bei der SPD kollektives, resigniertes Kopfschütteln über den Mann, den sie vergeblich aus ihrer Partei werfen wollten und ihn seither so gut es eben geht ignorieren. Bis zur Stunde gilt, was die heutige Co-Vorsitzende Bärbel Baas so formulierte.
3: Am Ende so ein politisches Erbe auch selbst zu zerstören, finde ich einfach nur traurig.
1: Die Grüne Katrin Göring-Eckardt, sie ist nicht traurig, sondern wütend, schreibt von einer Schande, einem Verrat an Europa, einem Bärendienst für den Frieden. Noch deutlicher da FDP-Politikerin Strack-Zimmermann. Sie nennt den 82-jährigen Schröder Deutschlands frechsten Rentner und schreibt:
4: Zu krank für Untersuchungsausschüsse, ganz schlimmer Burnout. Aber für gut dotierte Mandate in Russland und Geburtstagsparty zu Hause bei Kriegsverbrecher Putin reicht's dann doch noch. Eine Schande sondergleichen.
1: Da ist sie wieder, die Schande. Wenig ist über den Geburtstagsbesuch bekannt. Ein Bild zeigt Schröder händeschüttelnd mit Putin. Es ist nicht die erste gemeinsame Geburtstagsparty der beiden. Zu Schröders 60. reiste einst Putin mit einem Kosakenchor in Hannover an. Den 70. feierte Schröder schlittenfahrend in St. Petersburg. Jetzt also Putins Party in Moskau. Was seine Freundschaft mit dem Kriegsherren Putin angeht, bleibt Schröder sich treu.
5: Es ist einer jener Punkte, wo ich mir nicht vorschreiben lasse, was ich zu tun und zu lassen habe.
1: Schröder bleibt eben Schröder. Der Besuch war im Übrigen weder mit dem Außenministerium, dem Kanzleramt oder dem für Schröders Personenschutz zuständigen Innenministerium abgesprochen. Der Ex-Kanzler spricht schon seit 2022 nur noch für einen, für sich, sein Altkanzlerbüro. 5 Mitarbeiter, einen Fahrer hatte der Haushaltsausschuss des Bundestages ruhend gestellt, heißt es offiziell. Schröder klagte damals dagegen vergeblich. Schon damals hatte Schröders Nähe zu Putin, sein Festhalten an seiner Verbindung, für wütende Reaktionen gesorgt. CSU-Chef Söder vorneweg.
6: Wir haben den Altkanzler, ein sturer, alter, skurriler Mann, dem das eigene Konto wichtiger ist als das Ansehen Deutschlands.
1: Einer immerhin verteidigt den Ex-Kanzler, SPD-Außenpolitiker Stegner, sagte mehreren Medien, Schröder sei einer der wenigen in Deutschland, die noch Zugang zu Putin hätten. Wenn der Besuch bei Putin dem Frieden auch nur einen Millimeter gedient habe, sei er ein Erfolg. Es dürfte eine Einzelmeinung bleiben.
0: Georg Schwarte berichtete aus Berlin. Frühkindliche Bildung als Grundlage für späteren Erfolg. Der Bundestag hat in erster Lesung über einen Gesetzentwurf der Bundesregierung zur Qualitätsentwicklung in der Kindertagesbetreuung debattiert. Bildungschancen sollten von den Talenten und Fähigkeiten des Kindes bestimmt sein und nicht vom Geburtsort oder den Familienverhältnissen, sagte Familienministerin Karin Prien. Birte Sonnigsen berichtet.
7: Ein großes Bild haben wir euch mitgebracht. Was könnt ihr denn da entdecken?
8: In einer Cottbusser Kita sitzen die Kinder in einem Halbkreis vor einem großen Wimmelbild. Darauf zu sehen, ein Bauernhof mit Tieren, Feldern, Traktoren und Familien, die Drachen steigen lassen.
9: Die fahren da nach rechts und ganz weit weg.
8: Die Kinder sollen beschreiben, was sie dort sehen. Es geht darum, gemeinsam mit Sprachfachkraft Kerstin Pohle sprechen zu üben.
7: Die Kinder konnten zeigen, was gemeint war. Das haben sie sehr gut erkannt, aber die Worte dafür haben gefehlt.
8: In der Cottbusser Kita kommen 60 Kinder aus 8 Ländern zusammen. Sprachliche Probleme haben aber längst nicht nur Kinder mit Zuwanderungsgeschichte. Hier will CDU-Bildungsministerin Karin Prien ansetzen. Das Startchancengesetz ist für Prien
10: die bildungspolitische Weichenstellung in dieser Legislaturperiode.
8: Es verpflichtet Kitas dazu, Sprach- und Entwicklungstests mit Kindern zu machen. Spätestens im Alter von 4 Jahren soll geprüft werden, wie gut ein Kind sprechen kann, wie gut die motorische, soziale soziale und emotionale Entwicklung eines Kindes ist. Alle Kinder mit Defiziten sollen gezielt gefördert werden.

0: eine halbe Stunde pro Woche. Auch um den Übergang zur Grundschule leichter zu machen. Denn viele Kinder starten mit großen sprachlichen Rückständen.
1: Ich will es ganz deutlich sagen, ich empfinde das als zutiefst ungerecht.
0: Seit Jahrzehnten zeigen Studien, wie ungerecht das deutsche Bildungssystem ist. Das weiß auch die Bundesbildungsministerin. Karin Prien sagt, dass vor allem zwei Faktoren darüber entscheiden, ob Kinder gut lesen, schreiben und rechnen können.
1: Das Einkommen der Eltern und der Bildungsstand der Eltern.
0: Um das System gerechter zu machen, ist auch geplant, vor allem die Kitas besonders zu unterstützen, die sich um viele Kinder mit hohem Förderbedarf kümmern. Also zum Beispiel Kinder aus armutsgefährdeten Familien mit Sprachdefiziten oder deren Muttersprache nicht Deutsch ist. Bildungsexperten halten das Gesetz für einen Schritt in die richtige Richtung, befürchten aber, dass das Geld nicht ausreicht. Eigentlich ist Bildungspolitik in Deutschland grundsätzlich Ländersache. Der Bund will aber mehr als 9 Milliarden Euro bis zum Jahr 2034 investieren, um Kinder früh zu fördern. Zu wenig, kritisiert die Opposition. Anja Reinalter von den Grünen unterstützt die Grundidee des Gesetzes.
2: Das könnte also ein richtig gutes Gesetz werden. Aber all das droht zu verpuffen, weil die Finanzierung hinten und vorne nicht stimmt.
0: Auch Heidi Reichinek von den Linken kritisiert, dass der Bund die Gelder für die Kitas mittelfristig um die Hälfte kürzen wolle. Statt Kinder zu testen, fordert Reichinek einen besseren Betreuungsschlüssel für Kitas.
3: Beim sogenannten Nachfolgefestival in Villingen-Schwenningen im Schwarzwald ging es um eine Frage, die viele Betriebe im Land beschäftigt. Wer führt das Unternehmen in Zukunft weiter und wie findet man dafür die richtige Person? Rund 500 Unternehmerinnen und Unternehmer, potenzielle Nachfolgerinnen und Nachfolger sowie Beraterinnen und Berater sind dort zusammengekommen, um genau darüber ins Gespräch zu kommen. Veranstaltet wurde das Ganze vom Gründergarten Schwarzwald-Barheuberg. Jorina Stuber war vor Ort.
4: Also für mich ist das hier weniger ein Festival, sondern eher eine Messe oder ein Kongress. Aber es soll hier ja vor allem ums Netzwerken gehen. Denn das Thema Unternehmensnachfolge ist, wie Veranstalterin Ursula Schulz mir erklärt, oft noch ein Tabu.
5: Also 95% der Unternehmen, die kurzfristigen Nachfolger suchen, reden da nicht drüber. Also die gehen nicht zu einer Kammer, die gehen nicht zu einer Börse und dann kann sie natürlich auch keiner finden. Und das war so unser Ansatzpunkt, dass wir gesagt haben, wir wollen ein ganz großes Format machen, wo jeder einfach zum Reinschnuppern kommen kann, ohne dass er sich jetzt irgendwie outen muss. Ich habe meine Nachfolge noch nicht hingekriegt, sondern einfach so den Einstieg findet, sich mit dem Thema zu beschäftigen, Gespräche zu führen mit Gründern, um den Prozess einfach mal zu starten.
4: Und dafür gibt es hier verschiedene Workshops, Impulsvorträge, Podiumsdiskussionen und sogar eine Speed-Dating-Veranstaltung. Und genauso vielfältig wie das Programm sind auch die Gründe, warum die Besucherinnen und Besucher hier sind.
6: Also ich bin Stickerin, habe eine Stickerei schon selber und möchte einfach ein größeres Unternehmen übernehmen.
7: Ich beschäftige mich mit dem Gedanken, meinen Juniorpartner in eine Firma zu suchen oder das Geschäft irgendwann abzugeben, weil ich inzwischen 62 Jahre alt bin.
8: Also ich habe mich letztes Jahr selbstständig gemacht und das wäre jetzt eine Option, dass ich quasi noch schneller wachse, indem ich ein Unternehmen kaufe oder zumindest ein Netzwerk hier kennenlernen und mich mit Leuten austauschen kann, um hier andere Möglichkeiten auch noch zu bekommen.
4: Das Problem, in den nächsten Jahren werden allein in Baden-Württemberg rund 190.000 Unternehmen eine Nachfolge suchen, heißt es vom Veranstalter. Auch der Unternehmer Lothar Hipp aus Tuttlingen sucht auf lange Sicht eine Nachfolge für sein Unternehmen.
9: Ich habe ein Unternehmen, ich habe ein Entwicklungsbüro für Medizinalprodukte. Bin jetzt mit meiner 64 Jahre an einem Punkt, wo ich sage, okay, ich arbeite noch ein paar Jahre, will das Ganze aber in die Richtung stellen, dass man vielleicht irgendwo jemanden findet, junger, interessierter Mann, Frau, die sich einarbeitet ein paar Jahre und dann das Unternehmen übernimmt.
4: Und im Gegenzug zu Lothar Hipp, der eine Nachfolge sucht, steht Sarah Weißer gerade mitten in der Übernahme des Familienunternehmens.
10: Also wir betreiben in Triberg im Schwarzwald das Haus der 1000 Uhren in 7. Generation mit mir und mit meinem Bruder. Und ist insofern auch historisch, weil ich jetzt nach 7 Generationen die erste Frau bin, die das Ganze übernehmen darf. Und was man nicht unterschätzen darf, das ist auch für beide Seiten, sowohl mein Vater wie auch mich, eine unfassbare emotionale Reise. Also ich im Sinne von reinwachsen in diese Verantwortung. Wie auch mein Vater, der das jetzt 40 Jahre allein gemacht hat und sich jetzt auf dem Weg befindet, das irgendwo abzugeben.
3: Jorina Stuber berichtete aus Villingen-Schwenningen.
11: Sport.
12: 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Bei den Fußballerinnen, da beginnt sie gerade, die Länderspielphase. Das deutsche Team mit einem Testspielsieg gegen Australien 4:2.

0: alles sah aus nach dem fünften Sieg im fünften Spiel für Borussia Dortmund. Doch Bremen fand noch spät eine Antwort, kam zum Anschlusstreffer 2 Minuten vor dem Ende der regulären Spielzeit durch Ludovit Reis und machte tatsächlich noch das 2:2 wahr. In der Nachspielzeit segelte ein Freistoß rein in den Dortmunder 16er und Niklas Füllkrug, der ehemalige Dortmunder, köpfte vorbei am verdutzt reinschauenden Gregor Kobel zum 2:2 für Werder Bremen ein.
1: Ja, Bremen damit vorerst auf Platz 4 und Dortmund gibt zum ersten Mal Punkte ab. Die Bayern könnten morgen vorbeiziehen mit einem Sieg in Augsburg. In der zweiten Liga haben wir schon den 7. Spieltag und da hat es Heidenheim verpasst, so richtig Druck aufs Spitzenduo, auf Hertha und Nürnberg zu machen. 0:0 gegen Kaiserslautern, der FCH bleibt Dritter, Lautern ist vorerst Vierter. Und einen ganz wichtigen Sieg hat Braunschweig geholt, 1:0 im Nordduell gegen Kiel. Das war auch ein Kellerduell. Kiel als einziges Zweitligateam immer noch sieglos, Trainer Tim Walter hat trotzdem noch genug Selbstvertrauen und er spürt auch das Vertrauen des Clubs.
2: Ja, absolut. Ich bin letztes Jahr hierher gekommen, habe sie vor dem Abstieg bewahrt. Ja, war eine wirklich schwere Zeit, auch für Holstein, vor allem die letzten 2 Jahre. So, und dann ist es auch nicht ganz leicht, das so einfach abzuschütteln. Und das sollten wir anfangen, bei uns zu bleiben, weiter so zu arbeiten, wie sie es tun, ja, und uns endlich mal belohnen dafür.
1: Tja, erstmal aber könnte Kiel an diesem Wochenende noch auf den letzten Platz abrutschen. Braunschweig rückt erstmal ins Tabellenmittelfeld vor. In der ersten und zweiten Liga bei den Frauen ist jetzt erstmal Pause wegen der beiden Länderspiele. Es sind die ersten Tests in der WM-Saison, die Weltmeisterschaft im kommenden Jahr in Brasilien. Und gegen Australien in Karlsruhe sah das über weite Strecken schon mal ganz gut aus. 4:2, obwohl viele Spielerinnen verletzt gefehlt haben, aber dann springen eben andere ein, wie Melissa Kössler zum Beispiel. Die hat die 2:0 Führung besorgt, wobei Franziska Kett am 1:0 auch einen großen Anteil hatte.
3: Ja, ich weiß nicht, das erste, mir tat es ein bisschen leid. Ich weiß nicht, ob ich es Franzi geklaut habe, ich hoffe nicht. Aber ja, bin natürlich froh, dass das zweite dann wirklich meins war und bin sehr zufrieden mit dem Spiel.
1: Kann sie auch sein. Die weiteren Treffer erzielten Camilla Küver und Sjoke Nüsken. Weiter geht's am Dienstag gegen Japan. Das Spiel findet dann in Bremen statt. Vom Fußball zum Handball. Da ist die SG Flensburg-Handewitt in der Bundesliga der Männer weiter als einziges Team ungeschlagen. Das Nordduell in Hannover war eine klare Sache. 39:32 für die SG. Thomas Kos war für uns dabei.
4: Über die gesamte Spielzeit hatten die Handballer von der dänischen Grenze diese Partie im Griff. Führten nach gut 20 Minuten sogar mit 8 Treffern. Dann gab es eine kleine Schwächephase, in der die ersatzgeschwächten Hannoveraner noch mal bis auf 3 Tore kurz nach der Pause herankamen. Aber der überragende Franzose Amarik Min traf 11-mal. Er war der herausragende Spieler im Angriff der Flensburger, die damit den 7. Saisonsieg feierten und wieder von der Tabellenspitze grüßen.
1: Und in der deutschen Eishockeyliga grüßen jetzt wieder die Eisbären Berlin von ganz oben. Der Titelverteidiger hat Wolfsburg mit 5:0 abgefertigt. Der bisherige Spitzenreiter Nürnberg hat mit 2:5 gegen Mannheim verloren. Dritter ist jetzt Straubing nach einem 11:4 gegen Schlusslicht Iserlohn. Da hängen wir doch, weil es so spektakulär ist, noch ein Ergebnis aus der Basketball-Bundesliga ran. Bonn schlägt Jena mit 115:68.
5: Der Sport war das mit Jan Möller.

Betriebsversammlungen bei deutschen Autobauern machen derzeit wenig Spaß. Das war nicht anders heute bei Audi in Ingolstadt. Wie es gelaufen ist, berichten wir ausführlich in der kommenden Viertelstunde nach den Nachrichten um 11:30 Uhr.

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1: Um 23.30 Uhr mit Ronald Lessig. Der Co-Pilot der Fly-Dubai-Maschine, die Ende September beinahe abgestürzt war, soll einen Selbstmordanschlag auf den Flughafen von Tel Aviv geplant haben. Davon gehen Ermittler in den Vereinigten Arabischen Emiraten aus. Aus Kairo, Nina Amin.
2: Der Mann aus dem Oman habe sich dabei die Anschläge vom 11. September in den USA zum Vorbild genommen. Ermittlungen hätten ergeben, dass der Ende 20-Jährige frühere Flüge nach Tel Aviv genutzt habe, um sich mit der Flugstrecke sowie dem Flughafen vertraut zu machen. Vor seinem Wechsel zu Fly Dubai soll der Mann unter anderem für Oman Air gearbeitet haben. Der Co-Pilot hatte Ende September auf dem Flug von Dubai nach Tel Aviv den Kapitän der Maschine angegriffen. Dem verletzten Kapitän war es aber gelungen, die Cockpit-Tür zu entriegeln. Passagiere und Besatzungsmitglieder konnten den Angreifer überwältigen.

0: bewältigen.
1: US-Präsident Trump hat eine große Diesellieferung aus Russland für den Weltmarkt angekündigt. Das habe er in einem Telefonat mit dem russischen Präsidenten Putin vereinbart, um die Kraftstoffpreise zu senken. Aus der Nachrichtenredaktion Simone Kienzle.
2: Laut Trump sollen sofort 300.000 Tonnen Diesel aus Russland geliefert werden, im November dann weitere 500.000 Tonnen und danach nochmal 1 Million Tonnen. Ermöglichen will er das mit einer Ausnahmegenehmigung, denn eigentlich gelten gegen Russland US-Sanktionen wegen des Ukraine-Kriegs, die solche Geschäfte verbieten. Trump steht vor den Kongresswahlen im November unter Druck, weil die Spritpreise durch den Iran-Krieg massiv gestiegen sind. Der ukrainische Präsident Zelensky kritisierte den Deal als Investition in den Krieg gegen sein Land.
1: Nur wenige Stunden nach dem Friedensnobelpreis an die ehemalige Richterin Pillay haben die USA neue Sanktionen gegen den Internationalen Strafgerichtshof verhängt. Außenminister Rubio erklärte, Washington werde sämtliche Geschäfte mit diesem so wörtlich Schurkengericht verbieten, seine Ressourcen beschneiden und seine Handlungsfähigkeit entscheidend schwächen. UN-Generalsekretär Guterres nannte das einen schweren Schlag und bekundete seine Unterstützung für die Unabhängigkeit des Gerichtshofes. Auch Deutschland und die EU stellten sich hinter den Gerichtshof. In Panama hat es ein schweres Erdbeben gegeben. Der Geologische Dienst der USA gibt die Stärke mit 7,6 an. Das Tsunami-Zentrum in Honolulu warnte mehrere Länder an der Pazifikküste vor gefährlichen Wellen in den kommenden Stunden. In Panama-Stadt schwankten Gebäude, Menschen liefen ins Freie. In 6 Provinzen des Landes soll der Strom ausgefallen sein. Das Wetter in Deutschland. Nachts gebietsweise Regen, auch trockene Phasen bei 11 bis 6 Grad. Morgen im Nordwesten immer wieder Regen, sonst länger trocken. Später einzelne Gewitter bei 12 bis 18 Grad. Am Sonntag Sonne, Wolken und Schauer, im Norden auch Gewitter, zeitweise trocken. 9 bis 17 Grad. Und am Montag heiter und häufig trocken, nur im Nordosten einzelne Schauer, 12 bis 20 Grad. Das waren die Nachrichten.
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4: Uns liegen derzeit keine akuten Störungsmeldungen vor. Ihnen weiterhin eine gute Fahrt.
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4: Am Mikrofon ist Sven Hasenkleffer. Die Betriebsversammlung bei Audi heute Nachmittag war von besonderer Qualität. Sie glich mehr einer Krisensitzung. Schließlich will das Unternehmen angesichts der wirtschaftlichen Entwicklung beim Autobauer die zentrale Betriebsvereinbarung, den Zukunftspakt Audi, kündigen. Susanne Pfaller hat Stimmen zur Stimmung gesammelt.
5: Angespannt, sehr angespannt.
6: Wir müssen nicht schönreden, dass wir einen Stellenabbau haben. Das wird auf uns zukommen.
7: Mal Fakten. Das wäre mal wichtig.
8: Große Unsicherheit prägt die Stimmung bei den rund 40.000 Audianern in Ingolstadt. Hinter allem steht derzeit ein Fragezeichen. Kippt der Zukunftsplan, wie vom Unternehmen angekündigt, dann sind auch Kürzungen bei Zulagen und Gehalt verhandelbar. Ebenso die Beschäftigungsgarantie bis 2033. Doch für Betriebsratschef Jörg Schlagbauer steht noch nicht fest, ob die Lage wirklich so schlecht ist, dass das Unternehmen diese Karte der Sonderkündigung ziehen kann.
9: Wir werden genau prüfen, ob die Voraussetzungen dann erfüllt sind.
8: Audi-CEO Gernot Döllner hat vor der Belegschaft betont, dass er neu verhandeln will. 10.000 Stellen oder zumindest das finanzielle Äquivalent dieser Personalkosten soll Audi weltweit einsparen. Wie ein solcher zusätzlicher Stellenabbau aussehen wird und wie solche Kürzungen auch den Standort Ingolstadt treffen, erklärte der Audi-Chef noch nicht. Er lässt sich wie folgt zitieren.
10: Es ist zu früh, Zahlen zu nennen. Es steht auch noch kein Zeitplan. Wir wollen jetzt erstmal die Gespräche mit dem Betriebsrat aufnehmen.
8: Döllner möchte möglichst schnell mit den Verhandlungen beginnen. Die Faktoren der Krise sind allen bei der Betriebsversammlung bekannt. Der wachsende Wettbewerb aus und in China, die US-Zollpolitik und die mangelnde Auslastung der Audi-Werke. Das zeigt sich deutlich in Ingolstadt. 450.000 Audis sollten am Stammsitz pro Jahr produziert werden. Die Prognosen für das laufende Jahr liegen deutlich darunter. Wie Insider berichten, werden es nur etwas mehr als 300.000 Audis werden. Und auch Betriebsratschef Jörg Schlagbauer weiß, wie schwer die Zeiten sind. Er hat die Belegschaft an frühere Audi-Krisen erinnert.
9: Wie in den 90er Jahren das in vielen Familien hier in der Region war, wie die Menschen Angst hatten um ihren Arbeitsplatz und dass man

0: hart dafür gerungen hat, Lösungen zu finden, damit die vier Ringe wieder glänzen.
1: Damals gab es die Vier-Tage-Woche und kollektiven Lohnverzicht. Daran erinnerte Schlagbauer und auch daran, dass danach wieder gute Zeiten für Audi kamen. Auch Audi-Chef Döllner macht Mut.
2: Wir haben bei Audi starke Produkte, großes technologisches Know-how und Menschen, die dieses Unternehmen jeden Tag voranbringen. Darauf können wir aufbauen, aber wir müssen jetzt gemeinsam handeln.
1: So lässt sich der Audi-Chef zitieren. Neue Verhandlungen sollen den Weg aus der Krise bringen. Noch ist unklar, wie dieser Weg aussieht.
3: Susanne Pfaller berichtete von der Audi-Betriebsversammlung in Ingolstadt.
4: Wirtschaft.
3: Die Immobilienpreise steigen unaufhörlich weiter und das, obwohl Bankkredite teuer bleiben und sich immer weniger Menschen eine eigene Wohnung oder ein Haus leisten können, den Traum vom Eigenheim also längst aufgegeben haben. Aber wie passt das zusammen? Heidi Radwilas ist dieser Frage nachgegangen.
5: Der Traum vom eigenen Häuschen mit Garten oder wenigstens von einer Eigentumswohnung. Diesen Traum mussten zuletzt immer mehr Menschen aufgeben. Seit der Zinswende im Jahr 2022 sind die Bauzinsen deutlich angestiegen. Und nach dem Beginn des Iran-Kriegs im Februar haben sich die Zinsen sogar noch weiter nach oben geschraubt. Aktuell schlagen bis zu 4,5% für Baukredite zu Buche. Und das hat Folgen, weiß Carsten Mjeski von der ING Bank.
6: Wir haben es auch schon in den Zahlen gesehen über den Sommer, dass die Nachfrage nach neuen Baufinanzierungskrediten deutlich abnimmt.
5: Das geht schon länger so. Die Folge? Beim Online-Portal ImmoScout24 sind die Kaufanfragen für Häuser und Eigentumswohnungen zwischen Mai und September nach eigenen Angaben um 7% zurückgegangen. Gleichzeitig steigt das Angebot. Laut Institut der Deutschen Wirtschaft hat die Zahl der zum Verkauf stehenden Ein- und Zweifamilienhäuser sowie Eigentumswohnungen seit 2022 deutlich zugenommen. Grund? Auch gesunkene Nachfrage. Außerdem, viele Hausbesitzer können wegen der gestiegenen Zinsen die Anschlussfinanzierungen ihrer Kredite nicht mehr stemmen. Volkswirt Bjeski stellt zudem etwas fest, was so manchen verwundern mag.
6: Interessanterweise sind die Preise noch weiterhin gestiegen.
5: Laut Statistischem Bundesamt zwar weniger deutlich. Im zweiten Quartal haben die Preise für Häuser und Wohnungen im Schnitt nur noch 0,6% zugelegt. Aber sie sind eben weiter gestiegen. Wie das trotz allgemein sinkender Nachfrage sein kann, weiß Pekka Sagner, Immobilienexperte beim IW.
7: Beim Immobilienerwerb kommt es eben nicht auf den durchschnittlichen Haushalt drauf an, sondern letzten Endes auf den marginalen Haushalt. Sprich ein Haushalt, der eben die Einkommensgrenze, die Vermögensgrenze eben nehmen kann.
5: Heißt, diejenigen, denen höhere Zinsen und Preise weniger ausmachen, weil sie hohe Einkommen und vielleicht geerbte Immobilien oder Finanzvermögen im Hintergrund haben. Das mögen relativ gesehen nicht zu viele sein, aber es reicht offenbar, um die Preise hochzuhalten. Die breite Masse hingegen ächzt unter gestiegenen Bauzinsen, hohen Kreditanforderungen der Banken, Inflation, Jobunsicherheit. Damit der Traum vom Eigenheim sich für breitere Schichten erfüllen kann, müsste einiges geschehen, auch von öffentlicher Seite.
8: Erstmal mehr bauen. Ich weiß, es ist mittlerweile sehr abgedroschen,
5: sagt Christian Langosch, Immobilienexperte bei HQ Trust.
8: Weil das Angebot einfach größer werden muss und der Wettbewerb dann natürlich auch den Preis ein bisschen reguliert.
5: Mehr Wohnungsangebot entlaste nicht nur den Miet-, sondern auch den Kaufmarkt. Pekka Wagner vom IW Köln weist darauf hin, dass die Märkte ja nicht flächendeckend angespannt seien. Während die Preise in vielen Ballungsräumen extreme Höhen erreicht hätten, gäbe es etwa im ländlichen Raum oft mehr Angebot und dadurch auch niedrigere Preise. Ergo müssten diese Regionen attraktiver gemacht werden, um die Ballungsräume zu entlasten.
3: Immobilienpreise steigen trotz Kaufzurückhaltung, Heidi Radwilas berichtete. Jetzt was völlig anderes. Die große Drüsenameise ist in Wirklichkeit winzig klein, verursacht aber Riesenprobleme. Sie hat schon viele Gebiete in Baden-Württemberg und Hessen erobert und jetzt richtet sie auch in Bayern beträchtliche Schäden an. Seit dem Sommer treibt sie im Dreiländereck, am Untermain und rund um Aschaffenburg und in Nürnberg ihr Unwesen. Anwohner versuchen, die kleinen Biester wieder loszuwerden, doch alleine schaffen sie das nicht und hoffen nun auf Unterstützung seitens der Städte. Julia Demel berichtet.
4: Dieses Jahr war es wirklich sehr schlimm. Die kamen wirklich ins Wohnzimmer rein von der Terrasse. Wenn man dann auf der Couch gelegen ist, die rappelten die schon auf einen rum.
5: Helga Dunn lebt im Nürnberger Stadtteil Hasenbuck. Sie schildert, wie im Sommer die Drüsenameisen in ihre Wohnung kamen und dort auch mit üblichen Hausmitteln wie Backpulver oder Zimt

0: nicht mehr zu verjagen waren. Auch Sabrina Menz hat Ähnliches erlebt.
1: Das ganze Bad war auf einmal voller Ameisen. Also die kamen aus den Fugen oder aus den Wandbohrungen, eben wo die Wasserleitungen sind. Und dann war das ganze Bad voll mit den Ameisen.
0: Die Anwohner vermuten, dass die Ameisen von einer benachbarten Baustelle kamen. Dort gibt es eine große Sandfläche, auf der sich die aus dem Süden eingeschleppte große Drüsenameise besonders wohlfühlt. Dass es im Moment etwas weniger geworden sind, hängt nur mit den kühleren Temperaturen zusammen, sagt die Tierökologin Professor Heike Feldhaar von der Universität Bayreuth.
2: Ich fürchte, die kommen nach dem Winter wieder, im Frühjahr, sobald es wärmer wird. Und sie ist aus dem mediterranen Raum. Das kann auch kalte Winter geben. Da sind sie weniger aktiv, genau wie unsere heimischen Ameisen. Aber wenn sie jetzt weniger werden, heißt das nicht, dass man erfolgreich bekämpft hat, sondern sie gehen in Winterschlaf und im Frühjahr sind sie wieder da.
0: Das Problem wird also im nächsten Jahr wiederkommen. Deshalb hat sich jetzt auch der Nürnberger Stadtrat mit dem Thema befasst. In dieser Woche gab es zudem eine nicht öffentliche Bürgerversammlung. Oberbürgermeister Markus König sagte den Anwohnern Unterstützung zu. Allerdings hat auch er noch keine Lösung. In Aschaffenburg ist man schon einen Schritt weiter. Die Stadt versucht seit dem Sommer, Ameisennester mit kochend heißem Wasser zu zerstören. Inzwischen wurde sogar ein Ameisenbeauftragter eingesetzt. Nikolai Amberg zeigt ein Spezialgerät, das zur Bekämpfung angeschafft wurde.
3: Dieses Gerät ist eigentlich ein Gerät zur Unkrautbekämpfung. Dafür ist es gedacht, aber es hat sich als ziemlich effektiv erwiesen, die große Drüsenameise dort zumindest zurückzudrängen. Es sind zwei Dieselmotoren und die erhitzen das Wasser dann auf 130 Grad. Bis das Wasser am Ende dann vorne rauskommt, sind wir hier ungefähr bei 120 Grad.
0: Die Universität Bayreuth wird die Stadt Nürnberg jetzt bei der Bekämpfung der Ameisen unterstützen. Welche Methoden sich am besten dafür eignen, wird in Zukunft wohl für immer mehr Regionen wichtig werden. Denn die große Drüsenameise dürfte sich weiter ausbreiten.
4: Informationen von Julia Demel.
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4: Und wenn er nicht nur droht, sondern ernst macht, Wladimir Putin, der an seinem Wunsch festhält, Russland mit allen Mitteln und ohne Rücksicht auf Verluste zu vergrößern, wenn er also ein NATO-Mitglied nicht nur mit Sabotage und Propaganda, sondern offen militärisch angreift. Die NATO will auf diesen Tag X bestmöglich vorbereitet sein und dem dient auch eine Vorübung in Wiesbaden, der eine eigentliche Militärübung folgen wird. Wie können das Bündnis und seine Führung so schnell wie möglich ein verlässliches Lagebild bekommen? Darum geht es. Britta Söhling sammelt Eindrücke aus der Kommandozentrale.
6: Eine weiträumige Halle auf dem Gelände der Clay-Kaserne in Wiesbaden. Drinnen ein riesiger Bildschirm, viele Schreibtische. Hier laufen große Datenmengen in Echtzeit zusammen, fügen sich zu einem Lagebild der Ostflanke. US-Armee und NATO simulieren, was zu tun ist, wenn sie in den Krieg ziehen, erklärt Brigadegeneral Thomas Lowin, zuständig für die Landstreitkräfte der NATO.
7: Wir üben die Verteidigung der NATO, wir üben die Verteidigung der Bevölkerung unserer Länder und wir beüben die Führungsprozesse, die dazu notwendig sind. Und das Besondere an Wiesbaden ist, dass hier zwei Stäbe zusammenkommen und als ein Team das Ganze betreiben. One team, one fight against the enemy who's threatening NATO.
6: Auf den Schreibtischen Energy Drinks und Chipstüten. 150 Soldaten im Tarnfleck arbeiten hier rund um die Uhr. Nur die aufgenähten kleinen Flaggen am Ärmel zeigen, dass sie aus vielen unterschiedlichen Ländern kommen. Mit dabei ein IT- und Cyberspezialist der Bundeswehr, der seinen Namen nicht nennen darf.
8: Ich sitze neben einem amerikanischen Hauptmann. Wir bewerten das Lagebild zusammen, analysieren das, geben Handlungsempfehlungen für die übergeordnete Führung und das läuft besser, als ich erwartet habe. Das hier ist alles simuliert. Nächstes Jahr werden sich dann tatsächlich auch Truppen bewegen.
6: Noch sind es nur Datenpunkte. Rot steht für Feind, blau für Freund. Wo sind Verletzte? Wer braucht Nachschub? Das alles ist kein Computerspiel, sondern kann in naher Zukunft tödlicher Ernst werden. Das ist allen bewusst.
8: Diese Datenpunkte, sowohl rot als auch blau, die repräsentieren echtes Menschenleben. Und dementsprechend werden wir auch da nicht die Empathie verlieren und die Kameraden sind hier auch dementsprechend eben ernsthaft bei der Sache.
6: Europa ist regelmäßig Ziel russischer Aggressionen. Die Antwort auf die Frage, sind wir eigentlich noch im Frieden oder schon im Krieg, ist deshalb gar nicht so eindeutig. Brigadegeneral Thomas Lowin.
7: Ich glaube, wir sind in einer Zwischenzeit. Ich glaube, an den Aktionen von Russland sieht man sehr deutlich, wer der Bedroher ist und wer die Bedrohten sind. Und ich glaube, besser als das unsere Regierung gemacht hat nach dem Vorfall in Leipzig, kann man das nicht machen. Ja, wenn man das nicht ernst nimmt, was da passiert, dann macht man einen Fehler. Und wir müssen alles tun, um uns darauf vorzubereiten, dass es über diese Schritte hinausgeht.
6: Deshalb übt die NATO jetzt vermehrt an ihrer Ostflanke mit realistischen Einsatzszenarien. Die neuen Pläne sehen eine Vorne-Verteidigung vor. Es geht darum, russische Streitkräfte frühzeitig zu entdecken, aufzuhalten und abzuschrecken. Mit einer gestaffelten Verteidigungslinie aus Zäunen, Drachenzähnen, Sensoren und Bodenrobotern. Thomas Lowin von der Landcom.
7: Es geht darum, unsere Kampfkraft zu erhalten, indem wir zunächst Technik und Technologie nutzbar machen, um den feindlichen Angriff zu brechen. Und dann erst, wenn wir ein Kräfteverhältnis erreicht haben, was für uns günstig ist, unsere Kräfte einzusetzen und dann die entscheidende Schlacht zu führen, in der wir tatsächlich dann den Gegner auch schlagen werden.
6: Der Informationsfluss und Datenaustausch der 32 NATO-Staaten und der US-Armee läuft hier in Wiesbaden über eine ganz neue digitale Plattform, Data Backbone, sozusagen das Nervensystem des Stabes. Wer auf der Basis der besten Informationen am schnellsten entscheidet, gewinnt den Krieg, sagt Thomas Lowin.
7: Es kommt so ein bisschen darauf an, wie glaubwürdig wir bei der ganzen Sache sind. Aus meiner Sicht ist diese Übung tatsächlich der beste Beweis für die Leistungsfähigkeit der NATO und für unsere Glaubwürdigkeit. Je tödlicher, je abschreckender wir sind, umso unwahrscheinlicher ist es, dass uns jemand angreift.
6: Die Übung Avenger Triad läuft noch bis zum 15. Oktober.
4: Polen wird derzeit von Angriffen und Drohungen an Schulen erschüttert. In der Region Masowien, zu der auch Warschau gehört, kam es an zwei aufeinanderfolgenden Tagen zu zwei Angriffen durch Schüler. Die Polizei teilte mit, inzwischen auch andernorts weitere minderjährige Verdächtige festgenommen zu haben. Viele Schulen wurden sogar geschlossen. Auch das in Polen kaum regulierte Internet spielt möglicherweise wieder einmal eine unrühmliche Rolle. Paulina Milling berichtet.
9: Zunächst ging es um zwei Vorfälle in Kleinstädten in der Woiwodschaft Masowien, der polnischen Region, zu der auch Warschau gehört. Am Mittwoch griff ein 19-jähriger Schüler an seiner Schule 9 Menschen an. Am Tag darauf, an einem anderen Ort, verletzte ein 15-jähriger ehemaliger Schüler 3 Personen. Eine von ihnen starb. Polens Premierminister Donald Tusk erklärte, bei diesem Fall habe der Teenager einen Helm mit einer Kamera getragen, wohl um die Tat zu filmen. Seitdem überschlagen sich die Ereignisse. Ein Verdachtsfall kommt nach dem anderen auf. Die Polizei teilte mit, zwei weitere durch Teenager geplante Angriffe vereitelt zu haben. Einer von ihnen offenbar in Warschau. Die Beamten in ganz Polen sind alarmiert. Es gehen sehr viele Hinweise ein. Die Polizei ist im Einsatz. Alle sind tief betroffen und jede Information sowie jede Meldung wird eingehend überprüft, erklärte Tomasz Siemoniak, Geheimdienstkoordinator der Regierung. Die polnische Polizei durchforstet Drohnachrichten im Internet. Es hieß, es gebe schon 15 Festnahmen, demnach alles Teenager, die online Fotos und Videos mit Drohungen gepostet haben. Dass sich Szenario, Zeitpunkt und Umstände ähneln, so wie die Vorfälle sich häufen, wird über eine Internet-Challenge spekuliert. Über einen möglichen Aufruf in geschlossenen Gruppen oder auf Online-Plattformen. Doch diese Gerüchte wiesen die Behörden bisher zurück. Ich weise auf die morgendliche Mitteilung der Polizei hin, die sich zu der Frage äußert, ob es sich um eine Art Challenge, also eine Aufforderung, handelt. Dies verneint die Polizei sehr deutlich. Es tauchen Meldungen auf, Teenager hätten schon gestern von beängstigenden Messenger-Nachrichten erzählt. Darin soll vom heutigen Tag die Rede sein, einem angeblichen blutigen Freitag. Die 18-jährige Schülerin Nicola sagte gegenüber polnischen Medien:
10: Das ist eine schwierige Situation, denn es sind so viele Fakes im Umlauf. Da weiß man nicht, ob man Angst haben soll, ob man das Ganze ernst nehmen soll.
9: Laut Bildungsministerin Barbara Nowacka wurden aufgrund der Lage 59 Schulen in ganz Polen geschlossen. Einige haben die Einlasskontrollen verschärft, Eltern wurden aufgerufen, ihre Kinder zu Hause zu betreuen. Die Beamten haben ihre Präsenz im Umfeld von Schulen verstärkt. Das Thema hat auch eine politische Dimension. Polen hat bis heute den Europäischen Digital Service Act nicht umgesetzt. Die Regierung brachte zwar ein entsprechendes Gesetz auf den Weg, doch es ist im Januar am Veto des nationalkonservativen Präsidenten Karol Nawrocki gescheitert. Er argumentierte damals, das Digitalgesetz sehe eine administrative Zensur vor und könnte die freie Meinungsäußerung im Internet einschränken. Als Folge können polnische Sicherheitsbehörden Hassrede, Gewaltaufrufe oder rechtswidrige Inhalte im Internet nicht unmittelbar blockieren. Dafür braucht die Polizei zuerst eine Gerichtsentscheidung. Das Kabinett will es jetzt mit dem Gesetz nochmal versuchen, Plattformen und Netzwerke verpflichten, Gewaltinhalte zu entfernen. Aber auch Behörden sollen dazu ermächtigt werden. Von Rechtspopulisten und Nationalkonservativen kommt direkt Kritik. Man dürfe die aktuelle Lage nicht für politische Angriffe instrumentalisieren.
4: Wachsende Gewalt und Angriffe an polnischen Schulen, Paulina Milling berichtete.
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4: 30 Jahre lang hat die Irin Louise Kennedy als Köchin gearbeitet. Dann hat sie widerwillig auf Drängen einer Freundin einen Kurs für kreatives Schreiben besucht. Und schon beim Schreiben ihres ersten Absatzes war ihr klar, ich möchte mein ganzes Leben nichts anderes mehr machen. Das kann sie nun, denn mit ihrem Debütroman Übertretung ist ihr 2023 gleich der internationale Durchbruch gelungen. Nun hat die 59 Jahre alte Kennedy mit Red ihren zweiten Roman vorgelegt und den hat sie heute Abend in Göttingen vorgestellt. Tobias Wenzel hat Red gelesen und Louise Kennedy in Irland getroffen.
11: 1982 in der irischen Kleinstadt Kildare. Die 15-jährige Roisin ist aus dem von Gewalt geprägten Nordirland zugezogen und hat keine Freunde. Bis sie zum ersten Mal einen Jungen anspricht, den gleichaltrigen Red.
12: Roisin wühlte in den Taschen ihres Gabardinmantels. Hier, sagte sie und streckte ihm den Brief entgegen.
11: Einen Liebesbrief von Reds Freundin Tina. Ausgerechnet von Tina, die Roisin in der Schule das Leben besonders schwer macht. Denn niemand scheint Roisin zu mögen, in Louise Kennedys neuem Roman Red. So etwas hat die Autorin, die wie ihre Romanfigur von Nordirland nach Kildare gezogen ist, selbst erlebt.
12: Es hat damit angefangen, dass ich wegen meiner Art zu sprechen gehänselt wurde, wegen meines nordirischen Akzents. Sobald ich den Mund aufgemacht habe, haben meine Mitschüler versucht, meinen Akzent nachzuahmen. Ein paar Monate später bin ich an einem Freitag von der Schule nach Hause gekommen und habe mir gesagt, ich muss diesen Akzent loswerden, denn mein Leben ist die Hölle.
11: Im Roman findet Roisin, die allein mit ihrer wenig empathischen Mutter wohnt, seit ihr depressiver Vater die Familie verlassen hat, allerdings einen Freund, eben jenen Red. Roisin, die Überbringerin der Liebesbotschaften zwischen Tina und Red, verliebt sich selbst in diesen Jungen mit zweifelhaftem Ruf, der nicht über seine Familie sprechen möchte. Red scheint es allerdings bei Freundschaft belassen zu wollen. Als er mit einem Diebstahl in Verbindung gebracht wird, verlässt er Kildare auf Druck seines Vaters in Richtung London. Roisin folgt ihm nach und entdeckt bald, dass Red nicht nur mit Drogen dealt, sondern auch selbst welche nimmt. Sie schwankt daraufhin zwischen Selbstmitleid und Hoffnung und verliert ihn aus den Augen. Als 40-jährige Frau sucht sie wieder nach ihm.
12: Ich glaube, Roisin hat es ziemlich schwer, aber sie ist sich auch selbst ihr schlimmster Feind.
11: Denn Roisin trifft aus Enttäuschung über die unmögliche Liebe mit Red denkbar schlechte Entscheidungen, geht deshalb etwa mit einem fremden Mann mit und wird von ihm vergewaltigt und verprügelt. Kennedy versetzt uns souverän in die irische Provinz und ins London der 1980er Jahre. Beim Lesen meint man die Wohngemeinschaft in einem besetzten Haus in London riechen und den Druck der katholischen Moral auf die irische Gesellschaft spüren zu können. Als Roisins Vater sich von ihrer Mutter scheiden lassen will, fürchtet Roisin zu Recht, durch die Annullierung dieser katholischen Ehe rückwirkend als uneheliches Kind eingestuft und von der Gesellschaft abgelehnt zu werden. Red wirkt oft wie ein autobiografisches Buch, gerade wegen Roisin. Dieser jungen Frau, die man, so Louise Kennedy, mal tröstend in den Arm nehmen, mal durchschütteln möchte.
12: Deshalb hoffe ich, dass ich doch etwas anders bin als sie. Allerdings hat mir meine beste Freundin, die einzige, die ich noch aus der Schulzeit habe, nach der Lektüre des Romans gesagt, oh mein Gott, das bist du. Und ich habe geantwortet, sag das bitte nicht, ich will das nicht sein. Aber vielleicht steckt wirklich mehr von mir drin, als ich zugeben möchte.
11: Red ist ein gelungener Roman über schwierige Freundschaft und unmögliche Liebe.
4: Tobias Wenzel über Louise Kennedys neuen Roman Red, der wurde aus dem Englischen von Hans Christian

0: Jan Oeser und Claudia Glenewinkel übersetzt und ist bei Klaasen erschienen. Das Buch hat 384 Seiten und kostet gebunden 24 Euro.
1: Standpunkte.
0: Eine Geburtstagsfeier bei Wladimir Putin, die sorgt jetzt in Deutschland für Empörung. Denn bei der Party als Gast dabei war der frühere Bundeskanzler und SPD-Vorsitzende Gerhard Schröder. Das Handelsblatt ist entsetzt über den Geburtstagsbesuch zum 74. am Mittwochabend.
2: Ein vom Kreml veröffentlichtes Foto aus Putins Privathaus zeigt Schröder selig beim Händeschütteln mit dem Kriegsverbrecher, den er als seinen Freund bezeichnet. Die Außenwirkung dieses Fotos ist verheerend für das deutsche Ansehen in der Welt. Denn während Schröder mit Putin feierte, starben in der Ukraine Dutzende Menschen bei russischen Luftangriffen, darunter allein diese Woche 3 einjährige Babys. Das Verhalten des Altkanzlers ist zum Fremdschämen.
0: Die Frankfurter Allgemeine kommentiert auf ihrer Online-Seite, der Ex-Kanzler bereichere sich mit seiner persönlichen Ostpolitik, schade aber Amt und Land.
2: Ja, man muss grundsätzlich offen dafür sein, mit allen zu reden. Schön wäre es gewesen, wenn Schröder spürbar mäßigenden Einfluss auf den über Leichen gehenden Putin ausgeübt hätte. Doch der sieht im ehemaligen Kanzler zu Recht nur einen nützlichen Idioten. Als fotogener Geburtstagsgratulant und frisch gebackener Aufsichtsrat einer russischen Supermarktkette liefert der Sozialdemokrat bessere Bilder als solche von Tod und Zerstörung, für die Putin wirklich steht.
0: Die Mitteldeutsche Zeitung aus Halle an der Saale schreibt, zwar habe Russland unzählige Kriegsverbrechen begangen, aber...
2: So wie sich die Lage in der Ukraine entwickelt, ist ein Waffenstillstand oder gar Frieden nur mit Putin möglich. So viel Realismus sollte jeder deutsche Spitzenpolitiker haben. Deutschland und die NATO-Verbündeten haben bisher aber offenbar keine Idee, wie sich dieser Krieg beenden lässt. Natürlich darf die Ukraine nicht fallen gelassen werden, wie es AfD und BSW anstreben. Trotzdem muss mit Putin gesprochen werden. Vielleicht wird Schröder da noch einmal wichtig.
0: Die Rhein-Neckar-Zeitung aus Heidelberg glaubt genau das nicht.
2: Es macht einen Unterschied, ob Schröder in diplomatischer Mission unterwegs ist oder ob er als Privatmann reist. Und genau diese zelebrierte Freundschaft verhindert jegliche Option, Schröder könne eines Tages zum Vermittler, gar Friedensstifter werden. Schröder ist jetzt Partei. Es bleibt natürlich richtig, dass dieser Krieg, der auf beiden Seiten Opfer fordert, möglichst bald diplomatisch befriedet werden sollte. Nur wird dann jemand anderes vermitteln müssen.
0: Spiegel.de fragt, was muss Gerhard Schröder noch tun, damit die SPD ihn aus der Partei ausschließt?
2: Bleibt der Einwand, ein neues Parteiausschlussverfahren könne scheitern und Schröder eine Bühne bieten. Doch gefährlicher wäre das Signal, dass die Partei nach jeder neuen Provokation schweigt und Schröder verzweifelt zu ignorieren versucht, wie den peinlichen Onkel auf dem Familienfest. Gerade aus diesem Grund sollte die Parteiführung das Verfahren nicht Ortsvereinen überlassen. Sie sollte es selbst vorantreiben.
0: Und das waren die Standpunkte, heute zusammengestellt von Jan Busche. Wer ist die Friedensnobelpreisträgerin Navi Pillay? Wir stellen sie vor, gleich nach den nächsten Nachrichten um 12 Uhr.

0: Es ist 0 Uhr. 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
1: Die Nachrichten mit Klaus Janssen. Guten Abend. Durch den verhinderten Absturz eines Flugzeugs auf dem Weg nach Israel wurde offenbar ein Anschlag auf den Flughafen Tel Aviv vereitelt. Den Ermittlern zufolge wollte der Co-Pilot die Maschine mit mehr als 170 Passagieren an Bord ins Flughafenterminal stürzen lassen. Nina Amin berichtet.
2: Der Generalstaatsanwalt Al-Shamsi erklärte am Freitag, der Mann aus dem Oman habe sich dabei die Anschläge vom 11. September in den USA zum Vorbild genommen. Ermittlungen hätten ergeben, dass der Ende 20-Jährige frühere Flüge nach Tel Aviv genutzt habe, um sich mit der Flugstrecke sowie dem Flughafen vertraut zu machen. Vor seinem Wechsel zu Fly Dubai soll der Mann unter anderem für Oman Air gearbeitet haben. Der Co-Pilot hatte Ende September auf dem Flug von Dubai nach Tel Aviv den Kapitän der Maschine angegriffen. Der Jet stürzte daraufhin innerhalb kürzester Zeit knapp 4.300 Meter in die Tiefe. Dem verletzten Kapitän war es aber gelungen, die Cockpit-Tür zu entriegeln. Passagiere und Besatzungsmitglieder konnten den Angreifer überwältigen.
1: Und auch das ist wichtig. US-Präsident Trump will für Entlastung bei den Spritpreisen in seinem Land und weltweit sorgen. Er hat angekündigt, dass Russland umgehend mehr als 300.000 Tonnen Diesel bereitstellen werde. Das US-Finanzministerium hat das trotz bestehender Sanktionen erlaubt. In Mecklenburg-Vorpommern haben SPD und Linke den Weg freigemacht für eine rot-rot-grüne Landesregierung. Sollten auch die Grünen zustimmen, kann ab Montag über eine gemeinsame Koalition gesprochen werden. NRW-Ministerpräsident Wüst hat sich mit der Auschwitz-Überlebenden und Präsidentin des Internationalen Auschwitz-Komitees getroffen. Eva Umlauf hatte zuvor in einem offenen Brief von Wüst gefordert, ein AfD-Verbotsverfahren anzustoßen. Das deutsche Fußballnationalteam der Frauen ist mit einem Sieg in die Vorbereitung auf die Weltmeisterschaft nächstes Jahr gestartet. Das Team gewann ein Freundschaftsspiel gegen Australien mit 4:2. In Italien haben Diebe Wein im Wert von 5 Millionen Euro gestohlen. Die Täter haben nach Angaben des Weinguts in der Toskana die Überwachungskameras außer Betrieb gesetzt und sind mit zwei großen Lastwagen vorgefahren. Dann haben sie Gabelstapler des Unternehmens genutzt, um insgesamt 30.000 Flaschen mitzunehmen. Das italienische Weingut ist aber optimistisch, dass das Diebesgut gefunden wird, wegen der großen Menge des gestohlenen Weins. Das Wetter in Nordrhein-Westfalen. In der Nacht lockert es teilweise auf, es bleibt aber windig und später ziehen auch wieder teils gewittrige Schauer durch bei Tiefstwerten von 11 bis 6 Grad. Der Tag bringt dann einen Sonne-Wolken-Mix in Lüdenscheid 13, in Velbert 14 und im Erftkreis 16 Grad. Tagsüber kann es immer mal wieder dann auch regnen. Die Zeit, es ist 0 Uhr 3.
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4: Die Autobahn 1 Lübeck-Hamburg ist zwischen Kreuz Hamburg-Ost und Dreieck Norderelbe wegen Bauarbeiten bis Montag ca. 5 Uhr in beiden Richtungen gesperrt. Eine Umleitung ist eingerichtet. A7 Hamburg Richtung Hannover. Der Elbtunnel ist nach Auslösung der Höhenkontrolle gesperrt. Die A40 Duisburg-Essen ist zwischen Mülheim-Winkhausen und Mülheim-Heißen in beiden Richtungen bis Montag 5 Uhr gesperrt. Und die A40 Dortmund Richtung Essen ist zwischen Kreuz Bochum und Hamme wegen Bauarbeiten bis Montag 5 Uhr gesperrt. Weiter geht's mit der A66 Fulda Richtung Frankfurt. Die ist zwischen Bad Orb-Wächtersbach und Gelnhausen Ost wegen Bergungsarbeiten gesperrt. Die Autobahn 71 Erfurt-Suhl ist zwischen Ilmenau-West und Grevenroda wegen starken Windes für Fahrzeuge mit hohen Aufbauten und für leichte Lkw mit Hänger gesperrt. Die Umleitung Richtung Schweinfurt führt über die U98 und in Richtung Sangerhausen über die U13. Die Autobahn 111 Dreieck Oranienburg Richtung Charlottenburg ist zwischen Tunnel Forstamt Tegel und Holzhauser Straße wegen einer Fahrbahnerneuerung bis ca. 5 Uhr gesperrt. Und in München sind der Effner-Tunnel, der Richard-Strauss-Tunnel, der Leuchtenberg-Tunnel und der Innsbrucker Ringtunnel jeweils in beiden Richtungen wegen Wartungsarbeiten noch bis ungefähr 5.30 Uhr gesperrt.
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4: Aus den Studios von NDR Info in Hamburg. Am Mikrofon begrüßt Sie Sven Hasenclever. Navi Pillay ist Friedensnobelpreisträgerin 2026. Die südafrikanische Juristin, 85 Jahre alt, hat sich in ihrer Laufbahn für das Völkerrecht und gegen Kriegsverbrechen engagiert. Sie war am Strafgerichtshof in Den Haag. Sie war UN-Hochkommissarin für Menschenrechte. Eine UN-Kommission unter ihrer Leitung untersuchte im vergangenen Jahr den israelischen Krieg in Gaza und erhob den Vorwurf des Völkermords. Südafrika-Korrespondent Stefan Überbach mit einem Porträt, das mit einer Szene gestern in Deutschland beginnt.
5: Als die Nachricht aus Oslo bekannt wird, brandet spontaner Applaus auf und dann sogar kurzer Jubel, als die neue Friedensnobelpreisträgerin den Saal im Nürnberger Justizpalast betritt. Genau hier, bei einer Fachtagung der Internationalen Akademie Nürnberger Prinzipien, erfährt Nava Netem, genannt Navi Pillay, von ihrer Auszeichnung. Der Ort könnte passender kaum sein. Schließlich widmet sich die 2014 gegründete Nürnberger Stiftung der Förderung des Völkerstrafrechts und der damit

0: verbundenen Menschenrechte.
1: Hier bedeutet mir Ihr Applaus sehr viel. Man will keinen Preis, keine Auszeichnung oder sonst etwas erhalten, wenn die Öffentlichkeit nicht der Meinung ist, dass man es verdient hat. Aber als Anwältin und Richterin möchte ich die Information zunächst dennoch überprüfen.
0: 1941 wird Navi Pillay in einem Vorort der Hafenstadt Durban geboren. Als Tochter eines Busfahrers und einer Hausfrau mit indischen Wurzeln wächst sie im südafrikanischen Apartheidstaat auf und erlebt früh, wie Menschen wegen ihrer Hautfarbe systematisch benachteiligt und diskriminiert werden. Gegen alle Widerstände studiert sie Jura, macht ihren Abschluss und eröffnet 1967 ihre eigene Kanzlei. Navi Pillay verteidigt politische Häftlinge, setzt sich für Menschen ein, die wegen ihres Widerstands gegen das rassistische Regime verfolgt und inhaftiert werden. Nach dem Ende der Apartheid schreibt sie an der demokratischen Verfassung des neuen Südafrikas mit und wird als erste nicht-weiße Richterin an den High Court des Landes berufen. Dann der Wechsel ins Ausland. Navi Pillay ist mehrere Jahre lang Präsidentin des Tribunals zur Aufklärung des Völkermords in Ruanda und wird später UN-Hochkommissarin für Menschenrechte. So offen wie furchtlos kritisiert sie Folter, Diskriminierung und Kriegsverbrechen. Zuletzt leitete die einflussreiche Juristin die UN-Untersuchungskommission zum Krieg im Gazastreifen.
1: Das Letzte, was ich getan habe, war die Vorlage des Berichts über Gaza, in dem das dortige Geschehen als Völkermord bezeichnet wird. Eine der häufigsten Reaktionen auf diesen Bericht besteht darin, mir für meinen Mut Anerkennung zu zollen. Und Sie können sich vorstellen, wie überrascht ich darüber war. Warum sollte man Mut brauchen, um die Wahrheit auszusprechen?
0: Der Bericht sorgt weltweit für Aufsehen. Aus Israel kommt scharfe Kritik. Navi Pillay wird Einseitigkeit vorgeworfen und, dass sie israelische Sicherheitsinteressen zu wenig Gewicht beigemessen habe. Die frisch ausgezeichnete Friedensnobelpreisträgerin weist das entschieden zurück und sagt, man lege das Recht aus, betrachte alle Fakten und dann treffe man eine unparteiische Entscheidung.
2: You interpret the law, you look at all the facts, so it's an impartial decision making.
0: Südafrikas Präsident Cyril Ramaphosa sagte, mit der Ehrung von Richterin Pillay biete sich die Gelegenheit, ihre Beiträge zur Stärkung des Friedens, zur Wahrung der Menschenwürde und zur Vermittlung von Hoffnung in Südafrika und weltweit zu würdigen. Mit der heutigen Entscheidung ist die Reihe der großen südafrikanischen Friedensnobelpreisträger um einen Eintrag länger. Neben Albert Luthuli, Nelson Mandela, Frederick Willem de Klerk und Desmond Tutu steht jetzt auch Navi Pillay, der Name einer unerschrockenen Juristin und Symbolfigur für die Durchsetzung des internationalen Rechts.
3: Ein Porträt von Stefan Überbach. Und Navi Pillay hat am Abend den ARD-Tagesthemen ein Interview gegeben. Das Gespräch führte Ingo Zamperoni.
4: Guten Abend, Frau Pillay.
5: Good evening.
6: Guten Abend.
4: Sie sollen das zunächst selbst nicht geglaubt haben, als Sie von der Nobelpreisentscheidung erfuhren. Haben Sie es mittlerweile realisiert? Und was bedeutet Ihnen diese Auszeichnung?
5: No, I'm still dealing with shock because it was totally unexpected.
6: Ja, ich bin noch ganz schockiert, denn es war komplett unerwartet. Jetzt brauche ich erstmal eine Mütze Schlaf und wenn ich morgen aufwache, dann wird mein erster Gedanke sein, war das jetzt ein Traum oder war das jetzt Realität? Es ist eine große Überraschung, eine schöne Überraschung natürlich.
4: Das Nobelkomitee würdigt mit Ihnen ja eine lebenslange Kämpferin für das Völkerrecht. Wie sehr, glauben Sie, ging es mit der Auszeichnung für Sie auch darum, genau dieses Völkerrecht zu stärken?
5: I think to all of us practitioners who work quietly and hard at this, when you receive an award.
6: Ich denke, für uns Praktiker, die viel dafür arbeiten, ist es so, dass wenn man so einen Preis bekommt, ist es erstmal die Anerkennung für diese Arbeit. Und es informiert die Menschen über die Bedeutung der Arbeit. Und deswegen schätze ich das so sehr. Ich schätze solche Preise und natürlich diesen ganz klar. Und wenn dann die Medien darüber berichten, bekommt jeder davon Wind und jeder versteht, wie wichtig die Strafjustiz wirklich ist.
4: Das ist auch ein sehr aktuelles Thema. Wie sehr sehen Sie das Völkerrecht und internationale Strafjustiz, die ja jegliche Gewalt dann auch ausschließt im Völkerrecht, heutzutage unter Druck?
5: It's true, I served on the international courts and we of examine evidence, hold trials after the conflict.
6: Es stimmt. Ich war beim Internationalen Gerichtshof und wir hatten hier viele Prozesse, die wir durchgearbeitet haben nach einem Konflikt, meistens nach einem Konflikt. Und es gibt immer viel Schwierigkeiten, viel Druck. Aber alle internationalen Gerichte brauchen Beweise und Zeugenaussagen. Das ist wichtig, dass die breite Öffentlichkeit das versteht und versteht, wie wichtig internationale Justiz ist und Gerechtigkeit. Und dafür müssen wir international zusammenarbeiten, um diese Beweise ans Licht zu bringen. Deswegen bin ich als Praktikerin natürlich, stehe ich hinter diesem System. Und für viele Jahre war ich Richter und deswegen stehe ich an der Seite der Opfer und der Überlebenden, die diesen Mut zusammennehmen, um Zeuge zu geben. Und sie bekommen da nichts Persönliches raus. Sie sind Teil dieses Prozesses und wollen diese Botschaft der Hoffnung verbreiten nach so viel Misere, so viel Mut, wo Leben verloren wurden. Da wollen sie hoffen, dass Gerechtigkeit endlich gewinnen wird. Und dafür arbeiten wir. Und deswegen haben wir auch diese Prozesse für Genozid. Und da sagen die Menschen, wir haben so lange gewartet, bis wir endlich mal sehen, dass Gerechtigkeit eine Chance bekommt.
4: Sie selbst waren lange Richterin am Internationalen Strafgerichtshof in Den Haag. Heute verkündeten die USA weitreichende Sanktionen gegen das Gericht. Die US-Regierung wirft dem Gericht unter anderem vor, politisch motiviert zu sein. Wie bewerten Sie das?
5: I think it's a very sad day when one country who that is not a member of the court, the International Criminal Court.
6: Es ist ein trauriger Tag, wenn ein Land, das kein Mitglied dieses Gerichtshofes ist, solche Dinge erklärt und solche Sanktionen einseitig verkündet. Das ist schockierend. Es ist schockierend, dass auch Richter sanktioniert werden. Ich habe mich dagegen ausgesprochen. Ich glaube an dieses Gericht. Ich habe 5,5 Jahre für dieses Gericht gearbeitet. Für mich ist also dieses Gericht immer noch ein Erfolg, egal was passiert, egal welche Hindernisse man dem Gericht in den Weg setzt. Denn ich weiß, dass die Welt internationale Gerechtigkeit möchte. Das habe ich auch selbst gesehen, als ich UN-Hochkommissarin für Menschenrechte war. Diese Funktion hatte ich 6 Jahre inne. Und ich bin 79 Länder besuchen gegangen. Ich habe so viel gesehen. Ich habe mit vielen Menschen gesprochen und verstehe, wie wichtig Gerechtigkeit und Verantwortlichkeit für diese Menschen ist. Deswegen ist es schade, dass ein Land so etwas macht. Ganz Europa unterstützt ja den Gerichtshof. Und auch die Mehrheit der afrikanischen Länder unterstützt das Gericht. Die breite Mehrheit steht hinter dem Gericht, das ist unverändert. Und ich bin Insiderin natürlich und kann Ihnen sagen, dass es so viel Engagement, so viel harte Arbeit gibt von der Belegschaft, von allen, die dafür arbeiten.
3: Die Friedensnobelpreisträgerin Navi Pillay in den ARD-Tagesthemen.
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3: Man darf das wohl als großen kulturellen Rückschritt betrachten. Die USA planen, eine Hinrichtung live zu übertragen. Der UN-Menschenrechtskommissar nennt das Folter. Ein vor 13 Jahren wegen der Ermordung mehrerer Kollegen in einer US-Kaserne verurteilter Attentäter soll vor ein Erschießungskommando gestellt werden. Nina Barth berichtet aus Washington.
8: In einem Interview mit einem rechten Podcaster hat Verteidigungsminister Pete Hegseth erklärt, der verurteilte Mörder werde von einem Erschießungskommando hingerichtet werden und man werde dafür sorgen, dass die Öffentlichkeit das mitverfolgen könne. Die Menschen müssten verstehen, dass solche Taten schwerwiegende Konsequenzen hätten, so Hegseth. Später bestätigte ein Vertreter des Pentagons, dass die Hinrichtung live übertragen werde. Weitere Details würden folgen. Die Hinrichtung ist für den 3. Dezember geplant. Stattfinden soll sie durch ein Erschießungskommando auf dem Militärstützpunkt Fort Hood in Texas. Dort hatte der Verurteilte, damalige Militärpsychiater, 2009 das Feuer auf Soldaten eröffnet. Er tötete 13 Menschen, mehr als 30 wurden verletzt. Der Attentäter erklärte danach, er habe Vergeltung für die Kriege der USA in der muslimischen Welt geübt. Die Hinrichtung des 13-fachen Mörders wäre die erste Militärhinrichtung in den USA seit 65 Jahren. Die letzte bekannte Militärhinrichtung durch ein Erschießungskommando war vor 80 Jahren.
7: Die Meinung.

0: Zur geplanten Live-Übertragung der Exekution von Nidal Hasan hören Sie nun den Kommentar von Marc Feuser.
1: Eine Hinrichtung als Spektakel, öffentlich und per Livestream verbreitet. Das wäre eine Rückkehr ins Mittelalter. Die Erschießung eines Verurteilten durch das US-Militär ist in den USA zwar verfassungsrechtlich möglich, es aber vor aller Augen tun zu wollen, das wäre eine Verletzung der Menschenwürde, selbst des schlimmsten Täters. Und eine umfassende Machtdemonstration des Staates. So eine öffentliche Militärhinrichtung würde Bilder erzeugen, die an Grausamkeit kaum zu überbieten sind. Das kennt man im modernen Zeitalter eigentlich nur von Terrororganisationen und autoritären Regimen. Die mediale Zurschaustellung eines gewaltsamen Todes als politisches Propagandamittel. Ein Staat, der so handelt, schützt die Zivilisation nicht mehr. Er stellt sie in Frage. Was will die US-Regierung damit bezwecken? Will sie abschrecken? Dass die Todesstrafe an sich Gewalttaten verhindern würde, diese These ist durch verschiedene Studien widerlegt. Menschen morden, im Affekt, unter Drogen oder in psychischen Ausnahmezuständen. Dabei denken sie offensichtlich nicht an die Konsequenzen, weder für die Opfer noch für sich selbst. Will die US-Regierung Härte zeigen, Vergeltung üben und damit Unterstützung generieren? Mit martialischen Bildern im Hollywood-Stil durch die Abschiebebehörde ICE hat die Regierung zuletzt politisch wenig gewonnen, außer bei den Hardlinern. In Umfragen unterstützt eine deutliche Mehrheit der Amerikaner die Todesstrafe. Gleichzeitig hat sie aber deutlich gemacht, staatliche Gewalt nur um ihrer selbst willen geht den meisten Wählern zu weit. Bleibt noch, die empörende Ankündigung einer grausamen Erschießung ist kalkulierte Ablenkung. Von den Themen, die viele Amerikaner gerade täglich spüren, hohe Lebenshaltungskosten, der Iran-Krieg, Abschiebungen ohne Gerichtsverfahren. Das ist eine eingeübte Strategie im Weißen Haus. Das Unsagbare, das Undenkbare aussprechen. Die Diskussion anfeuern und dadurch lenken. Terminiert ist die geplante Erschießung auf den 3. Dezember, also nach den anstehenden Zwischenwahlen. Ihre Wirkung soll sie aber bereits vorher entfalten.
0: Die Meinung von Marc Feuser. In Halle wurde gestern des Anschlags durch einen Rechtsextremisten auf die dortige Synagoge im Jahr 2019 gedacht. Zwei Menschen wurden dabei getötet, zwei wurden schwer verletzt. Bei der Gedenkveranstaltung gestern gab es einen Eklat. Der AfD-Landtagspräsident hatte seinen Stellvertreter und Parteirechtsaußen Till Schneider entsandt. Jüdische Studierende hinderten ihn am Betreten der Synagoge. Aus Halle berichtet Marc Weyrich.
2: 12.03 Uhr in Halle auf dem Marktplatz. Der Zeitpunkt, als vor 7 Jahren die ersten Schüsse fielen.
3: Sehr geehrte Fahrgäste, um 12.03 Uhr am 9. Oktober 2019 begann der Anschlag auf die Hallische Synagoge.
2: Straßenbahnen stehen still, Passanten halten inne, Kirchenglocken läuten. Besonders betroffen zeigt sich Viola Rieck. Sie sang mit Jana Lange, einem der Opfer des Anschlags, in einem Chor.
4: Es tut jedes Jahr wieder weh und manche können es schneller wegstecken. Es kennen auch nicht alle mehr Jana, wir haben ja auch neuere dabei. Aber sie ist halt bei uns in allen Fotoalben drinne.
2: Gemeinsam mit vielen anderen Menschen erinnerte Viola Rieck am ehemaligen Teekitz-Döner-Imbiss neben der Synagoge und dem kleinen Örtchen Widersdorf im Saalekreis, einer der drei Anschlagsorte, an die Ereignisse vor 7 Jahren.
4: Ich denke, wir müssen einfach laut sein und müssen sagen, das muss noch jemand erinnern, weil sonst wird das vergessen.
2: Auch an der Synagoge in Halles Norden würdevolles Gedenken. Der Vorsitzende der jüdischen Gemeinde, Max Privorotsky, sagte in einer kurzen Rede:
5: Der Kampf gegen Antisemitismus und Menschenhass bleibt unsere gemeinsame Aufgabe an jedem Tag des Jahres. Verbietet sich bei unserem Gedenken jede politische Instrumentalisierung.
2: Der Wunsch nach einer klaren Trennung von aktueller Politik und Gedenken war zuvor geradezu pulverisiert worden. AfD-Landtagspräsident Tobias Rausch hatte in seiner Vertretung den Vizepräsidenten und Parteirechtsaußen Hans-Thomas Tillschneider zur Gedenkveranstaltung geschickt. Jüdische Studierende verhinderten, dass Tillschneider die Synagoge betreten konnte.
6: Sie können sich nicht mit Neonazis gemein machen und dann erwarten, dass sie hier willkommen sind. Sie machen sich mit Neonazis und Rechtsextremen gemein und sind hier nicht willkommen.
7: Mache ich auch nicht, das ist Unsinn.
2: Der geschäftsführende CDU-Ministerpräsident Sven Schulze kritisierte das Erscheinen Till Schneiders scharf.
8: Wo wir hier stehen in diesem Land, sehen wir ja, dass der Landtagspräsident heute hier als seine Vertretung Herrn Till Schneider von der AfD zur jüdischen Gemeinde geschickt hat. Das ist ein Affront aus meiner Sicht.
2: Trotz des Eklats, trotz des traurigen Anlasses, Max Privorotsky von der jüdischen Gemeinde in Halle findet auch positive Töne zur Situation der Juden in Halle.
5: Wir finden, dass die absolute Mehrheit von Menschen, egal wem die gewählt haben,

0: sind friedlich und auch wohlwollend, was die jüdische Gemeinde betrifft.
1: Gedenken an den Anschlag von Halle, Marc Weirich berichtete. Es ist ein großes Problem. Auf dem Land fehlen zunehmend Ärzte. Älter werdende Ärzte praktizieren oft noch, solange es gerade geht. Aber was ist dann? Eine Nachfolge zu finden, ist schwer. In Horgenzell im Kreis Ravensburg in Baden-Württemberg können die Patientinnen und Patienten jetzt aber aufatmen. Dort sind zwei junge Ärztinnen in eine bestehende Praxis eingestiegen. Moritz Klute berichtet.
2: Allgemeinmedizin Horgenzell.
3: Auf den ersten Blick sieht es in den modernen und hellen Praxisräumen so aus wie sonst auch. Patientinnen und Patienten sitzen im Wartezimmer, die Sprechstundenhelferinnen verwalten die Termine und schicken Patienten ins Behandlungszimmer. Doch etwas ist anders, sagt Arzthelferin Barbara Rösch.
4: Wir haben zwei neue Chefinnen gekriegt, neues Praxisprogramm. Also wir haben ja die Patienten, die haben ein bisschen Geduld, die verstehen das, sind froh, dass es weitergeht. Ich finde es toll.
3: Die beiden neuen Chefinnen sind die Ärztinnen Johanna Weschle und Stefanie Beckert. Statt einer Praxis mit einem Arzt gibt es hier jetzt eine Gemeinschaftspraxis mit drei Medizinern. Beckert kämpft noch etwas mit Computerproblemen.
5: Wenn man jetzt den Computer hochfährt und feststellt, es ist kein Internet da und man ist nervös, weil man doch die ersten Patientenkontakte jetzt heute eigentlich haben soll, dann haben wir ganz schön gerödelt. Aber jetzt läuft alles und ich hoffe, die ersten Patienten sind durch und wir arbeiten die Liste runter und es wird immer besser, würde ich sagen.
3: Das sehen auch die Stammpatienten der Praxis so.
6: Ja, das ist eine total coole Umstrukturierung und ein bisschen ungewohnt auch jetzt zwei neue Kollegen vom Dr. Lamprecht zu sehen. Und er hat natürlich auch seine Rente verdient.
7: Sehr gut, somit ist die Nachfolge geregelt. Und wir haben wieder Ärztinnen im Ort. Das war immer im Kopf, dass der irgendwann aufhört.
3: Der bisherige Arzt Johannes Paul Lamprecht ist 73 Jahre alt. Über seine Nachfolge macht er sich schon einige Jahre Gedanken. Deshalb ließ er vor 6-7 Jahren neue Praxisräume bauen, in denen es Platz für weitere Ärzte gibt. Er ist froh, dass die beiden Ärztinnen jetzt zusammen mit ihm eine Gemeinschaftspraxis betreiben.
8: Es ist immer schön, wenn man sieht, dass etwas weitergeht. Es geht vor allem um die Patienten. Für mich selber ist ein anderes Thema. Aber irgendwie entsteht eine Verbindung und man möchte ja, dass die Leute weiter versorgt sind und dass eine Zukunftsperspektive da ist. Und ich glaube, es macht uns Spaß zu dritt.
3: Noch will Lamprecht nicht aufhören. Solange es geht, will er in der Praxis weiterarbeiten. Lange nach seinen Nachfolgerinnen suchen musste er nicht. Eigentlich haben eher Weschler und Beckert ihn gefunden. Die beiden Ärztinnen kannten sich von einem Stammtisch für Nachwuchsärzte und erfuhren davon, dass die Praxis einen Nachfolger sucht. Sie schauten vorbei und waren schnell überzeugt von der Idee einer Gemeinschaftspraxis zu dritt. Für Johanna Weschler und Stefanie Beckert geht jetzt die Arbeit erst richtig los. Johannes Paul Lamprecht freut sich über die neue Arbeitsteilung mit den jungen Kolleginnen. Und wenn er doch mal in den Ruhestand geht, weiß er die Landarztpraxis in Horgenzell und ihre Patienten in besten Händen.
9: Sport. Mit Michael Augustin. 3 Wochen ohne die Fußball-Bundesliga sind vorbei. Der 5. Spieltag hat angefangen. Ja, wer ist eigentlich Tabellenführer, mag sich mancher Fan nach dieser langen Pause gefragt haben. Borussia Dortmund. Und der BVB hat seine ersten Punkte in dieser Saison abgegeben und gegen Werder Bremen nur unentschieden gespielt. 2:2. Jan Wochner.
10: Borussia Dortmund hat den perfekten Saisonstart selbst verspielt. 2:0 führte der BVB gegen Werder Bremen bis kurz vor Ende. Lange rannte Dortmund vergeblich an gegen sehr defensive Bremer, die aufopferungsvoll verteidigten und in Torwart Karl Hein einen brillanten Rückhalt hatten. Dortmund aber kam zu seinen Toren. 80. Minute Daniel Svensson, 85. Minute Kapitän Nico Schlotterbeck per Kopf nach einer Ecke. Alles sah aus nach dem 5. Sieg im 5. Spiel für Borussia Dortmund. Doch Bremen fand noch spät eine Antwort, kam zum Anschlusstreffer 2 Minuten vor dem Ende der regulären Spielzeit durch Ludovic Reis und machte tatsächlich noch das 2:2 wahr. In der Nachspielzeit segelte ein Freistoß rein in den Dortmunder 16er und Niklas Füllkrug, der ehemalige Dortmunder, köpfte vorbei am verdutzt reinschauenden Gregor Kobel zum 2:2 für Werder Bremen ein.
9: In der 2. Fußball-Bundesliga hat es 2 Spiele, aber nur 1 Tor gegeben. Eintracht Braunschweig hat gegen Holstein Kiel mit 1:0 gewonnen. Torschütze war Jan Urbich nach einem verunglückten Rückpass des Kieler Spielers Nekic.
11: Wir wussten, was auf uns zukommt, dass es ein sehr intensives Spiel wird. Und ich glaube, wir haben den Kampf einfach heute gut angenommen und über 90 Minuten lang das Tor verteidigt. Und tut einfach gut, dass wir uns heute mal belohnen konnten für den Aufwand.
9: Jan Urbichs 4. Saisontreffer sichert Eintracht Braunschweig den 2. Sieg. Holstein Kiel ist auch nach 7 Spielen weiter sieglos.

0: 2:0. Sam Kerr, die Australierin, konnte in der Nachspielzeit der ersten Halbzeit verkürzen. In der zweiten Halbzeit lange eine ausgeglichene Partie, bis es wieder ein Tordebüt in der DFB-Auswahl gab. Diesmal war die Wolfsburgerin Camilla Küver nach einer Ecke zur Stelle 3:1. Wieder war es die Nachspielzeit. Holly McNamara zum Anschluss für die Australierinnen. Aber im Schlussakkord dieses Spieles war Sjoke Nüsken zur Stelle und markierte das 4:2 für Deutschland gegen Australien.
1: In der Handball-Bundesliga läuft der 8. Spieltag und die SG Flensburg-Handewitt ist zurück an der Tabellenspitze. Die Flensburger haben das Nordduell bei der TSV Hannover-Burgdorf mit 39:32 gewonnen. Nationalspieler Marco Grigic hat 5 Tore zum Sieg beigesteuert.
2: Bis auf 5 Minuten vor der Halbzeit haben wir das sehr gut gemacht, über 55 Minuten. Sonst finde ich, eigentlich haben wir das sehr gut verteidigt. Auch hinten muss man auch sagen, über weite Strecken und vorne eigentlich unseren Stiefel runtergespielt. Auch jetzt kristallisiert sich heraus, aus welchem Holz wir geschnitzt sind. In den nächsten 3 Bundesligaspielen für uns, die enorm wichtig sind, wahrscheinlich auch mit die wichtigsten. Und da müssen wir bereit sein.
1: Marco Grigic und die Flensburger sind in der Handball-Bundesliga weiter ungeschlagen. 3 der kommenden 4 Gegner sind die Füchse Berlin, Gummersbach und Magdeburg. Bei Hannover hat sich Kreisläufer Justus Fischer verletzt. Der Nationalspieler musste weniger als 100 Tage vor Beginn der WM in Deutschland minutenlang am Oberschenkel behandelt und ausgewechselt werden.
3: Der Sport mit Michael Augustin.

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1: Um 0.29 Uhr mit Ronald Lessig. Der Co-Pilot der Fly-Dubai-Maschine, die Ende September beinahe abgestürzt war, soll einen Selbstmordanschlag auf den Flughafen von Tel Aviv geplant haben. Davon gehen Ermittler in den Vereinigten Arabischen Emiraten aus. Der Co-Pilot hatte den Piloten angegriffen. Besatzung und Passagiere konnten einen Absturz aber verhindern. Aus Kairo, Nina Amin.
2: Der Generalstaatsanwalt Al-Shamsi erklärte am Freitag, der Mann aus dem Oman habe sich dabei die Anschläge vom 11. September in den USA zum Vorbild genommen. Ermittlungen hätten ergeben, dass der Ende 20-Jährige frühere Flüge nach Tel Aviv genutzt habe, um sich mit der Flugstrecke sowie dem Flughafen vertraut zu machen. Vor seinem Wechsel zu Fly Dubai soll der Mann unter anderem für Oman Air gearbeitet haben.
1: US-Präsident Trump hat eine große Diesellieferung aus Russland für den Weltmarkt angekündigt. Das habe er in einem Telefonat mit dem russischen Präsidenten Putin vereinbart, um die Kraftstoffpreise zu senken. Aus der Nachrichtenredaktion Simone Kinzle.
3: Laut Trump sollen sofort 300.000 Tonnen Diesel aus Russland geliefert werden, im November dann weitere 500.000 Tonnen und danach nochmal 1 Million Tonnen. Ermöglichen will er das mit einer Ausnahmegenehmigung, denn eigentlich gelten gegen Russland US-Sanktionen wegen des Ukraine-Kriegs, die solche Geschäfte verbieten. Trump steht vor den Kongresswahlen im November unter Druck, weil die Spritpreise durch den Iran-Krieg massiv gestiegen sind. Der ukrainische Präsident Zelensky kritisierte den Deal als Investition in den Krieg gegen sein Land.
1: Nur wenige Stunden nach dem Friedensnobelpreis an die ehemalige Richterin Pillay haben die USA neue Sanktionen gegen den Internationalen Strafgerichtshof verhängt. Außenminister Rubio erklärte, Washington werde sämtliche Geschäfte mit diesem, so wörtlich, Schurkengericht verbieten, seine Ressourcen beschneiden und seine Handlungsfähigkeit entscheidend schwächen. UN-Generalsekretär Guterres nannte das einen schweren Schlag und bekundete seine Unterstützung für die Unabhängigkeit des Gerichtshofes. Auch Deutschland und die EU stellten sich hinter den Gerichtshof. Nach einem schweren Erdbeben in Panama ist die Gefahr eines Tsunamis aufgehoben worden. Zuvor hatte der US-Wetterdienst eine Warnung für 9 Pazifikländer ausgegeben. Das Erdbeben der Stärke 7,7 lag im Süden Panamas. Berichte über Tote und Verletzte gibt es nach Angaben des Zivilschutzes bisher nicht. Örtliche Medien melden aber Schäden an Gebäuden. In der Hauptstadt Penonomé stürzte eine Kathedrale ein. Zudem wurden zahlreiche Nachbeben gemeldet. Das Wetter in Deutschland. Gebietsweise Regen, auch trockene Phasen bei 11 bis 6 Grad. Tagsüber im Nordwesten immer wieder Regen.

0: sonst trocken bei 12 bis 18 Grad. Am Sonntag Sonne, Wolken und Schauer, im Norden auch Gewitter, sonst trocken 9 bis 17 Grad. Und am Montag heiter und häufig trocken bei 12 bis 20 Grad. Das waren die Nachrichten.
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2: Uns liegen derzeit keine akuten Störungsmeldungen vor. Ihnen weiterhin eine gute Fahrt.
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2: Mit Sven Hasenkleber. Einsamkeit gilt als eines der großen sozialen Probleme unserer Zeit. Dabei geht es nicht nur um Menschen, die allein leben, auch wer von anderen umgeben ist, kann sich einsam fühlen. In Brüssel versucht eine Fahrradinitiative genau dagegen etwas zu tun. Sie bringt Senioren und Senioren, Menschen mit Behinderungen und junge Menschen zusammen. André Mamengui hat Bubble Bike begleitet.
3: Ein sonniger Herbstmontag in Brüssel. Vor einem Altersheim im Osten der Europahauptstadt sammeln sich Seniorinnen und Senioren. Die Gruppe älterer Damen und Herren wird bereits von einer Fahrradkolonne erwartet. Das Team von Bubble Bike ist mit gelben Fahrrädern gekommen. Keine normalen Citybikes, sondern spezielle Räder. Lastenräder, auf denen Menschen vorne Platz nehmen können. Räder für den Transport von Rollstühlen oder Tandems, auf denen gemeinsam gestrampelt werden kann. Bei Bubble Bike steht soziale Inklusion an erster Stelle. Mit Fahrradtouren versucht die Initiative aus Brüssel, Begegnungen zwischen Generationen sowie zwischen Menschen mit unterschiedlichsten Handicaps zu fördern. Wir begleiten Gründer Pierre Fissard heute bei einer Fahrradtour. Die Idee zu Bubble Bike entstand aus einem sehr persönlichen Schicksal. Meine Frau und ich hatten seit Jahren die Idee, einen gemeinnützigen Verein zu gründen. Dann hatte meine Frau einen schweren Unfall. Sie ist seitdem querschnittsgelähmt und sitzt deshalb im Rollstuhl. Als wir ein spezielles Fahrrad testen durften und das meine Frau zum Lachen brachte, wusste ich, das ist der Moment, den Verein ins Leben zu rufen, um Menschen mit eingeschränkter Mobilität zu begleiten. Mit Bubble Bike will Pierre Vissard vor allem gegen soziale Ausgrenzung und Einsamkeit ankämpfen. Aber was ist genau Einsamkeit? Einsamkeit bedeutet nicht einfach allein zu sein. Vielmehr ist es das Gefühl, nicht die soziale Beziehung zu haben, die man sich wünscht. Laut einer EU-weiten Befragung fühlten sich zuletzt 13% der Bürgerinnen und Bürger die meiste Zeit einsam. Besonders betroffen sind nicht nur ältere Menschen, sondern auch viele junge Erwachsene. Genau deshalb setzt Bubble Bike auf Begegnung. Der Verein ist aber auch von externer Hilfe abhängig. Ohne Spenden und freiwillige Helferinnen und Helfer, die Fahrräder reparieren, Touren organisieren und die Ausfahrten begleiten, wäre das Angebot nicht möglich. Heute geht es längst nicht mehr nur um gemeinsame Fahrradtouren. Der Verein schafft Räume für Begegnungen, die sonst oft nicht entstehen würden. Wir haben auch ein gemeinsames Projekt mit den Kadetten der Polizei. Das sind junge Leute im Alter von 14 bis 18 Jahren. Sie kommen mit uns Fahrrad fahren und gehen dann mit den Senioren spazieren. So findet ein Austausch zwischen jungen und alten Menschen statt. Und genau dieser Austausch soll helfen, etwas zu überwinden, das man nicht immer sehen kann. Einsamkeit.
2: Radfahren gegen die Einsamkeit, ein Projekt aus Brüssel.
1: Wirtschaft.
2: Russland will in gut einem Jahr komplett unabhängig von Europa will in gut einem Jahr komplett unabhängig von russischen Gaslieferungen sein. Allerdings, Südosteuropa stellt das vor ein Problem. Und bei dessen Lösung will Griechenland nun eine Schlüsselrolle spielen. Die Idee, das Land soll zu einer Drehscheibe werden, die die Region mit amerikanischem Flüssiggas versorgt. So sieht das offenbar auch US-Außenminister Rubio, der gerade in Athen war. Jasper Riemann.
4: Für Ino Afantouli, Außenpolitik-Expertin am Athener Think Tank Elia Map, stand vor allem ein Thema im Fokus.
5: Ich glaube, dass der Besuch das Interesse der US-Regierung, insbesondere im Energiebereich, bestätigt hat. Es geht um die Frage, wie die USA den Transport und die Verteilung ihres eigenen LNG nach Europa über den sogenannten vertikalen Korridor ausbauen wollen.
4: Der vertikale Korridor. Ein Netz aus Pipelines, das Gas etwa von Griechenland aus über Bulgarien und Rumänien bis zur Ukraine liefern soll. Denn die EU will spätestens bis November 2027 russische Gasimporte vollständig beenden. Dieser zu erwartende Wegfall hat eine Dynamik verstärkt, die Gasunternehmer, Reedereien und Politiker in ganz Südosteuropa erfasst hat.
6: What we've been able to achieve when you look at gas.
7: Wenn man sich den Bereich Gas anschaut, dann haben wir erreicht, dass wir ein Land, das zuvor am Rande des

0: Energiesystems stand, zu einem zentralen Akteur in Südosteuropa gemacht haben.
1: Sagte im März Kyriakos Mitsotakis, der griechische Premierminister. Der vertikale Korridor soll Griechenland zu einem wichtigen Eingangstor für Flüssigerdgas machen, vor allem aus den USA. 2 LNG-Terminals hat das Land bereits, 4 weitere sind angekündigt oder in Planung, wobei unklar ist, welche davon tatsächlich realisiert werden. Mit dem vertikalen Korridor sei nicht bloß eine einzelne Pipeline gemeint, erklärt Energieexperte Michalis Mathiolakis vom Think Tank Ilia Map.
2: Es handelt sich um ein ganzes System von Pipelines und vieles von dem, was derzeit gebaut wird, besteht in erster Linie aus Sanierungen und neuen Pipeline-Abschnitten sowie aus Verbindungsleitungen zwischen den Ländern.
1: Mathiolakis spricht von einer Win-Win-Situation. Europäische und amerikanische Interessen stimmten aktuell in dieser Hinsicht überein. Außerdem werde Erdgas noch lange gebraucht, weil die Energiewende noch nicht weit genug fortgeschritten sei. Europa brauche Energiesicherheit. Nikos Mandaris, leitender Analyst beim griechischen Think Tank The Green Tank, bewertet den vertikalen Korridor anders.
3: Overdimensionalized and very expensive. That's really the bottom line of what I'm trying to say.
1: Überdimensioniert und teuer. Das ist die zentrale Botschaft, die auch aus einer Analyse hervorgeht, die The Green Tank Ende September veröffentlicht hat.
4: Selbst wenn der gesamte Bedarf, der durch den Wegfall von russischem Gas entsteht, für alle Länder entlang des vertikalen Korridors ausschließlich durch LNG-Terminals in Griechenland gedeckt würde, wäre von den 4 derzeit geplanten Terminals nur ein neues LNG-Terminal erforderlich.
1: Mandaris sieht eine langfristig sinkende Nachfrage nach Gas und verweist zugleich auf die hohen Kosten von LNG. Der Experte kritisiert außerdem, die Investitionen in den vertikalen Korridor seien nur schwer mit EU-Klimazielen vereinbar. Andere Kritiker befürchten außerdem, dass die EU nun von einer Abhängigkeit, nämlich von Russland, in eine andere rutsche, von den USA.
5: Jasper Riemann berichtete. In der bayerischen Gemeinde Berngau im Landkreis Neumarkt in der Oberpfalz sind am Donnerstag 2 Mitarbeiter des Landratsamts erschossen worden. Die beiden Opfer, ein 45-jähriger Mann und eine 54-jährige Frau, hatten den mutmaßlichen Täter für eine Waffenkontrolle in dessen Wohnhaus aufgesucht. Über ein mögliches Motiv ist noch nichts bekannt. Der 60-jährige Mann wurde nach stundenlangem massiven Polizeieinsatz schwer verletzt gestellt. Hanna Nussbaumer berichtet.
6: Eigentlich war es ein Routinetermin. Für 2 Mitarbeiter des Landratsamts Neumarkt endete er jedoch tödlich. Sie wollten am Donnerstag in der Gemeinde Berngau eine unangekündigte Waffenkontrolle bei einem 60-jährigen Deutschen durchführen. Es sollte geprüft werden, ob 10 Waffen, die er legal besitzt, ordnungsgemäß verwahrt sind. Doch dann schoss der Mann auf sie. Nach Angaben des Landratsamts gab es zuvor keine Auffälligkeiten. Auch Bayerns Innenminister Joachim Herrmann bestätigt, nach aktuellem Ermittlungsstand sei der mutmaßliche Täter nicht polizeilich bekannt gewesen.
7: Es gibt keine Einträge in den polizeilichen Dateien über ihn. Es gibt auch bei Staatsschutz und Verfassungsschutz nach gegenwärtigem Stand keine Erkenntnis über den Täter, sodass auch nach gegenwärtigem Stand wir keinerlei Anzeichen für eine extremistische Gesinnung in welche Richtung auch immer haben.
6: Laut dem Innenminister von der CSU handle es sich bei dem mutmaßlichen Täter um einen Jäger und Sportschützen. Berngaus Bürgermeister Thomas Mayer sagte, er wisse ebenfalls nicht viel über den Mann.
8: Das ist ein Mietsobjekt dort und ich kenne und kannte ihn ausschließlich vom Sehen und habe sonst keine Berührungspunkte zu ihm gehabt. Also ich habe nicht den Eindruck, dass er in der Dorfgemeinschaft über Vereine etc. integriert ist.
6: Rund 150 Polizisten und Einsatzkräfte und ca. 90 weitere Helfer waren in der kleinen Gemeinde bis tief in die Nacht im Einsatz. Auch ein Hubschrauber war vor Ort. Die Beamten umstellten das Wohnhaus, in dem sich der mutmaßliche Täter verschanzt hatte. Eine Ausnahmesituation für das Dorf, wie Bürgermeister Mayer beschreibt.
8: Wir sind regelmäßig eigentlich die sicherste Gemeinde im Bereich der Inspektion Neumarkt und man denkt an solche Dinge gar nicht und wird dann da kalt erwischt und erschlagen von diesen Dingen, ja.
6: Auch die Anwohner von Berngau sind am Tag nach dem Vorfall noch betroffen von den Ereignissen.
9: Also wir sind eigentlich echt ein friedliches Dorf, wir sind eine tolle Gemeinde. Und dass jetzt sowas vor Ort passiert, ist natürlich ja, unfassbar.
10: Die Leute sind sehr bedrückt, also man merkt es auch, ne? Also schockiert sehr. Also ich weiß gar nicht, was ich da sagen kann.
11: Sehr erschreckend und dramatisch, weil man denkt sich, man ist hier im Land und es kann eigentlich nichts passieren. Und dann bekommt man so eine Nachricht. Also
6: Der Zugriff der Einsatzkräfte erfolgte gegen 2:30 Uhr nachts. Der mutmaßliche Täter sei dabei durch Schüsse ins Bein schwer verletzt worden, hieß es. Er wird seitdem medizinisch behandelt. Die Kriminalpolizei Regensburg und die Staatsanwaltschaft Nürnberg-Fürth ermitteln.
5: Die tödlichen Schüsse von Berngau, Hanna Nussbaumer berichtete.
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5: Der vergangene Sommer gehörte bekanntlich zu den heißesten seit Beginn der Temperaturaufzeichnungen. Es gab viele Hitzetote und auch der Natur hat die Trockenheit nicht gut getan. Wir gehen jetzt an einen Ort im gar nicht mehr so ewigen Eis, hoch oben in den Schweizer Bergen. Die Experten sagen, in diesem Jahr haben die Gletscher dort mehr als 5% ihres Volumens verloren. Dutzende Gletscher sind in diesem Sommer komplett geschmolzen. Einer von ihnen ist der Platalva-Firn und dorthin ist Stefanie Dott aus dem Studio in Genf gereist. Meine WDR-Kollegin Katrin Schmick hat sie gefragt, wie es da jetzt aussieht.
13: Ich war in den Glarner Alpen, also das ist in der Schweiz im Kanton Glarus. Wir waren irgendwie so ungefähr eine Autostunde von Zürich entfernt und sind da wirklich total auf dem Land gewesen, haben uns da morgens mit dem Glaziologen, also dem Gletscherforscher Matthias Huss getroffen und wurden dort dann von einem Helikopter abgeholt, um da hochzukommen auf 2700 Meter, den Platalva-Firn. Also wirklich ein extrem abgelegener Gletscher. Und jetzt sind wir zum ersten Mal mit diesem Forscher wieder hoch, um zu gucken, gibt es diesen Gletscher überhaupt noch.
14: Es klingt erstmal nach einem tollen Abenteuer, so mit dem Heli da hoch und dann in diese wunderschöne Bergwelt, aber alles so toll ist da nicht. Wie sieht es auf diesem Platalva-Firn aus?
13: Ja, also für uns war erstmal die Frage, wirklich ist von diesem Gletscher noch was da oder nicht? Mhm. Nach dem Hitzesommer in diesem Jahr, also in der Schweiz, war das wirklich der heißeste Sommer seit Beginn der Aufzeichnungen und nach dem Hitzesommer auch 22, der hier in der Schweiz alle Rekorde gebrochen hat, war wirklich unklar, gibt es da irgendwas überhaupt noch? Und wir haben dann bei dem Landeanflug mit dem Hubschrauber gesehen, da ist noch ein kleines Eisfeld, sind dann da gelandet. Und dann war für uns erstmal die entscheidende Frage, also in der Schweiz gilt es nur noch dann als Gletscher, wenn so ein Eisfeld auch eine gewisse Größe hat. 1 Hektar, also 10.000 Quadratmeter. Und dafür ist der Forscher dann einmal mit so einem GPS-Gerät um den Gletscher rum, um das zu vermessen und zu schauen, ist das noch groß genug? Ist dieser Gletscher auch noch lebendig? Und er hat dann aber festgestellt, das ist wirklich nur noch totes Eis. Es ist noch nicht mal die Hälfte der Mindestgröße eines Gletschers. Also wurde quasi für tot erklärt und wird nicht mehr in das Inventar aufgenommen.
14: Ach du liebe Güte, was heißt das denn jetzt?
13: Das heißt ganz konkret, da ist eine riesen Geröll- und Mondlandschaft erstmal. Man hat das Gefühl, man ist dann einfach in so einer riesigen Steinwüste mit steilen Hängen, in der wir da ausgesetzt waren. Aber wenn man dann ganz genau guckt, heißt das auch noch andere Dinge. Und zwar, es ist schon ein sehr feuchter und nasser Boden, da wo das Eis weggeschmolzen ist. Da entstehen dann auch wieder kleine Vegetationen, da entstehen Moose. Also das ist eine, da werden auf einmal pinke und lilane Blümchen am Wegesrand, auch große Quarzfelder. Also das hätte man natürlich nicht erwartet, dass diese Landschaft sich auch so schnell diese Bergwelt zurückholt. Und da sagen die Experten, das ist tatsächlich auch etwas, so wird es in der Zukunft, es wird so eine Übergangsphase geben, in der man es mehr wüstig sieht. Und dann wird aber auch die Vegetation nach und nach zurückkommen. Und wie rapide die Veränderung einfach läuft, das hat man da auch sehr, sehr klar sehen können. Dieser Gletscher hatte allein vor einem Jahr noch 80% mehr an Fläche. Also die schmelzen Wahnsinn. Wirklich einem vor dem Auge weg. Und dieser Umbruch ist einfach massiv.
14: Dass es danach, du hast es ja gerade sehr schön beschrieben, vielleicht auch ganz schön da aussieht und sich so kleine Seenlandschaften mit neuer Vegetation bilden, ist ja eigentlich gut. Aber was sagt denn der Glaziologe, der Gletscherfachmann Matthias Huss? Den kann das ja nicht freuen, oder?
13: Naja, freuen tut das natürlich niemanden. Das ist einfach nur ein Fakt, mit dem man irgendwie umgehen muss. Und er sagt, das ist halt jetzt die Tatsache. Und man muss damit arbeiten, erstmal auch als Grundlage und versuchen. Er sagt aber auch, jedes kleine Grad hinterm Komma zählt. Und das hat natürlich, also Landschaft ist natürlich eine Komponente, aber es gibt natürlich auch noch viele andere. Also die Gletscher haben ja eine ganz wichtige Funktion auch als Wasserspeicher. Dieses Schmelzwasser, das ist dafür da, die Seen zu speisen, die Bäche, die an den Albbetrieben entlang fließen. Das hat man in diesem Sommer in der Schweiz, gab es massive Probleme in diesen Betrieben, die sich dann teilweise mit dem Hubschrauber die Wasserversorgung hochfliegen lassen mussten. wussten.
14: Was wären denn so die Szenarien, wenn die Erde immer weiter sich erwärmt, wenn die Sommer immer heißer werden?
13: Also in der Schweiz ist ganz konkret jetzt an den Gletschern das Szenario, also vielleicht zum Vergleich, Deutschland hat jetzt noch 4 Gletscher, die Schweiz hat noch 1400 im Moment. Mhm. Das 500 davon sind aber ziemlich klein und die schmelzen jetzt ziemlich schnell weg nach Ansicht der Forscher, allein 50 circa diesen Sommer. Und wenn das so weitergeht wie bislang, gehen die Experten davon aus, dass die Schweiz bis zum Jahr 2100 weitgehend eisfrei sein wird, wenn man nicht es wirklich massiv schafft, den Hebel umzulegen und ganz doll auf den Klimaschutz auch einzahlt und sich da zum Vorreiter zu machen.
14: Stefanie, lass uns zum Schluss noch mal kurz über Matthias Huste reden, den Glaziologen, den du begleitet hast, weil der ist ja da auch hingefahren. Der hatte ja auch eine Mission, sozusagen ein Stück ewiges Eis retten, das dann tatsächlich in seiner Tiefkühltruhe landen sollte. Was hat er gemacht?
13: Genau, wir hatten, als wir uns mit ihm verabredet haben dort und er gesagt hat, boah, das würde ihn echt auch interessieren, wie es da jetzt heute aussieht, hat er gesagt, wenn da noch Eis zu finden ist, dann möchte er unbedingt ein Stück davon abschlagen und versuchen, in seine Tiefkühltruhe nach Hause mitzunehmen. Und nachdem wir dann das Eisfeld gefunden haben, hat er sich da aus der Höhle ein Stückchen Eis rausgeschlagen, in seine rote Truhe verpackt und das mehrfach eingewickelt und gehofft, dass das bis nach Hause halbwegs hält. Zu Hause an dem Gefrierschrank angekommen, hat er dann erstmal einiges Schmelzwasser weggeschüttet, aber es hat sich noch ein ordentliches Stück gehalten. Und dann hat die Frau versucht, irgendwie Platz zu finden zwischen Wassereis und Vorräten der Kinder. Und da lag dann auch noch ein Stück von einem anderen Gletscher, der auch schon geschmolzen ist. Und wir haben dann aber noch einen Platz gefunden unterhalb und haben dieses Stück Gletscher da hoffentlich ein bisschen ewiger gemacht als da auf dem Berg. Wobei die Frau dann auch sagte, also reicht's dann auch jetzt irgendwann mal und wir können nicht die ganzen Alpen da einfrieren. Und zu Weihnachten gibt's einen neuen Gefrierschrank und zwar eine eigene Gletschertruhe für den Glaziologen.
5: Stefanie Dort über die Gletscherschmelze in der Schweiz.
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5: Manchmal erkennt man einen Song schon nach den ersten paar Takten und manchmal braucht es genau diese paar Takte, um ihn plötzlich nicht mehr wiederzuerkennen. Michelle DeGiocello macht auf ihrem neuen Album genau das. Sie nimmt berühmte Songs aus 6 Jahrzehnten Popgeschichte und verwandelt sie in etwas vollkommen Eigenes. Synonym heißt das Album und das passt ziemlich gut. Gleiche Bedeutung, aber eine völlig andere Form. Zum Beispiel bei diesem Song.
15: Man kennt diesen Song, I Knew You Were Waiting For Me, von George Michael und Aretha Franklin. Zwei Superstars, die sich 1987 zum Duett treffen. Große Popgeste, große Stimmen, großer Hit. Und dann nimmt Michelle DeGiocello genau diesen Song auseinander. Nicht um ihn größer zu machen, sondern intimer. I knew you were waiting, knew you were waiting for me. Revo singt an ihrer Seite und aus dem Soul-Pop-Klassiker wird plötzlich etwas fast Schwebendes. Das ist das Prinzip ihres neuen Albums Synonym. DeGiocello nimmt bekannte Songs und behandelt sie nicht wie Museumstücke, sondern wie Material, mit dem man weiterarbeiten kann. Die 58-jährige Musikerin aus Washington D.C. ist seit mehr als 3 Jahrzehnten unterwegs. Zwischen Soul, Funk, Jazz, Hip-Hop und Avantgarde. In den vergangenen Jahren hat sie bei Blue Note noch einmal eine erstaunliche musikalische Freiheit entwickelt und dafür bereits 2 Grammys bekommen. Jetzt also ein komplettes Album mit Coverversion. Aber Coverversion trifft es eigentlich nur bedingt. Zum Beispiel dieser 80er Pop-Hit von The Human League.

2 in Digio Cello wird aus Don't You Want Me ein langsamer, tiefenentspannter Reggae-Track. Cat Power singt mit. Und plötzlich ist vom Synthie-Pop-Glanz des Originals kaum noch etwas übrig. Islands in the stream, that is what we are. Oder Islands in the Stream. Ursprünglich von den Bee Gees geschrieben und durch Dolly Parton und Kenny Rogers zum Country-Pop-Hit gemacht. Islands in the stream, that is what we are. 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Digio Cello macht daraus

gemeinsam mit Chaka Khan etwas Traumhaftes, fast Schwereloses. Und ausgerechnet Chaka Khan ist für sie dabei mehr als einfach ein prominenter Gast. Eine musikalische Weggefährtin und Ikone der queeren Community. Überhaupt sind die Duette das Herzstück von Synonym. Indigo Cello singt jeden Song mit einem Gast. Unter anderem mit Brandi Carlile, Lee Handler Havers, Moses Sumney, Anoni und Robert Glasper. Und dabei geht es ihr nicht nur um musikalische Überraschungen. Sie interessiert sich für das, was unter der Oberfläche dieser Songs steckt. Liebe, Sehnsucht, Enttäuschung, Freundschaft, Selbstbestimmung. Auch ein Hip-Hop-Hit von 2001 landet auf dem Album. Aus Ja Rule und Ashanti's Always on Time wird ein nächtlicher elektronischer Groove. Mit Laura Lee von der Band Krungbin. Der Titel Synonym passt deshalb ziemlich genau. Ein Synonym bezeichnet unterschiedliche Wörter mit derselben Bedeutung. Und Indigo Cello überträgt dieses Prinzip auf Musik. Die Songs klingen völlig anders als ihre Originale, weil sie ihnen einfach neues Leben einhaucht.

0: Es ist gleich 1:04.
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0: Eine Geburtstagsfeier bei Wladimir Putin, die sorgt jetzt in Deutschland für Empörung. Denn bei der Party als Gast war dabei der frühere Bundeskanzler und SPD-Vorsitzende Gerhard Schröder. Das Handelsblatt ist entsetzt über den Geburtstagsbesuch zum 74.
2: Ein vom Kreml veröffentlichtes Foto aus Putins Privathaus zeigt Schröder selig beim Händeschütteln mit dem Kriegsverbrecher, den er als seinen Freund bezeichnet. Die Außenwirkung dieses Fotos ist verheerend für das deutsche Ansehen in der Welt. Denn während Schröder mit Putin feierte, starben in der Ukraine Dutzende Menschen bei russischen Luftangriffen, darunter allein diese

0: Woche drei einjährige Babys. Das Verhalten des Altkanzlers ist zum Fremdschämen.
1: Die Frankfurter Allgemeine kommentiert auf ihrer Online-Seite, der Ex-Kanzler bereichere sich mit seiner persönlichen Ostpolitik, schade aber Amt und Land.
0: Ja, man muss grundsätzlich offen dafür sein, mit allen zu reden. Schön wäre es gewesen, wenn Schröder spürbar mäßigenden Einfluss auf den über Leichen gehenden Putin ausgeübt hätte. Doch der sieht im ehemaligen Kanzler zu Recht nur einen nützlichen Idioten. Als fotogener Geburtstagsgratulant und frisch gebackener Aufsichtsrat einer russischen Supermarktkette liefert der Sozialdemokrat bessere Bilder als solche von Tod und Zerstörung, für die Putin wirklich steht.
1: Die Mitteldeutsche Zeitung aus Halle an der Saale schreibt, zwar habe Russland unzählige Kriegsverbrechen begangen, aber
0: so wie sich die Lage in der Ukraine entwickelt, ist ein Waffenstillstand oder gar Frieden nur mit Putin möglich. So viel Realismus sollte jeder deutsche Spitzenpolitiker haben. Deutschland und die NATO-Verbündeten haben bisher aber offenbar keine Idee, wie sich dieser Krieg beenden lässt. Natürlich darf die Ukraine nicht fallen gelassen werden, wie es AfD und BSW anstreben. Trotzdem muss mit Putin gesprochen werden. Vielleicht wird Schröder da noch einmal wichtig.
1: Die Rhein-Neckar-Zeitung aus Heidelberg glaubt genau das nicht.
0: Es macht einen Unterschied, ob Schröder in diplomatischer Mission unterwegs ist oder ob er als Privatmann reist. Und genau diese zelebrierte Freundschaft verhindert jegliche Option, Schröder könne eines Tages zum Vermittler, gar Friedensstifter werden. Schröder ist jetzt Partei. Es bleibt natürlich richtig, dass dieser Krieg, der auf beiden Seiten Opfer fordert, möglichst bald diplomatisch befriedet werden sollte. Nur wird dann jemand anderes vermitteln müssen.
1: Spiegel.de fragt, was muss Gerhard Schröder noch tun, damit die SPD ihn aus der Partei ausschließt?
0: Bleibt der Einwand, ein neues Parteiausschlussverfahren könne scheitern und Schröder eine Bühne bieten. Doch gefährlicher wäre das Signal, dass die Partei nach jeder neuen Provokation schweigt und Schröder verzweifelt zu ignorieren versucht, wie den peinlichen Onkel auf dem Familienfest. Gerade aus diesem Grund sollte die Parteiführung das Verfahren nicht Ortsvereinen überlassen. Sie sollte es selbst vorantreiben.
1: Und das waren die Standpunkte, heute zusammengestellt von Jan Busche.

Die etwas rätselhafte Landtagspräsidentenwahl in Sachsen-Anhalt hat heute auch den Bundestag beschäftigt. Wir berichten ausführlich in der kommenden Viertelstunde nach den nächsten Nachrichten um 1.

0: Es ist 1 Uhr. 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
1: Die Nachrichten mit Klaus Janssen. Guten Morgen. Russland hat bestätigt, dass es eine Einigung mit den USA gibt, Hunderttausende Tonnen Diesel zur Verfügung zu stellen. Der russische Präsident Putin teilte mit, das werde sich positiv auf die gesamte Weltwirtschaft auswirken. US-Präsident Trump hatte geschrieben, dass der Kraftstoff für die USA und den Weltmarkt bestimmt sei, trotz Sanktionen. Scharfe Kritik kommt vom ukrainischen Präsidenten Selenskyj. Nils Buhler, WDR Kiew.
2: Jede Lockerung der Sanktionen gegen Russland ohne klare Deeskalationsvereinbarung sei ein offenkundiges Zeichen von Schwäche, so der ukrainische Präsident Volodymyr Selenskyj in einem schriftlichen Statement. Dass die USA russischen Diesel einkaufen wollen, spiele Russland in die Hände und ermögliche dem Land, seinen Krieg in der Ukraine fortzusetzen und noch mehr Menschen zu töten.
1: Und auch das ist wichtig. In Mecklenburg-Vorpommern haben SPD und Linke den Weg freigemacht für eine rot-rot-grüne Landesregierung. Sollten auch die Grünen zustimmen, kann ab Montag über eine gemeinsame Koalition gesprochen werden. Im Rheinland sind im Trinkwasser von zwei Städten Kolibakterien gefunden worden. In Bornheim und Wesseling wurde die Bevölkerung aufgerufen, das Trinkwasser vorsichtshalber abzukochen. Ein Erdbeben der Stärke 7,7 hat Panama erschüttert. Eine Tsunami-Warnung wurde wieder aufgehoben. Es gibt Schäden an einigen Gebäuden, aber Verletzte wurden in Panama nicht gemeldet. Chinesische Billigplattformen wie Shein und Temu haben in den letzten Monaten ein Drittel weniger Umsatz in Deutschland gemacht.

0: Laut Branchenverband liegt das am neuen Zollaufschlag für Kleinpakete. Borussia Dortmund hat zum ersten Mal in dieser Saison einen Punktverlust hinnehmen müssen. Der BVB spielte zu Hause nur 2:2 gegen Werder Bremen. Das entscheidende Tor für Bremen schoss in der Nachspielzeit ausgerechnet der Ex-Dortmunder Niklas Füllkrug.
1: Das Tor war jetzt gar nicht für mich wichtig, dass es gegen den BVB war. Es war natürlich wichtig, dass wir hier am Ende was mitnehmen, weiter im Flow bleiben. Deswegen freut es mich extrem, dass ich noch treffen konnte, aber hauptsächlich, um den Punkt hier mitzunehmen.
0: Dortmund war lange spielbestimmt und hatte schon 2:0 geführt, bevor Bremen doch noch ausgleichen konnte. Jetzt muss der BVB auch fürchten, die Tabellenführung an München oder Freiburg zu verlieren. Und das war WDR aktuell. Das Wetter in Nordrhein-Westfalen. In der Nacht lockert es teilweise auf. Es bleibt aber windig und später ziehen auch wieder teils gewitterige Schauer durch bei Tiefstwerten von 11 bis 6 Grad. Der Tag bringt dann einen Sonne-Wolken-Mix, vor allem am Nachmittag, aber auch wieder häufiger Schauer. Bei starkem bis stürmischen Böen erreichten die Temperaturen in Wermelskirchen bis zu 13 Grad, in Halle 14 und in Lippstadt bis zu 16 Grad. Am Sonntag geht es ähnlich wechselhaft weiter. Die Zeit, es ist 1.03 Uhr.
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3: Die Autobahn 1 Lübeck-Hamburg ist zwischen Kreuz Hamburg-Ost und Dreieck Norderelbe wegen Bauarbeiten bis Montag ca. 5 Uhr in beiden Richtungen gesperrt. Eine Umleitung ist eingerichtet. A2 Dortmund Richtung Hannover zwischen Wunstorf-Lute und Hannover-Herrenhausen. 2 Kilometer Stau, hier ist wegen einer Nachtbaustelle nur eine Spur frei. A7 Hannover Richtung Kassel zwischen Hedemünden und Lutherberg, 3 Kilometer Stau. Die A40 Duisburg-Essen ist zwischen Mülheim-Winkhausen und Mülheim-Heißen in beiden Richtungen bis Montag 5 Uhr gesperrt. Dort wird ein neues Brückenteil eingehoben. Die A40 Dortmund Richtung Essen ist zwischen Kreuz Bochum und Hamme wegen Bauarbeiten bis Montag 5 Uhr gesperrt. Die A71 Erfurt-Suhl ist zwischen Ilmenau-West und Grevenroda wegen starken Windes für Fahrzeuge mit hohen Aufbauten und für leichte Lkw mit Hänger gesperrt. Die Umleitung in Richtung Schweinfurt führt über die U98 und in Richtung Sangerhausen über die U13. A111 Charlottenburg Richtung Dreieck Oranienburg. Der Tunnelflughafen Tegel ist wegen eines defekten Fahrzeugs gesperrt. Nochmal die A111 Dreieck Oranienburg Richtung Charlottenburg. Die ist zwischen Tegel Forstamt und Holzhauser Straße wegen einer Fahrbahnerneuerung noch bis ca. 5 Uhr gesperrt. Und in München sind der Effner-Tunnel, der Richard-Strauss-Tunnel, der Leuchtenberg-Tunnel und der Innsbrucker Ring-Tunnel jeweils in beiden Richtungen wegen Wartungsarbeiten noch bis ungefähr 5.30 Uhr gesperrt.
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3: Die kommt vom Norddeutschen Rundfunk in Hamburg. Am Mikrofon ist Sven Hasenklever. Zäsur in Sachsen-Anhalt, Zusammenarbeit mit Rechtsextremen. Das war der Titel der Aktuellen Stunde im Bundestag gestern Nachmittag. Die Linke hatte die Aussprache beantragt, die nach der Abgeordnetenhauswahl in Berlin selbst unter Druck steht und die Geschehnisse in Magdeburg natürlich gerne ausgebreitet sehen will, weil die Debatte für die CDU unangenehm zu werden versprach. Wie also blickte man im Reichstagsgebäude auf die mutmaßlichen Stimmen konservativer Abgeordneter für einen Landtagspräsidenten und seinen Stellvertreter, die zu einer als rechtsextrem eingestuften Partei gehören? Dagmar Pepping sortiert die Debatte.
4: Bundestagsvizepräsident Omid Nuripur hatte als Sitzungsleiter alle Hände voll zu tun. Gegenseitige Vorwürfe, laute Zwischenrufe, rhetorische Grenzüberschreitungen. Für die Nuripur, drei Abgeordneten verschiedener Parteien, eine Rüge erteilte.
5: Ich will alle bitten, in einer aus sehr, sehr guten Gründen hochemotionalen Debatte die Würde und Ordnung des Hohen Hauses zu berücksichtigen und mitzuschützen.
4: Heidi Reicheneck von den Linken hatte den Ton gesetzt. Ihre Fraktion hatte die Debatte beantragt und über Sachsen-Anhalt und die Wahl des AfD-Politikers Tobias Rausch zum Landtagspräsidenten zu diskutieren. Rausch hatte bei der Abstimmung am Dienstag 4 Stimmen mehr bekommen, als AfD und BSW zusammen im Magdeburger Landtag haben. Für Reicheneck ist klar, diese Extrastimmen kamen von der CDU.
6: Als es darum ging, ein rechtsextremes Höchstamt des Landes Sachsen-Anhalts zu heben, haben sich 9 von 15 Abgeordneten der Union bewusst dafür entschieden, ihm diesen Weg zu ebnen, durch Zustimmung oder Enthaltung.
4: Immer größere Teile der CDU marschierten stramm nach rechts.
6: Und der Mann, der heute Kanzler und Parteichef ist, der diese

0: Tarif, der steht daneben und sieht zu.
1: Friedrich Merz. Der hatte nach der Abstimmung angedeutet, es habe sich möglicherweise um eine False-Flag-Operation gehandelt. Um eine inszenierte Täuschungsaktion anderer Fraktionen. Erbärmlich und durchschaubar nannte das Reicheneck. Grünen-Parteichef Felix Banatschak griff Merz ebenfalls scharf an.
2: Die Probleme im eigenen Laden, die fehlende Autorität in der eigenen Partei zu versuchen zu kaschieren, indem hier wilde Verschwörungstheorien zu Lasten des Restvertrauens in die demokratische Mitte dieses Landes geschürt werden, ist eine Unverschämtheit und das ist eines Bundeskanzlers unwürdig. Ich erwarte, dass Friedrich Merz diese Aussagen zurücknimmt.
1: Auch die SPD-Abgeordnete Franziska Kersten wandte sich an Merz, obwohl der gar nicht anwesend war.
3: Ich will unseren Kanzler eindringlich bitten, wirken Sie auf Ihre Parteikolleginnen und Parteikollegen ein. Der Landtagspräsident mag gewählt sein, der Ministerpräsident ist es noch nicht.
1: Die Wahl des Ministerpräsidenten ist für Dezember geplant. Dann will sich Ulrich Siegmund von der AfD zur Abstimmung stellen. Dann ergriff Unionsfraktionsvize Sepp Müller das Wort. Er erwarte, dass sich im Dezember jeder CDU-Abgeordnete an den Unvereinbarkeitsbeschluss halte, sagte Müller, der nächste CDU-Landeschef in Sachsen-Anhalt werden will.
4: Wir wurden abgewählt, wir haben entschlossen, dass wir in die Opposition gehen. Das heißt auch für uns, dass wir keinen Ministerpräsidentenkandidaten der AfD wählen. Und das bedeutet auch, die kriegen von uns eine Nein-Stimme. Und das ganz klar, das erwarte ich von jedem einzelnen der 15 Abgeordneten.
1: Müller und andere CDU-Redner nutzten die Debatte aber auch zum Gegenangriff. Auf die Linke, aber vor allem auf SPD und Grüne. Die dürften in Berlin keine gemeinsame Landesregierung mit der Linken eingehen. Auch nicht wegen ausgeräumter Antisemitismusvorwürfe, so Hans-Peter Wilsch.
5: Die sollen wieder ins Rote Rathaus. Wo bleibt die Distanzierung von denen? Unfassbar.
1: Die AfD hörte sich den Schlagabtausch genüsslich an. Martin Reichert, der auch Landesvorsitzender in Sachsen-Anhalt ist, bezeichnete die Wahl des AfD-Landtagspräsidenten als völlig normalen Vorgang, der die Mehrheitsverhältnisse widerspiegele.
6: Und auch wenn es Ihnen nicht gefällt, dieses Wahlergebnis ist Demokratie. Dieses Wahlergebnis ist Volksherrschaft.
1: Die Aktuelle Stunde zu Sachsen-Anhalt. Der emotionale Abschluss einer langen Woche im Deutschen Bundestag.
7: Ein Bericht von Dagmar Pepping. Es wird also viel debattiert über die Linkspartei in Berlin und über die AfD in Sachsen-Anhalt. Emanuel Richter ist Politikwissenschaftler an der RWTH Aachen und mein WDR-Kollege Uwe Schulz hat ihn gefragt, links und rechts sind beide gleich gefährlich für die Demokratie?
8: Naja, das würde ich ein bisschen differenzieren. Also die AfD halte ich schon für bedrohlicher als die Linke. Und wir erinnern uns daran, die Linke hat ja auch schon mal einen Ministerpräsidenten gestellt in Thüringen. Allerdings ist die Berliner Linke sehr viel bunter, sehr viel in Teilen radikaler. Das hängt von den Ortsverbänden, von den Stadtteilen von Berlin ab. Also insofern muss man sagen, dass man da ein bisschen noch abwarten muss. Und ich ehrlich gesagt ziehe die Koalition noch gar nicht, weil es sind zwar jetzt Sondierungen geplant, aber bei der SPD zum Beispiel wird es eine Mitgliederbefragung geben und ob die Mitglieder der SPD dieser Koalition zustimmen werden, das halte ich noch für fraglich. Also alles ist noch offen.
9: Ich habe Ihren Politologie-Kollegen von der FU Berlin sagen hören, es sei nun mal kein Vergleich zulässig zwischen einem Landesverband, der als gesichert rechtsextrem gilt in Teilen, in Sachsen-Anhalt, und einer Partei, die nur in Teilen antisemitische, extremistische Tendenzen ausgeprägt habe. Trotzdem muss es doch irritieren, wenn du eine Vorsondierung anstrebst, in der zum Beispiel zu klären ist, zur organisierten Kriminalität bewahren wir aber mal schön Distanz. Das wirkt schon merkwürdig, oder?
8: Ja, das wirkt in der Tat merkwürdig und da reibt man sich die Augen und fragt sich, was ist da los? Also, dass die Abgrenzung zu kriminellen Vereinigungen selbstverständlich ist, das ist eigentlich die Voraussetzung des Wirkens einer Partei.
9: Ich würde gerne einmal noch auf das, was am Dienstag sich in Magdeburg ereignet hat, zurückkommen. Es war völlig klar, das Bündnis Sahra Wagenknecht wird einem AfD-Kandidaten nicht die Stimmen versagen. Trotzdem, als dann die Summe der Pro-Stimmen dastand, war klar, es müssen noch vier andere als aus der AfD und der BSW-Fraktion für den Kandidaten der AfD gestimmt haben. Und die Zeigefinger deuten auf die CDU. Und dann hören wir den Parteivorsitzenden sagen:
10: Ich will uns alle vor voreiligen Schlussfolgerungen.

0: warnen. False-Flag-Operationen gibt es nicht nur militärisch. Wir haben es hier mit mindestens zwei, im Sachsen-Anhaltinischen Landtag drei Gruppierungen zu tun, die alles tun, um den Zusammenhalt in unserer Demokratie zu unterminieren. Alles. Und ich traue denen auch alles zu.
1: Die Frage würde ich gerne zuspitzen, was er seinem eigenen Landesverband, der Fraktion der CDU in Sachsen-Anhalt, zutraut. Kann er sicher sein, dass es seine Parteikolleginnen und Kollegen nicht waren?
2: Also ich würde es ehrlich gesagt genau umgekehrt sehen. Es ist ziemlich sicher, dass diese Stimmen, die zugestimmt haben dem neuen Vorsitzenden des Landtags, dass diese Stimmen aus der CDU kamen. Denn wenn wir die Entwicklung der letzten Tage beobachten, dann sehen wir ja, dass es in dieser Fraktion, in der CDU-Fraktion in Sachsen-Anhalt gehörig rumort und dass es dort verschiedene Gruppierungen gibt, dass einige Abgeordnete sogar erwägen, aus der Fraktion oder vielleicht sogar aus der CDU auszutreten, weil sie eben vermuten, dass Kollegen oder Kolleginnen von ihnen für diesen AfD-Kandidaten gestimmt haben und sich dann empören und sagen, nee, also das geht nicht, die Brandmauer soll stehen. Von daher würde ich sagen, es ist der Verdacht sehr nahe, liegt sehr nahe, dass das CDU-Abgeordnete waren. Und das ist natürlich verheerend auch für den jetzt Fraktionsvorsitzenden Sven Schulze und noch amtierenden Ministerpräsidenten, der ist eigentlich massiv beschädigt.
1: Viele sagen inzwischen, Leute, wir können uns nicht ständig an Gesinnung abarbeiten. Wir bleiben jetzt bei den Sachthemen und entscheiden je nach Beschlussvorlage, wie die Mehrheiten zustande kommen. Ist das für Sie eine verheißungsvolle Idee?
2: Naja, das hat man ja zum Teil in der Vergangenheit schon praktiziert, dass man irgendwie sagt, wenn es gute Vorschläge gibt, dann kann man sich denen anschließen. Aber was ich für viel problematischer halte, und das haben wir ja gerade angesprochen, ist eben diese Mitwahl von extremen Kandidaten für herausgehobene Ämter auf Landesebene. Und das ist für mich das deutlichste Einreißen einer Brandmauer. Und das setzt am Ende natürlich auch den Bundes-CDU-Vorsitzenden Friedrich Merz unter Druck. Denn es ist ganz offenkundig, dass die Partei im Hinblick auf das Verhältnis zur AfD nicht mehr eine einheitliche Position und Meinung vertritt,
3: sagt der Politikwissenschaftler Emanuel Richter.
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3: Er war zufällig in der Stadt und da kam der Anruf aus dem Kreml, dass er doch zum 74. Geburtstag zu Hause bei Wladimir Putin am Waldaisee vorbeischauen könne. So wie der Kreml es mitteilte, war es bestimmt. Und wer kann schon Nein sagen, wenn man gerade einen neuen Job in Moskau angetreten hat? Gerhard Schröder jedenfalls nicht. Und so entstehen Fotos. Und sicher gab es auch einen guten Tropfen, während die russische Armee den Gleitbombeneinsatz gegen eine Bushaltestelle im Donbass vorbereitete, der 30 Menschen zerfetzte. Die Reaktionen für Schröder aus der deutschen Politik fallen deutlich aus. Aus Berlin Georg Schwarte.
5: Das Wort von der Schande. Es macht in Berlin die Runde. Die Empörung über Ex-Kanzler Schröder ist groß. Angefangen ganz oben im Kanzleramt. Der stellvertretende Regierungssprecher Steffen Mayer formuliert, was Kanzler Merz über einen seiner Vorgänger denkt.
6: Der Bundeskanzler ist über das Treffen von Herrn Schröder mit dem russischen Präsidenten Putin zutiefst empört.
5: Empört auch, weil dieser Putin für tausende Tote verantwortlich sei, für unermessliches Leid in der Ukraine. Kopfschütteln, dass ein Ex-Kanzler da mit Putin dessen 74. Geburtstag in Moskau feiere.
6: Der Bundeskanzler empfindet es vor diesem Hintergrund es als geradezu unmoralisch, dass Herr Schröder an einem solchen Tag mit Herrn Putin feiert.
5: Völlig inakzeptabel. Das fällt dem SPD-Vizekanzler Klingbeil ein. Bei der SPD kollektives, resigniertes Kopfschütteln über den Mann, den sie vergeblich aus ihrer Partei werfen wollten und ihn seither so gut es eben geht ignorieren. Bis zur Stunde gilt, was die heutige Co-Vorsitzende Bärbel Baas so formulierte.
7: Am Ende so ein politisches Erbe auch selbst zu zerstören, finde ich einfach nur traurig.
5: Die Grüne Katrin Göring-Eckardt, sie ist nicht traurig, sondern wütend, schreibt von einer Schande, einem Verrat an Europa, einem Bärendienst für den Frieden. Noch deutlicher da FDP-Politikerin Strack-Zimmermann. Sie nennt den 82-jährigen Schröder Deutschlands frechsten Rentner und schreibt:
8: Zu krank für Untersuchungsausschüsse, ganz schlimmer Burnout. Aber für gut dotierte Mandate in Russland und Geburtstagsparty zu Hause bei Kriegsverbrecher Putin reicht's dann doch noch. Eine Schande sondergleichen.
5: Da ist sie wieder, die Schande. Wenig ist über den Geburtstagsparty.

0: Besuch bekannt, ein Bild zeigt Schröder händeschüttelnd mit Putin. Es ist nicht die erste gemeinsame Geburtstagsparty der beiden. Zu Schröders 60. reiste einst Putin mit einem Kosakenchor in Hannover an. Den 70. feierte Schröder schlittenfahrend in St. Petersburg. Jetzt also Putins Party in Moskau. Was seine Freundschaft mit dem Kriegsherren Putin angeht, bleibt Schröder sich treu.
1: Es ist einer jener Punkte, wo ich mir nicht vorschreiben lasse, was ich zu tun und zu lassen habe.
0: Schröder bleibt eben Schröder. Der Besuch war im Übrigen weder mit dem Außenministerium, dem Kanzleramt oder dem für Schröders Personenschutz zuständigen Innenministerium abgesprochen. Der Ex-Kanzler spricht schon seit 2022 nur noch für einen, für sich, sein Altkanzlerbüro. 5 Mitarbeiter, einen Fahrer hatte der Haushaltsausschuss des Bundestages ruhend gestellt, heißt es offiziell. Schröder klagte damals dagegen vergeblich. Schon damals hatte Schröders Nähe zu Putin, sein Festhalten an seiner Verbindung, für wütende Reaktionen gesorgt. CSU-Chef Söder vorneweg.
2: Wir haben den Altkanzler, ein sturer, alter, skurriler Mann, dem das eigene Konto wichtiger ist als das Ansehen Deutschlands.
0: Einer immerhin verteidigt den Ex-Kanzler, SPD-Außenpolitiker Stegner, sagte mehreren Medien, Schröder sei einer der wenigen in Deutschland, die noch Zugang zu Putin hätten. Wenn der Besuch bei Putin dem Frieden auch nur einen Millimeter gedient habe, sei er ein Erfolg. Es dürfte eine Einzelmeinung bleiben.
3: Beim sogenannten Nachfolgefestival in Villingen-Schwenningen im Schwarzwald ging es um eine Frage, die viele Betriebe im Land beschäftigt. Wer führt das Unternehmen in Zukunft weiter und wie findet man dafür die richtige Person? Rund 500 Unternehmerinnen und Unternehmer, potenzielle Nachfolgerinnen und Nachfolger sowie Beraterinnen und Berater sind dort zusammengekommen, um genau darüber ins Gespräch zu kommen. Jorina Stuber war vor Ort.
4: Also für mich ist das hier weniger ein Festival, sondern eher eine Messe oder ein Kongress. Aber es soll hier ja vor allem ums Netzwerken gehen. Denn das Thema Unternehmensnachfolge ist, wie Veranstalterin Ursula Schulz mir erklärt, oft noch ein Tabu.
5: Also 95% der Unternehmen, die kurzfristigen Nachfolger suchen, reden da nicht drüber. Also die gehen nicht zu einer Kammer, die gehen nicht zu einer Börse und dann kann sie natürlich auch keiner finden. Und das war so unser Ansatzpunkt, dass wir gesagt haben, wir wollen ein ganz großes Format machen, wo jeder einfach zum Reinschnuppern kommen kann, ohne dass er sich jetzt irgendwie outen muss. Ich habe meine Nachfolge noch nicht hingekriegt, sondern einfach so den Einstieg findet, sich mit dem Thema zu beschäftigen, Gespräche zu führen mit Gründern, um den Prozess einfach mal zu starten.
4: Und dafür gibt es hier verschiedene Workshops, Impulsvorträge, Podiumsdiskussionen und sogar eine Speed-Dating-Veranstaltung. Und genauso vielfältig wie das Programm sind auch die Gründe, warum die Besucherinnen und Besucher hier sind.
6: Also ich bin Stickerin, habe eine Stickerei schon selber und möchte einfach ein größeres Unternehmen übernehmen.
7: Ich beschäftige mich mit dem Gedanke, meinen Juniorpartner in eine Firma zu suchen oder das Geschäft irgendwann abzugeben, weil ich inzwischen 62 Jahre alt bin.
8: Also ich habe mich letztes Jahr selbstständig gemacht und das wäre jetzt eine Option, dass ich quasi noch schneller wachse, indem ich ein Unternehmen kaufe oder zumindest ein Netzwerk hier kennenlernen und mich mit Leuten austauschen kann, um hier andere Möglichkeiten auch noch zu bekommen.
4: Das Problem, in den nächsten Jahren werden allein in Baden-Württemberg rund 190.000 Unternehmen eine Nachfolge suchen, heißt es vom Veranstalter. Auch der Unternehmer Lothar Hipp aus Tuttlingen sucht auf lange Sicht eine Nachfolge für sein Unternehmen.
9: Ich habe ein Unternehmen, ich habe ein Entwicklungsbüro für Medizinalprodukte. Bin jetzt mit meiner 64 Jahre an einem Punkt, wo ich sage, okay, ich arbeite noch ein paar Jahre, will das Ganze aber in die Richtung stellen, dass man vielleicht irgendwo jemanden findet, junger, interessierter Mann, Frau, die sich einarbeitet ein paar Jahre und dann das Unternehmen übernimmt.
4: Und im Gegenzug zu Lothar Hipp, der eine Nachfolge sucht, steht Sarah Weißer gerade mitten in der Übernahme des Familienunternehmens.
10: Also wir betreiben in Triberg im Schwarzwald das Haus der 1000 Uhren in 7. Generation mit mir und mit meinem Bruder. Und ist insofern auch historisch, weil ich jetzt nach 7 Generationen die erste Frau bin, die das Ganze übernehmen darf. Und was man nicht unterschätzen darf, das ist auch für beide Seiten, sowohl mein Vater wie auch mich, eine unfassbare emotionale Reise. Also ich im Sinne von reinwachsen in diese Verantwortung, wie auch mein Vater, der das jetzt 40 Jahre allein gemacht hat und sich jetzt auf dem Weg befindet, das irgendwo abzugeben.
3: Jorina Stuber berichtete aus Villingen-Schwenningen im Schwarzwald.
11: Sport. Mit Jan Möller bei den Fußballerinnen. Da beginnt sie gerade, die Länderspielphase. Das deutsche Team mit einem Testspielsieg gegen Australien 4:2. Dazu gleich noch mehr. Und vorher gucken wir mal in die Bundesliga der Männer. Da ist die XXL-Pause ja vorbei. Und zum Auftakt des 5. Spieltags hat der Spitzenreiter Borussia Dortmund gegen Werder Bremen den eigentlich eingeplanten Sieg

0: noch aus der Hand gegeben. 2:2 aus Dortmund, Jan Wochner.
1: 2:0 führte der BVB gegen Werder Bremen bis kurz vor Ende. Lange rannte Dortmund vergeblich an gegen sehr defensive Bremer, die aufopferungsvoll verteidigten und in Torwart Karl Hain einen brillanten Rückhalt hatten. Dortmund aber kam zu seinen Toren. 80. Minute Daniel Svensson, 85. Minute Kapitän Nico Schlotterbeck per Kopf nach einer Ecke. Alles sah aus nach dem 5. Sieg im 5. Spiel für Borussia Dortmund. Doch Bremen fand noch spät eine Antwort, kam zum Anschlusstreffer 2 Minuten vor dem Ende der regulären Spielzeit durch Ludovit Reis und machte tatsächlich noch das 2:2 wahr. In der Nachspielzeit segelte ein Freistoß rein in den Dortmunder 16er und Niklas Füllkrug, der ehemalige Dortmunder, köpfte vorbei am verdutzt reinschauenden Gregor Kobel zum 2:2 für Werder Bremen ein.
0: Ja, Bremen damit vorerst auf Platz 4 und Dortmund lässt zum ersten Mal Punkte. Die Bayern könnten heute vorbeiziehen mit einem Sieg in Augsburg. In der zweiten Liga haben wir schon den 7. Spieltag und da hat es Heidenheim verpasst, so richtig Druck aufs Spitzenduo, auf Hertha und Nürnberg zu machen. 0:0 gegen Kaiserslautern, der FCH bleibt Dritter, Lautern ist vorerst Vierter. Und einen ganz wichtigen Sieg hat Braunschweig geholt, 1:0 im Nordduell gegen Kiel. Das war auch ein Kellerduell. Kiel als einziges Zweitligateam immer noch sieglos. Trainer Tim Walter hat trotzdem noch genug Selbstvertrauen und er spürt auch das Vertrauen des Clubs.
2: Ja, absolut. Ich bin letztes Jahr hierher gekommen, habe sie vor dem Abstieg bewahrt. Ja, war eine wirklich schwere Zeit, auch für Holstein, vor allem die letzten 2 Jahre. So, und dann ist es auch nicht ganz leicht, das so einfach abzuschütteln. Und da sollten wir anfangen, bei uns zu bleiben, weiter so zu arbeiten, wie sie es tun, ja, und uns endlich mal belohnen dafür.
0: Tja, erstmal aber könnte Kiel an diesem Wochenende noch auf den letzten Platz abrutschen. Braunschweig rückt erstmal ins Tabellenmittelfeld vor. In der ersten und zweiten Liga bei den Frauen ist jetzt erstmal Pause wegen der beiden Länderspiele. Es sind die ersten Tests in der WM-Saison und gegen Australien in Karlsruhe sah das über weite Strecken schon mal ganz gut aus. 4:2, obwohl viele Spielerinnen verletzt gefehlt haben, aber dann springen eben andere ein. Melissa Kössler zum Beispiel, die hat mit ihren ersten beiden Länderspieltoren für die 2:0 Führung gesorgt.
3: Ja, ganz besonders. Ich bin sehr, sehr happy, auch wenn das erste nicht so ganz meins war. Ich wollte einfach nur sicher gehen, dass er reingeht, aber ja, freue mich natürlich. Ich glaube, wir konnten größtenteils das umsetzen, was wir uns vorgenommen haben. Die Gegentore sind natürlich ärgerlich, da stehen wir zweimal nicht richtig und dann wird es direkt bestraft. Da müssen wir cleverer werden und das ist jetzt unsere Aufgabe fürs kommende Jahr.
0: Ja, die Weltmeisterschaft im kommenden Jahr in Brasilien. Die anderen beiden Treffer erzielten übrigens Camilla Küver und Sjoke Nüsken. Weiter geht's am Dienstag gegen Japan. Das Spiel findet dann in Bremen statt. Vom Fußball zum Handball. Da ist die SG Flensburg-Handewitt in der Bundesliga der Männer als einziges Team weiter ungeschlagen. Das Nordduell in Hannover war eine klare Sache. 39:32 für die SG. Thomas Kohs war für uns dabei.
4: Die Flensburger hatten die Partie trotz der Reisestrapazen mit dem Europapokalspiel in Portugal unter der Woche von Beginn an im Griff. Nach einem perfekten Start lag die SG nach gut 20 Minuten bereits mit 8 Toren vorne. Hannover, personell geschwächt, kam nach der Pause zwar noch einmal bis auf 3 Treffer heran, wirklich in Gefahr geriet der Sieg aber nicht mehr. Stark vor allem der Rückraum, Spielmacher Emmerich Mien traf 11-mal, im Tor überzeugte Simon Möller. Für die Flensburger war es der 7. Saisonsieg und damit holt sich die SG die Tabellenspitze zurück.
0: Und in der deutschen Eishockeyliga stehen jetzt wieder die Eisbären Berlin ganz oben. Der Titelverteidiger hat Wolfsburg mit 5:0 abgefertigt. Der bisherige Spitzenreiter Nürnberg hat mit 2:5 gegen Mannheim verloren. Dritter ist jetzt Straubing nach einem 11:4 gegen Schlusslicht Iserlohn. Da hängen wir doch, weil es so spektakulär ist, noch ein Ergebnis aus der Basketball-Bundesliga ran. Bonn schlägt Jena mit 115:68.
5: Soweit der Sport mit Jan Möller.
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5: Und heute vor 90 Jahren wurde Sepp Herberger zum neuen Reichstrainer der deutschen Fußballnationalmannschaft erklärt. Stefan Hudemann blickt zurück.
7: Ich verkünde die Spiele von Berlin zur Feier der 11. Olympiade neuer Zeitrechnung als eröffnet.
8: Am 1. August 1936 hat Adolf Hitler die Spiele eröffnet. 6 Tage später besucht er im Berliner Poststadion erstmals ein Fußballspiel. Mit dem aus England importierten Ballsport hat der Führer eigentlich nicht viel am Hut. Aber seine Berater haben ihm gesagt, der Fußball sei im Volk äußerst populär. Und vom Außenseiter Norwegen drohe an diesem Tag keine Gefahr. Doch da haben die NS-Sportfunktionäre sich getäuscht. 0:2 verliert die deutsche Mannschaft und scheidet aus. Verärgert verlässt Hitler das Stadion noch vor dem Schlusspfiff. Reichstrainer Otto Nerz verliert nach dieser Blamage an Rückhalt. Formal bleibt er noch für 2 Jahre

0: Fußballmuseums und Herbergerkenner. Schon im Jahr 1937 ist die deutsche Nationalmannschaft kaum wiederzuerkennen, wie Herberger später nicht ohne Stolz bilanziert.
1: Unsere Nationalmannschaft hat in diesem Jahr eine Bilanz geschaffen wie keine andere Mannschaft zuvor und nachher. Wir hatten 11 Spiele ausgetragen, haben 10 davon gewonnen.
0: 1938 wird Otto Nerz endgültig abgelöst. Herberger ist nun alleiniger Reichstrainer. Doch kurz vor der WM funkt ihm die NS-Politik in seine Aufstellung hinein.
2: Als Führer und Kanzler der deutschen Nation und des Reichs melde ich vor der deutschen Geschichte nunmehr den Eintritt meiner Heimat in das Deutsche Reich.
0: Österreich wird heim ins Reich geholt und Herberger angewiesen, mehrere österreichische Spieler in die Mannschaft aufzunehmen. Doch so schnell wächst die Mannschaft nicht zusammen. Die großdeutsche Mannschaft scheidet bei der WM schon in der ersten Runde aus. Herberger bleibt trotzdem Trainer, bis 1942 der Länderspielbetrieb wegen des Krieges eingestellt wird. Nach Kriegsende stuft die Spruchkammer Herberger als Mitläufer ein und verhängt ein Sühnegeld von 500 Reichsmark. 1950 wird der Deutsche Fußballbund wieder zum internationalen Spielbetrieb zugelassen. Als Trainer greift man auf den belasteten, aber erfahrenen Herberger zurück. Innerhalb weniger Jahre baut er eine neue Mannschaft auf.
3: Aus dem Hintergrund müsste Rahn schießen. Rahn schießt! Da! Da! Da! Da!
0: 1954 schießt Rahn aus dem Hintergrund und Deutschland ist Weltmeister. Der größte Triumph des ehemaligen Reichs- und nun Bundestrainers. Doch er bleibt bescheiden.
4: Wir haben gelernt in den vielen Jahren unserer Tätigkeit der Nationalmannschaft, dass wir in guten Tagen an die Schlechten denken und an schlechten Tagen an die Guten.
0: Als Sepp Herberger 1964 aufhört, hat er den deutschen Fußball mit Unterbrechungen fast 30 Jahre geprägt. Ins Amt gekommen ist er am 10. Oktober 1936. Das war heute vor 90 Jahren.
5: Der Stichtag von Steffen Hudemann. Betriebsversammlungen bei deutschen Autobauern sind derzeit, vorsichtig ausgedrückt, etwas spaßbefreit. Das war auch nicht anders bei Audi in Ingolstadt. Darüber berichten wir ausführlich in der kommenden Viertelstunde nach den nächsten Nachrichten um 12:30 Uhr.

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1: Um 1.30 Uhr mit Ronald Lessig. Der Co-Pilot der Fly-Dubai-Maschine, die Ende September beinahe abgestürzt war, soll einen Selbstmordanschlag auf den Flughafen von Tel Aviv geplant haben. Davon gehen Ermittler in den Vereinigten Arabischen Emiraten aus. Der Co-Pilot hatte den Piloten angegriffen. Besatzung und Passagiere konnten einen Absturz aber verhindern. Aus Kairo Nina Amin.
2: Der Generalstaatsanwalt Al-Shamsi erklärte am Freitag, der Mann aus dem Oman habe sich dabei die Anschläge vom 11. September in den USA zum Vorbild genommen. Ermittlungen hätten ergeben, dass der Ende 20-Jährige frühere Flüge nach Tel Aviv genutzt habe, um sich mit der Flugstrecke sowie dem Flughafen vertraut zu machen. Vor seinem Wechsel zu Fly Dubai soll der Mann unter anderem für Oman Air gearbeitet haben.
1: US-Präsident Trump hat eine große Diesellieferung aus Russland für den Weltmarkt angekündigt. Dies soll helfen, die Kraftstoffpreise zu senken. Trump sagte, er habe die Lieferung mit dem russischen Präsidenten Putin vereinbart. Eigentlich gelten gegen Russland US-Sanktionen, die solche Geschäfte verbieten. Grund ist der Ukraine-Krieg. Russland bekommt aber nun eine Ausnahmegenehmigung für den Dieselverkauf. Sie gilt bis April. Nur wenige Stunden nach dem Friedensnobelpreis an die ehemalige Richterin Pillay haben die USA neue Sanktionen gegen den Internationalen Strafgerichtshof verhängt. Außenminister Rubio erklärte, Washington werde sämtliche Geschäfte mit diesem so wörtlich Schurkengericht verbieten, seine Ressourcen beschneiden und seine Handlungsfähigkeit entscheidend schwächen. UN-Generalsekretär Guterres nannte das einen schweren Schlag und bekundete seine Unterstützung für die Unabhängigkeit des Gerichtshofes. Auch Deutschland und die EU stellten sich hinter den Gerichtshof. Die Tsunami-Warnung nach dem schweren Erdbeben in Panama ist aufgehoben. Das Warnzentrum in Honolulu teilte mit, die Gefahr sei vorüber. Gestern hatte ein Beben der Stärke 7,7 mehrere Länder an der Pazifikküste

0: Pazifikküste erschüttert. Aus dem ARD-Studio für Mittelamerika, Jenny Barke.
1: Inzwischen hat es laut USGS Dutzende Nachbeben gegeben. In Panama, wo derart starke Erdstöße selten sind, kam es zu Schäden an Gebäuden. In der Stadt Penonomé stürzten einem Medienbericht zufolge der Turm eines historischen Gebäudes sowie mehrere Balkone ein. Landesweit wies die Regierung die Schließung der Schulen an. In der Hauptstadt Panama-Stadt wurde der Betrieb zweier U-Bahn-Linien aus Sicherheitsgründen vorübergehend eingestellt, wie der Betreiber mitteilte. Bisher sind keine Informationen über mögliche Verletzte oder Tote bekannt.
0: Das Wetter in Deutschland. Gebietsweise Regen oder trockene Phasen bei 11 bis 6 Grad. Tagsüber im Nordwesten immer wieder Regen, sonst länger trocken. Bei einzelnen Gewittern 12 bis 18 Grad. Am Sonntag Sonne, Wolken und Schauer, im Norden Gewitter bei 9 bis 17 Grad. Am Montag heiter, im Nordosten einzelne Schauer bis 20 Grad. Das waren die Nachrichten.
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3: Uns liegen derzeit keine akuten Störungsmeldungen vor. Ihnen weiterhin eine gute Fahrt.
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3: Heute mit Sven Hasenclever. Die Betriebsversammlung bei Audi gestern Nachmittag war von besonderer Qualität. Sie glich mehr einer Krisensitzung. Schließlich will das Unternehmen angesichts der wirtschaftlichen Entwicklung beim Autobauer die zentrale Betriebsvereinigung, den Zukunftspakt Audi, kündigen. Susanne Pfaller hat Stimmen gesammelt.
4: Angespannt, sehr angespannt.
5: Wir müssen nicht schönreden, dass wir einen Stellenabbau haben. Das wird auf uns zukommen.
6: Mal Fakten. Das wäre mal wichtig.
7: Große Unsicherheit prägt die Stimmung bei den rund 40.000 Audianern in Ingolstadt. Hinter allem steht derzeit ein Fragezeichen. Kippt der Zukunftsplan, wie vom Unternehmen angekündigt, dann sind auch Kürzungen bei Zulagen und Gehalt verhandelbar. Ebenso die Beschäftigungsgarantie bis 2033. Doch für Betriebsratschef Jörg Schlagbauer steht noch nicht fest, ob die Lage wirklich so schlecht ist, dass das Unternehmen diese Karte der Sonderkündigung ziehen kann.
8: Wir werden genau prüfen, ob die Voraussetzungen dann erfüllt sind.
7: Audi-CEO Gernot Döllner hat vor der Belegschaft betont, dass er neu verhandeln will. 10.000 Stellen oder zumindest das finanzielle Äquivalent dieser Personalkosten soll Audi weltweit einsparen. Wie ein solcher zusätzlicher Stellenabbau aussehen wird und wie solche Kürzungen auch den Standort Ingolstadt treffen, erklärte der Audi-Chef noch nicht. Er lässt sich wie folgt zitieren.
9: Es ist zu früh, Zahlen zu nennen. Es steht auch noch kein Zeitplan. Wir wollen jetzt erstmal die Gespräche mit dem Betriebsrat aufnehmen.
7: Döllner möchte möglichst schnell mit den Verhandlungen beginnen. Die Faktoren der Krise sind allen bei der Betriebsversammlung bekannt. Der wachsende Wettbewerb aus und in China, die US-Zollpolitik und die mangelnde Auslastung der Audi-Werke. Das zeigt sich deutlich in Ingolstadt. 450.000 Audis sollten am Stammsitz pro Jahr produziert werden. Die Prognosen für das laufende Jahr liegen deutlich darunter. Wie Insider berichten, werden es nur etwas mehr als 300.000 Audis werden. Und auch Betriebsratschef Jörg Schlagbauer weiß, wie schwer die Zeiten sind. Er hat die Belegschaft an frühere Audi-Krisen erinnert.
8: Wie in den 90er Jahren das in vielen Familien hier in der Region war, wie die Menschen Angst hatten um ihren Arbeitsplatz und dass man hart dafür gerungen hat, Lösungen zu finden, damit die vier Ringe wieder glänzen.
7: Damals gab es die Vier-Tage-Woche und kollektiven Lohnverzicht. Daran erinnerte Schlagbauer und auch daran, dass danach wieder gute Zeiten für Audi kamen. Auch Audi-Chef Döllner macht Mut.
9: Wir haben bei Audi starke Produkte, großes technologisches Know-how und Menschen, die dieses Unternehmen jeden Tag voranbringen. Darauf können wir aufbauen, aber wir müssen jetzt gemeinsam handeln.
7: So lässt sich der Audi-Chef zitieren. Neue Verhandlungen sollen den Weg aus der Krise bringen. Noch ist unklar, wie dieser Weg aussieht.
3: Betriebsversammlung bei Audi in Ingolstadt. Susanne Pfaller berichtete.
2: Wirtschaft.
3: Die Immobilienpreise in Deutschland steigen weiter und das, obwohl Baukredite teuer bleiben und sich immer weniger Menschen eine eigene Wohnung oder ein Haus leisten können, den Traum vom Eigenheim also aufgegeben haben. Aber wie passt das zusammen? Heidi Radwilas ist dieser Frage nachgegangen.
10: Der Traum vom eigenen Häuschen mit Garten oder wenigstens von einer Eigentumswohnung. Diesen Traum mussten zuletzt immer mehr Menschen aufgeben. Seit der Zinswende im Jahr 2022 sind die Bauzinsen deutlich angestiegen.

0: gestiegen und nach dem Beginn des Iran-Kriegs im Februar haben sich die Zinsen sogar noch weiter nach oben geschraubt.
1: Und wir unterbrechen kurz für eine dringende Verkehrsmeldung. Achtung, Falschfahrer auf der Autobahn 21, Bagdeheide-Kiel zwischen Bad Segeberg Süd und Dahldorf. Kommt Ihnen ein Falschfahrer entgegen, fahren Sie äußerst rechts und überholen Sie nicht. Auf der Autobahn 21, Bagdeheide-Kiel zwischen Bad Segeberg Süd und Dahldorf ist ein Falschfahrer unterwegs. Vorsicht in beiden Richtungen. Und jetzt weiter zur Frage, warum die Immobilienpreise in Deutschland trotz der hohen Zinsen immer noch so hoch bleiben.
0: Aktuell schlagen bis zu 4,5% für Baukredite zu Buche. Und das hat Folgen, weiß Carsten Mjeski von der ING Bank.
2: Wir haben es auch schon in den Zahlen gesehen über den Sommer, dass die Nachfrage nach neuen Baufinanzierungskrediten deutlich abnimmt.
0: Das geht schon länger so. Die Folge? Beim Online-Portal ImmoScout24 sind die Kaufanfragen für Häuser und Eigentumswohnungen zwischen Mai und September nach eigenen Angaben um 7% zurückgegangen. Gleichzeitig steigt das Angebot. Laut Institut der Deutschen Wirtschaft hat die Zahl der zum Verkauf stehenden Ein- und Zweifamilienhäuser sowie Eigentumswohnungen seit 2022 deutlich zugenommen. Grund? Auch gesunkene Nachfrage. Außerdem, viele Hausbesitzer können wegen der gestiegenen Zinsen die Anschlussfinanzierungen ihrer Kredite nicht mehr stemmen. Volkswirt Bjeski stellt zudem etwas fest, was so manchen verwundern mag.
2: Interessanterweise sind die Preise noch weiterhin gestiegen.
0: Laut Statistischem Bundesamt zwar weniger deutlich. Im zweiten Quartal haben die Preise für Häuser und Wohnungen im Schnitt nur noch 0,6% zugelegt. Aber sie sind eben weiter gestiegen. Wie das trotz allgemein sinkender Nachfrage sein kann, weiß Pekka Sagner, Immobilienexperte beim IW.
3: Beim Immobilienerwerb kommt es eben nicht auf den durchschnittlichen Haushalt drauf an, sondern letzten Endes auf den marginalen Haushalt. Sprich ein Haushalt, der eben die Einkommensgrenze, die Vermögensgrenze eben nehmen kann.
0: Heißt, diejenigen, denen höhere Zinsen und Preise weniger ausmachen, weil sie hohe Einkommen und vielleicht geerbte Immobilien oder Finanzvermögen im Hintergrund haben. Das mögen relativ gesehen nicht zu viele sein, aber es reicht offenbar, um die Preise hochzuhalten. Die breite Masse hingegen ächzt unter gestiegenen Bauzinsen, hohen Kreditanforderungen der Banken, Inflation, Jobunsicherheit. Damit der Traum vom Eigenheim sich für breitere Schichten erfüllen kann, müsste einiges geschehen. Auch von öffentlicher Seite.
4: Erstmal mehr bauen. Ich weiß, es ist mittlerweile sehr abgedroschen.
0: Sagt Christian Langosch, Immobilienexperte bei HQ Trust.
4: Weil das Angebot einfach größer werden muss. Und der Wettbewerb dann natürlich auch den Preis ein bisschen reguliert.
0: Mehr Wohnungsangebot entlaste nicht nur den Miet-, sondern auch den Kaufmarkt. Pekka Wagner vom IW Köln weist darauf hin, dass die Märkte ja nicht flächendeckend angespannt seien. Während die Preise in vielen Ballungsräumen extreme Höhen erreicht hätten, gäbe es etwa im ländlichen Raum oft mehr Angebot und dadurch auch niedrigere Preise. Ergo müssten diese Regionen attraktiver gemacht werden, um die Ballungsräume zu entlasten.
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1: Die große Drüsenameise ist in Wirklichkeit winzig klein, verursacht aber Riesenprobleme. Sie hat schon viele Gebiete in Baden-Württemberg und Hessen erobert und jetzt richtet sie auch in Bayern beträchtliche Schäden an. Seit dem Sommer treibt sie im Dreiländereck, am Untermain, rund um Aschaffenburg und in Nürnberg ihr Unwesen. Anwohner versuchen, die Insekten wieder loszuwerden, doch alleine schaffen sie das nicht und hoffen nun auf Unterstützung seitens der Städte. Julia Demel berichtet.
6: Dieses Jahr war es wirklich sehr schlimm. Die kamen wirklich ins Wohnzimmer rein von der Terrasse. Wenn man dann auf der Couch gelegen ist, die rappelten die schon auf einen rum.
7: Helga Dunn lebt im Nürnberger Stadtteil Hasenbuck. Sie schildert, wie im Sommer die Drüsenameisen in ihre Wohnung kamen und dort auch mit üblichen Hausmitteln wie Backpulver oder Zimt nicht mehr zu verjagen waren. Auch Sabrina Menz hat Ähnliches erlebt.
8: Das ganze Bad war auf einmal voller Ameisen. Also die kamen aus den Fugen oder aus den Wandbohrungen, eben wo die Wasserleitungen sind. Und dann war das ganze Bad voll mit den Ameisen.
7: Die Anwohner vermuten, dass die Ameisen von einer benachbarten Baustelle kamen. Dort gibt es eine große Sandfläche, auf der sich die aus dem Süden eingeschleppte große Drüsenameise besonders wohlfühlt. Dass es im Moment etwas weniger geworden sind, hängt nur mit den kühleren Temperaturen zusammen, sagt die Tierökologin Professor Heike Feldhaar von der Universität Bayreuth.
9: Ich fürchte, die kommen nach dem Winter wieder, im Frühjahr, sobald es wärmer wird. und sie ist aus dem mediterranen Raum. Das kann auch kalte Winter geben, da sind sie weniger aktiv, genau wie unsere heimischen Ameisen. Aber wenn sie jetzt weniger werden, heißt das nicht, dass man erfolgreich bekämpft hat, sondern sie gehen in Winterschlaf und im Frühjahr sind sie wieder da.
7: Das Problem wird also im nächsten Jahr wiederkommen. Deshalb hat sich jetzt auch der Nürnberger Stadtrat mit dem Thema befasst. In dieser Woche gab es zudem eine nicht öffentliche Bürgerversammlung. Oberbürgermeister Markus König sagte den Anwohnern Unterstützung zu. Allerdings hat auch er noch keine Lösung. In Aschaffenburg ist man schon einen Schritt weiter. Die Stadt versucht seit dem Sommer, Ameisennester mit kochend heißem Wasser zu zerstören. Inzwischen wurde sogar ein Ameisenbeauftragter eingesetzt. Nikolai Amberg zeigt ein Spezialgerät, das zur Bekämpfung angeschafft wurde.
10: Dieses Gerät ist eigentlich ein Gerät zur Unkrautbekämpfung. Dafür ist es gedacht, aber es hat sich als ziemlich effektiv erwiesen, die große Drüsenameise dort zumindest zurückzudrängen. Das sind zwei Dieselmotoren und die erhitzen das Wasser dann auf 130 Grad. Bis das Wasser am Ende dann vorne rauskommt, sind wir hier ungefähr bei 120 Grad.
7: Die Universität Bayreuth wird die Stadt Nürnberg jetzt bei der Bekämpfung der Ameisen unterstützen. Welche Methoden sich am besten dafür eignen, wird in Zukunft wohl für immer mehr Regionen wichtig werden. Denn die große Drüsenameise dürfte sich weiter ausbreiten.
1: Informationen von Julia Demel. Nach einem schweren Erdbeben in Panama ist die Gefahr vor einem Tsunami offenbar gebannt. Zuvor hatte der US-Wetterdienst eine entsprechende Warnung für 9 Pazifikländer ausgegeben. Aus dem ARD-Studio für Mexiko, Mittelamerika und der Karibik, Jenny Barke.
11: Nach Angaben der US-Erdbebenwarte USGS hatte das Beben eine Stärke von 7,7. Das Zentrum befand sich vor der Südküste Panamas in einer Tiefe von 33 Kilometern. Zunächst war die Stärke mit 8,0, später mit 7,6 angegeben worden. Es galt zunächst eine Tsunami-Warnung für 9 Länder entlang der Pazifikküste. Inzwischen ist die Warnung wieder aufgehoben worden. Die Gefahr gefährlicher Wellen sei vorüber, teilte das Pazifik-Tsunami-Warnzentrum in Honolulu mit. Inzwischen hat es laut USGS Dutzende Nachbeben gegeben. In Panama, wo derart starke Erdstöße selten sind, kam es zu Schäden an Gebäuden. In der Stadt Penonomé stürzten einem Medienbericht zufolge der Turm eines historischen Gebäudes sowie mehrere Balkone ein. Landesweit wies die Regierung die Schließung der Schulen an. In der Hauptstadt Panama-Stadt wurde der Betrieb zweier U-Bahn-Linien aus Sicherheitsgründen vorübergehend eingestellt, wie der Betreiber mitteilte. Bisher sind keine Informationen über mögliche Verletzte oder Tote bekannt. Das Beben ereignete sich nur wenige Tage vor einem landesweiten Katastrophenschutztest. Für den kommenden Montag war in Panama eine Übung geplant, um die Reaktionen der Behörden auf Erdbeben zu erproben.
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1: Was ist, wenn er nicht nur droht, sondern ernst macht? Wladimir Putin, der an seinem Wunsch festhält, Russland mit allen Mitteln und ohne Rücksicht auf Verluste zu vergrößern. Wenn er also ein NATO-Mitglied nicht nur mit Sabotage und Propaganda, sondern offen militärisch angreift. Die NATO will auf diesen Tag X bestmöglich vorbereitet sein und dem dient auch eine Vorübung in Wiesbaden, der eine eigentliche Militärübung folgen wird. Wie können das Bündnis und seine Führung so schnell wie möglich ein verlässliches Lagebild bekommen? Darum geht es. Britta Söhling sammelt Eindrücke aus der Kommandozentrale.
12: Eine weiträumige Halle auf dem Gelände der Clay-Kaserne in Wiesbaden. Drinnen ein riesiger Bildschirm, viele Schreibtische. Hier laufen große Datenmengen in Echtzeit zusammen, fügen sich zu einem Lagebild der Ostflanke. US-Armee und NATO simulieren, was zu tun ist, wenn sie in den Krieg ziehen, erklärt Brigadegeneral Thomas Lowin, zuständig für die Landstreitkräfte der NATO.
13: Wir üben die Verteidigung der NATO, wir üben die Verteidigung der Bevölkerung unserer Länder. Und wir beüben die Führungsprozesse, die dazu notwendig sind. Und das Besondere an Wiesbaden ist, dass hier zwei Stäbe zusammenkommen und als ein Team das Ganze betreiben. One team, one fight against the enemy who's threatening NATO.
12: Auf den Schreibtischen Energy Drinks und Chipstüten. 150 Soldaten im Tarnfleck arbeiten hier rund um die Uhr. Nur die aufgenähten kleinen Flaggen am Ärmel zeigen, dass sie aus vielen unterschiedlichen Ländern kommen. Mit dabei ein IT- und Cyberspezialist der Bundeswehr, der seinen Namen nicht nennen darf.
14: Ich sitze neben einem amerikanischen Hauptmann. Wir bewerten das Lagebild zusammen, analysieren das, geben Handlungsempfehlungen für die übergeordnete Führung und das läuft besser, als ich erwartet habe. Das hier ist alles simuliert. Nächstes Jahr werden sich dann tatsächlich auch Truppen bewegen.
12: Noch sind es nur Datenpunkte. Rot steht für Feind, blau für Freund. Wo sind Verletzte? Wer braucht Nachschub? Das alles ist kein Computerspiel, sondern kann in naher Zukunft tödlicher Ernst werden. Das ist allen bewusst.
14: Diese Datenpunkte, sowohl rot als auch blau, die repräsentieren echtes Menschenleben. Und dementsprechend werden wir auch da nicht die Empathie verlieren. Und die Kameraden sind hier auch dementsprechend eben ernsthaft bei der Sache.
12: Europa ist regelmäßig Ziel russischer Aggressionen. Die Antwort auf die Frage, sind wir eigentlich noch im Frieden oder schon im Krieg, ist deshalb gar nicht so eindeutig. Brigadegeneral Thomas Lovin.
13: Ich glaube, wir sind in einer Zwischenzeit. Ich glaube, an den Aktionen von Russland sieht man sehr deutlich, wer der Bedroher ist und wer die Bedrohten sind. Und ich glaube, besser als das unsere Regierung gemacht hat nach dem Vorfall in Leipzig, kann man das nicht machen. Ja, wenn man das nicht ernst nimmt, was da passiert, dann macht man einen Fehler. Und wir müssen alles tun, um uns darauf vorzubereiten, dass es über diese Schritte hinausgeht.
12: Deshalb übt die NATO jetzt vermehrt an ihrer Ostflanke mit realistischen Einsatzszenarien. Die neuen Pläne sehen eine Vorne-Verteidigung vor. Es geht darum, russische Streitkräfte frühzeitig zu entdecken, aufzuhalten und abzuschrecken. Mit einer gestaffelten Verteidigungslinie aus Zäunen, Drachenzähnen, Sensoren und Bodenrobotern. Thomas Lovin von der Landcom.
13: Es geht darum, unsere Kampfkraft zu erhalten, indem wir zunächst Technik und Technologie nutzbar machen, um den feindlichen Angriff zu brechen. Und dann erst, wenn wir ein Kräfteverhältnis erreicht haben, was für uns günstig ist, unsere Kräfte einzusetzen und dann die entscheidende Schlacht zu führen, in der wir tatsächlich dann den Gegner auch schlagen werden.
12: Der Informationsfluss und Datenaustausch der 32 NATO-Staaten und der US-Armee läuft hier in Wiesbaden über eine ganz neue digitale Plattform, Data Backbone, sozusagen das Nervensystem des Stabes. Wer auf der Basis der besten Informationen am schnellsten entscheidet, gewinnt den Krieg, sagt Thomas Lovin.
13: Es kommt so ein bisschen darauf an, wie glaubwürdig wir bei der ganzen Sache sind. Aus meiner Sicht ist diese Übung tatsächlich der beste Beweis für die Leistungsfähigkeit der NATO und für unsere Glaubwürdigkeit. Je tödlicher, je abschreckender wir sind, umso unwahrscheinlicher ist es, dass uns jemand angreift.
12: Die Übung Avenger Triad läuft noch bis zum 15. Oktober.
1: Birgitta Söhling berichtete. Polen wird derzeit von Angriffen und Drohungen an Schulen erschüttert. In der Region Masowien, zu der auch Warschau gehört, kam es an zwei aufeinanderfolgenden Tagen zu zwei Angriffen durch Schüler. Die Polizei teilte mit, inzwischen auch andernorts weitere minderjährige Verdächtige festgenommen zu haben. Viele Schulen wurden geschlossen. Auch das in Polen kaum regulierte Internet spielt möglicherweise wieder einmal eine unrühmliche Rolle. Paulina Milling berichtet.
15: Zunächst ging es um zwei Vorfälle in Kleinstädten in der Woiwodschaft Masowien, der polnischen Region, zu der auch Warschau gehört. Am Mittwoch griff ein 19-jähriger Schüler an seiner Schule 9 Menschen an. Am Tag darauf, an einem anderen Ort, verletzte ein 15-jähriger ehemaliger Schüler 3 Personen. Eine von ihnen starb. Polens Premierminister Donald Tusk erklärte, bei diesem Fall habe der Teenager einen Helm mit einer Kamera getragen, wohl um die Tat zu filmen. Seitdem überschlagen sich die Ereignisse. Ein Verdachtsfall kommt nach dem anderen auf. Die Polizei teilte mit, zwei weitere durch Teenager geplante Angriffe vereitelt zu haben. Einer von ihnen offenbar in Warschau. Die Beamten in ganz Polen sind alarmiert. Es gehen sehr viele Hinweise ein. Die Polizei ist im Einsatz. Alle sind tief betroffen und jede Information sowie jede Meldung wird eingehend überprüft, erklärte Tomasz Siemoniak, Geheimdienstkoordinator der Regierung. Die polnische Polizei durchforstet Drohnachrichten im Internet. Es hieß, es gebe schon 15 Festnahmen, demnach alles Teenager, die online Fotos und Videos mit Drohungen gepostet haben. Dass sich Szenario, Zeitpunkt und Umstände ähneln, so wie die Vorfälle sich häufen, wird über eine Internet-Challenge spekuliert. Über einen möglichen Aufruf in geschlossenen Gruppen oder auf Online-Plattformen. Doch diese Gerüchte wiesen die Behörden bisher zurück. Ich weise auf die morgendliche Mitteilung der Polizei hin, die sich zu der Frage äußert, ob es sich um eine Art Challenge, also eine Aufforderung, handelt. Dies verneint die Polizei sehr deutlich. Es tauchen Meldungen auf, Teenager hätten schon gestern von beängstigenden Messenger-Nachrichten erzählt. Darin soll vom heutigen Tag die Rede sein, einem angeblichen blutigen Freitag. Die 18-jährige Schülerin Nicola sagte gegenüber polnischen Medien:
16: Das ist eine schwierige Situation, denn es sind so viele Fakes im Umlauf. Da weiß man nicht, ob man Angst haben soll, ob man das Ganze ernst nehmen soll.
15: Laut Bildungsministerin Barbara Nowacka wurden aufgrund der Lage 59 Schulen in ganz Polen geschlossen. Einige haben die Einlasskontrollen verschärft. Eltern wurden aufgerufen, ihre Kinder zu Hause

0: zu betreuen. Die Beamten haben ihre Präsenz im Umfeld von Schulen verstärkt. Das Thema hat auch eine politische Dimension. Polen hat bis heute den Europäischen Digital Service Act nicht umgesetzt. Die Regierung brachte zwar ein entsprechendes Gesetz auf den Weg, doch es ist im Januar am Veto des nationalkonservativen Präsidenten Karol Nawrocki gescheitert. Er argumentierte damals, das Digitalgesetz sehe eine administrative Zensur vor und könnte die freie Meinungsäußerung im Internet einschränken. Als Folge können polnische Sicherheitsbehörden Hassrede, Gewaltaufrufe oder rechtswidrige Inhalte im Internet nicht unmittelbar blockieren. Dafür braucht die Polizei zuerst eine Gerichtsentscheidung. Das Kabinett will es jetzt mit dem Gesetz nochmal versuchen, Plattformen und Netzwerke verpflichten, Gewaltinhalte zu entfernen. Aber auch Behörden sollen dazu ermächtigt werden. Von Rechtspopulisten und Nationalkonservativen kommt direkt Kritik. Man dürfe die aktuelle Lage nicht für politische Angriffe instrumentalisieren.
1: Kultur. Auf der Frankfurter Buchmesse ist jetzt der Deutsche Verlagspreis verliehen worden. Über 80 Verlage wurden ausgezeichnet. Mehr von Anne Basak.
2: Es war ein Saal voller Gewinner, denn alle Verlage, die auf der finalen Liste standen, wussten, dass sie mindestens ein Gütesiegel und 18.000 Euro mitnehmen. Ganze 79 unabhängige Verlage wurden so ausgezeichnet, aber 3 bekamen die Spitzenpreise und 50.000 Euro. Darunter der Verlag Fulland und Quist aus Berlin und Dresden, der unter anderem junge Lyrik aus dem Spoken-Word-Bereich und viele osteuropäische Autoren herausgibt. Verleger Leif Greinus.
3: Wir freuen uns wahnsinnig. Unabhängig von den finanziellen Zuwendungen ist es natürlich Aufmerksamkeit. Und das ist das, was wir brauchen für unsere Bücher, für unsere Autorinnen. Und wenn man dann den Hauptpreis gewinnt, dann ist das, entwickelt man eine enorme Strahlkraft. Und das ist das Schöne.
2: Weitere Hauptpreise gingen an den Kinder- und Bilderbuchverlag Kunstanstifter aus Mannheim und den Leipziger Merve Verlag mit den Schwerpunkten Philosophie, Politik und Kunstgeschichte. Und damit nicht genug. Der Berliner Kunst- und Fotobuchverlag Shiftbooks wurde für besonders umweltbewusstes Büchermachen als nachhaltigster Verlag des Jahres ausgezeichnet. Die Macher konnten das gar nicht fassen.
4: Sehr überrascht.
5: Ja, wir müssen das erst kurz verarbeiten. Darauf waren wir überhaupt nicht vorbereitet.
4: Und, ja, wir freuen uns total.
5: Also wir sind sehr, sehr, sehr glücklich, diesen ehrenvollen Preis zu bekommen.
2: Sie bekommen 24.000 Euro, genau wie der Hamburger Mayrisch Verlag. Er gewann den erstmalig ausgelobten Preis für den innovativsten Verlag. Die Jury lobte, dass er sich neben dem Bücherverlegen auch mit vielen Events für die Independent-Literatur stark macht. Für Kulturstaatsminister Weimar ist die Arbeit der vielen kleinen unabhängigen Verlage wichtig und prägend für unsere offene, demokratische Gesellschaft.
6: Freie Verlage, egal wie sie nun politisch konnotiert sind oder welche Richtung sie haben, auch welche Disziplinen der Literatur oder der Fachmedien sie vertreten die Idee der Freiheit und die Kraft des Wortes.
2: Im Vorfeld hatte es eine rechtspopulistische Kampagne gegen den Verlagspreis gegeben. Einige Preisträger wurden als linksradikal diffamiert, darunter der Verlag Assoziation A mit Sitz in Berlin und Hamburg. Verleger Theo Bruns weist die Vorwürfe zurück.
7: Das ist natürlich Teil eines Kulturkampfes von rechts, um alles, was links ist oder Wurzeln hat in emanzipatorischen Bewegungen seit 1968, also das zurückzudrängen.
2: Im Frühjahr hatte es rund um den Buchhandlungspreis viel Streit gegeben, weil Kulturstaatsminister Weimar letztlich 3 linke Buchhandlungen von der Gewinnerliste strich. Für den Verlagspreis gab es ein neues Beratergremium, das vermittelt hätte, wäre unter den Juryvorschlägen ein zweifelhafter Verlag gewesen. Sebastian Gugolz vom Börsenverein des Deutschen Buchhandels sagt, dass es aber gar keine Zweifel gab.
8: Das heißt, dieses Verfahren musste gar nicht greifen. Darüber sind wir aber auch sehr froh. Das heißt, alle von der Jury zum Preis vorgeschlagenen Verlage konnten jetzt auch den Preis erhalten. Und das ist wirklich eine sehr gute Nachricht.
1: Anne Basak berichtete von der Frankfurter Buchmesse.
9: Standpunkte.
1: Eine Geburtstagsfeier bei Wladimir Putin. Die sorgt jetzt in Deutschland für Empörung, denn bei der Party als Gast dabei war der frühere Bundeskanzler und SPD-Vorsitzende Gerhard Schröder. Das Handelsblatt ist entsetzt über den Geburtstagsbesuch zum 74.
10: Ein vom Kreml veröffentlichtes Foto aus Putins Privathaus zeigt Schröder selig beim Händeschütteln mit dem Kriegsverbrecher, den er als seinen Freund bezeichnet. Die Außenwirkung dieses Fotos ist verheerend für das deutsche Ansehen in der Welt. Denn während Schröder mit Putin feierte, starben in der Ukraine Dutzende Menschen bei russischen Luftangriffen, darunter allein diese Woche 3 einjährige Babys. Das Verhalten des Altkanzlers ist zum Fremdschämen.
1: Die Frankfurter Allgemeine kommentiert auf ihrer Online-Seite, der Kanzler bereichere sich mit seiner persönlichen Ostpolitik, schade aber Amt und Land.
10: Ja, man muss grundsätzlich offen dafür sein, mit allen zu reden. Schön wäre es gewesen, wenn Schröder spürbar mäßigenden Einfluss auf den über Leichen gehenden Putin ausgeübt hätte. Doch der sieht im ehemaligen Kanzler zu Recht nur einen nützlichen Idioten. Als fotogener Geburtstagsgratulant und frisch gebackener Aufsichtsrat einer russischen Supermarktkette liefert der Sozialdemokrat bessere Bilder als solche von Tod und Zerstörung, für die Putin wirklich steht.
1: Die Mitteldeutsche Zeitung aus Halle an der Saale schreibt, zwar habe Russland unzählige Kriegsverbrechen begangen, aber...
10: So wie sich die Lage in der Ukraine entwickelt, ist ein Waffenstillstand oder gar Frieden nur mit Putin möglich. So viel Realismus sollte jeder deutsche Spitzenpolitiker haben. Deutschland und die NATO-Verbündeten haben bisher aber offenbar keine Idee, wie sich dieser Krieg beenden lässt. Natürlich darf die Ukraine nicht fallen gelassen werden, wie es AfD und BSW anstreben. Trotzdem muss mit Putin gesprochen werden. Vielleicht wird Schröder da noch einmal wichtig.
1: Und Spiegel.de fragt, was muss Gerhard Schröder noch tun, damit die SPD ihn aus der Partei ausschließt?
10: Bleibt der Einwand, ein neues Parteiausschlussverfahren könne scheitern und Schröder eine Bühne bieten. Doch gefährlicher wäre das Signal, dass die Partei nach jeder neuen Provokation schweigt und Schröder verzweifelt zu ignorieren versucht, wie den peinlichen Onkel auf dem Familienfest. Gerade aus diesem Grund sollte die Parteiführung das Verfahren nicht Ortsvereinen überlassen. Sie sollte es selbst vorantreiben.
1: Und das waren die Standpunkte heute zusammengestellt von Jan Busche. Und das war auch die ARD-Infonacht. Bis hierhin mit Sven Hasenclever. Gleich nach den nächsten Nachrichten um 2 übernimmt hier Detlef Karg, der Sie weiter gut informiert durch die Nacht begleiten wird. Viel Spaß!

0: Es ist 2 Uhr. 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
1: Die Nachrichten mit Klaus Janssen. Guten Morgen. Der ukrainische Präsident Selenskyj kritisiert US-Präsident Trump, weil der große Mengen Diesel von Russland kauft. Selenskyj nannte die Entscheidung unwürdig und schwach. Das sei eine Investition in den Krieg gegen die Ukraine. Trumps Ziel ist es offenbar, wenige Wochen vor den Zwischenwahlen in den USA die Preise an den Tankstellen sinken zu lassen. Anne Schneider, WDR Washington.
2: Russland soll in den kommenden Wochen und Monaten insgesamt fast 5 Millionen Tonnen Diesel auf den US-amerikanischen und internationalen Markt bringen. Das hat US-Präsident Donald Trump auf seinem Netzwerk Truth Social verkündet. Grundlage sei eine Verabredung mit dem russischen Präsidenten Wladimir Putin. Das US-Finanzministerium hat dafür eine zeitlich befristete Ausnahme von den Russland-Sanktionen geschaffen. Russische Dieselimporte sollen bis Anfang April 2027 erlaubt sein.
1: Und jetzt Meldungen in Kürze. In den nächsten 5 Jahren sollen deutlich weniger wichtige Bahnstrecken saniert werden als bislang geplant. Bahn- und Verkehrsministerium haben mitgeteilt, dass erstmal nur noch 13 statt 21 Strecken umfassend erneuert werden. In Belgien haben bis zu 50.000 Menschen gegen Sparpläne der Regierung protestiert. Am Rande der Demo in Brüssel haben vermummte jugendliche Einsatzkräfte unter anderem mit Glasflaschen beworfen. Der frühere Chefredakteur des ZDF, Klaus Bresser, ist im Alter von 90 Jahren gestorben. Er war 12 Jahre im Amt und hatte zuvor unter anderem das Heute-Journal mitentwickelt, moderiert und geleitet. Die verschwundenen Gemälde des impressionistischen Künstlers Renoir, die Anfang September aus einem Museum in Frankreich gestohlen wurden, sind wieder aufgetaucht. Die Bilder sollen unbeschädigt sein. Mehrere Personen wurden festgenommen. Die deutschen Fußballerinnen haben ihr Heimspiel gegen Australien gewonnen. Am Ende stand es im Karlsruher Wildparkstadion 4:2 für das Team von Trainer Christian Wück. Aus Karlsruhe Martina Knief, WDR Sport.
3: Gleich 2.